0: mit jungen Menschen? Wo ist da der gemeinsame
1: Nenner? Das war schon, aber ich habe schon immer ehrenamtlich war ich tätig. Mhm. Also in der Kinder- und Jugendarbeit, wir haben viel Musikarbeit gemacht, wir haben Gottesdienste gestaltet, wir haben Freizeiten für ganz Baden veranstaltet. Und dadurch ist das eigentlich auch entstanden und da war schon immer eine Nähe da. Ich habe schon immer das parallel einfach gemacht und von daher war dann die Entscheidung tatsächlich, das eine jetzt zugunsten vom anderen dann aufzulassen.
0: Waren die Ursprünge in der, ich nenne es mal konventionellen Kirche?
1: Ja, wir waren in der evangelischen Landeskirche. Tatsächlich, mein Mann war im CVDM auch angestellt und wir haben dort viel gemacht tatsächlich.
0: Mhm. Hauptsächlich mit Kindern, mit Jugendlichen?
1: Kinder und Jugendlichen, aber wir haben dortmals schon auch Gottesdienste veranstaltet, in anderer Form haben wir es genannt, ganz auf dem Land. Und haben aber auch festgestellt, dass heutzutage die Menschen gar nicht mehr so unbedingt in die Kirche gehen wollen. Mhm. Also die haben nichts von erwartet von der Kirche, aber ganz viele, mit denen wir gesprochen haben, auch meine Kolleginnen, meine Kollegen damals auch in der Schule, haben gesagt, sie sind jetzt nicht gottlose Menschen, aber von Kirche haben sie einfach nichts erwartet. Mhm. Und das hat mein Mann und mich tatsächlich sehr, sehr beschäftigt.
0: Okay.
1: Und das war auch mit ein Auslöser, wo wir dann gesagt haben, das kann doch nicht sein. Wir haben die beste Botschaft eigentlich der Welt. Niemand will sie hören. Wir müssen etwas tun. Dortmals haben wir angefangen, Gottesdienste dann einfach in den Festhallen zu machen, haben dann festgestellt, okay, das kommt besser bei den Leuten an, die kommen eher dorthin als in die Kirche. Und so hat es eigentlich angefangen mit der Kirche, sagen wir mal. Mhm.
0: Und wann war der Schritt zu sagen, es reicht uns jetzt nicht mehr zu sagen, wir machen jetzt innerhalb der evangelischen Landeskirche, machen es ein bisschen anders, sondern wir machen was Eigenes?
1: Ja, genau. Wir hatten einige Gespräche mit der Landeskirche, auch mit der Leitung. Und die waren schon so, dass man versucht hat, kann das irgendwie zusammen auch gehen. Also das war eigentlich unser Wunsch. Wir wollten gar nicht Freikirche auch sein. Und dann war das aber strukturell gar nicht so ganz einfach und einer der Leiter hat zu uns mal gesagt, sie sind einfach ihrer Zeit voraus, wir können ihnen keine Struktur anbieten, dass sie so ein Format innerhalb der Landeskirche machen. Mhm. Und das war dann der Beweggrund, wo wir auch gesagt haben, okay, dann gründen wir einen Verein und machen das quasi außerhalb der Kirche. Sind aber wieder, und da freue ich mich sehr drauf, in guten Kontakt mit der Landeskirche, machen da viel auch zusammen und das ist sehr schön.
0: Okay, dann haben Sie was Eigenes gemacht. Ich versuche mir jetzt vorzustellen, wie geht man das an? Klar, Verein gründen, aber man braucht ja Menschen, die kommen. Macht man Akquisearbeit, hängt man Plakate? Wie muss man sich da die Anfänge vorstellen?
1: Also wir haben tatsächlich ganz klein bei uns im Wohnzimmer begonnen und haben einfach die Leute, die Interesse hatten, in einer modernen Form einfach auch Gottesdienste zu machen, um uns herum versammelt, haben dann, wie gesagt, einen Verein gegründet und haben ganz klein wirklich angefangen, mit 7 Leuten den Verein gegründet, dann haben wir in unserem Wohnzimmer alles umgeräumt, sodass wir freitagabends haben wir Gottesdienste da gefeiert. Einfach mit Musik, wir haben, mein Mann oder ich haben gepredigt, also ganz, ganz klein im Kreis. Und irgendwann ist es gewachsen, unsere Sofas und Stühle haben nicht mehr gereicht. Dann haben wir Gebäude eins nach dem anderen umgebaut, angemietet und immer größere. Und irgendwann dachte ich, ich möchte nicht mehr umbauen, reicht das nicht. Aber die Gemeinde ist immer mehr gewachsen. Und bis wir dann letztendlich auch in Karlsruhe gelandet sind, dort, wo wir jetzt sind, und haben ein schönes Gebäude vor einigen Jahren dann umbauen können.
0: Mhm. Jetzt haben wir über Ihren Weg gesprochen. Wir haben ICF jetzt schon ein paar Mal auch erwähnt. Aber würden Sie einfach mal sagen, was steckt hinter ICF? Für die Zuschauer, die Freikirche nicht kennen, noch nicht wahrgenommen haben, was schwierig ist bei uns in der Region, weil sie durchaus auch medial stark nach außen wirken.
1: Ja.
0: Aber was ist ICF?
1: ICF also heißt International Christian Fellowship. Das heißt, wir sind einfach eine Freikirche, eine evangelische, christliche Freikirche, so würde ich es mal betiteln, die moderne Gottesdienste macht. Also in der Landeskirche kennt man ja das eher so, dass man mit Orgel und Posaunenchor, Kirchenchor Gottesdienste feiert. Und wir sind jetzt von der Form her einfach so, dass wir eine moderne Musik haben, eine Band, Multimedia, die Predigten sicher etwas aufwendiger, auch multimedial gestalten. Von der Sprache her vielleicht auch nicht so liturgisch sind. Von den Inhalten würde ich sagen, sind wir gleich. Okay. Also da hat sich nichts verändert, möchten wir auch nicht. Aber wir versuchen es zeitnah am Puls der Zeit eher rüberzubringen. Also das ist zumindest unser Ansatz, ja, unser
0: ist
1: Anliegen.
0: Eine Verpackungsfrage?
1: Ja, würde ich schon sagen. Also ob die Leute auch was erwarten, also sicher, wir stehen auch nicht mit Talar und also so ganz liturgisch da, sondern es ist ja auch ein Riesenteam am Start. Also wenn ich so die landeskirchlichen Pfarrer auch sehe, da gibt es noch den Organisten und den Küster und die müssen zu dritt das jeden Sonntag schmeißen. Wir haben ein Riesenteam von 30 Leuten jeden Sonntag am Start und da ist schon auch mehr Manpower auch da, denke ich, dass man überhaupt sowas auch gestalten kann, würde ich mal sagen.
0: Wie sieht so ein Sonntag bei Ihnen aus? Klassischerweise, je nachdem wann der Gottesdienst in der evangelischen Kirche beispielsweise beginnt, 10 Minuten vorher läuten die Glocken, dann geht's los irgendwann. Wie läuft es bei Ihnen ab?
1: Genau, bei uns läuft es so, dass wir viele Meetings vorher haben, schon bevor der Gottesdienst losgeht, dass so ein ganzer Programmablauf startet. Donnerstagnachmittag ist unser letztes Meeting, wo wir nochmal alles durchgehen, die Predigt, die Übergänge, Ablauf. Und dann trifft sich sonntagmorgens um 7 Uhr die Band. 7.45 Uhr kommen die anderen, alle Techniker sind um 7 Uhr schon am Start, Kamera, Video. Und dann haben wir Proben, die gehen dann von 7.45 Uhr bis um 9 Uhr.
0: Okay.
1: Und dann gibt es aber noch ein Frühstück. Eine Mitarbeiterin mit ihrem Team macht immer auch noch Frühstück für alle. Dann frühstücken wir zusammen, immer der gerade Zeit hat. Und nach den Proben, ja, dann machen wir uns ready dann quasi für den Gottesdienst. Mhm. Dann haben wir 2 Vormittagsgottesdienste, ein Abendgottesdienst.
0: Okay.
1: Und dazwischen ist immer kurz noch Pause, nach Hause zu gehen, sich vielleicht nochmal auf dem Sofa zu legen und nochmal auszuruhen.
0: Und das Ganze im ein bisschen industriellen Charme, also es ist eben keine Kirche, in der Sie...
1: Genau, wir sind in einer umgebauten Halle, die tatsächlich industriemäßig noch aussieht. Mhm. Wir hatten ganz lange Kinositze. Das war so ein bisschen was uns auch ausgemacht hat. Wir hatten am Anfang ja gar kein Geld, irgendwas, auch Stühle und Mobiliar zu kaufen. Wir haben hier vom, ich glaube, es war City Kino, waren wir in der letzten Vorstellung und haben die Sitze rausgeschraubt. Mhm. Die konnte man damals mitnehmen. Mhm. Waren mit einem LKW da und haben die dort eingeladen und hier bei uns dann aufgebaut. Und das war sozusagen unser Mobiliar. Wir haben eine Bühne, wir haben eine Leinwand, wir haben eine Band am Start. Mhm. Also so muss man sich es vielleicht vorstellen.
0: Wie viele Menschen kommen dann zu Ihnen an so einem Sonntag?
1: Ja, das ist die Frage vor Corona, nach Corona. Da hat sich jetzt auch manches geändert. Also vor Corona hatten wir so 1500 Leute, die am Sonntag da waren. Jetzt sind es präsentmäßig, würde ich mal sagen, vielleicht so 600 oder 700, die am Wochenende da sind. Aber was wir natürlich, wo wir sehr gewachsen sind, ist online. Also unser Online-Angebot hat sich bestimmt verdreifacht. Baden-TV, was wir da an den Gottesdiensten haben, das, da wissen wir die Zahlen nicht so, wie viele Leute da schauen, aber wir merken, die über 40-Jährigen, glaube ich, schauen eher Fernsehen als jetzt auf YouTube. Das können wir auf jeden Fall so sagen, was wir hören.
0: Mhm. Diese Streaming-Erfahrung, war das neu für Sie oder haben Sie es vorher auch schon gemacht vor Corona? Viele haben ja die Möglichkeit erst kennengelernt durch die Pandemie.
1: Genau, also durch das, dass wir immer Kameras schon hatten, wo wir intern auf die Leinwände übertragen haben und in unsere Standorte, waren wir das schon gewohnt und hatten die Technik. Das hat uns extrem geholfen jetzt über die Corona-Zeit tatsächlich hinweg, weil wir dann gemerkt haben, okay, wir haben das Equipment, was andere Kirchen tatsächlich oft nicht hatten. Aber was für uns natürlich spannend war, durch Corona war eine Zeit lang auch ohne Publikum und nur in die Kamera zu predigen, war für uns schon auch etwas echt Neues. Also Predigen ist ja auch Kommunikation mit den Leuten. Und wenn man niemanden sieht, der auch reagiert, also das war schon manchmal auch etwas komisch, sagen wir so.
0: Events, bei denen, glaube ich, viele Menschen Sie wahrgenommen haben in der Region, gab es in den letzten Jahren immer rund um Weihnachten. Große Shows,
1: genau.
0: Zum Teil in einem großen Kino hier bei uns. Mittlerweile ist es eine Messehalle vor den Toren von Karlsruhe. Wie kam es zu der Idee?
1: Ja, wir hatten, der Anfang war, dass wir mal einen Gottesdienst im Kino einfach machen wollten. Damals war James Bond, war so die... Die Eröffnung von dem neuen Film, und wir hatten gesagt, wir machen mal einen Gottesdienst im Kino. So hat es eigentlich gestartet, haben dort begonnen, und dann haben wir gemerkt, wow, die Leute sind so, wollten da unbedingt teilnehmen. Wir mussten damals schon 600 Leute nach Hause schicken, die waren absolut verärgert, dass sie jetzt nicht da reinkamen. Und dann hat sich mit einem Team um Michael Hoffmann herum wirklich etwas formiert, worüber wir auch also erstmal überrascht waren, was für ein Ansturm da ist. Mittlerweile ist es ein ökumenisches Projekt geworden, macht da gar nicht mehr nur Karlsruhe, sondern es wurde ein Verein gegründet, dann auch der Weihnachten neu erleben heißt. Und wir haben zum Teil dann 20 Shows in den Kinos gespielt. Und irgendwann haben wir gesagt, also 20 Mal am Wochenende, das können wir den Leuten gar nicht mehr zumuten. Aber die haben dann am Schluss geweint, oh, die letzte Show ist das jetzt und jetzt müssen wir aufhören. Und da haben wir gesagt, wir müssen uns Räume suchen, wo jetzt mehr Leute reinpassen, dass für die Mitarbeiter das nicht too much ist. Und so kam es dann in die Messehalle. Und es ist ein wunderbares Projekt, wo ich sagen würde, wo Weihnachten wieder zum Thema gemacht wird. Und unsere Message ist nicht Xmas, sondern Christmas. Und was die Weihnachtsbotschaft wirklich ist, dass es nicht um den Coca-Cola-Mann geht, sondern um Jesus, der einfach auch geboren ist. Und diese Weihnachtsgeschichte wird sehr kreativ mit unglaublich tollen Menschen, die sich da einbringen, entwickelt. Und das sind auch nicht nur Leute, die zur Kirche gehen, würde ich mal sagen, aber die sich mit für dieses Projekt engagieren, sagen, ich bringe da meine Gaben ein. Und jetzt mittlerweile sind da 2000 Leute am Start für so ein Musical-Christmas-Event. Also.
0: Und was am Ende dabei rumkommt für den guten Zweck, das, jetzt schlagen wir die Brücke zu einer anderen Tätigkeit. Sie sind Vorsitzende und Gründerin der Kinder- und Jugendarche hier bei uns in der Region. Was hat es damit auf sich?
1: Genau, das ist eine Arbeit, die tatsächlich daraus entstanden ist, dass wir die Räume von ICF umgebaut haben. Und als wir auf diesem Areal eben umgebaut haben, wo wir da sind, in der Nähe von der Metro, waren während den Umbauarbeiten, kamen immer wieder Kinder aufs Gelände. Und die waren den ganzen Tag bei uns, haben da mitgegessen, mitgeholfen. Und manchmal habe ich abends um 10 gesagt, wo wohnt ihr eigentlich? Wo sind eure Eltern? Und so hat es begonnen. Wir haben uns auf die Suche gemacht nach den Eltern. Ich habe da festgestellt, dass die damals in den Volkswohnungen da bei uns um die Ecke gewohnt haben. Und wirklich schwierige Familienverhältnisse waren. Und dann kamen die tagsüber an mein Büro, ich hatte das Büro noch auch bei uns im Gebäude, und haben unten immer wieder gerufen, Sibylle, kann ich hochkommen und spielen? Dann hatte ich gesagt, ja okay, ihr könnt schon hochkommen, ich habe aber keine Spielsachen da für euch. Und so hat es begonnen, dass ich gesagt habe, ich muss irgendwie was finden für die Kinder. Damals hatte ich dann schon meinen Beruf als Lehrerin aufgegeben. Und irgendwie lagen mir die Kinder halt doch so am Herzen, und ich dachte, ich habe das studiert, ich weiß, wie es den Kindern geht, und ich möchte da nicht untätig zuschauen. Und dann haben wir gesucht, was für ein Format gibt es. Ich habe mich mit der Arche Berlin in Verbindung gesetzt, da gibt es auch eine Arche, wir sind aber eine unabhängige Arche, aber das Konzept hat mir sehr gut gefallen. Und haben wir gesagt, so etwas machen wir auch. Und haben mit zwei Tagen am Nachmittag begonnen, da die Kinder einfach von der Schule abzuholen. Wir haben ihnen Mittagessen gegeben, kostenlos. wir haben die Hausaufgaben mit ihnen gemacht. Das war mir natürlich als Lehrerin auch sehr wichtig, weil ich wusste, wenn die nicht die Hausaufgaben haben, gehen die auch schlecht, nicht so gerne in die Schule, weil die Lehrerin wird wieder schimpfen, weil sie die Hausaufgaben nicht haben. Aber mir wurde auch klar, wenn man dann mal hinter die Kulissen schaut, dass die Kinder zum Teil in schimmligen Wohnungen gewohnt haben, die Väter entweder Alkoholiker waren, drogensüchtig, die Mütter. Das hat mich

0: erstaunt, in zwei Familien sind die Mütter davon gelaufen, haben die Kinder mit den Vätern alleine gelassen, die haben sich nur wirklich bedingt um die Kinder kümmern können. Und die haben wir dann einfach zu uns genommen und die haben sich so wohl gefühlt. Und so ist diese Arbeit dann gewachsen. Wir haben Kontakt, weil ich Lehrerin bin, auch zu den Schulen aufgenommen und haben die Arbeit vorgestellt. Und mittlerweile haben wir so eine gute Kooperation einfach zu den Schulen, dass die immer wieder fragen, könnt ihr nicht noch mehr Kinder aufnehmen und für die da sein, was, ja, wo wir auch nur einen bedingten Rahmen haben.
1: Das heißt, es ist ein fester Stamm von Kindern, die ganz regelmäßig kommen, oder ist es eine lose Anlaufstelle oder wie?
0: Nee, es sind tatsächlich, sind dann auch mit den Eltern im Gespräch, die müssen die Kinder auch anmelden. Wir möchten auch Kontakt mit den Kindern haben, mit den Eltern. Ja. Wir haben keine offene Einrichtung, weil wir gesagt haben, die Kinder sind zu klein dafür. Wir haben so die 8- bis 12-Jährigen, mit denen haben wir angefangen. Mhm. Zum Teil sind sie schon auch ein bisschen jünger noch, so Erstklässler auch, die da dabei sind. Aber ja, wir haben einen festen Stamm hier in Karlsruhe im Moment von 25 Kindern, viele, viele Migrantenkindern, 80% sind Migrantenkinder, die ja es schwierig haben, auch hier bei uns. Ja.
1: Wie hat die Pandemie die Arbeit beeinflusst?
0: Ja, das hat die Mitarbeiter echt auch an den Rand gebracht, weil die Schulen haben die Kinder in Schichten gehabt. Mal waren es wöchentlich. Die eine Schule hat es wöchentlich gemacht, die anderen hat innerhalb der Woche gewechselt. Also unsere Mitarbeiter, die haben wirklich alles gegeben, um die Kinder möglichst aufzufangen. Es durften aber zeitweise nicht alle da sein. Also wir mussten auch reduzieren. Dann haben wir eben geschaut, welche sind die allerbedürftigsten, wo wirklich niemand zu Hause ist, wo die Kinder echt alleine da zu Hause gewesen wären, und konnten die dann erstmal nehmen und haben unser Möglichstes getan. Die Essensräume wurden gestreckt, die Hausaufgabenzimmer nochmal verteilt. Ja. Mit Maske den ganzen Tag unterwegs zu sein, das war auch, also ist heute noch echt für die Kinder echt eine Belastung und schwierig.
1: Und wie haben die Kinder das verkraftet? Wie ist da Ihre Wahrnehmung? Kinder, die ohnehin in schwierigen Verhältnissen leben, die nicht aufgefangen werden, kamen die problemlos durch oder fürchten Sie, dass Langzeitwirkungen letztlich bleiben können?
0: Ja, da werden Langzeitwirkungen bleiben. Also eine Mitarbeiterin hat mir noch mal gesagt, durch das, dass die Kinder, die es eh schon eher abgehängt haben in der Schule, jetzt noch mehr abgehängt haben, die können das gar nicht aufholen. Und ich weiß vom Schulalltag, irgendwann sind die Kinder zu alt. Man kann nicht sagen, ihr wiederholt noch mal ein Jahr, sondern dann werden die mitgezogen und die Lehrer müssen dann irgendwie schauen, wie sie auch mit den Kindern da klarkommen, wie sie die irgendwie mitziehen. Und wir versuchen von der Arche das Möglichste aufzufangen, auch schulisch. Mhm. Aber da werden Defizite da sein.
1: Zum Ende unserer Sendung würde ich gerne noch mal den Bogen zurückschlagen zur ICF, weil eine Frage interessiert mich sehr. Sie haben gesagt, Sie wollten raus aus der Kirche, aus dem Gebäude, aus dem Raum der Kirche, sind in Industriescham. Sie haben eine Band dabei, haben Sie erzählt. Das kommt ganz offenkundig an. Viele, viele Menschen kommen zu Ihnen. Was mich beschäftigt hat, aber die Kirche als Ort ist doch was sehr Gewaltiges. Wir haben diesen Hall in einer Kirche, wir haben die prunkvollen Fenster, auch der Orgelklang in der Kirche ist was Besonderes. Ist das alles Auslaufmodell? Glauben Sie, dass junge Menschen, dass die Menschen, die Sie ansprechen, ist es gar nichts für die? Ist dieser Reiz da gar nicht vorhanden?
0: Also es gibt schon welche, die diese Form mögen, aber mein Mann und ich, wir haben das 6 Jahre lang versucht, tatsächlich innerhalb der Kirche. Und irgendwann war es aber auch so, dass wir gemerkt haben, es gibt einen Stamm von Leuten, die genau diese Form ja auch gefällt. Mhm. Und wir hatten dann gemerkt, es ist gut, dass es diese Form von Kirche auch gibt, aber es braucht eben auch was anderes. Und ich glaube schon, dass tendenziell jüngere Menschen eher im Mainstream, würde ich mal sagen, zu einer Freikirche tendieren als jetzt in der traditionellen Form. Ich persönlich würde mir aber wünschen, dass alle Kirchen voll sind und nicht nur eine. Und weil die Landeskirche hat viel mehr Chancen nochmal durch Kindersegnung.

0: Hochzeiten, also wo Leute ja noch in der Kirche sind, Leute zu erreichen, wo wir uns erstmal auch ein Standing haben erarbeiten müssen. So würde ich es mal sagen.
1: Sibylle Beck, ich danke Ihnen ganz herzlich für das Gespräch heute.
0: Danke.
1: Und Ihnen, liebe Zuschauer, vielen Dank fürs Zuschauen. Das war Talk im Schlachthof hier bei Baden TV. Eine gute Zeit und gern bis zum nächsten Mal. Tschüss.

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1: Noch bis zum 8. Juni heißt es in Karlsruhe wieder Action, Spaß und Kulinarik. Die Karlsruher Frühjahrsmess bietet jede Menge Attraktionen und Highlights für die ganze Familie auf dem Messplatz. Familientag ist am Mittwoch.

den 3. 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Baden-Baden feiert 5 Jahre UNESCO-Welterbe mit einem Wochenende und einem großen Festtag am Sonntag. 3 Tage lang öffnen sich historische Orte, Parks und Wandelhallen für Führungen, Ausstellungen und Begegnungen. Das kulturelle Erbe Baden-Badens wird so lebendig. Mehr Infos gibt es unter baden-baden.com. Diskriminierung bleibt nicht folgenlos. Der Christopher Street Day in Karlsruhe stellt in diesem Jahr daher die psychosoziale Gesundheit von queeren Menschen in den Mittelpunkt. Auf dem Marktplatz findet daher ganztägig ein Familien- und Begegnungsfest mit Bühnenprogramm, Infoständen, Musik und Aktionen für Kinder und Jugendliche statt. Ab 13 Uhr startet dort auch die Demo-Parade, die durch die Innenstadt zieht.

0: Für den KSC steht am Sonntag das letzte Saisonspiel auf dem Programm. Und es ist weit mehr als das Ende einer normalen Bundesliga-Saison, denn es ist der Abschied zahlreicher Spieler und vor allem auch das Ende der Ära Christian Eichner beim KSC. Vor dem letzten Saisonspiel ist er jetzt nochmal bei uns im Studio. Hi Christian,
1: Hi.
0: Schön, dass du da bist.
1: Sehr gerne, vielen Dank für die Einladung.
0: Und bevor wir so richtig ins Gespräch einsteigen, haben wir eine Kleinigkeit für dich vorbereitet. Wir schauen einmal gemeinsam zusammen auf die Ära Christian Eichner beim KSC.
2: 3. Februar 2020. Nach einer 0:2-Pleite gegen Kiel zieht der KSC die Reißleine. Alois Schwarz muss gehen und macht den Weg frei für die Ära Christian Eichner.
3: Ich freue mich wie ein kleines Kind. Ich möchte einfach versuchen, was zurückzugeben. Ich möchte versuchen, den Jungs etwas mit ins Spiel mitzugeben, dass sie wissen, zu jeder Zeit können sie sich aufeinander verlassen.
4: Christian Eichner hat das Vertrauen der sportlichen Führung und auch wir von Beirer trauen ihm das absolut zu. Er kennt die Mannschaft jetzt ganz intensiv und wir sind sehr, sehr zuversichtlich, dass er das jetzt alles gut machen wird. Und das bis auf Weiteres bleibt auf jeden Fall Christian Eichner unser Cheftrainer.
2: Gestartet mit dem Pokal aus in Saarbrücken, endete die Corona-bedingt unterbrochene Saison mit dem Klassenerhalt am letzten Spieltag in Fürth und einer ausgelassenen Party am alten Wildparkstadion.
5: Was war das für eine wilde Rückfahrt? Was war das für eine wilde Rückrunde? Du hast es mit uns geschafft, den Klassenerhalt in Fürth festzumachen. Und alles, was danach geschah, glaube ich, soll weiter intern bleiben. Ja, Christian, du hast 6,5 Jahre unglaublich tolle Arbeit für den KSC, für unseren Heimatverein geleistet. Ich glaube, du hast es geschafft, den Verein in der zweiten Liga zu etablieren. Und nicht nur das, du hast auch Talente gefördert und hast sie auf ihrem Weg unglaublich begleitet und sie gefördert. Ich glaube, es gilt, dir den Hut zu ziehen und dir für deine weitere Reise alles Gute zu wünschen. Bleib wie du bist, vor allem die menschliche Komponente war immer ausschlaggebend, dass dich das Team immer zu 100% unterstützt hat. Du bist ein toller Mensch und ein toller Trainer. Ich wünsche dir alles Gute. Auf bald, ex-Kapi, Diego.
2: 6 Jahre Christian Eichner als Cheftrainer des KSC. Über 200 Spieltagsvorberichte. Jahrelang an seiner Seite bei Pressekonferenzen dabei Micha Wolf, ehemaliger Pressesprecher des Vereins.
6: Ja, 6,5 Jahre KSC gehen zu Ende. Ich kann es mir immer noch nicht so ganz vorstellen, wie das Ganze wird. Immerhin durfte ich dich 5,5 Jahre davon begleiten. Es war mir immer eine Ehre, dein Pressesprecher zu sein. Ich bin sehr gespannt, wohin es dich verschlägt. Werde das alles natürlich genau beobachten und wünsche dir alles Gute für deine private wie auch berufliche Zukunft. Liebe Grüße, dein Micha.
2: Begleitet haben Christian Eichner während seiner Zeit als Cheftrainer des KSC auch zahlreiche Spieler und Trainerkollegen. Und das durch Höhen und Tiefen. Auch in schweren Zeiten gelang dem KSC unter Eichner stets der Turnaround. Schlüssel dafür dürfte wohl insbesondere auch die Verbundenheit zwischen dem Cheftrainer und seinem Team gewesen sein.
7: Es schaffen nicht viele, eine Kabine so hinzubekommen, dass so eine gewisse Wohlfühloase auch da ist. Auch wenn das vielleicht manchmal so einen negativen Touch hat, hat es bei uns nie gehabt. Ich glaube, wir sind auch durch schwierige Zeiten, hast du nie den Faden verloren, gemeinsam mit Zlatan, Sirus und den anderen drumherum. Und das ist eine Eigenschaft als Trainer, die, glaube ich, nicht so leicht ist zu haben, beziehungsweise auch als Mensch. Und deswegen bleib auf jeden Fall so, wie du bist. Ich wünsche dir alles, alles Gute für das, was jetzt da dann kommt. Ich bin mir ganz sicher, da kommt eine nächste tolle Aufgabe und kannst dich darauf verlassen. Da werde ich auch wieder aufschlagen und dich mal besuchen. Das werde ich mir nicht nehmen lassen, auch wenn ich jetzt gerade ein bisschen in Griechenland rumhüpfe. Deswegen, ja, von meiner Seite aus alles, alles Gute. Bleib, wie du bist. Viel Gesundheit. Und ich hoffe, du wirst jetzt noch einen schönen Abschied haben. Und dann werden wir uns doch sowieso wiedersehen. Machen wir uns nichts vor. In diesem Sinne, viele Grüße, dein Tidex.
8: Liebe Eiche, ich möchte mich natürlich auch ganz herzlich bei dir bedanken für die wundervollen Momente, die wirklich hängen bleiben. Du weißt ja, ich als Spieler, lange Zeit Wegbegleiter, wir hatten viele schöne Momente, die einfach in Erinnerung bleiben, wie damals der Klassenerhalt oder ja, unzählige Momente in der Kabine, die wirklich Spaß gemacht haben und dazu beigetragen haben, dass diese wunderschönen Momente und Erinnerungen einfach hängen bleiben. Und für die Zukunft wünsche ich dir nur das Beste, alles Gute. Und ich weiß, wir werden uns im Fußballerleben noch mal ein weiteres Mal über den Weg laufen.
9: Ja, liebe Eiche, leider geht nach 9 Jahren die Zeit hier mit dir zu Ende. Ich glaube, von meiner Anfangszeit hier hatte ich die maximale Unterstützung von dir und von deinem Trainerteam. Du hast mich zu dem Spieler gemacht, der ich heute bin. Das wird immer in Erinnerung bleiben, werde ewig dafür dankbar sein. Und du hast mir die Möglichkeit gegeben, als Kapitän das Team zu repräsentieren. Aber ihr wart immer das Fundament, auf dem alles aufgebaut habt. Und ihr habt die einzigartige Fähigkeit, die Mischung aus Ernsthaftigkeit und Spaß zu schaffen. Und ich glaube, das, was ihr hier drüben in die Kabine mitgegeben habt, ist nicht in Worte zu fassen. Der Zusammenhalt die letzten Jahre war einzigartig. Ihr wart nicht nur Trainer, sondern auch Mentoren und habt mir auch ganz viel menschlich mitgegeben. Das wird für mich immer ein Wegbegleiter sein und deshalb vielen Dank für alles. Ohne dich wäre ich nicht da, wo ich heute bin. Und deshalb vielen Dank für 9 Jahre. Ich habe es sehr genossen und es war die schönste Zeit meines Lebens. Vielen Dank.
1: Es gibt keine Worte, um das zu beschreiben, was wir in den letzten Jahren durchlebt haben. Es gilt jetzt einfach nur, Danke zu sagen für alles, was wir gemeinsam erleben durften. Es war mir mehr als eine Ehre, mit dir, mit uns allen zusammen hier die Zeit zusammen zu verbringen. Und auch ich weiß, dass wir uns sehr bald wiedersehen werden, privat wie auch beruflich. Und deswegen freue ich mich auf alles, was kommt. Dir wünsche ich für die Familie und für dich persönlich nur das Allerbeste.
10: Ich darf jetzt sozusagen seit 2 Jahren mit euch dabei sein und jeden Tag mit Freude auf die Arbeit kommen. Es hat mir unfassbar viel Spaß gemacht, mit euch zusammenzuarbeiten. Ich konnte abseits des Fußballs auch noch viel mitnehmen, viel lernen auch von euch. Ich hoffe, dass wir uns auch in Zukunft noch das eine oder andere Mal zu Gesicht bekommen und sehen. Deswegen auch von mir einfach ein großes Dankeschön. Es war eine fantastische Zeit.
11: War mir eine Ehre, mit meinem Freund und dir zusammen zu arbeiten. So viele Jahre durch dick und dünn. Ja, wir haben die ganzen Probleme, die wir hatten, problemlos gemeistert, ohne Nervosität. Ja, der eine oder andere hat sich vielleicht ein bisschen mehr als wir. Aber wir haben es ohne Probleme hingekriegt. Du hast es das eine oder andere Mal erwähnt. Ja, zweite Ehefrau kommt hin. Meine Frau ist ab und zu mal neidisch, ja, und beleidigt. Aber das kann ich gut abmoderieren. Deswegen, ich weiß, wir werden uns noch viele, viele Jahre sehen. Beruflich wie privat. Vielen, vielen Dank für die letzten Jahre. Wir haben natürlich auch andere Funktionen. Ich bin international sehr erfahrener Schiedsrichter. Ja, zu meiner Linken, ja, ein Top-Assistent. Und zu der Rechten der beste Videoschiedsrichter. Also von allen drei, und du siehst es ja, ihren Lächeln und die verneinen es auch nicht. Es ist eindeutig kein Foul auf dem Bild. Ja, es ist eine Schwalbe, du hebst vorher schon ab. Das, nur, dass es dir klar ist. Also wenn da einer von den beiden noch was sagen will, gerne.
1: Ich bekannt, dass du da gerne abhebst. Hast du im 5 gegen 2 auch schon immer sehr häufig getan. Deswegen kann ich mich da noch anschließen. Kein Foul.
10: Kein Foul. Ich habe es auch direkt gesehen.
11: Alter, wir sehen uns. Ciao, ciao, ciao.
0: Ja, Christian,

0: Ja, da habt ihr mich auf den falschen Fuß erwischt. Ja, ich glaube, das spricht ja für sich. Wir haben vom ersten Tag an versucht, ja, so eine Mischung reinzubekommen, wie der ein oder andere es auch angesprochen hat. Das ist am Ende nur Fußball. Wir waren oft überrascht, wie aufgeregt dann das Umfeld direkt wurde, was man natürlich trotzdem auch verstehen kann, weil sehr viel Druck dann auch gleich entstehen kann. Und trotzdem haben wir es immer wieder hinbekommen, so eine Schärfe und eine gewisse Lockerheit auf dem Trainingsplatz und auch in der Kabine hinzubekommen. Ich glaube, es wurde oft unterschätzt, weil es oft so ein bisschen locker wirkte, aber es war schon scharf ab und zu auch von Zlatan und mir. Und deswegen, es sind ja unterschiedliche Generationen jetzt zu Wort gekommen. Das ist eigentlich das, was am schönsten hängen bleibt für uns.
1: Ich glaube, man merkt einfach, dass du wahnsinnige menschliche Spuren beim KSC hinterlassen hast. Ist es das, was dir persönlich vielleicht auch am Ende so ein Stück weit mehr wert ist als ein Tabellenplatz?
0: Ja, das war es mir von Tag 1 eigentlich. Für mich war es damals wichtig, das Stadion wieder voll zu bekommen. Eine gewisse Identifikation, Verbundenheit zur Mannschaft hinzubekommen, mit den Zuschauern wieder. Das ist so das, was, ja, das hört sich so leicht an, das ist nicht ganz so einfach herzustellen, weil mal fehlen die Ergebnisse, dann ist meistens auch das Spiel nicht besonders gut. Und wir mussten uns irgendwie in der Liga halten. Das haben wir mit vielen unterschiedlichen Facetten hinbekommen, am Ende auch mit einer Portion Glück. Das darf man nicht vergessen. Man denkt oft das Spiel noch gegen Bielefeld, wo wir nach 30 Minuten 0-3 chancenlos zurücklagen. Also da waren schon ein paar Momente, die auch glücklich waren. Und danach konnte man Schritt für Schritt mit den Verantwortlichen was aufbauen. Und das darf man auch bis zum heutigen Tage nicht vergessen. Es hat eine Portion Mut benötigt von Olli Kreuzer oder auch von Ingo Wellenreuther und den Mitstreitern damals, ohne jeden aufzuzählen, da den Co-Trainer zum Interimstrainer dann auch zu machen und einen Tag später aus dem Pokal zu fliegen. Also, das sind ja schon so ein paar Dinge am Anfang passiert, die nicht unbedingt dazu beigetragen hätten, in der heutigen Zeit zu sagen, oder Aigner ist ein guter Trainer.
1: Jetzt wollen wir natürlich auch noch von dir wissen, war es ein Foul von Zlatan oder war es keins?
0: Es war schon eine große Dynamik. Das Foul, das Bild wird der ganzen Szenerie natürlich nicht gerecht. Also, er ist da mit zwei Beinen mit vollem Tempo reingekommen damals beim Telekom Cup. Das weiß ich noch. War eine große Herausforderung für uns. Und ja, dieser Zweikampf hat schon gezeigt, dass es da nicht nur irgendwie um einen Pokal ging vor der Saison, sondern auch schon eine gewisse Schärfe drin war. Und ich glaube, heute wird es gepfiffen werden in der heutigen Zeit.
1: Okay. Wieder zurück zu deiner sportlichen Zeit beim KSC. Es war durchaus auch ab und zu mal eine Achterbahn der Gefühle. Aber ich glaube, man kann sagen, du hast den KSC vom Abstiegskandidat zum etablierten Zweitligist und ambitionierten Zweitligist entwickelt. Wie blickst du persönlich auf deine Karriere, auf deine sportliche Zeit beim KSC als Trainer zurück?
0: Ja, ich glaube, sie hatte alles, was man in den 6,5 Jahren dann wahrscheinlich auch dabei haben muss. Es war gespickt mit, soll ich es ausdrücken, mit sehr, sehr vielen Höhen, aber auch mit sehr viel Leidenszeit dann immer mal wieder in den unterschiedlichen Saisonphasen. Und das ist auch einer der Gründe, warum wir, glaube ich, am Ende so den Weg zum Marktplatz nicht geschafft haben. Dem einen oder anderen Moment wäre es möglich gewesen. Es kam aber immer irgendwie eine Unebenheit dazwischen dazu. Mal war es auch mal eine fehlende Konstanz, das muss man auch ganz klar ansprechen. Trotz allem muss man sagen, würde ich die Zeit nicht missen wollen. Und ich kann das, was Wanne angesprochen hat, für mich dann persönlich nur unterstreichen. Es war die schönste Zeit meines Lebens.
1: Und die findet jetzt ihren Abschluss am kommenden Sonntag im Heimspiel gegen Bochum. Mit welcher Gefühlslage gehst du diesem Spiel entgegen? Ist es mehr lachendes oder weinendes Auge?
0: Nein, ich habe es jetzt ganz gut hinbekommen, die Woche mit dem Bielefeld-Spiel Freitagabend, also mit der Bekanntgabe, dass es nicht weitergeht, plus dann auch diesen emotionalen Abend gegen Bielefeld, das war eine schwere Woche. So von der Gemengelage her, auch für meine Familie nicht ganz so einfach, das muss man an der Stelle auch mal sagen, das vergisst man oft. Danach wurde es Gott sei Dank auch wieder ein bisschen normaler. Weil es wäre so nicht, dann nach 4 Wochen hätte das nicht noch gehen können, auch für mich persönlich. Ich bin sehr dankbar dafür, für die Begegnungen am Trainingsplatz mit Leuten, die sich dann bei mir bedanken für die Zeit. Das ist sehr schön, weil das ist so das, was ich immer wieder aufgegriffen habe in all den Jahren, dass es mir wichtig war, dass die Leute wieder Spaß haben, dem KSC zuzuschauen. Und unabhängig von Tabellenplätzen, auch wenn das wichtig ist, ja, ich habe eine große Portion Respekt vor der Woche. Also ich habe ja den einen oder anderen vor

0: Paar vor 2 Jahren mit Jerome, mit Lars. Das war für die Jungs schon und auch für mich dann als Trainer bewegend. Ich befürchte, es wird ähnlich bewegend werden für mich, für Schleuse und den einen oder anderen auch, der ja auch eine ähnlich lange Zeit da ist. Und trotzdem ist es so, das ist das Gute im Fußball, es geht immer weiter. Es wird für den Club weitergehen. Ich werde es mega gespannt verfolgen, weil ja mal dann tatsächlich mal eine realistische Situation eingetreten ist, die wir uns immer in all den Jahren in den negativen Phasen auch gefragt haben, was würde jetzt ein neuer Trainer verändern? Und das ist etwas, was wir aus der Ferne verfolgen werden. Wir werden die Jungs maximal aus der Ferne unterstützen, wenn wir nicht mehr tagtäglich da sind. Und auch für uns wird es spannend sein, was bringt das neue, die neue Saison, bringt sie überhaupt gleich was oder bringt sie erst auf Strecke irgendwas, wo wird es uns hinspülen? Und ich glaube, das sind ein paar interessante Themen, aber vor der Woche habe ich schon Respekt.
1: Heißt aber, wie es bei dir persönlich weitergeht, kannst du jetzt vermutlich noch nicht verraten. Dennoch vielleicht die Frage, was sind deine persönlichen zukünftigen Ziele? Und ist es eher wahrscheinlich, dass du eine kleine Fußballpause einlegst oder dass wir dich vielleicht auch schon bald in der Bundesliga sehen?
0: Also es ist so, dass ich, da bin ich ehrlich, es muss mich etwas richtig reizen, um mich dann auch direkt wieder in die Arena oder in die Arenen zu führen. Das kann durchaus passieren, weil schon dann auch bei allem Negativen in der Woche mit der, in Anführungszeichen, der Beendigung des Arbeitsverhältnisses trotzdem du auch natürlich auch gespürt hast, was es branchenmäßig dann auch trotzdem dann auch gemacht hat, dass du das erste Mal frei in Anführungszeichen bist, weil noch stehst du ja unter Vertrag, also da gibt es natürlich ein paar andere Themen, aber grundsätzlich ist es jetzt so, dass du das klar ist, du bist am 1.7. nicht mehr auf dem Trainingsplatz beim KST und das ist das, was ich immer wieder gesagt habe, wenn ich mich hier mal verändere, jetzt verändere ich mich aufgrund der Entscheidung des Clubs, wird es trotzdem immer gleich bleiben, ich muss mich mit was identifizieren können, weil sonst funktioniert das nicht, was die Jungs mir gesagt haben. Ich bin gespannt, ob die Art und Weise, wie wir es gelebt haben, an einem anderen Standort genau gleich funktioniert, das glaube ich nicht. Ich glaube, es wird Anpassungen geben, aber so vom Grundsatz her wollen wir so das beibehalten, müssen wir auch beibehalten, weil sonst sind wir nicht mehr die Trainer, die wir vorher waren. Und deswegen gibt es ja viele Reize, die auf uns zukommen und trotzdem aber auch ein paar Veränderungen. Wir werden von der Familie weggehen, wenn es eine Entscheidung gibt. Und das sind Themen, die sind uns bewusst, die sind uns auch klar und trotzdem muss man es an der Stelle auch immer wieder betonen, es ist dann nicht nur so dieser sportliche Reiz, sondern es gibt auch etwas, was du dafür dann aufgeben wirst und deswegen muss es mehr denn je etwas sein, wo wir dann auch sagen, hey, dafür lohnt es sich mal, bei mir die Mädels mal für eine Zeit zurückzulassen, bei aller Schwere, aber das gehört in den Beruf dazu und deswegen freue ich mich viel mehr mit den Typen, weiterhin zu tun zu haben, hoffentlich auf Strecke, die da am Ende dann auf dem Video zu sehen waren.
1: Und dafür wünschen wir euch alles Gute.
0: Vielen Dank.
1: Am Schluss bleibt noch zu sagen von BadenTV, dass wir uns für die immer gute Zusammenarbeit bedanken wollen. Ich hoffe, das beruht auf Gegenseitigkeit und alles Gute einfach für die Zukunft.
0: Ja, vielen Dank, das kann ich nur zurückgeben. Ich glaube, das betraf eigentlich alle Journalisten. Das war mir auch immer wichtig, aber ich kriege das ja auch an anderer Stelle immer mal wieder mit. Für mich war es immer klar, dann auch euch alle dann genauso zu behandeln, wie ich es mir auch gewünscht hätte, weil ihr macht auch nur euren Job und deswegen gab es nicht nur Sonnenseiten, sondern es gab halt auch Momente, wo ein bisschen schwerer waren, da muss man sich dann auch stellen und ich glaube, das haben wir alle immer ganz gut hinbekommen. Vielen Dank.

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Noch bis zum 8. Juni heißt es in Karlsruhe wieder Action, Spaß und Kulinarik. Die Karlsruher Frühjahrsmess bietet jede Menge Attraktionen und Highlights für die ganze Familie auf dem Messplatz. Familientag ist am Mittwoch, den 3. Juni. Baden-Baden feiert 5 Jahre UNESCO-Welterbe mit einem Wochenende und einem großen Festtag am Sonntag. 3 Tage lang öffnen sich historische Orte, Parks und Wandelhallen für Führungen, Ausstellungen und Begegnungen. Das kulturelle Erbe Baden-Badens wird so lebendig. Mehr Infos gibt es unter baden-baden.com. Diskriminierung bleibt nicht folgenlos. Der Christopher Street Day in Karlsruhe stellt in diesem Jahr daher die psychosoziale Gesundheit von queeren Menschen in den Mittelpunkt. Auf dem Marktplatz findet daher ganztägig ein Familien- und Begegnungsfest mit Bühnenprogramm, Infoständen, Musik und Aktionen für Kinder und Jugendliche statt. Ab 13 Uhr startet dort auch

0: Meine sehr geehrten Damen und Herren, willkommen zur DRK-Sprechstunde. Das Thema der heutigen Sendung ist die Endometriose. Und als Gesprächspartnerin und Expertin darf ich Frau Dr. Heger begrüßen, auch von der Frauenklinik der Wiederklinik in Karlsruhe. Frau Dr. Heger, willkommen.
1: Herzlichen Dank für die Einladung. Ich freue mich, hier zu sein.
0: Wunderbar. Frau Dr. Heger, was ist eine Endometriose?
1: Ja, die Endometriose ist in aller Munde, trotzdem immer noch irgendwie unbekannt. Letzten Endes ist es eine chronische Erkrankung mit entzündlicher Komponente, die im gebärfähigen Alter letzten Endes alle Frauen betreffen kann. Zur Entstehung gibt es ganz verschiedene Theorien. Meistens ist es tatsächlich eine Kombination aus Endometrioseherden, die quasi falsch generiert wachsen, wie Endometriumszellen, die in die Gebärmutterschleimhaut reingehören, aber außerhalb der Gebärmutter wachsen. Es gibt auch die Entstehungstheorie, dass Zellen im Rahmen der Periodenblutung aus der Gebärmutter in den Bauchraum reinbluten und sich da ansiedeln und im Prinzip weiter wachsen, als würden sie in der Gebärmutter sitzen.
0: Das klingt ja fast wie ein Krebs.
1: Ja, es ist aber eine gutartige Erkrankung, aber tatsächlich in der Wachstumstendenz vergleichbar.
0: Mhm. Und wie sind die Beschwerden dieser Frauen?
1: Schwierig. Sehr, sehr unterschiedlich. Also die Endometriose ist so eine Art Chamäleon, kann ganz typische Beschwerden machen, also einfach Periodenschmerzen in einer sehr starken Ausprägung. Es gibt aber auch Frauen, die haben Endometriose, wissen gar nichts davon, weil sie im Prinzip keine oder sehr wenige Beschwerden haben. Und es gibt auch Frauen, die haben zwar zyklusabhängige, aber gar nicht so typische periodenartige Schmerzen, sondern Schmerzen an ganz anderen Stellen im Körper. Und da kommt man häufig nicht so schnell drauf, woher das Ganze eigentlich kommt.
0: Gilt das für Frauen jeden Alters?
1: Ab dem Zeitpunkt der ersten Periode kann bis zum Eintreten der Menopause die Endometriose auftreten. Häufig merkt man es nicht sofort, denn es dauert so ein bisschen, bis die Herde wachsen. Aber im Prinzip in der ganzen Zeit, in der Menstruationsblutungen auftreten.
0: Was sind denn so die häufigsten Beschwerden?
1: Die häufigsten Beschwerden sind eigentlich wirklich die Dysmenorrhoe, also die extremen Periodenschmerzen, die mit der Periode teilweise auch ein paar Tage vorher und ein paar Tage nachher anhalten und dazu führen, dass die Frauen teilweise sehr, teilweise wenig eingeschränkt sind, aber auf jeden Fall merken, dass da nicht wie normalerweise einfach eine Blutung kommt, sondern dass mit Schmerzen verbunden ist.
0: Und hat das nur etwas mit der Blutung zu tun oder gibt es diese Beschwerden auch außerhalb der Menstruation?
1: Gibt es auch außerhalb der Menstruation. Also gerade wenn die Schmerzsymptomatik schon länger besteht, ist es teilweise so, dass sich der Schmerzzeitraum immer mehr ausdehnt und vor der Periode bleibt, außerhalb der Periode bleibt, auch mit anderen Beschwerden in anderen Organsystemen einhergehen kann. Und je nach Ausprägung der Endometriose kann das wirklich auch Schmerzen im Prinzip an beliebigen Tagen zur Auswirkung haben.
0: Und das äußert sich natürlich in der Einschränkung der Lebensqualität.
1: Auf jeden Fall. Gerade Frauen mit einem ausgeprägten Endometriosebefund sind teilweise stark eingeschränkt, können durch Arbeitsausfälle oder Fehlen in der Schule ihrem normalen Alltag gar nicht gut nachgehen.
0: Gibt es Behandlungsmöglichkeiten?
1: Es gibt viele Behandlungsmöglichkeiten und meistens tatsächlich braucht man auch verschiedene Arten der Behandlung. Was besonders gut wirkt, ist eine hormonelle Therapie. Aber auch operative Therapieansätze und supportive Therapien mit Phytotherapie, Bewegung und Yoga finden alle ihren Stellenwert in der Endometriosetherapie, weil ein Therapiestamm alleine meistens nicht die komplette Beschwerdesymptomatik angreift.
0: Jetzt haben Sie ja sehr auf die Medikation so abgehoben. Das ist doch auch eine psychische Belastung.
1: Ja, nicht ursprünglich so, dass das das Erste ist, was auftritt, aber man kann sich schon vorstellen, dass wenn man lange Zeit unter Schmerzen leidet, die auch teilweise kein gutes Ansprechen auf eine Medikation haben und auch unvorhergesehen kommen können, dass einen das so stark beeinträchtigt, dass es eben auch eine Auswirkung auf die Psyche haben kann und auch eine chronische Schmerzbelastung im Endeffekt natürlich dazu führt, dass man sich eingeschränkt fühlt und auch hinterfragt, bilde ich mir die Schmerzen ein, man findet nichts, sind es wirklich Schmerzen und auch nicht mehr immer abgrenzen kann, wann die Schmerzen kommen.
0: Ist diese Diagnosestellung eindeutig? Kann man genau sagen, solche Bauchschmerzen sind Endometriose?
1: Ja, leider ist es häufig nicht der Fall.

0: Fall. Es gibt schon Bauchschmerzen, wo man einfach durch die Anamnese der Patientin früh beginnende Periodenschmerzen, die immer mehr werden, immer eine Medikation brauchen. Das ist so das Typische. Da kommt man relativ schnell drauf. Das Problem ist, man sieht das häufig gar nicht so gut in der Untersuchung. Also gerade bei jungen Frauen ist es sehr schwierig zu erkennen im Ultraschall oder auch in anderer Bildgebung. Und das macht die Diagnosestellung sehr schwierig. Oder auch Frauen, die Endometriose an anderen Stellen haben, die nicht diese typischen starken Periodenschmerzen macht, zum Beispiel Schmerzen unterm Rippenfell oder Verdauungsprobleme. Mhm. Da ist häufig der Weg zur Diagnose einfach viel weiter, weil es quasi fast in die falsche Richtung weist, bevor man auf die Idee kommt, dass es durch die Endometriose verursacht sein kann.
1: Das würde natürlich auch so eine Psychologisierung, so eine psychische Auffälligkeit dann auch erklären von manchen Patientinnen, die das betroffen.
0: Ja, einfach auch der lange Leidensweg, bis das Ganze überhaupt erkannt wird, bis auch klar ist, es ist eine Endometriose und auch irgendjemand mal sagt, tatsächlich, es ist eine Endometriose. Das macht schon auch was, wenn man lang an einer Krankheit knuspert, ohne sich sicher zu sein, welche Krankheit es ist.
1: Vielen Dank, Frau Dr. Heger.
0: Gerne.

0: Live aus Karlsruhe, die Nachrichten hier bei Baden TV aktuell. Schön, dass Sie eingeschaltet haben. Sonnenschein, gefühlt haben wir den Frühling einfach übersprungen und stehen mitten im Hochsommer. Doch woher kommt dieser plötzliche Hitzeschock und wie lange bleibt uns das Badewetter erhalten? Mein Kollege Max Gerlein hat nachgefragt.
1: Nach vielen Tagen des bewölkten Wetters und des Regens war es dann pünktlich zum Pfingstwochenende endlich soweit. Der Sommer ist auch hier in Nordbaden so richtig eingebrochen. Ich befinde mich jetzt hier im Karlsruher Stadtteil Rüppur gemeinsam mit Meteorologe Herr Mühr. Herr Bernhard Mühr, vielen Dank, dass Sie sich die Zeit für uns genommen haben. Können Sie uns denn erklären, warum ging es denn wirklich jetzt so schnell, dieser Sommereinbruch?
2: Ja, wir schöpfen tatsächlich die ganze Bandbreite aus, was im Mai möglich ist. Nach unten haben wir ja erlebt. Kaum mal 10 Grad tagsüber, Graupelschauer noch, Gewitter sogar. Und jetzt sind wir am oberen Ende der Bandbreite angelangt. Über 30 Grad die Höchsttemperatur. Ja, entscheidend ist wie immer die Lage der Druckgebilde. Also wo liegt man hoch, wo liegt man tief? Sprich, wo kommt die Luftmasse her, mit der wir es zu tun haben? Und aktuell haben wir sowohl hohen Luftdruck als auch eine warme Luftmasse, die aus Südwesten zu uns gelangt, als auch trockene Luft. Und wir haben die intensive Sonneneinstrahlung. Die Sonne befindet sich ja fast schon am höchsten Punkt ihres Jahreslaufs. 4 Wochen noch, dann werden die Tage schon wieder kürzer, vergisst man auch schon fast. Und alles zusammen führt dann eben zu diesen hohen Temperaturen, die wir sie jetzt haben. Und das Hoch ist auch ziemlich stabil. Das heißt, Alexander aktuell wird morgen abgelöst schon durch das nächste Hoch, Boris. Und das geht auch noch die ganze Woche so weiter.
1: Solche extremen Wetterumschwünge, die gehen oft bei vielen Tieren in der Natur auf das Gemüt, aber auch bei den Menschen hier und dort, würde ich sagen. Ist das jetzt wirklich nur so eine Phase des Mais, wie von Ihnen gerade angesprochen, oder zum Beispiel schon auch eine Quittung des Klimawandels?
2: Ja, den Klimawandel sehe ich hier nicht. Die Schwankungen sind schon groß, also eben von gerade mal 10, 12 Grad bis hin zu 32, 33 Grad, wie wir sie jetzt haben, innerhalb kurzer Zeit. Ist jetzt nicht alltäglich, das stimmt, kommt auch nicht jedes Jahr vor, aber das ist jetzt auch nicht unbedingt jetzt eine Ursache des oder eine Folge des Klimawandels. Das sind schon Schwankungen, die gibt es in der Atmosphäre mit den Luftmassen, je nachdem, wo die herkommen. Das kann auch mal sich schnell ändern. Dann können auch die Tagestemperaturänderungen von heute auf morgen oder von heute auf übermorgen doch mal sehr groß sein innerhalb kurzer Zeit. Temperatursprünge kennen wir aus der Vergangenheit, oft genug gab es die. Also das kommt schon mal vor, ist jetzt nicht alltäglich, aber auch nicht ganz außergewöhnlich.
1: Ich denke, trotzdem gibt es eher wenige Beschwerden über den Sommereinbruch. Damit wurde ja auch quasi die Freibad- und auch die Badeseezeit offiziell hier bei uns eröffnet. Ich denke, die Frage, die meisten Zuschauerinnen und Zuschauer jetzt interessiert, ist, wie geht es denn weiter? Ist damit zu rechnen, dass das Wetter jetzt erstmal so bleibt oder dass es wieder wie in den letzten Jahren eine Art Regenzeit geben wird?
2: Ja, der Mai hat ja recht feucht begonnen hier, zumindest im Raum Karlsruhe, auch Nordschwarzwald. Mehr Regen als üblich sogar, also zumindest von der Bilanz sind wir eigentlich auf der positiven Seite oder ist zumindest nicht so trocken aktuell die letzten paar Wochen gewesen. Es geht erstmal tatsächlich so weiter noch mit dem Hochdruckeinfluss, zumindest noch die ganze Woche, auch bis Anfang nächster Woche deutet sich das noch an. Nicht mehr ganz so heiß, heute und morgen sind tatsächlich die wärmsten Tage mit 32, 33 Grad Höchsttemperatur. Einen Rekord werden wir nicht ganz rankommen, dafür bräuchten wir 34,4, das ist hier in Karlsruhe der aktuelle Hitzerekord. Ich weiß gar nicht wann genau, schon einige Jahre her auf jeden Fall. Also das müssten wir knacken. Ich glaube, das schaffen wir nicht ganz. Aber 32, 33 ist ja auch genug, denke ich mal. Es wird ein bisschen kühler zur Wochenmitte. Da nur noch zwischen 25 und 30 Grad, also 5 Grad weniger. Beschwert sich vermutlich auch niemand. Und dann am Wochenende müssen wir sehen. Es bleibt auf jeden Fall überdurchschnittlich temperiert, auch für den Rest des Monats. Und auch der neue Monat Juni beginnt übernormal warm. Weiter möchte ich noch nicht in die Zukunft blicken. Das ist immer mit sehr viel Unsicherheit behaftet und man liegt dann vermutlich eh falsch mit seinen Prognosen. Aber der Sommer ist noch nicht gelaufen. Wir sind ja immer noch im Frühjahr. Ja, das darf man auch nicht vergessen. Und der Sommer beginnt dann erst am 1. Juni für uns Meteorologen und dann schauen wir mal, wie es weitergeht.
0: Sowohl in Malsch als auch in Karlsruhe waren die Feuerwehren am Pfingstwochenende im Großeinsatz. 2 schwere Brände hielten die Einsatzkräfte in Atem. Mehr davon jetzt von Max Gerlein.
1: Tragisches Unglück in Malsch. Bei einem schweren Brand eines Einfamilienhauses ist in der Nacht auf Samstag ein 77-jähriger Mann ums Leben gekommen. Seine 76-jährige Ehefrau konnte von der Feuerwehr zwar noch aus dem brennenden Gebäude gerettet werden, sie schwebt jedoch weiterhin in Lebensgefahr.
3: Das Feuer war gegen 3:45 am frühen Samstagmorgen aus bislang ungeklärter Ursache ausgebrochen. Den entstandenen Sachschaden schätzt die Polizei auf rund 500.000 Euro. Die Kriminalpolizei Karlsruhe hat die Ermittlungen zur Brandursache übernommen und bittet nun um Mithilfe. Zeugen, die Hinweise geben können, werden gebeten, sich unter der Telefonnummer 0721 3x6 4x5 beim Kriminaldauerdienst zu melden. Dramatische Szenen am Sonntagabend in Karlsruhe. Per Drehleiter musste die Feuerwehr 8 Menschen, darunter 2 Kinder und eine Katze, aus einem völlig verqualmten Mehrfamilienhaus retten. Gegen 8:45 gingen die ersten Notrufe ein. Bewohner standen auf ihren Balkonen und riefen um Hilfe, während dichter Rauch aus dem Keller drang. Eine schwangere Frau wurde mit Verdacht auf Rauchgasvergiftung ins Krankenhaus gebracht. Die anderen Bewohner blieben zum Glück unverletzt. Das Erschreckende: Es ist bereits der 3. Brand in diesem Gebäude innerhalb eines halben Jahres. Nach 2 Feuern im November, damals brannte ein Rollstuhl und Autoreifen, ermittelt die Polizei auch dieses Mal wegen des Verdachts auf Brandstiftung. Die genaue Ursache ist allerdings noch unklar.
0: Sie sind eine Erfolgsgeschichte beim Karlsruher SC in den vergangenen Jahren. Die Dartabteilung beim KSC, 2-mal deutscher Meister im Finale der Champions League. Jetzt aber die Überraschung: Die Dartabteilung verlässt den KSC und wechselt zum ATSV Mutschelbach. Bei mir im Studio ist jetzt Florian Flickinger, langjähriger Abteilungsleiter und Kapitän. Schön, dass du da bist.
4: Hallo.
0: Wie kommt es denn jetzt, dass ihr alle gemeinsam wechselt?
4: Ja, es war für mich auch sehr überraschend. Anfang April hat unser Präsident eine außerordentliche Abteilungssitzung eingerufen und wollte mit uns über die Abteilung sprechen, Situation etc. Und ja, aber sprechen war da nicht so, sondern es war dann eine klare Ansage. Entweder arbeiten wir ohne Geld weiter in der Abteilung oder wir suchen uns eine neue Struktur.
0: Thema war Minus eigentlich in der Abteilungskasse, und du hattest vorab auch schon eingeräumt bei anderen Medien, dass da auch von eurer Seite, von deiner Seite Fehler passiert sind. Woran hat es denn jetzt gelegen?
4: Ja, woran lag es? Ich würde einfach sagen, klar, es gab Jahre, wo es nicht so gut lief finanziell, wo wir dann einfach mal auch eine Fehleinschätzung oder ich eine Fehleinschätzung gemacht habe, wo dann auch der KSC Fehler gemacht haben. Ich will jetzt da keinen Schuh jemandem zuschicken, aber es ist einfach passiert, aber wir haben ein tolles Konzept aufgelegt. Vor einem Jahr hat uns auch der Geschäftsführer gesagt, wir sollen uns breiter aufstellen, gerade in der Buchhaltung, und das haben wir dann auch gemacht. Haben dann ja, eigentlich perfekt gearbeitet, 10 Monate lang. Aber die Geschäftsführung und das Präsidium hat gesagt, nee, das glauben wir nicht. Und deswegen arbeiten wir dann die nächste Saison ohne Geld. Muss man ganz klar sagen, wir können halt nicht ohne Geld arbeiten. Wir haben ja trotzdem Kosten.
0: Und dann war zuerst tatsächlich der Schritt, dass es hieß, du gehst. Jetzt ist es aber tatsächlich die ganze Abteilung mit allen Teams.
4: Ja.
0: Wie dieser Schritt? Das ist ja schon ein recht radikaler Schritt, muss man sagen.
4: Es sieht jetzt ein bisschen radikal aus oder ist auch vielleicht ein bisschen radikal. Also ich wollte ja gar nicht gehen. Ich habe natürlich alles versucht, irgendwie eine Lösung zu finden, dass wir alle bleiben. Ich fühle mich ja wohl dort. Es ist mein Verein, den habe ich seit 9 Jahren aufgebaut. Aber da uns auch der Präsident empfohlen hat, eine andere Struktur zu suchen,

0: ja, bin ich dann nochmal in mich gegangen und gesagt, okay, ist das dann die Alternative? Und nach dem Gespräch Anfang April habe ich dann mit mehreren Vereinen Kontakt aufgenommen und gesagt, okay, wie sieht es aus? Habt ihr Interesse? Und ja, am Ende kam dann der ATSV Mutschebach raus. Und wir haben das intern besprochen bei uns mit den ganzen mit den ganzen Mitgliedern, Mannschaften. Und wir waren uns 100%ig einig. Wenn wir das machen, dann gehen wir gemeinsam den Weg. Wir gehen alle zusammen.
1: Was heißt das denn jetzt sportlich für euch? Wenn man jetzt mal drauf schaut, ich nehme mal an, so einen KSC im Namen zu haben, macht vielleicht schon noch mal einen Unterschied. Was ändert sich jetzt, wenn ihr bei Mutschebach seid?
0: Im Prinzip ändert sich erstmal nichts. Im Prinzip geht es ganz normal so weiter. Der Name ist natürlich anders. Ist nicht mehr Karlsruher Sportclub, sondern ist jetzt ATSV Mutschebach. Und das Tolle ist auch, das muss man sagen, Kooperation war super zwischen den KSC und Mutschebach. Die haben alle Mannschaften freigegeben, weil die ja die Abteilung schließen.
1: Wie siehst du jetzt diesen Abschied, diesen Umbruch? Bist du traurig, dass deine Zeit beim KSC vorbei ist? Oder vielleicht froh, neue Chancen, neue Möglichkeiten? Wie geht's dir damit?
0: Boah, ja, ich könnte jetzt sagen, ja, neue Impulse und so weiter. Aber nee, natürlich bin ich schon traurig. Ich finde, damals angefangen mit 13 Leuten, das dann untere Klasse, dann aufgestiegen. Das war auch viel Herzblut, viel Ehrenamt. Und jetzt ist man schon traurig. Aber gut, ich habe jetzt ein paar Wochen gehabt, drüber nachzudenken und habe gesagt, gut. Man sagt ja immer so, eine Tür schließt, andere geht auf. Und jetzt sind wir beim ATSV Mutschelbach. Die ersten Gespräche waren echt top. Also ich hätte nie gedacht, dass das so gut ist.
1: Das Gespräch haben wir vorab aufgezeichnet. Online finden Sie es in voller Länge zum Nachschauen. Am Freitag ist in Karlsruhe der offizielle Start in die Volksfestsaison. Die Frühjahrsmess öffnet wieder ihre Tore auf dem Messplatz. Was die Besucher bei der inzwischen 286. Ausgabe erwartet und welche neuen Highlights in diesem Jahr dabei sind, hat Lara Kleinmeier für uns herausgefunden.
2: Fahrgeschäfte, Feuerwurst und jede Menge Adrenalin. Die Karlsruher Frühlingsmess steht wieder in den Startlöchern. Vom 29. Mai bis zum 8. Juni verwandelt sich der Messplatz erneut in einen Treffpunkt für Familien, Rummelfans und Feierlustige. Auch die 286. Ausgabe des beliebten Volksfestes setzt auf eine Mischung aus bewährten Klassikern und neuen Attraktionen. Hinter den Kulissen bedeutet das allerdings jedes Jahr aufs Neue organisatorische Herausforderungen. Denn große Fahrgeschäfte und moderne Unterhaltungskonzepte auf die Beine zu stellen, wird für Schausteller zunehmend schwieriger.
3: Es ist schwierig in der heutigen Zeit, überhaupt größere Fahrgeschäfte in eine Stadt zu bringen. Und unser Highlight ist natürlich wieder mal die Achterbahn und natürlich die Wildwasserbahn. Na? Ansonsten sind natürlich jedes andere Geschäft auch ein Highlight. Wir wollen, dass die Familie hierher kommt, was essen kann, was trinken kann, was fahren kann, was spielen kann und vielleicht noch ein Teddybär mit nach Hause nehmen. Das ist unser Ziel. Und so wollen wir es auch erhalten.
2: Damit die Tradition auch künftig erhalten bleibt, setzen die Veranstalter auf die enge Zusammenarbeit mit der Stadt Karlsruhe. Auch dort blickt man mit Vorfreude auf die kommenden Festtage.
4: Jahrmärkte und Messen gehören zu unserer Tradition und man merkt das auch, das ist sehr, sehr gut besucht von jung bis alt. Und ich bin persönlich der Auffassung, dass wenn Kinder mit ihren Eltern auch diese Tradition erleben, dann werden sie das mit ihren eigenen Kindern ebenfalls tun.
2: Neben rasanten Fahrgeschäften und kulinarischen Klassikern wartet in diesem Jahr auch ein besonderes Show-Highlight auf die Besucher. Erstmals tritt der Magier Daniel Bornhäuser auf der Frühlingsmess auf. Bekannt wurde er unter anderem durch Auftritte vor Prominenten wie Dieter Bohlen. Jetzt möchte er das Publikum in seiner Heimatstadt verzaubern.
5: Du gehst raus und wirst merken, du bist Kind geworden. Ja, und das ist das Schöne, dass die erwachsenen Menschen in meinem Theater wieder zu Kinder werden dürfen, weil es ist so eine klassische Zauberkunst, sage ich jetzt mal vorsichtig, neu interpretiert, neu gestaltet.
6: Gibt es irgendwas, was nur wir jetzt sehen dürfen? Ein Tipp? Ein Trick?
5: Ein Trick? ja, ich habe was vorbereitet und zwar pass mal auf. Ich habe hier Zaubergeld. Damit kann ich zaubern bzw. einkaufen gehen im Zauberladen. Kannst du auch gerne mal anschauen, kannst sehen, ist einfach nur Papier aus einer Zeitung ausgeschnitten. Problem ist, hier auf der Kirmes oder überhaupt kann man da nicht

0: damit zaubern, einkaufen. Aber wenn ich einmal dagegen puste, dann verwandelt sich das Papier tatsächlich in echtes Geld.
1: Zum Abschluss dürfen sich die Besucher schließlich wieder auf das traditionelle Feuerwerk freuen. Bleibt nur noch die Hoffnung auf bestes Frühlingswetter.
2: Daten von über 1200 Patienten vom Klinikum Mittelbaden sind bei einem Cyberangriff gestohlen worden. Welche Patienten betroffen sind und wie das Klinikum reagiert, das erfahren Sie jetzt.
3: Ein Cyberangriff auf einen externen Dienstleister betrifft auch Patientendaten des Klinikums Mittelbaden. Wie das Klinikum am vergangenen Freitag in einer Pressemitteilung mitteilte, sind nach aktuellem Stand rund 1260 Privat- und Zusatzversicherte sowie Selbstzahler von dem Datenabfluss betroffen. Mitglieder der gesetzlichen Krankenversicherung seien demnach nicht kompromittiert. Bei rund 900 Personen wurden Stammdaten wie Name und Adresse entwendet. In 360 Fällen flossen jedoch auch sensible Abrechnungsdaten inklusive Diagnosen ab. Finanzdaten wurden laut Klinikleitung nicht gestohlen.
4: Wir nehmen den Vorfall sehr ernst. Aktuell arbeiten wir daran, alle betroffenen Personen individuell zu informieren. Gleichzeitig stehen wir im engen Austausch mit dem Dienstleister und den zuständigen Behörden und prüfen mögliche rechtliche Schritte.
3: Das Klinikum betont, dass die eigenen IT-Systeme und die Patientenversorgung zu keinem Zeitpunkt gefährdet waren. Die betroffenen Personen werden nun direkt per Brief informiert. Für Rückfragen hat das Klinikum ab dem heutigen Dienstag eine zentrale E-Mail-Adresse auf seiner Website eingerichtet. In Baden-Württemberg gelten ab dem 1. Juni strengere Regeln für Raucher. Das neue Nichtraucherschutzgesetz des Landes weitet die Verbote vor allem dort aus, wo sich Kinder und Jugendliche aufhalten. Betroffen sind unter anderem Spielplätze, Haltestellen, Freibäder, Zoos und Freizeitparks. In Parks und Bädern können jedoch separate Raucherbereiche eingerichtet werden. Die Neuregelung greift nun auch bei E-Zigaretten, Vapes und Shishas, unabhängig davon, ob sie Nikotin enthalten. Ausgenommen vom Verbot bleiben die Außenbereiche von Gaststätten sowie reine Raucherkneipen und Festzelte. Bei Verstößen drohen Rauchern Bußgelder von bis zu 200 Euro, im Wiederholungsfall bis zu 500 Euro. Für die Einhaltung und Kontrollen sind die jeweiligen Betreiber und Kommunen zuständig. Hintergrund der Reform ist der Gesundheitsschutz. Nach Angaben von Fachgesellschaften ist in Baden-Württemberg mehr als jeder 10. Todesfall auf die Folgen des Rauchens zurückzuführen.
2: Für die Fans der PSK Lions ist Sommerpause. Weil die Karlsruher Basketballer aus den Playoffs ausgeschieden sind, ist die Saison zu Ende. Das heißt aber nicht, dass es bei den PSK Lions keine Neuigkeiten gibt. Etwa bei der Kaderplanung für die nächste Saison. Felix Stephan hat mit Teammanager Karim El-Wakil über die gelaufene und über die kommende Saison gesprochen.
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6: Karim, es war mal wieder eine Saison mit Höhen und Tiefen. Wie blickt ihr auf diese Saison zurück?
7: Du hast recht, Höhen und Tiefen tatsächlich. Anfangs ein bisschen schwierig, viel Verletzungen, dann war so ein bisschen down. Jetzt zum Schluss die Ups gehabt, deswegen Ups und Downs. Ich bin letztlich zufrieden.
6: Und es war auch die erste Saison von eurem neuen Trainer, von Damon Green. Wie zufrieden seid ihr mit seiner Arbeit?
7: Also ich bin sowieso Damon Green Fan, ich finde, er macht es gut. Er hat wahrscheinlich jetzt auch mal ein bisschen gebraucht für die Pro A, jetzt kennt er sich aus, deswegen bin ich guter Dinge, dass es nächstes Jahr noch viel besser wird. Ja.
6: Es werden euch wieder einige Spieler verlassen zum Saisonende, unter anderem auch Julian Albus, der jahrelang auch ein Leistungsträger war, der die Mannschaft als Kapitän auf den Platz geführt hat. Wie schwierig ist es, dass er jetzt geht und wie schwer ist es dann auch, so einen Spieler zu ersetzen, auch kurzfristig zu ersetzen?
7: Ja, ich würde lügen, wenn man sagt, das ist einfach. Julian ist ja nicht nur auf dem Platz, sondern auch neben dem Platz war der wirklich die Figur für uns. Auch für mich persönlich muss ich auch sagen, da fehlt jetzt wirklich was. Aber letztlich ist es jetzt die Aufgabe, da einen Nachrücker zu finden, weil wir brauchen halt da jemand wieder. Ja.
6: Jetzt ist das Saisonende für dich so ein bisschen der Saisonstart als Teammanager, würde ich sagen. Erzähl uns mal, wie sieht dein Sommer aus und welche Ideen hast du schon für die neue Saison?
7: Ja, also viel Diskussion, viel Videos angucken, neue Spieler. Ich bin da tatsächlich froh, dass da der größte Part der Daniel Ljubic und Coach machen und Sascha. Für mich ist es eigentlich eher relaxed geworden jetzt. Es ist zwar viel Arbeit, aber ich darf da getrost nur meine Meinung dazu geben und zum Schluss entscheiden die zwei, dann drei in dem Team. Ja.
6: Habt ihr trotzdem in der Gruppe schon eine Vorstellung, wie soll das Team für nächstes Jahr aussehen? Welche Fähigkeiten, sage ich mal, sollen vorhanden sein?
7: Ja, tatsächlich ja. Da haben wir gerade die Woche drüber gesprochen und ich muss auch sagen, so wie es mir Coach und Daniel vorgestellt haben, finde ich es total interessant. Also es gibt tatsächlich 2, 3 Positionen, wo man sagt, ey, das haben wir die Saison gesehen, das würden wir gerne anders machen. Deswegen seid überrascht auf nächste Saison. Ja.
6: Jetzt seid ihr vor ein paar Jahren Meister geworden, habt damals aber die Lizenz nicht bekommen für die erste Liga. Jetzt hat es in diesem Jahr auch schon geklappt mit der Lizenz. Ihr seid zurück in der Europahalle. Kann dann nächstes Jahr nur das Ziel sein, vielleicht anzugreifen und aufzusteigen?
7: Ja, muss ich jetzt ja sagen, oder? Also im Endeffekt, das ist eine Riesenaufgabe. Aber ich träume immer groß. Ich glaube auch, dass man wirklich gesehen hat, wir wachsen. Und das ist, ich war selbst überrascht, das mit der Lizenz. Also da wurde im Office sehr gute Arbeit geleistet. Deswegen, ich bin guter Dinge und schauen wir mal, was passiert.
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2: Und das war's schon wieder mit den Nachrichten hier bei Baden TV aktuell. Ich bedanke mich bei Ihnen fürs Zuschauen. Vielen Dank auch an die Kollegen aus der Regie. Machen Sie's gut und gerne bis morgen.
8: Hallo und einen schönen guten Abend. Herzlich willkommen zum Wetter auf Baden TV. Unser Hoch Alexander hält weiter die Stellung und das heißt, das sonnige, trockene und sehr warme Wetter geht auch bei uns in Baden in den kommenden Tagen erstmal weiter. Wir blicken auf die Wetterlage in der kommenden Nacht zum Mittwoch. Der Himmel ist meist überall sternenklar. Nur ganz vereinzelt kann sich etwas Dunst oder Nebel bilden. Die Frühtemperaturen, die liegen am Mittwochmorgen um 18 Grad in Germersheim und bei 17 Grad in Stuttgart. Der Mittwochmorgen und der Vormittag bringen direkt richtig viel Sonnenschein. Und wir erwarten auch morgen insgesamt so 14 bis 15 Sonnenstunden. Nur zur Mittagszeit kann sich vielleicht mal über den höheren Lagen ein kurzer Schauer oder ein Gewitter bilden. Die Temperaturen, die erreichen aber dann auch wirklich sommerliche Werte. Bis zu 32 Grad in Karlsruhe messen wir und 31 Grad werden in Freiburg erwartet. Im weiteren Tagesverlauf gibt es immer wieder richtig viel Sonnenschein. Ein paar lockere Wolkenfelder ziehen vorüber. Vielleicht, wie gesagt, in höheren Lagen noch mal ein kurzer Schauer oder ein Gewitter. Das ist aber eher die Ausnahme. Und bis zum Abend, da sinken die Temperaturen auf 23 Grad in Baden-Baden und 21 Grad in Freudenstadt. Wir blicken auf die weiteren Aussichten und der Sommer ist wirklich gekommen, um zu bleiben bei uns in Baden, erstmal zumindest. Am Donnerstag viel Sonnenschein, Temperaturen bis zu 28 Grad, noch etwas wärmer der Freitag, 14, 15 Sonnenstunden und die Tageshöchsttemperaturen erreichen bis zu 29 Grad. Dann der Samstag, ebenfalls viel Sonnenschein und Tageshöchsttemperaturen bis zu 31 Grad. Dann wird es also wieder heiß werden. Das war's vom Wetter. Einen schönen Abend und tschüss, bis zum nächsten Mal.
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0: Herzlich willkommen zum Lions Talk hier aus der Europahalle. Wir sitzen auf Parkett, auf dem Parkett, auf dem normalerweise Profibasketball gespielt wird. Bei mir sitzen Paul Altshut, kaufmännischer Geschäftsführer der Lions Karlsruhe, und Daniel Lubitsch, Geschäftsführer Sport, auch der Lions Karlsruhe. Herzlich willkommen, schön, dass ihr da seid.
1: Danke, dass wir da sein dürfen.
0: Lieber Paul, Daniel gibt uns jetzt einen Ball und sagt, zeigt mal, was ihr könnt. Es wäre nicht deine priorisierte Sportart, zumindest war Basketball nicht das, was du in deiner Kindheit und Jugend selbst gespielt hast, oder?
1: Ja, du sagst es schon richtig. Der Einstieg war bei mir ein anderer. Ich komme auch nicht aus dem Basketball, komme aus dem Fußball eher. Auch da nicht hochklassig gespielt, aber der Weg hat ja eher über Umwege dann am Ende zu den Lions geführt.
0: Umwege erhöhen die Ortsketten, das habe ich mal gehört, und sind meistens auch interessant. Wie bist du denn in diese Funktion kaufmännischer Geschäftsführer Lions Karlsruhe gekommen?
1: Also ich komme aus Karlsruhe, aber habe dann im Anschluss an mein Abitur Sportmanagement studiert, den Bachelor und Master. War in dem Rahmen dann auch beim Praktikum vor Ort bei Fortuna Düsseldorf und auch beim Karlsruher Sportclub. Und habe im Anschluss aber gesagt, ich muss noch mal was anderes sehen als Fußball. Und da liegt es nahe, hier in Karlsruhe zum PSK Lions zu gehen. Und aus dem Praktikum und der Festanstellung wurde nun jetzt die Geschäftsführertätigkeit.
0: Bei mir war es so, als ich gemerkt habe, vom Kicken her reicht es nicht für den Profifußball, war mein nächstes Berufsziel Sportmanager, habe ich nicht geschafft. Aber mein erster Traum, und den teile ich, glaube ich, mit ganz vielen Mädchen und Jungs, war tatsächlich Profisportler werden. Daniel, du bist der Einzige hier von uns drei zumindest und auch einer von den ganz, ganz wenigen, die sagen können, doch, den Traum habe ich mir erfüllt, du warst Profisportler, ist richtig, oder?
2: Ja, ich habe mit 12 mit Basketball angefangen und bin irgendwie immer noch in Basketball hängen geblieben. Ich war tatsächlich auch so circa 10 Jahre lang Profi, war ein Wandervogel in deutschem Basketball, bin unter anderem in einigen Standorten oder für einige Mannschaften gespielt, gegen die wir heute spielen, wie Bayreuth, Tübingen, Göttingen oder jetzt Trier. Und ja, habe da so meine Erfahrungen als Spieler sammeln können.
0: Wandervogel ist ein gutes Stichwort, kommen wir nachher nochmal drauf. Ich kenne ganz viele Leute, die mich ansprechen und sagen, warum muss man denn immer eine neue Mannschaft lernen, können die Spieler nicht mal länger da bleiben? Das hat auch was Basketballspezifisches als Grund, und wir wollen ja heute ein bisschen hinter die Kulisse schauen und auch erklären, wie das Ganze funktioniert. Aber bevor wir ganz tief in die Lions einsteigen, vielleicht noch zum Basketball grundsätzlich, was Deutschland ist. Ist Welt- und Europameister. Spürt ihr beide konkret, vielleicht du bist ja auch im Austausch mit denen, die Nachwuchsarbeit verantworten beim PSK, spürt ihr, dass wir sowas haben wie eine neue starke Begeisterung für Basketball? Kommen da jetzt mehr Jungs und Mädels zum PSK und wollen Basketball spielen? Daniel?
2: Ja, das ist tatsächlich spürbar, nur leider Gottes können wir jetzt nicht mehr aufnehmen wie vor 10 Jahren, weil die Kapazitäten einfach schon voll sind. Also ich rede jetzt hier von Hallenkapazitäten, infrastrukturellen, aber diese Begeisterung ist definitiv auch bei uns angekommen.
0: Und dann vielleicht die Frage an den kaufmännischen Leiter. Also spürt man, wenn du mit Menschen sprichst und die überzeugen möchtest, dieses Projekt hier zu unterstützen, spürt man schon, dass Basketball jetzt gerade auch nochmal in den letzten Jahren mit den großen Erfolgen auf nationaler, internationaler Ebene boomt?
1: Ja, ich glaube, du sprichst es an. Also die natürlich Erfolge der deutschen Basketballnationalmannschaft haben ihren Teil getan. Auch die Erfolge der Lions in den letzten Jahren. Aber dann liegt es auch einfach an der Sportart selbst, dass sie momentan den Zeitgeist trifft. Ich denke, es ist eine Sportart, die sehr dynamisch ist, schnell ist, urban ist, und das passt aktuell sehr gut ins Bild. Und es zeigt sich bei uns auch dann im Zuschauerinteresse und in den Partneranfragen, die wir haben.
0: Total. Also ich glaube, so ungefähr 2.500 Zuschauer ist richtig, sind hier in der Europahalle und verbreiten auch eine Stimmung, dass es eigentlich auch für diejenigen, die zum ersten Mal kommen, meistens naheliegt, dann wiederzukommen, oder?
1: Genau, das ist unser Ziel. Also ich glaube, wir merken auch häufig, solange wir die Leute in die Halle bekommen, dass die Aussage danach ist, wir wollen wiederkommen. Und das, wofür wir im Hintergrund alles tun und arbeiten, dass die Leute sagen, es war unglaublich spannend vor Ort und wir kommen gerne wieder.
0: Daniel, du bist derjenige, der die Verantwortung trägt, dass die Leute neben dem Drumherum, was sicherlich auch wichtig ist für so einen netten Abend, wenn man hierher kommt, auch was geboten bekommen. Das heißt, du bist derjenige, der verantwortet, wer ja Endeffekt nicht, wer hier Basketball spielt für die Lions Karlsruhe. Wie kann man sich das genau vorstellen? Was macht eigentlich so ein Geschäftsführersport bei einem Profiverein?
2: Ja, also es geht um die Kaderzusammenstellung in erster Linie, den richtigen Trainer auszusuchen, das Trainerteam auszusuchen und mit den Trainern dann später zusammen auch den richtigen Kader zusammenzusuchen. Und da also wie gesagt, die Reihenfolge ist erst der Trainer und dann gemeinsam mit Trainer eben die Kaderzusammensetzung oder die Kaderplanung. Und ja, das ist ein Alltag.
0: Das ist der Alltag von Sportdirektor und ich erlebe dich ja ab und zu, es hat ganz viel mit Telefonieren zu tun, oder?
2: Ja, ganz viel mit Telefonieren, ja, also gerade Sommer ist sehr intensiv und dann je nachdem auch während der Saison, also man hat es jetzt wieder gesehen, dass man immer wieder nachjustieren muss, sprich ob es verletzte Spieler gibt und dann man nachverpflichten muss oder ob es Spieler gibt, die nicht so zufrieden sind und gehen wollen oder Spieler, die die Leistung nicht abrufen können auf dem Niveau und dann man einen Wechsel braucht. Insofern ist es so, wie gesagt, ein Alltag. Man will natürlich, also die Idee ist, das Ziel ist, so wenig wie möglich in der Saison justieren zu müssen, aber das bleibt leider nicht immer aus.
0: Okay, und du hast vorhin gesagt, du selber als Spieler warst ein Wandervogel. Es ist ja tatsächlich so, dass gerade Leute, die vielleicht nicht so tief drinstecken in den Dynamiken und in der Logik hinter Profibasketball, die sagen zu mir und bestimmt auch zu dir, ja, warum muss man denn so viele neue Gesichter immer lernen? Warum ist da so wenig Konstanz? Vielleicht kannst du mal erklären, das ist ja kein Phänomen Lions Karlsruhe, dass man oftmals eine neue Mannschaft zum Saisonbeginn hat, sondern das steckt irgendwie so drin im Basketball. Erklär das doch mal ein kleines bisschen.
2: Ja. Also ich würde sogar sagen, dass wir schon in Karlsruhe auch gewisse Konstante haben. Wir haben jetzt mit den Trainer zum Beispiel, Assistenztrainer Natschwei, der ist inzwischen 3 Jahre hier, bleibt noch kommende 2 Jahre. Wir haben mit dem Mond Green 2-Jahres-Vertrag. Dann haben wir auf der Spielerseite Maurice Pluskota, der mit Ausnahme einen Intermezzo in Koblenz fast 10 Jahre jetzt hier ist und Julian Albus, also da gibt es schon Spieler oder Terry Hamann, der hier von klein auf dabei ist, sprich also die Spieler, die länger hier dabei sind, gibt es, aber es ist auch so, dass zweite Bundesliga ist ja zweite Bundesliga und die Spieler wollen in die erste und die richtig gut gespielt haben, die nehmen die Herausforderung an und suchen den Weg, entweder erste Liga Deutschland oder dann ins Ausland irgendwo zu wechseln. Da spielt natürlich auch Geld eine Rolle, aber nicht nur, sondern eben der Weg nach oben.
0: Geld ist, glaube ich, das Stichwort, wo wir wieder zum kaufmännischen Geschäftsführer übergehen. Ich glaube, weil Fußball so omnipräsent in Medien ist, wissen die allermeisten, dass da der entscheidende Faktor so die Fernsehgelder sind und die werden in England noch großzügiger ausgeschüttet als in Deutschland und in der ersten Liga viel, viel üppiger als in der zweiten und so weiter und so fort. Wie finanziert sich aber Profi-Basketball? Da spielen ja, sagen wir mal, die Fernsehrechte vermutlich keine.

0: keine Rolle.
1: Ja, du sprichst schon richtig an. Man verbindet diesen Profisport häufig mit TV-Einnahmen und der TV-Rechte-Vermarktung. Diesen großen Teil, den haben wir hier in der zweiten Liga im Basketball nicht. Drei Viertel kommen bei uns aus dem Sponsoring. Wir sind da richtig glücklich, dass wir viele starke Partner aus der Region haben, die uns da auch unterstützen und die Basketball und all das, was hinter uns hier auf dem Court passiert, auch möglich machen. Und sind natürlich aber weiterhin auch darauf aus,

0: in der kommenden Saison auch mit einem neuen Ticketing-Partner zusammenarbeiten und auch weitere Erlöspotenziale zu erschließen, so auch im Merchandising, das wir jetzt seit einem Jahr wieder in-house betreiben.
1: Das ist total wichtig. Also man braucht das Geld, um die Spieler zu holen, um Profibasketball in Karlsruhe möglich zu machen. Man braucht die Sponsoren. Aber man hört ja immer, hinter den Lions Karlsruhe und dem PSK stecken ganz, ganz viele Ehrenamtliche, die dieses Spieltagserlebnis erst möglich machen. Was bedeutet das konkret? Wer hilft hier mit? Oder vielleicht kann man ja auch, wenn man den Bericht hört, sagen, ja, ich möchte eigentlich auch mitmachen. Wo kann man sich denn da einbringen?
0: Ja, es gibt unglaublich viele Bereiche im Rahmen des Heimspieltags. Ich denke, die zweite Liga allgemein im Basketball und auch hier am Standort in Karlsruhe wäre nicht möglich ohne ehrenamtliche Helfer, die hier drumherum mitarbeiten. Egal, ob es der Aufbau der LED-Bande ist, die hier um uns herum steht, ob es der Livestream ist, der abgefilmt wird. Da gibt es unglaublich viele Möglichkeiten, sich auch einzubringen und sich bei uns zu melden.
1: Also kann man sich beim PSK melden und sagen, ey, ich habe irgendwie Lust, da Teil von dem Löwenprojekt zu werden. Lieber Daniel, die Geschichte der Lions Karlsruhe, obwohl es Basketball schon seit über 60 Jahren beim PSK gibt, die hat ja vor etwas mehr als 10 Jahren, jetzt glaube ich im 13. Jahr, das Projekt angefangen, wobei ich das jetzt gerade im Kopf gar nicht richtig errechnet habe. Ich war am Anfang dabei, ich erinnere mich noch, die Gegner hatten unaussprechliche schwäbische Namen und du warst Coach in der 5. Liga. Dann ging es ziemlich schnell von der 5. Liga in die 2. Liga. Und jetzt sitzen wir halt hier wieder in der Europahalle, dem 4. Standort, wenn man es ganz genau nimmt, an dem die Lions Karlsruhe Basketball hier in Karlsruhe spielen. Was ist denn so, vielleicht zum Abschluss, was ist denn deine Vision, dein Traum, wo kann es denn hingehen? Intern sagt man ja, oder die Coaches sagen oft, the sky is the limit. Aber wie siehst du denn die Möglichkeiten, wo kann es noch hingehen mit unseren Lions Karlsruhe?
2: Ja, folgerichtig wäre, in die erste Liga zu gehen. Also jetzt sind wir ja schon ziemlich lange in der Pro A und man könnte, also oder wir sind ein etablierter Pro A Club und wir arbeiten daran, dass wir irgendwann auch oben um den Aufstieg in die erste Liga spielen können. Wann das soweit ist, muss man mal.
1: Da warten wir ab. Ich kann auf jeden Fall vielen, vielen Dank sagen, lieber Paul, lieber Daniel, für die Einblicke, die ihr uns gegeben habt. Profisport fasziniert ganz, ganz viele Menschen. Und in Karlsruhe gibt es Profisport. Nicht nur im Fußball, gibt es auch im Basketball bei den Lions Karlsruhe. Und deshalb waren wir heute hier in der Europahalle auf dem Parkett. Und ich sage vielen, vielen Dank und ich sage Tschüss.

0: Die Einsiedelei, so die wörtliche Übersetzung von Eremitage in Waghäusel, blickt auf eine fast 300-jährige Geschichte zurück. Ein Denkmal mit vielen Bedeutungsebenen.
1: Wir haben nicht nur ein wunderschönes Schloss aus der Barockzeit hier, sondern auch die überregional bedeutsame Kulturgeschichte wird im Museum präsentiert mit wechselnden Sonderausstellungen und Waghäusel etabliert sich Stück für Stück als Kulturort. Ursprünglich wurde die Eremitage als Jagdschloss der Fürstbischöfe von Speyer gegründet, während in Bruchsal die neu gegründete Residenz war. Im Gebäude der Eremitage sind heute Tagungsräume, Veranstaltungsräume für Konzerte, für Theater, im Erdgeschoss ein Standesamt und im Obergeschoss das neue Museum. Mit den vier Themen der Ortsgeschichte, der Eremitage-Geschichte, der Badischen Revolution, der Zuckerfabrik und dem Naturschutzgebiet Wagbach-Niederung. Die Eremitage präsentiert sich heute aus dem Barock, innen Art Deco. Den Umbau im Innern der Eremitage im Stil der 1920er Jahre haben wir der zweiten bedeutenden Ära der Eremitage zu verdanken. Die erste Ära war die Ära der Fürstbischöfe, der folgt die zweite Ära, die Ära der Zuckerfabrik. Die Eremitage war Verwaltungsgebäude der Badischen Gesellschaft für Zuckerfabrikation und sollte 1926 nach dem Umbau Sitz der neu gegründeten Südzucker AG werden.
0: Dass dieses Bauwerk heute noch besteht,

0: hat es mit großer Wahrscheinlichkeit seiner Zugehörigkeit zu einer großen Industrieanlage zu verdanken. Denn an einer Erhaltung war zu jener Zeit eigentlich niemand interessiert. Als Verwaltungsgebäude der Zuckerfabrik überlebte die Eremitage jedoch die Jahrhunderte.
1: 1836 kam es zur Gründung der Badischen Gesellschaft für Zuckerfabrikation. Die Ausgangspunkt war für die Gründung der Zuckerfabrik hier in Waghäusel. Man suchte nämlich einen Standort für die Gründung einer neuen Zuckerfabrik und fand sie hier mit den Räumen, die nun leer standen, also mit den vielen Gebäuden der Fürstbischöfe und mit dem nahegelegenen Torf aus dem heutigen Naturschutzgebiet, Wagbachniederung, als Heizmaterial. Und die Zuckerfabrik Waghäusel wurde 1837 dann hier gegründet. Sie entwickelte sich in der zweiten Hälfte des 19. Jahrhunderts rasch zu einer der größten Zuckerfabriken Europas. Und die Zuckerfabrik Waghäusel ist Ausgangspunkt wiederum für die neu zu gründende Südzucker Aktiengesellschaft, deren Hauptsitz hier 1926 in der Eremitage erfolgen sollte. Hier war ja schon der Verwaltungssitz der Zuckerfabrik und daher wurde die Eremitage hier im Stil des Art Deco umgebaut. Die Südzucker Aktiengesellschaft ist heute das weltgrößte Zuckerunternehmen.
0: Ein unerwarteter Aspekt der Eremitage-Geschichte ist sicher seine kausale Bedeutung für das naheliegende Naturschutzgebiet mit seinen seltenen Vogelarten.
2: Die Zuckerfabrik Waghäusel hat Teile dieses Naturschutzgebiets als Abwasserkläranlage und für die Deponie von Schlemmen benutzt. Die Schlemme bestanden hauptsächlich aus Ackererde, die von den Rüben in der Fabrik abgewaschen wurden und die dann mit dem Abwasser zusammen in vorbereitete Teiche in dieser Niederung eingeleitet wurden. Diese nährstoffreichen Abwässer waren aber da auch Ausgangspunkt für die Entwicklung ausgedehnter Schilfgebiete in den Teichen, die noch nicht aufgefüllt wurden, die dann der Abwasserklärung dienten. Und diese Teiche waren von besonderer Bedeutung für viele Vogelarten, die sich gern in Sumpf und Wasser aufhalten, und das ist bis heute so. Das Gebiet ist vor allem bekannt für seine großen Bestände an bestimmten seltenen Vogelarten. Zu nennen wir einmal das Blaukehlchen, das ich auch am Revier trage. Das ist ein recht attraktiver kleiner Singvogel, der auch den Fotografen sehr gelegen kommt. Aber die Art, die eine ganz besondere Bedeutung ausmacht, ist der Purpurreiher, der hier seine größte und beständigste Kolonie in Deutschland hat, mit bis zu über 30 Brutpaaren. Eigentlich ein mediterraner Vogel, der aber immer wieder Vorstöße gemacht hat in der Vergangenheit bis nach Mitteleuropa und der hier eben jetzt die größte deutsche Kolonie hat.
0: Ein kurzer Blick zurück in die Zeit der Entstehung. Sein heutiges Aussehen haben Haupt- und Nebengebäude erst über einen längeren Zeitraum erhalten.
1: Die Eremitage wurde 1724 bis 1729 unter Fürstbischof Damian Hugo von Schönborn erbaut, als 16-eckiger Rundbau mit 8 kleinen Eremitenhäuschen, mit Wirtschaftsgebäuden, mit einem Park und mit Teichen, mit Kräutergarten und Gemüsegarten, wie das zu einer barocken Anlage üblich ist. Aber schon bald stellte man fest, dass die 8 Eremitenhäuschen unpraktisch waren und man beschloss, die Eremitenhäuschen abzureißen. An ihrer Stelle sollten 4 näher gelegene Kavalierhäuser errichtet werden. Das geschah 1730 und unter dem zweiten Fürstbischof fanden auch nochmal Veränderungen statt. Und zwar wurden die 4 Flügel so wie man heute die Eremitage sieht mit ihrem kleeblattartigen Grundriss. Die wurden unter ihm errichtet. Unter dem dritten Fürstbischof wurden dann auch nochmal Veränderungen vorgenommen und ein Uhrenturm mit Glocke auf dem Dach der Eremitage errichtet und die zweistöckigen, mittlerweile auch verlängerten Kavalierhäuser in den Mansardgeschossen ausgebaut. Und unter dem letzten Fürstbischof Wilderich von Walderdorf geschahen keinerlei Veränderungen mehr.
0: Und beinahe wäre die Eremitage zu einem Siegeszeichen im Kampf der Demokratie gegen die rückwärtsgewandten Kräfte der Geschichte geworden. Beinahe.
3: In diesem Flügel wird zunächst einmal ins Bild genommen die drei großen Aufstände, die es in Baden für Demokratie, für Einigkeit und Recht und Freiheit gegeben hat. Das ist einmal dieser Hecker. Aufstand. Ich habe hier auch diesen Hut mitgebracht deshalb. Dann zum anderen der Struve-Putsch und zum dritten der Maiaufstand 1849. Und in diesem Maiaufstand spielt nun Waghäusel eine besondere Rolle. Rund 20.000 Preußen hatten über den Rhein gesetzt bei Vilsburg und Reinsheim, hatten sich hier in der Eremitage festgesetzt, damals als Zuckerfabrik. Und vor der Zuckerfabrik lagen dann rund 15.000 badische Freiheitskämpfer. Zunächst einmal sah es sehr gut aus für die badischen Freiheitskämpfer, denn die Preußen zogen sich zurück, wieder Richtung Rhein, Reinsheim. Allerdings kam es dann zu einem wohl Fehlurteil, dass man glaubte, man sei von Preußen umzingelt. Und deshalb floh man Richtung Heidelberg, dann über den Kraichgau nach Rastatt. Dort wurde man eingekesselt und schließlich wurde dann dort die Revolution sozusagen unter der preußischen Besatzung besiegelt. Der Traum von dem einigen Deutschen Reich und einem Rechtsstaat war damit ausgeträumt.
0: Der Kampf ging damals verloren, doch die Erinnerung daran bleibt über die Zeiten lebendig.
3: Zur Erinnerung an den Kampf, oder besser gesagt an die Kämpfe, der badischen Freiheitskämpfer gegen die preußischen Eindringlinge hat die Gemeinde, die Stadt Waghäusel, im Juni zum 150. Jahrestag des Kampfes von Waghäusel und Wiesenthal dieses Denkmal, dieses Freiheitsdenkmal errichtet. Das Besondere an diesem Freiheitsdenkmal ist, dass es aus Spenden der Bürger finanziert wurde und die Bürger also Anteil daran genommen haben, an dieses zu gedenken, an diese großen Freiheitskämpfer einen Dank sozusagen abzustatten. Und deshalb heißt auch der Titel dieses Denkmals den Wegbereitern der Demokratie. Man will damit zeigen, dass man hier seine Dankbarkeit ausdrückt an die Männer und Frauen, die damals sich für die Freiheit, für Einigkeit und Recht und Freiheit eingesetzt haben.
0: Gebäude und Gelände dieser von der Stadt Waghäusel unterhaltenen Städte pflegen die Erinnerung. Aber eben nicht nur. Das Konzept dient der Gegenwart und auch der Zukunft.
1: Die Eremitage ist Sehenswürdigkeit Nummer 1 der Stadt Waghäusel. Und hier finden schon sehr viele Kulturveranstaltungen wie Theater, Konzerte statt, auch auf der Festwiese große Kulturevents. Und Stück für Stück soll sich Waghäusel als Kulturstandort etablieren und weiterentwickeln.
0: Man darf hoffen, dass sich der Aufwand, den Stadt und Verantwortliche treiben, für die Bürger auszahlt. Es liegt schließlich an ihnen, die Angebote rund um die Eremitage zu nutzen.

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0: Live aus Karlsruhe, die Nachrichten hier bei Baden TV aktuell. Schön, dass Sie eingeschaltet haben. Sonnenschein, gefühlt haben wir den Frühling einfach übersprungen und stehen mitten im Hochsommer. Doch woher kommt dieser plötzliche Hitzeschock und wie lange bleibt uns das Badewetter erhalten? Mein Kollege Max Gerlein hat nachgefragt.
1: Nach vielen Tagen des bewölkten Wetters und des Regens war es dann pünktlich zum Pfingstwochenende endlich soweit. Der Sommer ist auch hier in Nordbaden so richtig eingebrochen. Ich befinde mich jetzt hier im Karlsruher Stadtteil Rüppur gemeinsam mit Meteorologe Herr Mühr. Herr Bernhard Mühr, vielen Dank, dass Sie sich die Zeit für uns genommen haben. Können Sie uns denn erklären, warum ging es denn wirklich jetzt so schnell, dieser Sommereinbruch?
2: Ja, wir schöpfen tatsächlich die ganze Bandbreite aus, was im Mai möglich ist. Nach unten haben wir ja erlebt, kaum mal 10 Grad tagsüber, Graupelschauer noch, Gewitter sogar. Und jetzt sind wir am oberen Ende der Bandbreite angelangt. Über 30 Grad die Höchsttemperatur. Ja, entscheidend ist wie immer die Lage der Druckgebilde. Also wo liegt man hoch, wo liegt man tief? Sprich, wo kommt die Luftmasse her, mit der wir es zu tun haben? Und aktuell haben wir sowohl hohen Luftdruck als auch eine warme Luftmasse, die aus Südwesten zu uns gelangt, als auch trockene Luft. Und wir haben die intensive Sonneneinstrahlung. Die Sonne befindet sich ja fast schon am höchsten Punkt ihres Jahreslaufs. 4 Wochen noch, dann werden die Tage schon wieder kürzer, vergisst man auch schon fast. Und alles zusammen führt dann eben zu diesen hohen Temperaturen, die wir sie jetzt haben. Und das Hoch ist auch ziemlich stabil. Das heißt, Alexander aktuell wird morgen abgelöst schon durch das nächste Hoch, Boris. Und das geht auch noch die ganze Woche so weiter.
1: Solche extremen Wetterumschwünge, die gehen oft bei vielen Tieren in der Natur auf das Gemüt, aber auch bei den Menschen hier und dort, würde ich sagen. Ist das jetzt wirklich nur so eine Phase des Mais, wie von Ihnen gerade angesprochen, oder zum Beispiel schon auch eine Quittung des Klimawandels?
2: Ja, den Klimawandel sehe ich hier nicht. Die Schwankungen sind schon groß, also eben von gerade mal 10, 12 Grad bis hin zu 32, 33 Grad, wie wir sie jetzt haben, innerhalb kurzer Zeit. Ist jetzt nicht alltäglich, das stimmt, kommt auch nicht jedes Jahr vor, aber das jetzt, ist jetzt auch nicht unbedingt jetzt eine Ursache des oder eine Folge des Klimawandels. Das sind schon Schwankungen, die gibt es in der Atmosphäre mit den Luftmassen, je nachdem, wo die herkommen. Das kann auch massiv schnell ändern. Dann können auch die Tagestemperaturänderungen von heute auf morgen oder von heute auf übermorgen doch mal sehr groß sein innerhalb kurzer Zeit. Temperatursprünge kennen wir aus der Vergangenheit, oft genug gab es die. Ja, also das kommt schon mal vor, ist jetzt nicht alltäglich, aber auch nicht ganz außergewöhnlich.
1: Ich denke, trotzdem gibt es eher wenige Beschwerden über den Sommereinbruch. Damit wurde ja auch quasi die Freibad- und auch die Badeseezeit offiziell hier bei uns eröffnet. Ich denke, die Frage, die die meisten Zuschauerinnen und Zuschauer jetzt interessiert, ist, wie geht es denn weiter? Ist damit zu rechnen, dass das Wetter jetzt erstmal so bleibt oder dass es wieder wie in den letzten Jahren eine Art Regenzeit geben wird?
2: Ja, der Mai hat ja recht feucht begonnen hier, zumindest im Raum Karlsruhe, auch Nordschwarzwald, mehr Regen als üblich sogar. Also zumindest von der Bilanz sind wir eigentlich auf der positiven Seite oder ist zumindest nicht so trocken aktuell die letzten paar Wochen gewesen. Ja, es geht erstmal tatsächlich so weiter noch mit dem Hochdruckeinfluss, zumindest noch die ganze Woche, auch bis Anfang nächster Woche deutet sich das noch an. Nicht mehr ganz so heiß, heute und morgen sind tatsächlich die wärmsten Tage mit 32, 33 Grad Höchsttemperatur. Einen Rekord werden wir nicht ganz rankommen, dafür bräuchten wir 34,4. Das ist hier in Karlsruhe der aktuelle Hitzerekord. Ich weiß gar nicht wann genau, schon einige Jahre her auf jeden Fall. Also das müssten wir knacken. Ich glaube, das schaffen wir nicht ganz. Aber 32, 33 ist ja auch genug, denke ich mal. Es wird ein bisschen kühler zur Wochenmitte. Da nur noch zwischen 25 und 30 Grad, also 5 Grad weniger. Beschwert sich vermutlich auch niemand. Und dann am Wochenende müssen wir sehen. Es bleibt auf jeden Fall überdurchschnittlich temperiert, auch für den Rest des Monats. Und auch der neue Monat Juni beginnt übernormal warm. Weiter möchte ich noch nicht in die Zukunft blicken. Das ist immer mit sehr viel Unsicherheit behaftet und man liegt dann vermutlich eh falsch mit seinen Prognosen. Aber der Sommer ist noch nicht gelaufen. Wir sind ja immer noch im Frühjahr. Ja, das darf man auch nicht vergessen. Und der Sommer beginnt dann erst am 1. Juni für uns Meteorologen und dann schauen wir mal, wie es weitergeht.
0: Sowohl in Malsch als auch in Karlsruhe waren die Feuerwehren am Pfingstwochenende im Großeinsatz. Zwei schwere Brände hielten die Einsatzkräfte in Atem. Mehr davon jetzt von Max Gerlein.
1: Tragisches Unglück in Malsch. Bei einem schweren Brand eines Einfamilienhauses ist in der Nacht auf Samstag ein 77-jähriger Mann ums Leben gekommen. Seine 76-jährige Ehefrau konnte von der Feuerwehr zwar noch aus dem brennenden Gebäude gerettet werden, sie schwebt jedoch weiterhin in Lebensgefahr.
3: Das Feuer war gegen 3:45 am frühen Samstagmorgen aus bislang ungeklärter Ursache ausgebrochen. Den entstandenen Sachschaden schätzt die Polizei auf rund 500.000 Euro. Die Kriminalpolizei Karlsruhe hat die Ermittlungen zur Brandursache übernommen und bittet nun um Mithilfe. Zeugen, die Hinweise geben können, werden gebeten, sich unter der Telefonnummer 0721 3x6 4x5 beim Kriminaldauerdienst zu melden. Dramatische Szenen am Sonntagabend in Karlsruhe. Per Drehleiter musste die Feuerwehr 8 Menschen, darunter 2 Kinder und eine Katze, aus einem völlig verqualmten Mehrfamilienhaus retten. Gegen 8:45 gingen die ersten Notrufe ein. Bewohner standen auf ihren Balkonen und riefen um Hilfe, während dichter Rauch aus dem Keller drang. Eine schwangere Frau wurde mit Verdacht auf Rauchgasvergiftung ins Krankenhaus gebracht. Die anderen Bewohner blieben zum Glück unverletzt. Das Erschreckende: Es ist bereits der 3. Brand in diesem Gebäude innerhalb eines halben Jahres. Nach 2 Feuern im November, damals brannte ein Rollstuhl und Autoreifen, ermittelt die Polizei auch dieses Mal wegen des Verdachts auf Brandstiftung. Die genaue Ursache ist allerdings noch unklar.
0: Sie sind eine Erfolgsgeschichte beim Karlsruher SC in den vergangenen Jahren. Die Dartabteilung beim KSC, 2-mal deutscher Meister im Finale der Champions League. Jetzt aber die Überraschung: Die Dartabteilung verlässt den KSC und wechselt zum ATSV Mutschelbach. Bei mir im Studio ist jetzt Florian Flickinger, langjähriger Abteilungsleiter und Kapitän. Schön, dass du da bist.
4: Hallo.
0: Wie kommt es denn jetzt, dass ihr alle gemeinsam wechselt?
4: Ja, es war für mich auch sehr überraschend. Anfang April hat unser Präsident eine außerordentliche Abteilungssitzung eingerufen und wollte mit uns über die Abteilung sprechen, Situation etc. Und ja, aber sprechen war da nicht so, sondern das war dann eine klare Ansage. Entweder arbeiten wir ohne Geld weiter in der Abteilung oder wir suchen uns eine neue Struktur.
0: Thema war Minus eigentlich in der Abteilungskasse, und du hattest vorab auch schon eingeräumt bei anderen Medien, dass da auch von eurer Seite, von deiner Seite Fehler passiert sind. Woran hat es denn jetzt gelegen?
4: Ja, woran lag es? Ich würde einfach sagen, klar, es gab Jahre, wo es nicht so gut lief finanziell, wo wir dann einfach mal auch eine Fehleinschätzung oder ich eine Fehleinschätzung gemacht habe, wo dann auch der KSC Fehler gemacht haben. Ich will jetzt da keinen Schuh jemandem zuschicken, aber es ist einfach passiert, aber wir haben ein tolles Konzept aufgelegt. Vor einem Jahr hat uns auch der Geschäftsführer gesagt, wir sollen uns breiter aufstellen, gerade in der Buchhaltung, und das haben wir dann auch gemacht. Haben dann eigentlich perfekt gearbeitet, 10 Monate lang, aber die Geschäftsführung und das Präsidium hat gesagt, nee, das glauben wir nicht, und deswegen arbeiten wir dann die nächste Saison ohne Geld. Muss man ganz klar sagen, wir können halt nicht ohne Geld arbeiten. Wir haben ja trotzdem Kosten.
0: Und dann war zuerst tatsächlich der Schritt, dass es hieß, du gehst. Jetzt ist es aber tatsächlich die ganze Abteilung mit allen Teams.
4: Ja.
0: Wie dieser Schritt? Das ist ja schon ein recht radikaler Schritt, muss man sagen.
4: Es sieht jetzt ein bisschen radikal aus oder ist auch vielleicht ein bisschen radikal. Also ich wollte ja gar nicht gehen. Ich habe natürlich alles versucht, irgendwie eine Lösung zu finden, dass wir alle bleiben. Ich fühle mich ja wohl dort. Es ist mein Verein, den habe ich seit 9 Jahren aufgebaut. Aber da uns auch der Präsident empfohlen hat, eine andere Struktur zu suchen, bin ich dann nochmal in mich gegangen und gesagt, okay, ist das dann die Alternative? Und nach dem Gespräch Anfang April habe ich dann mit mehreren Vereinen Kontakt aufgenommen und gesagt, okay, wie sieht's aus, habt ihr Interesse? Am Ende kam dann der ATSV Mutschelbach raus. Und wir haben das intern besprochen bei uns mit den ganzen mit den ganzen Mitgliedern, Mannschaften. Und wir waren uns 100%ig einig. Wenn wir das machen, dann gehen wir gemeinsam den Weg. Wir gehen alle zusammen.
0: Was heißt das denn jetzt sportlich für euch? Wenn man jetzt mal drauf schaut, ich nehme mal an, so einen KSC im Namen zu haben, macht vielleicht schon noch mal einen Unterschied. Was ändert sich jetzt, wenn ihr bei Mutschelbach seid?
4: Ja, im Prinzip ändert sich erstmal nichts. Im Prinzip geht es ganz normal so weiter. Der Name ist natürlich anders. Ist nicht mehr Karlsruher Sportclub, sondern ist jetzt ATSV Mutschelbach. Und das Tolle ist auch, das muss man sagen, Kooperation war super zwischen den KSC und Mutschelbach. Die haben alle Mannschaften freigegeben, weil die ja die Abteilung schließen.
0: Wie siehst du jetzt diesen Abschied, diesen Umbruch? Bist du traurig, dass deine Zeit beim KSC vorbei ist? Oder vielleicht froh, neue Chancen, neue Möglichkeiten? Wie geht's dir damit?
4: Boah, ja, ich könnte jetzt sagen, ja, neue Impulse und so weiter. Aber nee, natürlich bin ich schon traurig. Ich finde, damals angefangen mit 13 Leuten, das dann untere Klasse, dann aufgestiegen. Das war viel Herzblut, viel Ehrenamt. Und jetzt ist man schon traurig, aber gut, ich habe jetzt ein paar Wochen gehabt, drüber nachzudenken und habe gesagt, gut, man sagt ja immer so, eine Tür schließt, andere geht auf. Und jetzt sind wir beim ATSV Mutschelbach. Die ersten Gespräche waren echt top. Also ich hätte nie gedacht, dass das so gut ist.
0: Das Gespräch haben wir vorab aufgezeichnet. Online finden Sie es in voller Länge zum Nachschauen. Am Freitag ist in Karlsruhe der offizielle Start in die Volksfestsaison. Die Frühjahrsmess öffnet wieder ihre Tore auf dem Messplatz. Was die Besucher bei der inzwischen 286. Ausgabe erwartet und welche neuen Highlights in diesem Jahr dabei sind, hat Lara Kleinmeier für uns herausgefunden.
5: Fahrgeschäfte, Feuerwurst und jede Menge Adrenalin. Die Karlsruher Frühlingsmess steht wieder in den Startlöchern. Vom 29. Mai bis zum 8. Juni verwandelt sich der Messplatz erneut in einen Treffpunkt für Familien, Rummelfans und Feierlustige. Auch die 286. Ausgabe des beliebten Volksfestes setzt auf eine Mischung aus bewährten Klassikern und neuen Attraktionen. Hinter den Kulissen bedeutet das allerdings jedes Jahr aufs Neue organisatorische Herausforderungen. Denn große Fahrgeschäfte und moderne Unterhaltungskonzepte auf die Beine zu stellen, wird für Schausteller zunehmend schwieriger.
6: Es ist schwierig in der heutigen Zeit, überhaupt größere Fahrgeschäfte in eine Stadt zu bringen. Und unser Highlight ist natürlich wieder mal die Achterbahn und natürlich die Wildwasserbahn. Na? Ansonsten sind natürlich jedes andere Geschäft auch ein Highlight. Wir wollen, dass die Familie hierher kommt, was essen kann, was trinken kann, was fahren kann, was spielen kann und vielleicht noch ein Teddybär mit nach Hause nehmen. Das ist unser Ziel. Und so wollen wir es auch erhalten.
5: Damit die Tradition auch künftig erhalten bleibt, setzen die Veranstalter auf die enge Zusammenarbeit mit der Stadt Karlsruhe. Auch dort blickt man mit Vorfreude auf die kommenden Festtage.
7: Jahrmärkte und Messen gehören zu unserer Tradition. Und man merkt das auch, dass es sehr, sehr gut besucht, von jung bis alt. Und ich bin persönlich der Auffassung, dass wenn Kinder mit ihren Eltern auch diese Tradition erleben, dann werden sie das mit ihren eigenen Kindern ebenfalls tun.
5: Neben rasanten Fahrgeschäften und kulinarischen Klassikern wartet in diesem Jahr auch ein besonderes Show-Highlight auf die Besucher. Erstmals tritt der Magier Daniel Bornhäuser auf der Frühlingsmess auf. Bekannt wurde er unter anderem durch Auftritte vor Prominenten wie Dieter Bohlen. Jetzt möchte er das Publikum in seiner Heimatstadt verzaubern.
8: Du gehst raus und wirst merken, du bist Kind geworden. Ja, und das ist das Schöne, dass die erwachsenen Menschen in meinem Theater wieder zu Kinder werden dürfen, weil es ist so eine klassische Zauberkunst, sage ich jetzt mal vorsichtig, neu interpretiert, neu gestaltet.
9: Gibt es irgendwas, was nur wir jetzt sehen dürfen? Ein Tipp? Ein Trick?
8: Ein Trick? ja, ich habe was vorbereitet und zwar pass mal auf. Ich habe hier Zaubergeld. Damit kann ich zaubern bzw. einkaufen gehen im Zauberladen. Kannst du auch gerne mal anschauen, kannst sehen, ist einfach nur Papier aus einer Zeitung ausgeschnitten. Problem ist, hier auf der Kirmes oder überhaupt kann man da nicht damit zaubern, einkaufen. Aber wenn ich einmal dagegen puste, dann verwandelt sich das Papier tatsächlich in echtes Geld.
5: Zum Abschluss dürfen sich die Besucher schließlich wieder auf das traditionelle Feuerwerk freuen. Bleibt nur noch die Hoffnung auf bestes Frühlingswetter.
0: Daten von über 1200 Patienten vom Klinikum Mittelbaden sind bei einem Cyberangriff gestohlen worden. Welche Patienten betroffen sind und wie das Klinikum reagiert, das erfahren Sie jetzt.
10: Ein Cyberangriff auf einen externen Dienstleister betrifft auch Patientendaten des Klinikums Mittelbaden. Wie das Klinikum am vergangenen Freitag in einer Pressemitteilung mitteilte, sind nach aktuellem Stand rund 1260 Privat- und Zusatzversicherte sowie Selbstzahler von dem Datenabfluss betroffen. Mitglieder der gesetzlichen Krankenversicherung seien demnach nicht kompromittiert. Bei rund 900 Personen wurden Stammdaten wie Name und Adresse entwendet. In 360 Fällen flossen jedoch auch sensible Abrechnungsdaten inklusive Diagnosen ab. Finanzdaten wurden laut Klinikleitung nicht gestohlen.
3: Wir nehmen den Vorfall sehr ernst. Aktuell arbeiten wir daran, alle betroffenen Personen individuell zu informieren. Gleichzeitig stehen wir im engen Austausch mit dem Dienstleister und den zuständigen Behörden und prüfen mögliche rechtliche Schritte.
10: Das Klinikum betont, dass die eigenen IT-Systeme und die Patientenversorgung zu keinem Zeitpunkt gefährdet waren. Die betroffenen Personen werden nun direkt per Brief informiert. Für Rückfragen hat das Klinikum ab dem heutigen Dienstag eine zentrale E-Mail-Adresse auf seiner Website eingerichtet. In Baden-Württemberg gelten ab dem 1. Juni strengere Regeln für Raucher. Das neue Nichtraucherschutzgesetz des Landes weitet die Verbote vor allem dort aus, wo sich Kinder und Jugendliche aufhalten. Betroffen sind unter anderem Spielplätze, Haltestellen, Freibäder, Zoos und Freizeitparks. In Parks und Bädern können jedoch separate Raucherbereiche eingerichtet werden. Die Neuregelung greift nun auch bei E-Zigaretten, Vapes und Shishas, unabhängig davon, ob sie Nikotin enthalten. Ausgenommen vom Verbot bleiben die Außenbereiche von Gaststätten sowie reine Raucherkneipen und Festzelte. Bei Verstößen drohen Rauchern Bußgelder von bis zu 200 Euro, im Wiederholungsfall bis zu 500 Euro. Für die Einhaltung und Kontrollen sind die jeweiligen Betreiber und Kommunen zuständig. Hintergrund der Reform ist der Gesundheitsschutz. Nach Angaben von Fachgesellschaften ist in Baden-Württemberg mehr als jeder 10. Todesfall auf die Folgen des Rauchens zurückzuführen.
0: Für die Fans der PSK Lions ist Sommerpause. Weil die Karlsruher Basketballer aus den Playoffs ausgeschieden sind, ist die Saison zu Ende. Das heißt aber nicht, dass es bei den PSK Lions keine Neuigkeiten gibt. Etwa bei der Kaderplanung für die nächste Saison. Felix Stephan hat mit Teammanager Karim El-Wakil über die gelaufene und über die kommende Saison gesprochen.
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12: Karim, es war mal wieder eine Saison mit Höhen und Tiefen. Wie blickt ihr auf diese Saison zurück?
13: Du hast recht, Höhen und Tiefen tatsächlich. Anfangs ein bisschen schwierig, viel Verletzungen, dann war so ein bisschen down. Jetzt zum Schluss die Ups gehabt, deswegen Ups und Downs. Ich bin letztlich zufrieden.
12: Und es war auch die erste Saison von eurem neuen Trainer, von Damon Green. Wie zufrieden seid ihr mit seiner Arbeit?
13: Also ich bin so Damon Green Fan, ich finde, er macht es gut. Er hat wahrscheinlich jetzt auch mal ein bisschen gebraucht für die Pro A, jetzt kennt er sich aus, deswegen bin ich guter Dinge, dass es nächstes Jahr noch viel besser wird. Ja.
12: Es werden euch wieder einige Spieler verlassen zum Saisonende, unter anderem auch Julian Albus, der jahrelang auch ein Leistungsträger war, der die Mannschaft als Kapitän auf den Platz geführt hat. Wie schwierig ist es, dass er jetzt geht und wie schwer ist es dann auch, so einen Spieler zu ersetzen, auch kurzfristig zu ersetzen?
13: Ja, ich würde lügen, wenn man sagt, das ist einfach. Julian ist ja nicht nur auf dem Platz, sondern auch neben dem Platz war der wirklich die Figur für uns. Auch für mich persönlich muss ich auch sagen, da fehlt jetzt wirklich was. Aber letztlich ist es jetzt die Aufgabe, da einen Nachrücker zu finden, weil wir brauchen halt da jemand wieder. Ja.
12: Jetzt ist das Saisonende für dich so ein bisschen der Saisonstart als Teammanager, würde ich sagen. Erzähl uns mal, wie sieht dein Sommer aus und welche Ideen hast du schon für die neue Saison?
13: Ja, also viel Diskussion, viel Videos angucken, neue Spieler. Ich bin da tatsächlich froh, dass da der größte Part der Daniel Ljubic und Coach machen und Sascha. Für mich ist es eigentlich eher relaxed geworden jetzt. Es ist zwar viel Arbeit, aber ich darf da getrost nur meine Meinung dazu geben und zum Schluss entscheiden die zwei, dann drei in dem Team. Ja.
12: Habt ihr trotzdem in der Gruppe schon eine Vorstellung, wie soll das Team für nächstes Jahr aussehen? Welche Fähigkeiten, sage ich mal, sollen vorhanden sein?
13: Ja, tatsächlich ja. Da haben wir gerade die Woche drüber gesprochen und ich muss auch sagen, so wie es mir Coach und Daniel vorgestellt haben, finde ich es total interessant. Also es gibt tatsächlich zwei, drei Positionen, wo man sagt, ey, das haben wir die Saison gesehen, das würden wir gerne anders machen. Deswegen seid überrascht auf nächste Saison. Ja.
12: Jetzt seid ihr vor ein paar Jahren Meister geworden, habt damals aber die Lizenz nicht bekommen für die erste Liga. Jetzt hat es in diesem Jahr auch schon geklappt mit der Lizenz. Ihr seid zurück in der Europahalle. Kann dann nächstes Jahr nur das Ziel sein, vielleicht

0: abgreifen und aufzusteigen?
1: Ja, muss ich jetzt ja sagen, oder? Also im Endeffekt ist es eine Riesenaufgabe, aber ich träume immer groß. Ich glaube auch, dass man wirklich gesehen hat, wir wachsen und das ist, ich war selbst überrascht, das mit der Lizenz, also da wurde im Office sehr gute Arbeit geleistet, deswegen ich bin guter Dinge und schauen wir mal, was passiert.
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3: Und das war's schon wieder mit den Nachrichten hier bei Baden TV aktuell. Ich bedanke mich bei Ihnen fürs Zuschauen. Vielen Dank auch an die Kollegen aus der Regie. Machen Sie es gut und gerne bis morgen.
4: Hallo und einen schönen guten Abend. Herzlich willkommen zum Wetter auf Baden TV. Unser Hoch Alexander hält weiter die Stellung und das heißt, das sonnige, trockene und sehr warme Wetter geht auch bei uns in Baden in den kommenden Tagen erstmal weiter. Wir blicken auf die Wetterlage in der kommenden Nacht zum Mittwoch. Der Himmel ist meist überall sternenklar. Nur ganz vereinzelt kann sich etwas Dunst oder Nebel bilden. Die Frühtemperaturen, die liegen am Mittwochmorgen um 18 Grad in Germersheim und bei 17 Grad in Stuttgart. Der Mittwochmorgen und der Vormittag bringen direkt richtig viel Sonnenschein. Und wir erwarten auch morgen insgesamt so 14 bis 15 Sonnenstunden. Nur zur Mittagszeit kann sich vielleicht mal über den höheren Lagen ein kurzer Schauer oder ein Gewitter bilden. Die Temperaturen, die erreichen aber dann auch wirklich sommerliche Werte. Bis zu 32 Grad in Karlsruhe messen wir und 31 Grad werden in Freiburg erwartet. Im weiteren Tagesverlauf gibt es immer wieder richtig viel Sonnenschein. Ein paar lockere Wolkenfelder ziehen vorüber. Vielleicht, wie gesagt, in höheren Lagen noch mal ein kurzer Schauer oder ein Gewitter. Das ist aber eher die Ausnahme. Und bis zum Abend, da sinken die Temperaturen auf 23 Grad in Baden-Baden und 21 Grad in Freudenstadt. Wir blicken auf die weiteren Aussichten und der Sommer ist wirklich gekommen, um zu bleiben bei uns in Baden, erstmal zumindest. Am Donnerstag viel Sonnenschein, Temperaturen bis zu 28 Grad, noch etwas wärmer der Freitag, 14, 15 Sonnenstunden und die Tageshöchsttemperaturen erreichen bis zu 29 Grad. Dann der Samstag, ebenfalls viel Sonnenschein und Tageshöchsttemperaturen bis zu 31 Grad, dann wird es also wieder heiß werden. Das war's vom Wetter. Einen schönen Abend und tschüss, bis zum nächsten Mal.
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Noch bis zum 8. Juni heißt es in Karlsruhe wieder Action, Spaß und Kulinarik. Die Karlsruher Frühjahrsmess bietet jede Menge Attraktionen und Highlights für die ganze Familie auf dem Messplatz. Familientag ist am Mittwoch, den 3. Juni. Baden-Baden feiert 5 Jahre UNESCO-Welterbe mit einem Wochenende und einem großen Festtag am Sonntag. 3 Tage lang öffnen sich historische Orte, Parks und Wandelhallen für Führungen, Ausstellungen und Begegnungen. Das kulturelle Erbe Baden-Badens wird so lebendig. Mehr Infos gibt es unter baden-baden.com. Diskriminierung bleibt nicht folgenlos. Der Christopher Street Day in Karlsruhe stellt in diesem Jahr daher die psychosoziale Gesundheit von queeren Menschen in den Mittelpunkt. Auf dem Marktplatz findet daher ganztägig ein Familien- und Begegnungsfest mit Bühnenprogramm, Infoständen, Musik und Aktionen für Kinder und Jugendliche statt. Ab 13 Uhr startet dort auch die Demo-Parade, die durch die Innenstadt zieht.

0: Für den KSC steht am Sonntag das letzte Saisonspiel auf dem Programm. Und es ist weit mehr als das Ende einer normalen Bundesliga-Saison, denn es ist der Abschied zahlreicher Spieler und vor allem auch das Ende der Ära Christian Eichner beim KSC. Vor dem letzten Saisonspiel ist er jetzt nochmal bei uns im Studio. Hi Christian,
1: hi.
0: Schön, dass du da bist.
1: Sehr gerne, vielen Dank für die Einladung.
0: Und bevor wir so richtig ins Gespräch einsteigen, haben wir eine Kleinigkeit für dich vorbereitet. Wir schauen einmal gemeinsam zusammen auf die Ära Christian Eichner beim KSC.
2: 3. Februar 2020. Nach einer 0:2-Pleite gegen Kiel zieht der KSC die Reißleine. Alois Schwarz muss gehen und macht den Weg frei für die Ära Christian Eichner.
3: Ich freue mich wie ein kleines Kind. Ich möchte einfach versuchen, was zurückzugeben. Ich möchte versuchen, den Jungs etwas mit ins Spiel mitzugeben, dass sie wissen, zu jeder Zeit können sie sich aufeinander verlassen.
4: Christian Eichner hat das Vertrauen der sportlichen Führung und auch wir vom Beirat trauen ihm das absolut zu. Er kennt die Mannschaft jetzt ganz intensiv und wir sind sehr, sehr zuversichtlich, dass er das jetzt alles gut machen wird. Und bis auf Weiteres bleibt auf jeden Fall Christian Eichner unser Cheftrainer.
2: Gestartet mit dem Pokal aus in Saarbrücken, endete die Corona-bedingt unterbrochene Saison mit dem Klassenerhalt am letzten Spieltag in Fürth und einer ausgelassenen Party am alten Wildparkstadion.
5: Was war das für eine wilde Rückfahrt? Was war das für eine wilde Rückrunde? Du hast es mit uns geschafft, den Klassenerhalt in Fürth festzumachen. Und alles, was danach geschah, glaube ich, soll weiter intern bleiben. Ja, Christian, du hast 6,5 Jahre unglaublich tolle Arbeit für den KSC, für unseren Heimatverein geleistet. Ich glaube, du hast es geschafft, den Verein in der zweiten Liga zu etablieren. Und nicht nur das, du hast auch Talente gefördert und hast sie auf ihrem Weg unglaublich begleitet und sie gefördert. Ich glaube, es gilt, dir den Hut zu ziehen und dir für deine weitere Reise alles Gute zu wünschen. Bleib wie du bist, vor allem die menschliche Komponente war immer ausschlaggebend, dass dich das Team immer zu 100% unterstützt hat. Du bist ein toller Mensch und ein toller Trainer. Ich wünsche dir alles Gute. Auf bald, ex-Kapi, Diego.
2: 6 Jahre Christian Eichner als Cheftrainer des KSC. Über 200 Spieltagsvorberichte. Jahrelang an seiner Seite bei Pressekonferenzen dabei Micha Wolf, ehemaliger Pressesprecher des Vereins.
6: Ja, 6,5 Jahre KSC gehen zu Ende. Ich kann es mir immer noch nicht so ganz vorstellen, wie das Ganze wird. Immerhin durfte ich dich 5,5 Jahre davon begleiten. Es war mir immer eine Ehre, dein Pressesprecher zu sein. Ich bin sehr gespannt, wohin es dich verschlägt. Werde das alles natürlich genau beobachten und wünsche dir alles Gute für deine private wie auch berufliche Zukunft. Liebe Grüße, dein Micha.
2: Begleitet haben Christian Eichner während seiner Zeit als Cheftrainer des KSC auch zahlreiche Spieler und Trainerkollegen. Und das durch Höhen und Tiefen. Auch in schweren Zeiten gelang dem KSC unter Eichner stets der Turnaround. Schlüssel dafür dürfte wohl insbesondere auch die Verbundenheit zwischen dem Cheftrainer und seinem Team gewesen sein.
7: Es schaffen nicht viele, eine Kabine so hinzubekommen, dass so eine gewisse Wohlfühloase auch da ist. Auch wenn das vielleicht manchmal so einen negativen Touch hat, hat es bei uns nie gehabt. Ich glaube, wir sind auch durch schwierige Zeiten, hast du nie den Faden verloren, gemeinsam mit Zlatan, Sirus und den anderen drumherum. Und das ist eine Eigenschaft als Trainer, die, glaube ich, nicht so leicht ist zu haben, beziehungsweise auch als Mensch. Und deswegen bleib auf jeden Fall so, wie du bist. Ich wünsche dir alles, alles Gute für das, was jetzt da dann kommt. Ich bin mir ganz sicher, da kommt eine nächste tolle Aufgabe und kannst dich darauf verlassen. Da werde ich auch wieder aufschlagen und dich mal besuchen. Das werde ich mir nicht nehmen lassen, auch wenn ich jetzt gerade ein bisschen in Griechenland rumhüpfe. Deswegen, ja, von meiner Seite aus alles, alles Gute. Bleib, wie du bist. Viel Gesundheit. Und ich hoffe, du wirst jetzt noch einen schönen Abschied haben. Und dann werden wir uns doch sowieso wiedersehen. Machen wir uns nichts vor. In diesem Sinne, viele Grüße, dein Tidex.
8: Liebe Eiche, ich möchte mich natürlich auch ganz herzlich bei dir bedanken für die wundervollen Momente, die wirklich hängen bleiben. Du weißt ja, ich als Spieler, lange Zeit Wegbegleiter, wir hatten viele schöne Momente, die einfach in Erinnerung bleiben, wie damals der Klassenerhalt oder ja, unzählige Momente in der Kabine, die wirklich Spaß gemacht haben und dazu beigetragen haben, dass diese wunderschönen Momente und Erinnerungen einfach hängen bleiben. Und für die Zukunft wünsche ich dir nur das Beste, alles Gute. Und ich weiß, wir werden uns im Fußballerleben noch mal ein weiteres Mal über den Weg laufen.
9: Ja, liebe Eiche, leider geht nach 9 Jahren die Zeit hier mit dir zu Ende. Ich glaube, von meiner Anfangszeit hier hatte ich die maximale Unterstützung von dir und von deinem Trainerteam. Du hast mich zu dem Spieler gemacht, der ich heute bin. Das wird immer in Erinnerung bleiben, werde ewig dafür dankbar sein. Und du hast mir die Möglichkeit gegeben, als Kapitän das Team zu repräsentieren. Aber ihr wart immer das Fundament, auf dem alles aufgebaut habt. Und ihr habt die einzigartige Fähigkeit, die Mischung aus Ernsthaftigkeit und Spaß zu schaffen. Und ich glaube, das, was ihr hier drüben in die Kabine mitgegeben habt, ist nicht in Worte zu fassen. Der Zusammenhalt die letzten Jahre war einzigartig. Ihr wart nicht nur Trainer, sondern auch Mentoren und habt mir auch ganz viel menschlich mitgegeben. Das wird für mich immer ein Wegbegleiter sein und deshalb vielen Dank für alles. Ohne dich wäre ich nicht da, wo ich heute bin. Und deshalb vielen Dank für 9 Jahre. Ich habe es sehr genossen und es war die schönste Zeit meines Lebens. Vielen Dank.
10: Es gibt keine Worte, um das zu beschreiben, was wir in den letzten Jahren durchlebt haben. Es gilt jetzt einfach nur Danke zu sagen für alles, was wir gemeinsam erleben durften. Es war mir mehr als eine Ehre, mit dir, mit uns allen zusammen hier die Zeit zusammen zu verbringen. Und auch ich weiß, dass wir uns sehr bald wiedersehen werden, privat wie auch beruflich. Und deswegen freue ich mich auf alles, was kommt. Dir wünsche ich für die Familie und für dich persönlich nur das Allerbeste.
11: Ich darf jetzt sozusagen seit 2 Jahren mit euch dabei sein und jeden Tag mit Freude auf die Arbeit kommen. Es hat mir unfassbar viel Spaß gemacht, mit euch zusammenzuarbeiten. Ich konnte abseits des Fußballs auch noch viel mitnehmen, viel lernen auch von euch. Ich hoffe, dass wir uns auch in Zukunft noch das eine oder andere Mal zu Gesicht bekommen und sehen. Deswegen auch von mir einfach ein großes Dankeschön. Es war eine fantastische Zeit. Es
12: war mir eine Ehre, mit meinen Freunden und dir zusammen zu arbeiten. So viele Jahre durch dick und dünn. Ja, wir haben die ganzen Probleme, die wir hatten, problemlos gemeistert ohne Nervosität. Ja, der eine oder andere sieht vielleicht ein bisschen mehr als wir. Aber wir haben es ohne Probleme hingekriegt. Du hast es das eine oder andere Mal erwähnt. Ja, zweite Ehefrau kommt hin. Meine Frau ist ab und zu mal neidisch, ja, und beleidigt. Aber das kann ich gut abmoderieren. Deswegen, ich weiß, wir werden uns noch viele, viele Jahre sehen. Beruflich wie privat. Vielen, vielen Dank für die letzten Jahre. Wir haben natürlich auch andere Funktionen. Ich bin international sehr erfahrener Schiedsrichter. Ja, zu meiner Linken, ja, ein Top-Assistent. Und zu der Rechten, der beste Videoschiedsrichter. Also von allen drei, und du siehst es ja, ihren Lächeln, und die verneinen es auch nicht. Es ist eindeutig kein Foul auf dem Bild. Ja, es ist eine Schwalbe, du hebst vorher schon ab. Das ist nur, dass es dir klar ist. Also wenn der einer von den beiden noch was sagen will, gerne.
10: Ist bekannt, dass du da gerne abhebst. Hast du im 5 gegen 2 auch schon immer sehr häufig getan. Deswegen kann ich mich da noch anschließen. Kein Foul.
11: Kein Foul. Ich habe es auch direkt gesehen.
12: Okay, wir sehen uns. Ciao, ciao, ciao.
0: Ja, Christian, wirklich sehr emotionale, sehr schöne Worte von deinen Weggefährten. Erzähl mal. Man kann es ja auch sehen, welche Gefühle hinterlässt es bei dir.
1: Ja, zunächst mal vielen Dank. Da habt ihr mich auf den falschen Fuß erwischt. Ich glaube, das spricht ja für sich. Wir haben vom ersten Tag an versucht, so eine Mischung reinzubekommen, wie der eine oder andere es auch angesprochen hat. Das ist am Ende nur Fußball. Wir waren oft überrascht, wie aufgeregt dann das Umfeld direkt wurde, was man natürlich trotzdem auch verstehen kann, weil sehr viel Druck dann auch gleich entstehen kann. Und trotzdem haben wir es immer wieder hinbekommen, so eine Schärfe und eine gewisse Lockerheit auf dem Trainingsplatz und auch in der Kabine hinzubekommen. Ich glaube, es wurde oft unterschätzt, weil es oft so ein bisschen locker wirkte, aber es war schon scharf ab und zu auch von Zlatan und mir. Und deswegen, es sind ja unterschiedliche Generationen jetzt zu Wort gekommen. Das ist eigentlich das, was am schönsten hängen bleibt für uns.
0: Ich glaube, man merkt einfach, dass du wahnsinnige menschliche Spuren beim KSC hinterlassen hast. Ist es das, was dir persönlich vielleicht auch am Ende so ein Stück weit mehr

0: eine gewisse Identifikation, Verbundenheit zur Mannschaft hinzubekommen, mit den Zuschauern wieder. Das ist so das, was, ja, das hört sich so leicht an, das ist nicht ganz so einfach herzustellen, weil mal fehlen die Ergebnisse, dann ist meistens auch das Spiel nicht besonders gut. Und wir mussten uns irgendwie in der Liga halten, das haben wir mit vielen unterschiedlichen Facetten hinbekommen, am Ende auch mit einer Portion Glück. Das darf man nicht vergessen, man denkt oft das Spiel noch gegen Bielefeld, wo wir nach 30 Minuten 0-3 chancenlos zurücklagen. Also da waren schon ein paar Momente, die auch glücklich waren, und danach konnte man Schritt für Schritt mit den Verantwortlichen was aufbauen, und das darf man auch bis zum heutigen Tage nicht vergessen. Es hat eine Portion Mut benötigt von Olli Kreuzer oder auch von Ingo Wellenreuther und den Mitstreitern damals, ohne jeden aufzuzählen, da den Co-Trainer zum Interimstrainer dann auch zu machen und einen Tag später aus dem Pokal zu fliegen. Also da sind ja schon so ein paar Dinge am Anfang passiert, die nicht unbedingt dazu beigetragen hätten, in der heutigen Zeit zu sagen, oder Aigner ist ein guter Trainer.
1: Das wollen wir natürlich auch noch von dir wissen. War es ein Foul von Zlatan oder war es keins?
0: Es war schon eine große Dynamik. Das Foul, das Bild wird der ganzen Szenerie natürlich nicht gerecht. Also er ist da mit zwei Beinen mit vollem Tempo reingekommen damals beim Telekom Cup. Das weiß ich noch. Das war eine große Herausforderung für uns. Und ja, dieser Zweikampf hat schon gezeigt, dass es da nicht nur irgendwie um einen Pokal ging vor der Saison, sondern auch schon eine gewisse Schärfe drin war. Und ich glaube, heute wird es gepfiffen werden in der heutigen Zeit.
1: Okay. Wieder zurück zu deiner sportlichen Zeit beim KSC. Es war durchaus auch ab und zu mal eine Achterbahn der Gefühle. Ja. Aber ich glaube, man kann sagen, du hast den KSC vom Abstiegskandidat zum etablierten Zweitligist und ambitionierten Zweitligist entwickelt. Wie blickst du persönlich auf deine Karriere, auf deine sportliche Zeit beim KSC als Trainer zurück?
0: Ja, ich glaube, sie hatte alles, was man in den 6,5 Jahren dann wahrscheinlich auch dabei haben muss. Es war gespickt mit, soll ich es ausdrücken, mit sehr, sehr vielen Höhen, aber auch mit sehr viel Leidenszeit dann immer mal wieder in den unterschiedlichen Saisonphasen. Und das ist auch einer der Gründe, warum wir, glaube ich, am Ende so den Weg zum Marktplatz nicht geschafft haben. In dem einen oder anderen Moment wäre es möglich gewesen. Es kam aber immer irgendwie eine Unebenheit dazwischen dazu. Mal war es auch mal eine fehlende Konstanz, das muss man auch ganz klar ansprechen. Trotz allem muss man sagen, würde ich die Zeit nicht missen wollen. Und ich kann das, was Wanne angesprochen hat, für mich dann persönlich nur unterstreichen. Es war die schönste Zeit meines Lebens.
1: Und die findet jetzt ihren Abschluss am kommenden Sonntag im Heimspiel gegen Bochum. Mit welcher Gefühlslage gehst du diesem Spiel entgegen? Ist es mehr lachendes oder weinendes Auge?
0: Nein, ich habe es jetzt ganz gut hinbekommen, die Woche mit dem Bielefeld-Spiel Freitagabend, also mit der Bekanntgabe, dass es nicht weitergeht, plus dann auch diesen emotionalen Abend gegen Bielefeld, das war eine schwere Woche, so von der Gemengelage her, auch für meine Familie nicht ganz so einfach, das muss man an der Stelle auch mal sagen, das vergisst man oft. Danach wurde es Gott sei Dank auch wieder ein bisschen normaler, weil es wäre so nicht, dann nach 4 Wochen hätte das nicht noch gehen können, auch für mich persönlich. Ich bin sehr dankbar dafür, für die Begegnungen am Trainingsplatz mit Leuten, die sich dann bei mir bedanken für die Zeit. Das ist sehr schön, weil das ist so das, was ich immer wieder aufgegriffen habe in all den Jahren, dass es mir wichtig war, dass die Leute wieder Spaß haben, dem KSC zuzuschauen. Und unabhängig von Tabellenplätzen, auch wenn das wichtig ist, ich habe eine große Portion Respekt vor der Woche. Also ich habe ja den einen oder anderen vor 2 Jahren mit Jerome, mit Lars. Das war für die Jungs schon und auch für mich dann als Trainer bewegend. Ich befürchte, es wird ähnlich bewegend werden für mich, für Schleuse und den einen oder anderen auch, der ja auch eine ähnlich lange Zeit da ist. Und trotzdem ist es so, das ist das Gute im Fußball, es geht immer weiter. Es wird für den Club weitergehen. Ich werde das mega gespannt verfolgen, weil ja mal dann tatsächlich mal eine realistische Situation eingetreten ist, die wir uns immer in all den Jahren in den negativen Phasen auch gefragt haben. Was würde jetzt ein neuer Trainer verändern? Und das ist etwas, was wir aus der Ferne verfolgen werden. Wir werden die Jungs maximal aus der Ferne unterstützen, wenn wir immer tagtäglich da sind. Und auch für uns wird es spannend sein, was bringt die neue Saison, bringt es überhaupt gleich was oder bringt es erst auf Strecke irgendwas, wo wird es uns hinspülen? Und ich glaube, das sind ein paar interessante Themen, aber vor der Woche habe ich schon Respekt.
1: Heißt aber, wie es bei dir persönlich weitergeht, kannst du jetzt vermutlich noch nicht verraten. Dennoch vielleicht die Frage, was sind deine persönlichen zukünftigen Ziele?

0: Und ist es eher wahrscheinlich, dass du eine kleine Fußballpause einlegst oder dass wir dich vielleicht auch schon bald in der Bundesliga sehen?
1: Also es ist so, dass ich, da bin ich ehrlich, es muss mich etwas richtig reizen, um mich dann auch direkt wieder in die Arena oder in die Arenen zu führen. Das kann durchaus passieren, weil schon dann auch bei allem Negativen in der Woche mit der, in Anführungszeichen, der Beendigung des Arbeitsverhältnisses trotzdem du auch natürlich auch gespürt hast, was es branchenmäßig dann auch trotzdem dann auch gemacht hat, dass du das erste Mal ja, frei in Anführungszeichen bist, weil noch stehst du ja unter Vertrag, also da gibt es natürlich ein paar andere Themen, aber grundsätzlich ist es jetzt so, dass du, das klar ist, du bist am 1.7. nicht mehr auf dem Trainingsplatz beim KST. Und das ist das, was ich immer wieder gesagt habe, wenn ich mich hier mal verändere, jetzt verändere ich mich aufgrund der Entscheidung des Clubs, wird es trotzdem immer gleich bleiben, ich muss mich mit was identifizieren können, weil sonst funktioniert das nicht, was die Jungs mir gesagt haben. Ich bin gespannt, ob die Art und Weise, wie wir es gelebt haben, an einem anderen Standort genau gleich funktioniert. Das glaube ich nicht. Ich glaube, es wird Anpassungen geben, aber so vom Grundsatz her wollen wir so das beibehalten, müssen wir auch beibehalten, weil sonst sind wir nicht mehr die Trainer, die wir vorher waren. Und deswegen gibt es ja viele Reize, die auf uns zukommen und trotzdem aber auch ein paar Veränderungen. Wir werden von der Familie weggehen, wenn es eine Entscheidung gibt. Und es sind Themen, die sind uns bewusst, die sind uns auch klar und trotzdem muss man es an der Stelle auch immer wieder betonen, es ist dann nicht nur so dieser sportliche Reiz, sondern es gibt auch etwas, was du dafür dann aufgeben wirst und deswegen muss es mehr denn je etwas sein, wo wir dann auch sagen, hey, dafür lohnt es sich mal, bei mir die Mädels mal für eine Zeit zurückzulassen, bei aller Schwere, aber das gehört in den Beruf dazu und deswegen freue ich mich viel mehr mit den Typen weiterhin zu tun zu haben, hoffentlich auf Strecke, die da am Ende dann auf dem Video zu sehen waren.
0: Und dafür wünschen wir euch alles Gute.
1: Vielen Dank.
0: Am Schluss bleibt noch zu sagen von Baden TV, dass wir uns für die immer gute Zusammenarbeit bedanken wollen. Ich hoffe, das beruht auf Gegenseitigkeit und alles Gute einfach für die Zukunft.
1: Ja, vielen Dank, das kann ich nur zurückgeben. Ich glaube, das betraf eigentlich alle Journalisten. Das war mir auch immer wichtig. Aber ich kriege das ja auch an anderer Stelle immer mal wieder mit. Für mich war es immer klar, dann auch euch alle dann genauso zu behandeln, wie ich es mir auch gewünscht hätte, weil ihr macht auch nur euren Job und deswegen gab es nicht nur Sonnenseiten, sondern es gab halt auch Momente, wo ein bisschen schwerer waren, da muss man sich dann auch stellen und ich glaube, das haben wir alle immer ganz gut hinbekommen. Vielen Dank.

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Noch bis zum 8. Juni heißt es in Karlsruhe wieder Action, Spaß und Kulinarik. Die Karlsruher Frühjahrsmess bietet jede Menge Attraktionen und Highlights für die ganze Familie auf dem Messplatz. Familientag ist am Mittwoch, den 3. Juni. Baden-Baden feiert 5 Jahre UNESCO-Welterbe mit einem Wochenende und einem großen Festtag am Sonntag. 3 Tage lang öffnen sich historische Orte, Parks und Wandelhallen für Führungen, Ausstellungen und Begegnungen. Das kulturelle Erbe Baden-Badens wird so lebendig. Mehr Infos gibt es unter baden-baden.com. Diskriminierung bleibt nicht folgenlos. Der Christopher Street Day in Karlsruhe stellt in diesem Jahr daher die psychosoziale Gesundheit von queeren Menschen in den Mittelpunkt. Auf dem Marktplatz findet daher ganztägig ein Familien- und Begegnungsfest mit Bühnenprogramm, Infoständen, Musik und Aktionen für Kinder und Jugendliche statt. Ab 13 Uhr startet dort auch die Demo-Parade, die durch die Innenstadt zieht.

0: Meine sehr geehrten Damen und Herren, willkommen zur DRK-Sprechstunde. Das Thema der heutigen Sendung ist die Endometriose. Und als Gesprächspartnerin und Expertin darf ich Frau Dr. Heger begrüßen, auch von der Frauenklinik, der Vida-Klinik in Karlsruhe. Frau Dr. Heger, willkommen.
1: Herzlichen Dank für die Einladung. Ich freue mich, hier zu sein.
0: Wunderbar. Frau Dr. Heger, was ist eine Endometriose?
1: Ja, die Endometriose ist in aller Munde, trotzdem immer noch irgendwie unbekannt. Letzten Endes ist es eine chronische Erkrankung mit entzündlicher Komponente, die im gebärfähigen Alter letzten Endes alle Frauen betreffen kann.

0: Zur Entstehung gibt es ganz verschiedene Theorien. Meistens ist es tatsächlich eine Kombination aus Endometrioseherden, die quasi falsch generiert wachsen, wie Endometriumszellen, die in die Gebärmutterschleimhaut reingehören, aber außerhalb der Gebärmutter wachsen. Es gibt auch die Entstehungstheorie, dass Zellen im Rahmen der Periodenblutung aus der Gebärmutter in den Bauchraum reinbluten und sich da ansiedeln und im Prinzip weiter wachsen, als würden sie in der Gebärmutter sitzen.
1: Das klingt ja fast wie ein Krebs.
0: Ja, es ist aber eine gutartige Erkrankung, aber tatsächlich in der Wachstumstendenz vergleichbar.
1: Mhm. Und wie sind die Beschwerden dieser Frauen?
0: Schwierig. Sehr, sehr unterschiedlich. Also die Endometriose ist so eine Art Chamäleon, kann ganz typische Beschwerden machen, also einfach Periodenschmerzen in einer sehr starken Ausprägung. Es gibt aber auch Frauen, die haben Endometriose, wissen gar nichts davon, weil sie im Prinzip keine oder sehr wenige Beschwerden haben. Und es gibt auch Frauen, die haben zwar zyklusabhängige, aber gar nicht so typische periodenartige Schmerzen, sondern Schmerzen an ganz anderen Stellen im Körper. Und da kommt man häufig nicht so schnell drauf, woher das Ganze eigentlich kommt.
1: Gilt das für Frauen jeden Alters?
0: Ab dem Zeitpunkt der ersten Periode kann bis zum Eintreten der Menopause die Endometriose auftreten. Häufig merkt man es nicht sofort, denn es dauert so ein bisschen, bis die Herde wachsen. Aber im Prinzip in der ganzen Zeit, in der Menstruationsblutungen auftreten.
1: Was sind denn so die häufigsten Beschwerden?
0: Die häufigsten Beschwerden sind eigentlich wirklich die Dysmenorrhoe, also die extremen Periodenschmerzen, die mit der Periode teilweise auch ein paar Tage vorher und ein paar Tage nachher anhalten und dazu führen, dass die Frauen teilweise sehr, teilweise wenig eingeschränkt sind, aber auf jeden Fall merken, dass da nicht wie normalerweise einfach eine Blutung kommt, sondern dass mit Schmerzen verbunden ist.
1: Und hat das nur etwas mit der Blutung zu tun oder gibt es diese Beschwerden auch außerhalb der Menstruation?
0: Gibt es auch außerhalb der Menstruation. Also gerade wenn die Schmerzsymptomatik schon länger besteht, ist es teilweise so, dass sich der Schmerzzeitraum immer mehr ausdehnt und vor der Periode bleibt, außerhalb der Periode bleibt, auch mit anderen Beschwerden in anderen Organsystemen einhergehen kann. Und je nach Ausprägung der Endometriose kann das wirklich auch Schmerzen im Prinzip an beliebigen Tagen zur Auswirkung haben.
1: Und das äußert sich natürlich in der Einschränkung der Lebensqualität.
0: Auf jeden Fall. Gerade Frauen mit einem ausgeprägten Endometriosebefund sind teilweise stark eingeschränkt, können durch Arbeitsausfälle oder Fehlen in der Schule ihrem normalen Alltag gar nicht gut nachgehen.
1: Gibt es Behandlungsmöglichkeiten?
0: Es gibt viele Behandlungsmöglichkeiten und meistens tatsächlich braucht man auch verschiedene Arten der Behandlung. Was besonders gut wirkt, ist eine hormonelle Therapie. Aber auch operative Therapieansätze und supportive Therapien mit Phytotherapie, Bewegung und Yoga finden alle ihren Stellenwert in der Endometriosetherapie, weil ein Therapiestamm alleine meistens nicht die komplette Beschwerdesymptomatik angreift.
1: Jetzt haben Sie ja sehr auf die Medikation so abgehoben. Das ist doch auch eine psychische Belastung.
0: Ja, nicht ursprünglich so, dass das das Erste ist, was auftritt, aber man kann sich schon vorstellen, dass wenn man lange Zeit unter Schmerzen leidet, die auch teilweise kein gutes Ansprechen auf eine Medikation haben und auch unvorhergesehen kommen können, dass einen das so stark beeinträchtigt, dass es eben auch eine Auswirkung auf die Psyche haben kann und auch eine chronische Schmerzbelastung im Endeffekt natürlich dazu führt, dass man sich eingeschränkt fühlt und auch hinterfragt, bilde ich mir die Schmerzen ein, man findet nichts, sind es wirklich Schmerzen und auch nicht mehr immer abgrenzen kann, wann die Schmerzen kommen.
1: Ist diese Diagnosestellung eindeutig? Kann man genau sagen, solche Bauchschmerzen sind Endometriose?
0: Ja, leider ist das häufig nicht der Fall. Es gibt schon Bauchschmerzen, wo man einfach durch die Anamnese der Patientin früh beginnende Periodenschmerzen, die immer mehr werden, immer eine Medikation brauchen. Das ist so das Typische. Da kommt man relativ schnell drauf. Das Problem ist, man sieht das häufig gar nicht so gut in der Untersuchung. Also gerade bei jungen Frauen ist es sehr schwierig zu erkennen im Ultraschall oder auch in anderer Bildgebung. Und das macht die Diagnosestellung sehr schwierig. Oder auch Frauen, die Endometriose an anderen Stellen haben, die nicht diese typischen starken Periodenschmerzen macht, zum Beispiel Schmerzen unterm Rippenfell oder Verdauungsprobleme. Mhm. Da ist häufig der Weg zur Diagnose einfach viel weiter, weil es quasi fast in die falsche Richtung weist, bevor man auf die Idee kommt, dass es durch die Endometriose verursacht sein kann.
1: Das würde natürlich auch so eine Psychologisierung, so eine psychische Auffälligkeit dann auch erklären von manchen Patientinnen, die das betroffen.
0: Ja, einfach auch der lange Leidensweg, bis das Ganze überhaupt erkannt wird, bis auch klar ist, es ist eine Endometriose und auch irgendjemand mal sagt, tatsächlich, es ist eine Endometriose. Das macht schon auch was, wenn man lang an einer Krankheit knuspert, ohne sich sicher zu sein, welche Krankheit es ist.
1: Vielen Dank, Frau Dr. Heger.
0: Gerne.

0: Liebe Zuschauer, es ist Zeit für eine neue Ausgabe Talk im Schlachthof hier im Programm von Baden TV. Toll, dass Sie zuschauen bei unserer Sendung, in der wir spannende Menschen, die bei uns in der Region wirken, vorstellen, mit Ihnen sprechen wollen. Heute mit Sibylle Beck, die zu mir gekommen ist. Schönen guten Morgen. Vorsitzende und Gründerin der Kinder- und Jugendarche hier bei uns in der Region und die leitende Pastorin von ICF. Zwei Themenkomplexe, über die wir sprechen wollen. Mhm. Zunächst mal, ich nähere mich immer über den Menschen der jeweiligen Funktion. Eigentlich sind Sie Lehrerin.
1: Genau, das ist mein ursprünglicher Beruf. Ich habe Grund- und Hauptschullehramt studiert in Heidelberg. Mhm. Und habe das auch 13 Jahre mit ganzer Leidenschaft gemacht, muss ich sagen.
0: Mit ganzer Leidenschaft, aber irgendwann keine Lust mehr gehabt?
1: Nein, dann war es tatsächlich so, dass durch die Doppelfunktion dann, dass ich schon mit meinem Mann zusammen auch die Kirche aufgebaut habe, das ICF Karlsruhe, habe ich einfach gemerkt, es wurde zu viel. Ich hatte dann auch etwas reduziert schon. Und irgendwann musste ich mich schweren Herzens dann tatsächlich entscheiden, ja, was möchte ich nun hauptsächlich machen. Und für mich war dann klar, die Kirche aufzubauen, das war okay, dann mein Hauptfokus.
0: Ja, mhm. Und Sie haben sich quasi dann gegen die sichere Bank entschieden, kann man glaube ich sagen, weil als Lehrer im vermutlich Beamtenverhältnis,
1: genau,
0: da würde sich nicht so entscheiden vermutlich, oder?
1: Nein, das war auch gar nicht so einfach. Ich habe tatsächlich dann dort angerufen im Amt und habe gesagt, ich würde gern meinen Beamtenstatus kündigen. Ja. Dann haben die mir gesagt, oh, möchten Sie nicht in die Kur gehen? Das macht man doch nicht. Und dann musste ich tatsächlich sagen, doch, ich habe mir das gut überlegt, wobei mein Rektor damals hat auch schon gesagt, Sibylle, du weißt nicht, ob das gut geht, lass doch das erstmal. Und ich war dann erstmal eine Zeit lang auch beurlaubt, aber irgendwann war es dann so, dass ich mich entschieden habe und dann einfach gesagt habe, gut, ich kündige den Beamtenstatus, was schon auch, also das hat schon auch etwas mit mir gemacht, so das ganz Sichere und nicht ganz zu wissen, okay, wie wird das alles gut gehen? Aber es ist Gott sei Dank bisher gut gegangen.
0: Sie haben es nicht bereut?
1: Nein, habe ich nicht. Obwohl ich meine Schüler etwas vermisse, muss ich schon sagen. Und ich freue mich aber über Facebook. Schreiben die mich ab und zu mal wieder an oder ich sehe sie irgendwo und dann outen sie sich, dass sie meine Schüler waren. Mhm. Heute natürlich erwachsene Männer und Frauen. Aber das ist immer schön, die auch zu sehen.
0: Mhm. Gibt es Parallelen zwischen der Entscheidung, Lehrerin zu werden, der Entscheidung, dann irgendwann gemeinsam mit Ihrem Mann die Freikirche aufzubauen? Ich habe mir im Vorfeld überlegt, welche Parallelen gibt es? Die Zusammenarbeit mit Menschen, mit jungen Menschen? Wo ist da der gemeinsame?
1: Das war schon, aber ich habe schon immer ehrenamtlich war ich tätig. Also in der Kinder- und Jugendarbeit, wir haben viel Musikarbeit gemacht, wir haben Gottesdienste gestaltet, wir haben Freizeiten für ganz Baden veranstaltet. Und dadurch ist das eigentlich auch entstanden und da war schon immer eine Nähe da. Ich habe schon immer das parallel einfach gemacht und von daher war dann die Entscheidung tatsächlich, das eine jetzt zugunsten vom anderen dann auch zu lassen.
0: Waren die Ursprünge in der, ich nenne es mal konventionellen Kirche?
1: Ja, wir waren in der evangelischen Landeskirche tatsächlich. Mein Mann war im CVDM auch angestellt und wir haben dort viel gemacht tatsächlich.
0: Mhm. Hauptsächlich mit Kindern, mit Jugendlichen?
1: Kinder und Jugendlichen, aber wir haben dortmals schon auch Gottesdienste veranstaltet, in anderer Form haben wir es genannt, ganz auf dem Land. Und haben aber auch festgestellt, dass heutzutage die Menschen gar nicht mehr so unbedingt in die Kirche gehen wollen. Mhm. Also die haben nichts von erwartet von der Kirche, aber ganz viele, mit denen wir gesprochen haben, auch meine Kolleginnen, meine Kollegen damals auch in der Schule, haben gesagt, sie sind jetzt nicht gottlose Menschen, aber von Kirche haben sie einfach nichts erwartet. Mhm. Und das hat mein Mann und mich tatsächlich sehr, sehr beschäftigt.
0: Okay.
1: Und das war auch mit ein Auslöser, wo wir dann gesagt haben, das kann doch nicht sein. Wir haben die beste Botschaft eigentlich der Welt. Niemand will sie hören. Wir müssen etwas tun. Dortmals haben wir angefangen, Gottesdienste dann einfach in den Festhallen zu machen, haben dann festgestellt, okay, das kommt besser bei den Leuten an, die kommen

0: eher dorthin als in die Kirche. Und so hat es eigentlich angefangen mit der Kirche, sagen wir mal.
1: Und wann war der Schritt zu sagen, es reicht uns jetzt nicht mehr zu sagen, wir machen jetzt innerhalb der evangelischen Landeskirche, machen es ein bisschen anders, sondern wir machen was Eigenes?
0: Ja, genau. Wir hatten einige Gespräche mit der Landeskirche, auch mit der Leitung. Und die waren schon so, dass man versucht hat, kann das irgendwie zusammen auch gehen. Also das war eigentlich unser Wunsch. Wir wollten gar nicht Freikirche auch sein. Und dann war das aber strukturell gar nicht so ganz einfach. Und einer der Leiter hat zu uns mal gesagt, sie sind einfach ihrer Zeit voraus. Wir können ihnen keine Struktur anbieten, dass sie so ein Format innerhalb der Landeskirche machen. Mhm. Und das war dann der Beweggrund, wo wir auch gesagt haben, okay, dann gründen wir einen Verein und machen das quasi außerhalb der Kirche. Sind aber wieder, und da freue ich mich sehr drauf, in guten Kontakt mit der Landeskirche, machen da viel auch zusammen und das ist sehr schön.
1: Okay, dann haben Sie was Eigenes gemacht. Ich versuche mir jetzt vorzustellen, wie geht man das an? Klar, Verein gründen, aber man braucht ja Menschen, die kommen. Macht man Akquisearbeit, hängt man Plakate? Wie muss man sich da die Anfänge vorstellen?
0: Also wir haben tatsächlich ganz klein bei uns im Wohnzimmer begonnen und haben einfach die Leute, die Interesse hatten, in einer modernen Form einfach auch Gottesdienste zu machen, um uns herum versammelt, haben dann, wie gesagt, einen Verein gegründet und haben ganz klein wirklich angefangen, mit 7 Leuten den Verein gegründet. Dann haben wir in unserem Wohnzimmer alles umgeräumt, sodass wir freitagabends haben wir Gottesdienste da gefeiert. Einfach mit Musik. Wir haben, mein Mann oder ich haben gepredigt, also ganz, ganz klein im Kreis. Und irgendwann ist es gewachsen. Unsere Sofas und Stühle haben nicht mehr gereicht. Dann haben wir Gebäude eins nach dem anderen umgebaut, angemietet. Und immer größere, und irgendwann dachte ich, ich möchte nicht mehr umbauen, reicht das nicht. Aber die Gemeinde ist immer mehr gewachsen und bis wir dann letztendlich auch in Karlsruhe gelandet sind, dort wo wir jetzt sind, und haben ein schönes Gebäude vor einigen Jahren dann umbauen können.
1: Jetzt haben wir über Ihren Weg gesprochen, wir haben ICF jetzt schon ein paar Mal auch erwähnt, aber würden Sie einfach mal sagen, was steckt hinter ICF für die Zuschauer, die Freikirche nicht kennen, noch nicht wahrgenommen haben, was schwierig ist bei uns in der Region, weil sie durchaus auch medial stark nach außen wirken. Ja. Aber was ist ICF?
0: ICF also heißt International Christian Fellowship. Das heißt, wir sind einfach eine Freikirche, eine evangelische, christliche Freikirche, so würde ich es mal betiteln, die moderne Gottesdienste macht. Also in der Landeskirche kennt man ja das eher so, dass man mit Orgel und Posaunenchor, Kirchenchor Gottesdienste feiert. Und wir sind jetzt von der Form her einfach so, dass wir eine moderne Musik haben, eine Band, Multimedia, die Predigten sicher etwas aufwendiger auch multimedial gestalten. Von der Sprache her vielleicht auch nicht so liturgisch sind. Von den Inhalten würde ich sagen, sind wir gleich. Okay. Also da hat sich nichts verändert, möchten wir auch nicht. Aber wir versuchen es zeitnah am Puls der Zeit eher rüberzubringen. Also das ist zumindest unser Ansatz, unser Anliegen.
1: Ist das eine Verpackungsfrage?
0: Ja, würde ich schon sagen. Also ob die Leute auch was erwarten, also sicher, wir stehen auch nicht mit Talar und also so ganz liturgisch da, sondern es ist ja auch ein Riesenteam am Start. Also wenn ich so die landeskirchlichen Pfarrer auch sehe, da gibt es noch den Organisten und den Küster und die müssen zu dritt das jeden Sonntag schmeißen. Wir haben ein Riesenteam von 30 Leuten jeden Sonntag am Start und da ist schon auch mehr Manpower auch da, denke ich, dass man überhaupt sowas auch gestalten kann, würde ich mal sagen.
1: Wie sieht so ein Sonntag bei Ihnen aus? Klassischerweise, je nachdem wann der Gottesdienst in der evangelischen Kirche beispielsweise beginnt, 10 Minuten vorher läuten die Glocken, dann geht's los irgendwann. Wie läuft es bei Ihnen ab?
0: Genau, bei uns läuft es so, dass wir viele Meetings vorher haben, schon bevor der Gottesdienst losgeht, dass so ein ganzer Programmablauf startet. Donnerstagnachmittag ist unser letztes Meeting, wo wir nochmal alles durchgehen, die Predigt, die Übergänge, Ablauf. Und dann trifft sich Sonntagmorgens um 7 Uhr die Band. 7.45 Uhr kommen die anderen, alle Techniker sind um 7 Uhr schon am Start, Kamera, Video und dann haben wir Proben.

0: Proben. Die gehen dann von 7.45 Uhr bis um 9 Uhr.
1: Okay.
0: Und dann gibt es aber noch ein Frühstück. Eine Mitarbeiterin mit ihrem Team macht immer auch noch Frühstück für alle. Dann frühstücken wir zusammen, immer der, der gerade Zeit hat. Und nach den Proben, ja, dann machen wir uns ready dann quasi für den Gottesdienst. Mhm. Dann haben wir zwei Vormittagsgottesdienste, einen Abendgottesdienst.
1: Okay.
0: Und dazwischen ist immer kurz noch Pause, nach Hause zu gehen, sich vielleicht nochmal auf dem Sofa zu legen. Ja. Nochmal auszuruhen.
1: Und das Ganze im bisschen industriellen Charme, also es ist eben keine Kirche, in der Sie...
0: Genau, wir sind in einer umgebauten Halle, die tatsächlich industriemäßig noch aussieht. Mhm. Wir hatten ganz lange Kinositze, das war so ein bisschen was, was uns auch ausgemacht hat. Wir hatten am Anfang ja gar kein Geld, irgendwas, auch Stühle und Mobiliar zu kaufen. Wir haben hier vom, ich glaube es war City Kino, waren wir in der letzten Vorstellung und haben die Sitze rausgeschraubt, die konnte man damals mitnehmen, waren mit einem LKW da und haben die dort eingeladen und hier bei uns dann aufgebaut und das war sozusagen unser Mobiliar. Wir haben eine Bühne. Wir haben eine Leinwand, wir haben eine Band am Start, also so muss man sich es vielleicht vorstellen.
1: Wie viele Menschen kommen dann zu Ihnen an so einem Sonntag?
0: Ja, das ist die Frage vor Corona, nach Corona, da hat sich jetzt auch manches geändert. Also vor Corona hatten wir so 1500 Leute, die am Sonntag da waren. Jetzt sind es präsentmäßig, würde ich mal sagen, vielleicht so 600 oder 700, die am Wochenende da sind. Aber was wir natürlich, wo wir sehr gewachsen sind, ist online. Also unser Online-Angebot hat sich bestimmt verdreifacht. Baden TV, was wir da an den Gottesdiensten haben, das, da wissen wir die Zahlen nicht so, wie viele Leute da schauen, aber wir merken, die über 40-Jährigen, glaube ich, schauen eher Fernsehen als jetzt auf YouTube. Das können wir auf jeden Fall so sagen, was wir hören.
1: Mhm. Diese Streaming-Erfahrung, war das neu für Sie oder haben Sie es vorher auch schon gemacht vor Corona? Viele haben ja die Möglichkeit erst kennengelernt durch die Pandemie.
0: Genau, also durch das, dass wir immer Kameras schon hatten, wo wir intern auf die Leinwände übertragen haben und in unsere Standorte, waren wir das schon gewohnt und hatten die Technik. Das hat uns extrem geholfen jetzt über die Corona-Zeit tatsächlich hinweg, weil wir dann gemerkt haben, okay, wir haben das Equipment, was andere Kirchen tatsächlich oft nicht hatten. Aber was für uns natürlich spannend war, durch Corona war eine Zeit lang auch ohne Publikum und nur in die Kamera zu predigen, war für uns schon auch etwas echt Neues. Also Predigen ist ja auch Kommunikation mit den Leuten. Und wenn man niemanden sieht, der auch reagiert, also das war schon manchmal auch etwas komisch. Sagen wir so.
1: Events, bei denen, glaube ich, viele Menschen Sie wahrgenommen haben in der Region, gab es in den letzten Jahren immer rund um Weihnachten. Große Shows,
0: genau.
1: Zum Teil in einem großen Kino hier bei uns. Mittlerweile ist es eine Messehalle. Vor den Toren von Karlsruhe. Wie kam es zu der Idee?
0: Ja, wir hatten, der Anfang war, dass wir mal einen Gottesdienst im Kino einfach machen wollten. Damals war James Bond, war so die Eröffnung von dem neuen Film. Und wir hatten gesagt, wir machen mal einen Gottesdienst im Kino. So hat es eigentlich gestartet, haben dort begonnen und dann haben wir gemerkt, wow, die Leute sind so, wollten da unbedingt teilnehmen. Wir mussten damals schon 600 Leute nach Hause schicken. Die waren absolut verärgert, dass sie jetzt nicht da reinkamen. Und dann hat sich mit einem Team um Michael Hoffmann herum wirklich ein etwas formiert, worüber wir auch also erstmal überrascht waren, was für ein Ansturm da ist. Mittlerweile ist es ein ökumenisches Projekt geworden, macht da gar nicht mehr nur Karlsruhe, sondern es wurde ein Verein gegründet, dann auch der Weihnachten neue Leben heißt. Und wir haben zum Teil dann 20 Shows in den Kinos gespielt. Und irgendwann haben wir gesagt, also 20 Mal am Wochenende, das können wir den Leuten gar nicht mehr zumuten. Aber die haben dann am Schluss geweint, oh, die letzte Show ist das jetzt und jetzt müssen wir aufhören. Und da haben wir gesagt, wir müssen uns Räume suchen, wo jetzt mehr Leute reinpassen, dass für die Mitarbeiter das nicht too much ist. Und so kam es dann in die Messehalle. Und es ist ein wunderbares Projekt, wo ich sagen würde, wo Weihnachten wieder zum Thema gemacht wird.

0: Und unsere Message ist nicht Xmas, sondern Christmas. Ah. Und was die Weihnachtsbotschaft wirklich ist, dass es nicht um den Coca-Cola-Mann geht, sondern um Jesus, der einfach auch geboren ist. Und diese Weihnachtsgeschichte wird sehr kreativ mit unglaublich tollen Menschen, die sich da einbringen, entwickelt. Und das sind auch nicht nur Leute, die zur Kirche gehen, würde ich mal sagen, aber die sich mit für dieses Projekt engagieren, sagen, ich bringe da meine Gaben ein. Und ja, jetzt mittlerweile sind da 2000 Leute am Start für so ein Musical-Christmas-Event. Also,
1: und was am Ende dabei rumkommt für den guten Zweck, das, jetzt schlagen wir die Brücke zu einer anderen Tätigkeit. Sie sind Vorsitzende und Gründerin der Kinder- und Jugendarche hier bei uns in der Region. Was hat es damit auf sich?
0: Genau, das ist eine Arbeit, die tatsächlich daraus entstanden ist, dass wir die Räume von ICF umgebaut haben. Und als wir auf diesem Areal eben umgebaut haben, wo wir da sind, in der Nähe von der Metro, waren während den Umbauarbeiten, kamen immer wieder Kinder aufs Gelände. Und die waren den ganzen Tag bei uns, haben da mitgegessen, mitgeholfen. Und manchmal habe ich abends um 10 gesagt, wo wohnt ihr eigentlich? Wo sind eure Eltern? Ja. Und so hat es begonnen. Wir haben uns auf die Suche gemacht nach den Eltern. Ich habe da festgestellt, dass die damals in den Volkswohnungen da bei uns um die Ecke gewohnt haben. Und wirklich schwierige Familienverhältnisse waren. Und dann kamen die tagsüber an mein Büro. Ich hatte das Büro noch auch bei uns im Gebäude und haben unten immer wieder gerufen, Sibylle, kann ich hochkommen und spielen? Dann hatte ich gesagt, ja, okay, ihr könnt schon hochkommen. Ich habe aber keine Spielsachen da für euch. Und so hat es begonnen, dass ich gesagt habe, ich muss irgendwie was finden für die Kinder. Damals hatte ich dann schon meinen Beruf als Lehrerin aufgegeben. Und irgendwie lagen mir die Kinder halt doch so am Herzen und ich dachte, ich habe das studiert, ich weiß, wie es den Kindern geht und ich möchte da nicht untätig zuschauen. Und dann haben wir gesucht, was für ein Format gibt es. Ich habe mich mit der Arche Berlin in Verbindung gesetzt, da gibt es auch eine Arche, wir sind aber eine unabhängige Arche, aber das Konzept hat mir sehr gut gefallen. Und dann haben wir gesagt, so etwas machen wir auch. Und haben mit zwei Tagen am Nachmittag begonnen, da die Kinder einfach von der Schule abzuholen. Wir haben ihnen Mittagessen gegeben, kostenlos. Wir haben die Hausaufgaben mit ihnen gemacht. Das war mir natürlich als Lehrerin auch sehr wichtig, weil ich wusste, wenn die nicht die Hausaufgaben haben, gehen die auch schlecht, nicht so gerne in die Schule, weil die Lehrerin wird wieder schimpfen, weil sie die Hausaufgaben nicht haben. Aber mir wurde auch klar, wenn man dann mal hinter die Kulissen schaut, dass die Kinder zum Teil in schimmligen Wohnungen gewohnt haben, die Väter entweder Alkoholiker waren, drogensüchtig, die Mütter, das hat mich auch erstaunt, in zwei Familien sind die Mütter davongelaufen, haben die Kinder mit den Vätern alleine gelassen, die haben sich nur wirklich bedingt um die Kinder kümmern können. Und die haben wir dann einfach zu uns genommen und die haben sich so wohl gefühlt. Und so ist diese Arbeit dann gewachsen. Wir haben Kontakt, da ich Lehrerin bin, auch zu den Schulen aufgenommen und haben die Arbeit vorgestellt. Und mittlerweile haben wir so eine gute Kooperation einfach zu den Schulen, dass die immer wieder fragen, könnt ihr nicht noch mehr Kinder aufnehmen und für die da sein, wo wir auch nur einen bedingten Rahmen haben.
1: Das heißt, es ist ein fester Stamm von Kindern, die ganz regelmäßig kommen oder ist es eine lose Anlaufstelle oder wie?
0: Nee, es sind tatsächlich, sind dann auch mit den Eltern im Gespräch, die müssen die Kinder auch anmelden. Wir möchten auch Kontakt mit den Kindern haben, mit den Eltern. Ja. Wir haben keine offene Einrichtung, weil wir gesagt haben, die Kinder sind zu klein dafür. Wir haben so die 8- bis 12-Jährigen, mit denen haben wir angefangen. Ja. Zum Teil sind sie schon auch ein bisschen jünger noch, so Erstklässler auch, die da dabei sind. Aber ja, wir haben einen festen Stamm hier in Karlsruhe im Moment von 25 Kindern, viele, viele Migrantenkindern, 80% sind Migrantenkinder, die ja es schwierig haben, auch hier bei uns. Ja.
1: Wie hat die Pandemie die Arbeit beeinflusst?
0: Ja, das hat die Mitarbeiter echt auch an den Rand gebracht, weil Die Schulen haben die Kinder in Schichten gehabt. Mal waren es wöchentlich. Die eine Schule hat es wöchentlich gemacht, die anderen hat innerhalb der Woche gewechselt. Also unsere Mitarbeiter, die haben wirklich alles gegeben, um die Kinder möglichst aufzufangen. Es durften aber zeitweise nicht alle da sein. Also wir mussten auch reduzieren. Dann haben wir eben geschaut, welche sind die allerbedürftigsten, wo wirklich niemand zu Hause ist, wo die Kinder echt alleine da zu Hause gewesen wären, und konnten die dann erstmal nehmen und haben unser Möglichstes getan. Die Essensräume wurden gestreckt, die Hausaufgabenzimmer nochmal verteilt. Ja. Mit Maske den ganzen Tag unterwegs zu sein, das war auch, also ist heute noch echt für die Kinder echt eine Belastung, ja, und schwierig.
1: Und wie haben die Kinder das verkraftet? Wie ist da Ihre Wahrnehmung? Kinder, die ohnehin in schwierigen Verhältnissen leben, die nicht aufgefangen werden, kamen die problemlos durch oder fürchten Sie, dass Langzeitwirkungen letztlich bleiben können?
0: Ja, da werden Langzeitwirkungen bleiben. Also eine Mitarbeiterin hat mir noch mal gesagt, durch das, dass die Kinder, die es eh schon eher abgehängt haben in der Schule, jetzt noch mehr abgehängt haben, die können das gar nicht aufholen. Und ich weiß vom Schulalltag, irgendwann sind die Kinder zu alt. Man kann nicht sagen, ihr wiederholt noch mal ein Jahr, sondern dann werden die mitgezogen und die Lehrer müssen dann irgendwie schauen, wie sie auch mit den Kindern da klarkommen, wie sie die irgendwie mitziehen, und wir versuchen von der Arche das Möglichste aufzufangen, auch schulisch, aber da werden Defizite da sein.
1: Zum Ende unserer Sendung würde ich gerne noch mal den Bogen zurückschlagen zu ICF, weil eine Frage interessiert mich sehr. Sie haben gesagt, Sie wollten raus aus der Kirche, aus dem Gebäude, aus dem Raum der Kirche, sind in Industriescham, Sie haben eine Band dabei, haben Sie erzählt, das kommt ganz offenkundig an, viele Menschen kommen zu Ihnen. Was mich beschäftigt hat, aber die Kirche als Ort ist doch was sehr Gewaltiges. Wir haben diesen Hall in einer Kirche, wir haben die prunkvollen Fenster. Auch der Orgelklang in der Kirche ist was Besonderes. Ist das alles Auslaufmodell? Glauben Sie, dass junge Menschen, dass die Menschen, die Sie ansprechen, ist es gar nichts für die? Ist dieser Reiz da gar nicht vorhanden?
0: Also es gibt schon welche, die diese Form mögen. Aber mein Mann und ich, wir haben das 6 Jahre lang versucht, tatsächlich innerhalb der Kirche. Und irgendwann war es aber auch so, dass wir gemerkt haben, es gibt einen Stamm von Leuten, die genau diese Form ja auch gefällt. Mhm. Und wir hatten dann gemerkt, es ist gut, dass es diese Form von Kirche auch gibt, aber es braucht eben auch was anderes. Und ich glaube schon, dass tendenziell jüngere Menschen eher im Mainstream, würde ich mal sagen, zu einer Freikirche tendieren als jetzt in der traditionellen Form. Ich persönlich würde mir aber wünschen, dass alle Kirchen voll sind und nicht nur eine, und weil die Landeskirche hat viel mehr Chancen nochmal durch Kindersegnung, Hochzeiten, also wo Leute ja noch in der Kirche sind, Leute zu erreichen, wo wir uns erstmal auch ein Standing haben erarbeiten müssen. So würde ich es mal sagen.
1: Sibylle Beck, ich danke Ihnen ganz herzlich für das Gespräch heute.
0: Dankeschön.
1: Und Ihnen, liebe Zuschauer, vielen Dank fürs Zuschauen. Das war Talk im Schlachthof hier bei Baden TV. Eine gute Zeit und gern bis zum nächsten Mal. Tschüss.

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1: 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Auf dem Marktplatz findet daher ganztägig ein Familien- und Begegnungsfest mit Bühnenprogramm, Infoständen, Musik und Aktionen für Kinder und Jugendliche statt. Ab 13 Uhr startet dort auch die Demo-Parade, die durch die Innenstadt zieht.

0: Für den KSC steht am Sonntag das letzte Saisonspiel auf dem Programm. Und es ist weit mehr als das Ende einer normalen Bundesliga-Saison, denn es ist der Abschied zahlreicher Spieler und vor allem auch das Ende der Ära Christian Eichner beim KSC. Vor dem letzten Saisonspiel ist er jetzt nochmal bei uns im Studio. Hi Christian,
1: Hi.
0: Schön, dass du da bist.
1: Sehr gerne, vielen Dank für die Einladung.
0: Und bevor wir so richtig ins Gespräch einsteigen, haben wir eine Kleinigkeit für dich vorbereitet. Wir schauen einmal gemeinsam zusammen auf die Ära Christian Eichner beim KSC.
2: 3. Februar 2020. Nach einer 0:2-Pleite gegen Kiel zieht der KSC die Reißleine. Alois Schwarz muss gehen und macht den Weg frei für die Ära Christian Eichner.
3: Ich freue mich wie ein kleines Kind. Ich möchte einfach versuchen, was zurückzugeben. Ich möchte versuchen, den Jungs etwas mit ins Spiel mitzugeben, dass sie wissen, zu jeder Zeit können sie sich aufeinander verlassen.
4: Christian Eichner hat das Vertrauen der sportlichen Führung und auch wir vom Beirat trauen ihm das absolut zu. Er kennt die Mannschaft jetzt ganz intensiv und wir sind sehr, sehr zuversichtlich, dass er das jetzt alles gut machen wird. Und das bis auf Weiteres bleibt auf jeden Fall Christian Eichner unser Cheftrainer.
2: Gestartet mit dem Pokal aus in Saarbrücken, endete die Corona-bedingt unterbrochene Saison mit dem Klassenerhalt am letzten Spieltag in Fürth und einer ausgelassenen Party am alten Wildparkstadion.
5: Was war das für eine wilde Rückfahrt? Was war das für eine wilde Rückrunde? Du hast es mit uns geschafft, den Klassenerhalt in Fürth festzumachen. Und alles, was danach geschah, glaube ich, soll weiter intern bleiben. Ja, Christian, du hast 6,5 Jahre unglaublich tolle Arbeit für den KSC, für unseren Heimatverein geleistet. Ich glaube, du hast es geschafft, den Verein in der zweiten Liga zu etablieren. Und nicht nur das, du hast auch Talente gefördert und hast sie auf ihrem Weg unglaublich begleitet und sie gefördert. Ich glaube, es gilt, dir den Hut zu ziehen und dir für deine weitere Reise alles Gute zu wünschen. Bleib wie du bist, vor allem die menschliche Komponente war immer ausschlaggebend, dass dich das Team immer zu 100% unterstützt hat. Du bist ein toller Mensch und ein toller Trainer. Ich wünsche dir alles Gute. Auf bald, ex-Kapi, Diego.
2: 6 Jahre Christian Eichner als Cheftrainer des KSC. Über 200 Spieltagsvorberichte. Jahrelang an seiner Seite bei Pressekonferenzen dabei Micha Wolf, ehemaliger Pressesprecher des Vereins.
6: Ja, 6,5 Jahre KSC gehen zu Ende. Ich kann es mir immer noch nicht so ganz vorstellen, wie das Ganze wird. Immerhin durfte ich dich 5,5 Jahre davon begleiten. Es war mir immer eine Ehre, dein Pressesprecher zu sein. Ich bin sehr gespannt, wohin es dich verschlägt. Werde das alles natürlich genau beobachten und wünsche dir alles Gute für deine private wie auch berufliche Zukunft. Liebe Grüße, dein Micha.
2: Begleitet haben Christian Eichner während seiner Zeit als Cheftrainer des KSC auch zahlreiche Spieler und Trainerkollegen. Und das durch Höhen und Tiefen. Auch in schweren Zeiten gelang dem KSC unter Eichner stets der Turnaround. Schlüssel dafür dürfte wohl insbesondere auch die Verbundenheit zwischen dem Cheftrainer und seinem Team gewesen sein.
7: Es schaffen nicht viele, eine Kabine so hinzubekommen, dass so eine gewisse Wohlfühloase auch da ist. Auch wenn das vielleicht manchmal so einen negativen Touch hat, hat es bei uns nie gehabt. Ich glaube, wir sind auch durch schwierige Zeiten, hast du nie den Faden verloren, gemeinsam mit Zlatan, Sirus und den anderen drumherum. Und das ist eine Eigenschaft als Trainer, die, glaube ich, nicht so leicht ist zu haben, beziehungsweise auch als Mensch. Und deswegen bleib auf jeden Fall so, wie du bist. Ich wünsche dir alles, alles Gute für das, was jetzt da dann kommt. Ich bin mir ganz sicher, da kommt eine nächste tolle Aufgabe und kannst dich darauf verlassen. Da werde ich auch wieder aufschlagen und dich mal besuchen. Das werde ich mir nicht nehmen lassen, auch wenn ich jetzt gerade ein bisschen in Griechenland rumhüpfe. Deswegen, ja, von meiner Seite aus alles, alles Gute. Bleib, wie du bist. Viel Gesundheit. Und ich hoffe, du wirst jetzt noch einen schönen Abschied haben. Und dann werden wir uns doch sowieso wiedersehen. Machen wir uns nichts vor. In diesem Sinne, viele Grüße, dein Tidex.
8: Liebe Eiche, ich möchte mich natürlich auch ganz herzlich bei dir bedanken für die wundervollen Momente, die wirklich hängen bleiben. Du weißt ja, ich als Spieler, lange Zeit Wegbegleiter, wir hatten viele schöne Momente, die einfach in Erinnerung bleiben, wie damals der Klassenerhalt oder ja, unzählige Momente in der Kabine, die wirklich Spaß gemacht haben und dazu beigetragen haben, dass diese wunderschönen Momente und Erinnerungen einfach hängen bleiben. Und für die Zukunft wünsche ich dir nur das Beste, alles Gute. Und ich weiß, wir werden uns im Fußballerleben noch mal ein weiteres Mal über den Weg laufen.
9: Ja, lieber Eiche, leider geht nach 9 Jahren die Zeit hier mit dir zu Ende. Ich glaube, von meiner Anfangszeit hier hatte ich die maximale Unterstützung von dir und von deinem Trainerteam. Du hast mich zu dem Spieler gemacht, der ich heute bin. Das wird immer in Erinnerung bleiben, werde ewig dafür dankbar sein. Und du hast mir die Möglichkeit gegeben, als Kapitän das Team zu repräsentieren. Aber ihr wart immer das Fundament, auf dem alles aufgebaut habt. Und ihr habt die einzigartige Fähigkeit, die Mischung aus Ernsthaftigkeit und Spaß zu schaffen. Und ich glaube, das, was ihr hier drüben in die Kabine mitgegeben habt, ist nicht in Worte zu fassen. Der Zusammenhalt die letzten Jahre war einzigartig. Ihr wart nicht nur Trainer, sondern auch Mentoren und habt mir auch ganz viel menschlich mitgegeben. Das wird für mich immer ein Wegbegleiter sein und deshalb vielen Dank für alles. Ohne dich wäre ich nicht da, wo ich heute bin. Und deshalb vielen Dank für 9 Jahre. Ich habe es sehr genossen und es war die schönste Zeit meines Lebens. Vielen Dank.
1: Es gibt keine Worte, um das zu beschreiben, was wir in den letzten Jahren durchlebt haben. Es gilt jetzt einfach nur, Danke zu sagen für alles, was wir gemeinsam erleben durften. Es war mir mehr als eine Ehre, mit dir, mit uns allen zusammen hier die Zeit zusammen zu verbringen. Und auch ich weiß, dass wir uns sehr bald wiedersehen werden, privat wie auch beruflich. Und deswegen freue ich mich auf alles, was kommt. Dir wünsche ich für die Familie und für dich persönlich nur das Allerbeste.
10: Ich darf jetzt sozusagen seit 2 Jahren mit euch dabei sein und jeden Tag mit Freude auf die Arbeit kommen. Es hat mir unfassbar viel Spaß gemacht, mit euch zusammenzuarbeiten. Ich konnte abseits des Fußballs auch noch viel mitnehmen, viel lernen auch von euch. Ich hoffe, dass wir uns auch in Zukunft noch das eine oder andere Mal zu Gesicht bekommen und sehen. Deswegen auch von mir einfach ein großes Dankeschön. Es war eine fantastische Zeit.
11: War mir eine Ehre, mit meinen Freunden und dir zusammen zu arbeiten. So viele Jahre durch dick und dünn. Ja, wir haben die ganzen Probleme, die wir hatten, problemlos gemeistert, ohne Nervosität. Ja, der eine oder andere erinnert sich vielleicht ein bisschen mehr als wir. Aber wir haben es ohne Probleme hingekriegt. Du hast es das eine oder andere Mal erwähnt. Ja, zweite Ehefrau kommt hin. Meine Frau ist ab und zu mal neidisch, ja, und beleidigt. Aber das kann ich gut abmoderieren. Deswegen, ich weiß, wir werden uns noch viele, viele Jahre sehen. Beruflich wie privat. Vielen, vielen Dank für die letzten Jahre. Wir haben natürlich auch andere Funktionen. Ich bin international sehr erfahrener Schiedsrichter. Ja, zu meiner Linken, ja, ein Top-Assistent. Und zu der Rechten der beste Videoschiedsrichter. Also von allen drei, und du siehst es ja, ihren Lächeln, und die verneinen es auch nicht. Es ist eindeutig kein Foul auf dem Bild. Ja, es ist eine Schwalbe, du hebst vorher schon ab. Dass es dir klar ist. Also wenn da einer von den beiden noch was sagen will, gerne.
1: Ich bekannt, dass du da gerne abhebst. Hast du im 5 gegen 2 auch schon immer sehr häufig getan. Deswegen kann ich mich da noch anschließen. Kein Foul.
10: Kein Foul. Ich habe es auch direkt gesehen.
11: Alles klar, wir sehen uns. Ciao, ciao, ciao.
0: Ja, Christian, wirklich sehr emotionale, sehr schöne Worte von deinen Weggefährten. Erzähl mal, man kann es ja auch sehen, welche Gefühle hinterlässt es bei dir.
12: Ja, zunächst mal vielen Dank. Da habt ihr mich auf den falschen Fuß erwischt. Ich glaube, das spricht ja für sich. Wir haben vom ersten Tag an versucht, so eine Mischung reinzubekommen, wie der ein oder andere es auch angesprochen hat. Das ist am Ende nur Fußball. Wir waren oft überrascht, wie aufgeregt dann das Umfeld direkt wurde, was man natürlich trotzdem auch verstehen kann, weil sehr viel Druck dann auch gleich entstehen kann. Und trotzdem haben wir es immer wieder hinbekommen, so eine Schärfe und eine gewisse Lockerheit auf dem Trainingsplatz und auch in der Kabine hinzubekommen. Ich glaube, es wurde oft unterschätzt, weil es oft so ein bisschen locker wirkte, aber es war schon scharf ab und zu auch von Zlatan und mir. Und deswegen, es sind ja unterschiedliche Generationen jetzt zu Wort gekommen. Das ist eigentlich das, was am schönsten hängen bleibt für uns.
0: Ich glaube, man merkt einfach, dass du wahnsinnige menschliche Spuren beim KSC hinterlassen hast. Ist es das, was dir persönlich vielleicht auch am Ende so ein Stück weit mehr wert ist als ein Tabellenplatz?
12: Ja, das war es mir von Tag 1 eigentlich. Für mich war es damals wichtig, das Stadion wieder voll zu bekommen.

eine gewisse Identifikation, Verbundenheit zur Mannschaft hinzubekommen, mit den Zuschauern wieder. Das ist so das, was, ja, das hört sich so leicht an, das ist nicht ganz so einfach herzustellen, weil mal fehlen die Ergebnisse, dann ist meistens auch das Spiel nicht besonders gut. Und wir mussten uns irgendwie in der Liga halten, das haben wir mit vielen unterschiedlichen Facetten hinbekommen, am Ende auch mit einer Portion Glück. Das darf man nicht vergessen, man denkt oft das Spiel noch gegen Bielefeld, wo wir nach 30 Minuten 0-3 Chancen

0: vergessen. Es hat eine Portion Mut benötigt von Olli Kreuzer oder auch von Ingo Wellenreuther und den Mitstreitern damals, ohne jeden aufzuzählen, da den Co-Trainer zum Interimstrainer dann auch zu machen und einen Tag später aus dem Pokal zu fliegen. Also das sind ja schon so ein paar Dinge am Anfang passiert, die nicht unbedingt dazu beigetragen hätten, in der heutigen Zeit zu sagen, oder Aigner ist ein guter Trainer.
1: Jetzt wollen wir natürlich auch noch von dir wissen, war es ein Foul von Zlatan oder war es keins?
0: Es war schon eine große Dynamik. Das Foul, das Bild wird der ganzen Szenerie natürlich nicht gerecht. Also er ist da mit zwei Beinen mit vollem Tempo reingekommen damals beim Telekom Cup. Das weiß ich noch. Es war eine große Herausforderung für uns. Und ja, dieser Zweikampf hat schon gezeigt, dass es da nicht nur irgendwie um einen Pokal ging vor der Saison, sondern auch schon eine gewisse Schärfe drin war. Und ich glaube, heute wird es gepfiffen werden in der heutigen Zeit.
1: Okay. Wieder zurück zu deiner sportlichen Zeit beim KSC. Es war durchaus auch ab und zu mal eine Achterbahn der Gefühle. Ja. Aber ich glaube, man kann sagen, du hast den KSC vom Abstiegskandidat zum etablierten Zweitligist und ambitionierten Zweitligist entwickelt. Wie blickst du persönlich auf deine Karriere, auf deine sportliche Zeit beim KSC als Trainer zurück?
0: Ja, ich glaube, sie hatte alles, was man in den 6,5 Jahren dann wahrscheinlich auch dabei haben muss. Es war gespickt mit soll ich es ausdrücken, mit sehr, sehr vielen Höhen, aber auch mit sehr viel Leidenszeit dann immer mal wieder in den unterschiedlichen Saisonphasen. Und das ist auch einer der Gründe, warum wir, glaube ich, am Ende so den Weg zum Marktplatz nicht geschafft haben. In dem einen oder anderen Moment wäre es möglich gewesen. Es kam aber immer irgendwie eine Unebenheit dazwischen dazu. Mal war es auch mal eine fehlende Konstanz, das muss man auch ganz klar ansprechen. Trotz allem muss man sagen, würde ich die Zeit nicht missen wollen. Und ich kann das, was Wanne angesprochen hat, für mich dann persönlich nur unterstreichen. Es war die schönste Zeit meines Lebens.
1: Und die findet jetzt ihren Abschluss am kommenden Sonntag im Heimspiel gegen Bochum. Mit welcher Gefühlslage gehst du diesem Spiel entgegen? Ist es mehr lachendes oder weinendes Auge?
0: Nein, ich habe es jetzt ganz gut hinbekommen, die Woche mit dem Bielefeld-Spiel Freitagabend, also mit der Bekanntgabe, dass es nicht weitergeht, plus dann auch diesen emotionalen Abend gegen Bielefeld, das war eine schwere Woche, so von der Gemengelage her, auch für meine Familie nicht ganz so einfach, das muss man an der Stelle auch mal sagen, das vergisst man oft. Danach wurde es Gott sei Dank auch wieder ein bisschen normaler, weil es wäre so nicht, dann nach 4 Wochen hätte das nicht noch gehen können, auch für mich persönlich. Ich bin sehr dankbar dafür, für die Begegnungen am Trainingsplatz mit Leuten, die sich dann bei mir bedanken für die Zeit. Das ist sehr schön, weil das ist so das, was ich immer wieder aufgegriffen habe in all den Jahren, dass es mir wichtig war, dass die Leute wieder Spaß haben, dem KSC zuzuschauen. Und unabhängig von Tabellenplätzen, auch wenn das wichtig ist, ich habe eine große Portion Respekt vor der Woche. Also ich habe ja den einen oder anderen vor 2 Jahren mit Jerome, mit Lars. Das war für die Jungs schon und auch für mich dann als Trainer bewegend. Ich befürchte, es wird ähnlich bewegend werden für mich, für Schleuse und den einen oder anderen auch, der ja auch eine ähnlich lange Zeit da ist. Und trotzdem ist es so, das ist das Gute im Fußball, es geht immer weiter. Es wird für den Club weitergehen. Ich werde das mega gespannt verfolgen, weil ja mal dann tatsächlich mal eine realistische Situation eingetreten ist, die wir uns immer in all den Jahren in den negativen Phasen auch gefragt haben. Was würde jetzt ein neuer Trainer verändern? Und das ist etwas, was wir aus der Ferne verfolgen werden. Wir werden die Jungs maximal aus der Ferne unterstützen, wenn wir immer tagtäglich da sind. Und auch für uns wird es spannend sein, was bringt das Neue, die neue Saison, bringt es überhaupt gleich was oder bringt es erst auf Strecke irgendwas, wo wird es uns hinspülen? Und ich glaube, das sind ein paar interessante Themen, aber vor der Woche habe ich schon Respekt.
1: Heißt aber, wie es bei dir persönlich weitergeht, kannst du jetzt vermutlich noch nicht verraten. Dennoch vielleicht die Frage, was sind deine persönlichen zukünftigen Ziele? Und ist es eher wahrscheinlich, dass du eine kleine Fußballpause einlegst oder dass wir dich vielleicht auch schon bald in der Bundesliga sehen?
0: Also es ist so, dass ich, da bin ich ehrlich, es muss mich etwas richtig reizen, um mich dann auch direkt wieder in die Arena oder in die Arenen zu führen. Das kann durchaus passieren, weil schon dann auch bei allem Negativen in der Woche mit der, in Anführungszeichen, der Beendigung des Arbeitsverhältnisses trotzdem du auch natürlich auch gespürt hast, was es branchenmäßig dann auch trotzdem dann auch gemacht hat, dass du das erste Mal frei.

0: in Anführungszeichen bist, weil noch stehst du ja unter Vertrag. Also da gibt es natürlich ein paar andere Themen, aber grundsätzlich ist es jetzt so, dass du, das klar ist, du bist am 1.7. nicht mehr auf dem Trainingsplatz beim KST. Und das ist das, was ich immer wieder gesagt habe, wenn ich mich hier mal verändere, jetzt verändere ich mich aufgrund der Entscheidung des Clubs, wird es trotzdem immer gleich bleiben. Ich muss mich mit was identifizieren können, weil sonst funktioniert das nicht, was die Jungs mir gesagt haben. Ich bin gespannt, ob die Art und Weise, wie wir es gelebt haben, an einem anderen Standort genau gleich funktioniert. Das glaube ich nicht. Ich glaube, es wird Anpassungen geben, aber so vom Grundsatz her wollen wir so das beibehalten, müssen wir auch beibehalten, weil sonst sind wir nicht mehr die Trainer, die wir vorher waren. Und deswegen gibt es ja viele Reize, die auf uns zukommen und trotzdem aber auch ein paar Veränderungen. Wir werden von der Familie weggehen, wenn es eine Entscheidung gibt. Und es sind Themen, die sind uns bewusst, die sind uns auch klar. Und trotzdem muss man es an der Stelle auch immer wieder betonen, es ist dann nicht nur so dieser sportliche Reiz, sondern es gibt auch etwas, was du dafür dann aufgeben wirst. Und deswegen muss es mehr denn je etwas sein, wo wir dann auch sagen, hey, dafür lohnt es sich mal, bei mir die Mädels mal für eine Zeit zurückzulassen, bei aller Schwere, aber das gehört in den Beruf dazu. Und deswegen freue ich mich viel mehr, mit den Typen weiterhin zu tun zu haben, hoffentlich auf Strecke, die da am Ende dann auf dem Video zu sehen waren.
1: Und dafür wünschen wir euch alles Gute.
0: Vielen Dank.
1: Am Schluss bleibt noch zu sagen von Baden TV, dass wir uns für die immer gute Zusammenarbeit bedanken wollen. Ich hoffe, das beruht auf Gegenseitigkeit und alles Gute einfach für die Zukunft.
0: Ja, vielen Dank, das kann ich nur zurückgeben. Ich glaube, das betraf eigentlich alle Journalisten. Das war mir auch immer wichtig. Aber ich kriege das ja auch an anderer Stelle immer mal wieder mit. Für mich war es immer klar, dann auch euch alle dann genauso zu behandeln, wie ich es mir auch gewünscht hätte, weil ihr macht auch nur euren Job. Und deswegen gab es nicht nur Sonnenseiten, sondern es gab halt auch Momente, wo ein bisschen schwerer waren. Da muss man sich dann auch stellen. Und ich glaube, das haben wir alle immer ganz gut hinbekommen. Vielen Dank.

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0: Meine sehr geehrten Damen und Herren, willkommen zur DRK-Sprechstunde. Das Thema der heutigen Sendung ist die Endometriose. Und als Gesprächspartnerin und Expertin darf ich Frau Dr. Heger begrüßen, auch von der Frauenklinik der Wiederklinik in Karlsruhe. Frau Dr. Heger, willkommen.
1: Herzlichen Dank für die Einladung. Ich freue mich, hier zu sein.
0: Wunderbar. Frau Dr. Heger, was ist eine Endometriose?
1: Ja, die Endometriose ist in aller Munde, trotzdem immer noch irgendwie unbekannt. Letzten Endes ist es eine chronische Erkrankung mit entzündlicher Komponente, die im gebärfähigen Alter letzten Endes alle Frauen betreffen kann. Zur Entstehung gibt es ganz verschiedene Theorien. Meistens ist es tatsächlich eine Kombination aus Endometrioseherden, die quasi falsch generiert wachsen, wie Endometriumszellen, die in die Gebärmutterschleimhaut reingehören, aber außerhalb der Gebärmutter wachsen. Es gibt auch die Entstehungstheorie, dass Zellen im Rahmen der Periodenblutung aus der Gebärmutter in den Bauchraum reinbluten und sich da ansiedeln und im Prinzip weiter wachsen, als würden sie in der Gebärmutter sitzen.
0: Das klingt ja fast wie ein Krebs.
1: Ja, es ist aber eine gutartige Erkrankung, aber tatsächlich in der Wachstumstendenz vergleichbar.
0: Mhm. Und wie sind die Beschwerden dieser Frauen?
1: Schwierig. Sehr, sehr unterschiedlich. Also die Endometriose ist so eine Art Chamäleon, kann ganz typische Beschwerden machen, also einfach Periodenschmerzen in einer sehr starken Ausprägung. Es gibt aber auch Frauen, die haben Endometriose, wissen gar nichts davon, weil sie im Prinzip keine oder sehr wenige Beschwerden haben. Und es gibt auch Frauen, die haben zwar zyklusabhängige, aber gar nicht so typische periodenartige Schmerzen, sondern Schmerzen an ganz anderen Stellen im Körper. Und da kommt man häufig nicht so schnell drauf, woher das Ganze eigentlich kommt.
0: Gilt das für Frauen jeden Alters?
1: Ab dem Zeitpunkt der ersten Periode kann bis zum Eintreten der Menopause die Endometriose auftreten. Häufig merkt man es nicht sofort, denn es dauert so ein bisschen, bis die Herde wachsen. Aber im Prinzip in der ganzen Zeit, in der Menstruationsblutungen auftreten.
0: Was sind denn so die häufigsten Beschwerden?
1: Die häufigsten Beschwerden sind eigentlich wirklich die Dysmenorrhoe, also die extremen Periodenschmerzen, die mit der Periode teilweise auch ein paar Tage vorher und ein paar Tage nachher anhalten und dazu führen, dass die Frauen teilweise sehr, teilweise wenig eingeschränkt sind, aber auf jeden Fall merken, dass da nicht wie normalerweise einfach eine Blutung kommt, sondern das mit Schmerzen verbunden ist.
0: Und hat das nur etwas mit der Blutung zu tun oder gibt es diese Beschwerden auch außerhalb der Menstruation?
1: Gibt es auch außerhalb der Menstruation. Also gerade wenn die Schmerzsymptomatik schon länger besteht, ist es teilweise so, dass sich der Schmerzzeitraum immer mehr ausdehnt und vor der Periode bleibt, außerhalb der Periode bleibt, auch mit anderen Beschwerden in anderen Organsystemen einhergehen kann. Und je nach Ausprägung der Endometriose kann das wirklich auch Schmerzen im Prinzip an beliebigen Tagen zur Auswirkung haben.
0: Und das äußert sich natürlich in der Einschränkung der Lebensqualität.
1: Auf jeden Fall. Gerade Frauen mit einem ausgeprägten Endometriosebefund sind teilweise stark eingeschränkt, können durch Arbeitsausfälle oder Fehlen in der Schule ihrem normalen Alltag gar nicht gut nachgehen.
0: Gibt es Behandlungsmöglichkeiten?
1: Es gibt viele Behandlungsmöglichkeiten und meistens tatsächlich braucht man auch verschiedene Arten der Behandlung. Was besonders gut wirkt, ist eine hormonelle Therapie. Aber auch operative Therapieansätze und supportive Therapien mit Phytotherapie, Bewegung und Yoga finden alle ihren Stellenwert in der Endometriosetherapie, weil ein Therapiestamm alleine meistens nicht die komplette Beschwerdesymptomatik angreift.
0: Jetzt haben Sie ja sehr auf die Medikation so abgehoben. Das ist doch auch eine psychische Belastung.
1: Ja, nicht ursprünglich so, dass das das Erste ist, was auftritt, aber man kann sich schon vorstellen, dass wenn man lange Zeit unter Schmerzen leidet, die auch teilweise kein gutes Ansprechen auf eine Medikation haben und auch unvorhergesehen kommen können, dass einen das so stark beeinträchtigt, dass es eben auch eine Auswirkung auf die Psyche haben kann und auch eine chronische Schmerzbelastung im Endeffekt natürlich dazu führt, dass man sich eingeschränkt fühlt und auch hinterfragt, bilde ich mir die Schmerzen ein, man findet nichts, sind es wirklich Schmerzen und auch nicht mehr immer abgrenzen kann, wann die Schmerzen kommen.
0: Ist diese Diagnosestellung eindeutig? Kann man genau sagen, solche Bauchschmerzen sind Endometriose?
1: Ja, leider ist das häufig nicht der Fall. Es gibt schon Bauchschmerzen, wo man einfach durch die Anamnese der Patientin früh beginnende Periodenschmerzen, die immer mehr werden, immer eine Medikation brauchen. Das ist so das Typische. da kommt man relativ schnell drauf. Das Problem ist, man sieht das häufig gar nicht so gut in der Untersuchung. Also gerade bei jungen Frauen ist es sehr schwierig zu erkennen im Ultraschall oder auch in anderer Bildgebung. Und das macht die Diagnosestellung sehr schwierig. Oder auch Frauen, die Endometriose an anderen Stellen haben, die nicht diese typischen starken Periodenschmerzen macht, zum Beispiel Schmerzen unterm Rippenfell oder Verdauungsprobleme. Mhm. Da ist häufig der Weg zur Diagnose einfach viel weiter, weil es quasi fast in die falsche Richtung weist, bevor man auf die Idee kommt, dass es durch die Endometriose verursacht sein kann.
0: Das würde natürlich auch so eine Psychologisierung, so eine psychische Auffälligkeit dann auch erklären von manchen Patientinnen, die das betroffen.
1: Ja, einfach auch der lange Leidensweg, bis das Ganze überhaupt erkannt wird, bis auch klar ist, es ist eine Endometriose und auch irgendjemand mal sagt, tatsächlich, es ist eine Endometriose. Das macht schon auch was, wenn man lang an einer Krankheit knuspert, ohne sich sicher zu sein, welche Krankheit es ist.
0: Vielen Dank, Frau Dr. Heger.
1: Gerne.

0: Live aus Karlsruhe, die Nachrichten hier bei Baden TV aktuell. Schön, dass Sie eingeschaltet haben. Sonnenschein, gefühlt haben wir den Frühling einfach übersprungen und stehen mitten im Hochsommer. Doch woher kommt dieser plötzliche Hitzeschock und wie lange bleibt uns das Badewetter erhalten? Mein Kollege Max Gerlein hat nachgefragt.
1: Nach vielen Tagen des bewölkten Wetters und des Regens war es dann pünktlich zum Pfingstwochenende endlich soweit. Der Sommer ist auch hier in Nordbaden so richtig eingebrochen. Ich befinde mich jetzt hier im Karlsruher Stadtteil Rüppurg.

0: gemeinsam mit Meteorologe Herr Mühe. Herr Bernhard Mühe, vielen Dank, dass Sie sich die Zeit für uns genommen haben. Können Sie uns dann erklären, warum ging es denn wirklich jetzt so schnell, dieser Sommereinbruch?
1: Ja, wir schöpfen tatsächlich die ganze Bandbreite aus, was im Mai möglich ist. Nach unten haben wir ja erlebt, kaum mal 10 Grad tagsüber, Graupelschauer noch, Gewitter sogar. Und jetzt sind wir am oberen Ende der Bandbreite angelangt, über 30 Grad die Höchsttemperatur. Ja, entscheidend ist wie immer die Lage der Druckgebilde, also wo liegt man hoch, wo liegt man tief. Sprich, wo kommt die Luftmasse her, mit der wir es zu tun haben. Und aktuell haben wir sowohl hohen Luftdruck als auch eine warme Luftmasse, die aus Südwesten zu uns gelangt, als auch trockene Luft. Und wir haben die intensive Sonneneinstrahlung. Die Sonne befindet sich ja fast schon am höchsten Punkt ihres Jahreslaufs. 4 Wochen noch, dann werden die Tage schon wieder kürzer, vergisst man auch schon fast. Und alles zusammen führt dann eben zu diesen hohen Temperaturen, die wir sie jetzt haben. Und das Hoch ist auch ziemlich stabil. Das heißt, Alexander aktuell wird morgen abgelöst schon durch das nächste Hoch, Boris. Und das geht auch noch die ganze Woche so weiter.
0: Solche extremen Wetterumschwünge, die gehen oft bei vielen Tieren in der Natur auf das Gemüt, aber auch bei den Menschen hier und dort, würde ich sagen. Ist das jetzt wirklich nur so eine Phase des Mais, wie von Ihnen gerade angesprochen, oder zum Beispiel schon auch eine Quittung des Klimawandels?
1: Ja, den Klimawandel sehe ich hier nicht. Die Schwankungen sind schon groß, also eben von gerade mal 10, 12 Grad bis hin zu 32, 33 Grad, wie wir sie jetzt haben, innerhalb kurzer Zeit. Ist jetzt nicht alltäglich, das stimmt, kommt auch nicht jedes Jahr vor, aber das ist jetzt auch nicht unbedingt jetzt eine Ursache des oder eine Folge des Klimawandels. Das sind schon Schwankungen, die es gibt in der Atmosphäre mit den Luftmassen, je nachdem, wo die herkommen. Das kann auch mal sich schnell ändern. Dann können auch die Tagestemperaturänderungen von heute auf morgen oder von heute auf übermorgen doch mal sehr groß sein innerhalb kurzer Zeit. Temperatursprünge kennen wir aus der Vergangenheit, oft genug gab es die. Also das kommt schon mal vor, ist jetzt nicht alltäglich, aber auch nicht ganz außergewöhnlich.
0: Ich denke, trotzdem gibt es eher wenige Beschwerden über den Sommereinbruch. Damit wurde ja auch quasi die Freibad- und auch die Badeseezeit offiziell hier bei uns eröffnet. Ich denke, die Frage, die meisten Zuschauerinnen und Zuschauer jetzt interessiert, ist, wie geht es denn weiter? Ist damit zu rechnen, dass das Wetter jetzt erstmal so bleibt oder dass es wieder wie in den letzten Jahren eine Art Regenzeit geben wird?
1: Ja, der Mai hat ja recht feucht begonnen hier, zumindest im Raum Karlsruhe, auch Nordschwarzwald, mehr Regen als üblich sogar. Also zumindest von der Bilanz sind wir eigentlich auf der positiven Seite oder ist zumindest nicht so trocken aktuell die letzten paar Wochen gewesen. Es geht erstmal tatsächlich so weiter noch mit dem Hochdruckeinfluss, zumindest noch die ganze Woche, auch bis Anfang nächster Woche deutet sich das noch an. Nicht mehr ganz so heiß, heute und morgen sind tatsächlich die wärmsten Tage mit 32, 33 Grad Höchsttemperatur. Einen Rekord werden wir nicht ganz rankommen, dafür bräuchten wir 34,4. Das ist hier in Karlsruhe der aktuelle Hitzerekord. Ich weiß gar nicht, wann genau, schon einige Jahre her auf jeden Fall. Also das müssten wir knacken. Ich glaube, das schaffen wir nicht ganz. Aber 32, 33 ist ja auch genug, denke ich mal. Es wird ein bisschen kühler zur Wochenmitte. Da nur noch zwischen 25 und 30 Grad, also 5 Grad weniger. Beschwert sich vermutlich auch niemand. Und dann am Wochenende müssen wir sehen. Es bleibt auf jeden Fall überdurchschnittlich temperiert, auch für den Rest des Monats. Und auch der neue Monat Juni beginnt über normal warm. Weiter möchte ich noch nicht in die Zukunft blicken. Das ist immer mit sehr viel Unsicherheit behaftet und man liegt dann vermutlich eh falsch mit seinen Prognosen. Aber der Sommer ist noch nicht gelaufen. Wir sind ja immer noch im Frühjahr. Ja, das darf man auch nicht vergessen. Und der Sommer beginnt dann erst am 1. Juni für uns Meteorologen und dann schauen wir mal, wie es weitergeht.
2: Sowohl in Malsch als auch in Karlsruhe waren die Feuerwehren am Pfingstwochenende im Großeinsatz. Zwei schwere Brände hielten die Einsatzkräfte in Atem. Mehr davon jetzt von Max Gerlein.
3: Tragisches Unglück in Malsch. Bei einem schweren Brand eines Einfamilienhauses ist in der Nacht auf Samstag ein 77-jähriger Mann ums Leben gekommen. Seine 76-jährige Ehefrau konnte von der Feuerwehr zwar noch aus dem brennenden Gebäude gerettet werden, sie schwebt jedoch weiterhin in Lebensgefahr. Das Feuer war gegen 3:45 am frühen Samstagmorgen aus bislang ungeklärter Ursache ausgebrochen. Den entstandenen Sachschaden schätzt die Polizei auf rund 500.000 Euro. Die Kriminalpolizei Karlsruhe hat die Ermittlungen zur Brandursache übernommen und bittet nun um Mithilfe. Zeugen, die Hinweise geben können, werden gebeten, sich unter der Telefonnummer 0721 3x6 4x5 beim Kriminaldauerdienst zu melden. Dramatische Szenen am Sonntagabend in Karlsruhe. Per Drehleiter musste die Feuerwehr 8 Menschen, darunter 2 Kinder und eine Katze, aus einem völlig verqualmten Mehrfamilienhaus retten. Gegen 8:45 gingen die ersten Notrufe ein. Bewohner standen auf ihren Balkonen und riefen um Hilfe, während dichter Rauch aus dem Keller drang. Eine schwangere Frau wurde mit Verdacht auf Rauchgasvergiftung ins Krankenhaus gebracht. Die anderen Bewohner blieben zum Glück unverletzt. Das Erschreckende, es ist bereits der 3. Brand in diesem Gebäude innerhalb eines halben Jahres. Nach 2 Feuern im November, damals brannte ein Rollstuhl und Autoreifen, ermittelt die Polizei auch dieses Mal wegen des Verdachts auf Brandstiftung. Die genaue Ursache ist allerdings noch unklar.
2: Sie sind eine Erfolgsgeschichte beim Karlsruher SC in den vergangenen Jahren. Die Dartabteilung beim KSC, 2-mal deutscher Meister im Finale der Champions League. Jetzt aber die Überraschung, die Dartabteilung verlässt den KSC und wechselt zum ATSV Mutschelbach. Bei mir im Studio ist jetzt Florian Flickinger, langjähriger Abteilungsleiter und Kapitän. Schön, dass du da bist.
4: Hallo.
2: Wie kommt es denn jetzt, dass ihr alle gemeinsam wechselt?
4: Ja, es war für mich auch sehr überraschend. Anfang April hat unser Präsident eine außerordentliche Abteilungssitzung eingerufen und wollte mit uns über die Abteilung sprechen, Situation etc. Und ja, aber sprechen war da nicht so, sondern das war dann eine klare Ansage. Entweder arbeiten wir ohne Geld weiter in der Abteilung oder wir suchen uns eine neue Struktur.
2: Thema war Minus eigentlich in der Abteilungskasse und du hattest vorab auch schon eingeräumt bei anderen Medien, dass da auch von eurer Seite, von deiner Seite Fehler passiert sind. Woran hat es denn jetzt gelegen?
4: Ja, woran lag es? Ich würde einfach sagen, klar, es gab Jahre, wo es nicht so gut lief finanziell, wo wir dann einfach mal auch eine Fehleinschätzung oder ich eine Fehleinschätzung gemacht habe, wo dann auch der KSC Fehler gemacht haben. Ich will jetzt da keinen Schuh jemandem zuschicken, aber es ist einfach passiert, aber wir haben ein tolles Konzept aufgelegt. Vor einem Jahr hat uns auch der Geschäftsführer gesagt, wir sollen uns breiter aufstellen, gerade in der Buchhaltung, und das haben wir dann auch gemacht. Haben dann eigentlich perfekt gearbeitet, 10 Monate lang, aber die Geschäftsführung und das Präsidium hat gesagt, nee, das glauben wir nicht, und deswegen arbeiten wir dann die nächste Saison ohne Geld. Muss man ganz klar sagen, wir können halt nicht ohne Geld arbeiten. Wir haben ja trotzdem Kosten.
2: Und dann war zuerst tatsächlich der Schritt, dass es hieß, du gehst. Jetzt ist es aber tatsächlich die ganze Abteilung mit allen Teams.
4: Ja.
2: Wie dieser Schritt? Das ist ja schon ein recht radikaler Schritt, muss man sagen.
4: Es sieht jetzt ein bisschen radikal aus oder ist auch vielleicht ein bisschen radikal. Also ich wollte ja gar nicht gehen. Ich habe natürlich alles versucht, irgendwie eine Lösung zu finden, dass wir alle bleiben. Ich fühle mich ja wohl dort. Das ist mein Verein, den habe ich seit 9 Jahren aufgebaut. Aber da uns auch der Präsident empfohlen hat, eine andere Struktur zu suchen, bin ich dann nochmal in mich gegangen und gesagt, okay, ist das dann die Alternative? Und nach dem Gespräch Anfang April habe ich dann mit mehreren Vereinen Kontakt aufgenommen und gesagt, okay, wie sieht's aus, habt ihr Interesse? Am Ende kam dann der ATSV Mutschelbach raus. Und wir haben das intern besprochen bei uns mit den ganzen mit den ganzen Mitgliedern, Mannschaften, und wir waren uns 100%ig einig. Wenn wir das machen, dann gehen wir gemeinsam den Weg. Wir gehen alle zusammen.
2: Was heißt das denn jetzt sportlich für euch, wenn man jetzt mal drauf schaut? Ich nehme mal an, so einen KSC im Namen zu haben, macht vielleicht schon noch mal einen Unterschied. Was ändert sich jetzt, wenn ihr bei Mutschelbach seid?
4: Ja, im Prinzip ändert sich erstmal nichts. Im Prinzip geht es ganz normal so weiter. Der Name ist natürlich anders, ist nicht mehr Karlsruher Sportclub, sondern ist jetzt ATSV Mutschelbach. Und das Tolle ist auch, das muss man sagen, Kooperation war super zwischen den KSC und Mutschelbach. Die haben alle Mannschaften freigegeben, weil die ja die Abteilung schließen.
2: Wie siehst du jetzt diesen Abschied, diesen Umbruch? Bist du traurig, dass deine Zeit beim KSC vorbei ist? Oder vielleicht froh, neue Chancen, neue Möglichkeiten? Wie geht's dir damit?
4: Boah, ja, ich könnte jetzt sagen, ja, neue Impulse und so weiter. Aber nee, natürlich bin ich schon traurig. Ich finde, damals angefangen mit 13 Leuten, das dann untere Klasse, dann aufgestiegen. Das war viel Herzblut, viel Ehrenamt. Und jetzt ist man schon traurig. Aber gut, ich habe jetzt ein paar Wochen gehabt, drüber nachzudenken und habe gesagt, gut, man sagt ja immer so, eine Tür schließt, andere geht auf. Und jetzt sind wir beim ATSV Mutschelbach. Die ersten Gespräche waren echt top. Also ich hätte nie gedacht, dass das so gut ist.
2: Das Gespräch haben wir vorab aufgezeichnet. Online finden Sie es in voller Länge zum Nachschauen. Am Freitag ist in Karlsruhe der offizielle Start in die Volksfestsaison. Die Frühjahrsmess öffnet wieder ihre Tore auf dem Messplatz. Was die Besucher bei der inzwischen 286. Ausgabe erwartet und welche neuen Highlights in diesem Jahr dabei sind, hat Lara Kleinmeier für uns herausgefunden.
5: Fahrgeschäfte, Feuerwurst und jede Menge Adrenalin. Die Karlsruher Frühlingsmess steht wieder in den Startlöchern. Vom 29. Mai bis zum 8. Juni verwandelt sich der Messplatz erneut in einen Treffpunkt für Familien, Rummelfans und Feierlustige. Auch die 286. Ausgabe des beliebten Volksfestes setzt auf eine Mischung aus bewährten Klassikern und neuen Attraktionen. Hinter den Kulissen bedeutet das allerdings jedes Jahr aufs Neue organisatorische Herausforderungen. Denn große Fahrgeschäfte und moderne Unterhaltungskonzepte auf die Beine zu stellen, wird für Schausteller zunehmend schwieriger.
6: Es ist schwierig in der heutigen Zeit, überhaupt größere Fahrgeschäfte in eine Stadt zu bringen. Und unser Highlight ist natürlich wieder mal die Achterbahn und natürlich die Wildwasserbahn. Na? Ansonsten sind natürlich jedes andere Geschäft auch ein Highlight. Wir wollen, dass die Familie hierher kommt, was essen kann, was trinken kann, was fahren kann, was spielen kann und vielleicht noch ein Teddybär mit nach Hause nehmen. Das ist unser Ziel. Und so wollen wir es auch erhalten.
5: Damit die Tradition auch künftig erhalten bleibt, setzen die Veranstalter auf die enge Zusammenarbeit mit der Stadt Karlsruhe. Auch dort blickt man mit Vorfreude auf die kommenden Festtage.
7: Jahrmärkte und Messen gehören zu unserer Tradition. Und man merkt das auch, dass es sehr, sehr gut besucht, von jung bis alt. Und ich bin persönlich der Auffassung, dass wenn Kinder mit ihren Eltern auch diese Tradition erleben, dann werden sie das mit ihren eigenen Kindern ebenfalls tun.
5: Neben rasanten Fahrgeschäften und kulinarischen Klassikern wartet in diesem Jahr auch ein besonderes Show-Highlight auf die Besucher. Erstmals tritt der Magier Daniel Bornhäuser auf der Frühlingsmess auf. Bekannt wurde er unter anderem durch Auftritte vor Prominenten wie Dieter Bohlen. Jetzt möchte er das Publikum in seiner Heimatstadt verzaubern.
8: Du gehst raus und wirst merken, du bist Kind geworden. Ja, und das ist das Schöne, dass die erwachsenen Menschen in meinem Theater wieder zu Kinder werden dürfen, weil es ist so eine klassische Zauberkunst, sage ich jetzt mal vorsichtig, neu interpretiert, neu gestaltet.
9: Gibt es irgendwas, was nur wir jetzt sehen dürfen? Ein Tipp? Ein Trick?
8: Ein Trick? ja, ich habe was vorbereitet und zwar pass mal auf. Ich habe hier Zaubergeld. Damit kann ich zaubern bzw. einkaufen gehen im Zauberladen. Kannst du auch gerne mal anschauen, kannst sehen, ist einfach nur Papier aus einer Zeitung ausgeschnitten. Problem ist, hier auf der Kirmes oder überhaupt kann man da nicht damit zaubern, einkaufen. Aber wenn ich einmal dagegen puste, dann verwandelt sich das Papier tatsächlich in echtes Geld.
5: Zum Abschluss dürfen sich die Besucher schließlich wieder auf das traditionelle Feuerwerk freuen. Bleibt nur noch die Hoffnung auf bestes Frühlingswetter.
2: Daten von über 1200 Patienten vom Klinikum Mittelbaden sind bei einem Cyberangriff gestohlen worden. Welche Patienten betroffen sind und wie das Klinikum reagiert, das erfahren Sie jetzt.
10: Ein Cyberangriff auf einen externen Dienstleister betrifft auch Patientendaten des Klinikums Mittelbaden. Wie das Klinikum am vergangenen Freitag in einer Pressemitteilung mitteilte, sind nach aktuellem Stand rund 1260 Privat- und Zusatzversicherte sowie Selbstzahler von dem Datenabfluss betroffen. Mitglieder der gesetzlichen Krankenversicherung seien demnach nicht kompromittiert. Bei rund 900 Personen wurden Stammdaten wie Name und Adresse entwendet. In 360 Fällen flossen jedoch auch sensible Abrechnungsdaten inklusive Diagnosen ab. Finanzdaten wurden laut Klinikleitung nicht gestohlen.
3: Wir nehmen den Vorfall sehr ernst. Aktuell arbeiten wir daran, alle betroffenen Personen individuell zu informieren. Gleichzeitig stehen wir im engen Austausch mit dem Dienstleister und den zuständigen Behörden und prüfen mögliche rechtliche Schritte.
10: Das Klinikum betont, dass die eigenen IT-Systeme und die Patientenversorgung zu keinem Zeitpunkt gefährdet waren. Die betroffenen Personen werden nun direkt per Brief informiert. Für Rückfragen hat das Klinikum ab dem heutigen Dienstag eine zentrale E-Mail-Adresse auf seiner Website eingerichtet. In Baden-Württemberg gelten ab dem 1. Juni strengere Regeln für Raucher. Das neue Nichtraucherschutzgesetz des Landes weitet die Verbote vor allem dort

0: aus, wo sich Kinder und Jugendliche aufhalten. Betroffen sind unter anderem Spielplätze, Haltestellen, Freibäder, Zoos und Freizeitparks. In Parks und Bädern können jedoch separate Raucherbereiche eingerichtet werden. Die Neuregelung greift nun auch bei E-Zigaretten, Vapes und Shishas, unabhängig davon, ob sie Nikotin enthalten. Ausgenommen vom Verbot bleiben die Außenbereiche von Gaststätten sowie reine Raucherkneipen und Festzelte. Bei Verstößen drohen Rauchern Bußgelder von bis zu 200 Euro, im Wiederholungsfall bis zu 500 Euro. Für die Einhaltung und Kontrollen sind die jeweiligen Betreiber und Kommunen zuständig. Hintergrund der Reform ist der Gesundheitsschutz. Nach Angaben von Fachgesellschaften ist in Baden-Württemberg mehr als jeder 10. Todesfall auf die Folgen des Rauchens zurückzuführen.
1: Für die Fans der PSK Lions ist Sommerpause. Weil die Karlsruher Basketballer aus den Playoffs ausgeschieden sind, ist die Saison zu Ende. Das heißt aber nicht, dass es bei den PSK Lions keine Neuigkeiten gibt. Etwa bei der Kaderplanung für die nächste Saison. Felix Stephan hat mit Teammanager Karim El-Wakil über die gelaufene und über die kommende Saison gesprochen.
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3: Karim, es war mal wieder eine Saison mit Höhen und Tiefen. Wie blickt ihr auf diese Saison zurück?
4: Du hast recht, Höhen und Tiefen tatsächlich. Anfangs ein bisschen schwierig, viel Verletzungen, dann war so ein bisschen Down. Jetzt zum Schluss die Ups gehabt, deswegen Ups und Downs. Ich bin letztlich zufrieden.
3: Und es war auch die erste Saison von eurem neuen Trainer, von Damon Green. Wie zufrieden seid ihr mit seiner Arbeit?
4: Also ich bin sowieso Damon Green-Fan, ich finde, der macht das gut. Er hat wahrscheinlich jetzt auch mal ein bisschen gebraucht für die Pro A, jetzt kennt er sich aus, deswegen bin ich guter Dinge, dass es nächstes Jahr noch viel besser wird. Ja.
3: Es werden euch wieder einige Spieler verlassen zum Saisonende, unter anderem auch Julian Albus, der jahrelang auch ein Leistungsträger war, der die Mannschaft als Kapitän auf den Platz geführt hat. Wie schwierig ist es, dass er jetzt geht und wie schwer ist es dann auch, so einen Spieler zu ersetzen, auch kurzfristig zu ersetzen?
4: Ja, ich würde lügen, wenn man sagt, das ist einfach. Julian ist ja nicht nur auf dem Platz, sondern auch neben dem Platz war der wirklich die Figur für uns. Auch für mich persönlich muss ich auch sagen, da fehlt jetzt wirklich was. Aber letztlich ist es jetzt die Aufgabe, da einen Nachrücker zu finden, weil wir brauchen halt da jemand wieder. Ja.
3: Jetzt ist das Saisonende für dich so ein bisschen der Saisonstart als Teammanager, würde ich sagen. Erzähl uns mal, wie sieht dein Sommer aus und welche Ideen hast du schon für die neue Saison?
4: Ja, also viel Diskussion, viel Videos angucken, neue Spieler. Ich bin da tatsächlich froh, dass da der größte Part der Daniel Ljubic und Coach machen und Sascha. Für mich ist es eigentlich eher relaxed geworden jetzt. Es ist zwar viel Arbeit, aber ich darf da getrost nur meine Meinung dazu geben und zum Schluss entscheiden die zwei, dann drei in dem Team. Ja.
3: Habt ihr trotzdem in der Gruppe schon eine Vorstellung, wie soll das Team für nächstes Jahr aussehen? Welche Fähigkeiten, sage ich mal, sollen vorhanden sein?
4: Ja, tatsächlich ja. Da haben wir gerade die Woche drüber gesprochen und ich muss auch sagen, so wie es mir Coach und Daniel vorgestellt haben, finde ich es total interessant. Also es gibt tatsächlich zwei, drei Positionen, wo man sagt, ey, das haben wir die Saison gesehen, das würden wir gerne anders machen. Deswegen seid überrascht auf nächste Saison. Ja.
3: Jetzt seid ihr vor ein paar Jahren Meister geworden, habt damals aber die Lizenz nicht bekommen für die erste Liga. Jetzt hat es in diesem Jahr auch schon geklappt mit der Lizenz. Ihr seid zurück in der Europahalle. Kann dann nächstes Jahr nur das Ziel sein, vielleicht anzugreifen und aufzusteigen?
4: Ja, muss ich jetzt ja sagen, oder? Also im Endeffekt, das ist eine Riesenaufgabe. Aber ich träume immer groß. Ich glaube auch, dass man wirklich gesehen hat, wir wachsen. Und das ist, ich war selbst überrascht, dass mit der Lizenz, also da wurde im Office sehr gute Arbeit geleistet. Deswegen, ich bin guter Dinge und schauen wir mal, was passiert.
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1: Und das war's schon wieder mit den Nachrichten hier bei Baden TV aktuell. Ich bedanke mich bei Ihnen fürs Zuschauen. Vielen Dank auch an die Kollegen aus der Regie. Machen Sie es gut und gerne bis morgen.
5: Hallo und einen schönen guten Abend. Herzlich willkommen zum Wetter auf Baden TV. Unser Hoch Alexander hält weiter die Stellung und das heißt, das sonnige, trockene und sehr warme Wetter geht auch bei uns in Baden in den kommenden Tagen erstmal weiter. Wir blicken auf die Wetterlage in der kommenden Nacht zum Mittwoch. Der Himmel ist meist überall sternenklar. Nur ganz vereinzelt kann sich etwas Dunst oder Nebel bilden. Die Frühtemperaturen, die liegen am Mittwochmorgen um 18 Grad in Germersheim und bei 17 Grad in Stuttgart. Der Mittwochmorgen und der Vormittag bringen direkt richtig viel Sonnenschein und wir erwarten auch morgen insgesamt

0: insgesamt so 14 bis 15 Sonnenstunden. Nur zur Mittagszeit kann sich vielleicht mal über den höheren Lagen ein kurzer Schauer oder ein Gewitter bilden. Die Temperaturen, die erreichen aber dann auch wirklich sommerliche Werte. Bis zu 32 Grad in Karlsruhe messen wir und 31 Grad werden in Freiburg erwartet. Im weiteren Tagesverlauf gibt es immer wieder richtig viel Sonnenschein. Ein paar lockere Wolkenfelder ziehen vorüber. Vielleicht, wie gesagt, in höheren Lagen noch mal ein kurzer Schauer oder ein Gewitter. Das ist aber eher die Ausnahme. Und bis zum Abend, da sinken die Temperaturen auf 23 Grad in Baden. Baden und 21 Grad in Freudenstadt. Wir blicken auf die weiteren Aussichten und der Sommer ist wirklich gekommen, um zu bleiben bei uns in Baden, erstmal zumindest. Am Donnerstag viel Sonnenschein, Temperaturen bis zu 28 Grad, noch etwas wärmer der Freitag, 14, 15 Sonnenstunden und die Tageshöchsttemperaturen erreichen bis zu 29 Grad. Dann der Samstag, ebenfalls viel Sonnenschein und Tageshöchsttemperaturen bis zu 31 Grad. Dann wird es also wieder heiß werden. Das war's vom Wetter. Einen schönen Abend und tschüss, bis zum nächsten Mal.
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Noch bis zum 8. Juni heißt es in Karlsruhe wieder Action, Spaß und Kulinarik. Die Karlsruher Frühjahrsmess bietet jede Menge Attraktionen und Highlights für die ganze Familie auf dem Messplatz. Familientag ist am Mittwoch, den 3. Juni. Baden-Baden feiert 5 Jahre UNESCO-Welterbe mit einem Wochenende und einem großen Festtag am Sonntag. 3 Tage lang öffnen sich historische Orte, Parks und Wandelhallen für Führungen, Ausstellungen und Begegnungen. Das kulturelle Erbe Baden-Badens wird so lebendig. Mehr Infos gibt es unter baden-baden.com. Diskriminierung bleibt nicht folgenlos. Der Christopher Street Day in Karlsruhe stellt in diesem Jahr daher die psychosoziale Gesundheit von queeren Menschen in den Mittelpunkt. Auf dem Marktplatz findet daher ganztägig ein Familien- und Begegnungsfest mit Bühnenprogramm, Infoständen, Musik und Aktionen für Kinder und Jugendliche statt. Ab 13 Uhr startet dort auch die Demo-Parade, die durch die Innenstadt zieht.

0: Herzlich willkommen zum Lions Talk hier aus der Europahalle. Wir sitzen auf Parkett, auf dem Parkett, auf dem normalerweise Profibasketball gespielt wird. Bei mir sitzen Paul Altshut, kaufmännischer Geschäftsführer der Lions Karlsruhe, und Daniel Lubitsch, Geschäftsführer Sport, auch der Lions Karlsruhe. Herzlich willkommen, schön, dass ihr da seid.
1: Danke, dass wir da sein dürfen.
0: Lieber Paul, Daniel gibt uns jetzt einen Ball und sagt, zeigt mal, was ihr könnt. Es wäre nicht deine priorisierte Sportart, zumindest war Basketball nicht das, was du in deiner Kindheit

0: und Jugend selbst gespielt hast, oder?
1: Ja, du sagst es schon richtig. Der Einstieg war bei mir ein anderer. Ich komme auch nicht aus dem Basketball, komme aus dem Fußball eher. Auch da nicht hochklassig gespielt. Aber der Weg hat ja eher über Umwege dann am Ende zu den Lions geführt.
0: Umwege erhöhen die Ortsketten, das habe ich mal gehört, und sind meistens auch interessant. Wie bist du denn in diese Funktion kaufmännischer Geschäftsführer Lions Karlsruhe gekommen?
1: Also ich komme aus Karlsruhe, aber habe dann im Anschluss an mein Abitur Sportmanagement studiert, den Bachelor und Master. War in dem Rahmen dann auch beim Praktikum vor Ort bei Fortuna Düsseldorf und auch beim Karlsruher Sportclub. Und habe im Anschluss aber gesagt, ich muss noch mal was anderes sehen als Fußball. Und da liegt es nahe, hier in Karlsruhe zu den PSK Lions zu gehen. Und aus dem Praktikum und der Festanstellung wurde nun jetzt die Geschäftsführertätigkeit.
0: Bei mir war es so, als ich gemerkt habe, vom Kicken her reicht es nicht für den Profifußball, war mein nächstes Berufsziel Sportmanager, habe ich nicht geschafft. Aber mein erster Traum, und den teile ich, glaube ich, mit ganz vielen Mädchen und Jungs, war tatsächlich Profisportler werden. Daniel, du bist der Einzige hier von uns drei zumindest und auch einer von den ganz, ganz wenigen, die sagen können, doch, den Traum habe ich mir erfüllt, du warst Profisportler, ist richtig, oder?
2: Ja, ich habe mit 12 mit Basketball angefangen und bin irgendwie immer noch in Basketball oder bin im Basketball hängen geblieben. Ich war tatsächlich auch so circa 10 Jahre lang Profi, war ein Wandervogel im deutschen Basketball, bin unter anderem in einigen Standorten oder für einige Mannschaften gespielt, gegen die wir heute spielen, wie Bayreuth, Tübingen, Göttingen oder jetzt Trier. Und ja, habe da so meine Erfahrungen als Spieler sammeln können.
0: Wandervogel ist ein gutes Stichwort, kommen wir nachher nochmal drauf. Ich kenne ganz viele Leute, die mich ansprechen und sagen, warum muss man denn immer eine neue Mannschaft lernen, können die Spieler nicht mal länger da bleiben? Das hat auch was Basketballspezifisches als Grund, und wir wollen ja heute ein bisschen hinter die Kulisse schauen und auch erklären, wie das Ganze funktioniert. Aber bevor wir ganz tief in die Lions einsteigen, vielleicht noch zum Basketball grundsätzlich, was Deutschland ist. Ist Welt- und Europameister. Spürt ihr beide konkret, vielleicht du bist ja auch im Austausch mit denen, die Nachwuchsarbeit verantworten beim PSK, spürt ihr, dass wir sowas haben wie eine neue starke Begeisterung für Basketball? Kommen da jetzt mehr Jungs und Mädels zum PSK und wollen Basketball spielen? Daniel?
2: Ja, das ist tatsächlich spürbar, nur leider Gottes können wir jetzt nicht mehr aufnehmen wie vor 10 Jahren, weil die Kapazitäten einfach schon voll sind. Also ich rede jetzt hier von Hallenkapazitäten, infrastrukturellen, aber diese Begeisterung ist definitiv auch bei uns angekommen.
0: Und dann vielleicht die Frage an den kaufmännischen Leiter. Also spürt man, wenn du mit Menschen sprichst und die überzeugen möchtest, dieses Projekt hier zu unterstützen, spürt man schon, dass Basketball jetzt gerade auch nochmal in den letzten Jahren mit den großen Erfolgen auf nationaler, internationaler Ebene boomt?
1: Ja, ich glaube, du sprichst es an. Also die natürlich Erfolge der deutschen Basketballnationalmannschaft haben ihren Teil getan. Auch die Erfolge der Lions in den letzten Jahren. Aber dann liegt es auch einfach an der Sportart selbst, dass sie momentan den Zeitgeist trifft. Ich denke, es ist eine Sportart, die sehr dynamisch ist, schnell ist, urban ist. Und das passt aktuell sehr gut ins Bild. Und es zeigt sich bei uns auch dann im Zuschauerinteresse und in den Partneranfragen, die wir haben.
0: Total. Also ich glaube, so ungefähr 2.500 Zuschauer ist richtig, sind hier in der Europahalle und verbreiten auch eine Stimmung, dass es eigentlich auch für diejenigen, die zum ersten Mal kommen, meistens nahe liegt, dann wiederzukommen, oder?
1: Genau, das ist unser Ziel. Also ich glaube, wir merken auch häufig, solange wir die Leute in die Halle bekommen, dass die Aussage danach ist, wir wollen wiederkommen. Und das, wofür wir im Hintergrund alles tun und arbeiten, dass die Leute sagen, es war unglaublich spannend vor Ort und wir kommen gerne wieder.
0: Daniel, du bist derjenige, der die Verantwortung trägt, dass die Leute neben dem Drumherum, was sicherlich auch wichtig ist für so einen netten Abend, wenn man hierher kommt, auch was geboten bekommen. Das heißt, du bist derjenige, der verantwortet, wer hier Basketball spielt für die Lions Karlsruhe. Wie kann man sich das genau vorstellen? Was macht eigentlich so ein Geschäftsführersport bei einem Profiverein?
2: Ja, also es geht um die Kaderzusammenstellung, in erster Linie den richtigen Trainer auszusuchen, das Trainerteam auszusuchen und mit den Trainern dann später zusammen auch den richtigen Kader zusammenzusuchen. Und da also wie gesagt, die Reihenfolge ist erst der Trainer und dann gemeinsam mit Trainer eben die Kaderzusammensetzung oder die Kaderplanung. Und ja, das ist ein Alltag.
0: Das ist der Alltag von Sportdirektor und ich erlebe dich ja ab und zu. Es hat ganz viel mit Telefonieren zu tun, oder?
2: Ja, ganz viel mit Telefonieren. Ja, also gerade Sommer ist sehr intensiv und dann je nachdem auch während der Saison. Also man hat es jetzt wieder gesehen, dass man immer wieder nachjustieren muss, sprich ob es verletzte Spieler gibt und dann man nachverpflichten muss oder ob es Spieler gibt, die nicht so zufrieden sind und gehen wollen oder Spieler, die die Leistung nicht abrufen können auf dem Niveau und dann man einen Wechsel braucht. Insofern ist es so, wie gesagt, ein Alltag. Man will natürlich, also die Idee ist, das Ziel ist, so wenig wie möglich in der Saison justieren zu müssen, aber das bleibt leider nicht immer aus.
0: Okay, und du hast vorhin gesagt, du selber als Spieler warst ein Wandervogel. Es ist ja tatsächlich so, dass gerade Leute, die vielleicht nicht so tief drinstecken in den Dynamiken und in der Logik hinter Profibasketball, die sagen zu mir und bestimmt auch zu dir, ja, warum muss man denn so viele neue Gesichter immer lernen? Warum ist da so wenig Konstanz? Vielleicht kannst du mal erklären, das ist ja kein Phänomen Lions Karlsruhe, dass man oftmals eine neue Mannschaft zum Saisonbeginn hat, sondern das steckt irgendwie so drin im Basketball. Erklär das doch mal ein kleines bisschen.
2: Ja. Also ich würde sogar sagen, dass wir schon in Karlsruhe auch gewisse Konstante haben. Wir haben jetzt mit den Trainer zum Beispiel, Assistenztrainer Natschwei, der ist inzwischen 3 Jahre hier, bleibt noch kommende 2 Jahre. Wir haben mit dem Mond Green 2-Jahres-Vertrag. Dann haben wir auf der Spielerseite Maurice Pluskota, der mit Ausnahme einen Intermezzo in Koblenz fast 10 Jahre jetzt hier ist und Julian Albus, also da gibt es schon Spieler oder Terry Hamann, der hier von klein auf dabei ist, sprich also die Spieler, die länger hier dabei sind, gibt es, aber es ist auch so, dass zweite Bundesliga ist ja zweite Bundesliga und die Spieler wollen in die erste und die richtig gut gespielt haben, die nehmen die Herausforderung an und suchen den Weg, entweder erste Liga Deutschland oder dann ins Ausland irgendwo zu wechseln. Da spielt natürlich auch Geld eine Rolle, aber nicht nur, sondern eben der Weg nach oben.
0: Geld ist, glaube ich, das Stichwort, wo wir wieder zum kaufmännischen Geschäftsführer übergehen. Ich glaube, weil Fußball so omnipräsent in den Medien ist, wissen die allermeisten, dass da der entscheidende Faktor so die Fernsehgelder sind. Und die werden in England noch großzügiger ausgeschüttet als in Deutschland und in der ersten Liga viel, viel üppiger als in der zweiten und so weiter und so fort. Wie finanziert sich aber Profi-Basketball? Da spielen ja, sagen wir mal, die Fernsehrechte vermutlich keine Rolle.
1: Ja, du sprichst schon richtig an. Man verbindet diesen Profisport häufig mit TV-Einnahmen und der TV-Rechtevermarktung. Diesen großen Teil, den haben wir hier in der zweiten Liga im Basketball nicht. 3/4 kommen bei uns aus dem Sponsoring. Wir sind da richtig glücklich, dass wir viele starke Partner aus der Region haben, die uns da auch unterstützen und die Basketball und all das, was hinter uns hier auf dem Court passiert, auch möglich machen. Und sind natürlich aber weiterhin auch darauf aus, die Kundenzufriedenheit auch für die Zuschauer zu erhöhen, werden da in der kommenden Saison auch mit einem neuen Ticketing-Partner zusammenarbeiten und auch weitere Erlöspotenziale zu erschließen, so auch im Merchandising, das wir jetzt seit einem Jahr wieder in-house betreiben.
0: Das ist total wichtig. Also man braucht das Geld, um die Spieler zu holen, um Profibasketball in Karlsruhe möglich zu machen. Man braucht die Sponsoren, aber man hört ja immer, hinter den Lions Karlsruhe und dem PSK stecken ganz, ganz viele Ehrenamtliche, die dieses Spieltagserlebnis erst möglich machen. Was bedeutet das konkret? Wer hilft hier mit? Oder vielleicht kann man ja auch, wenn man den Bericht hört, sagen, ja, ich möchte eigentlich auch mitmachen. Wo kann man sich denn da einbringen?
1: Ja, es gibt unglaublich viele Bereiche im Rahmen des Heimspieltags. Ich denke, die zweite Liga allgemein im Basketball und auch hier am Standort in Karlsruhe wäre nicht möglich ohne ehrenamtliche Helfer, die hier drumherum mitarbeiten. Egal, ob es der Aufbau der LED-Bande ist, die hier um uns herum steht, ob es der Livestream ist, der abgefilmt wird. Da gibt es unglaublich viele Möglichkeiten, sich auch einzubringen und sich bei uns zu melden.
0: Also kann man sich beim PSK melden und sagen, ey, ich habe irgendwie Lust, da Teil von dem Löwenprojekt zu werden. Lieber Daniel, die Geschichte der Lions Karlsruhe, obwohl es Basketball schon seit über 60 Jahren beim PSK gibt, die hat ja vor etwas mehr als 10 Jahren, jetzt glaube ich im 13. Jahr, das Projekt angefangen, wobei ich das jetzt gerade im Kopf gar nicht richtig errechnet habe. Ich war am Anfang dabei, ich erinnere mich noch, die Gegner hatten unaussprechliche schwäbische Namen und du warst Coach in der 5.

Liga. Dann ging es ziemlich schnell von der 5. Liga in die 2. Liga. Und jetzt sitzen wir halt hier wieder in der Europahalle, dem 4. Standort, wenn man es ganz genau nimmt, an dem die Lions Karlsruhe Basketball hier in Karlsruhe spielen. Was ist denn so, vielleicht zum Abschluss, was ist denn deine Vision, dein Traum, wo kann es denn hingehen? Intern sagt man ja,

0: zu gehen. Also jetzt sind wir schon sehr, also ziemlich lange in der Pro A und man könnte, also oder wir sind ein etablierter Pro A Club und wir arbeiten daran, dass wir irgendwann auch oben um den Aufstieg in die erste Liga spielen können. Wann das soweit ist, muss man mal.
1: Da warten wir ab. Ich kann auf jeden Fall vielen, vielen Dank sagen, lieber Paul, lieber Daniel, für die Einblicke, die ihr uns gegeben habt. Profisport fasziniert ganz, ganz viele Menschen. Und in Karlsruhe gibt es Profisport. Nicht nur im Fußball, gibt es auch im Basketball bei den Lions Karlsruhe. Und deshalb waren wir heute hier in der Europahalle auf dem Parkett. Und ich sage vielen, vielen Dank und ich sage Tschüss.

0: Die Einsiedelei, so die wörtliche Übersetzung von Eremitage in Waghäusel, blickt auf eine fast 300-jährige Geschichte zurück. Ein Denkmal mit vielen Bedeutungsebenen.
1: Wir haben nicht nur ein wunderschönes Schloss aus der Barockzeit hier, sondern auch die überregional bedeutsame Kulturgeschichte wird im Museum präsentiert mit wechselnden Sonderausstellungen und Waghäusel etabliert sich Stück für Stück als Kulturort. Ursprünglich wurde die Eremitage als Jagdschloss der Fürstbischöfe von Speyer gegründet, während in Bruchsal die neu gegründete Residenz war. Im Gebäude der Eremitage sind heute Tagungsräume, Veranstaltungsräume für Konzerte, für Theater, im Erdgeschoss ein Standesamt und im Obergeschoss das neue Museum. Mit den vier Themen der Ortsgeschichte, der Eremitage-Geschichte, der Badischen Revolution, der Zuckerfabrik und dem Naturschutzgebiet Wagbachniederung. Die Eremitage präsentiert sich heute aus dem Barock, innen Art Deco. Den Umbau im Innern der Eremitage im Stil der 1920er Jahre haben wir der zweiten bedeutenden Ära der Eremitage zu verdanken. Die erste Ära war die Ära der Fürstbischöfe, der folgt die zweite Ära, die Ära der Zuckerfabrik. Die Eremitage war Verwaltungsgebäude der Badischen Gesellschaft für Zuckerfabrikation und sollte 1926 nach dem Umbau Sitz der neu gegründeten Südzucker AG werden.
0: Dass dieses Bauwerk heute noch besteht, hat es mit großer Wahrscheinlichkeit seiner Zugehörigkeit zu einer großen Industrieanlage zu verdanken. Denn an einer Erhaltung war zu jener Zeit eigentlich niemand interessiert. Als Verwaltungsgebäude der Zuckerfabrik überlebte die Eremitage jedoch die Jahrhunderte.
1: 1836 kam es zur Gründung der Badischen Gesellschaft für Zuckerfabrikation. Die Ausgangspunkt war für die Gründung der Zuckerfabrik hier in Waghäusel. Man suchte nämlich einen Standort für die Gründung einer neuen Zuckerfabrik und fand sie hier mit den Räumen, die nun leer standen, also mit den vielen Gebäuden der Fürstbischöfe und mit dem nahegelegenen Torf aus dem heutigen Naturschutzgebiet, Wagbachniederung, als Heizmaterial. Und die Zuckerfabrik Waghäusel wurde 1837 dann hier gegründet. Sie entwickelte sich in der zweiten Hälfte des 19. Jahrhunderts rasch zu einer der größten Zuckerfabriken Europas. Und die Zuckerfabrik Waghäusel ist Ausgangspunkt wiederum für die neu zu gründende Südzucker Aktiengesellschaft, deren Hauptsitz hier 1926 in der Eremitage erfolgen sollte. Hier war ja schon der Verwaltungssitz der Zuckerfabrik und daher wurde die Eremitage hier im Stil des Art Deco umgebaut. Die Südzucker Aktiengesellschaft ist heute das weltgrößte Zuckerunternehmen.
0: Ein unerwarteter

0: Aspekt der Eremitage-Geschichte ist sicher seine kausale Bedeutung für das naheliegende Naturschutzgebiet mit seinen seltenen Vogelarten.
1: Die Zuckerfabrik Waghäusel hat Teile dieses Naturschutzgebiets als Abwasserkläranlage und für die Deponie von Schlemmen benutzt. Die Schlemme bestanden hauptsächlich aus Ackererde, die von den Rüben in der Fabrik abgewaschen wurden und die dann mit dem Abwasser zusammen in vorbereitete Teiche in dieser Niederung eingeleitet wurden. Diese nährstoffreichen Abwässer waren aber da auch Ausgangspunkt für die Entwicklung ausgedehnter Schilfgebiete in den Teichen, die noch nicht aufgefüllt wurden, die dann der Abwasserklärung dienten. Und diese Teiche waren von besonderer Bedeutung für viele Vogelarten, die sich gern in Sumpf und Wasser aufhalten, und das ist bis heute so. Das Gebiet ist vor allem bekannt für seine großen Bestände an bestimmten seltenen Vogelarten. Zu nennen wir einmal das Blaukehlchen, das ich auch am Revier trage. Das ist ein recht attraktiver kleiner Singvogel, der auch den Fotografen sehr gelegen kommt. Aber die Art, die eine ganz besondere Bedeutung ausmacht, ist der Purpurreiher, der hier seine größte und beständigste Kolonie in Deutschland hat, mit bis zu über 30 Brutpaaren. Eigentlich ein mediterraner Vogel, der aber immer wieder Vorstöße gemacht hat in der Vergangenheit bis nach Mitteleuropa und der hier eben jetzt die größte deutsche Kolonie hat.
0: Ein kurzer Blick zurück in die Zeit der Entstehung. Sein heutiges Aussehen haben Haupt- und Nebengebäude erst über einen längeren Zeitraum erhalten.
2: Die Eremitage wurde 1724 bis 1729 unter Fürstbischof Damian Hugo von Schönborn erbaut, als 16-eckiger Rundbau mit 8 kleinen Eremitenhäuschen, mit Wirtschaftsgebäuden, mit einem Park und mit Teichen, mit Kräutergarten und Gemüsegarten, wie das zu einer barocken Anlage üblich ist. Aber schon bald stellte man fest, dass die 8 Eremitenhäuschen unpraktisch waren und man beschloss, die Eremitenhäuschen abzureißen. An ihrer Stelle sollten 4 näher gelegene Kavalierhäuser errichtet werden. Das geschah 1730 und unter dem zweiten Fürstbischof fanden auch nochmal Veränderungen statt. Und zwar wurden die 4 Flügel, so wie man heute die Eremitage sieht mit ihrem kleeblattartigen Grundriss, die wurden unter ihm errichtet. Unter dem dritten Fürstbischof wurden dann auch nochmal Veränderungen vorgenommen und ein Uhrenturm mit Glocke auf dem Dach der Eremitage errichtet und die 2-stöckigen, mittlerweile auch verlängerten Kavalierhäuser in den Mansardgeschossen ausgebaut. Und unter dem letzten Fürstbischof Wilderich von Walderdorf geschahen keinerlei Veränderungen mehr.
0: Und beinahe wäre die Eremitage zu einem Siegeszeichen im Kampf der Demokratie gegen die rückwärtsgewandten Kräfte der Geschichte geworden. Beinahe.
3: In diesem Flügel wird zunächst einmal ins Bild genommen die 3 großen Aufstände, die es in Baden für Demokratie, für Einigkeit und Recht und Freiheit gegeben hat. Das ist einmal dieser Hecker. Aufstand. Ich habe hier auch diesen Hut mitgebracht deshalb. Dann zum anderen der Struweputsch und zum dritten der Maiaufstand 1849. Und in diesem Maiaufstand spielt nun Waghäusel eine besondere Rolle. Rund 20.000 Preußen hatten über den Rhein gesetzt bei Vilsburg und Reinsheim, hatten sich hier in der Eremitage festgesetzt, damals als Zuckerfabrik. Und vor der Zuckerfabrik lagen dann rund 15.000 badische Freiheitskämpfer. Zunächst einmal sah es sehr gut aus für die badischen Freiheitskämpfer, denn die Preußen zogen sich zurück, wieder Richtung Rhein, Reinsheim. Allerdings kam es dann zu einem wohl Fehlurteil, dass man glaubte, man sei von Preußen umzingelt. Und deshalb floh man Richtung Heidelberg, dann über den Kraichgau nach Rastatt. Dort wurde man eingekesselt. Und schließlich wurde dann dort die Revolution sozusagen unter der preußischen Besatzung besiegelt. Der Traum von dem einigen Deutschen Reich und einem Rechtsstaat war damit ausgeträumt.
0: Der Kampf ging damals verloren, doch die Erinnerung daran bleibt über die Zeiten lebendig.
3: Zur Erinnerung an den Kampf, oder besser gesagt an die Kämpfe, der badischen Freiheitskämpfer gegen die preußischen Eindringlinge, hat die Gemeinde, die Stadt Waghäusel, im Juni zum 150. Jahrestag des Kampfes von Waghäusel und Wiesenthal dieses Denkmal, dieses Freiheitsdenkmal errichtet. Das Besondere an diesem Freiheitsdenkmal ist, dass es aus Spenden der Bürger finanziert wurde. Und die Bürger also Anteil dran genommen haben, an dieses zu gedenken, an diese großen Freiheitskämpfer einen Dank sozusagen abzustatten. Und deshalb heißt auch der Titel dieses Denkmals den Wegbereitern der Demokratie. Man will damit zeigen, dass man hier seine Dankbarkeit ausdrückt an die Männer und Frauen, die damals sich für die Freiheit, für Einigkeit und Recht und Freiheit eingesetzt haben.
0: Gebäude und Gelände dieser von der Stadt Waghäusel unterhaltenen Städte pflegen die Erinnerung. Aber eben nicht nur. Das Konzept dient der Gegenwart und auch der Zukunft.
2: Die Eremitage ist Sehenswürdigkeit Nummer 1 der Stadt Waghäusel. Und hier finden schon sehr viele Kulturveranstaltungen wie Theater, Konzerte statt, auch auf der Festwiese große Kulturevents. Und Stück für Stück soll sich Waghäusel als Kulturstandort etablieren und weiterentwickeln.
0: Man darf hoffen, dass sich der Aufwand, den Stadt und Verantwortliche treiben, für die Bürger auszahlt. Es liegt schließlich an ihnen, die Angebote rund um die Eremitage zu nutzen.

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1: Noch bis zum 8. Juni heißt es in Karlsruhe wieder Action, Spaß und Kulinarik. Die Karlsruher Frühjahrsmess bietet jede Menge Attraktionen und Highlights für die ganze Familie auf dem Messplatz. Familientag ist am Mittwoch, den 3. Juni. Baden-Baden feiert 5 Jahre UNESCO-Welterbe mit einem Wochenende und einem großen Festtag am Sonntag. 3 Tage lang öffnen sich historische Orte, Parks und Wandelhallen für Führungen, Ausstellungen und Begegnungen. Das kulturelle Erbe Baden-Badens wird so lebendig. Mehr Infos gibt es unter baden-baden.com. Diskriminierung bleibt nicht folgenlos. Der Christopher Street Day in Karlsruhe stellt in diesem Jahr daher die psychosoziale Gesundheit von queeren Menschen in den Mittelpunkt. Auf dem Marktplatz findet daher ganztägig ein Familien- und Begegnungsfest mit Bühnenprogramm, Infoständen, Musik und Aktionen für Kinder und Jugendliche statt. Ab 13 Uhr startet dort auch die Demo-Parade, die durch die Innenstadt zieht.

0: Die Nachrichten live am Dienstag, heute unter anderem mit diesen Themen für Sie. Großeinsatz, Feuerwehr auf Campingplatz am Titisee. Gesundheit, neues MRT in Freiburg. Und Gestalten, Kunstverein zeigt aktuelle Ausstellung. Und damit noch einmal herzlich willkommen zu Baden TV Süd aktuell. Mit dem Karawan oder dem Familienzelt hoch hinaus in die Berge und im Schwarzwald-Idyll direkt am Titisee entspannt die Pfingstferien verbringen. Hört sich traumhaft an, doch für hunderte Camper hat der Urlaub hier in Südbaden jetzt am Wochenende ein ebenso abruptes wie dramatisches Ende genommen. Fabian Weller berichtet.
1: Lodernde Flammen und eine riesige Rauchsäule, die kurz vor Mitternacht über den nächtlichen See aufsteigt. Die meisten Urlauber, aber auch Mitarbeiter dürften bereits fest geschlafen haben, als in der Nacht auf Sonntag das Hauptgebäude des Bankenhof-Campingplatzes zwischen Hinterzarten und Titisee Neustadt lichterloh in Flammen aufgeht. Darin Verwaltung, Sanitäranlagen, Ferienunterkünfte. 70 Einsatzkräfte aus der gesamten Umgebung geben alles, um das Feuer unter Kontrolle zu bekommen.
2: Als wir eingebrochen sind, hat es im rückwärtigen Bereich schon aus dem Dach herausgebrannt. Aber wir hatten im Dachbereich bzw. im Speicher bereits entsprechende Hitzeentwicklung und hatten dann dort auch gleich kurz nach Eintreffen eine Durchzündung vom gesamten Dachtuch. Wir sind mit zwei Drehleitern, mit zwei Wenderohren und insgesamt mit 9 Rohren hier im Einsatz. Wasserversorgung ist gut in dem Bereich. Wir sind immer noch dran, bis noch nicht unter Kontrolle.
1: Bei den Löscharbeiten wird eine Feuerwehrfrau leicht verletzt. Ansonsten kommen alle Beteiligten und Anlieger aber nach bisherigem Sachstand mit dem Schrecken davon. Und dennoch, rund 420 Gäste sind hier auf dem Campingplatz untergebracht. Ohne Strom und Wasser müssen sie jetzt ihren Urlaub vorzeitig abbrechen.
2: Ja, es ist das Pfingstwochenende. Entsprechend ist der Campingplatz ausgebucht und voll belegt. Entsprechendes Zuschaueraufkommen haben wir hier. Aber die Leute waren sehr kooperativ, haben ihre Wohnwagen und Wohnmobile sofort im direkten Umkreis abgebaut und in Sicherheit bringen können.
1: Feuer, Rauch und Löschwasser haben hier einen Schaden im Millionenbereich angerichtet, so erste Schätzungen der Polizei. Für die Betreiber ist die Saison dadurch voraussichtlich gelaufen. Ob möglicherweise ein technischer Defekt den verheerenden Brand ausgelöst hat, muss in den kommenden Tagen ein Gutachter klären.
0: Die Staatsanwaltschaft Offenburg ist verantwortlich für die Durchführung von Ermittlungsverfahren und Strafvollstreckung im Landgerichtsbezirk Offenburg. Viele tausende Fälle muss sie jährlich bearbeiten. Zwar werden die allermeisten eingestellt, doch bei kleineren Delikten kommt es zu einem Strafbefehl und bei schwerwiegenden zu einer Anklage. Wie war die Bilanz des vergangenen Jahres?
3: Die Staatsanwaltschaft Offenburg hatte im vergangenen Jahr gut zu tun. Die Zahl der Verfahren hat sich leicht erhöht, erklärt die leitende Oberstaatsanwältin Iris Janke.
4: Wir sind mittlerweile bei über 26.000 eingegangenen Ermittlungsverfahren gegen bekannte Beschuldigte. Diese Ermittlungsverfahren werden zum Teil mit Anklagen und Strafbefehlen verfolgt. Das waren knapp 4.000 Fälle, was auch ein erheblicher Umfang für die hiesige Behörde ist.
3: Der Öffentlichkeit bleiben vor allem die schweren Delikte in Erinnerung, so wie der Fall der Psychologin, die von einem Patienten im Februar ermordet wurde. Mittlerweile ist der Täter rechtskräftig zu lebenslanger Haft und anschließender Sicherheitsverwahrung verurteilt. Ebenso beim zweiten Tötungsdelikt an einer Seniorin aus Kehl.
4: Diese war in der Nacht in ihrem Wohnhaus überfallen, beraubt und im Zuge einer Sexualstraftat auch ermordet worden. Hier wurde der Täter zu einer 12-jährigen Freiheitsstrafe und einer Unterbringung in einem psychiatrischen Krankenhaus verurteilt.
3: 241 Menschen aus dem Einzugsgebiet sind mit Freiheitsstrafen belegt worden. Gut 10-mal so viele kommen mit einer Geldstrafe davon. Wegen der erhöhten Grenzkontrollen machen Verstöße gegen das Aufenthaltsgesetz rund ein Viertel des Deliktfeldes aus, gefolgt von Verkehrsstraftaten. In der Grenzregion wurden außerdem große Mengen Betäubungsmittel gefunden.
5: Wir haben insgesamt 15 Kilo Kokain in einem Verfahren sicherstellen können, in einem anderen Verfahren 13 Kilo Amphetamin, was eine sehr erhebliche Menge ist und der größte Fund hier im Bezirk in den letzten Jahren.
3: Leicht rückgängig waren sowohl die vorsätzlichen Körperverletzungsdelikte als auch Taten gegen die sexuelle Selbstbestimmung. Eine starke Zunahme beobachtet die Staatsanwaltschaft dafür im Bereich des Online-Anlagebetrugs.
6: Wo Personen mit falschen Websites dazu gebracht werden, erhebliche Beträge zu investieren, wo große Gewinnversprechen gemacht werden. Das Geld ist dann natürlich weg, wird oft in Kryptowährungen umgesetzt und das erfordert dann erheblichen Ermittlungsaufwand.
3: Allein bei den 220 angezeigten Delikten entstand ein Schaden von 10 Millionen Euro. Die Dunkelziffer dürfte weit höher sein. Im Hinblick auf die insgesamt gestiegenen Fallzahlen wird die Staatsanwaltschaft in Offenburg zukünftig wohl mehr Personal benötigen.
0: Lange Gesichter bei vielen Schaustellern und wirtschaftliche Sorgen. Mit deutlich weniger Besuchern als erwartet ist die Freiburg die Frühjahrsmess zu Ende gegangen. Nach 11 Tagen haben diesmal rund 127.000 Menschen die Fahrgeschäfte und Spielbuden auf dem Messegelände besucht. Weit über 50.000 weniger als im Schnitt der Vorjahre. Auf der Suche nach möglichen Ursachen machen die Mitveranstalter der Freiburg Wirtschaft, Touristik und Messe

0: GmbH gleich mehrere Faktoren für die Probleme verantwortlich. Als erstes sei der Auftakt sehr nasskalt gestartet, dann ließen das Public Viewing und der Mannschaftsempfang zum Europa League-Finale des SC Freiburg viele Gäste ausbleiben. Und einigen dürfte es jetzt zum Schluss zu heiß gewesen sein. Und was heute noch in Südbaden Gesprächsthema ist, das sehen Sie jetzt in unserem Nachrichtenüberblick.
1: Die CDU rechnet in der Pflegeversicherung mit einem deutlich höheren Milliardendefizit als bisher angenommen. Um die Finanzlöcher zu stopfen, plant Gesundheitsministerin Nina Wagen, den Beitragszuschlag für Kinderlose um 0,1 Prozentpunkte anzuheben. Versicherte ohne Kinder müssten dann ab einem Alter von 23 Jahren einen Beitragssatz von insgesamt 4,3 Prozent zahlen. Die Beitragssätze für Versicherte mit Kindern würde hingegen unverändert bleiben.
2: Immer mehr Menschen in Baden-Württemberg leben inzwischen alleine. Zu diesem Ergebnis kommt heute eine neue Mikrozensusauswertung des Statistischen Landesamts. Demnach gibt es im Südwesten mittlerweile rund 2 Millionen Einpersonenhaushalte. Im Landesschnitt macht diese Gruppe damit über ein Drittel aller gemeldeten Hauptwohnsitze aus. In den Großstädten wird rechnerisch sogar jeder zweite Wohnraum solo genutzt. Geht man nach den Zahlen, teilen sich vor allem jüngere Männer und Frauen jenseits der 66 Jahre mit niemandem anderem die eigenen 4 Wände. Die Ergebnisse des Mikrozensus gelten als Grundlage für politische, wirtschaftliche und soziale Entscheidungen.
1: Ein Fünftel der deutschen Bevölkerung hat im vergangenen Jahr geraucht. Das teilt das Statistische Bundesamt auf Basis erster Ergebnisse mit. Rund 19% der Menschen ab 15 Jahren haben laut den Auswertungen zumindest gelegentlich geraucht. In der Altersgruppe der 15- bis 24-Jährigen ist Rauchen wieder etwas stärker verbreitet. Während der Wert im vergangenen Jahr auf etwa 16% angestiegen ist, lag er 2021 noch bei rund 14%. Den höchsten Anteil an Rauchern verzeichnet die Altersgruppe der 40- bis 44-Jährigen mit 26%.
2: Die Stadt Lahr sucht ihre nächste Chrysanthemenkönigin. Ab sofort nimmt das Stadtmarketing wieder Bewerbungen für das repräsentative Amt entgegen. Gewünscht sind offene und sympathische Persönlichkeiten, die dann ab Ende Oktober ein Jahr lang die Stadt sowie ihr Blumen- und Kulturfestival Chrysanthema vertreten sollen. Weitere Voraussetzungen sind ein echtes Interesse an der Eventreihe, zeitliche Flexibilität sowie ein sicheres und authentisches Auftreten. Bewerbungsfrist für Lahrs mögliche neue Chrysanthemenkönigin ist der 22. Juni.
0: Für viele Patienten beginnt alles mit einem mulmigen Gefühl. Der Blick auf die enge Röhre, das Warten auf laute Geräusche, die Unsicherheit vor einer Untersuchung im MRT. Doch genau diese Erfahrung könnte sich in Freiburg bald verändern. Denn neue Technik sowie künstliche Intelligenz sollen Medizin hier nicht nur genauer machen, sondern auch ein Stück menschlicher.
2: Selbst die Schere für die feierliche Einweihung ist hier aus Sicherheitsgründen nicht aus Metall, wegen des aktiven Magnetfelds des neuartigen MRT-Geräts am Uniklinikum Freiburg mit dem kunstvollen Namen Magnetum Flow Elite. Rund 35.000 Patienten sind hier bisher im Krankenhaus pro Jahr auf das bildgebende Diagnoseverfahren angewiesen, Tendenz deutlich steigend. Die neue Technologie in Freiburg verspricht hier gleich mehrere Vorteile, die sich ebenso an Patienten richten wie ans Fachpersonal.
3: Mehr Patientenkomfort, bessere Arbeitsbedingungen, Nachhaltigkeit und ich würde jetzt nochmal draufsetzen, bessere Bildqualität. Das Zweite ist, dass wir unseren vielen Mitarbeiterinnen und Mitarbeitern, die wir haben, ja, Sie wissen das, die sind wirklich auf Drall und untersuchen, wie es geht. Mit dem System helfen wir. Also der Workflow, der Arbeitsablauf bei den Geräten ist auch durch eine künstliche Intelligenzunterstützung besser und einfacher zugestaltet. Und wir hoffen uns dadurch, dass nicht mehr ganz so viele Spitzenbelastungen bei dem Personal vorliegen.
2: Die Einsatzgebiete der Magnetresonanztomographie, auch Kernspin genannt, sind extrem breit. Sie reichen von Krebsdiagnosen und Organerkrankungen bis hin zu Unfällen, der Orthopädie und neurologischen Beschwerden. Das Gerät lässt ohne Strahlenbelastung dreidimensionale Schnittbildansichten durch unterschiedliche Körperregionen, Gefäße und Organe zu. Seit 1993 kooperiert die Uniklinik mit der Medizintechniksparte des Siemens-Konzerns. Gemeinsames Ziel ist hier, technologische Weiterentwicklung direkt für den Klinikbetrieb voranzutreiben. Beim MRT ist Freiburg jetzt internationaler Vorreiter.

0: Reiter.
1: Es ist ja die erste Installation in Europa dieses neuen Gerätetyps, was eine besondere Auflösung dann zulässt, einen besonderen Patientenkomfort. Für uns natürlich ganz bedeutend auch, dass wir hier Qualität in die Patientenversorgung hineinbekommen können, dass unsere Patientinnen und Patienten frühzeitig Zugang zur besten Technologie haben, aber auch, dass wir natürlich wissenschaftliche Projekte vorantreiben können, die andere Standorte im Augenblick eben nicht vorantreiben können.
0: Bisherige MRT-Geräte sind oft regelrechte Stromfresser und benötigen bis zu 40% mehr Energie als das neue, um das nötige Magnetfeld für die Bildgebung zu erzeugen. Und auch das verflüssigte Kühlmittel für die Magnetspulen wird global immer schwerer zu beschaffen. In Zeiten knapper Kassen im Gesundheitssystem soll die neue Technik daher auch helfen, Kosten zu sparen.
2: Helium ist ein Edelgas, ist eine knappe Ressource. Wir wissen, wie der Weltmarkt, ja, wir sehen, wie schwierig die Lieferketten momentan sind. Die Preise sind auch enorm. Und das System ist eigentlich heliumfrei. Da sind nur noch 0,7 Liter Helium hier verbaut. Früher waren das 1200 Liter, also richtig viel, was da reingehen musste. Und das ist hier deutlich reduziert.
0: Der europaweit neuartige Magnetresonanztomograph am Freiburger Universitätsklinikum, eine Millioneninvestition, die Abläufe für die Patienten angenehmer machen, die Treffsicherheit von Diagnosen verbessern, Ressourcen einsparen und Arbeitsabläufe in der Medizin erleichtern soll. Und der zweite Einsatzort steht auch schon fest. In wenigen Wochen nimmt das Herzzentrum Bad Krozingen ein gleichartiges Gerät in Betrieb.
3: Das Institut der deutschen Wirtschaft hat sich mit der Frage beschäftigt, wie gut Bürger in ihrem Heimatort versorgt sind. Dabei wurden fast 11.000 Städte und Gemeinden auf den Prüfstand gestellt. Mehr dazu und weitere Nachrichten folgen jetzt im Überblick.
0: Wie gut bin ich als Bürger von meiner Gemeinde mit dem versorgt, was es für ein gutes Leben braucht? Mit dieser Frage hat sich das Institut der deutschen Wirtschaft auseinandergesetzt und ein bundesweites Ranking für fast 11.000 Städte und Gemeinden in Deutschland erstellt. Spitzenreiter hier in der Region ist dabei die Grenzstadt Kehl. Freiburg liegt rund 100 Plätze dahinter auf Rang 295, allerdings immer noch mit der Einstufung sehr gut. Zu den Schlusslichtern gehören gleich mehrere Orte im Kreis Waldshut. In das Daseinsvorsorge-Ranking fließen Bewertungen aus den Kategorien Bildung, Gesundheit, Mobilität, Digitalisierung und Freizeit mit ein. Mit ihrer gemeinsamen Spendengala Merzhausen hilft haben die Matthias-Ginter-Stiftung und der Verein Wir helfen Kindern mehr als 30.000 Euro für den guten Zweck gesammelt. Zwei Wochen nach dem roten Teppich-Event mit Stargästen wie Radsportlegende Jan Ullrich und Ex-Skispringer Martin Schmidt steht damit nun die exakte Spendensumme fest. Alle Erlöse des Charity-Abends fließen an die Initiative für die Kinder- und Jugendkliniken in Freiburg. Diese setzt sich für einen Neubau der Kinder- und Jugendpsychiatrie ein, um zusätzliche Therapieangebote und Behandlungsplätze für junge Menschen in Not zu schaffen.
4: Kurzstreckenflüge mit einer Distanz von maximal 1.000 Kilometern hatten im vergangenen Jahr einen Anteil von 45%. Wie das Statistische Bundesamt mitteilt, war ihr Ziel oder Start überwiegend das nahegelegene Ausland. Bereits in diesem Jahr gingen 137.000 Passagierflugzeuge über eine kurze Distanz. Das entspricht 3% weniger als noch im Jahr davor. Die meistgenutzten innerdeutschen Verbindungen waren unter anderem Frankfurt am Main und Hamburg sowie Frankfurt am Main und Berlin-Brandenburg.
0: Der Dachverband der 940 gemeinnützigen Tafeln in Deutschland fordert von der Bundesregierung mehr Einsatz im Kampf gegen Armut. Er ruft die Politik dazu auf, sich verbindlicher für armutsfeste Löhne einzusetzen. Denn oft landen inzwischen auch erwerbstätige Menschen immer häufiger als Kunden bei den Tafelläden oder Rentner, die aufgrund zu geringer Gehälter in ihrer aktiven Karriere in die Altersarmut rutschen. Mit ihrem ehrenamtlichen Engagement versuchen die Tafeln, das aufzufangen, was aus ihrer Sicht eigentlich der Staat leisten müsste. Neben steigenden Energiepreisen macht den Helfern dabei vor allem zu schaffen, dass der Lebensmitteleinzelhandel weniger übrig gebliebene Waren zur Verfügung stellt.
3: Und zum Abschluss der Sendung schauen wir noch aufs Kreative. Der Kunstverein Freiburg zeigt aktuell die Ausstellung Salt der niederländischen Künstlerin Magali Reuss. In ihren aufwendigen Skulpturen kreuzt sie verschiedene Materialien, die den Betrachter anziehen. Martha Martin-Humpert hat sich den Objekten genähert.
5: Ist es ein O-Ring, ein Köder oder doch ein Fleischerhaken? Zum Anbeißen sind die Skulpturen von Magali Reuß auf jeden Fall. Und darum geht es auch in der Ausstellung hier im Kunstverein Freiburg. Optische und inhaltliche Anziehungskraft.
6: Die Idee ist ein bisschen, dass es wirklich wie, dass wir uns wie Fische in einem vielleicht trüben Wasser bewegen und plötzlich glitzert irgendwo etwas auf und wir wollen das unbedingt haben. Das heißt, also der eine wird vielleicht eher von einem natürlichen Holzmaserung angesprochen, der andere vielleicht eher von etwas, was aussieht wie ein Autoreifen.
5: Was uns ködert, das hat auch viel mit uns selbst zu tun. Aber Achtung, erliegen wir der Verlockung, hängen wir schon bald selbst am Haken und werden als Fischgräte wieder ausgespuckt. Die Ausstellung spielt mit diesem Kreislauf aus Begehren und Abstoßen, ohne selbst abstoßend zu sein, sondern eher fast comicartig verspielt. Es sind scheinbar Produkte aus dem Alltag,
6: die aber alle ein Stück weit off sind, also die entweder viel zu groß sind. Und andererseits ist dieses Spielerische aber auch eine ästhetische Strategie, die wir auf jeden Fall auch aus der Werbung kennen, nämlich dass mit dem Niedlichen gespielt wird, dass irgendwie wir das Gefühl haben, etwas ist ganz kindlich, weich.
5: Und sofort springen unsere Instinkte an. Aber bitte nicht anfassen. Auch wenn man zu gern die Vielfalt der Materialien ertasten würde. So wie von diesen Pizzakartons aus Aluminium. Darauf ein Weihnachtsbaum und Geschenkpapier. Ästhetische Wegwerfprodukte, Vorfreude als Momentum, gefolgt von Vergänglichkeit.
6: Die Box kommt an und eigentlich ist der Moment kurz bevor die Box geöffnet wird, das ist vielleicht der spannendste Moment, am Ende landet auch wieder alles im Müll. Und letztlich ist es eine Ausstellung, die diese Objekte, die wir nicht haben wollen, die abgestoßen werden, die in einem neuen Licht oder vielleicht auch denen eine Art glamouröse Wiederkehr ermöglicht.
5: Wer Magali Reuß' ansprechende Eyecatcher selbst erleben will, kann das noch bis Ende Juli im Kunstverein Freiburg tun.
3: Ja, und mehr Nachrichten aus der Region Südbaden, die gibt es auch online unter baden-tv-süd.com. Schauen Sie da gerne mal vorbei. Das war's für heute mit den Nachrichten. Hier geht's jetzt weiter mit den Wetteraussichten. Machen Sie es gut und tschüss.
7: Hallo und einen schönen guten Abend. Herzlich willkommen zum Wetter auf Baden TV. Unser Hoch Alexander hält weiter die Stellung und das heißt, das sonnige, trockene und sehr warme Wetter geht auch bei uns in Baden in den kommenden Tagen erstmal weiter. Wir blicken auf die Wetterlage in der kommenden Nacht zum Mittwoch. Der Himmel ist meist überall sternenklar. Nur ganz vereinzelt kann sich etwas Dunst oder Nebel bilden. Die Frühtemperaturen, die liegen am Mittwochmorgen um 18 Grad in Germersheim und bei 17 Grad in Stuttgart. Der Mittwochmorgen und der Vormittag bringen direkt richtig viel Sonnenschein. Und wir erwarten auch morgen insgesamt so 14 bis 15 Sonnenstunden. Nur zur Mittagszeit kann sich vielleicht mal über den höheren Lagen ein kurzer Schauer oder ein Gewitter bilden. Die Temperaturen, die erreichen aber dann auch wirklich sommerliche Werte. Bis zu 32 Grad in Karlsruhe messen wir und 31 Grad werden in Freiburg erwartet. Im weiteren Tagesverlauf gibt es immer wieder richtig viel Sonnenschein. Ein paar lockere Wolkenfelder ziehen vorüber. Vielleicht, wie gesagt, in höheren Lagen noch mal ein kurzer Schauer oder ein Gewitter. Das ist aber eher die Ausnahme. Und bis zum Abend, da sinken die Temperaturen auf 23 Grad in Baden-Baden und 21 Grad in Freudenstadt. Wir blicken auf die weiteren Aussichten und der Sommer ist wirklich gekommen, um zu bleiben bei uns in Baden, erstmal zumindest. Am Donnerstag viel Sonnenschein, Temperaturen bis zu 28 Grad, noch etwas wärmer der Freitag, 14, 15 Sonnenstunden und die Tageshöchsttemperaturen erreichen bis zu 29 Grad. Dann der Samstag ebenfalls viel Sonnenschein und Tageshöchsttemperaturen bis zu 31 Grad. Dann wird es also wieder heiß werden. Das war's vom Wetter. Einen schönen Abend und tschüss, bis zum nächsten Mal.
4: Die Stadtbibliothek Offenburg veranstaltet am 3. Juni um 15 Uhr eine Vorleseaktion für Kinder. In der Kinderabteilung wird anlässlich der Fußball-WM aus dem Buch Hase Hibiskus und das runde Leder von Andreas König vorgelesen. Informationen zur Veranstaltung stehen auf www.offenburg.de. Lachen bis Tränen fließen und der Bauch schmerzt. Wie jeden ersten Freitag im Monat findet auch am 5. Juni Kellerkinder-Comedy im Keller der Harmonie statt. Der Eintritt ist frei, doch über eine kleine Spende freuen sich die Veranstalter. Alle weiteren Infos gibt es unter kellerkinder-comedy.de. Auserlesene Iringer Weine, kulinarische Köstlichkeiten und Kaiserstühler Spezialitäten. Das und vieles mehr gibt es ab dem 5. Juni um 18 Uhr auf den Iringer Weintagen. Das Angebot ist groß und für jeden wird hier etwas geboten. Alles weitere gibt es unter iringer-weintage.de. Der Visionär und Pionier der Jazzchöre Bertrand Kröger beendet seine Tätigkeit als künstlerischer Leiter des Jazzchors Freiburg. Mit einem großen Abschiedskonzert am 7. Juni im Konzerthaus Freiburg sagt er auf Wiedersehen. Besuchende dürfen sich auf einen Abend der Extraklasse freuen. Tickets gibt es unter seniorjazzchor.de. 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

0: Noch bis zum 8. Juni heißt es in Karlsruhe wieder Action, Spaß und Kulinarik. Die Karlsruher Frühjahrsmess bietet jede Menge Attraktionen und Highlights für die ganze Familie auf dem Messplatz. Familientag ist am Mittwoch, den 3. Juni. Baden-Baden feiert 5 Jahre UNESCO-Welterbe mit einem Wochenende und einem großen Festtag am Sonntag. 3 Tage lang öffnen sich historische Orte, Parks und Wandelhallen für Führungen, Ausstellungen und Begegnungen. Das kulturelle Erbe Baden-Badens wird so lebendig. Mehr Infos gibt es unter baden-baden.com. Diskriminierung bleibt nicht folgenlos. Der Christopher Street Day in Karlsruhe stellt in diesem Jahr daher die psychosoziale Gesundheit von queeren Menschen in den Mittelpunkt. Auf dem Marktplatz findet daher ganztägig ein Familien- und Begegnungsfest mit Bühnenprogramm, Infoständen, Musik und Aktionen für Kinder und Jugendliche statt. Ab 13 Uhr startet dort auch die Demo-Parade, die durch die Innenstadt zieht.
1: Er hat das Release-Konzert seines neuen Albums. Jonas Gavril kommt aus Pforzheim und ist davor, eine richtig tolle Musikerkarriere zu starten. Seine Songs sind sehr gefühlvoll in deutscher Sprache. Ein bisschen was von Johannes Oerding ist drin, finde ich. Und ich freue mich jetzt auf diesen Gast.

0: Heute habe ich einen Musiker aus der Region bei mir, der inkognito schon mal da war. Und es hat sich seitdem einiges verändert. Und ich freue mich, dass ich Jonas bei mir habe. Jonas Gavril, und wir erzählen deine Geschichte. Und wir erzählen, ja, wie du dich weiterentwickelt hast. Erstmal schön, dass es geklappt hat, Jonas.
1: Ja, danke für die Einladung. Hallo Martin.
0: Ja, vor allem, dass du jetzt vor deinem großen Album-Release-Konzert noch die Nerven hast, heute bei mir zu sein. Ja. Muss viel vorbereitet werden, weil du bist ja wahrscheinlich auch so ein bisschen Selbstmanagement, Freundinnen, Freunde müssen helfen.
1: Ja.
0: Wie geht's einem so kurz davor?
1: Ziemlich nervös und aufgeregt, kann ich dir sagen, wirklich. Also es ist echt ganz besonders, das erste Album, das Debütalbum, mein Baby sozusagen. Mhm. Es kommt raus. Mhm. Das ist, ja, ich kann es kaum glauben aktuell, aber es, ja, es ist in ein paar Tagen soweit.
0: Und du sagst Album.
1: Ja.
0: Jetzt ist ja heutzutage das Thema Album immer so, ich sag mal, zweischneidig. Mhm. Ich habe dich natürlich auf Spotify erstmal ein bisschen durchgehört. Gefällt mir übrigens sehr gut, Kompliment.
1: Oh, Dankeschön.
0: Aber dann gibt es ja, die machen noch eine CD, wobei die Leute sagen, ich habe keinen CD-Player. Ja. Viele haben wieder einen Schallplattenspieler. Mhm. Wie machst du es mit deinem Release?
1: Ja, also es gibt das Album einmal klar im Streaming natürlich. Mhm. Aber es gibt auch eine Schallplatte und es gibt auch eine CD.
0: Wow, die Schallplatte, ja. Das ist was. So Vinyl. Bist du auch? Bist
1: total.
0: Du auch, als junger Kerl?
1: Ich liebe Vinyl.
0: Wenn es ein bisschen kratzt und scheppert.
1: Ja,
0: auch.
1: Und vor allen Dingen, weißt du, das ist so schön. Du hast dann dieses Ding in der Hand und hast so das Gefühl, du hast jetzt die Musik in der Hand. Du hast da was, ne? Was zum Anfassen, zum Auspacken, zum Anschauen.
0: Oh. Wir werden über dich sprechen, deine Musik, deine Veränderung von Deutsch, also von Englisch in Deutsch. Also ganz spannendes Thema, aber jetzt deine 10 Fragen, dein Sternzeichen.
1: Krebs.
0: Verliebt, verlobt oder verheiratet?
1: Verliebt.
0: Deine Lieblingsfarbe?
1: Rot.
0: Hast du ein Haustier?
1: Nein.
0: Gab es ein Poster, das im Jugendzimmer hing? Hat man das noch gemacht?
1: Ja, Beatles.
0: Oh, sehr schön. Ja. Dein erstes Vorbild?
1: Mein erstes Vorbild? Tatsächlich waren das mehr Reinhard May und Oasis.
0: Das ist eine gute Mischung. Reinhard May, das finde ich toll. Mhm. Was hat dich da besonders beeindruckt?
1: Ich fand es immer schon toll, wie Reinhard May Lieder schreibt. Mhm. Das sind so alltägliche Situationen und er verpackt das so unfassbar toll in den Texten. Das ist lyrisch, ich finde es klasse.
0: Hast du ein Lieblingslied?
1: Also ich habe ein Lieblingsalbum, Bunter Hund. War auch mein erstes Album, was ich gekauft habe. Mhm.
0: Ich wollte wie Orpheus singen, das ist mein Lieblingslied.
1: Gut.
0: Deine erste selbstgekaufte, jetzt.

0: Bei dir frage ich nur Schallplatte.
1: Bunter Hund von Reinhard May.
0: Ach, sehr schön. Welches Buch hast du zuletzt gelesen, Jonas?
1: Die Zeitwaage. Mhm. Wahnsinnig spannendes Buch.
0: Okay, dein Lieblingsurlaubsziel?
1: Schweden.
0: Und Hausmannskost oder Gourmet-Tempel? Dann sind wir schon durch.
1: Hausmannskost.
0: Du kommst ja aus der Ecke Enzkreis.
1: Ja.
0: Und genau. Was ist man so? Das ist ja badisch-schwäbisches Grenzland.
1: Gell? Ja, also so ein Südgeräuschbraten ist ab und zu schon ganz gut, ja. Aber Maultaschen, alles.
0: Und ich darf verraten, Jonas, du bist zum zweiten Mal bei mir.
1: Ja.
0: So ein paar, nicht 100 Sendungen her, aber schon ein bisschen her.
1: Ja.
0: Und damals hast du noch in englischer Sprache gesungen. Und ich habe dir die schwierige Frage gestellt. Sag mal, du hast doch so eine schöne Stimme, sing doch in deiner Muttersprache.
1: Ja.
0: Und jetzt tatsächlich,
1: es
0: ist passiert.
1: Du, das war ganz kurios. Du hast mich damals gefragt, ob ich auf Deutsch schreiben will. Und ich habe gesagt, nein. Und zwei Monate später habe ich einen deutschen Song rausgebracht. Mit einem französischen Titel, der heißt Mon Ami. Mhm. War ein bisschen verwirrend. Aber ja, ich habe irgendwie gemerkt, das passt mehr. Und es fühlt sich irgendwie richtiger an. Mhm. Und es macht so viel Spaß, mit der deutschen Sprache zu modellieren und Songs zu schreiben. Ja, das. Und es ist, wurde auch positiv aufgenommen, der Wechsel.
0: Singst du die alten Songs auch noch oder hast du sie vielleicht sogar auch ins Deutsche? Geht es, dass man einen englischen Song mit der englischen Modulation plötzlich sauber in eine deutsche Sprache
1: bekommt? Ich hatte es mal überlegt, aber irgendwie hat sich das falsch angefühlt, weil der Song ist, die Idee war englisch, der Song ist englisch und irgendwie wäre das nicht richtig.
0: Ich stelle ja fest, wenn ich viel Englisch spreche und auch Englisch dann vielleicht einen Text schreibe, dass ich auch beginne, Englisch zu träumen. Wie war es bei dir, als du noch Englischmusik gemacht hast?
1: Ja, das war tatsächlich so. Mhm. Ja, ich habe auch oft viel in Englisch geträumt. Ich spiele die englischen Songs auf jeden Fall noch live, weil da einfach jetzt auch, sage ich mal, so ein paar Klassiker dabei sind, die dann auch das Publikum hören möchte. Und es macht doch wirklich immer richtig, richtig viel Spaß.
0: Mhm. Ja. Aber jetzt deutsche Sprache und Kompliment dazu, weil wenn man Reinhard May mit als Vorbild hat, dann muss man mit dem deutschen Text modellieren. Lass mich nochmal bei Reinhard May einsteigen. Er ist ja ein klassischer Barde, also ein richtiger Liedermacher.
1: Ja.
0: Du bist eher der Songwriter, dieser Stempel Liedermacher. Vielleicht auch witzige, kabarettistische Lieder schreiben. Ist das was dir vielleicht auch liegen würde?
1: Nee, das ist jetzt nicht so richtig. Also es sind schon eher, sage ich mal, ernstere, melancholische Songs dabei. Ich finde es aber einfach, ich finde es so schön bei Reinhard May, wie er manche Themen beschreibt, wie er das einfach darstellt. Und es sind, wie gesagt, oft so diese alltäglichen Momente. Und das ist, es ist unfassbar gut.
0: Ja. Und er spielt ja auch fantastisch Gitarre.
1: Ja.
0: Das berühmte Mai-Zupfen.
1: Genau.
0: Ist das was du auch drauf hast?
1: So ein bisschen, ja. Ich bin noch dabei.
0: Aber es ist bewundernswert. Ne? Ja. Starke Worte, starke Interpretation auf der Gitarre.
1: Hast du mal Dingen, man muss ja sagen, Reinhard May steht komplett alleine auf der Bühne. Das finde ich unfassbar toll. Ne?
0: Hast du es mal erlebt?
1: Leider nicht. Ich habe es nicht geschafft, auf ein Konzert zu gehen.
0: Wenn er noch, er wird wieder unterwegs sein.
1: Er wird wieder auf Tour gehen.
0: Ich war in einer Messehalle zuletzt. 8000 Menschen.
1: Ja. Ist der Wahnsinn, oder?
0: Boxen, ein Mikrofonständer, noch nicht mal ein Stuhl. Ja. Und ein Mensch mit Gitarre kommt raus und macht 3 Stunden Konzert.
1: Toll, und da gibt es auch ein Lied dazu. Du musst wahnsinnig sein, rauszugehen ganz allein.
0: Ist,
1: Wahnsinn.
0: Ja, das ist ein Lied, das beschreibt, was du wahrscheinlich in 3 Tagen auch haben wirst. Ne? Aus Pforzheim erobert man musikalisch ja gerne die Welt. Da gibt's ja einen, Peter Freudenthaler, Fool's Garden, aus Pforzheim in die Welt. Ja. Die waren Nummer 1 in Neuseeland, in Deutschland, Österreich, Schweiz, Schweden. Motiviert es einen, wenn da einer war mit einer kleinen Band, der plötzlich durchgerutscht ist?
1: Auf jeden Fall, ja. Ich finde das toll. Vor allen Dingen einfach, weil die auch immer ihr Ding gemacht haben. Das finde ich klasse. Das ist so schön. Ja.
0: Kennst du Peter?
1: Ja, ich kenne Peter und Volker sehr gut. Mhm. Und mit Volker durfte ich jetzt auch zusammenarbeiten bei meinem Album. Er hat mich viel unterstützt. Mhm. Das ist auch sehr schön, ja.
0: Also die Verrücktheit spielt ja auch eine Rolle. Fool's Garden hieß ja die Band. Ja, ne?
1: Genau.
0: Und wir haben gerade über Reinhard May, du musst verrückt sein, da rauszugehen, ganz allein.
1: Ja.
0: Braucht man, wenn man sich entscheidet, Musik zu machen, die Öffentlichkeit zu geben, gehen eben auch diesen leichten, denkst du manchmal auch,
1: ja,
0: so ein leichter Knacks muss da sein?
1: Ja, das ist Das ist eine gute Sache, leichter Knacks, ja. Ja, nee, es ist schon manchmal so, dass ich mir schon manchmal so denke, ja, verrückt irgendwie, was ich hier irgendwie eigentlich mache. Ich bin mit meinen eigenen Songs unterwegs irgendwie. Das war zum Beispiel letztes Jahr, gab es diesen Moment. Wir haben letztes Jahr unsere erste Tour gemacht und wir waren im Osten, wir waren in Saalfeld und es war ein eigenes Konzert. Und ich hatte echt Panik. Ich habe gedacht, Jonas, du bist verrückt, du warst noch nie in Saalfeld. Wie wird das jetzt? Und dann sagt der Veranstalter beim Soundcheck, ja, Jonas, wir sind ausverkauft. Ich bin vom Glauben abgefallen. Das kann nicht wahr sein. Wir sind ausverkauft. Und das war dann schon echt irgendwie ein ganz besonderer Moment. Und ja, das hat mich sehr berührt in dem Moment, ja.
0: Wie ist deine, ich sag mal, Kommunikationsfläche? Es ist wahrscheinlich Radio Airplay noch nicht so sehr, aber es ist bei dir auch Spotify.
1: Ja.
0: Bist du ganz gut unterwegs, habe ich gesehen. Also wie kannst du dich vermarkten in diesem doch großen Umfeld von jungen Musikerinnen und Musikern?
1: Also ich lege schon sehr viel Wert darauf, tatsächlich live zu spielen. Also wirklich dieses Musik von Hand gemacht, den Menschen einfach direkt irgendwie ein Konzerterlebnis zu bieten. Ja, und das ist tatsächlich ein großer Punkt. Natürlich Social Media, Instagram. Ne? Gibt es jetzt auch eine ganz tolle Reihe, die nennt sich Track by Track, wo ich zu jedem Song von meinem Debütalbum was erzähle.
0: Oh, okay.
1: Ja, das ist ganz schön.
0: Also wer sich vorbereiten will auf in 3 Tagen.
1: Ja, genau. Sehr gerne mal ins Track by Track von meinem Album Viertel vor 8.
0: Kann dann die Jonas Gavril Exegese machen und jeden Song kennenlernen.
1: Genau.
0: Nicht schlecht. Ja. Wir lernen dich gleich nochmal besser kennen. Gleich kommen die nicht entscheidenden Fragen des Lebens.
1: Ja.
0: Die Fragen hat sich die Redaktion ausgedacht und in diesem Glas gesammelt. Jonas, du weißt vom letzten Mal, die können ziemlich... Also sie können Käse sein, aber auch lustig, ungewöhnlich, aber auch sehr gut. Du entscheidest es selbst. Sei dein eigener Losonkel.
1: So, Achtung.
0: Reiche es mir.
1: Ah.
0: Und du darfst nur eine Antwort mir entgegenschleudern. Entweder Frühaufsteher oder Nachteule.
1: Frühaufsteher.
0: Tatsächlich.
1: Frühaufsteher, ja.
0: Als Musiker früh aufstehen.
1: Tatsächlich.
0: Es gibt doch dieses alte Bild, Rock'n'Roll, ne? Also schlafen bis 13 Uhr,
1: genau.
0: Hotelzimmer verwüstet.
1: Ja, dann Whisky.
0: Und dann Whisky und dann bis 4 Uhr wieder, also eher Frühaufsteher.
1: Frühaufsteher, ja. Du, es gibt nichts Schöneres mit einem Espresso, gemütlich auf die Terrasse zu gehen, dann irgendwie ein bisschen Musik zu machen, Klavier zu spielen.
0: Das ist der neue Rock'n'Roll-Espresso. Genau. Finde ich gut. Ich halte es genauso. Deine zweite Frage.
1: Puh, so, Achtung. Ja.
0: So, Jonas, Sicherheit oder Abenteuer?
1: Auf jeden Fall Abenteuer.
0: Was heißt es bei dir Abenteuer? Hast du so einen starken Berufsweg auf die Seite mal geschoben? Hast du gesagt, ich will Risiko eingehen, jetzt auch mit der Musik?
1: Sicherlich, ja. Ich mache ja ganz, ich mache ganz viele verschiedene Sachen. Ne? Aber ich denke mir einfach oft, einfach machen. Einfach machen. Man weiß nie. Man weiß nie.
0: Und wo kommt das her, der Glaube an das einfach machen? Höhere Macht, eigene Stärke, Portion Energie mitbekommen.
1: Portion Optimismus, glaube ich.
0: Ja. Ja, sehr schön. Und das dann nimmt man ein Wagnis auch mal
1: genau,
0: auf.
1: Genau, ja. Und klar, natürlich, vielleicht geht es auch manchmal irgendwie schief, aber es geht immer nach vorn. Irgendwie.
0: Ich habe das Gefühl, das spiegelt sich auch ein bisschen deinen Songs wieder. Da ist auf der einen Seite Melancholie zu hören, aber auch irgendwie so ein ganz sympathischer Lebensoptimismus. Ja. Habe ich das so richtig gehört?
1: Das stimmt, ja. Also allgemein ist das Thema von dem Album, ist einmal die Vergänglichkeit, gell? Aber auch die Frage, wo geht's hin, was passiert? Aber auch, es geht immer nach vorn. Alles macht Sinn, ne? Und es gibt auch einen Song, der heißt Zufrieden. Und das ist ganz schön, weil es gibt auch manche Momente im Leben, da darf man auch einfach mal zufrieden sein. Und darf sich einfach mal zurücklehnen und sagen, es ist einfach alles gut. Es ist alles gut, ich bin zufrieden und alles wird.
0: Alles wird, du bist zufrieden, dafür braucht man ein gutes Umfeld. Man macht so eine künstlerische Geschichte nie alleine. Ich weiß, das ist eigene Erfahrung, wenn ich Familie, Freundeskreis, Unterstützerin, Unterstützer hinter dir stehen. Ja. Wie ist es bei dir? Hast du, bist auch sehr gebettet in
1: ein gutes, gutes Umfeld? Ja, total. Also es ist mittlerweile, ich würde sagen, wirklich ein großes, tolles, schönes Team entstanden. Zum einen auf jeden Fall mein Schlagzeuger Markus Sperling, der auf der Platte alles eingetrommelt hat, mit dem ich auch auf Tour gehe. Dann mit dem Volker zusammen, mit dem ich produziere.
0: Von Fool's Garden, also der schon viel, viel erreicht
1: hat. Dann der Florian Schmitz aus der Eifel mit seinem Audiex-Studio. Mhm. Er hat das Mastering und das Mixing gemacht. Gell? Und das ist wirklich wahnsinnig schön, wie das mittlerweile so entstanden ist und wie da gemeinsam einfach die Songs zum Leben erwecken.
0: Wir haben gerade gehört, tolles Umfeld. mit Volker, Bandmitglied von Fool's Garden, hat einen Welthit geschafft mit Peter Freudenthaler zusammen. Und das ist natürlich das große Ziel, einen Hit zu landen.
1: Ja.
0: Dafür braucht man natürlich auch entsprechend Vertrieb, Plattenverlag.
1: Ja.
0: Wie sieht es bei dir aus? Machst du noch selbst Label oder hast du jemanden gefunden?
1: Also aktuell mache ich größtenteils wirklich alles selber noch. Mhm. Ne? Also ich habe jetzt dankbarerweise für das Album einen Vertrieb gefunden, mhm. mit dem ich zusammenarbeiten mhm. darf, aus Köln. Er vertreibt mein Album. Mhm. Das heißt, die Platte gibt es dann auch in den nächsten Tagen bei Mediamarkt, Amazon, JPC, überall. Mhm. Und das ist schon, da bin ich sehr stolz drauf, mhm. dass das geklappt hat. Ja, aber mal schauen, wo es jetzt noch so hingeht.
0: Bei jungen Künstlern frage ich sehr gerne,
1: ja.
0: wie viel Zeit nimmt denn eigentlich das Management in Anspruch und wie viel kann man noch kreativ sein? Ich kann mir vorstellen, dass du vor so einem Release-Konzert die Platte muss, wie gesagt, in die Märkte, brauchst einen Vertriebsweg. Ja. Du musst dich ja um die Veranstaltung kümmern. Kommt das Kreative dann manchmal ein bisschen zu kurz hier oder so? Du denkst, ach, eigentlich würde ich lieber jetzt einen neuen Song schreiben.
1: Ja, das ist tatsächlich manchmal so, ja. Es ist dann immer so ein bisschen so, man muss so die Waage halten zwischen Prokrastination. Aber es ist auch

0: Die wollte dann festgehalten werden. Mhm. Und ja.
1: Der Reinhard May hat auch darüber geschrieben, über das Thema Anträge schreiben und einen Antrag auf Erteilung
0: eines Antragformulars
1: zur Bestätigung der Nichtigkeit des Durchschlagsexemplars, dessen Gültigkeitsvermerk von der Vertriebsbehörde stand, genau, zum Antrag beim zuständigen Verwaltungsamt. So heißt es.
0: Genau so.
1: Mit diesem Eindruck beenden wir kurz unser Gespräch, denken drüber nach, gleich mehr mit, ja, dir. Diese formschöne Tasse in der Lieblingsfarbe von Jonas Gavril könnte er jetzt mit nach Hause nehmen, wenn er, ja, richtig performt bei
2: Stadt, Land, Quatsch.
1: Jonas, du kennst die Regeln. 30 Sekunden, ein Buchstabe. dann muss es aus dir raussprudeln. Oh, ja, aber ich glaube, du kriegst es gut hin.
0: Okay.
1: Wir haben ja schon ein bisschen über Sprachmodulation und Dinge geredet mit dem Reinhard May-Text. Also, wird dir gelingen, bin ich überzeugt.
0: Ja.
1: Wir haben den Buchstaben G für dich ausgesucht. Okay. Das ist ein sehr schöner Buchstabe. Der geht sehr gut.
0: Der geht sehr gut.
1: Wir starten jetzt mit einer Stadt.
0: Göttingen.
1: Ein Land.
0: Griechenland.
1: Ein Tier.
0: Giraffe.
1: Das ist kalt mit G.
0: Glaswasser.
1: Was packt man in den Koffer?
0: Eine Geige.
1: Ein Haushaltsgegenstand.
0: Gartengerät.
1: Jawohl, etwas, das piekst.
0: Gabel.
1: Etwas Essbares. Mach mal weiter,
0: ja,
1: weil die nächste Frage ist so schön. Etwas, das ein Einhorn besitzen würde. Zwar schon Stopp, du hast, glaube ich, genug gehabt. Wie viel waren es denn?
3: Sieben.
1: Sieben, richtig. Also Tasse ist geworden, Jonas.
0: Oh, so, so.
1: Aber das ist doch herrlich. Also etwas Essbares, Jonas.
0: Das Essbares.
1: So ein schönes Gulasch.
0: Ach,
1: so
0: ein Gulasch.
1: Oder Gouda-Käse oder Grünkohl.
0: Oder Gouda.
1: Jetzt kommt das Entscheidende. Etwas, das ein Einhorn besitzen würde. Was könnte das sein?
0: Was ist denn das?
1: Was?
0: Gold.
1: Gold.
0: Gold.
1: Wunderbar.
0: Gold.
1: Die Tasse ist gewonnen, gleich mehr mit Jonas.
0: Ah. Gold. Darf ich denn die Hand nehmen?
1: Ja.
0: Ja.
1: Wir haben eine Tasse Jonas Gavril geschenkt, aber er hat auch hart dafür gearbeitet. Mhm. Wir haben rausgefunden, was Einhörner brauchen mit G. Gold, hast Gold du gesagt. So Glitzer haben die doch auch drauf.
0: Ja, immer, stimmt. Ne? Glitzergold. Ja.
1: So, Glitzergold. Kommen wir zurück zu Musik machen und Musik schreiben.
0: Ja.
1: Du hast vorhin gesagt, ja, natürlich sind es auch eigene Gefühle, sehr viele Dinge, die dich motivieren. Auch ein Stück weit Ehrlichkeit. Mhm. Ist es auch etwas, was du brauchst? Also ich sag, red mal erstmal über mich einen Satz. Ich brauche manchmal die Bühne, mhm, damit ich auch über die Reaktion auftanken kann und das rauslassen kann, was mich, ja, beschäftigt.
0: Ja.
1: Also ein bisschen Selbsttherapie, ist das bei dir auch
0: auf
1: so?
0: Auf jeden Fall. Also ich finde es einfach total schön. Du kannst deinen Gefühlen freien Lauf lassen. Du, mhm, schreibst diesen Song und natürlich willst du dann diesen Song auch zeigen, mhm, und präsentieren dürfen. Ne? Mhm. Und es ist so ein Geschenk, dass ich das darf. Dass, mhm, ich auf der Bühne stehen darf und den Song spielen darf und es ist auch immer so schön zu sehen, wie jeder dann seine eigene Geschichte, mhm, irgendwie, mhm, sag ich mal, mit der Musik verbindet. Und das ist so ein magischer Moment. Das kann nur live, finde ich.
1: Das kann nur live. Und ja, wenn ich dir sagen darf, du erinnerst mich so ein bisschen an den frühen Johannes Oerding. Also auch sehr, mhm, gefühlvolle Titel. Schöne, ja, Stimme dazu, schön auskomponiert auch.
0: Ja.
1: Komposition auch von dir,
0: ja,
1: selbst.
0: Ja, mhm, alles selber, ja.
1: Und geht es dir denn auch so? Ich weiß, Johannes hat mal gesagt, manchmal überwältigen einen im Zusammenspiel von Publikum und seiner Musik und den Reaktionen manchmal auch die Gefühle. Muss manchmal gucken, dass er den Song auch gut zu Ende kriegt.
0: Ja.
1: Packst dich manchmal auch so?
0: Total. Mhm. Das kenne ich sehr gut. Also ich bin auch ganz ehrlich, auch da in Saalfeld damals, da war es wirklich so, ich musste dann auch einfach weinen irgendwann, mhm, weil es einfach so überwältigend war. Ja. Mhm.
1: Also und, wir schauen jetzt gleich auf dein Release-Konzert. Hoffentlich hältst du es gut durch. Wir sind alle da, alle Freunde, Freundinnen, ja, Familie.
0: Alle.
1: Ja, die Martin Wacker Show, der kleinste Musikclub der Welt. In 3 Tagen gibt es das Release-Konzert von Jonas in Pforzheim. Aber jetzt schon bei mir im Studio. Ein Vorrelease. Was hören wir, Jonas?
0: Blätter im Wind.
1: Freue mich sehr drauf. Ja. Die Bühne gehört dir.
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0: der kleinste Musikclub der Welt.
1: Dankeschön.
0: Jonas, sehr schön, auf unserer kleinen Bühne hier. Was mir deutlich wurde auch nochmal, ist, wie viel Gefühl du in die Stimme auch reinlegst. Hast du eigentlich auch das Thema Gesangsausbildung, wie bist du zu der Stimme gekommen?
1: Alles Learning by Doing tatsächlich.
0: Mhm. Ja,
1: toll. Alles selber. Aber ich habe auch gemerkt, die Stimme hat sich tatsächlich jetzt die letzten Jahre nochmal entwickelt. Das ist, wenn ich so alte Songs anhöre, merke ich schon, okay.
0: Ja. Und schön, dass du wirklich für die deutsche Sprache dich entschieden hast. Das gefällt mir sehr gut. Wer ist noch alles mit dabei beim Release? Da kommen noch ein paar Musikerinnen, Musiker dazu.
1: Wir spielen als Duo, Marco und ich. Marco spielt Schlagzeug und Bass, ab und zu auch beides gleichzeitig.
0: Sehr schön.
1: Ich spiele abwechselnd Klavier und Gitarre. Und die Stefanie Walli moderiert an dem Abend.
0: Sehr schön. War auch schon hier. Drauf. War auch schon hier zu Gast.
1: War auch schon hier, gell?
0: Nette Moderatorin. Ja, hast du gut ausgesucht.
1: Ja, ich habe tolle Bücher übrigens.
0: Ja, weiß ich auch. Hat sie auch erzählt. Ja. Jonas, nimm uns noch mit zum Release-Konzert. Wo müssen wir genau hinkommen? Wann geht's los? Und gibt's noch Tickets?
1: Café Luise in Pforzheim. 19 Uhr geht's los. Konzertbeginn ist 19.45 Uhr. Das Album heißt Viertel vor acht.
0: 30. Mai.
1: Und der Eintritt ist frei.
0: Ist frei.
1: Ja, es war mir ganz wichtig, dass jeder die Möglichkeit hat zu kommen. Und ich möchte das auch für die Stadt machen. Pforzheim, ich komme aus Pforzheim und das war mir ganz, ganz wichtig.
0: Jonas, ich drücke die Daumen, dass der Laden rappelvoll wird. Dass wie bei Fool's Garden der eine dabei ist, der sagt, ach, ich könnte euch auch mal dauerhaft im Radio spielen. Und dass dann der Plattenproduzent kommt und dass wir uns dann in 3 Jahren wieder treffen an gleicher Stelle.
1: Ja.
0: Und sagen, Mensch, das ist ja ein Typ für die Hauptbühne. Also, ich drücke die Daumen.
1: Danke, danke, Mann.
0: Alles Gute, Jonas.
1: Danke.
0: Ja? Und ich freue mich auf nächste Woche schon wieder, denn es ist immer schön, solche Gäste zu haben, Geschichten zu erzählen. Sie kommen aus der Region und dann könnt ihr zu Hause noch weiter über diesen Gast reden und vielleicht auch Spotify klicken. Jonas Gavril. Bis nächste Woche. Schönen Sonntag noch. Ciao, ciao.
1: Ciao, ciao.

Hallo und einen schönen guten Abend. Herzlich willkommen zum Wetter auf Baden-TV. Unser Hoch Alexander hält weiter die Stellung und das heißt, das sonnige, trockene und sehr warme Wetter geht auch bei uns in Baden in den kommenden Tagen erstmal weiter. Wir blicken auf die Wetterlage in der kommenden Nacht zum Mittwoch. Der Himmel ist meist überall sternenklar. Nur ganz vereinzelt kann sich etwas Dunst oder Nebel bilden. Die Frühtemperaturen, die liegen am Mittwochmorgen um 18 Grad in Germersheim und bei 17 Grad in Stuttgart. Der Mittwochmorgen und der Vormittag bringen direkt richtig viel Sonnenschein. Und wir erwarten auch morgen insgesamt so 14 bis 15 Sonnenstunden. Nur zur Mittagszeit kann sich vielleicht mal über den höheren Lagen ein kurzer Schauer oder ein Gewitter bilden. Die Temperaturen, die erreichen aber dann auch wirklich sommerliche Werte. Bis zu 32 Grad in Karlsruhe messen wir und 31 Grad werden in Freiburg erwartet. Im weiteren Tagesverlauf gibt es immer wieder richtig viel Sonnenschein. Ein paar lockere Wolkenfelder ziehen vorüber. Vielleicht, wie gesagt, in höheren Lagen noch mal ein kurzer Schauer oder ein Gewitter. Das ist aber eher die Ausnahme. Und bis zum Abend, da sinken die Temperaturen auf 23 Grad in Baden-Baden und 21 Grad in Freudenstadt. Wir blicken auf die weiteren Aussichten und der Sommer ist wirklich gekommen, um zu bleiben bei uns in Baden, erstmal zumindest. Am Donnerstag viel Sonnenschein, Temperaturen bis zu 28 Grad, noch etwas wärmer der Freitag, 14, 15 Sonnenstunden und die Tageshöchsttemperaturen erreichen bis zu 29 Grad. Dann der Samstag, ebenfalls viel Sonnenschein und Tageshöchsttemperaturen bis zu 31 Grad. Dann wird es also wieder heiß werden. Das war's vom Wetter. Einen schönen Abend und tschüss, bis zum nächsten Mal.

0: Stadtbibliothek Offenburg veranstaltet am 3. Juni um 15 Uhr eine Vorleseaktion für Kinder. In der Kinderabteilung wird anlässlich der Fußball-WM aus dem Buch Hase Hibiskus und das runde Leder von Andreas König vorgelesen. Informationen zur Veranstaltung stehen auf www.offenburg.de. Lachen bis Tränen fließen und der Bauchschmerz. Wie jeden ersten Freitag im Monat findet auch am 5. Juni Kellerkinder-Comedy im Keller der Harmonie statt. Der Eintritt ist frei, doch über eine kleine Spende freuen sich die Veranstalter. Alle weiteren Infos gibt es unter kellerkinder-comedy.de. Auserlesene Iringer Weine, kulinarische Köstlichkeiten und Kaiserstühler Spezialitäten. Das und vieles mehr gibt es ab dem 5. Juni um 18 Uhr auf den Iringer Weintagen. Das Angebot ist groß und für jeden wird hier etwas geboten. Alles Weitere gibt es unter iringer-weintage.de. Der Visionär und Pionier der Jazzchöre Bertrand Kröger beendet seine Tätigkeit als künstlerischer Leiter des Jazzchors Freiburg. Mit einem großen Abschiedskonzert am 7. Juni im Konzerthaus Freiburg sagt er auf Wiedersehen. Besuchende dürfen sich auf einen Abend der Extraklasse freuen. Tickets gibt es unter seniorjazzchor.de. 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

0: Liebe Zuschauer, es ist Zeit für eine neue Ausgabe Talk im Schlachthof hier im Programm von Baden TV. Toll, dass Sie zuschauen bei unserer Sendung, in der wir spannende Menschen, die bei uns in der Region wirken, vorstellen, mit Ihnen sprechen wollen. Heute mit Sibylle Beck, die zu mir gekommen ist. Schönen guten Morgen. Vorsitzende und Gründerin der Kinder- und Jugendarche hier bei uns in der Region und die leitende Pastorin von ICF. Zwei Themenkomplexe, über die wir sprechen wollen. Mhm. Zunächst mal, ich nähere mich immer über den Menschen der jeweiligen Funktion. Eigentlich sind Sie Lehrerin.
1: Genau, das ist mein ursprünglicher Beruf. Ich habe Grund- und Hauptschullehramt studiert in Heidelberg. Mhm. Und habe das auch 13 Jahre mit ganzer Leidenschaft gemacht, muss ich sagen.
0: Mit ganzer Leidenschaft, aber irgendwann keine Lust mehr gehabt?
1: Nein, dann war es tatsächlich so, dass durch die Doppelfunktion dann, dass ich schon mit meinem Mann zusammen auch die Kirche aufgebaut habe, das ICF Karlsruhe, habe ich einfach gemerkt, es wurde zu viel. Ich hatte dann auch etwas reduziert schon. Und irgendwann musste ich mich schweren Herzens dann tatsächlich entscheiden, ja, was möchte ich nun hauptsächlich machen. Und für mich war dann klar, die Kirche aufzubauen, das war okay, dann mein Hauptfokus.
0: Ja, mhm. Und Sie haben sich quasi dann gegen die sichere Bank entschieden, kann man glaube ich sagen, weil als Lehrer im vermutlich Beamten.

0: Verhältnis.
1: Genau.
0: Würde sich nicht so entscheiden, vermutlich, oder?
1: Nein, das war auch gar nicht so einfach. Ich habe tatsächlich dann dort angerufen im Amt und habe gesagt, ich würde gern meinen Beamtenstatus kündigen. Ja. Dann haben die mir gesagt, oh, möchten Sie nicht in die Kur gehen? Das macht man doch nicht. Und dann musste ich tatsächlich sagen, doch, ich habe mir das gut überlegt. Wobei mein Rektor damals hat auch schon gesagt, Sibylle, du weißt nicht, ob das gut geht, lass doch das erstmal. Und ich war dann erstmal eine Zeit lang auch beurlaubt, aber irgendwann war es dann so, dass ich mich entschieden habe und dann einfach gesagt habe, gut, ich kündige den Beamtenstatus, was schon auch, also das hat schon auch etwas mit mir gemacht, so das ganz Sichere und nicht ganz zu wissen, okay, wie wird das alles gut gehen? Aber es ist Gott sei Dank bisher gut gegangen.
0: Sie haben es nicht bereut?
1: Nein, habe ich nicht. Obwohl ich meine Schüler etwas vermisse, muss ich schon sagen. Und ich freue mich aber über Facebook. Schreiben die mich ab und zu mal wieder an oder ich sehe sie irgendwo und dann outen sie sich, dass sie meine Schüler waren. Mhm. Heute natürlich erwachsene Männer und Frauen. Aber das ist immer schön, die auch zu sehen.
0: Mhm. Gibt es Parallelen zwischen der Entscheidung, Lehrerin zu werden, der Entscheidung, dann irgendwann gemeinsam mit Ihrem Mann die Freikirche aufzubauen? Ich habe mir im Vorfeld überlegt, welche Parallelen gibt es? Die Zusammenarbeit mit Menschen, mit jungen Menschen? Wo ist da der gemeinsame
1: Nenner? Das war schon, aber ich habe schon immer ehrenamtlich tätig. Also in der Kinder- und Jugendarbeit, wir haben viel Musikarbeit gemacht, wir haben Gottesdienste gestaltet, wir haben Freizeiten für ganz Baden veranstaltet. Und dadurch ist das eigentlich auch entstanden und da war schon immer eine Nähe da. Ich habe schon immer das parallel einfach gemacht und von daher war dann die Entscheidung tatsächlich, das eine jetzt zugunsten vom anderen dann auch zu lassen.
0: Waren die Ursprünge in der, ich nenne es mal konventionellen Kirche?
1: Ja, wir waren in der evangelischen Landeskirche tatsächlich. Mein Mann war im CVDM auch angestellt und wir haben dort viel gemacht tatsächlich.
0: Mhm. Hauptsächlich mit Kindern, mit Jugendlichen?
1: Kinder und Jugendlichen, aber wir haben dortmals schon auch Gottesdienste veranstaltet, in anderer Form haben wir es genannt, ganz auf dem Land. Und haben aber auch festgestellt, dass heutzutage die Menschen gar nicht mehr so unbedingt in die Kirche gehen wollen. Mhm. Also die haben nichts von erwartet von der Kirche, aber ganz viele, mit denen wir gesprochen haben, auch meine Kolleginnen, meine Kollegen damals auch in der Schule, haben gesagt, sie sind jetzt nicht gottlose Menschen, aber von Kirche haben sie einfach nichts erwartet. Mhm. Und das hat mein Mann und mich tatsächlich sehr, sehr beschäftigt.
0: Okay.
1: Und das war auch mit ein Auslöser, wo wir dann gesagt haben, das kann doch nicht sein. Wir haben die beste Botschaft eigentlich der Welt. Niemand will sie hören. Wir müssen etwas tun. Dortmals haben wir angefangen, Gottesdienste dann einfach in den Festhallen zu machen, haben dann festgestellt, okay, das kommt besser bei den Leuten an, die kommen eher dorthin als in die Kirche. Und so hat es eigentlich angefangen mit der Kirche, sagen wir mal. Mhm.
0: Und wann war der Schritt zu sagen, es reicht uns jetzt nicht mehr zu sagen, wir machen jetzt innerhalb der evangelischen Landeskirche, machen es ein bisschen anders, sondern wir machen was Eigenes?
1: Ja, genau. Wir hatten einige Gespräche mit der Landeskirche, auch mit der Leitung. Und die waren schon so, dass man versucht hat, kann das irgendwie zusammen auch gehen. Also das war eigentlich unser Wunsch. Wir wollten gar nicht Freikirche auch sein. Und dann war das aber strukturell gar nicht so ganz einfach und einer der Leiter hat zu uns mal gesagt, sie sind einfach ihrer Zeit voraus, wir können ihnen keine Struktur anbieten, dass sie so ein Format innerhalb der Landeskirche machen. Mhm. Und das war dann der Beweggrund, wo wir auch gesagt haben, okay, dann gründen wir einen Verein und machen das quasi außerhalb der Kirche. Sind aber wieder, und da freue ich mich sehr drauf, in guten Kontakt mit der Landeskirche, machen da viel auch zusammen und das ist sehr schön.
0: Okay, dann haben Sie was Eigenes gemacht. Ich versuche mir jetzt vorzustellen, wie geht man das an? Klar, Verein gründen, aber man braucht ja Menschen, die kommen. Macht man Akquisearbeit, hängt man Plakate? Wie muss man sich da die Anfänge vorstellen?
1: Also wir haben tatsächlich ganz klein bei uns im Wohnzimmer begonnen und haben einfach die Leute, die Interesse hatten, in einer modernen Form einfach auch Gottesdienste zu machen, um uns herum versammelt, haben dann, wie gesagt, einen Verein gegründet und haben ganz klein wirklich angefangen, mit 7 Leuten den Verein gegründet. Dann haben wir in unserem Wohnzimmer alles umgeräumt, sodass wir freitagabends haben wir Gottesdienste.

0: da gefeiert, einfach mit Musik. Wir haben, mein Mann oder ich haben gepredigt, also ganz, ganz klein im Kreis. Und irgendwann ist das gewachsen, unsere Sofas und Stühle haben nicht mehr gereicht. Dann haben wir Gebäude eins nach dem anderen umgebaut, angemietet. Mhm. Und immer größere, und irgendwann dachte ich, ich möchte nicht mehr umbauen, reicht das nicht. Und, aber die Gemeinde ist immer mehr gewachsen, und bis wir dann letztendlich auch in Karlsruhe gelandet sind, ja, dort wo wir jetzt sind, und haben ein schönes Gebäude vor einigen Jahren dann umbauen können.
1: Mhm. Jetzt haben wir über Ihren Weg gesprochen, wir haben ICF jetzt schon ein paar Mal auch erwähnt, aber würden Sie einfach mal sagen, was steckt hinter ICF? Für die Zuschauer, die Freikirche nicht kennen, noch nicht wahrgenommen haben, was schwierig ist bei uns in der Region, weil sie durchaus auch medial stark nach außen wirken.
0: Ja.
1: Aber was ist ICF?
0: ICF also heißt International Christian Fellowship. Das heißt, wir sind einfach eine Freikirche, eine evangelische, christliche Freikirche, so würde ich es mal betiteln, die moderne Gottesdienste macht. Also in der Landeskirche kennt man ja das eher so, dass man mit Orgel und Posaunenchor, Kirchenchor Gottesdienste feiert. Und wir sind jetzt von der Form her einfach so, dass wir eine moderne Musik haben, eine Band, Multimedia, die Predigten sicher etwas aufwendiger, auch multimedial gestalten. Von der Sprache her vielleicht auch nicht so liturgisch sind. Von den Inhalten würde ich sagen, sind wir gleich. Okay. Also da hat sich nichts verändert, möchten wir auch nicht. Aber wir versuchen es zeitnah am Puls der Zeit eher rüberzubringen. Also das ist zumindest unser Ansatz,
1: ja,
0: unser
1: ist Anliegen. Eine Verpackungsfrage?
0: Ja, würde ich schon sagen. Also ob die Leute auch was erwarten, also sicher, wir stehen auch nicht mit Talar und also so ganz liturgisch da, sondern es ist ja auch ein Riesenteam am Start. Also wenn ich so die landeskirchlichen Pfarrer auch sehe, da gibt es noch den Organisten und den Küster, und die müssen zu dritt das jeden Sonntag schmeißen. Wir haben ein Riesenteam von 30 Leuten jeden Sonntag am Start, und da ist schon auch mehr Manpower auch da, denke ich, dass man überhaupt sowas auch gestalten kann, würde ich mal sagen.
1: Wie sieht so ein Sonntag bei Ihnen aus? Klassischerweise, je nachdem wann der Gottesdienst in der evangelischen Kirche beispielsweise beginnt, 10 Minuten vorher läuten die Glocken, dann geht's los irgendwann. Wie läuft es bei Ihnen ab?
0: Genau, bei uns läuft es so, dass wir viele Meetings vorher haben, schon bevor der Gottesdienst losgeht, dass so ein ganzer Programmablauf startet. Donnerstagnachmittag ist unser letztes Meeting, wo wir nochmal alles durchgehen, die Predigt, die Übergänge, Ablauf. Und dann trifft sich Sonntagmorgens um 7 Uhr die Band. 7.45 Uhr kommen die anderen, alle Techniker sind um 7 Uhr schon am Start, Kamera, Video, und dann haben wir Proben, die gehen dann von 7.45 Uhr bis um 9
1: Uhr. Okay.
0: Und dann gibt es aber noch ein Frühstück, eine Mitarbeiterin mit ihrem Team macht immer auch noch Frühstück für alle, dann frühstücken wir zusammen, immer der gerade Zeit hat. Und nach den Proben, ja, dann machen wir uns ready dann quasi für einen Gottesdienst. Mhm. Dann haben wir zwei Vormittagsgottesdienste, einen Abendgottesdienst.
1: Okay.
0: Und dazwischen ist immer kurz noch Pause, nach Hause zu gehen, sich vielleicht nochmal auf dem Sofa zu legen und nochmal auszuruhen.
1: Und das Ganze im ein bisschen industriellen Charme, also es ist eben keine Kirche, in der Sie...
0: Genau, wir sind in einer umgebauten Halle, die tatsächlich industriemäßig noch aussieht. Mhm. Wir hatten ganz lange Kinositze. Das war so ein bisschen was uns auch ausgemacht hat. Wir hatten am Anfang ja gar kein Geld, irgendwas, auch Stühle und Mobiliar zu kaufen. Wir haben hier vom, ich glaube, es war City Kino, waren wir in der letzten Vorstellung und haben die Sitze rausgeschraubt. Mhm. Die konnte man damals mitnehmen. Mhm. Waren mit einem LKW da und haben die dort eingeladen und hier bei uns dann aufgebaut. Und das war sozusagen unser Mobiliar. Wir haben eine Bühne, wir haben eine Leinwand, wir haben eine Band am Start. Mhm. Also so muss man sich es vielleicht vorstellen.
1: Wie viele Menschen kommen dann zu Ihnen an so einem Sonntag?
0: Ja, das ist die Frage vor Corona, nach Corona. Da hat sich jetzt auch manches geändert. Also vor Corona hatten wir so 1500 Leute, die am Sonntag da waren. Jetzt sind es präsentmäßig, würde ich mal sagen, vielleicht so 600 oder 700, die am Wochenende da sind. Aber was wir natürlich, wo wir sehr gewachsen sind, ist online. Also unser Online-Angebot hat sich

0: bestimmt verdreifacht. Baden-TV, was wir da an den Gottesdiensten haben, das, da wissen wir die Zahlen nicht so, wie viele Leute da schauen, aber wir merken, die über 40-Jährigen, glaube ich, schauen eher Fernsehen als jetzt auf YouTube. Das können wir auf jeden Fall so sagen, was wir hören.
1: Diese Streaming-Erfahrung, war das neu für Sie oder haben Sie es vorher auch schon gemacht vor Corona? Viele haben ja die Möglichkeit erst kennengelernt durch die Pandemie.
0: Genau, also durch das, dass wir immer Kameras schon hatten, wo wir intern auf die Leinwände übertragen haben und in unsere Standorte, waren wir das schon gewohnt und hatten die Technik. Das hat uns extrem geholfen jetzt über die Corona-Zeit tatsächlich hinweg, weil wir dann gemerkt haben, okay, wir haben das Equipment, was andere Kirchen tatsächlich oft nicht hatten. Aber was für uns natürlich spannend war, durch Corona war eine Zeit lang auch ohne Publikum und nur in die Kamera zu predigen, war für uns schon auch etwas echt Neues. Also Predigen ist ja auch Kommunikation mit den Leuten. Und wenn man niemanden sieht, der auch reagiert, also das war schon manchmal auch etwas komisch. Sagen wir so.
1: Events, bei denen, glaube ich, viele Menschen Sie wahrgenommen haben in der Region, gab es in den letzten Jahren immer rund um Weihnachten. Große Shows,
0: genau.
1: Zum Teil in einem großen Kino hier bei uns. Mittlerweile ist es eine Messehalle. Vor den Toren von Karlsruhe. Wie kam es zu der Idee?
0: Ja, wir hatten, der Anfang war, dass wir mal einen Gottesdienst im Kino einfach machen wollten. Damals war James Bond, war so die Eröffnung von dem neuen Film. Und wir hatten gesagt, wir machen mal einen Gottesdienst im Kino. So hat es eigentlich gestartet, haben dort begonnen und dann haben wir gemerkt, wow, die Leute sind so, wollten da unbedingt teilnehmen. Wir mussten damals schon 600 Leute nach Hause schicken. Die waren absolut verärgert, dass sie jetzt nicht da reinkamen. Und dann hat sich mit einem Team um Michael Hoffmann herum wirklich etwas formiert, worüber wir auch also erstmal überrascht waren, was für ein Ansturm da ist. Mittlerweile ist es ein ökumenisches Projekt geworden, macht da gar nicht mehr nur Karlsruhe, sondern es wurde ein Verein gegründet, dann auch der Weihnachten neu erleben heißt. Und wir haben zum Teil dann 20 Shows in den Kinos gespielt. Und irgendwann haben wir gesagt, also 20 Mal am Wochenende, das können wir den Leuten gar nicht mehr zumuten. Aber die haben dann am Schluss geweint, oh, die letzte Show ist das jetzt und jetzt müssen wir aufhören. Und da haben wir gesagt, wir müssen uns Räume suchen, wo jetzt mehr Leute reinpassen, dass für die Mitarbeiter das nicht too much ist. Und so kam es dann in die Messehalle. Und es ist ein wunderbares Projekt, wo ich sagen würde, wo Weihnachten wieder zum Thema gemacht wird. Und unsere Message ist nicht Xmas, sondern Christmas. Und was die Weihnachtsbotschaft wirklich ist, dass es nicht um den Coca-Cola-Mann geht, sondern um Jesus, der einfach auch geboren ist. Und diese Weihnachtsgeschichte wird sehr kreativ mit unglaublich tollen Menschen, die sich da einbringen, entwickelt. Und das sind auch nicht nur Leute, die zur Kirche gehen, würde ich mal sagen, aber die sich mit für dieses Projekt engagieren, sagen, ich bringe da meine Gaben ein. Und jetzt mittlerweile sind da 2000 Leute am Start für so ein Musical-Christmas-Event.
1: Und was am Ende dabei rumkommt für den guten Zweck, das, jetzt schlagen wir die Brücke zu einer anderen Tätigkeit. Sie sind Vorsitzende und Gründerin der Kinder- und Jugendarche hier bei uns in der Region. Was hat es damit auf sich?
0: Genau, das ist eine Arbeit, die tatsächlich daraus entstanden ist, dass wir die Räume von ICF umgebaut haben. Und als wir auf diesem Areal eben umgebaut haben, wo wir da sind, in der Nähe von der Metro, waren während den Umbauarbeiten, kamen immer wieder Kinder aufs Gelände. Und die waren den ganzen Tag bei uns, haben da mitgegessen, mitgeholfen. Und manchmal habe ich abends um 10 gesagt, wo wohnt ihr eigentlich? Wo sind eure Eltern? Und so hat es begonnen. Wir haben uns auf die Suche gemacht nach den Eltern. Ich habe da festgestellt, dass die damals in den Volkswohnungen da bei uns um die Ecke gewohnt haben. Und wirklich schwierige Familienverhältnisse waren. Und dann kamen die tagsüber an mein Büro. Ich hatte das Büro noch auch bei uns im Gebäude. Und

0: Und haben unten immer wieder gerufen, Sibylle, kann ich hochkommen und spielen? Dann hatte ich gesagt, ja, okay, ihr könnt schon hochkommen, ich habe aber keine Spielsachen da für euch. Und so hat es begonnen, dass ich gesagt habe, ich muss irgendwie was finden für die Kinder. Damals hatte ich dann schon meinen Beruf als Lehrerin aufgegeben. Und irgendwie lagen mir die Kinder halt doch so am Herzen. Und ich dachte, ich habe das studiert, ich weiß, wie es den Kindern geht. Und ich möchte da nicht untätig zuschauen. Und dann haben wir gesucht, was für ein Format gibt es. Ich habe mich mit der Arche Berlin in Verbindung gesetzt. Da gibt es auch eine Arche. Wir sind aber eine unabhängige Arche. Aber das Konzept hat mir sehr gut gefallen. Und haben wir gesagt, so etwas machen wir auch. Und haben mit zwei Tagen am Nachmittag begonnen, da die Kinder einfach von der Schule abzuholen. Wir haben ihnen Mittagessen gegeben, kostenlos. Wir haben die Hausaufgaben mit ihnen gemacht. Das war mir natürlich als Lehrerin auch sehr wichtig, weil ich wusste, wenn die nicht die Hausaufgaben haben, gehen die auch schlecht, nicht so gerne in die Schule, weil die Lehrerin wird wieder schimpfen, weil sie die Hausaufgaben nicht haben. Aber mir wurde auch klar, wenn man dann mal hinter die Kulissen schaut, dass die Kinder zum Teil in schimmligen Wohnungen gewohnt haben, die Väter entweder Alkoholiker waren, drogensüchtig, die Mütter. Das hat mich auch erstaunt, in zwei Familien sind die Mütter davon gelaufen, haben die Kinder mit den Vätern alleine gelassen. Die haben sich nur wirklich bedingt um die Kinder kümmern können. Und die haben wir dann einfach zu uns genommen und die haben sich so wohl gefühlt. Und so ist diese Arbeit dann gewachsen. Wir haben Kontakt, da ich Lehrerin bin, auch zu den Schulen aufgenommen und haben die Arbeit vorgestellt. Und mittlerweile haben wir so eine gute Kooperation einfach zu den Schulen, dass die immer wieder fragen, könnt ihr nicht noch mehr Kinder aufnehmen und für die da sein, wo wir auch nur einen bedingten Rahmen haben.
1: Das heißt, es ist ein fester Stamm von Kindern, die ganz regelmäßig kommen oder ist es eine lose Anlaufstelle oder wie?
0: Nee, es sind tatsächlich, sind dann auch mit den Eltern im Gespräch, die müssen die Kinder auch anmelden. Wir möchten auch Kontakt mit den Kindern haben, aber mit den Eltern, wir haben keine offene Einrichtung, weil wir gesagt haben, die Kinder sind zu klein dafür. Wir haben so die 8- bis 12-Jährigen, mit denen haben wir angefangen. Mhm. Zum Teil sind sie schon auch ein bisschen jünger noch, so Erstklässler auch, die da dabei sind. Aber ja, wir haben einen festen Stamm hier in Karlsruhe im Moment von 25 Kindern, viele, viele Migrantenkindern, 80% sind Migrantenkinder, die es schwierig haben, auch hier bei uns. Ja.
1: Wie hat die Pandemie die Arbeit beeinflusst?
0: Ja, das hat die Mitarbeiter echt auch an den Rand gebracht, weil die Schulen haben die Kinder in Schichten gehabt, mal waren es wöchentlich, die eine Schule hat es wöchentlich gemacht, die anderen hat innerhalb der Woche gewechselt. Also unsere Mitarbeiter, die haben wirklich alles gegeben, um die Kinder möglichst aufzufangen. Es durften aber zeitweise nicht alle da sein, also wir mussten auch reduzieren. Dann haben wir eben geschaut, welche sind die allerbedürftigsten, wo wirklich niemand zu Hause ist, wo die Kinder echt alleine da zu Hause gewesen wären und konnten die dann erstmal nehmen und haben unser Möglichstes getan. Die Essensräume wurden gestreckt, die Hausaufgabenzimmer nochmal verteilt. Mit Maske den ganzen Tag unterwegs zu sein, das war auch, also ist heute noch echt für die Kinder echt eine Belastung und schwierig.
1: Und wie haben die Kinder das verkraftet? Wie ist da ihre Wahrnehmung? Kinder, die ohnehin in schwierigen Verhältnissen leben, die nicht aufgefangen werden, kamen die problemlos durch oder fürchten sie, dass Langzeitwirkungen letztlich bleiben können?
0: Ja, da werden Langzeitwirkungen bleiben. Also eine Mitarbeiterin hat mir nochmal gesagt, durch das, dass die Kinder, die es eh schon eher abgehängt haben in der Schule, jetzt noch mehr abgehängt haben, die können das gar nicht aufholen. Und ich weiß vom Schulalltag, irgendwann sind die Kinder zu alt. Man kann nicht sagen, ihr wiederholt noch mal ein Jahr, sondern dann werden die mitgezogen und die Lehrer müssen dann irgendwie schauen, wie sie auch mit den Kindern da klarkommen, wie sie die irgendwie mitziehen. Und wir versuchen von der Arche das Möglichste aufzufangen, auch schulisch. Mhm. Aber da werden Defizite da sein.
1: Zum Ende unserer Sendung würde ich gerne noch mal den Bogen zurückschlagen zur

0: ICF, weil eine Frage interessiert mich sehr. Sie haben gesagt, Sie wollten raus aus der Kirche, aus dem Gebäude, aus dem Raum der Kirche, sind in Industriescham. Sie haben eine Band dabei, haben Sie erzählt. Das kommt ganz offenkundig an. Viele, viele Menschen kommen zu Ihnen. Was mich beschäftigt hat, aber die Kirche als Ort ist doch was sehr Gewaltiges. Wir haben diesen Hall in einer Kirche, wir haben die prunkvollen Fenster. Auch der Orgelklang in der Kirche ist was Besonderes. Ist das alles Auslaufmodell? Glauben Sie, dass junge Menschen, dass die Menschen, die Sie ansprechen, ist es gar nichts für die? Ist dieser Reiz da gar nicht vorhanden?
1: Also es gibt schon welche, die diese Form mögen. Aber mein Mann und ich, wir haben das 6 Jahre lang versucht, tatsächlich innerhalb der Kirche. Und irgendwann war es aber auch so, dass wir gemerkt haben, es gibt einen Stamm von Leuten, die genau diese Form ja auch gefällt. Und wir hatten dann gemerkt, es ist gut, dass es diese Form von Kirche auch gibt, aber es braucht eben auch was anderes. Und ich glaube schon, dass tendenziell jüngere Menschen eher im Mainstream, würde ich mal sagen, zu einer Freikirche tendieren, als jetzt in der traditionellen Form. Ich persönlich würde mir aber wünschen, dass alle Kirchen voll sind und nicht nur eine, und weil die Landeskirche hat viel mehr Chancen nochmal durch Kindersegnung, Hochzeiten, also wo Leute ja noch in der Kirche sind, Leute zu erreichen, wo wir uns erstmal auch ein Standing haben erarbeiten müssen. So würde ich es mal sagen.
0: Sibylle Beck, ich danke Ihnen ganz herzlich für das Gespräch heute.
1: Danke
0: und Ihnen, liebe Zuschauer, vielen Dank fürs Zuschauen. Das war Talk im Schlachthof hier bei Baden TV. Eine gute Zeit und gern bis zum nächsten Mal. Tschüss.

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1: Noch bis zum 8. Juni heißt es in Karlsruhe wieder Action, Spaß und Kulinarik. Die Karlsruher Frühjahrsmess bietet jede Menge Attraktionen und Highlights für die ganze Familie auf dem Messplatz. Familientag ist am Mittwoch, den 3. Juni. Baden-Baden feiert 5 Jahre UNESCO-Welterbe mit einem Wochenende und einem großen Festtag am Sonntag. 3 Tage lang öffnen sich historische Orte, Parks und Wandelhallen für Führungen, Ausstellungen und Begegnungen. Das kulturelle Erbe Baden-Badens wird so lebendig. Mehr Infos gibt es unter baden-baden.com. Diskriminierung bleibt nicht folgenlos. Der Christopher Street Day in Karlsruhe stellt in diesem Jahr daher die psychosoziale Gesundheit von queeren Menschen in den Mittelpunkt. Auf dem Marktplatz findet daher ganztägig ein Familien- und Begegnungsfest mit Bühnenprogramm, Infoständen, Musik und Aktionen für Kinder und Jugendliche statt. Ab 13 Uhr startet dort auch die Demo-Parade, die durch die Innenstadt zieht.

0: Für den KSC steht am Sonntag das letzte Saisonspiel auf dem Programm. Und es ist weit mehr als das Ende einer normalen Bundesliga-Saison, denn es ist der Abschied zahlreicher Spieler und vor allem auch das Ende der Ära Christian Eichner beim KSC. Vor dem letzten Saisonspiel ist er jetzt nochmal bei uns im Studio. Hi Christian,
1: Hi.
0: Schön, dass du da bist.
1: Sehr gerne, vielen Dank für die Einladung.
0: Und bevor wir so richtig ins Gespräch einsteigen, haben wir eine Kleinigkeit für dich vorbereitet. Wir schauen einmal gemeinsam zusammen auf die Ära Christian Eichner beim KSC.
2: 3. Februar 2020. Nach einer 0:2-Pleite gegen Kiel zieht der KSC die Reißleine. Alois Schwarz muss gehen und macht den Weg frei für die Ära Christian Eichner.
3: Ich freue mich wie ein kleines Kind. Ich möchte einfach versuchen, was zurückzugeben. Ich möchte versuchen, den Jungs etwas mit ins Spiel mitzugeben, dass sie wissen, zu jeder Zeit können sie sich aufeinander verlassen.
4: Christian Eichner hat das Vertrauen der sportlichen Führung und auch wir vom Beirat trauen ihm das absolut zu. Er kennt die Mannschaft jetzt ganz intensiv und wir sind sehr, sehr zuversichtlich, dass er das jetzt alles gut machen wird. Und das bis auf Weiteres bleibt auf jeden Fall Christian Eichner unser Cheftrainer.
2: Gestartet mit dem Pokal aus in Saarbrücken, endete die Corona-bedingt unterbrochene Saison mit dem Klassenerhalt am letzten Spieltag in Fürth und einer ausgelassenen Party am alten Wildparkstadion.
5: Was war das für eine wilde Rückfahrt? Was war das für eine wilde Rückrunde? Du hast es mit uns geschafft, den Klassenerhalt in Fürth festzumachen. Und alles, was danach geschah, glaube ich, soll weiter intern bleiben. Ja, Christian, du hast 6,5 Jahre unglaublich tolle Arbeit für den KSC, für unseren Heimatverein geleistet. Ich glaube, du hast es geschafft, den Verein in der zweiten Liga zu etablieren. Und nicht nur das, du hast auch Talente gefördert und hast sie auf ihrem Weg unglaublich begleitet und sie gefördert. Ich glaube, es gilt, dir den Hut zu ziehen und dir für deine weitere Reise alles Gute zu wünschen. Bleib wie du bist, vor allem die menschliche Komponente war immer ausschlaggebend, dass dich das Team immer zu 100% unterstützt hat. Du bist ein toller Mensch und ein toller Trainer. Ich wünsche dir alles Gute. Auf bald, ex-Kapi, Diego.
2: 6 Jahre Christian Eichner als Cheftrainer des KSC. Über 200 Spieltagsvorberichte. Jahrelang an seiner Seite bei Pressekonferenzen dabei Micha Wolf, ehemaliger Pressesprecher des Vereins.
6: Ja, 6,5 Jahre KSC gehen zu Ende. Ich kann es mir immer noch nicht so ganz vorstellen, wie das Ganze wird. Immerhin durfte ich dich 5,5 Jahre davon begleiten. Es war mir immer eine Ehre, dein Pressesprecher zu sein. Ich bin sehr gespannt, wohin es dich verschlägt. Werde das alles natürlich genau beobachten und wünsche dir alles Gute für deine private wie auch berufliche Zukunft. Liebe Grüße, dein Micha.
2: Begleitet haben Christian Eichner während seiner Zeit als Cheftrainer des KSC auch zahlreiche Spieler und Trainerkollegen. Und das durch Höhen und Tiefen. Auch in schweren Zeiten gelang dem KSC unter Eichner stets der Turnaround. Schlüssel dafür dürfte wohl insbesondere auch die Verbundenheit zwischen dem Cheftrainer und seinem Team gewesen sein.
7: Es schaffen nicht viele, eine Kabine so hinzubekommen, dass so eine gewisse Wohlfühloase auch da ist. Auch wenn das vielleicht manchmal so einen negativen Touch hat, hat es bei uns nie gehabt. Ich glaube, wir sind auch durch schwierige Zeiten, hast du nie den Faden verloren, gemeinsam mit Zlatan, Sirus und den anderen drumherum. Und das ist eine Eigenschaft als Trainer, die, glaube ich, nicht so leicht ist zu haben, beziehungsweise auch als Mensch. Und deswegen bleib auf jeden Fall so, wie du bist. Ich wünsche dir alles, alles Gute für das, was jetzt da dann kommt. Ich bin mir ganz sicher, da kommt eine nächste tolle Aufgabe und kannst dich darauf verlassen. Da werde ich auch wieder aufschlagen und dich mal besuchen. Das werde ich mir nicht nehmen lassen, auch wenn ich jetzt gerade ein bisschen in Griechenland rumhüpfe. Deswegen, ja, von meiner Seite aus alles, alles Gute. Bleib, wie du bist. Viel Gesundheit. Und ich hoffe, du wirst jetzt noch einen schönen Abschied haben. Und dann werden wir uns doch sowieso wiedersehen. Machen wir uns nichts vor. In diesem Sinne, viele Grüße, dein Tidex.
8: Liebe Eiche, ich möchte mich natürlich auch ganz herzlich bei dir bedanken für die wundervollen Momente, die wirklich hängen bleiben. Du weißt ja, ich als Spieler, lange Zeit Wegbegleiter, wir hatten viele schöne Momente, die einfach in Erinnerung bleiben, wie damals der Klassenerhalt oder ja, unzählige Momente in der Kabine, die wirklich Spaß gemacht haben und dazu beigetragen haben, dass diese wunderschönen Momente und Erinnerungen einfach hängen bleiben. Und für die Zukunft wünsche ich dir nur das Beste, alles Gute. Und ich weiß, wir werden uns im Fußballerleben noch mal ein weiteres Mal über den Weg laufen.
9: Ja, lieber Eiche, leider geht nach 9 Jahren die Zeit hier mit dir zu Ende. Ich glaube, von meiner Anfangszeit hier hatte ich die maximale Unterstützung. von dir und von deinem Trainerteam. Du hast mich zu dem Spieler gemacht, der ich heute bin. Das wird immer in Erinnerung bleiben, werde dir ewig dafür dankbar sein. Und du hast mir die Möglichkeit gegeben, als Kapitän das Team zu repräsentieren. Aber ihr wart immer das Fundament, auf dem alles aufgebaut habt. Und ihr habt die einzigartige Fähigkeit, die Mischung aus Ernsthaftigkeit und Spaß zu schaffen. Und ich glaube, das, was ihr hier drüben in die Kabine mitgegeben habt, ja, ist nicht in Worte zu fassen. Der Zusammenhalt die letzten Jahre war einzigartig. Ihr wart nicht nur Trainer, sondern auch Mentoren und habt mir auch ganz viel menschlich mitgegeben. Das wird für mich immer ein Wegbegleiter sein und deshalb vielen Dank für alles. Ohne dich wäre ich nicht da, wo ich heute bin. Und deshalb vielen Dank für 9 Jahre. Ich habe es sehr genossen und es war die schönste Zeit meines Lebens. Vielen Dank.
1: Es gibt keine Worte, um das zu beschreiben, was wir in den letzten Jahren durchlebt haben. Es gilt jetzt einfach nur Danke zu sagen für alles, was wir gemeinsam erleben durften. Es war mir mehr als eine Ehre, mit dir, mit uns allen zusammen hier die Zeit zusammen zu verbringen. Und ja, auch ich weiß, dass wir uns sehr bald wiedersehen werden, privat wie auch beruflich. Und deswegen freue ich mich auf alles, was kommt. Dir wünsche ich für die Familie und für dich persönlich nur das Allerbeste.
10: Ich darf jetzt sozusagen seit 2 Jahren mit euch dabei sein und jeden Tag mit Freude auf die Arbeit kommen. Es hat mir unfassbar viel Spaß gemacht, mit euch zusammenzuarbeiten. Ich konnte abseits des Fußballs auch noch viel mitnehmen, viel lernen auch von euch. Ich hoffe, dass wir uns auch in Zukunft noch das eine oder andere Mal zu Gesicht bekommen und sehen. Deswegen auch von mir einfach ein großes Dankeschön. Es war eine fantastische Zeit. Es
11: war mir eine Ehre, mit meinen Freunden und dir zusammen zu arbeiten. So viele Jahre durch dick und dünn. Ja, wir haben die ganzen Probleme, die wir hatten, problemlos gemeistert, ohne Nervosität. Ja, der eine oder andere erinnert sich vielleicht ein bisschen mehr als wir. Aber wir haben es ohne Probleme hingekriegt. Du hast es das eine oder andere Mal erwähnt. Ja, zweite Ehefrau kommt hin. Meine Frau ist ab und zu mal neidisch, ja, und beleidigt. Aber das kann ich gut abmoderieren. Deswegen, ich weiß, wir werden uns noch viele, viele Jahre sehen. Beruflich wie privat. Vielen, vielen Dank für die letzten Jahre. Wir haben natürlich auch andere Funktionen. Ich bin international sehr erfahrener Schiedsrichter. Ja, zu meiner Linken, ja, ein Top-Assistent. Und zu der Rechten der beste Videoschiedsrichter. Also von allen drei, und du siehst es ja, ihren Lächeln und die verneinen es auch nicht. Es ist eindeutig kein Foul auf dem Bild. Ja, es ist eine Schwalbe, du hebst vorher schon ab. Das ist nur, dass es dir klar ist. Also wenn da einer von den beiden noch was sagen will, gerne.
1: Ist bekannt, dass du da gerne abhebst. Hast du im 5 gegen 2 auch schon immer sehr häufig getan. Deswegen kann ich mich da noch anschließen. Kein Foul.
10: Kein Foul. Ich hab's auch direkt gesehen.
11: Alter, wir sehen uns. Ciao, ciao, ciao.
0: Ja, Christian, wirklich sehr emotionale, sehr schöne Worte von deinen Weggefährten. Erzähl mal, man kann es ja auch sehen, welche Gefühle hinterlässt es bei dir.
12: Ja, zunächst mal vielen Dank. Ja, da habt ihr mich auf den falschen Fuß erwischt. Ja, ich glaube, das spricht ja für sich. Wir haben vom ersten Tag an versucht, ja, so eine Mischung reinzubekommen, wie der eine oder andere es auch angesprochen hat. Das ist am Ende nur Fußball. Wir waren oft überrascht, wie aufgeregt dann das Umfeld direkt wurde, was man natürlich trotzdem auch verstehen kann, weil sehr viel Druck dann auch gleich entstehen kann. Und trotzdem haben wir es immer wieder hinbekommen, so eine Schärfe und eine gewisse Lockerheit auf dem Trainingsplatz und auch in der Kabine hinzubekommen. Ich glaube, es wurde oft unterschätzt, weil es oft so ein bisschen locker wirkte, aber es war schon scharf ab und zu auch von Zlatan und mir. Und deswegen, es sind ja unterschiedliche Generationen jetzt zu Wort gekommen. Das ist eigentlich das, was am schönsten hängen bleibt für uns.
0: Ich glaube, man merkt einfach, dass du wahnsinnige menschliche Spuren beim KSC hinterlassen hast. Ist es das, was dir persönlich vielleicht auch am Ende so ein Stück weit mehr wert ist als ein Tabellenplatz?
12: Ja, das war es mir von Tag 1 eigentlich. Für mich war es damals wichtig, das Stadion wieder voll zu bekommen. Eine gewisse Identifikation, Verbundenheit zur Mannschaft hinzubekommen, mit den Zuschauern wieder. Das ist so das, was, ja, das hört sich so leicht an, das ist nicht ganz so einfach herzustellen, weil Mal fehlen die Ergebnisse, dann ist meistens auch das Spiel nicht besonders gut. Und wir mussten uns irgendwie in der Liga halten. Das haben wir mit vielen unterschiedlichen Facetten hinbekommen. Am Ende auch mit einer Portion Glück. Das darf man nicht vergessen. Man denkt oft das Spiel noch gegen Bielefeld, wo wir nach 30 Minuten 0-3 chancenlos zurücklagen. Also da waren schon ein paar Momente, die auch glücklich waren. Und danach konnte man Schritt für Schritt mit den Verantwortlichen was aufbauen. Und das darf man auch bis zum heutigen Tage nicht vergessen. Es hat eine Portion Mut benötigt von Olli Kreuzer oder auch von Ingo Wellenreuther und den Mitstreitern damals, ohne jeden aufzuzählen, da den Co-Trainer zum Interimstrainer dann auch zu machen und einen Tag später aus dem Pokal zu fliegen. Also das sind ja schon so ein paar Dinge am Anfang passiert, die nicht unbedingt dazu beigetragen hätten, in der heutigen Zeit zu sagen, oder Aigner ist ein guter Trainer.
0: Jetzt wollen wir natürlich auch noch von dir wissen, war es ein Foul von Zlatan oder war es keins?
12: Es war schon eine große Dynamik. Das Foul, das Bild wird der ganzen Szenerie natürlich nicht gerecht. Also er ist da mit zwei Beinen mit vollem Tempo reingekommen damals beim Telekom Cup. Das weiß ich noch. Es war eine große Herausforderung für uns. Und ja, dieser Zweikampf hat schon gezeigt, dass es da nicht nur irgendwie um einen Pokal ging vor der Saison, sondern auch schon eine gewisse Schärfe drin war. Und ich glaube, heute wird es gepfiffen werden in der heutigen Zeit.
0: Okay. Wieder zurück zu deiner sportlichen Zeit beim KSC. Es war durchaus auch ab und zu mal eine Achterbahn der Gefühle. Ja. Aber ich glaube, man kann sagen, du hast den KSC vom Abstiegskandidat zum etablierten Zweitligist und ambitionierten Zweitligist entwickelt. Wie blickst du persönlich auf deine Karriere, auf deine

0: sportliche Zeit beim KSC als Trainer zurück?
1: Ja, ich glaube, sie hatte alles, was man in den 6,5 Jahren dann wahrscheinlich auch dabei haben muss. Es war gespickt mit, soll ich es ausdrücken, mit sehr, sehr vielen Höhen, aber auch mit sehr viel Leidenszeit dann immer mal wieder in den unterschiedlichen Saisonphasen. Und das ist auch einer der Gründe, warum wir, glaube ich, am Ende so den Weg zum Marktplatz nicht geschafft haben, dem einen oder anderen.

0: Trotz allem muss man sagen, würde ich die Zeit nicht missen wollen. Und ich kann das, was Wanne angesprochen hat, für mich dann persönlich nur unterstreichen. Es war die schönste Zeit meines Lebens.
1: Und die findet jetzt ihren Abschluss am kommenden Sonntag im Heimspiel gegen Bochum. Mit welcher Gefühlslage gehst du diesem Spiel entgegen? Ist es mehr lachendes oder weinendes Auge?
0: Nein, ich habe es jetzt ganz gut hinbekommen, die Woche mit dem Bielefeld-Spiel Freitagabend, also mit der Bekanntgabe, dass es nicht weitergeht, plus dann auch diesen emotionalen Abend gegen Bielefeld. Das war eine schwere Woche, so von der Gemengelage her, auch für meine Familie nicht ganz so einfach. Das muss man an der Stelle auch mal sagen, das vergisst man oft. Danach wurde es Gott sei Dank auch wieder ein bisschen normaler. Weil es wäre so nicht, dann nach 4 Wochen hätte das nicht noch gehen können, auch für mich persönlich. Ich bin sehr dankbar dafür, für die Begegnungen am Trainingsplatz mit Leuten, die sich dann bei mir bedanken für die Zeit. Das ist sehr schön, weil das ist so das, was ich immer wieder aufgegriffen habe in all den Jahren, dass es mir wichtig war, dass die Leute wieder Spaß haben, dem KSC zuzuschauen. Und unabhängig von Tabellenplätzen, auch wenn das wichtig ist, ja, ich habe eine große Portion Respekt vor der Woche. Also ich habe ja den einen oder anderen vor 2 Jahren mit Cherro, mit Lars. Das war für die Jungs schon und auch für mich dann als Trainer bewegend. Ich befürchte, es wird ähnlich bewegend werden für mich, für Schleuse und den einen oder anderen auch, der ja auch eine ähnlich lange Zeit da ist. Und trotzdem ist es so, das ist das Gute im Fußball, es geht immer weiter. Es wird für den Club weitergehen. Ich werde es mega gespannt verfolgen, weil ja mal dann tatsächlich mal eine realistische Situation eingetreten ist, die wir uns immer in all den Jahren in den negativen Phasen auch gefragt haben. Was würde jetzt ein neuer Trainer verändern? Und das ist etwas, was wir aus der Ferne verfolgen werden. Wir werden die Jungs maximal aus der Ferne unterstützen, wenn man immer tagtäglich da sind. Und auch für uns wird es spannend sein, was bringt die neue Saison? Bringt sie überhaupt gleich was oder bringt sie erst auf Strecke irgendwas? Wo wird es uns hinspülen? Und ich glaube, das sind ein paar interessante Themen, aber vor der Woche habe ich schon Respekt.
1: Heißt aber, wie es bei dir persönlich weitergeht, kannst du jetzt vermutlich noch nicht verraten. Dennoch vielleicht die Frage, was sind deine persönlichen zukünftigen Ziele? Und ist es eher wahrscheinlich, dass du eine kleine Fußballpause einlegst oder dass wir dich vielleicht auch schon bald in der Bundesliga sehen?
0: Also es ist so, dass ich, da bin ich ehrlich, es muss mich etwas richtig reizen, um mich dann auch direkt wieder in die Arena oder in die Arenen zu führen. Das kann durchaus passieren, weil schon dann auch bei allem Negativen in der Woche mit der, in Anführungszeichen, der Beendigung des Arbeitsverhältnisses trotzdem du auch natürlich auch gespürt hast, was es branchenmäßig dann auch trotzdem dann auch gemacht hat, dass du das erste Mal ja, frei in Anführungszeichen bist, weil noch stehst du ja unter Vertrag. Also da gibt es natürlich ein paar andere Themen, aber grundsätzlich ist es jetzt so, dass klar ist, du bist am 1.7. nicht mehr auf dem Trainingsplatz beim KSC. Und das ist das, was ich immer wieder gesagt habe, wenn ich mich hier mal verändere, jetzt verändere ich mich aufgrund der Entscheidung des Clubs, wird es trotzdem immer gleich bleiben. Ich muss mich mit was identifizieren können, weil sonst funktioniert das nicht, was die Jungs mir gesagt haben. Ich bin gespannt, ob die Art und Weise, wie wir es gelebt haben, an einem anderen Standort genau gleich funktioniert. Das glaube ich nicht. Ich glaube, es wird Anpassungen geben, aber so vom Grundsatz her wollen wir so das beibehalten, müssen wir auch beibehalten, weil sonst sind wir nicht mehr die Trainer, die wir vorher waren. Und deswegen gibt es ja viele Reize, die auf uns zukommen und trotzdem aber auch ein paar Veränderungen. Wir werden von der Familie weggehen, wenn es eine Entscheidung gibt. Und es sind Themen, die sind uns bewusst, die sind uns auch klar und trotzdem muss man es an der Stelle auch immer wieder betonen, es ist dann nicht nur so dieser sportliche Reiz, sondern es gibt auch etwas, was du dafür dann aufgeben wirst und deswegen muss es mehr denn je etwas sein, wo wir dann auch sagen, hey, dafür lohnt es sich mal, bei mir die Mädels mal für eine Zeit zurückzulassen, bei aller Schwere, aber das gehört in den Beruf dazu und deswegen freue ich mich viel mehr mit den Typen weiterhin zu tun zu haben, hoffentlich auf Strecke, die da am Ende dann auf dem Video zu sehen waren.
1: Und dafür wünschen wir euch alles Gute.
0: Vielen Dank.
1: Am Schluss bleibt noch zu sagen von Baden TV, dass wir uns für die immer gute Zusammenarbeit bedanken wollen. Ich hoffe, das beruht auf Gegenseitigkeit und alles Gute einfach für die Zukunft.
0: Ja, vielen Dank, das kann ich nur zurückgeben. Ich glaube, das betraf eigentlich alle Journalisten. Das war mir auch immer wichtig, aber ich kriege das ja auch an anderer Stelle immer mal wieder mit. Für mich war es immer

klar dann auch euch alle dann genauso zu behandeln, wie ich es mir auch gewünscht hätte, weil ihr macht auch nur euren Job und deswegen gab es nicht nur Sonnenseiten, sondern es gab halt auch Momente, wo ein bisschen schwerer waren, da muss man sich dann auch stellen und ich glaube, das haben wir alle immer ganz gut hinbekommen. Vielen Dank.

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Noch bis zum 8. Juni heißt es in Karlsruhe wieder Action, Spaß und Kulinarik. Die Karlsruher Frühjahrsmess bietet jede Menge Attraktionen und Highlights für die ganze Familie auf dem Messplatz. Familientag ist am Mittwoch, den 3. Juni. Baden-Baden feiert 5 Jahre UNESCO-Welterbe mit einem Wochenende und einem großen Festtag am Sonntag. 3 Tage lang öffnen sich historische Orte, Parks und Wandelhallen für Führungen, Ausstellungen und Begegnungen. Das kulturelle Erbe Baden-Badens wird so lebendig. Mehr Infos gibt es unter baden-baden.com. Diskriminierung bleibt nicht folgenlos. Der Christopher Street Day in Karlsruhe stellt in diesem Jahr daher die psychosoziale Gesundheit von queeren Menschen in den Mittelpunkt. Auf dem Marktplatz findet daher ganztägig ein Familien- und Begegnungsfest mit Bühnenprogramm, Infoständen, Musik und Aktionen für Kinder und Jugendliche statt. Ab 13 Uhr startet dort auch die Demo-Parade, die durch die Innenstadt zieht.

0: Meine sehr geehrten Damen und Herren, willkommen zur DRK-Sprechstunde. Das Thema der heutigen Sendung ist die Endometriose. Und als Gesprächspartnerin und Expertin darf ich Frau Dr. Heger begrüßen, auch von der Frauenklinik, der Wiederklinik in Karlsruhe. Frau Dr. Heger, willkommen.
1: Herzlichen Dank für die Einladung. Ich freue mich, hier zu sein.
0: Wunderbar. Frau Dr. Heger, was ist eine Endometriose?
1: Ja, die Endometriose ist in aller Munde, trotzdem immer noch irgendwie unbekannt. Letzten Endes ist es eine chronische Erkrankung mit entzündlicher Komponente, die im gebärfähigen Alter letzten Endes alle Frauen betreffen kann. Zur Entstehung gibt es ganz verschiedene Theorien. Meistens ist es tatsächlich eine Kombination aus Endometrioseherden, die quasi falsch generiert wachsen, wie Endometriumszellen, die in die Gebärmutterschleimhaut reingehören, aber außerhalb der Gebärmutter wachsen. Es gibt auch die Entstehungstheorie, dass Zellen im Rahmen der Periodenblutung aus der Gebärmutter in den Bauchraum reinbluten und sich da ansiedeln und im Prinzip weiterwachsen, als würden sie in der Gebärmutter sitzen.
0: Das klingt ja fast wie ein Krebs.
1: Ja, es ist aber eine gutartige Erkrankung, aber tatsächlich in der Wachstumstendenz vergleichbar.
0: Mhm. Und wie sind die Beschwerden dieser Frauen?
1: Schwierig. Sehr, sehr unterschiedlich. Also die Endometriose ist so eine Art Chamäleon, kann ganz typische Beschwerden machen, also einfach Periodenschmerzen in einer sehr starken Ausprägung. Es gibt aber auch Frauen, die haben Endometriose, wissen gar nichts davon, weil sie im Prinzip keine oder sehr wenige Beschwerden haben. Und es gibt auch Frauen, die haben zwar zyklusabhängige, aber gar nicht so typische periodenartige Schmerzen, sondern Schmerzen an ganz anderen Stellen im Körper. Und da kommt man häufig nicht so schnell drauf, woher das Ganze eigentlich kommt.
0: Gilt das für Frauen jeden Alters?
1: Ab dem Zeitpunkt der ersten Periode kann bis zum Eintreten der Menopause die Endometriose auftreten. Häufig merkt man es nicht sofort, denn es dauert so ein bisschen, bis die Herde wachsen. Aber im Prinzip in der ganzen Zeit, in der Menstruationsblutungen auftreten.
0: Was sind denn so die häufigsten Beschwerden?
1: Die häufigsten Beschwerden sind eigentlich wirklich die Dysmenorrhoe, also die extremen Periodenschmerzen, die mit der Periode teilweise auch ein paar Tage vorher und ein paar Tage nachher anhalten und dazu führen, dass die Frauen teilweise sehr, teilweise wenig eingeschränkt sind, aber auf jeden Fall merken, dass da nicht wie normalerweise einfach eine Blutung kommt, sondern dass mit Schmerzen verbunden ist.
0: Und hat das nur etwas mit der Blutung zu tun oder gibt es diese Beschwerden auch außerhalb der Menstruation?
1: Gibt es auch außerhalb der Menstruation. Also gerade wenn die Schmerzsymptomatik schon länger besteht, ist es teilweise so, dass sich der Schmerzzeitraum immer mehr ausdehnt und vor der Periode bleibt, außerhalb der Periode bleibt, auch mit anderen Beschwerden in anderen Organsystemen einhergehen kann. Und je nach Ausprägung der Endometriose kann das wirklich auch Schmerzen im Prinzip an beliebigen Tagen zur Auswirkung haben.
0: Und das äußert sich natürlich in der Einschränkung der Lebensqualität.
1: Auf jeden Fall. Gerade Frauen mit einem ausgeprägten Endometriosebefund sind teilweise stark eingeschränkt, können durch Arbeitsausfälle oder Fehlen in der Schule ihrem normalen Alltag gar nicht gut nachgehen.
0: Gibt es Behandlungsmöglichkeiten?
1: Es gibt viele Behandlungsmöglichkeiten und meistens tatsächlich braucht man auch verschiedene Arten der Behandlung. Was besonders gut wirkt, ist eine hormonelle Therapie, aber auch operative Therapieansätze und supportive Therapien mit Phytotherapie, Bewegung und Yoga finden alle ihren Stellenwert in der Endometriosetherapie, weil ein Therapiestamm alleine meistens nicht die komplette Beschwerdesymptomatik angreift.
0: Jetzt haben Sie ja sehr auf die Medikation so abgehoben. Das ist doch auch eine psychische Belastung.
1: Ja, nicht ursprünglich so, dass das das Erste ist, was auftritt, aber man kann sich schon vorstellen, dass wenn man lange Zeit unter Schmerzen leidet, die auch teilweise kein gutes Ansprechen auf eine Medikation haben und auch unvorhergesehen kommen können, dass einen das so stark beeinträchtigt, dass es eben auch eine Auswirkung auf die Psyche haben kann und auch eine chronische Schmerzbelastung im Endeffekt natürlich dazu führt, dass man sich eingeschränkt fühlt und auch hinterfragt, bilde ich mir die Schmerzen ein, man findet nichts, sind es wirklich Schmerzen und auch nicht mehr immer abgrenzen kann, wann die Schmerzen kommen.
0: Ist diese Diagnosestellung eindeutig? Kann man genau sagen, solche Bauchschmerzen sind Endometriose?
1: Ja, leider ist das häufig nicht der Fall. Es gibt schon Bauchschmerzen, wo man einfach durch die Anamnese der Patientin früh beginnende Periodenschmerzen, die immer mehr werden, immer eine Medikation brauchen. Das ist so das Typische. da kommt man relativ schnell drauf. Das Problem ist, man sieht das häufig gar nicht so gut in der Untersuchung. Also gerade bei jungen Frauen ist es sehr schwierig zu erkennen im Ultraschall oder auch in anderer Bildgebung. Und das macht die Diagnosestellung sehr schwierig. Oder auch Frauen, die Endometriose an anderen Stellen haben, die nicht diese typischen starken Periodenschmerzen macht, zum Beispiel Schmerzen unterm Rippenfell oder Verdauungsprobleme. Mhm. Da ist häufig der Weg zur Diagnose einfach viel weiter, weil es quasi fast in die falsche Richtung weist, bevor man auf die Idee kommt, dass es durch die Endometriose verursacht sein kann.
0: Das würde natürlich auch so eine Psychologisierung, so eine psychische Auffälligkeit dann auch erklären von manchen Patientinnen, die das betroffen.
1: Ja, einfach auch der lange Leidensweg, bis das Ganze überhaupt erkannt wird, bis auch klar ist, es ist eine Endometriose und auch irgendjemand mal sagt, tatsächlich, es ist eine Endometriose. Das macht schon auch was, wenn man lange an einer Krankheit knuspert, ohne sich sicher zu sein, welche Krankheit es ist.
0: Vielen Dank, Frau Dr. Heger.
1: Gerne.

0: Live aus Karlsruhe, die Nachrichten hier bei Baden TV aktuell. Schön, dass Sie eingeschaltet haben. Sonnenschein, gefühlt haben wir den Frühling einfach übersprungen und stehen mitten im Hochsommer. Doch woher kommt dieser plötzliche Hitzeschock und wie lange bleibt uns das Badewetter erhalten? Mein Kollege Max Gerlein hat nachgefragt.
1: Nach vielen Tagen des bewölkten Wetters und des Regens war es dann pünktlich zum Pfingstwochenende endlich soweit. Der Sommer ist auch hier in Nordbaden so richtig eingebrochen. Ich befinde mich jetzt hier im Karlsruher Stadtteil Rüppur gemeinsam mit Meteorologe Herr Mühr. Herr Bernhard Mühr, vielen Dank, dass Sie sich die Zeit für uns genommen haben. Können Sie uns dann erklären, warum ging es denn wirklich jetzt so schnell, dieser Sommereinbruch?
2: Ja, wir schöpfen tatsächlich die ganze Bandbreite aus, was im Mai möglich ist. Nach unten haben wir ja erlebt. Kaum mal 10 Grad tagsüber, Graupelschauer noch, Gewitter sogar. Und jetzt sind wir am oberen Ende der Bandbreite angelangt. Über 30 Grad die Höchsttemperatur. Ja, entscheidend ist wie immer die Lage der Druckgebilde. Also wo liegt man hoch, wo liegt man tief? Sprich, wo kommt die Luftmasse her, mit der wir es zu tun haben? Und aktuell haben wir sowohl hohen Luftdruck als auch eine warme Luftmasse, die aus Südwesten zu uns gelangt, als auch trockene Luft. Und wir haben die intensive Sonneneinstrahlung. Die Sonne befindet sich ja fast schon am höchsten Punkt ihres Jahreslaufs. 4 Wochen noch, dann werden die Tage schon wieder kürzer, vergisst man auch schon fast. Und alles zusammen führt dann eben zu diesen hohen Temperaturen, die wir sie jetzt haben. Und das Hoch ist auch ziemlich stabil. Das heißt, Alexander aktuell wird morgen abgelöst schon durch das nächste Hoch, Boris. Und das geht auch noch die ganze Woche so weiter.
1: Solche extremen Wetterumschwünge, die gehen oft bei vielen Tieren in der Natur auf das Gemüt, aber auch bei den Menschen hier und dort, würde ich sagen. Ist das jetzt wirklich nur so eine Phase des Mais, wie von Ihnen gerade angesprochen, oder zum Beispiel schon auch eine Quittung des Klimawandels?
2: Ja, den Klimawandel sehe ich hier nicht. Die Schwankungen sind schon groß, also eben von gerade mal 10, 12 Grad bis hin zu 32, 33 Grad, wie wir sie jetzt haben, innerhalb kurzer Zeit. Ist jetzt nicht alltäglich, das stimmt, kommt auch nicht jedes Jahr vor, aber das jetzt, ist jetzt auch nicht unbedingt jetzt eine Ursache des oder eine Folge des Klimawandels. Das sind schon Schwankungen, die gibt es in der Atmosphäre mit den Luftmassen, je nachdem, wo die herkommen. Das kann auch massiv schnell ändern. Dann können auch die Tagestemperaturänderungen von heute auf morgen oder von heute auf übermorgen doch mal sehr groß sein innerhalb kurzer Zeit. Temperatursprünge kennen wir aus der Vergangenheit, oft genug gab es die. Ja, also das kommt schon mal vor, ist jetzt nicht alltäglich, aber auch nicht ganz außergewöhnlich.
1: Ich denke, trotzdem gibt es eher wenige Beschwerden über den Sommereinbruch. Damit wurde ja auch quasi die Freibad- und auch die Badeseezeit offiziell hier bei uns eröffnet. Ich denke, die Frage, die die meisten Zuschauerinnen und Zuschauer jetzt interessiert, ist, wie geht es denn weiter? Ist damit zu rechnen, dass das Wetter jetzt erstmal so bleibt oder dass es wieder wie in den letzten Jahren eine Art Regenzeit geben wird?
2: Ja, der Mai hat ja recht feucht begonnen hier, zumindest im Raum Karlsruhe, auch Nordschwarzwald, mehr Regen als üblich sogar. Also zumindest von der Bilanz sind wir eigentlich auf der positiven Seite oder ist zumindest nicht so trocken aktuell die letzten paar Wochen gewesen. Ja, es geht erstmal tatsächlich so weiter noch mit dem Hochdruckeinfluss, zumindest noch die ganze Woche, auch bis Anfang nächster Woche deutet sich das noch an. Nicht mehr ganz so heiß, heute und morgen sind tatsächlich die wärmsten Tage mit 32, 33 Grad Höchsttemperatur. Einen Rekord werden wir nicht ganz rankommen, dafür bräuchten wir 34,4. Das ist hier in Karlsruhe der aktuelle Hitzerekord. Ich weiß gar nicht wann genau, schon einige Jahre her auf jeden Fall. Also das müssten wir knacken. Ich glaube, das schaffen wir nicht ganz. Aber 32, 33 ist ja auch genug, denke ich mal. Es wird ein bisschen kühler zur Wochenmitte. Da nur noch zwischen 25 und 30 Grad, also 5 Grad weniger. Beschwert sich vermutlich auch niemand. Und dann am Wochenende müssen wir sehen. Es bleibt auf jeden Fall überdurchschnittlich temperiert, auch für den Rest des Monats. Und auch der neue Monat Juni beginnt über normal warm. Weiter möchte ich noch nicht in die Zukunft blicken. Das ist immer mit sehr viel Unsicherheit behaftet. Und man liegt dann vermutlich eh falsch mit seinen Prognosen. Aber der Sommer ist noch nicht gelaufen. Wir sind ja immer noch im Frühjahr. Ja, das darf man auch nicht vergessen. Und der Sommer beginnt dann erst am 1. Juni für uns Meteorologen. Und dann schauen wir mal, wie es weitergeht.
0: Sowohl in Malsch als auch in Karlsruhe waren die Feuerwehren am Pfingstwochenende im Großeinsatz. Zwei schwere Brände hielten die Einsatzkräfte in Atem. Mehr davon jetzt von Max Gerlein.
1: Tragisches Unglück in Malsch. Bei einem schweren Brand eines Einfamilienhauses ist in der Nacht auf Samstag ein 77-jähriger Mann ums Leben gekommen. Seine 76-jährige Ehefrau konnte von der Feuerwehr zwar noch aus dem brennenden Gebäude gerettet werden, sie schwebt jedoch weiterhin in Lebensgefahr.
3: Das Feuer war gegen 3:45 am frühen Samstagmorgen aus bislang ungeklärter Ursache ausgebrochen. Den entstandenen Sachschaden schätzt die Polizei auf rund 500.000 Euro. Die Kriminalpolizei Karlsruhe hat die Ermittlungen zur Brandursache übernommen und bittet nun um Mithilfe. Zeugen, die Hinweise geben können, werden gebeten, sich unter der Telefonnummer 0721 3x6 4x5 beim Kriminaldauerdienst zu melden. Dramatische Szenen am Sonntagabend in Karlsruhe. Per Drehleiter musste die Feuerwehr 8 Menschen, darunter 2 Kinder und eine Katze, aus einem völlig verqualmten Mehrfamilienhaus retten. Gegen 8:45 gingen die ersten Notrufe ein. Bewohner standen auf ihren Balkonen und riefen um Hilfe, während dichter Rauch aus dem Keller drang. Eine schwangere Frau wurde mit Verdacht auf Rauchgasvergiftung ins Krankenhaus gebracht. Die anderen Bewohner blieben zum Glück unverletzt. Das Erschreckende: Es ist bereits der 3. Brand in diesem Gebäude innerhalb eines halben Jahres. Nach 2 Feuern im November, damals brannte ein Rollstuhl und Autoreifen, ermittelt die Polizei auch dieses Mal wegen des Verdachts auf Brandstiftung. Die genaue Ursache ist allerdings noch unklar.
0: Sie sind eine Erfolgsgeschichte beim Karlsruher SC in den vergangenen Jahren. Die Dartabteilung beim KSC, 2-mal deutscher Meister im Finale der Champions League. Jetzt aber die Überraschung: Die Dartabteilung verlässt den KSC und wechselt zum ATSV Mutschelbach. Bei mir im Studio ist jetzt Florian Flickinger, langjähriger Abteilungsleiter und Kapitän. Schön, dass du da bist.
4: Hallo.
0: Wie kommt es denn jetzt, dass ihr alle gemeinsam wechselt?
4: Ja, es war für mich auch sehr überraschend. Anfang April hat unser Präsident eine außerordentliche Abteilungssitzung eingerufen und wollte mit uns über die Abteilung sprechen, Situation etc. Und ja, aber sprechen war da nicht so, sondern es war dann eine klare Ansage. Entweder arbeiten wir ohne Geld weiter in der Abteilung oder wir suchen uns eine neue Struktur.
0: Thema war Minus eigentlich in der Abteilungskasse, und du hattest vorab auch schon eingeräumt bei anderen Medien, dass da auch von eurer Seite, von deiner Seite Fehler passiert sind. Woran hat es denn jetzt gelegen?
4: Ja, woran lag es? Ich würde einfach sagen, klar, es gab Jahre, wo es nicht so gut lief finanziell, wo wir dann einfach mal auch eine Fehleinschätzung oder ich eine Fehleinschätzung gemacht habe, wo dann auch der KSC Fehler gemacht haben. Ich will jetzt da keinen Schuh jemandem zuschicken, aber es ist einfach passiert, aber wir haben ein tolles Konzept aufgelegt. Vor einem Jahr hat uns auch der Geschäftsführer gesagt, wir sollen uns breiter aufstellen, gerade in der Buchhaltung, und das haben wir dann auch gemacht. Haben dann eigentlich perfekt gearbeitet, 10 Monate lang, aber die Geschäftsführung und das Präsidium hat gesagt, nee, das glauben wir nicht, und deswegen arbeiten wir dann die nächste Saison ohne Geld. Muss man ganz klar sagen, wir können halt nicht ohne Geld arbeiten. Wir haben ja trotzdem Kosten.
0: Und dann war zuerst tatsächlich der Schritt, dass es hieß, du gehst. Jetzt ist es aber tatsächlich die ganze Abteilung mit allen Teams.
4: Ja.
0: Wie dieser Schritt? Das ist ja schon ein recht radikaler Schritt, muss man sagen.
4: Es sieht jetzt ein bisschen radikal aus oder ist auch vielleicht ein bisschen radikal. Also ich wollte ja gar nicht gehen. Ich habe natürlich alles versucht, irgendwie eine Lösung zu finden, dass wir alle bleiben. Ich fühle mich ja wohl dort. Das ist mein Verein, den habe ich seit 9 Jahren aufgebaut. Aber da uns auch der Präsident empfohlen hat, eine andere Struktur zu suchen, bin ich dann nochmal in mich gegangen und gesagt, okay, ist das dann die Alternative? Und nach dem Gespräch Anfang April habe ich dann mit mehreren Vereinen Kontakt aufgenommen und gesagt, okay, wie sieht's aus, habt ihr Interesse? Am Ende kam dann der ATSV Mutschelbach raus. Und wir haben das intern besprochen bei uns mit den ganzen mit den ganzen Mitgliedern, Mannschaften, und wir waren uns 100%ig einig. Wenn wir das machen, dann gehen wir gemeinsam den Weg. Wir gehen alle zusammen.
0: Was heißt das denn jetzt sportlich für euch, wenn man jetzt mal drauf schaut? Ich nehme mal an, so einen KSC im Namen zu haben, macht vielleicht schon noch mal einen Unterschied. Was ändert sich jetzt, wenn ihr bei Mutschelbach seid?
4: Ja, im Prinzip ändert sich erstmal nichts. Im Prinzip geht es ganz normal so weiter. Der Name ist natürlich anders. Ist nicht mehr Karlsruher Sportclub, sondern ist jetzt ATSV Mutschelbach. Und das Tolle ist auch, das muss man sagen, Kooperation war super zwischen den KSC und Mutschelbach. Die haben alle Mannschaften freigegeben, weil die ja die Abteilung schließen.
0: Wie siehst du jetzt diesen Abschied, diesen Umbruch? Bist du traurig, dass deine Zeit beim KSC vorbei ist, oder vielleicht froh, neue Chancen, neue Möglichkeiten? Wie geht's dir damit?
4: Boah, ja, ich könnte jetzt sagen, ja, neue Impulse und so weiter, aber nee, natürlich bin ich schon traurig. Ich finde, damals angefangen mit 13 Leuten, das dann untere Klasse, dann aufgestiegen, das war viel Herzblut, viel Ehrenamt. Und jetzt ist man schon traurig, aber gut, ich habe jetzt ein paar Wochen gehabt, drüber nachzudenken, und habe gesagt, gut, man sagt ja immer so, eine Tür schließt, andere geht auf. Und jetzt sind wir beim ATSV Mutschelbach. Die ersten Gespräche waren echt top. Also ich hätte nie gedacht, dass das so gut ist.
0: Das Gespräch haben wir vorab aufgezeichnet. Online finden Sie es in voller Länge zum Nachschauen. Am Freitag ist in Karlsruhe der offizielle Start in die Volksfestsaison. Die Frühjahrsmess öffnet wieder ihre Tore auf dem Messplatz. Was die Besucher bei der inzwischen 286. Ausgabe erwartet und welche neuen Highlights in diesem Jahr dabei sind, hat Lara Kleinmeier für uns herausgefunden.
5: Fahrgeschäfte, Feuerwurst und jede Menge Adrenalin. Die Karlsruher Frühlingsmess steht wieder in den Startlöchern. Vom 29. Mai bis zum 8. Juni verwandelt sich der Messplatz erneut in einen Treffpunkt für Familien, Rummelfans und Feierlustige. Auch die 286. Ausgabe des beliebten Volksfestes setzt auf eine Mischung aus bewährten Klassikern und neuen Attraktionen. Hinter den Kulissen bedeutet das allerdings jedes Jahr aufs Neue organisatorische Herausforderungen. Denn große Fahrgeschäfte und moderne Unterhaltungskonzepte auf die Beine zu stellen, wird für Schausteller zunehmend schwieriger.
6: Es ist schwierig in der heutigen Zeit, überhaupt größere Fahrgeschäfte in eine Stadt zu bringen. Und unser Highlight ist natürlich wieder mal die Achterbahn und natürlich die Wildwasserbahn. Na? Ansonsten sind natürlich jedes andere Geschäft auch ein Highlight. Wir wollen, dass die Familie hierher kommt, was essen kann, was trinken kann, was fahren kann, was spielen kann und vielleicht noch ein Teddybär mit nach Hause nehmen. Das ist unser Ziel. Und so wollen wir es auch erhalten.
5: Damit die Tradition auch künftig erhalten bleibt, setzen die Veranstalter auf die enge Zusammenarbeit mit der Stadt Karlsruhe. Auch dort blickt man mit Vorfreude auf die

0: die kommenden Festtage.
1: Jahrmärkte und Messen gehören zu unserer Tradition und man merkt das auch, dass es sehr, sehr gut besucht von jung bis alt. Und ich bin persönlich der Auffassung, dass wenn Kinder mit ihren Eltern auch diese Tradition erleben, dann werden sie das mit ihren eigenen Kindern ebenfalls tun.
0: Neben rasanten Fahrgeschäften und kulinarischen Klassikern wartet in diesem Jahr auch ein besonderes Show-Highlight auf die Besucher. Erstmals tritt der Magier Daniel Bornhäuser auf der Frühlingsmess auf. Bekannt wurde er unter anderem durch Auftritte vor Prominenten wie Dieter Bohlen. Jetzt möchte er das Publikum in seiner Heimatstadt verzaubern.
2: Du gehst raus und wirst merken, du bist Kind geworden. Ja, und das ist das Schöne, dass die erwachsenen Menschen in meinem Theater wieder zu Kinder werden dürfen, weil es ist so eine klassische Zauberkunst, sage ich jetzt mal vorsichtig, neu interpretiert, neu gestaltet.
3: Gibt es irgendwas, was nur wir jetzt sehen dürfen? Ein Tipp? Ein Trick?
2: Ein Trick? ja, ich habe was vorbereitet und zwar pass mal auf. Ich habe hier Zaubergeld. Damit kann ich zaubern bzw. einkaufen gehen im Zauberladen. Kannst du auch gerne mal anschauen, kannst sehen, ist einfach nur Papier aus einer Zeitung ausgeschnitten. Problem ist, hier auf der Kirmes oder überhaupt kann man da nicht damit zaubern, einkaufen. Aber wenn ich einmal dagegen puste, dann verwandelt sich das Papier tatsächlich in echtes Geld.
0: Zum Abschluss dürfen sich die Besucher schließlich wieder auf das traditionelle Feuerwerk freuen. Bleibt nur noch die Hoffnung auf bestes Frühlingswetter.
4: Daten von über 1200 Patienten vom Klinikum Mittelbaden sind bei einem Cyberangriff gestohlen worden. Welche Patienten betroffen sind und wie das Klinikum reagiert, das erfahren Sie jetzt.
5: Ein Cyberangriff auf einen externen Dienstleister betrifft auch Patientendaten des Klinikums Mittelbaden. Wie das Klinikum am vergangenen Freitag in einer Pressemitteilung mitteilte, sind nach aktuellem Stand rund 1260 Privat- und Zusatzversicherte sowie Selbstzahler von dem Datenabfluss betroffen. Mitglieder der gesetzlichen Krankenversicherung seien demnach nicht kompromittiert. Bei rund 900 Personen wurden Stammdaten wie Name und Adresse entwendet. In 360 Fällen flossen jedoch auch sensible Abrechnungsdaten inklusive Diagnosen ab. Finanzdaten wurden laut Klinikleitung nicht gestohlen.
6: Wir nehmen den Vorfall sehr ernst. Aktuell arbeiten wir daran, alle betroffenen Personen individuell zu informieren. Gleichzeitig stehen wir im engen Austausch mit dem Dienstleister und den zuständigen Behörden und prüfen mögliche rechtliche Schritte.
5: Das Klinikum betont, dass die eigenen IT-Systeme und die Patientenversorgung zu keinem Zeitpunkt gefährdet waren. Die betroffenen Personen werden nun direkt per Brief informiert. Für Rückfragen hat das Klinikum ab dem heutigen Dienstag eine zentrale E-Mail-Adresse auf seiner Website eingerichtet. In Baden-Württemberg gelten ab dem 1. Juni strengere Regeln für Raucher. Das neue Nichtraucherschutzgesetz des Landes weitet die Verbote vor allem dort aus, wo sich Kinder und Jugendliche aufhalten. Betroffen sind unter anderem Spielplätze, Haltestellen, Freibäder, Zoos und Freizeitparks. In Parks und Bädern können jedoch separate Raucherbereiche eingerichtet werden. Die Neuregelung greift nun auch bei E-Zigaretten, Vapes und Shishas, unabhängig davon, ob sie Nikotin enthalten. Ausgenommen vom Verbot bleiben die Außenbereiche von Gaststätten sowie reine Raucherkneipen und Festzelte. Bei Verstößen drohen Rauchern Bußgelder von bis zu 200 Euro, im Wiederholungsfall bis zu 500 Euro. Für die Einhaltung und Kontrollen sind die jeweiligen Betreiber und Kommunen zuständig. Hintergrund der Reform ist der Gesundheitsschutz. Nach Angaben von Fachgesellschaften ist in Baden-Württemberg mehr als jeder 10. Todesfall auf die Folgen des Rauchens zurückzuführen.
4: Für die Fans der PSK Lions ist Sommerpause. Weil die Karlsruher Basketballer aus den Playoffs ausgeschieden sind, ist die Saison zu Ende. Das heißt aber nicht, dass es bei den PSK Lions keine Neuigkeiten gibt. Etwa bei der Kaderplanung für die nächste Saison. Felix Stephan hat mit Teammanager Karim El-Wakil über die gelaufene und über die kommende Saison gesprochen.
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8: Karim, es war mal wieder eine Saison mit Höhen und Tiefen. Wie blickt ihr auf diese Saison zurück?
9: Du hast recht, Höhen und Tiefen tatsächlich. Anfangs ein bisschen schwierig, viel Verletzungen, dann war so ein bisschen down. Jetzt zum Schluss die Ups gehabt, deswegen Ups und Downs. Ich bin letztlich zufrieden.
8: Und es war auch die erste Saison von eurem neuen Trainer, von Damon Green. Wie zufrieden seid ihr mit seiner Arbeit?
9: Also ich bin so Damon Green Fan, ich finde, er macht es gut. Er hat wahrscheinlich jetzt auch mal ein bisschen gebraucht für die Pro A, jetzt kennt er sich aus, deswegen bin ich guter Dinge, dass es nächstes Jahr noch viel besser wird. Ja.
8: Es werden euch wieder einige Spieler verlassen zum Saisonende, unter anderem auch Julian Albus, der jahrelang auch ein Leistungsträger war, der die Mannschaft als Kapitän auf den Platz geführt hat. Wie schwierig ist es, dass er jetzt geht, und wie schwer ist es dann auch, so einen Spieler zu ersetzen, auch kurzfristig zu ersetzen?
9: Ja, ich würde lügen, wenn man sagt, das ist einfach. Julian ist ja nicht nur auf dem Platz, sondern auch neben dem Platz war der wirklich die Figur für uns. Auch für mich persönlich, muss ich auch sagen, da fehlt jetzt wirklich was. Aber letztlich ist es jetzt die Aufgabe, da einen Nachrücker zu finden, weil wir brauchen halt da jemand wieder. Ja.
8: Jetzt ist das Saisonende für dich so ein bisschen der Saisonstart als Teammanager, würde ich sagen. Erzähl uns mal, wie sieht dein Sommer aus und welche Ideen hast du schon für die neue Saison?
9: Ja, also viel Diskussion, viel Videos angucken, neue Spieler. Ich bin da tatsächlich froh, dass da der größte Part der Daniel Ljubic und Coach machen und Sascha. Deswegen, also ja, wie sieht's? Für mich ist es eigentlich eher relaxed geworden jetzt. Es ist zwar viel Arbeit, aber ich darf da getrost nur meine Meinung dazu geben, und zum Schluss entscheiden die zwei, dann drei in dem Team. Ja.
8: Habt ihr trotzdem in der Gruppe schon eine Vorstellung, wie soll das Team für nächstes Jahr aussehen? Welche Fähigkeiten, sage ich mal, sollen vorhanden sein?
9: Ja, tatsächlich ja. Da haben wir gerade die Woche drüber gesprochen, und ich muss auch sagen, so wie es mir Coach und Daniel vorgestellt haben, finde ich es total interessant. Also es gibt tatsächlich zwei, drei Positionen, wo man sagt, ey, das haben wir die Saison gesehen, das würden wir gerne anders machen. Deswegen seid überrascht auf nächste Saison. Ja.
8: Jetzt seid ihr vor ein paar Jahren Meister geworden, habt damals aber die Lizenz nicht bekommen für die erste Liga. Jetzt hat es in diesem Jahr auch schon geklappt mit der Lizenz. Ihr seid zurück in der Europahalle. Kann dann nächstes Jahr nur das Ziel sein, vielleicht anzugreifen und aufzusteigen?
9: Ja, muss ich jetzt ja sagen, oder? Also im Endeffekt, das ist eine Riesenaufgabe. Aber ich träume immer groß. Ich glaube auch, dass man wirklich gesehen hat, wir wachsen. Und das ist, ich war selbst überrascht, dass mit der Lizenz, also da wurde im Office sehr gute Arbeit geleistet. Deswegen, ich bin guter Dinge und schauen wir mal, was passiert.
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4: Und das war's schon wieder mit den Nachrichten hier bei Baden TV aktuell. Ich bedanke mich bei Ihnen fürs Zuschauen. Vielen Dank auch an die Kollegen aus der Regie. Machen Sie es gut und gerne bis morgen.
10: Hallo und einen schönen guten Abend. Herzlich willkommen zum Wetter auf Baden TV. Unser Hoch Alexander hält weiter die Stellung, und das heißt, das sonnige, trockene und sehr warme Wetter geht auch bei uns in Baden in den kommenden Tagen erstmal weiter. Wir blicken auf die Wetterlage in der kommenden Nacht zum Mittwoch. Der Himmel ist meist überall sternenklar. Nur ganz vereinzelt kann sich etwas Dunst oder Nebel bilden. Die Frühtemperaturen, die liegen am Mittwochmorgen um 18 Grad in Germersheim und bei 17 Grad in Stuttgart. Der Mittwochmorgen und der Vormittag bringen direkt richtig viel Sonnenschein, und wir erwarten auch morgen insgesamt, ja, so 14 bis 15 Sonnenstunden. Nur zur Mittagszeit kann sich vielleicht mal über den höheren Lagen ein kurzer Schauer oder ein Gewitter bilden. Die Temperaturen, die erreichen aber dann auch wirklich sommerliche Werte. Bis zu 32 Grad in Karlsruhe messen wir, und 31 Grad werden in Freiburg erwartet. Im weiteren Tagesverlauf gibt es immer wieder richtig viel Sonnenschein. Ein paar lockere Wolkenfelder ziehen vorüber. Vielleicht, wie gesagt, in höheren Lagen noch mal ein kurzer Schauer oder ein Gewitter. Das ist aber eher die Ausnahme. Und bis zum Abend, da sinken die Temperaturen auf 23 Grad in Baden-Baden und 21 Grad in Freudenstadt. Wir blicken auf die weiteren Aussichten, und der Sommer ist wirklich gekommen, um zu bleiben bei uns in Baden, erstmal zumindest. Am Donnerstag viel Sonnenschein, Temperaturen bis zu 28 Grad, noch etwas wärmer der Freitag, 14, 15 Sonnenstunden, und die Tageshöchsttemperaturen erreichen bis zu 29 Grad. Dann der Samstag, ebenfalls viel Sonnenschein und Tageshöchsttemperaturen bis zu 31 Grad, dann wird es also wieder heiß werden. Das war's vom Wetter, einen schönen Abend und tschüss, bis zum nächsten Mal.
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Noch bis zum 8. Juni heißt es in Karlsruhe wieder Action, Spaß und Kulinarik. Die Karlsruher Frühjahrsmess bietet jede Menge Attraktionen und Highlights für die ganze Familie auf dem Messplatz. Familientag ist am Mittwoch, den 3. Juni. Baden-Baden feiert 5 Jahre UNESCO-Welterbe mit einem Wochenende und einem großen Festtag am Sonntag. 3 Tage lang öffnen sich historische Orte, Parks und Wandelhallen für Führungen, Ausstellungen und Begegnungen. Das kulturelle Erbe Baden-Badens wird so lebendig. Mehr Infos gibt es unter baden-baden.com. Diskriminierung bleibt nicht folgenlos. Der Christopher Street Day in Karlsruhe stellt in diesem Jahr daher die psychosoziale Gesundheit von queeren Menschen in den Mittelpunkt. Auf dem Marktplatz findet daher ganztägig ein Familien- und Begegnungsfest mit Bühnenprogramm, Infoständen, Musik und Aktionen für Kinder und Jugendliche statt. Ab 13 Uhr startet dort auch die Demo-Parade, die durch die Innenstadt zieht.

0: Herzlich willkommen zum Lions Talk hier aus der Europahalle. Wir sitzen auf Parkett, auf dem Parkett, auf dem normalerweise Profibasketball gespielt wird. Bei mir sitzen Paul Altshut, kaufmännischer Geschäftsführer der Lions Karlsruhe, und Daniel Lubitsch, Geschäftsführer Sport, auch der Lions Karlsruhe. Herzlich willkommen, schön, dass ihr da seid.
1: Danke, dass wir da sein dürfen.
0: Lieber Paul, Daniel gibt uns jetzt einen Ball und sagt, zeigt mal, was ihr könnt. Es wäre nicht deine priorisierte Sportart, zumindest war Basketball nicht das, was du in deiner Kindheit und Jugend selbst gespielt hast, oder?
1: Ja, du sagst es schon richtig. Der Einstieg war bei mir ein anderer. Ich komme auch nicht aus dem Basketball, komme aus dem Fußball eher. Auch da nicht hochklassig gespielt. Aber der Weg hat ja eher über Umwege dann am Ende zu den Lions geführt.
0: Umwege erhöhen die Ortskenntnis, das habe ich mal gehört, und sind meistens auch interessant. Wie bist du denn in diese Funktion kaufmännischer Geschäftsführer Lions Karlsruhe gekommen?
1: Also ich komme aus Karlsruhe, aber habe dann im Anschluss an mein Abitur Sportmanagement studiert, den Bachelor und Master. War in dem Rahmen dann auch beim Praktikum vor Ort bei Fortuna Düsseldorf und auch beim Karlsruher Sportclub. Und habe im Anschluss aber gesagt, ich muss noch mal was anderes sehen als Fußball. Und da liegt es nahe, hier in Karlsruhe zu den PSK Lions zu gehen. Und aus dem Praktikum und der Festanstellung wurde nun jetzt die Geschäftsführertätigkeit.
0: Bei mir war es so, als ich gemerkt habe, vom Kicken her reicht es nicht für den Profifußball, war mein nächstes Berufsziel Sportmanager, habe ich nicht geschafft. Aber mein erster Traum, und den teile ich, glaube ich, mit ganz vielen Mädchen und Jungs, war tatsächlich Profisportler werden. Daniel, du bist der Einzige hier von uns drei zumindest und auch einer von den ganz, ganz wenigen, die sagen können, doch, den Traum habe ich mir erfüllt. Du warst Profisportler, ist richtig, oder?
2: Ja, ich habe mit 12 mit Basketball angefangen und bin irgendwie immer noch in Basketball oder bin im Basketball hängen geblieben. Ich war tatsächlich auch so circa 10 Jahre lang Profi, war ein Wandervogel im deutschen Basketball, bin unter anderem in einigen Standorten oder für einige Mannschaften gespielt, gegen die wir heute spielen, wie Bayreuth, Tübingen, Göttingen oder jetzt Trier.

0: und ja, habe da so meine Erfahrungen als Spieler sammeln können.
1: Wandervogel ist ein gutes Stichwort, kommen wir nachher nochmal drauf. Ich kenne ganz viele Leute, die mich ansprechen und sagen, warum muss man denn immer eine neue Mannschaft lernen, können die Spieler nicht mal länger da bleiben? Das hat auch was Basketballspezifisches als Grund und wir wollen ja heute ein bisschen hinter die Kulisse schauen und auch erklären, wie das Ganze funktioniert. Aber bevor wir ganz tief in die Lions einsteigen, vielleicht noch zum Basketball grundsätzlich, was Deutschland ist. Ist Welt- und Europameister. Spürt ihr beide konkret, vielleicht du bist ja auch im Austausch mit denen, die die Nachwuchsarbeit verantworten beim PSK, spürt ihr, dass wir sowas haben wie eine neue starke Begeisterung für Basketball? Kommen da jetzt mehr Jungs und Mädels zum PSK und wollen Basketball spielen? Daniel?
0: Ja, das ist tatsächlich spürbar, nur leider Gottes können wir jetzt nicht mehr aufnehmen wie vor 10 Jahren, weil die Kapazitäten einfach schon voll sind. Also ich rede jetzt hier von Hallenkapazitäten, infrastrukturellen, aber diese Begeisterung ist definitiv auch bei uns angekommen.
1: Und dann vielleicht die Frage an den kaufmännischen Leiter. Also spürt man, wenn du mit Menschen sprichst und die überzeugen möchtest, dieses Projekt hier zu unterstützen, spürt man schon, dass Basketball jetzt gerade auch nochmal in den letzten Jahren mit den großen Erfolgen auf nationaler, internationaler Ebene boomt?
2: Ja, ich glaube, du sprichst es an. Also die natürlich Erfolge der deutschen Basketballnationalmannschaft haben ihren Teil getan. Auch die Erfolge der Lions in den letzten Jahren. Aber dann liegt es auch einfach an der Sportart selbst, dass sie momentan den Zeitgeist trifft. Ich denke, es ist eine Sportart, die sehr dynamisch ist, schnell ist, urban ist. Und das passt aktuell sehr gut ins Bild. Und es zeigt sich bei uns auch dann im Zuschauerinteresse und in den Partneranfragen, die wir haben.
1: Total. Also ich glaube, so ungefähr 2.500 Zuschauer ist richtig, sind hier in der Europahalle und verbreiten auch eine Stimmung, dass es eigentlich auch für diejenigen, die zum ersten Mal kommen, meistens nahe liegt, dann wiederzukommen, oder?
2: Genau, das ist unser Ziel. Also ich glaube, wir merken auch häufig, solange wir die Leute in die Halle bekommen, dass die Aussage danach ist, wir wollen wiederkommen. Und das, wofür wir im Hintergrund alles tun und arbeiten, dass die Leute sagen, es war unglaublich spannend vor Ort und wir kommen gerne wieder.
1: Daniel, du bist derjenige, der die Verantwortung trägt, dass die Leute neben dem Drumherum, was sicherlich auch wichtig ist für so einen netten Abend, wenn man hierher kommt, auch was geboten bekommen. Das heißt, du bist derjenige, der verantwortet, wer hier Basketball spielt für die Lions Karlsruhe. Wie kann man sich das genau vorstellen? Was macht eigentlich so ein Geschäftsführersport bei einem Profiverein?
0: Ja, also es geht um die Kaderzusammenstellung. In erster Linie den richtigen Trainer auszusuchen, das Trainerteam auszusuchen und mit den Trainern dann später zusammen auch den richtigen Kader zusammenzusuchen. Und da arbeiten, also wie gesagt, die Reihenfolge ist erst der Trainer und dann gemeinsam mit Trainer eben die Kaderzusammensetzung oder die Kaderplanung. Und ja, das ist ein Alltag.
1: Das ist der Alltag von Sportdirektor und ich erlebe dich ja ab und zu. Es hat ganz viel mit Telefonieren, Telefonieren, Telefonieren zu tun, oder?
0: Ja, ganz viel mit Telefonieren. Ja, also gerade Sommer ist sehr intensiv und dann je nachdem, auch während der Saison, also man hat es jetzt wieder gesehen, dass man immer wieder nachjustieren muss, sprich, ob es verletzte Spieler gibt und dann man nachverpflichten muss oder ob es Spieler gibt, die nicht so zufrieden sind und gehen wollen oder Spieler, die die Leistung nicht abrufen können auf dem Niveau und dann man einen Wechsel braucht. Insofern ist es so, wie gesagt, ein Alltag. Man will natürlich, also die Idee ist, das Ziel ist, so wenig wie möglich in der Saison justieren zu müssen, aber das bleibt leider nicht immer aus.
1: Okay, und du hast vorhin gesagt, du selber als Spieler warst ein Wandervogel. Es ist ja tatsächlich so, dass gerade Leute, die vielleicht nicht so tief drinstecken in den Dynamiken und in der Logik hinter Profibasketball, die sagen zu mir und bestimmt auch zu dir, ja, warum muss man denn so viele neue Gesichter immer lernen? Warum ist da so wenig Konstanz? Vielleicht kannst du mal erklären, das ist ja kein Phänomen Lions Karlsruhe, dass man oftmals eine neue Mannschaft zum Saisonbeginn hat, sondern das steckt irgendwie so drin im Basketball. Erklär das doch mal ein kleines bisschen.
0: Ja. Also ich würde sogar sagen, dass wir schon in Karlsruhe auch gewisse Konstante haben. Wir haben jetzt mit den Trainer zum Beispiel, Assistenztrainer Natschwey, der ist inzwischen 3 Jahre hier, bleibt noch kommenden 2 Jahre. Wir haben mit dem Mont Green 2-Jahres-Vertrag. Dann haben wir auf der Spielerseite Maurice Pluskota, der mit Ausnahme einen Intermezzo in Koblenz fast 10 Jahre jetzt hier ist. Und Julian Albus, also da gibt es schon Spieler, oder Terry Hamann, der hier von klein auf dabei ist. Sprich, also die Spieler, die länger hier dabei sind, gibt es. Aber es ist auch so, dass zweite Bundesliga ist ja zweite Bundesliga und die Spieler wollen in die erste, und die richtig gut gespielt haben, die nehmen die Herausforderung an und suchen den Weg, entweder erste Liga Deutschland oder dann ins Ausland irgendwo zu wechseln. Da spielt natürlich auch Geld eine Rolle, aber nicht nur, sondern eben der Weg nach oben.
1: Geld ist, glaube ich, das Stichwort, wo wir wieder zum kaufmännischen Geschäftsführer übergehen. Ich glaube, weil Fußball so omnipräsent in Medien ist, wissen die allermeisten, dass da der entscheidende Faktor so die Fernsehgelder sind. Und die werden in England noch großzügiger ausgeschüttet als in Deutschland und in der ersten Liga viel, viel üppiger als in der zweiten und so weiter und so fort. Wie finanziert sich aber Profi-Basketball? Da spielen ja, sagen wir mal, die Fernsehrechte vermutlich keine Rolle.
2: Ja, du sprichst schon richtig an. Man verbindet diesen Profisport häufig mit TV-Einnahmen und der TV-Rechtevermarktung. Diesen großen Teil, den haben wir hier in der zweiten Liga im Basketball nicht. 3/4 kommen bei uns aus dem Sponsoring. Wir sind da richtig glücklich, dass wir viele starke Partner aus der Region haben, die uns da auch unterstützen und die Basketball und all das, was hinter uns hier auf dem Court passiert, auch möglich machen. Und sind natürlich aber weiterhin auch darauf aus, die Kundenzufriedenheit auch für die Zuschauer zu erhöhen. Wir werden da in der kommenden Saison auch mit einem neuen Ticketing-Partner zusammenarbeiten und auch weitere Erlöspotenziale zu erschließen, so auch im Merchandising, das wir jetzt seit einem Jahr wieder in-house betreiben.
1: Das ist total wichtig. Also man braucht das Geld, um die Spieler zu holen, um Profibasketball in Karlsruhe möglich zu machen. Man braucht die Sponsoren. Aber man hört ja immer, hinter den Lions Karlsruhe und dem PSK stecken ganz, ganz viele Ehrenamtliche, die dieses Spieltagserlebnis erst möglich machen. Was bedeutet das konkret? Wer hilft hier mit? Oder vielleicht kann man ja auch, wenn man den Bericht hört, sagen, ja, ich möchte eigentlich auch mitmachen. Wo kann man sich denn da einbringen?
2: Ja, es gibt unglaublich viele Bereiche im Rahmen des Heimspieltags. Ich denke, die zweite Liga allgemein im Basketball und auch hier am Standort in Karlsruhe wäre nicht möglich ohne ehrenamtliche Helfer, die hier drumherum mitarbeiten. Egal, ob es der Aufbau der LED-Bande ist, die ja um uns herum steht, ob es der Livestream ist, der abgefilmt wird. Da gibt es unglaublich viele Möglichkeiten, sich auch einzubringen und sich bei uns zu melden.
1: Also kann man sich beim PSK melden und sagen, ey, ich habe irgendwie Lust, da Teil von dem Löwenprojekt zu werden. Lieber Daniel, die Geschichte der Lions Karlsruhe, obwohl es Basketball schon seit über 60 Jahren beim PSK gibt, die hat ja vor etwas mehr als 10 Jahren, jetzt glaube ich im 13. Jahr, das Projekt angefangen, wobei ich das jetzt gerade im Kopf gar nicht richtig errechnet habe. Ich war am Anfang dabei, ich erinnere mich noch, die Gegner hatten unaussprechliche schwäbische Namen und du warst Coach in der 5. Liga. Dann ging es ziemlich schnell von der 5. Liga in die 2. Liga und jetzt sitzen wir halt hier wieder in der Europahalle, dem 4. Standort, wenn man es ganz genau nimmt, an dem die Lions Karlsruhe Basketball hier in Karlsruhe spielen. Was ist denn so, vielleicht zum Abschluss, was ist denn deine Vision, dein Traum, wo kann es denn hingehen? Intern sagt man ja, oder die Coaches sagen oft, the sky is the limit, aber wie siehst du denn die Möglichkeiten, wo kann es noch hingehen mit unseren Lions Karlsruhe?
0: Ja, folgerichtig wäre, in die erste Liga zu gehen. Also jetzt sind wir ja schon ziemlich lange in der Pro A und man könnte, also oder wir sind ein etablierter Pro A Club und wir arbeiten daran, dass wir irgendwann auch oben um den Aufstieg in die erste Liga spielen können. Wann das soweit ist, muss man mal.
1: Da warten wir ab. Ich kann auf jeden Fall vielen, vielen Dank sagen, lieber Paul, lieber Daniel, für die Einblicke, die ihr uns gegeben habt. Profisport fasziniert ganz, ganz viele Menschen. Und in Karlsruhe gibt es Profisport. Nicht nur im Fußball, gibt es auch im Basketball bei den Lions Karlsruhe. Und deshalb waren wir heute hier in der Europahalle auf dem Parkett. Und ich sage vielen, vielen Dank und ich sage Tschüss.

0: Einsiedelei, so die wörtliche Übersetzung von Eremitage in Waghäusel, blickt auf eine fast 300-jährige Geschichte zurück. Ein Denkmal mit vielen Bedeutungsebenen.
1: Wir haben nicht nur ein wunderschönes Schloss aus der Barockzeit hier, sondern auch die überregional bedeutsame Kulturgeschichte wird im Museum präsentiert mit wechselnden Sonderausstellungen und Waghäusel etabliert sich Stück für Stück als Kulturort.

0: Im Gebäude der Ermitage sind heute Tagungsräume, Veranstaltungsräume für Konzerte, für Theater. Im Erdgeschoss ein Standesamt und im Obergeschoss das neue Museum. Mit den vier Themen der Ortsgeschichte, der Eremitagegeschichte, der Badischen Revolution, der Zuckerfabrik und dem Naturschutzgebiet Wagbach-Niederung. Die Eremitage präsentiert sich heute aus dem Barock, innen Art Deco. Den Umbau im Innern der Eremitage im Stil der 1920er Jahre haben wir der zweiten bedeutenden Ära der Eremitage zu verdanken. Die erste Ära war die Ära der Fürstbischöfe, der folgt die zweite Ära, die Ära der Zuckerfabrik. Die Eremitage war Verwaltungsgebäude der Badischen Gesellschaft für Zuckerfabrikation und sollte 1926 nach dem Umbau Sitz der neu gegründeten Südzucker AG werden.
1: Dass dieses Bauwerk heute noch besteht, hat es mit großer Wahrscheinlichkeit seiner Zugehörigkeit zu einer großen Industrieanlage zu verdanken. Denn an einer Erhaltung war zu jener Zeit eigentlich niemand interessiert. Als Verwaltungsgebäude der Zuckerfabrik überlebte die Eremitage jedoch die Jahrhunderte.
0: 1836 kam es zur Gründung der Badischen Gesellschaft für Zuckerfabrikation. Die Ausgangspunkt war für die Gründung der Zuckerfabrik hier in Waghäusel. Man suchte nämlich einen Standort für die Gründung einer neuen Zuckerfabrik und fand sie hier mit den Räumen, die nun leer standen, also mit den vielen Gebäuden der Fürstbischöfe und mit dem nahegelegenen Torf aus dem heutigen Naturschutzgebiet Wagbach-Niederung als Heizmaterial. Und die Zuckerfabrik Waghäusel wurde 1837 dann hier gegründet. Sie entwickelte sich in der zweiten Hälfte des 19. Jahrhunderts rasch zu einer der größten Zuckerfabriken Europas. Und die Zuckerfabrik Waghäusel ist Ausgangspunkt wiederum für die neu zu gründende Südzucker Aktiengesellschaft, deren Hauptsitz hier 1926 in der Eremitage erfolgen sollte. Hier war ja schon der Verwaltungssitz der Zuckerfabrik und daher wurde die Eremitage hier im Stil des Art Deco umgebaut. Die Südzucker Aktiengesellschaft ist heute das weltgrößte Zuckerunternehmen.
1: Ein unerwarteter Aspekt der Eremitage-Geschichte ist sicher seine kausale Bedeutung für das naheliegende Naturschutzgebiet mit seinen seltenen Vogelarten.
2: Die Zuckerfabrik Waghäusel hat Teile dieses Naturschutzgebiets als Abwasserkläranlage und für die Deponie von Schlemmen benutzt. Die Schlemme bestanden hauptsächlich aus Ackererde, die von den Rüben in der Fabrik abgewaschen wurden und die dann mit dem Abwasser zusammen in vorbereitete Teiche in dieser Niederung eingeleitet wurden. Diese nährstoffreichen Abwässer waren aber da auch Ausgangspunkt für die Entwicklung ausgedehnter Schilfgebiete in den Teichen, die noch nicht aufgefüllt wurden, die dann der Abwasserklärung dienten. Und diese Teiche waren von besonderer Bedeutung für viele Vogelarten, die sich gern in Sumpf und Wasser aufhalten, und das ist bis heute so. Das Gebiet ist vor allem bekannt für seine großen Bestände an bestimmten seltenen Vogelarten. Zu nennen wir einmal das Blaukehlchen, das ich auch am Revier trage. Das ist ein recht attraktiver kleiner Singvogel, der auch den Fotografen sehr gelegen kommt. Aber die Art, die eine ganz besondere Bedeutung ausmacht, ist der Purpurreiher, der hier seine größte und beständigste Kolonie in Deutschland hat, mit bis zu über 30 Brutpaaren. Eigentlich ein mediterraner Vogel, der aber immer wieder Vorstöße gemacht hat in der Vergangenheit bis nach Mitteleuropa und der hier eben jetzt die größte deutsche Kolonie hat.
1: Ein kurzer Blick zurück in die Zeit der Entstehung. Sein heutiges Aussehen haben Haupt- und Nebengebäude erst über einen längeren

0: längeren Zeitraum erhalten.
1: Die Eremitage wurde 1724 bis 1729 unter Fürstbischof Damian Hugo von Schönborn erbaut, als 16-eckiger Rundbau mit 8 kleinen Eremitenhäuschen, mit Wirtschaftsgebäuden, mit einem Park und mit Teichen, mit Kräutergarten und Gemüsegarten, wie das zu einer barocken Anlage üblich ist. Aber schon bald stellte man fest, dass die 8 Eremitenhäuschen unpraktisch waren und man beschloss, die Eremitenhäuschen abzureißen. An ihrer Stelle sollten 4 näher gelegene Kavalierhäuser errichtet werden. Das geschah 1730 und unter dem 2. Fürstbischof fanden auch nochmal Veränderungen statt. Und zwar wurden die 4 Flügel, so wie man heute die Eremitage sieht mit ihrem kleeblattartigen Grundriss, die wurden unter ihm errichtet. Unter dem 3. Fürstbischof wurden dann auch nochmal Veränderungen vorgenommen und ein Uhrenturm mit Glocke auf dem Dach der Eremitage errichtet und die 2-stöckigen, mittlerweile auch verlängerten Kavalierhäuser in den Mansardgeschossen ausgebaut. Und unter dem 3. Fürstbischof Wilderich von Walderdorf geschahen keinerlei Veränderungen mehr.
0: Und beinahe wäre die Eremitage zu einem Siegeszeichen im Kampf der Demokratie gegen die rückwärtsgewandten Kräfte der Geschichte geworden. Beinahe.
2: In diesem Flügel wird zunächst einmal ins Bild genommen die 3 großen Aufstände, die es in Baden für Demokratie, für Einigkeit und Recht und Freiheit gegeben hat. Das ist einmal dieser Hecker. Aufstand. Ich habe hier auch diesen Hut mitgebracht deshalb. Dann zum anderen der Struve-Putsch und zum 3. der Maiaufstand 1849. Und in diesem Maiaufstand spielt nun Waghäusel eine besondere Rolle. Rund 20.000 Preußen hatten über den Rhein gesetzt bei Vilsburg und Reinsheim, hatten sich hier in der Eremitage festgesetzt, damals als Zuckerfabrik. Und vor der Zuckerfabrik lagen dann rund 15.000 badische Freiheitskämpfer. Zunächst einmal sah es sehr gut aus für die badischen Freiheitskämpfer, denn die Preußen zogen sich zurück, wieder Richtung Rhein, Reinsheim. Allerdings kam es dann zu einem wohl Fehlurteil, dass man glaubte, man sei von Preußen umzingelt. Und deshalb floh man Richtung Heidelberg, dann über den Kraichgau nach Rastatt. Dort wurde man eingekesselt und schließlich wurde dann dort die Revolution sozusagen unter der preußischen Besatzung besiegelt. Der Traum von dem einigen Deutschen Reich und einem Rechtsstaat war damit ausgeträumt.
0: Der Kampf ging damals verloren, doch die Erinnerung daran bleibt über die Zeiten lebendig.
2: Zur Erinnerung an den Kampf, oder besser gesagt an die Kämpfe, der badischen Freiheitskämpfer gegen die preußischen Eindringlinge hat die Gemeinde, die Stadt Waghäusel, im Juni zum 150. Jahrestag des Kampfes von Waghäusel und Wiesenthal dieses Denkmal, dieses Freiheitsdenkmal errichtet. Das Besondere an diesem Freiheitsdenkmal ist, dass es aus Spenden der Bürger finanziert wurde und die Bürger also Anteil dran genommen haben, an dieses zu gedenken, an diese großen Freiheitskämpfer einen Dank sozusagen abzustatten. Und deshalb heißt auch der Titel dieses Denkmals den Wegbereitern der Demokratie. Man will damit zeigen, dass man hier seine Dankbarkeit ausdrückt an die Männer und Frauen, die damals sich für die Freiheit, für Einigkeit und Recht und Freiheit eingesetzt haben.
0: Gebäude und Gelände dieser von der Stadt Waghäusel unterhaltenen Städte pflegen die Erinnerung. Aber eben nicht nur. Das Konzept dient der Gegenwart und auch der Zukunft.

0: Die Eremitage ist Sehenswürdigkeit Nummer 1 der Stadt Waghäusel und hier finden schon sehr viele Kulturveranstaltungen wie Theater, Konzerte statt, auch auf der Festwiese große Kulturevents. Und Stück für Stück soll sich Waghäusel als Kulturstandort etablieren und weiterentwickeln.
1: Man darf hoffen, dass sich der Aufwand, den Stadt und Verantwortliche treiben, für die Bürger auszahlt. Es liegt schließlich an Ihnen, die Angebote rund um die Eremitage zu nutzen.

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1: Noch bis zum 8. Juni heißt es in Karlsruhe wieder Action, Spaß und Kulinarik. Die Karlsruher Frühjahrsmess bietet jede Menge Attraktionen und Highlights für die ganze Familie auf dem Messplatz. Familientag ist am Mittwoch, den 3. Juni. Baden-Baden feiert 5 Jahre UNESCO-Welterbe mit einem Wochenende und einem großen Festtag am Sonntag. 3 Tage lang öffnen sich historische Orte, Parks und Wandelhallen für Führungen, Ausstellungen und Begegnungen. Das kulturelle Erbe Baden-Badens wird so lebendig. Mehr Infos gibt es unter baden-baden.com. Diskriminierung bleibt nicht folgenlos. Der Christopher Street Day in Karlsruhe stellt in diesem Jahr daher die psychosoziale Gesundheit von queeren Menschen in den Mittelpunkt. Auf dem Marktplatz findet daher ganztägig ein Familien- und Begegnungsfest mit Bühnenprogramm, Infoständen, Musik und Aktionen für Kinder und Jugendliche statt. Ab 13 Uhr startet dort auch die Demo-Parade, die durch die Innenstadt zieht.

0: Live aus Karlsruhe, die Nachrichten hier bei Baden TV aktuell. Schön, dass Sie eingeschaltet haben. Sonnenschein, gefühlt haben wir den Frühling einfach übersprungen und stehen mitten im Hochsommer. Doch woher kommt dieser plötzliche Hitzeschock und wie lange bleibt uns das Badewetter erhalten? Mein Kollege Max Gerlein hat nachgefragt.
1: Nach vielen Tagen des bewölkten Wetters und des Regens war es dann pünktlich zum Pfingstwochenende endlich soweit. Der Sommer ist auch hier in Nordbaden so richtig eingebrochen. Ich befinde mich jetzt hier im Karlsruher Stadtteil Rüppur gemeinsam mit Meteorologe Herr Mühr. Herr Bernhard Mühr, vielen Dank, dass Sie sich die Zeit für uns genommen haben. Können Sie uns dann erklären, warum ging es denn wirklich jetzt so schnell, dieser Sommereinbruch?
2: Ja, wir schöpfen tatsächlich die ganze Bandbreite aus, was im Mai möglich ist. Nach unten haben wir ja erlebt. Kaum mal 10 Grad tagsüber, Graupelschauer noch, Gewitter sogar. Und jetzt sind wir am oberen Ende der Bandbreite angelangt. Über 30 Grad die Höchsttemperatur. Ja, entscheidend ist wie immer die Lage der Druckgebilde. Also wo liegt man hoch, wo liegt man tief? Sprich, wo kommt die Luftmasse her, mit der wir es zu tun haben? Und aktuell haben wir sowohl hohen Luftdruck als auch eine warme Luftmasse, die aus Südwesten zu uns gelangt, als auch trockene Luft. Und wir haben die intensive Sonneneinstrahlung. Die Sonne befindet sich ja fast schon am höchsten Punkt ihres Jahreslaufs. 4 Wochen noch, dann werden die Tage schon wieder kürzer, vergisst man auch schon fast. Und alles zusammen führt dann eben zu diesen hohen Temperaturen, die wir sie jetzt haben. Und das Hoch ist auch ziemlich stabil. Das heißt, Alexander aktuell wird morgen abgelöst schon durch das nächste Hoch, Boris. Und das geht auch noch die ganze Woche so weiter.
1: Solche extremen Wetterumschwünge, die gehen oft bei vielen Tieren in der Natur auf das Gemüt, aber auch bei den Menschen hier und dort, würde ich sagen. Ist das jetzt wirklich nur so eine Phase des Mais, wie von Ihnen gerade angesprochen, oder zum Beispiel schon auch eine Quittung des Klimawandels?
2: Ja, den Klimawandel sehe ich hier nicht. Die Schwankungen sind schon groß, also eben von gerade mal 10, 12 Grad bis hin zu 32, 33 Grad, wie wir sie jetzt haben, innerhalb kurzer Zeit. Ist jetzt nicht alltäglich, das stimmt, kommt auch nicht jedes Jahr vor, aber das ist jetzt auch nicht unbedingt jetzt eine Ursache des oder eine Folge des Klimawandels. Das sind schon Schwankungen, die gibt es in der Atmosphäre mit den Luftmassen, je nachdem, wo die herkommen. Das kann auch mal sich schnell ändern. Dann können auch die Tagestemperaturänderungen von heute auf morgen oder von heute auf übermorgen doch mal sehr groß sein innerhalb kurzer Zeit. Temperatursprünge kennen wir aus der Vergangenheit, oft genug gab es die. Also das kommt schon mal vor, ist jetzt nicht alltäglich, aber auch nicht ganz außergewöhnlich.
1: Ich denke, trotzdem gibt es eher wenige Beschwerden über den Sommereinbruch. Damit wurde ja auch quasi die Freibad- und auch die Badeseezeit offiziell hier bei uns eröffnet. Ich denke, die Frage, die meisten Zuschauerinnen und Zuschauer jetzt interessiert, ist, wie geht es denn weiter? Ist damit zu rechnen, dass das Wetter jetzt erstmal so bleibt oder dass es wieder wie in den letzten Jahren eine Art Regenzeit geben wird?
2: Ja, der Mai hat ja recht feucht begonnen.

0: schon hier zumindest im Raum Karlsruhe, auch Nordschwarzwald, mehr Regen als üblich sogar. Also zumindest von der Bilanz sind wir eigentlich auf der positiven Seite oder ist zumindest nicht so trocken aktuell die letzten paar Wochen gewesen. Ja, es geht erstmal tatsächlich so weiter noch mit dem Hochdruckeinfluss, zumindest noch die ganze Woche, auch bis Anfang nächster Woche deutet sich das noch an. Nicht mehr ganz so heiß, heute und morgen sind tatsächlich die wärmsten Tage mit 32, 33 Grad Höchsttemperatur. Einen Rekord werden wir nicht ganz rankommen, dafür bräuchten wir 34,4. Das ist hier in Karlsruhe der aktuelle Hitzerekord. Ich weiß gar nicht wann genau, schon einige Jahre her auf jeden Fall. Also das müssten wir knacken. Ich glaube, das schaffen wir nicht ganz. Aber 32, 33 ist ja auch genug, denke ich mal. Es wird ein bisschen kühler zur Wochenmitte. Da nur noch zwischen 25 und 30 Grad, also 5 Grad weniger. Beschwert sich vermutlich auch niemand. Und dann am Wochenende müssen wir sehen. Es bleibt auf jeden Fall überdurchschnittlich temperiert, auch für den Rest des Monats. Und auch der neue Monat Juni beginnt über normal warm. Weiter möchte ich noch nicht in die Zukunft blicken. Das ist immer mit sehr viel Unsicherheit behaftet und man liegt dann vermutlich eh falsch mit seinen Prognosen. Aber der Sommer ist noch nicht gelaufen. Wir sind ja immer noch im Frühjahr. Ja, das darf man auch nicht vergessen. Und der Sommer beginnt dann erst am 1. Juni für uns Meteorologen und dann schauen wir mal, wie es weitergeht.
1: Sowohl in Malsch als auch in Karlsruhe waren die Feuerwehren am Pfingstwochenende im Großeinsatz. Zwei schwere Brände hielten die Einsatzkräfte in Atem. Mehr davon jetzt von Max Gerlein.
2: Tragisches Unglück in Malsch. Bei einem schweren Brand eines Einfamilienhauses ist in der Nacht auf Samstag ein 77-jähriger Mann ums Leben gekommen. Seine 76-jährige Ehefrau konnte von der Feuerwehr zwar noch aus dem brennenden Gebäude gerettet werden, sie schwebt jedoch weiterhin in Lebensgefahr. Das Feuer war gegen 3:45 am frühen Samstagmorgen aus bislang ungeklärter Ursache ausgebrochen. Den entstandenen Sachschaden schätzt die Polizei auf rund 500.000 Euro. Die Kriminalpolizei Karlsruhe hat die Ermittlungen zur Brandursache übernommen und bittet nun um Mithilfe. Zeugen, die Hinweise geben können, werden gebeten, sich unter der Telefonnummer 0721 3x6 4x5 beim Kriminaldauerdienst zu melden. Dramatische Szenen am Sonntagabend in Karlsruhe. Per Drehleiter musste die Feuerwehr 8 Menschen, darunter 2 Kinder und eine Katze, aus einem völlig verqualmten Mehrfamilienhaus retten. Gegen 8:45 gingen die ersten Notrufe ein. Bewohner standen auf ihren Balkonen und riefen um Hilfe, während dichter Rauch aus dem Keller drang. Eine schwangere Frau wurde mit Verdacht auf Rauchgasvergiftung ins Krankenhaus gebracht. Die anderen Bewohner blieben zum Glück unverletzt. Das Erschreckende, es ist bereits der 3. Brand in diesem Gebäude innerhalb eines halben Jahres. Nach 2 Feuern im November, damals brannte ein Rollstuhl und Autoreifen, ermittelt die Polizei auch dieses Mal wegen des Verdachts auf Brandstiftung. Die genaue Ursache ist allerdings noch unklar.
1: Sie sind eine Erfolgsgeschichte beim Karlsruher SC. In den vergangenen Jahren die Dartabteilung beim KSC, 2-mal deutscher Meister im Finale der Champions League. Jetzt aber die Überraschung, die Dartabteilung verlässt den KSC und wechselt zum ATSV Mutschelbach. Bei mir im Studio ist jetzt Florian Flickinger, langjähriger Abteilungsleiter und Kapitän. Schön, dass du da bist.
3: Hallo.
1: Wie kommt es denn jetzt, dass ihr alle gemeinsam wechselt?
3: Ja, es war für mich auch sehr überraschend. Anfang April hat unser Präsident eine außerordentliche Abteilungssitzung eingerufen und wollte mit uns über die Abteilung sprechen, Situation etc. Und ja, aber sprechen war da nicht so, sondern es war dann eine klare Ansage. Entweder arbeiten wir ohne Geld weiter in der Abteilung oder wir suchen uns eine neue Struktur.
1: Thema war Minus eigentlich in der Abteilungskasse und du hattest vorab auch schon eingeräumt bei anderen Medien, dass da auch von eurer Seite, von deiner Seite Fehler passiert sind. Woran hat es denn jetzt gelegen?
3: Ja, woran lag es? Ich würde einfach sagen, klar, es gab Jahre, wo es nicht so gut lief finanziell, wo wir dann einfach mal auch eine Fehleinschätzung oder ich eine Fehleinschätzung gemacht habe, wo dann auch der KSC Fehler gemacht haben. Ich will jetzt da keinen Schuh jemandem zuschicken, aber es ist einfach passiert, aber wir haben ein tolles Konzept aufgelegt. Vor einem Jahr hat uns auch der Geschäftsführer gesagt, wir sollen uns breiter aufstellen, gerade in der Buchhaltung, und das haben wir dann auch gemacht. Haben dann eigentlich perfekt gearbeitet, 10 Monate lang, aber die Geschäftsführung und das Präsidium hat gesagt, nee, das glauben wir nicht, Und deswegen.

0: Deswegen arbeiten wir dann die nächste Saison ohne Geld. Muss man ganz klar sagen, wir können halt nicht ohne Geld arbeiten. Wir haben ja trotzdem Kosten.
1: Und dann war zuerst tatsächlich der Schritt, dass es hieß, du gehst. Jetzt ist es aber tatsächlich die ganze Abteilung mit allen Teams.
0: Ja.
1: Wie dieser Schritt? Das ist ja schon ein recht radikaler Schritt, muss man sagen.
0: Es sieht jetzt ein bisschen radikal aus oder ist auch vielleicht ein bisschen radikal. Also ich wollte ja gar nicht gehen. Ich habe natürlich alles versucht, irgendwie eine Lösung zu finden, dass wir alle bleiben. Ich fühle mich ja wohl dort. Das ist mein Verein, den habe ich seit 9 Jahren aufgebaut. Aber da uns auch der Präsident empfohlen hat, eine andere Struktur zu suchen, bin ich dann nochmal in mich gegangen und gesagt, okay, ist das dann die Alternative? Und nach dem Gespräch Anfang April habe ich dann mit mehreren Vereinen Kontakt aufgenommen und gesagt, okay, wie sieht's aus, habt ihr Interesse? Am Ende kam dann der ATSV Mutschebach raus und wir haben das intern besprochen bei uns mit den ganzen mit den ganzen Mitgliedern, Mannschaften und wir waren uns 100%ig einig. Wenn wir das machen, dann gehen wir gemeinsam den Weg. Wir gehen alle zusammen.
1: Was heißt das denn jetzt sportlich für euch? Wenn man jetzt mal drauf schaut, ich nehme mal an, so einen KSC im Namen zu haben, macht vielleicht schon noch mal einen Unterschied. Was ändert sich jetzt, wenn ihr bei Mutschebach seid?
0: Ja, im Prinzip ändert sich erstmal nichts. Im Prinzip geht es ganz normal so weiter. Der Name ist natürlich anders. Ist nicht mehr Karlsruher Sportclub, sondern ist jetzt ATSV Mutschebach. Und das Tolle ist auch, das muss man sagen, Kooperation war super zwischen den KSC und Mutschebach. Die haben alle Mannschaften freigegeben, weil die ja die Abteilung schließen.
1: Wie siehst du jetzt diesen Abschied, diesen Umbruch? Bist du traurig, dass deine Zeit beim KSC vorbei ist? Oder vielleicht froh, neue Chancen, neue Möglichkeiten? Wie geht's dir damit?
0: Boah, ja, ich könnte jetzt sagen, ja, neue Impulse und so weiter. Aber nee, natürlich bin ich schon traurig. Ich finde, damals angefangen mit 13 Leuten, das dann untere Klasse dann aufgestiegen. Das war auch viel Herzblut, viel Ehrenamt. Und jetzt ist man schon traurig. Aber gut, ich habe jetzt ein paar Wochen gehabt, drüber nachzudenken und habe gesagt, gut, man sagt ja immer so, eine Tür schließt, andere geht auf. Und jetzt sind wir beim ATSV Mutschebach. Die ersten Gespräche waren echt top. Also ich hätte nie gedacht, dass das so gut ist.
1: Das Gespräch haben wir vorab aufgezeichnet. Online finden Sie es in voller Länge zum Nachschauen. Am Freitag ist in Karlsruhe der offizielle Start in die Volksfestsaison. Die Frühjahrsmess öffnet wieder ihre Tore auf dem Messplatz. Was die Besucher bei der inzwischen 286. Ausgabe erwartet und welche neuen Highlights in diesem Jahr dabei sind, hat Lara Kleinmeier für uns herausgefunden.
2: Fahrgeschäfte, Feuerwurst und jede Menge Adrenalin. Die Karlsruher Frühlingsmess steht wieder in den Startlöchern. Vom 29. Mai bis zum 8. Juni verwandelt sich der Messplatz erneut in einen Treffpunkt für Familien, Rummelfans und Feierlustige. Auch die 286. Ausgabe des beliebten Volksfestes setzt auf eine Mischung aus bewährten Klassikern und neuen Attraktionen. Hinter den Kulissen bedeutet das allerdings jedes Jahr aufs Neue organisatorische Herausforderungen. Denn große Fahrgeschäfte und moderne Unterhaltungskonzepte auf die Beine zu stellen, wird für Schausteller zunehmend schwieriger.
3: Es ist schwierig in der heutigen Zeit, überhaupt größere Fahrgeschäfte in eine Stadt zu bringen. Und unser Highlight ist natürlich wieder mal die Achterbahn und natürlich die Wildwasserbahn. Na? Ansonsten sind natürlich jedes andere Geschäft auch ein Highlight. Wir wollen, dass die Familie hierher kommt, was essen kann, was trinken kann, was fahren kann, was spielen kann und vielleicht noch ein Teddybär mit nach Hause nehmen. Das ist unser Ziel. Und so wollen wir es auch erhalten.
2: Damit die Tradition auch künftig erhalten bleibt, setzen die Veranstalter auf die enge Zusammenarbeit mit der Stadt Karlsruhe. Auch dort blickt man mit Vorfreude auf die kommenden Festtage.
4: Jahrmärkte und Messen gehören zu unserer Tradition und man merkt das auch, das ist sehr, sehr gut besucht von jung bis alt. Und ich bin persönlich der Auffassung, dass wenn Kinder mit ihren Eltern auch diese Tradition erleben, dann werden sie das mit ihren eigenen Kindern ebenfalls tun.
2: Neben rasanten Fahrgeschäften und kulinarischen Klassikern wartet in diesem Jahr auch ein besonderes Show-Highlight auf die Besucher. Erstmals tritt der Magier Daniel Bornhäuser auf der Frühlingsmess auf. Bekannt wurde er unter anderem durch Auftritte vor Prominenten wie Dieter Bohlen. Jetzt möchte er das Publikum in seiner Heimatstadt verzaubern.
5: Du gehst

0: raus und wirst merken, du bist Kind geworden. Ja, und das ist das Schöne, dass die erwachsenen Menschen in meinem Theater wieder zu Kinder werden dürfen, weil es ist so eine klassische Zauberkunst, sage ich jetzt mal vorsichtig, neu interpretiert, neu gestaltet.
1: Gibt es irgendwas, was nur wir jetzt sehen dürfen? Ein Tipp? Ein Trick?
0: Ein Trick? ja, ich habe was vorbereitet und zwar pass mal auf. Ich habe hier Zaubergeld. Damit kann ich zaubern bzw. einkaufen gehen im Zauberladen. Kannst du auch gerne mal anschauen, kannst sehen, ist einfach nur Papier aus einer Zeitung ausgeschnitten. Problem ist, hier auf der Kirmes oder überhaupt kann man da nicht damit zaubern, einkaufen. Aber wenn ich einmal dagegen puste, dann verwandelt sich das Papier tatsächlich in echtes Geld.
2: Zum Abschluss dürfen sich die Besucher schließlich wieder auf das traditionelle Feuerwerk freuen. Bleibt nur noch die Hoffnung auf bestes Frühlingswetter.
3: Daten von über 1200 Patienten vom Klinikum Mittelbaden sind bei einem Cyberangriff gestohlen worden. Welche Patienten betroffen sind und wie das Klinikum reagiert, das erfahren Sie jetzt.
4: Ein Cyberangriff auf einen externen Dienstleister betrifft auch Patientendaten des Klinikums Mittelbaden. Wie das Klinikum am vergangenen Freitag in einer Pressemitteilung mitteilte, sind nach aktuellem Stand rund 1260 Privat- und Zusatzversicherte sowie Selbstzahler von dem Datenabfluss betroffen. Mitglieder der gesetzlichen Krankenversicherung seien demnach nicht kompromittiert. Bei rund 900 Personen wurden Stammdaten wie Name und Adresse entwendet. In 360 Fällen flossen jedoch auch sensible Abrechnungsdaten inklusive Diagnosen ab. Finanzdaten wurden laut Klinikleitung nicht gestohlen.
5: Wir nehmen den Vorfall sehr ernst. Aktuell arbeiten wir daran, alle betroffenen Personen individuell zu informieren. Gleichzeitig stehen wir im engen Austausch mit dem Dienstleister und den zuständigen Behörden und prüfen mögliche rechtliche Schritte.
4: Das Klinikum betont, dass die eigenen IT-Systeme und die Patientenversorgung zu keinem Zeitpunkt gefährdet waren. Die betroffenen Personen werden nun direkt per Brief informiert. Für Rückfragen hat das Klinikum ab dem heutigen Dienstag eine zentrale E-Mail-Adresse auf seiner Website eingerichtet. In Baden-Württemberg gelten ab dem 1. Juni strengere Regeln für Raucher. Das neue Nichtraucherschutzgesetz des Landes weitet die Verbote vor allem dort aus, wo sich Kinder und Jugendliche aufhalten. Betroffen sind unter anderem Spielplätze, Haltestellen, Freibäder, Zoos und Freizeitparks. In Parks und Bädern können jedoch separate Raucherbereiche eingerichtet werden. Die Neuregelung greift nun auch bei E-Zigaretten, Vapes und Shishas, unabhängig davon, ob sie Nikotin enthalten. Ausgenommen vom Verbot bleiben die Außenbereiche von Gaststätten sowie reine Raucherkneipen und Festzelte. Bei Verstößen drohen Rauchern Bußgelder von bis zu 200 Euro, im Wiederholungsfall bis zu 500 Euro. Für die Einhaltung und Kontrollen sind die jeweiligen Betreiber und Kommunen zuständig. Hintergrund der Reform ist der Gesundheitsschutz. Nach Angaben von Fachgesellschaften ist in Baden-Württemberg mehr als jeder 10. Todesfall auf die Folgen des Rauchens zurückzuführen.
3: Für die Fans der PSK Lions ist Sommerpause. Weil die Karlsruher Basketballer aus den Playoffs ausgeschieden sind, ist die Saison zu Ende. Das heißt aber nicht, dass es bei den PSK Lions keine Neuigkeiten gibt. Etwa bei der Kaderplanung für die nächste Saison. Felix Stephan hat mit Teammanager Karim El-Wakil über die gelaufene und über die kommende Saison gesprochen.
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7: Karim, es war mal wieder eine Saison mit Höhen und Tiefen. Wie blickt ihr auf diese Saison zurück?
8: Ja, du hast recht, Höhen und Tiefen tatsächlich. Anfangs ein bisschen schwierig, viel Verletzungen, dann war so ein bisschen down. Jetzt zum Schluss die Ups gehabt, deswegen Ups und Downs. Ich bin letztlich zufrieden.
7: Und es war auch die erste Saison von eurem neuen Trainer, von Damon Green. Wie zufrieden seid ihr mit seiner Arbeit?
8: Also ich bin sowieso Damon Green Fan, ich finde, er macht es gut. Er hat wahrscheinlich jetzt auch mal ein bisschen gebraucht für die Pro A, jetzt kennt er sich aus, deswegen bin ich guter Dinge, dass es nächstes Jahr noch viel besser wird. Ja.
7: Es werden euch wieder einige Spieler verlassen zum Saisonende, unter anderem auch Julian Albus, der jahrelang auch ein Leistungsträger war, der die Mannschaft als Kapitän auf den Platz geführt hat. Wie schwierig ist es, dass er jetzt geht und wie schwer ist es dann auch, so einen Spieler zu ersetzen, auch kurzfristig zu ersetzen?
8: Ja, ich würde lügen, wenn man sagt, das ist einfach. Julian ist ja nicht nur auf dem Platz, sondern auch neben dem Platz war der wirklich die Figur für uns. Auch für mich persönlich muss ich auch sagen, da fehlt jetzt wirklich was. Aber letztlich ist es jetzt die Aufgabe, da einen Nachrücker zu finden, weil wir brauchen halt da jemand wieder. Ja.
7: Jetzt ist es so.

0: Saisonende für dich so ein bisschen der Saisonstart als Teammanager, würde ich sagen. Erzähl uns mal, wie sieht dein Sommer aus und welche Ideen hast du schon für die neue Saison?
1: Ja, also viel Diskussion, viel Videos angucken, neue Spieler. Ich bin da tatsächlich froh, dass da der größte Part der Daniel Ljubic und Coach machen und Sascha. Deswegen, also ja, wie sieht's? Für mich ist es eigentlich eher relaxed geworden jetzt. Es ist zwar viel Arbeit, aber ich darf da getrost nur meine Meinung dazu geben und zum Schluss entscheiden die zwei, dann drei in dem Team. Ja.
0: Habt ihr trotzdem in der Gruppe schon eine Vorstellung, wie soll das Team für nächstes Jahr aussehen? Welche Fähigkeiten, sage ich mal, sollen vorhanden sein?
1: Ja, tatsächlich ja. Da haben wir gerade die Woche drüber gesprochen und ich muss auch sagen, so wie es mir Coach und Daniel vorgestellt haben, finde ich es total interessant. Also es gibt tatsächlich zwei, drei Positionen, wo man sagt, ey, das haben wir die Saison gesehen, das würden wir gerne anders machen. Deswegen seid überrascht auf nächste Saison. Ja.
0: Jetzt seid ihr vor ein paar Jahren Meister geworden, habt damals aber die Lizenz nicht bekommen für die erste Liga. Jetzt hat es in diesem Jahr auch schon geklappt mit der Lizenz. Ihr seid zurück in der Europahalle. Kann dann nächstes Jahr nur das Ziel sein, vielleicht anzugreifen und aufzusteigen?
1: Ja, muss ich jetzt ja sagen, oder? Also im Endeffekt, das ist eine Riesenaufgabe. Aber ich träume immer groß. Ich glaube auch, dass man wirklich gesehen hat, wir wachsen. Und das ist, ich war selbst überrascht, dass mit der Lizenz, also da wurde im Office sehr gute Arbeit geleistet. Deswegen, ich bin guter Dinge und schauen wir mal, was passiert.
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3: Und das war's schon wieder mit den Nachrichten hier bei Baden TV aktuell. Ich bedanke mich bei Ihnen fürs Zuschauen. Vielen Dank auch an die Kollegen aus der Regie. Machen Sie es gut und gerne bis morgen.
4: Hallo und einen schönen guten Abend. Herzlich willkommen zum Wetter auf Baden TV. Unser Hoch Alexander hält weiter die Stellung und das heißt, das sonnige, trockene und sehr warme Wetter geht auch bei uns in Baden in den kommenden Tagen erstmal weiter. Wir blicken auf die Wetterlage in der kommenden Nacht zum Mittwoch. Der Himmel ist meist überall sternenklar, nur ganz vereinzelt kann sich etwas Dunst oder Nebel bilden. Die Frühtemperaturen, die liegen am Mittwochmorgen um 18 Grad in Germersheim und bei 17 Grad in Stuttgart. Der Mittwochmorgen und der Vormittag bringen direkt richtig viel Sonnenschein und wir erwarten auch morgen insgesamt so 14 bis 15 Sonnenstunden. Nur zur Mittagszeit kann sich vielleicht mal über den höheren Lagen ein kurzer Schauer oder ein Gewitter bilden. Die Temperaturen, die erreichen aber dann auch wirklich sommerliche Werte. Bis zu 32 Grad in Karlsruhe messen wir und 31 Grad werden in Freiburg erwartet. Im weiteren Tagesverlauf gibt es immer wieder richtig viel Sonnenschein. Ein paar lockere Wolkenfelder ziehen vorüber. Vielleicht, wie gesagt, in höheren Lagen noch mal ein kurzer Schauer oder ein Gewitter. Das ist aber eher die Ausnahme. Und bis zum Abend, da sinken die Temperaturen auf 23 Grad in Baden-Baden und 21 Grad in Freudenstadt. Wir blicken auf die weiteren Aussichten und der Sommer ist wirklich gekommen, um zu bleiben bei uns in Baden, erstmal zumindest. Am Donnerstag viel Sonnenschein, Temperaturen bis zu 28 Grad, noch etwas wärmer der Freitag, 14, 15 Sonnenstunden und die Tageshöchsttemperaturen erreichen bis zu 29 Grad. Dann der Samstag, ebenfalls viel Sonnenschein und Tageshöchsttemperaturen bis zu 31 Grad. Dann wird es also wieder heiß werden. Das war's vom Wetter. Einen schönen Abend und tschüss, bis zum nächsten Mal.
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Kulinarik. Die Karlsruher Frühjahrsmess bietet jede Menge Attraktionen und Highlights für die ganze Familie auf dem Messplatz. Familientag ist am Mittwoch, den 3. Juni. Baden-Baden feiert 5 Jahre UNESCO-Welterbe mit einem Wochenende und einem großen Festtag am Sonntag. 3 Tage lang öffnen sich historische Orte, Parks und Wandelhallen für Führungen, Ausstellungen und Begegnungen. Das kulturelle Erbe Baden-Badens wird so lebendig. Mehr Infos gibt es unter baden-baden.com. Diskriminierung bleibt nicht folgenlos. Der Christopher Street Day in Karlsruhe stellt in diesem Jahr daher die psychosoziale Gesundheit von queeren Menschen in den Mittelpunkt. Auf dem Marktplatz findet daher ganztägig ein Familien- und Begegnungsfest mit Bühnenprogramm, Infoständen, Musik und Aktionen für Kinder und Jugendliche statt. Ab 13 Uhr startet dort auch die Demo-Parade, die durch die Innenstadt zieht.

0: Für den KSC steht am Sonntag das letzte Saisonspiel auf dem Programm. Und es ist weit mehr als das Ende einer normalen Bundesliga-Saison, denn es ist der Abschied zahlreicher Spieler und vor allem auch das Ende der Ära Christian Eichner beim KSC. Vor dem letzten Saisonspiel ist er jetzt nochmal bei uns im Studio. Hi Christian,
1: hi.
0: Schön, dass du da bist.
1: Sehr gerne, vielen Dank für die Einladung.
0: Und bevor wir so richtig ins Gespräch einsteigen, haben wir eine Kleinigkeit für dich vorbereitet. Wir schauen einmal gemeinsam zusammen auf die Ära Christian Eichner beim KSC.
2: 3. Februar 2020. Nach einer 0:2-Pleite gegen Kiel zieht der KSC die Reißleine. Alois Schwarz muss gehen und macht den Weg frei für die Ära Christian Eichner.
3: Ich freue mich wie ein kleines Kind. Ich möchte einfach versuchen, was zurückzugeben. Ich möchte versuchen, den Jungs etwas mit ins Spiel mitzugeben, dass sie wissen, zu jeder Zeit können sie sich aufeinander verlassen.
4: Christian Eichner hat das Vertrauen der sportlichen Führung und auch wir von Beirat trauen ihm das absolut zu. Er kennt die Mannschaft jetzt ganz intensiv und wir sind sehr, sehr zuversichtlich, dass er das jetzt alles gut machen wird. Und das bis auf Weiteres bleibt auf jeden Fall Christian Eichner unser Cheftrainer.
2: Gestartet mit dem Pokal aus in Saarbrücken, endete die Corona-bedingt unterbrochene Saison mit dem Klassenerhalt am letzten Spieltag in Fürth und einer ausgelassenen Party am alten Wildparkstadion.
5: Was war das für eine wilde Rückfahrt? Was war das für eine wilde Rückrunde? Du hast es mit uns geschafft, den Klassenerhalt in Fürth festzumachen. Und alles, was danach geschah, glaube ich, soll weiter intern bleiben. Ja, Christian, du hast 6,5 Jahre unglaublich tolle Arbeit für den KSC, für unseren Heimatverein geleistet. Ich glaube, du hast es geschafft, den Verein in der zweiten Liga zu etablieren. Und nicht nur das, du hast auch Talente gefördert und hast sie auf ihrem Weg unglaublich begleitet und sie gefördert. Ich glaube, es gilt, dir den Hut zu ziehen und dir für deine weitere Reise alles Gute zu wünschen. Bleib wie du bist, vor allem die menschliche Komponente war immer ausschlaggebend, dass dich das Team immer zu 100% unterstützt hat. Du bist ein toller Mensch und ein toller Trainer. Ich wünsche dir alles Gute. Auf bald, ex-Kapi, Diego.
2: 6 Jahre Christian Eichner als Cheftrainer des KSC. Über 200 Spieltagsvorberichte. Jahrelang an seiner Seite bei Pressekonferenzen dabei Micha Wolf, ehemaliger Pressesprecher des Vereins.
6: Ja, 6,5 Jahre KSC gehen zu Ende. Ich kann es mir immer noch nicht so ganz vorstellen, wie das Ganze wird. Immerhin durfte ich dich 5,5 Jahre davon begleiten. Es war mir immer eine Ehre, dein Pressesprecher zu sein. Ich bin sehr gespannt, wohin es dich verschlägt. Werde das alles natürlich genau beobachten und wünsche dir alles Gute für deine private wie auch berufliche Zukunft. Liebe Grüße, dein Micha.
2: Begleitet haben Christian Eichner während seiner Zeit als Cheftrainer des KSC auch zahlreiche Spieler und Trainerkollegen. Und das durch Höhen und Tiefen. Auch in schweren Zeiten gelang dem KSC unter Eichner stets der Turnaround. Schlüssel dafür dürfte wohl insbesondere auch die Verbundenheit zwischen dem Cheftrainer und seinem Team gewesen sein.
7: Es schaffen nicht viele, eine Kabine so hinzubekommen, dass so eine gewisse Wohlfühloase auch da ist. Auch wenn das vielleicht manchmal so einen negativen Touch hat, hat es bei uns nie gehabt. Ich glaube, wir sind auch durch schwierige Zeiten, hast du nie den Faden verloren, gemeinsam mit Zlatan, Sirus und den anderen drumherum. Und das ist eine Eigenschaft als Trainer, die, glaube ich, nicht so leicht ist zu haben, beziehungsweise auch als Mensch. Und deswegen bleib auf jeden Fall so, wie du bist. Ich wünsche dir alles, alles Gute für das, was jetzt da dann kommt. Ich bin mir ganz sicher, da kommt eine nächste tolle Aufgabe und kannst dich darauf verlassen. Da werde ich auch wieder aufschlagen und dich mal besuchen. Das werde ich mir nicht nehmen lassen, auch wenn ich jetzt gerade ein bisschen in Griechenland rumhüpfe. Deswegen, ja, von meiner Seite aus alles, alles Gute. Bleib, wie du bist. Viel Gesundheit. Und ich hoffe, du wirst jetzt noch einen schönen Abschied haben. Und dann werden wir uns doch sowieso wiedersehen. Machen wir uns nichts vor. In diesem Sinne, viele Grüße, dein Tidex.
8: Liebe Eiche, ich möchte mich natürlich auch ganz herzlich bei dir bedanken für die wundervollen Momente, die wirklich hängen bleiben. Du weißt ja, ich als Spieler, lange Zeit Wegbegleiter, wir hatten viele schöne Momente, die einfach in Erinnerung bleiben, wie damals der Klassenerhalt. Oder ja, unzählige Momente in der Kabine, die wirklich Spaß gemacht haben und dazu beigetragen haben, dass diese wunderschönen Momente und Erinnerungen einfach hängen bleiben. Und für die Zukunft wünsche ich dir nur das Beste, alles Gute. Und ich weiß, wir werden uns im Fußballerleben noch mal ein weiteres Mal über den Weg laufen.
9: Ja, liebe Eiche, leider geht nach 9 Jahren die Zeit hier mit dir zu Ende. Ich glaube, von meiner Anfangszeit hier hatte ich die maximale Unterstützung von dir und von deinem Trainerteam. Du hast mich zu dem Spieler gemacht, der ich heute bin. Das wird immer in Erinnerung bleiben, werde dir ewig dafür dankbar sein. Und du hast mir die Möglichkeit gegeben, als Kapitän das Team zu repräsentieren. Aber ihr wart immer das Fundament, auf dem alles aufgebaut habt. Und ihr habt die einzigartige Fähigkeit, die Mischung aus Ernsthaftigkeit und Spaß zu schaffen. Und ich glaube, das, was ihr hier drüben in die Kabine mitgegeben habt, ja, ist nicht in Worte zu fassen. Der Zusammenhalt die letzten Jahre war einzigartig. Ihr wart nicht nur Trainer, sondern auch Mentoren und habt mir auch ganz viel menschlich mitgegeben. Das wird für mich immer ein Wegbegleiter sein und deshalb vielen Dank für alles. Ohne dich wäre ich nicht da, wo ich heute bin. Und deshalb vielen Dank für 9 Jahre. Ich habe es sehr genossen und es war die schönste Zeit meines Lebens. Vielen Dank.
10: Es gibt keine Worte, um das zu beschreiben, was wir in den letzten Jahren durchlebt haben. Es gilt jetzt einfach nur, Danke zu sagen für alles, was wir gemeinsam erleben durften. Es war mir mehr als eine Ehre, mit dir, mit uns allen zusammen hier die Zeit zusammen zu verbringen. Und auch ich weiß, dass wir uns sehr bald wiedersehen werden, privat, wie auch beruflich. Und deswegen freue ich mich auf alles, was kommt. Dir wünsche ich für die Familie und für dich persönlich nur das Allerbeste.
11: Ich darf jetzt sozusagen seit 2 Jahren mit euch dabei sein und jeden Tag mit Freude auf die Arbeit kommen. Es hat mir unfassbar viel Spaß gemacht, mit euch zusammenzuarbeiten. Ich konnte abseits des Fußballs auch noch viel mitnehmen, viel lernen auch von euch. Hoffe, dass wir uns auch in Zukunft noch das eine oder andere Mal zu Gesicht bekommen und sehen. Deswegen auch von mir einfach großes Dankeschön. Es war eine fantastische Zeit.
12: Es war mir eine Ehre, mit meinen Freunden und dir zusammen zu arbeiten. So viele Jahre durch dick und dünn. Ja, wir haben die ganzen Probleme, die wir hatten, problemlos gemeistert, ohne Nervosität. Ja, der eine oder andere sieht vielleicht ein bisschen mehr als wir. Aber wir haben es ohne Probleme hingekriegt. Du hast es das eine oder andere Mal erwähnt. Ja, zweite Ehefrau kommt hin. Meine Frau ist ab und zu mal neidisch, ja, und beleidigt. Aber das kann ich gut abmoderieren. Deswegen, ich weiß, wir werden uns noch viele, viele Jahre sehen. Beruflich wie privat. Vielen, vielen Dank für die letzten Jahre. Wir haben natürlich auch andere Funktionen. Ich bin international sehr erfahrener Schiedsrichter. Ja, zu meiner Linken, ja, ein Top-Assistent. Und zu der Rechten der beste Videoschiedsrichter. Also von allen dreien, du siehst es ja, ihren Lächeln und die verneinen es auch nicht. Es ist eindeutig kein Foul auf dem Bild. Ja, es ist

0: Schwalbe, du hebst vorher schon ab. Das, nur, dass es dir klar ist. Also, wenn da einer von den beiden noch was sagen will, gerne.
1: Ist bekannt, dass du da gerne abhebst. Hast du im 5 gegen 2 auch schon immer sehr häufig getan, deswegen kann ich mich da noch anschließen. Kein Foul.
2: Kein Foul, ich hab's auch direkt gesehen.
0: Also, wir sehen uns. Ciao, ciao, ciao.
3: Ja, Christian, wirklich sehr emotionale, sehr schöne Worte von deinen Weggefährten. Erzähl mal, man kann es ja auch sehen, welche Gefühle hinterlässt es bei dir.
4: Ja, zunächst mal vielen Dank. Ja, da habt ihr mich auf den falschen Fuß erwischt. Ja, ich glaube, das spricht ja für sich. Wir haben vom ersten Tag an versucht, ja, so eine Mischung reinzubekommen, wie der ein oder andere es auch angesprochen hat. Das ist am Ende nur Fußball. Wir waren oft überrascht, wie aufgeregt dann das Umfeld direkt wurde, was man natürlich trotzdem auch verstehen kann, weil sehr viel Druck dann auch gleich entstehen kann. Und trotzdem haben wir es immer wieder hinbekommen, so eine Schärfe und eine gewisse Lockerheit auf dem Trainingsplatz und auch in der Kabine hinzubekommen. Ich glaube, es wurde oft unterschätzt, weil es oft so ein bisschen locker wirkte, aber es war schon scharf ab und zu auch von Zlatan und mir. Und deswegen, es sind ja unterschiedliche Generationen jetzt zu Wort gekommen. Das ist eigentlich das, was am schönsten hängen bleibt für uns.
3: Ich glaube, man merkt einfach, dass du wahnsinnige menschliche Spuren beim KSC hinterlassen hast. Ist es das, was dir persönlich vielleicht auch am Ende so ein Stück weit mehr wert ist als ein Tabellenplatz?
4: Ja, das war es mir von Tag 1 eigentlich. Für mich war es damals wichtig, das Stadion wieder voll zu bekommen. Eine gewisse Identifikation, Verbundenheit zur Mannschaft hinzubekommen, mit den Zuschauern wieder. Das ist so das, was, ja, das hört sich so leicht an, das ist nicht ganz so einfach herzustellen, weil mal fehlen die Ergebnisse, dann ist meistens auch das Spiel nicht besonders gut. Und wir mussten uns irgendwie in der Liga halten. Das haben wir mit vielen unterschiedlichen Facetten hinbekommen, am Ende auch mit einer Portion Glück. Das darf man nicht vergessen. Man denkt oft das Spiel noch gegen Bielefeld, wo wir nach 30 Minuten 0-3 chancenlos zurücklagen. Also da waren schon ein paar Momente, die auch glücklich waren. Und danach konnte man Schritt für Schritt mit den Verantwortlichen was aufbauen. Und das darf man auch bis zum heutigen Tage nicht vergessen. Es hat eine Portion Mut benötigt von Olli Kreuzer oder auch von Ingo Wellenreuther und den Mitstreitern damals, ohne jeden aufzuzählen, da den Co-Trainer zum Interimstrainer dann auch zu machen und einen Tag später aus dem Pokal zu fliegen. Also, das sind ja schon so ein paar Dinge am Anfang passiert, die nicht unbedingt dazu beigetragen hätten, in der heutigen Zeit zu sagen, oder Aigner ist ein guter Trainer.
3: Jetzt wollen wir natürlich auch noch von dir wissen, war es ein Foul von Zlatan oder war es keins?
4: Es war schon eine große Dynamik. Das Foul, das Bild wird der ganzen Szenerie natürlich nicht gerecht. Also, er ist da mit zwei Beinen mit vollem Tempo reingekommen, damals beim Telekom Cup. Das weiß ich noch. War eine große Herausforderung für uns. Und ja, dieser Zweikampf hat schon gezeigt, dass es da nicht nur irgendwie um einen Pokal ging vor der Saison, sondern auch schon eine gewisse Schärfe drin war. Und ich glaube, heute wird es gepfiffen werden in der heutigen Zeit.
3: Okay. Wieder zurück zu deiner sportlichen Zeit beim KSC. Es war durchaus auch ab und zu mal eine Achterbahn der Gefühle. Aber ich glaube, man kann sagen, du hast den KSC vom Abstiegskandidat zum etablierten Zweitligist und ambitionierten Zweitligist entwickelt. Wie blickst du persönlich auf deine Karriere, auf deine sportliche Zeit beim KSC als Trainer zurück?
4: Ja, ich glaube, sie hatte alles, was man in den 6,5 Jahren dann wahrscheinlich auch dabei haben muss. Es war gespickt mit, soll ich es ausdrücken, mit sehr, sehr vielen Höhen, aber auch mit sehr viel Leidenszeit dann immer mal wieder in den unterschiedlichen Saisonphasen. Und das ist auch einer der Gründe, warum wir, glaube ich, am Ende so den Weg zum Marktplatz nicht geschafft haben. Dem einen oder anderen Moment wäre es möglich gewesen. Es kam aber immer irgendwie eine Unebenheit dazwischen dazu. Mal war es auch mal eine fehlende Konstanz. Das muss man auch ganz klar ansprechen. Trotz allem muss man sagen, würde ich die Zeit nicht missen wollen. Und ich kann das, was Wanne angesprochen hat, für mich dann persönlich nur unterstreichen. Es war die schönste Zeit meines Lebens.
3: Und die findet jetzt ihren Abschluss am kommenden Sonntag im Heimspiel gegen Bochum. Mit welcher Gefühlslage gehst du diesem Spiel entgegen? Ist es mehr lachendes oder weinendes Auge?
4: Nein, ich habe es jetzt ganz gut hinbekommen, die Woche mit dem Bielefeld-Spiel Freitagabend, also mit der Bekanntgabe, dass es nicht weitergeht, plus dann auch diesen emotionalen Abend gegen Bielefeld. Das war eine schwere Woche, so von der Gemengelage her, auch für meine

Familie nicht ganz so einfach, das muss man an der Stelle auch mal sagen, das vergisst man oft. Danach wurde es Gott sei Dank auch wieder ein bisschen normaler, weil es wäre so nicht, dann nach 4 Wochen hätte das nicht noch gehen können, auch für mich persönlich. Ich bin sehr dankbar dafür, für die Begegnungen am Trainingsplatz mit Leuten, die sich dann bei mir

0: umsetzen, auch wenn das wichtig ist. Ja, ich habe eine große Portion Respekt vor der Woche. Also ich habe ja den einen oder anderen vor 2 Jahren mit Jerome, mit Lars. Das war für die Jungs schon und auch für mich dann als Trainer bewegend. Ich befürchte, es wird ähnlich bewegend werden für mich, für Schleuse und den einen oder anderen auch, der ja auch eine ähnlich lange Zeit da ist. Und trotzdem ist es so, das ist das Gute im Fußball, es geht immer weiter. Es wird für den Club weitergehen. Ich werde es mega gespannt verfolgen, weil dann tatsächlich mal eine realistische Situation eingetreten ist, die wir uns immer in all den Jahren in den negativen Phasen auch gefragt haben. Was würde jetzt ein neuer Trainer verändern? Und das ist etwas, was wir aus der Ferne verfolgen werden. Wir werden die Jungs maximal aus der Ferne unterstützen, wenn wir immer tagtäglich da sind. Und auch für uns wird es spannend sein, was bringt das Neue, die neue Saison, bringt sie überhaupt gleich was oder bringt sie erst auf Strecke irgendwas, wo wird es uns hinspülen? Und ich glaube, das sind ein paar interessante Themen, aber vor der Woche habe ich schon Respekt.
1: Heißt aber, wie es bei dir persönlich weitergeht, kannst du jetzt vermutlich noch nicht verraten. Dennoch vielleicht die Frage, was sind deine persönlichen zukünftigen Ziele? Und ist es eher wahrscheinlich, dass du eine kleine Fußballpause einlegst oder dass wir dich vielleicht auch schon bald in der Bundesliga sehen?
0: Also es ist so, dass ich, da bin ich ehrlich, es muss mich etwas richtig reizen, um mich dann auch direkt wieder in die Arena oder in die Arenen zu führen. Das kann durchaus passieren, weil schon dann auch bei allem Negativen in der Woche mit der, in Anführungszeichen, der Beendigung des Arbeitsverhältnisses trotzdem du auch natürlich auch gespürt hast, was es branchenmäßig dann auch trotzdem dann auch gemacht hat, dass du das erste Mal frei in Anführungszeichen bist, weil noch stehst du ja unter Vertrag, also da gibt es natürlich ein paar andere Themen, aber grundsätzlich ist es jetzt so, dass du das klar ist, du bist am 1.7. nicht mehr auf dem Trainingsplatz beim KST und das ist das, was ich immer wieder gesagt habe, wenn ich mich hier mal verändere, jetzt verändere ich mich aufgrund der Entscheidung des Clubs, wird es trotzdem immer gleich bleiben, ich muss mich mit was identifizieren können, weil sonst funktioniert das nicht, was die Jungs mir gesagt haben. Ich bin gespannt, ob die Art und Weise, wie wir es gelebt haben, an einem anderen Standort genau gleich funktioniert, das glaube ich nicht. Ich glaube, es wird Anpassungen geben, aber so vom Grundsatz her wollen wir so das beibehalten, müssen wir auch beibehalten, weil sonst sind wir nicht mehr die Trainer, die wir vorher waren. Und deswegen gibt es ja viele Reize, die auf uns zukommen und trotzdem aber auch ein paar Veränderungen. Wir werden von der Familie weggehen, wenn es eine Entscheidung gibt. Und das sind Themen, die sind uns bewusst, die sind uns auch klar und trotzdem muss man es an der Stelle auch immer wieder betonen, es ist dann nicht nur so dieser sportliche Reiz, sondern es gibt auch etwas, was du dafür dann aufgeben wirst und deswegen muss es mehr denn je etwas sein, wo wir dann auch sagen, hey, dafür lohnt es sich mal, bei mir die Mädels mal für eine Zeit zurückzulassen, bei aller Schwere, aber das gehört in den Beruf dazu und deswegen freue ich mich viel mehr mit den Typen, weiterhin zu tun zu haben, hoffentlich auf Strecke, die da am Ende dann auf dem Video zu sehen waren.
1: Und dafür wünschen wir euch alles Gute.
0: Vielen Dank.
1: Am Schluss bleibt noch zu sagen von Baden TV, dass wir uns für die immer gute Zusammenarbeit bedanken wollen. Ich hoffe, das beruht auf Gegenseitigkeit und alles Gute einfach für die Zukunft.
0: Ja, vielen Dank, das kann ich nur zurückgeben. Ich glaube, das betraf eigentlich alle Journalisten. Das war mir auch immer wichtig, aber ich kriege das ja auch an anderer Stelle immer mal wieder mit. Für mich war es immer klar, dann auch euch alle dann genauso zu behandeln, wie ich es mir auch gewünscht hätte, weil ihr macht auch nur euren Job und deswegen gab es nicht nur Sonnenschein seitens, sondern es gab halt auch Momente, wo ein bisschen schwerer waren, da muss man sich dann auch stellen und ich glaube, das haben wir alle immer ganz gut hinbekommen. Vielen Dank.

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Noch bis zum 8. Juni heißt es in Karlsruhe wieder Action, Spaß und Kulinarik. Die Karlsruher Frühjahrsmess bietet jede Menge Attraktionen und Highlights für die ganze Familie auf dem Messplatz. Familientag ist am Mittwoch, den 3. Juni. Baden-Baden feiert 5 Jahre UNESCO-Welterbe mit einem Wochenende und einem großen Festtag am Sonntag. 3 Tage lang öffnen sich historische Orte, Parks und Wandelhallen für Führungen, Ausstellungen und Begegnungen. Das kulturelle Erbe Baden-Badens wird so lebendig. Mehr Infos gibt es unter baden-baden.com. Diskriminierung bleibt nicht folgenlos. Der Christopher Street Day in Karlsruhe stellt in diesem Jahr daher die psychosoziale Gesundheit von queeren Menschen in den Mittelpunkt. Auf dem Marktplatz findet daher ganztägig ein Familien- und Begegnungsfest mit Bühnenprogramm, Infoständen, Musik und Aktionen für Kinder und Jugendliche statt. Ab 13 Uhr startet dort auch die Demo-Parade, die durch die Innenstadt zieht.

0: Meine sehr geehrten Damen und Herren, willkommen zur DRK-Sprechstunde. Das Thema der heutigen Sendung ist die Endometriose. Und als Gesprächspartnerin und Expertin darf ich Frau Dr. Heger begrüßen, auch von der Frauenklinik, der Wiederklinik in Karlsruhe. Frau Dr. Heger, willkommen.
1: Herzlichen Dank für die Einladung. Ich freue mich, hier zu sein.
0: Wunderbar. Frau Dr. Heger, was ist eine Endometriose?
1: Ja, die Endometriose ist in aller Munde, trotzdem immer noch irgendwie unbekannt. Letzten Endes ist es eine chronische Erkrankung mit entzündlicher Komponente, die im gebärfähigen Alter letzten Endes alle Frauen betreffen kann. Zur Entstehung gibt es ganz verschiedene Theorien. Meistens ist es tatsächlich eine Kombination aus Endometrioseherden, die quasi falsch generiert wachsen, wie Endometriumszellen, die in die Gebärmutterschleimhaut reingehören, aber außerhalb der Gebärmutter wachsen. Es gibt auch die Entstehungstheorie, dass Zellen im Rahmen der Periodenblutung aus der Gebärmutter in den Bauchraum reinbluten und sich da ansiedeln und im Prinzip weiter wachsen, als würden sie in der Gebärmutter sitzen.
0: Das klingt ja fast wie ein Krebs.
1: Ja, es ist aber eine gutartige Erkrankung, aber tatsächlich in der Wachstumstendenz vergleichbar.
0: Mhm. Und wie sind die Beschwerden dieser Frauen?
1: Schwierig. Sehr, sehr unterschiedlich. Also die Endometriose ist so eine Art Chamäleon, kann ganz typische Beschwerden machen, also einfach Periodenschmerzen in einer sehr starken Ausprägung. Es gibt aber auch Frauen, die haben Endometriose, wissen gar nichts davon, weil sie im Prinzip keine oder sehr wenige Beschwerden haben. Und es gibt auch Frauen, die haben zwar zyklusabhängige, aber gar nicht so typische periodenartige Schmerzen, sondern Schmerzen an ganz anderen Stellen im Körper. Und da kommt man häufig nicht so schnell drauf, woher das Ganze eigentlich kommt.
0: Gilt das für Frauen jeden Alters?
1: Ab dem Zeitpunkt der ersten Periode kann bis zum Eintreten der Menopause die Endometriose auftreten. Häufig merkt man es nicht sofort, denn es dauert so ein bisschen, bis die Herde wachsen. Aber im Prinzip in der ganzen Zeit, in der Menstruationsblutungen auftreten.
0: Was sind denn so die häufigsten Beschwerden?
1: Die häufigsten Beschwerden sind eigentlich wirklich die Dysmenorrhoe, also die extremen Periodenschmerzen, die mit der Periode teilweise auch ein paar Tage vorher und ein paar Tage nachher anhalten und dazu führen, dass die Frauen teilweise sehr, teilweise wenig eingeschränkt sind, aber auf jeden Fall merken, dass da nicht wie normalerweise einfach eine Blutung kommt, sondern dass mit Schmerzen verbunden ist.
0: Und hat das nur etwas mit der Blutung zu tun oder gibt es diese Beschwerden auch außerhalb der Menstruation?
1: Gibt es auch außerhalb der Menstruation. Also gerade wenn die Schmerzsymptomatik schon länger besteht, ist es teilweise so, dass sich der Schmerzzeitraum immer mehr ausdehnt und vor der Periode bleibt, außerhalb der Periode bleibt, auch mit anderen Beschwerden in anderen Organsystemen einhergehen kann. Und je nach Ausprägung der Endometriose kann das wirklich auch Schmerzen im Prinzip an beliebigen Tagen zur Auswirkung haben.
0: Und das äußert sich natürlich in der Einschränkung der Lebensqualität.
1: Auf jeden Fall. Gerade Frauen mit einem ausgeprägten Endometriosebefund sind teilweise stark eingeschränkt, können durch Arbeitsausfälle oder Fehlen in der Schule ihrem normalen Alltag gar nicht gut nachgehen.
0: Gibt es Behandlungsmöglichkeiten?
1: Es gibt viele Behandlungsmöglichkeiten und meistens tatsächlich braucht man auch verschiedene Arten der Behandlung. Was besonders gut wirkt, ist eine hormonelle Therapie, aber auch operative Therapieansätze und supportive Therapien mit Phytotherapie, Bewegung und Yoga finden alle ihren Stellenwert in der Endometriosetherapie, weil ein Therapiestamm alleine meistens nicht die komplette Beschwerdesymptomatik angreift.
0: Jetzt haben Sie ja sehr auf die Medikation so abgehoben. Das ist doch auch eine psychische Belastung.
1: Ja, nicht ursprünglich so, dass das das Erste ist, was auftritt, aber man kann sich schon vorstellen, dass wenn man lange Zeit unter Schmerzen leidet, die auch teilweise kein gutes Ansprechen auf eine Medikation haben und auch unvorhergesehen kommen können, dass einen das so stark beeinträchtigt, dass es eben auch eine Auswirkung auf die Psyche haben kann und auch eine chronische Schmerzbelastung im Endeffekt natürlich dazu führt, dass man sich eingeschränkt fühlt und auch hinterfragt, bilde ich mir die Schmerzen ein, man findet nichts, sind es wirklich Schmerzen und auch nicht mehr immer abgrenzt.

0: eingrenzen kann, wann die Schmerzen kommen.
1: Ist diese Diagnosestellung eindeutig? Kann man genau sagen, solche Bauchschmerzen sind Endometriose?
0: Ja, leider ist das häufig nicht der Fall. Es gibt schon Bauchschmerzen, wo man einfach durch die Anamnese der Patientin früh beginnende Periodenschmerzen, die immer mehr werden, immer eine Medikation brauchen. Das ist so das Typische. Da kommt man relativ schnell drauf. Das Problem ist, man sieht das häufig gar nicht so gut in der Untersuchung. Also gerade bei jungen Frauen ist es sehr schwierig zu erkennen im Ultraschall oder auch in anderer Bildgebung. Und das macht die Diagnosestellung sehr schwierig. Oder auch Frauen, die Endometriose an anderen Stellen haben, die nicht diese typischen starken Periodenschmerzen macht, zum Beispiel Schmerzen unterm Rippenfell oder Verdauungsprobleme. Da ist häufig der Weg zur Diagnose einfach viel weiter, weil es quasi fast in die falsche Richtung weist, bevor man auf die Idee kommt, dass es durch die Endometriose verursacht sein kann.
1: Das würde natürlich auch so eine Psychologisierung, so eine psychische Auffälligkeit dann auch erklären von manchen Patientinnen, die das betroffen.
0: Ja, einfach auch der lange Leidensweg, bis das Ganze überhaupt erkannt wird, bis auch klar ist, es ist eine Endometriose und auch irgendjemand mal sagt, tatsächlich, es ist eine Endometriose. Das macht schon auch was, wenn man lang an einer Krankheit knuspert, ohne sich sicher zu sein, welche Krankheit es ist.
1: Vielen Dank, Frau Dr. Heger.
0: Gerne.
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0: Liebe Zuschauer, es ist Zeit für eine neue Ausgabe Talk im Schlachthof hier im Programm von Baden TV. Toll, dass Sie zuschauen bei unserer Sendung, in der wir spannende Menschen, die bei uns in der Region wirken, vorstellen, mit Ihnen sprechen wollen. Heute mit Sibylle Beck, die zu mir gekommen ist. Schönen guten Morgen. Vorsitzende und Gründerin der Kinder- und Jugendarche hier bei uns in der Region und die leitende Pastorin von ICF. Zwei Themenkomplexe, über die wir sprechen wollen. Mhm. Zunächst mal, ich nähere mich immer über den Menschen der jeweiligen Funktion. Eigentlich sind Sie Lehrerin.
1: Genau, das ist mein ursprünglicher Beruf. Ich habe Grund- und Hauptschullehramt studiert in Heidelberg. Mhm. Und habe das auch 13 Jahre mit ganzer Leidenschaft gemacht, muss ich sagen.
0: Mit ganzer Leidenschaft, aber irgendwann keine Lust mehr gehabt?
1: Nein, dann war es tatsächlich so, dass durch die Doppelfunktion dann, dass ich schon mit meinem Mann zusammen auch die Kirche aufgebaut habe, das ICF Karlsruhe, habe ich einfach gemerkt, es wurde zu viel. Ich hatte dann auch etwas reduziert schon. Und irgendwann musste ich mich schweren Herzens dann tatsächlich entscheiden, ja, was möchte ich nun hauptsächlich machen. Und für mich war dann klar, die Kirche aufzubauen, das war okay, dann mein Hauptfokus.
0: Ja, mhm. Und Sie haben sich quasi dann gegen die sichere Bank entschieden, kann man glaube ich sagen, weil als Lehrer im vermutlich Beamtenverhältnis,
1: genau,
0: da wird sich manchmal, würde sich nicht so entscheiden vermutlich, oder?
1: Nein, das war auch gar nicht so einfach. Ich habe tatsächlich dann dort angerufen im Amt und habe gesagt, ich würde gern meinen Beamtenstatus kündigen. Ja. Dann haben die mir gesagt, oh, möchten Sie nicht in die Kur gehen? Das macht man doch nicht. Und dann musste ich tatsächlich sagen, doch, ich habe mir das gut überlegt, wobei mein Rektor damals hat auch schon gesagt, Sibylle, du weißt nicht, ob das gut geht, lass doch das erstmal. Und ich war dann erstmal eine Zeit lang auch beurlaubt, aber irgendwann war es dann so, dass ich mich entschieden habe und dann einfach gesagt habe, gut, ich kündige den Beamtenstatus, was schon auch, also das hat schon auch etwas mit mir gemacht, so das ganz Sichere und nicht ganz zu wissen, okay, wie wird das alles gut gehen? Aber es ist Gott sei Dank bisher gut gegangen.
0: Sie haben es nicht bereut?
1: Nein, habe ich nicht. Obwohl ich meine Schüler etwas vermisse, muss ich schon sagen. Und ich freue mich aber über Facebook. Schreiben die mich ab und zu mal wieder an oder ich sehe sie irgendwo und dann outen sie sich, dass sie meine Schüler waren. Mhm. Heute natürlich erwachsene Männer und Frauen. Aber das ist immer schön, die auch zu sehen.
0: Mhm. Gibt es Parallelen zwischen der Entscheidung, Lehrerin zu werden, der Entscheidung, dann irgendwann gemeinsam mit Ihrem Mann die Freikirche aufzubauen? Ich habe mir im Vorfeld überlegt, welche Parallelen gibt es? Die Zusammenarbeit mit Menschen, mit jungen Menschen? Wo, ja, ist da der gemeinsame?
1: Das war schon, aber ich habe schon immer ehrenamtlich war ich tätig. Also in der Kinder- und Jugendarbeit, wir haben viel Musikarbeit gemacht, wir haben Gottesdienste gestaltet, wir haben Freizeiten für ganz Baden veranstaltet. Und dadurch ist das eigentlich auch entstanden und da war schon immer eine Nähe da. Ich habe schon immer das parallel einfach gemacht und von daher war dann die Entscheidung tatsächlich, ja, das eine jetzt zugunsten vom anderen dann auch zu lassen.
0: Waren die ursprünglich in der, ich nenne es mal konventionellen Kirche?
1: Ja, wir waren in der evangelischen Landeskirche. Tatsächlich, mein Mann war im CVDM auch angestellt und wir haben dort viel gemacht tatsächlich.
0: Mhm. Hauptsächlich mit Kindern, mit Jugendlichen?
1: Kinder und Jugendlichen, aber wir haben dortmals schon auch Gottesdienste veranstaltet, in anderer Form haben wir es genannt, ganz auf dem Land. Und haben aber auch festgestellt, dass heutzutage die Menschen gar nicht mehr so unbedingt in die Kirche gehen wollen. Mhm. Also die haben nichts von erwartet von der Kirche, aber ganz viele, mit denen wir gesprochen haben, auch meine Kolleginnen, meine Kollegen damals auch in der Schule, haben gesagt, sie sind jetzt nicht gottlose Menschen, aber von Kirche haben sie einfach nichts erwartet. Mhm. Und das hat mein Mann und mich tatsächlich sehr, sehr beschäftigt.
0: Okay.
1: Und das war auch mit ein Auslöser, wo wir dann gesagt haben, das kann doch nicht sein. Wir haben die beste Botschaft eigentlich der Welt. Niemand will sie hören. Wir müssen etwas tun. Dortmals haben wir angefangen, Gottesdienste dann einfach in den Festhallen zu machen, haben dann festgestellt, okay, das kommt besser bei den Leuten an, die kommen eher dorthin als in die Kirche. Und so hat es eigentlich angefangen mit der Kirche, sagen wir mal.
0: Mhm. Und wann war der Schritt zu sagen, es reicht uns jetzt nicht mehr zu sagen, wir machen jetzt innerhalb der evangelischen Landeskirche, machen es ein bisschen anders, sondern wir machen was Eigenes?
1: Ja, genau. Wir hatten einige Gespräche mit der Landeskirche, auch mit der Leitung. Und Die waren schon so, dass man versucht hat, kann das irgendwie zusammen auch gehen. Also das war eigentlich unser Wunsch. Wir wollten gar nicht Freikirche auch sein. Und dann war das aber strukturell gar nicht so ganz einfach. Und einer der Leiter hat zu uns mal gesagt, sie sind einfach ihrer Zeit voraus. Wir können ihnen keine Struktur anbieten, dass sie so ein Format innerhalb der Landeskirche machen. Mhm. Und das war dann der Beweggrund, wo wir auch gesagt haben, okay, dann gründen wir einen Verein und machen das quasi außerhalb der Kirche. Sind aber wieder, und da freue ich mich sehr drauf, in guten Kontakt mit der Landeskirche, machen da viel auch zusammen und das ist sehr schön.
0: Okay, dann haben Sie was Eigenes gemacht. Ich versuche mir jetzt vorzustellen, wie geht man das an? Klar, Verein gründen, aber man braucht ja Menschen, die kommen. Macht man Akquisearbeit, hängt man Plakate? Wie muss man sich da die Anfänge vorstellen?
1: Also wir haben tatsächlich ganz klein bei uns im Wohnzimmer begonnen und haben einfach die Leute, die Interesse hatten, in einer modernen Form einfach auch Gottesdienste zu machen, um uns herum versammelt, haben dann, wie gesagt, einen Verein gegründet und haben ganz klein wirklich angefangen, mit 7 Leuten den Verein gegründet. Dann haben wir in unserem Wohnzimmer alles umgeräumt, sodass wir freitagabends haben wir Gottesdienste da gefeiert. Einfach mit Musik. Wir haben, mein Mann oder ich haben gepredigt, also ganz, ganz klein im Kreis. Und irgendwann ist das gewachsen. Unsere Sofas und Stühle haben nicht mehr gereicht. Dann haben wir Gebäude eins nach dem anderen umgebaut, angemietet. Und immer größere, und irgendwann dachte ich, ich möchte nicht mehr umbauen, reicht das nicht. Aber die Gemeinde ist immer mehr gewachsen und bis wir dann letztendlich auch in Karlsruhe gelandet sind, dort wo wir jetzt sind, und haben ein schönes Gebäude vor einigen Jahren dann umbauen können.
0: Jetzt haben wir über Ihren Weg gesprochen. Wir haben ICF jetzt schon ein paar Mal auch erwähnt, aber würden Sie einfach mal sagen, was steckt hinter ICF? Für die Zuschauer, die Freikirche nicht kennen, noch nicht wahrgenommen haben, was schwierig ist bei uns in der Region, weil sie durchaus auch medial stark nach außen wirken. Ja. Aber was ist ICF?
1: ICF also heißt International Christian Fellowship. Das heißt, wir sind einfach eine Freikirche, eine evangelische, christliche Freikirche, so würde ich es mal betiteln, die moderne Gottesdienste macht. Also in der Landeskirche kennt man ja das eher so, dass man mit Orgel und Posaunenchor, Kirchenchor Gottesdienste feiert. Und wir sind jetzt von der Form her einfach so, dass wir eine moderne Musik haben, eine Band, Multimedia, die Predigten sicher etwas aufwendiger, auch multimedial gestalten. Von der Sprache her vielleicht auch nicht so liturgisch sind. Von den Inhalten würde ich sagen, sind wir gleich. Okay. Also da hat sich nichts verändert, möchten wir auch nicht. Aber wir versuchen es zeitnah am Puls der Zeit eher rüberzubringen. Also das ist zumindest unser Ansatz, unser Anliegen.
0: Ist das eine Verpackungsfrage?
1: Ja, würde ich schon sagen. Also ob die Leute auch was erwarten, also sicher, wir stehen auch nicht mit Talar und also so ganz liturgisch da, sondern es ist ja auch ein Riesenteam am Start. Also wenn ich so die landeskirchlichen Pfarrer auch sehe, da gibt es noch den Organisten und den Küster und die müssen zu dritt das jeden Sonntag schmeißen. Wir haben ein Riesenteam von 30 Leuten jeden Sonntag am Start und da ist schon auch mehr Manpower auch da, denke ich, dass man überhaupt sowas auch gestalten kann, würde ich mal sagen.
0: Wie sieht so ein Sonntag bei Ihnen aus? Klassischerweise, je nachdem wann der Gottesdienst in der evangelischen Kirche beispielsweise beginnt, 10 Minuten vorher läuten die Glocken, dann geht's los irgendwann. Wie läuft es bei Ihnen ab?
1: Genau, bei uns läuft es so, dass wir viele Meetings vorher haben, schon bevor der Gottesdienst losgeht, dass so ein ganzer Programmablauf startet. Donnerstagnachmittag ist unser letztes Meeting, wo wir nochmal alles durchgehen, die Predigt, die Übergänge, Ablauf. Und dann trifft sich Sonntagmorgens um 7 Uhr die Band. 7.45 Uhr kommen die anderen, alle Techniker sind um 7 Uhr schon am Start, Kamera, Video. Und dann haben wir Proben, die gehen dann von 7.45 Uhr bis um 9 Uhr.
0: Okay.
1: Und dann gibt es aber noch ein Frühstück. Eine Mitarbeiterin mit ihrem Team macht immer auch noch Frühstück für alle. Dann frühstücken wir zusammen, immer der gerade Zeit hat. Und nach den Proben, ja, dann machen wir uns ready dann quasi für einen Gottesdienst. Mhm. Dann haben wir zwei Vormittagsgottesdienste, mhm, einen Abendgottesdienst. Okay. Und dazwischen ist immer kurz noch Pause, nach Hause zu gehen, ja, sich vielleicht nochmal auf dem Sofa zu legen. Ja. Nochmal auszuruhen.
0: Und das Ganze im ein bisschen industriellen Charme, also es ist eben keine Kirche, in der Sie...
1: Genau, wir sind in einer umgebauten Halle, die tatsächlich industriemäßig noch aussieht. Mhm. Wir hatten ganz lange Kinositze, das war so ein bisschen, mhm, was uns auch ausgemacht hat. Wir hatten am Anfang ja gar kein Geld, irgendwas, ja, auch Stühle und Mobiliar zu kaufen. Wir haben hier vom, ich glaube es war City Kino, waren wir in der letzten Vorstellung und haben die Sitze rausgeschraubt, mhm, die konnte man damals mitnehmen, mhm, waren mit einem LKW da und haben die dort eingeladen und hier bei uns dann aufgebaut und das war sozusagen unser Mobiliar. Wir haben eine Bühne, wir haben eine Leinwand, wir haben eine Band am Start. Mhm. Also so muss man sich es vielleicht vorstellen.
0: Wie viele Menschen kommen dann zu Ihnen an so einem Sonntag?
1: Ja, das ist die Frage vor Corona, nach, ja, Corona. Da hat sich jetzt auch manches geändert. Also vor Corona hatten wir so 1500 Leute, die, okay, am Sonntag da waren. Jetzt sind es präsentmäßig, würde ich mal sagen, vielleicht so 600, mhm, oder 700, die am Wochenende da sind. Aber was wir natürlich, wo wir sehr gewachsen sind, ist online. Also, mhm, unser Online-Angebot hat sich bestimmt verdreifacht. Baden-TV, was wir da an den Gottesdiensten haben, das, da wissen wir die Zahlen nicht so, mhm, wie viele Leute da schauen, aber wir merken, die über 40-Jährigen, glaube ich, schauen eher Fernsehen als, ja, jetzt auf YouTube. Das können wir auf jeden Fall so sagen, was wir hören.
0: Mhm. Diese Streaming-Erfahrung, war das neu für Sie oder haben Sie es vorher auch schon gemacht vor Corona? Viele haben ja die Möglichkeit erst kennengelernt durch die Pandemie.
1: Genau, also durch das, dass wir immer Kameras schon hatten, wo wir intern auf die Leinwände, mhm, übertragen haben und in unsere Standorte, waren wir das schon gewohnt und hatten die Technik. Das, mhm, hat uns extrem geholfen jetzt über die Corona-Zeit tatsächlich hinweg, weil wir dann gemerkt haben, okay, wir haben das Equipment, was andere Kirchen tatsächlich oft nicht hatten. Aber was für uns natürlich spannend war, durch Corona war eine Zeit lang auch ohne Publikum und nur in die Kamera zu predigen, war für uns schon auch etwas, mhm, echt Neues. Also Predigen ist ja auch Kommunikation mit den Leuten und wenn man niemanden sieht, der auch reagiert, also das war schon manchmal auch etwas komisch. Mhm. Sagen wir so. Mhm.
0: Events, bei denen, glaube ich, viele Menschen Sie wahrgenommen haben in der Region, gab es in den letzten Jahren immer rund um Weihnachten. Mhm. Große Shows,
1: genau.
0: Zum Teil in einem großen Kino hier bei uns. Mittlerweile ist es eine Messehalle, mhm, vor den Toren von Karlsruhe. Wie kam es zu der Idee?
1: Ja, wir hatten, der Anfang war, dass wir mal einen Gottesdienst im Kino einfach machen, mhm, wollten. Damals war James Bond, war so die... Die Eröffnung von dem neuen Film und wir hatten gesagt, ah, wir machen mal einen Gottesdienst im Kino. So hat es eigentlich gestartet, haben dort begonnen und dann haben wir gemerkt, wow, die Leute sind so, wollten da unbedingt teilnehmen. Wir mussten damals schon 600 Leute nach Hause schicken, mhm, die waren absolut verärgert, dass sie jetzt nicht da reinkamen. Und dann hat sich mit einem Team um Michael Hoffmann herum wirklich ein etwas formiert, worüber wir auch also erstmal überrascht waren, was für ein Ansturm da ist. Mittlerweile ist es ein ökumenisches Projekt geworden, macht da gar nicht mehr nur Karlsruhe, sondern es wurde ein Verein gegründet, dann auch der Weihnachten Neuer, ja, Leben heißt. Und wir haben zum Teil dann 20 Shows in den Kinos gespielt. Und irgendwann haben wir gesagt, also 20 Mal am Wochenende, das können wir den Leuten gar, ja, nicht mehr zumuten. Aber die haben dann am Schluss geweint, oh, die letzte Show ist das jetzt und jetzt müssen wir aufhören. Und da haben wir gesagt, wir müssen uns Räume suchen, wo jetzt mehr Leute reinpassen, mhm, dass für die Mitarbeiter das nicht too much ist. Und so kam es dann in die Messehalle. Mhm. Und es ist ein wunderbares Projekt, wo ich sagen würde, wo Weihnachten wieder zum Thema gemacht wird. Und unsere Message ist nicht Xmas, sondern Christmas. Mhm. Und was die Weihnachtsbotschaft wirklich ist, dass es nicht um den Coca-Cola-Mann geht, sondern um Jesus, der einfach auch geboren ist. Und diese Weihnachtsgeschichte wird sehr kreativ mit unglaublich tollen Menschen, die sich da einbringen, entwickelt. Und das sind auch nicht nur Leute, die zur Kirche gehen, würde ich mal sagen, aber die sich mit für dieses Projekt engagieren, sagen, ich bringe da meine Gaben ein. Und ja, jetzt mittlerweile sind da 2000 Leute am Start für so ein Musical-Christmas-Event. Also,
0: und was am Ende dabei rumkommt für den guten Zweck, das, jetzt schlagen wir die Brücke zu einer anderen Tätigkeit. Sie sind Vorsitzende und Gründerin der Kinder- und Jugendarche hier bei uns in der Region. Was hat es damit auf sich?
1: Genau, das ist eine Arbeit, die tatsächlich daraus entstanden ist, dass wir die Räume von ICF umgebaut haben. Und als wir auf diesem Areal eben umgebaut haben, wo wir da sind, in der Nähe von der Metro, waren während den Umbauarbeiten, kamen immer wieder Kinder aufs Gelände. Und die waren den ganzen Tag bei uns, haben da mitgegessen, mitgeholfen. Und manchmal habe ich abends um 10 gesagt, wo wohnt ihr eigentlich? Wo sind eure Eltern? Ja. Und so hat es begonnen. Wir haben uns auf die Suche gemacht nach den Eltern. Ich habe da festgestellt, dass die damals in den Volkswohnungen da bei uns um die Ecke gewohnt haben und wirklich schwierige Familienverhältnisse waren. Und dann kamen die tagsüber an mein Büro. Ich hatte das Büro noch auch bei uns im Gebäude und haben unten immer wieder gerufen, Sibylle, kann ich hochkommen und spielen? Dann hatte ich gesagt, ja, okay, ihr könnt schon hochkommen. Ich habe aber keine Spielsachen da für euch. Und so hat es begonnen, dass ich gesagt habe, ich muss irgendwie was finden für die Kinder. Damals hatte ich dann schon meinen Beruf als Lehrerin aufgegeben. Und irgendwie lagen mir die Kinder halt doch so am Herzen. Und ich dachte, ich habe das studiert, ich weiß, wie es den Kindern geht. Und ich möchte da nicht untätig zuschauen. Und dann haben wir gesucht, was für ein Format gibt es. Ich habe mich mit der Arche Berlin in Verbindung gesetzt. Da gibt es auch eine Arche. Wir sind aber eine unabhängige Arche. Aber das Konzept hat mir sehr gut gefallen. Und dann haben wir gesagt, so etwas machen wir auch. Und haben mit 2 Tagen am Nachmittag begonnen, da die Kinder einfach von der Schule abzuholen. Wir haben ihnen Mittagessen gegeben, kostenlos. Wir haben die Hausaufgaben mit ihnen gemacht. Das war mir natürlich als Lehrerin auch sehr wichtig, weil ich wusste, wenn die nicht die Hausaufgaben haben, gehen die auch schlecht, nicht so gerne in die Schule, weil die Lehrerin wird wieder schimpfen, weil sie die Hausaufgaben nicht haben. Aber mir wurde auch klar, wenn man dann mal hinter die Kulissen schaut, dass die Kinder zum Teil in schimmligen Wohnungen gewohnt haben, die Väter entweder Alkoholiker waren, drogensüchtig, die Mütter. Das hat mich auch erstaunt, in 2 Familien sind die Mütter davon gelaufen, haben die Kinder mit den Vätern alleine gelassen. Die haben sich nur wirklich bedingt um die Kinder kümmern können. Und die haben wir dann einfach zu uns genommen und die haben sich so wohl gefühlt. Und so ist diese Arbeit dann gewachsen.

0: gewachsen. Wir haben Kontakt, da ich Lehrerin bin, auch zu den Schulen aufgenommen und haben die Arbeit vorgestellt. Und mittlerweile haben wir so eine gute Kooperation einfach zu den Schulen, dass die immer wieder fragen, könnt ihr nicht noch mehr Kinder aufnehmen und für die da sein, wo wir auch nur einen bedingten Rahmen haben.
1: Das heißt, es ist ein fester Stamm von Kindern, die ganz regelmäßig kommen, oder ist es eine lose Anlaufstelle oder wie?
0: Nee, es sind tatsächlich, wir sind dann auch mit den Eltern im Gespräch, die müssen die Kinder auch anmelden. Wir möchten auch Kontakt mit den Kindern haben, aber mit den Eltern, wir haben keine offene Einrichtung, weil wir gesagt haben, die Kinder sind zu klein dafür. Wir haben so die 8- bis 12-Jährigen, mit denen haben wir angefangen. Mhm. Zum Teil sind sie schon auch ein bisschen jünger noch, so Erstklässler auch, die da dabei sind. Aber ja, wir haben einen festen Stamm hier in Karlsruhe im Moment von 25 Kindern, viele, viele Migrantenkindern, 80% sind Migrantenkinder, die es schwierig haben, auch hier bei uns. Ja.
1: Wie hat die Pandemie die Arbeit beeinflusst?
0: Ja, das hat die Mitarbeiter echt auch an den Rand gebracht, weil die Schulen haben die Kinder in Schichten gehabt, mal waren es wöchentlich, die eine Schule hat es wöchentlich gemacht, die anderen hat innerhalb der Woche gewechselt. Also unsere Mitarbeiter, die haben wirklich alles gegeben, um die Kinder möglichst aufzufangen. Es durften aber zeitweise nicht alle da sein, also wir mussten auch reduzieren. Dann haben wir eben geschaut, welche sind die allerbedürftigsten, wo wirklich niemand zu Hause ist, wo die Kinder echt alleine da zu Hause gewesen wären, und konnten die dann erstmal nehmen und haben unser Möglichstes getan. Die Essensräume wurden gestreckt, die Hausaufgabenzimmer nochmal verteilt. Ja. Mit Maske den ganzen Tag unterwegs zu sein, das war auch, also ist heute noch echt für die Kinder echt eine Belastung und schwierig.
1: Und wie haben die Kinder das verkraftet? Wie ist da Ihre Wahrnehmung? Kinder, die ohnehin in schwierigen Verhältnissen leben, die nicht aufgefangen werden, kamen die problemlos durch oder fürchten Sie, dass Langzeitwirkungen letztlich bleiben können?
0: Ja, da werden Langzeitwirkungen bleiben. Also eine Mitarbeiterin hat mir noch mal gesagt, durch das, dass die Kinder, die es eh schon eher abgehängt haben in der Schule, jetzt noch mehr abgehängt haben, die können das gar nicht aufholen. Und ich weiß vom Schulalltag, irgendwann sind die Kinder zu alt. Man kann nicht sagen, ihr wiederholt noch mal ein Jahr, sondern dann werden die mitgezogen und die Lehrer müssen dann irgendwie schauen, wie sie auch mit den Kindern da klarkommen, wie sie die irgendwie mitziehen. Und wir versuchen von der Arche das Möglichste aufzufangen, auch schulisch. Mhm. Aber da werden Defizite da sein.
1: Zum Ende unserer Sendung würde ich gerne noch mal den Bogen zurückschlagen zur ICF, weil eine Frage interessiert mich sehr. Sie haben gesagt, Sie wollten raus aus der Kirche, aus dem Gebäude, aus dem Raum der Kirche, sind in Industriescham. Sie haben eine Band dabei, haben Sie erzählt. Das kommt ganz offenkundig an. Viele, viele Menschen kommen zu Ihnen. Was mich beschäftigt hat, aber die Kirche als Ort ist doch was sehr Gewaltiges. Wir haben diesen Hall in einer Kirche, wir haben die prunkvollen Fenster. Auch der Orgelklang in der Kirche ist was Besonderes. Ist das alles Auslaufmodell? Glauben Sie, dass junge Menschen, dass die Menschen, die Sie ansprechen, ist es gar nichts für die? Ist dieser Reiz da gar nicht vorhanden?
0: Also es gibt schon welche, die diese Form mögen. Aber mein Mann und ich, wir haben das 6 Jahre lang versucht, tatsächlich innerhalb der Kirche. Und irgendwann war es aber auch so, dass wir gemerkt haben, es gibt einen Stamm von Leuten, die genau diese Form ja auch gefällt. Mhm. Und wir hatten dann gemerkt, es ist gut, dass es diese Form von Kirche auch gibt, aber es braucht eben auch was anderes. Und ich glaube schon, dass tendenziell jüngere Menschen eher im Mainstream, würde ich mal sagen, zu einer Freikirche tendieren als jetzt in der traditionellen Form. Ich persönlich würde mir aber wünschen, dass alle Kirchen voll sind und nicht nur eine, und weil die Landeskirche hat viel mehr Chancen nochmal durch Kindersegnung, Hochzeiten, also wo Leute ja noch in der Kirche sind, Leute zu erreichen, wo wir uns erstmal auch ein Standing haben erarbeiten müssen. So würde ich es mal sagen.
1: Sibylle Beck, ich danke Ihnen ganz herzlich für das Gespräch heute.
0: Danke.
1: Und Ihnen, liebe Zuschauer, vielen Dank fürs Zuschauen. Das war Talk im Schlachthof hier bei Baden TV. Eine gute Zeit und

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1: Noch bis zum 8. Juni heißt es in Karlsruhe wieder Action, Spaß und Kulinarik. Die Karlsruher Frühjahrsmess bietet jede Menge Attraktionen und Highlights für die ganze Familie auf dem Messplatz. Familientag ist am Mittwoch, den 3. Juni. Baden-Baden feiert 5 Jahre UNESCO-Welterbe mit einem Wochenende und einem großen Festtag am Sonntag. 3 Tage lang öffnen sich historische Orte, Parks und Wandelhallen für Führungen, Ausstellungen und Begegnungen. Das kulturelle Erbe Baden-Badens wird so lebendig. Mehr Infos gibt es unter baden-baden.com. Diskriminierung bleibt nicht folgenlos. Der Christopher Street Day in Karlsruhe stellt in diesem Jahr daher die psychosoziale Gesundheit von queeren Menschen in den Mittelpunkt. Auf dem Marktplatz findet daher ganztägig ein Familien- und Begegnungsfest mit Bühnenprogramm, Infoständen, Musik und Aktionen für Kinder und Jugendliche statt. Ab 13 Uhr startet dort auch die Demo-Parade, die durch die Innenstadt zieht.

0: Für den KSC steht am Sonntag das letzte Saisonspiel auf dem Programm. Und es ist weit mehr als das Ende einer normalen Bundesliga-Saison, denn es ist der Abschied zahlreicher Spieler und vor allem auch das Ende der Ära Christian Eichner beim KSC. Vor dem letzten Saisonspiel ist er jetzt nochmal bei uns im Studio. Hi Christian,
1: hi.
0: Schön, dass du da bist.
1: Sehr gerne, vielen Dank für die Einladung.
0: Und bevor wir so richtig ins Gespräch einsteigen, haben wir eine Kleinigkeit für dich vorbereitet. Wir schauen einmal gemeinsam zusammen auf die Ära Christian Eichner beim KSC.
2: 3. Februar 2020. Nach einer 0:2-Pleite gegen Kiel zieht der KSC die Reißleine. Alois Schwarz muss gehen und macht den Weg frei für die Ära Christian Eichner.
3: Ich freue mich wie ein kleines Kind. Ich möchte einfach versuchen, was zurückzugeben. Ich möchte versuchen, den Jungs etwas mit ins Spiel mitzugeben, dass sie wissen, zu jeder Zeit können sie sich aufeinander verlassen.
4: Christian Eichner hat das Vertrauen der sportlichen Führung und auch wir vom Beirat trauen ihm das absolut zu. Er kennt die Mannschaft jetzt ganz intensiv und wir sind sehr, sehr zuversichtlich, dass er das jetzt alles gut machen wird. Und das bis auf Weiteres bleibt auf jeden Fall Christian Eichner unser Cheftrainer.
2: Gestartet mit dem Pokal aus in Saarbrücken, endete die Corona-bedingt unterbrochene Saison mit dem Klassenerhalt am letzten Spieltag in Fürth und einer ausgelassenen Party am alten Wildparkstadion.
5: Was war das für eine wilde Rückfahrt? Was war das für eine wilde Rückrunde? Du hast es mit uns geschafft, den Klassenerhalt in Fürth festzumachen. Und alles, was danach geschah, glaube ich, soll weiter intern bleiben. Ja, Christian, du hast 6,5 Jahre unglaublich tolle Arbeit für den KSC, für unseren Heimatverein geleistet. Ich glaube, du hast es geschafft, den Verein in der zweiten Liga zu etablieren. Und nicht nur das, du hast auch Talente gefördert und hast sie auf ihrem Weg unglaublich begleitet und sie gefördert. Ich glaube, es gilt, dir den Hut zu ziehen und dir für deine weitere Reise alles Gute zu wünschen. Bleib wie du bist, vor allem die menschliche Komponente war immer ausschlaggebend, dass dich das Team immer zu 100% unterstützt hat. Du bist ein toller Mensch und ein toller Trainer. Ich wünsche dir alles Gute. Auf bald, ex-Kapi, Diego.
2: 6 Jahre Christian Eichner als Cheftrainer des KSC. Über 200 Spieltagsvorberichte. Jahrelang an seiner Seite bei Pressekonferenzen dabei Micha Wolf, ehemaliger Pressesprecher des Vereins.
6: Ja, 6,5 Jahre KSC gehen zu Ende. Ich kann es mir immer noch nicht so ganz vorstellen, wie das Ganze wird. Immerhin durfte ich dich 5,5 Jahre davon begleiten. Es war mir immer eine Ehre, dein Pressesprecher zu sein. Ich bin sehr gespannt, wohin es dich verschlägt. Werde das alles natürlich genau beobachten und wünsche dir alles Gute für deine private wie auch berufliche Zukunft. Liebe Grüße, dein Micha.
2: Begleitet haben Christian Eichner während seiner Zeit als Cheftrainer des KSC auch zahlreiche Spieler und Trainerkollegen. Und das durch Höhen und Tiefen. Auch in schweren Zeiten gelang dem KSC unter Eichner stets der Turnaround. Schlüssel dafür dürfte wohl insbesondere auch die Verbundenheit zwischen dem Cheftrainer und seinem Team gewesen sein.
7: Es schaffen nicht viele, eine Kabine so hinzubekommen, dass so eine gewisse Wohlfühloase auch da ist. Auch wenn das vielleicht manchmal so einen negativen Touch hat, hat es bei uns nie gehabt. Ich glaube, wir sind auch durch schwierige Zeiten, hast du nie den Faden verloren, gemeinsam mit Zlatan, Sirus und den anderen drumherum. Und das ist eine Eigenschaft als Trainer, die, glaube ich, nicht so leicht ist zu haben, beziehungsweise auch als Mensch. Und deswegen bleib auf jeden Fall so, wie du bist. Ich wünsche dir alles, alles Gute für das, was jetzt da dann kommt. Ich bin mir ganz sicher, da kommt eine nächste tolle Aufgabe und kannst dich darauf verlassen. Da werde ich auch wieder aufschlagen und dich mal besuchen. Das werde ich mir nicht nehmen lassen, auch wenn ich jetzt gerade ein bisschen in Griechenland rumhüpfe. Deswegen, ja, von meiner Seite aus alles, alles Gute. Bleib, wie du bist. Viel Gesundheit. Und ich hoffe, du wirst jetzt noch einen schönen Abschied haben. Und dann werden wir uns doch sowieso wiedersehen. Machen wir uns nichts vor. In diesem Sinne, viele Grüße, dein Tidex.
8: Liebe Eiche, ich möchte mich natürlich auch ganz herzlich bei dir bedanken für die wundervollen Momente, die wirklich hängen bleiben. Du weißt ja, ich als Spieler, lange Zeit Wegbegleiter, wir hatten viele schöne Momente, die einfach in Erinnerung bleiben, wie damals der Klassenerhalt oder ja, unzählige Momente in der Kabine, die wirklich Spaß gemacht haben und dazu beigetragen haben, dass diese wunderschönen Momente und Erinnerungen einfach hängen bleiben. Und für die Zukunft wünsche ich dir nur das Beste, alles Gute. Und ich weiß, wir werden uns im Fußballerleben noch mal ein weiteres Mal über den Weg laufen.
9: Ja, lieber Eiche, leider geht nach 9 Jahren die Zeit hier mit dir zu Ende. Ich glaube, von meiner Anfangszeit hier hatte ich die maximale Unterstützung. von dir und von deinem Trainerteam. Du hast mich zu dem Spieler gemacht, der ich heute bin. Das wird immer in Erinnerung bleiben, werde ewig dafür dankbar sein. Und du hast mir die Möglichkeit gegeben, als Kapitän das Team zu repräsentieren. Aber ihr wart immer das Fundament, auf dem alles aufgebaut habt. Und ihr habt die einzigartige Fähigkeit, die Mischung aus Ernsthaftigkeit und Spaß zu schaffen. Und ich glaube, das, was ihr hier drüben in die Kabine mitgegeben habt, ist nicht in Worte zu fassen. Der Zusammenhalt die letzten Jahre war einzigartig. Ihr wart nicht nur Trainer, sondern auch Mentoren und habt mir auch ganz viel menschlich mitgegeben. Das wird für mich immer ein Wegbegleiter sein und deshalb vielen Dank für alles. Ohne dich wäre ich nicht da, wo ich heute bin. Und deshalb vielen Dank für 9 Jahre. Ich habe es sehr genossen und es war die schönste Zeit meines Lebens. Vielen Dank.
10: Es gibt keine Worte, um das zu beschreiben, was wir in den letzten Jahren durchlebt haben. Es gilt jetzt einfach nur, Danke zu sagen für alles, was wir gemeinsam erleben durften. Es war mir mehr als eine Ehre, mit dir, mit uns allen zusammen hier die Zeit zusammen zu verbringen. Und auch ich weiß, dass wir uns sehr bald wiedersehen werden, privat wie auch beruflich. Und deswegen freue ich mich auf alles, was kommt. Dir wünsche ich für die Familie und für dich persönlich nur das Allerbeste.
11: Ich darf jetzt sozusagen seit 2 Jahren mit euch dabei sein und jeden Tag mit Freude auf die Arbeit kommen. Es hat mir unfassbar viel Spaß gemacht, mit euch zusammenzuarbeiten. Ich konnte abseits des Fußballs auch noch viel mitnehmen, viel lernen auch von euch. Hoffe, dass wir uns auch in Zukunft noch das eine oder andere Mal zu Gesicht bekommen und sehen. Deswegen auch von mir einfach ein großes Dankeschön. Es war eine fantastische Zeit.
12: War mir eine Ehre, mit meinen Freunden und dir zusammen zu arbeiten. So viele Jahre durch dick und dünn. Ja, wir haben die ganzen Probleme, die wir hatten, problemlos gemeistert, ohne Nervosität. Ja, der eine oder andere sieht vielleicht ein bisschen mehr als wir. Aber wir haben es ohne Probleme hingekriegt. Du hast es das eine oder andere Mal erwähnt. Ja, zweite Ehefrau kommt hin. Meine Frau ist ab und zu mal neidisch, ja, und beleidigt. Aber das kann ich gut abmoderieren. Deswegen, ich weiß, wir werden uns noch viele, viele Jahre sehen. Beruflich wie privat. Vielen, vielen Dank für die letzten Jahre. Wir haben natürlich auch andere Funktionen. Ich bin international sehr erfahrener Schiedsrichter. Ja, zu meiner Linken, ja, ein Top-Assistent. Und zu der Rechten der beste Videoschiedsrichter. Also von allen drei, und du siehst es ja, ihren Lächeln, und die verneinen es auch nicht. Es ist eindeutig kein Foul auf dem Bild. Ja, es ist eine Schwalbe, du hebst vorher schon ab. Dass es dir klar ist. Also wenn da einer von den beiden noch was sagen will, gerne.
10: Ich bekannt, dass du da gerne abhebst. Hast du im 5 gegen 2 auch schon immer sehr häufig getan. Deswegen kann ich mich da noch anschließen. Kein Foul.
11: Kein Foul. Ich habe es auch direkt gesehen.
12: Alles klar, wir sehen uns. Ciao, ciao, ciao.
0: Ja, Christian, wirklich sehr emotionale, sehr schöne Worte von deinen Weggefährten. Erzähl mal, man kann es ja auch sehen, welche Gefühle hinterlässt es bei dir.
1: Ja, zunächst mal vielen Dank. Da habt ihr mich auf den falschen Fuß erwischt. Ich glaube, das spricht ja für sich. Wir haben vom ersten Tag an versucht, ja, so eine Mischung reinzubekommen, wie der ein oder andere es auch angesprochen hat. Das ist am Ende nur Fußball. Wir waren oft überrascht, wie aufgeregt dann das Umfeld direkt wurde, was man natürlich trotzdem auch verstehen kann, weil sehr viel Druck dann auch gleich entstehen kann. Und trotzdem haben wir es immer wieder hinbekommen, so eine Schärfe und eine gewisse Lockerheit auf dem Trainingsplatz und auch in der Kabine hinzubekommen. Ich glaube, es wurde oft unterschätzt, weil es oft so ein bisschen locker wirkte, aber es war schon scharf ab und zu auf von Zlatan und mir. Und deswegen, es sind ja unterschiedliche Generationen jetzt zu Wort gekommen. Das ist eigentlich das, was am schönsten hängen bleibt für uns.
0: Ich glaube, man merkt einfach, dass du wahnsinnige menschliche Spuren beim KSC hinterlassen hast. Ist es das, was dir persönlich vielleicht auch am Ende so ein Stück weit mehr wert ist als ein Tabellenplatz?
1: Ja, das war es mir von Tag 1 eigentlich. Für mich war es damals wichtig, das Stadion wieder voll zu bekommen. Eine gewisse Identifikation, Verbundenheit zur Mannschaft hinzubekommen, mit den Zuschauern wieder. Das ist so das, was, ja, das hört sich so leicht an, das ist nicht ganz so einfach herzustellen, weil Mal fehlen die Ergebnisse, dann ist meistens auch das Spiel nicht besonders gut. Und wir mussten uns irgendwie in der Liga halten. Das haben wir mit vielen unterschiedlichen Facetten hinbekommen. Am Ende auch mit einer Portion Glück. Das darf man nicht vergessen. Man denkt oft das Spiel noch gegen Bielefeld, wo wir nach 30 Minuten 0-3 chancenlos zurücklagen. Also da waren schon ein paar Momente, die auch glücklich waren. Und danach konnte man Schritt für Schritt mit den Verantwortlichen was aufbauen. Und das darf man auch bis zum heutigen Tage nicht vergessen. Es hat eine Portion Mut benötigt von Olli Kreuzer oder auch von Ingo Wellenreuther und den Mitstreitern damals, ohne jeden aufzuzählen, da den Co-Trainer zum Interimstrainer dann auch zu machen und einen Tag später aus dem Pokal zu fliegen. Also da sind ja schon so ein paar Dinge am Anfang passiert, die nicht unbedingt dazu beigetragen hätten, in der heutigen Zeit zu sagen, oder Aigner ist ein guter Trainer.
0: Jetzt wollen wir natürlich auch noch von dir wissen, war es ein Foul von Zlatan oder war es keins?
1: Es war schon eine große Dynamik. Das Foul, das Bild wird der ganzen Szenerie natürlich nicht gerecht. Also er ist da mit zwei Beinen mit vollem Tempo reingekommen damals beim Telekom Cup. Das weiß ich noch. Es war eine große Herausforderung für uns. Und ja, dieser Zweikampf hat schon gezeigt, dass es da nicht nur irgendwie um einen Pokal ging vor der Saison, sondern auch schon eine gewisse Schärfe drin war. Und ich glaube, heute wird es gepfiffen werden in der heutigen Zeit.
0: Okay. Wieder zurück zu deiner sportlichen Zeit beim KSC. Es war durchaus auch ab und zu mal eine Achterbahn der Gefühle. Ja. Aber ich glaube, man kann sagen, du hast den KSC vom Abstiegskandidat zum etablierten Zweitligist und ambitionierten Zweitligist entwickelt. Wie blickst du persönlich auf deine Karriere, auf deine sportliche Zeit beim KSC als Trainer zurück?
1: Ja, ich glaube, sie hatte alles, was man in den 6,5 Jahren dann wahrscheinlich auch dabei haben muss. Es war gespickt mit soll ich es ausdrücken, mit sehr, sehr vielen Höhen, aber auch mit sehr viel Leidenszeit dann immer mal wieder in den unterschiedlichen Saisonphasen. Und das ist auch einer der Gründe, warum wir, glaube ich, am Ende so den Weg zum Marktplatz nicht geschafft haben. In dem einen oder anderen Moment wäre es möglich gewesen. Es kam aber immer irgendwie eine Unebenheit dazwischen dazu. Mal war es auch mal eine fehlende Konstanz, das muss man auch ganz klar ansprechen. Trotz allem muss man sagen, würde ich die Zeit nicht missen wollen. Und ich kann das, was Wanne angesprochen hat, für mich dann persönlich nur unterstreichen. Es war die schönste Zeit meines Lebens.
0: Und die findet jetzt ihren Abschluss am kommenden Sonntag im Heimspiel gegen Bochum. Mit welcher Gefühlslage gehst du diesem Spiel entgegen? Ist es mehr lachendes oder weinendes Auge?
1: Nein, ich habe es jetzt ganz gut hinbekommen, die Woche mit dem Bielefeld-Spiel Freitagabend, also mit der Bekanntgabe, dass es nicht weitergeht, plus dann auch diesen emotionalen Abend gegen Bielefeld, das war eine schwere Woche, so von der Gemengelage her, auch für meine Familie nicht ganz so einfach, das muss man an der Stelle auch mal sagen, das vergisst man oft. Danach wurde es Gott sei Dank auch wieder ein bisschen normaler, weil es wäre so nicht, dann nach 4 Wochen hätte das nicht noch gehen können, auch für mich persönlich. Ich bin sehr dankbar dafür, für die Begegnungen am Trainingsplatz mit Leuten, die sich dann bei mir bedanken für die Zeit. Das ist sehr schön, weil das ist so das, was ich immer wieder aufgegriffen habe in all den Jahren, dass es mir wichtig war, dass die Leute wieder Spaß haben, dem KSC zuzuschauen. Und unabhängig von Tabellenplätzen, auch wenn das wichtig ist, ich habe eine große Portion Respekt vor der Woche. Also ich habe ja den einen oder anderen vor 2 Jahren mit Jerome, mit Lars. Das war für die Jungs schon und auch für mich dann als Trainer bewegend. Ich befürchte, es wird ähnlich bewegend werden für mich, für Schleuse und den einen oder anderen auch, der ja auch eine ähnlich lange Zeit da ist. Und trotzdem ist es so,

0: wir uns immer in all den Jahren in den negativen Phasen auch gefragt haben, was würde jetzt ein neuer Trainer verändern? Und das ist etwas, was wir aus der Ferne verfolgen werden. Wir werden die Jungs maximal aus der Ferne unterstützen, wenn wir immer tagtäglich da sind. Und auch für uns wird es spannend sein, was bringt das Neue, die neue Saison, bringt sie überhaupt gleich was oder bringt sie erst auf Strecke irgendwas, wo wird es uns hinspülen? Und ich glaube, das sind ein paar interessante Themen, aber vor der Woche habe ich schon Respekt.
1: Heißt aber, wie es bei dir persönlich weitergeht, kannst du jetzt vermutlich noch nicht verraten. Dennoch vielleicht die Frage, was sind deine persönlichen zukünftigen Ziele? Und ist es eher wahrscheinlich, dass du eine kleine Fußballpause einlegst oder dass wir dich vielleicht auch schon bald in der Bundesliga sehen?
0: Also es ist so, dass ich, da bin ich ehrlich, es muss mich etwas richtig reizen, um mich dann auch direkt wieder in die Arena oder in die Arenen zu führen. Das kann durchaus passieren, weil schon dann auch bei allem Negativen in der Woche mit der, in Anführungszeichen, der Beendigung des Arbeitsverhältnisses trotzdem du auch natürlich auch gespürt hast, was es branchenmäßig dann auch trotzdem dann auch gemacht hat, dass du das erste Mal frei in Anführungszeichen bist, weil noch stehst du ja unter Vertrag, also da gibt es natürlich ein paar andere Themen, aber grundsätzlich ist es jetzt so, dass du, das klar ist, du bist am 1.7. nicht mehr auf dem Trainingsplatz beim KST und das ist das, was ich immer wieder gesagt habe, wenn ich mich hier mal verändere, jetzt verändere ich mich aufgrund der Entscheidung des Clubs, wird es trotzdem immer gleich bleiben, ich muss mich mit was identifizieren können, weil sonst funktioniert das nicht, was die Jungs mir gesagt haben. Ich bin gespannt, ob die Art und Weise, wie wir es gelebt haben, an einem anderen Standort genau gleich funktioniert, das glaube ich nicht. Ich glaube, es wird Anpassungen geben, aber so vom Grundsatz her wollen wir so das beibehalten, müssen wir auch beibehalten, weil sonst sind wir nicht mehr die Trainer, die wir vorher waren. Und deswegen gibt es ja viele Reize, die auf uns zukommen und trotzdem aber auch ein paar Veränderungen. Wir werden von der Familie weggehen, wenn es eine Entscheidung gibt. Das sind Themen, die sind uns bewusst, die sind uns auch klar und trotzdem muss man es an der Stelle auch immer wieder betonen, es ist dann nicht nur so dieser sportliche Reiz, sondern es gibt auch etwas, was du dafür dann aufgeben wirst und deswegen muss es mehr denn je etwas sein, wo wir dann auch sagen, hey, dafür lohnt es sich mal, bei mir die Mädels mal für eine Zeit zurückzulassen, bei aller Schwere, aber das gehört in den Beruf dazu und deswegen freue ich mich viel mehr mit den Typen, weiterhin zu tun zu haben, hoffentlich auf Strecke, die da am Ende dann auf dem Video zu sehen waren.
1: Und dafür wünschen wir euch alles Gute.
0: Vielen Dank.
1: Am Schluss bleibt noch zu sagen von Baden TV, dass wir uns für die immer gute Zusammenarbeit bedanken wollen. Ich hoffe, das beruht auf Gegenseitigkeit und alles Gute einfach für die Zukunft.
0: Ja, vielen Dank, das kann ich nur zurückgeben. Ich glaube, das betraf eigentlich alle Journalisten. Das war mir auch immer wichtig, aber ich kriege das ja auch an anderer Stelle immer mal wieder mit. Für mich war es immer klar, dann auch euch alle dann genauso zu behandeln, wie ich es mir auch gewünscht hätte, weil ihr macht auch nur euren Job und deswegen gab es nicht nur Sonnenscheinseiten, sondern es gab halt auch Momente, wo ein bisschen schwerer waren, da muss man sich dann auch stellen und ich glaube, das haben wir alle immer ganz gut hinbekommen. Vielen Dank.

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Noch bis zum 8. Juni heißt es in Karlsruhe wieder Action, Spaß und Kulinarik. Die Karlsruher Frühjahrsmess bietet jede Menge Attraktionen und Highlights für die ganze Familie auf dem Messplatz. Familientag ist am Mittwoch, den 3. Juni. Baden-Baden feiert 5 Jahre UNESCO-Welterbe mit einem Wochenende und einem großen Festtag am Sonntag. 3 Tage lang öffnen sich historische Orte, Parks und Wandelhallen für Führungen, Ausstellungen und Begegnungen. Das kulturelle Erbe Baden-Badens wird so lebendig. Mehr Infos gibt es unter baden-baden.com. Diskriminierung bleibt nicht folgenlos. Der Christopher Street Day in Karlsruhe stellt in diesem Jahr daher die psychosoziale Gesundheit von queeren Menschen in den Mittelpunkt. Auf dem Marktplatz findet daher ganztägig ein Familien- und Begegnungsfest mit Bühnenprogramm, Infoständen, Musik und Aktionen für Kinder und Jugendliche statt. Ab 13 Uhr startet dort auch die Demo-Parade, die durch die Innenstadt zieht.

0: Meine sehr geehrten Damen und Herren, willkommen zur DRK-Sprechstunde. Das Thema der heutigen Sendung ist die Endometriose. Und als Gesprächspartnerin und Expertin darf ich Frau Dr. Heger begrüßen, auch von der Frauenklinik der Wiederklinik in Karlsruhe. Frau Dr. Heger, willkommen.
1: Herzlichen Dank für die Einladung. Ich freue mich, hier zu sein.
0: Wunderbar. Frau Dr. Heger, was ist eine Endometriose?
1: Ja, die Endometriose ist in aller Munde, trotzdem immer noch irgendwie unbekannt. Letzten Endes ist es eine chronische Erkrankung mit entzündlicher Komponente, die im gebärfähigen Alter letzten Endes alle Frauen betreffen kann. Zur Entstehung gibt es ganz verschiedene Theorien. Meistens ist es tatsächlich eine Kombination aus Endometrioseherden, die quasi falsch generiert wachsen, wie Endometriumszellen, die in die Gebärmutterschleimhaut reingehören, aber außerhalb der Gebärmutter wachsen. Es gibt auch die Entstehungstheorie, dass Zellen im Rahmen der Periodenblutung aus der Gebärmutter in den Bauchraum reinbluten und sich da ansiedeln und im Prinzip weiter wachsen, als würden sie in der Gebärmutter sitzen.
0: Das klingt ja fast wie ein Krebs.
1: Ja, es ist aber eine gutartige Erkrankung, aber tatsächlich in der Wachstumstendenz vergleichbar.
0: Mhm. Und wie sind die Beschwerden dieser Frauen?
1: Schwierig. Sehr, sehr unterschiedlich. Also die Endometriose ist so eine Art Chamäleon, kann ganz typische Beschwerden machen, also einfach Periodenschmerzen in einer sehr starken Ausprägung. Es gibt aber auch Frauen, die haben Endometriose, wissen gar nichts davon, weil sie im Prinzip keine oder sehr wenige Beschwerden haben. Und es gibt auch Frauen, die haben zwar zyklusabhängige, aber gar nicht so typische periodenartige Schmerzen, sondern Schmerzen an ganz anderen Stellen im Körper. Und da kommt man häufig nicht so schnell drauf, woher das Ganze eigentlich kommt.
0: Gilt das für Frauen jeden Alters?
1: Ab dem Zeitpunkt der ersten Periode kann bis zum Eintreten der Menopause die Endometriose auftreten. Häufig merkt man es nicht sofort, denn es dauert so ein bisschen, bis die Herde wachsen. Aber im Prinzip in der ganzen Zeit, in der Menstruationsblutungen auftreten.
0: Was sind denn so die häufigsten Beschwerden?
1: Die häufigsten Beschwerden sind eigentlich wirklich die Dysmenorrhoe, also die extremen Periodenschmerzen, die mit der Periode teilweise auch ein paar Tage vorher und ein paar Tage nachher anhalten und dazu führen, dass die Frauen teilweise sehr, teilweise wenig eingeschränkt sind, aber auf jeden Fall merken, dass da nicht wie normalerweise einfach eine Blutung kommt, sondern dass mit Schmerzen verbunden ist.
0: Und hat das nur etwas mit der Blutung zu tun oder gibt es diese Beschwerden auch außerhalb der Menstruation?
1: Gibt es auch außerhalb der Menstruation. Also gerade wenn die Schmerzsymptomatik schon länger besteht, ist es teilweise so, dass sich der Schmerzzeitraum immer mehr ausdehnt und vor der Periode bleibt, außerhalb der Periode bleibt, auch mit anderen Beschwerden in anderen Organsystemen einhergehen kann. Und je nach Ausprägung der Endometriose kann das wirklich auch Schmerzen im Prinzip an beliebigen Tagen zur Auswirkung haben.
0: Und das äußert sich natürlich in der Einschränkung der Lebensqualität.
1: Auf jeden Fall. Gerade Frauen mit einem ausgeprägten Endometriosebefund sind teilweise stark eingeschränkt, können durch Arbeitsausfälle oder Fehlen in der Schule ihrem normalen Alltag gar nicht gut nachgehen.
0: Gibt es Behandlungsmöglichkeiten?
1: Es gibt viele Behandlungsmöglichkeiten und meistens tatsächlich braucht man auch verschiedene Arten der Behandlung. Was besonders gut wirkt, ist eine hormonelle Therapie, aber auch operative Therapieansätze und supportive Therapien mit Phytotherapie, Bewegung und Yoga finden alle ihren Stellenwert in der Endometriosetherapie, weil ein Therapiestamm alleine meistens nicht die komplette Beschwerdesymptomatik angreift.
0: Jetzt haben Sie ja sehr auf die Medikation so abgehoben. Das ist doch auch eine psychische Belastung.
1: Ja, nicht ursprünglich so, dass das das Erste ist, was auftritt, aber man kann sich schon vorstellen, dass wenn man lange Zeit unter Schmerzen leidet, die auch teilweise kein gutes Ansprechen auf eine Medikation haben und auch unvorhergesehen kommen können, dass einen das so stark beeinträchtigt, dass es eben auch eine Auswirkung auf die Psyche haben kann und auch eine chronische Schmerzbelastung im Endeffekt natürlich dazu führt, dass man sich eingeschränkt fühlt und auch hinterfragt, bilde ich mir die Schmerzen ein, man findet nichts, sind es wirklich Schmerzen und auch nicht mehr immer abgrenzen kann, wann die Schmerzen kommen.
0: Ist diese Diagnosestellung eindeutig? Kann man genau sagen, solche Bauchschmerzen sind Endometriose?
1: Ja, leider ist das häufig nicht der Fall. Es gibt schon Bauchschmerzen, wo man einfach durch die Anamnese der Patientin früh beginnende Periodenschmerzen, die immer mehr werden, immer eine Medikation brauchen. Das ist so das Typische. Da kommt man relativ schnell drauf. Das Problem ist, man sieht das häufig gar nicht so gut in der Untersuchung. Also gerade bei jungen Frauen ist es sehr schwierig zu erkennen im Ultraschall oder auch in anderer Bildgebung. Und das macht die Diagnosestellung sehr schwierig. Oder auch Frauen, die Endometriose an anderen Stellen haben, die nicht diese typischen starken Periodenschmerzen macht, zum Beispiel Schmerzen unterm Rippenfell

0: oder Verdauungsprobleme. Mhm. Da ist häufig der Weg zur Diagnose einfach viel weiter, weil es quasi fast in die falsche Richtung weist, bevor man auf die Idee kommt, dass es durch die Endometriose verursacht
1: sein kann. Das würde natürlich auch so eine Psychologisierung, so eine psychische Auffälligkeit dann auch erklären von manchen Patientinnen, die das betroffen.
0: Ja, einfach auch der lange Leidensweg, bis das Ganze überhaupt erkannt wird, bis auch klar ist, es ist eine Endometriose und auch irgendjemand mal sagt, tatsächlich, es ist eine Endometriose. Das macht schon auch was, wenn man lange an einer Krankheit knuspert, ohne sich sicher zu sein, welche Krankheit es ist.
1: Vielen Dank, Frau Dr. Heger.
0: Gerne.

0: Live aus Karlsruhe, die Nachrichten hier bei Baden TV aktuell. Schön, dass Sie eingeschaltet haben. Sonnenschein, gefühlt haben wir den Frühling einfach übersprungen und stehen mitten im Hochsommer. Doch woher kommt dieser plötzliche Hitzeschock und wie lange bleibt uns das Badewetter erhalten? Mein Kollege Max Gerlein hat nachgefragt.
1: Nach vielen Tagen des bewölkten Wetters und des Regens war es dann pünktlich zum Pfingstwochenende endlich soweit. Der Sommer ist auch hier in Nordbaden so richtig eingebrochen. Ich befinde mich jetzt hier im Karlsruher Stadtteil Rüppur gemeinsam mit Meteorologe Herr Mühr. Herr Bernhard Mühr, vielen Dank, dass Sie sich die Zeit für uns genommen haben. Können Sie uns dann erklären, warum ging es denn wirklich jetzt so schnell, dieser Sommereinbruch?
2: Ja, wir schöpfen tatsächlich die ganze Bandbreite aus, was im Mai möglich ist. Nach unten haben wir ja erlebt, kaum mal 10 Grad tagsüber, Graupelschauer noch, Gewitter sogar. Und jetzt sind wir am oberen Ende der Bandbreite angelangt, über 30 Grad die Höchsttemperatur. Ja, entscheidend ist wie immer die Lage der Druckgebilde, also wo liegt man hoch, wo liegt man tief. Sprich, wo kommt die Luftmasse her, mit der wir es zu tun haben. Und aktuell haben wir sowohl hohen Luftdruck als auch eine warme Luftmasse, die aus Südwesten zu uns gelangt, als auch trockene Luft. Und wir haben die intensive Sonneneinstrahlung. Die Sonne befindet sich ja fast schon am höchsten Punkt ihres Jahreslaufs. 4 Wochen noch, dann werden die Tage schon wieder kürzer, vergisst man auch schon fast. Und alles zusammen führt dann eben zu diesen hohen Temperaturen, die wir sie jetzt haben. Und das Hoch ist auch ziemlich stabil. Das heißt, Alexander aktuell wird morgen abgelöst schon durch das nächste Hoch, Boris. Und das geht auch noch die ganze Woche so weiter.
1: Solche extremen Wetterumschwünge, die gehen oft bei vielen Tieren in der Natur auf das Gemüt, aber auch bei den Menschen hier und dort, würde ich sagen. Ist das jetzt wirklich nur so eine Phase des Mais, wie von Ihnen gerade angesprochen, oder zum Beispiel schon auch eine Quittung des Klimawandels?
2: Ja, den Klimawandel sehe ich hier nicht. Die Schwankungen sind schon groß, also eben von gerade mal 10, 12 Grad bis hin zu 32, 33 Grad, wie wir sie jetzt haben, innerhalb kurzer Zeit. Ist jetzt nicht alltäglich, das stimmt, kommt auch nicht jedes Jahr vor, aber das jetzt, ist jetzt auch nicht unbedingt jetzt eine Ursache des oder eine Folge des Klimawandels. Das sind schon Schwankungen, die gibt es in der Atmosphäre mit den Luftmassen, je nachdem, wo die herkommen. Das kann auch massiv schnell ändern. Dann können auch die Tagestemperaturänderungen von heute auf morgen oder von heute auf übermorgen doch mal sehr groß sein innerhalb kurzer Zeit. Temperatursprünge kennen wir aus der Vergangenheit, oft genug gab es die. Ja, also das kommt schon mal vor, ist jetzt nicht alltäglich, aber auch nicht ganz außergewöhnlich.
1: Ich denke, trotzdem gibt es eher wenige Beschwerden über den Sommereinbruch. Damit wurde ja auch quasi die Freibad- und auch die Badeseezeit offiziell hier bei uns eröffnet. Ich denke, die Frage, die die meisten Zuschauerinnen und Zuschauer jetzt interessiert, ist, wie geht es denn weiter? Ist damit zu rechnen, dass das Wetter jetzt erstmal so bleibt oder dass es wieder wie in den letzten Jahren eine Art Regenzeit geben wird?
2: Ja, der Mai hat ja recht feucht begonnen hier, zumindest im Raum Karlsruhe, auch Nordschwarzwald, mehr Regen als üblich sogar. Also zumindest von der Bilanz sind wir eigentlich auf der positiven Seite oder ist zumindest nicht so trocken aktuell die letzten paar Wochen gewesen. Ja, es geht erstmal tatsächlich so weiter noch mit dem Hochdruckeinfluss, zumindest noch die ganze Woche, auch bis Anfang nächster Woche deutet sich das noch an. Nicht mehr ganz so heiß, heute und morgen sind tatsächlich die wärmsten Tage mit 32, 33 Grad Höchsttemperatur. Einen Rekord werden wir nicht ganz rankommen, dafür bräuchten wir 34,4. Das ist hier in Karlsruhe der aktuelle Hitzerekord. Ich weiß gar nicht wann genau, schon einige Jahre her auf jeden Fall. Also das müssten wir knacken. Ich glaube, das schaffen wir nicht ganz. Aber 32, 33 ist ja auch genug, denke ich mal. Es wird ein bisschen kühler zur Wochenmitte. Da nur noch zwischen 25 und 30 Grad, also 5 Grad weniger. Beschwert sich vermutlich auch niemand. Und dann am Wochenende müssen wir sehen. Es bleibt auf jeden Fall überdurchschnittlich temperiert, auch für den Rest des Monats. Und auch der neue Monat Juni beginnt über normal warm. Weiter möchte ich noch nicht in die Zukunft blicken. Das ist immer mit sehr viel Unsicherheit behaftet und man liegt dann vermutlich eh falsch mit seinen Prognosen. Aber der Sommer ist noch nicht gelaufen. Wir sind

0: Na, immer noch im Frühjahr, ja, das darf man auch nicht vergessen. Und der Sommer beginnt dann erst am 1. Juni für uns Meteorologen und dann schauen wir mal, wie es weitergeht.
1: Sowohl in Malsch als auch in Karlsruhe waren die Feuerwehren am Pfingstwochenende im Großeinsatz. Zwei schwere Brände hielten die Einsatzkräfte in Atem. Mehr davon jetzt von Max Gerlein.
2: Tragisches Unglück in Malsch. Bei einem schweren Brand eines Einfamilienhauses ist in der Nacht auf Samstag ein 77-jähriger Mann ums Leben gekommen. Seine 76-jährige Ehefrau konnte von der Feuerwehr zwar noch aus dem brennenden Gebäude gerettet werden, sie schwebt jedoch weiterhin in Lebensgefahr. Das Feuer war gegen 3:45 am frühen Samstagmorgen aus bislang ungeklärter Ursache ausgebrochen. Den entstandenen Sachschaden schätzt die Polizei auf rund 500.000 Euro. Die Kriminalpolizei Karlsruhe hat die Ermittlungen zur Brandursache übernommen und bittet nun um Mithilfe. Zeugen, die Hinweise geben können, werden gebeten, sich unter der Telefonnummer 0721 3x6 4x5 beim Kriminaldauerdienst zu melden. Dramatische Szenen am Sonntagabend in Karlsruhe. Per Drehleiter musste die Feuerwehr 8 Menschen, darunter 2 Kinder und eine Katze, aus einem völlig verqualmten Mehrfamilienhaus retten. Gegen 8:45 gingen die ersten Notrufe ein. Bewohner standen auf ihren Balkonen und riefen um Hilfe, während dichter Rauch aus dem Keller drang. Eine schwangere Frau wurde mit Verdacht auf Rauchgasvergiftung ins Krankenhaus gebracht. Die anderen Bewohner blieben zum Glück unverletzt. Das Erschreckende, es ist bereits der 3. Brand in diesem Gebäude innerhalb eines halben Jahres. Nach 2 Feuern im November, damals brannte ein Rollstuhl und Autoreifen, ermittelt die Polizei auch dieses Mal wegen des Verdachts auf Brandstiftung. Die genaue Ursache ist allerdings noch unklar.
1: Sie sind eine Erfolgsgeschichte beim Karlsruher SC. In den vergangenen Jahren die Dartabteilung beim KSC, 2-mal deutscher Meister im Finale der Champions League. Jetzt aber die Überraschung, die Dartabteilung verlässt den KSC und wechselt zum ATSV Mutschelbach. Bei mir im Studio ist jetzt Florian Flickinger, langjähriger Abteilungsleiter und Kapitän. Schön, dass du da bist.
3: Hallo.
1: Wie kommt es denn jetzt, dass ihr alle gemeinsam wechselt?
3: Ja, es war für mich auch sehr überraschend. Anfang April hat unser Präsident eine außerordentliche Abteilungssitzung eingerufen und wollte mit uns über die Abteilung sprechen, Situation etc. Und ja, aber sprechen war da nicht so, sondern das war dann eine klare Ansage. Entweder arbeiten wir ohne Geld weiter in der Abteilung oder wir suchen uns eine neue Struktur.
1: Thema war Minus eigentlich in der Abteilungskasse und du hattest vorab auch schon eingeräumt bei anderen Medien, dass da auch von eurer Seite, von deiner Seite Fehler passiert sind. Woran hat es denn jetzt gelegen?
3: Ja, woran lag es? Ich würde einfach sagen, klar, es gab Jahre, wo es nicht so gut lief finanziell, wo wir dann einfach mal auch eine Fehleinschätzung oder ich eine Fehleinschätzung gemacht habe, wo dann auch der KSC Fehler gemacht haben. Ich will jetzt da keinen Schuh jemandem zuschicken, aber es ist einfach passiert, aber wir haben ein tolles Konzept aufgelegt. Vor einem Jahr hat uns auch der Geschäftsführer gesagt, wir sollen uns breiter aufstellen, gerade in der Buchhaltung, und das haben wir dann auch gemacht. Haben dann eigentlich perfekt gearbeitet, 10 Monate lang, aber die Geschäftsführung und das Präsidium hat gesagt, nee, das glauben wir nicht, und deswegen arbeiten wir dann die nächste Saison ohne Geld. Muss man ganz klar sagen, wir können halt nicht ohne Geld arbeiten. Wir haben ja trotzdem Kosten.
1: Und dann war zuerst tatsächlich der Schritt, dass es hieß, du gehst. Jetzt ist es aber tatsächlich die ganze Abteilung mit allen Teams.
3: Ja.
1: Wie dieser Schritt? Das ist ja schon ein recht radikaler Schritt, muss man sagen.
3: Es sieht jetzt ein bisschen radikal aus oder ist auch vielleicht ein bisschen radikal. Also ich wollte ja gar nicht gehen. Ich habe natürlich alles versucht, irgendwie eine Lösung zu finden, dass wir alle bleiben. Ich fühle mich ja wohl dort. Das ist mein Verein, den habe ich seit 9 Jahren aufgebaut. Aber da uns auch der Präsident empfohlen hat, eine andere Struktur zu suchen, bin ich dann nochmal in mich gegangen und gesagt, okay, ist das dann die Alternative? Und nach dem Gespräch Anfang April habe ich dann mit mehreren Vereinen Kontakt aufgenommen und gesagt, okay, wie sieht's aus, habt ihr Interesse? Am Ende kam dann der ATSV Mutschelbach raus. Und wir haben das intern besprochen bei uns mit den ganzen mit den ganzen Mitgliedern, Mannschaften, und wir waren uns 100%ig einig,

0: Wenn wir das machen, dann gehen wir gemeinsam den Weg. Wir gehen alle zusammen.
1: Was heißt das denn jetzt sportlich für euch? Wenn man jetzt mal drauf schaut, ich nehme mal an, so einen KSC im Namen zu haben, macht vielleicht schon noch mal einen Unterschied. Was ändert sich jetzt, wenn ihr bei Mutschelbach seid?
0: Ja, im Prinzip ändert sich erstmal nichts. Im Prinzip geht es ganz normal so weiter. Der Name ist natürlich anders. Ist nicht mehr Karlsruher Sportclub, sondern ist jetzt ATSV Mutschelbach. Und das Tolle ist auch, das muss man sagen, Kooperation war super zwischen den KSC und Mutschelbach. Die haben alle Mannschaften freigegeben, weil die ja die Abteilung schließen.
1: Wie siehst du jetzt diesen Abschied, diesen Umbruch? Bist du traurig, dass deine Zeit beim KSC vorbei ist? Oder vielleicht froh, neue Chancen, neue Möglichkeiten? Wie geht's dir damit?
0: Boah, ja, ich könnte jetzt sagen, ja, neue Impulse und so weiter. Aber nee, natürlich bin ich schon traurig. Ich finde, damals angefangen mit 13 Leuten, das dann untere Klasse, dann aufgestiegen. Das war auch viel Herzblut, viel Ehrenamt. Und jetzt ist man schon traurig. Aber gut, ich habe jetzt ein paar Wochen gehabt, drüber nachzudenken und habe gesagt, gut, man sagt ja immer so, eine Tür schließt, andere geht auf. Und jetzt sind wir beim ATSV Mutschelbach. Die ersten Gespräche waren echt top. Also ich hätte nie gedacht, dass das so gut ist.
1: Das Gespräch haben wir vorab aufgezeichnet. Online finden Sie es in voller Länge zum Nachschauen. Am Freitag ist in Karlsruhe der offizielle Start in die Volksfestsaison. Die Frühjahrsmess öffnet wieder ihre Tore auf dem Messplatz. Was die Besucher bei der inzwischen 286. Ausgabe erwartet und welche neuen Highlights in diesem Jahr dabei sind, hat Lara Kleinmeier für uns herausgefunden.
2: Fahrgeschäfte, Feuerwurst und jede Menge Adrenalin. Die Karlsruher Frühlingsmess steht wieder in den Startlöchern. Vom 29. Mai bis zum 8. Juni verwandelt sich der Messplatz erneut in einen Treffpunkt für Familien, Rummelfans und Feierlustige. Auch die 286. Ausgabe des beliebten Volksfestes setzt auf eine Mischung aus bewährten Klassikern und neuen Attraktionen. Hinter den Kulissen bedeutet das allerdings jedes Jahr aufs Neue organisatorische Herausforderungen. Denn große Fahrgeschäfte und moderne Unterhaltungskonzepte auf die Beine zu stellen, wird für Schausteller zunehmend schwieriger.
3: Es ist schwierig in der heutigen Zeit, überhaupt größere Fahrgeschäfte in eine Stadt zu bringen. Und unser Highlight ist natürlich wieder mal die Achterbahn und natürlich die Wildwasserbahn. Na? Ansonsten sind natürlich jedes andere Geschäft auch ein Highlight. Wir wollen, dass die Familie hierher kommt, was essen kann, was trinken kann, was fahren kann, was spielen kann und vielleicht noch ein Teddybär mit nach Hause nehmen. Das ist unser Ziel. Und so wollen wir es auch erhalten.
2: Damit die Tradition auch künftig erhalten bleibt, setzen die Veranstalter auf die enge Zusammenarbeit mit der Stadt Karlsruhe. Auch dort blickt man mit Vorfreude auf die kommenden Festtage.
4: Jahrmärkte und Messen gehören zu unserer Tradition und man merkt das auch, dass es sehr, sehr gut besucht, von jung bis alt. Und ich bin persönlich der Auffassung, dass wenn Kinder mit ihren Eltern auch diese Tradition erleben, dann werden sie das mit ihren eigenen Kindern ebenfalls tun.
2: Neben rasanten Fahrgeschäften und kulinarischen Klassikern wartet in diesem Jahr auch ein besonderes Show-Highlight auf die Besucher. Erstmals tritt der Magier Daniel Bornhäuser auf der Frühlingsmess auf. Bekannt wurde er unter anderem durch Auftritte vor Prominenten wie Dieter Bohlen. Jetzt möchte er das Publikum in seiner Heimatstadt verzaubern.
5: Du gehst raus und wirst merken, du bist Kind geworden. Ja, und das ist das Schöne, dass die erwachsenen Menschen in meinem Theater wieder zu Kinder werden dürfen, weil es ist so eine klassische Zauberkunst, sage ich jetzt mal vorsichtig, neu interpretiert, neu gestaltet.
6: Gibt es irgendwas, was nur wir jetzt sehen dürfen? Ein Tipp? Ein Trick?
5: Ein Trick? ja, ich habe was vorbereitet und zwar pass mal auf. Ich habe hier Zaubergeld. Damit kann ich zaubern bzw. einkaufen gehen im Zauberladen. Kannst du auch gerne mal anschauen, kannst sehen, ist einfach nur Papier aus einer Zeitung ausgeschnitten. Problem ist, hier auf der Kirmes oder überhaupt kann man da nicht damit zaubern, einkaufen. Aber wenn ich einmal dagegen puste, dann verwandelt sich das Papier tatsächlich in echtes Geld.
2: Zum Abschluss dürfen sich die Besucher schließlich wieder auf das traditionelle Feuerwerk freuen. Bleibt nur noch die Hoffnung auf bestes Frühlingswetter.
1: Daten von über 1200 Patienten vom Klinikum Mittelbaden sind bei einem Cyberangriff gestohlen worden. Welche Patienten betroffen sind und wie das Klinikum reagiert, das erfahren Sie jetzt.

0: Ein Cyberangriff auf einen externen Dienstleister betrifft auch Patientendaten des Klinikums Mittelbaden. Wie das Klinikum am vergangenen Freitag in einer Pressemitteilung mitteilte, sind nach aktuellem Stand rund 1260 Privat- und Zusatzversicherte sowie Selbstzahler von dem Datenabfluss betroffen. Mitglieder der gesetzlichen Krankenversicherung seien demnach nicht kompromittiert. Bei rund 900 Personen wurden Stammdaten wie Name und Adresse entwendet. In 360 Fällen flossen jedoch auch sensible Abrechnungsdaten inklusive Diagnosen ab. Finanzdaten wurden laut Klinikleitung nicht gestohlen.
1: Wir nehmen den Vorfall sehr ernst. Aktuell arbeiten wir daran, alle betroffenen Personen individuell zu informieren. Gleichzeitig stehen wir im engen Austausch mit dem Dienstleister und den zuständigen Behörden und prüfen mögliche rechtliche Schritte.
0: Das Klinikum betont, dass die eigenen IT-Systeme und die Patientenversorgung zu keinem Zeitpunkt gefährdet waren. Die betroffenen Personen werden nun direkt per Brief informiert. Für Rückfragen hat das Klinikum ab dem heutigen Dienstag eine zentrale E-Mail-Adresse auf seiner Website eingerichtet. In Baden-Württemberg gelten ab dem 1. Juni strengere Regeln für Raucher. Das neue Nichtraucherschutzgesetz des Landes weitet die Verbote vor allem dort aus, wo sich Kinder und Jugendliche aufhalten. Betroffen sind unter anderem Spielplätze, Haltestellen, Freibäder, Zoos und Freizeitparks. In Parks und Bädern können jedoch separate Raucherbereiche eingerichtet werden. Die Neuregelung greift nun auch bei E-Zigaretten, Vapes und Shishas, unabhängig davon, ob sie Nikotin enthalten. Ausgenommen vom Verbot bleiben die Außenbereiche von Gaststätten sowie reine Raucherkneipen und Festzelte. Bei Verstößen drohen Rauchern Bußgelder von bis zu 200 Euro, im Wiederholungsfall bis zu 500 Euro. Für die Einhaltung und Kontrollen sind die jeweiligen Betreiber und Kommunen zuständig. Hintergrund der Reform ist der Gesundheitsschutz. Nach Angaben von Fachgesellschaften ist in Baden-Württemberg mehr als jeder 10. Todesfall auf die Folgen des Rauchens zurückzuführen.
2: Für die Fans der PSK Lions ist Sommerpause. Weil die Karlsruher Basketballer aus den Playoffs ausgeschieden sind, ist die Saison zu Ende. Das heißt aber nicht, dass es bei den PSK Lions keine Neuigkeiten gibt. Etwa bei der Kaderplanung für die nächste Saison. Felix Stephan hat mit Teammanager Karim El-Wakil über die gelaufene und über die kommende Saison gesprochen.
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4: Karim, es war mal wieder eine Saison mit Höhen und Tiefen. Wie blickt ihr auf diese Saison zurück?
5: Du hast recht, Höhen und Tiefen tatsächlich. Anfangs ein bisschen schwierig, viel Verletzungen, dann war so ein bisschen Down. Jetzt zum Schluss die Ups gehabt, deswegen Ups und Downs. Ich bin letztlich zufrieden.
4: Und es war auch die erste Saison von eurem neuen Trainer, von Damon Green. Wie zufrieden seid ihr mit seiner Arbeit?
5: Also ich bin so Damon Green Fan, ich finde, der macht es gut. Er hat wahrscheinlich jetzt auch mal ein bisschen gebraucht für die Pro A, jetzt kennt er sich aus, deswegen bin ich guter Dinge, dass es nächstes Jahr noch viel besser wird. Ja.
4: Es werden euch wieder einige Spieler verlassen zum Saisonende, unter anderem auch Julian Albus, der jahrelang auch ein Leistungsträger war, der die Mannschaft als Kapitän auf den Platz geführt hat. Wie schwierig ist es, dass er jetzt geht und wie schwer ist es dann auch, so einen Spieler zu ersetzen, auch kurzfristig zu ersetzen?
5: Ja, ich würde lügen, wenn man sagt, das ist einfach. Julian ist ja nicht nur auf dem Platz, sondern auch neben dem Platz war der wirklich die Figur für uns. Auch für mich persönlich muss ich auch sagen, da fehlt jetzt wirklich was. Aber letztlich ist es jetzt die Aufgabe, da einen Nachrücker zu finden, weil wir brauchen halt da jemand wieder. Ja.
4: Jetzt ist das Saisonende für dich so ein bisschen der Saisonstart als Teammanager, würde ich sagen. Erzähl uns mal, wie sieht dein Sommer aus und welche Ideen hast du schon für die neue Saison?
5: Ja, also viel Diskussion, viel Videos angucken, neue Spieler. Ich bin da tatsächlich froh, dass da der größte Part der Daniel Ljubic und Coach machen und Sascha. Für mich ist es eigentlich eher relaxed geworden jetzt. Es ist zwar viel Arbeit, aber ich darf da getrost nur meine Meinung dazu geben und zum Schluss entscheiden die zwei, dann drei in dem Team. Ja.
4: Habt ihr trotzdem in der Gruppe schon eine Vorstellung, wie soll das Team für nächstes Jahr aussehen? Welche Fähigkeiten, sage ich mal, sollen vorhanden sein?
5: Ja, tatsächlich ja. Da haben wir gerade die Woche drüber gesprochen und ich muss auch sagen, so wie es mir Coach und Daniel vorgestellt haben, finde ich es total interessant. Also es gibt tatsächlich zwei, drei Positionen, wo man sagt, ey, das haben wir die Saison gesehen, das würden wir gerne anders machen. Deswegen seid überrascht auf nächste Saison. Ja.
4: Jetzt seid ihr vor ein paar Jahren Meister geworden, habt damals aber die Lizenz nicht bekommen für die erste Liga. Jetzt hat es in diesem Jahr auch schon geklappt mit der Lizenz. Ihr seid zurück in der Europahalle. Kann dann nächstes Jahr nur das Ziel sein, vielleicht anzugreifen und

0: aufzusteigen?
1: Ja, muss ich jetzt ja sagen, oder? Also im Endeffekt, das ist eine Riesenaufgabe. Aber ich träume immer groß. Ich glaube auch, dass man wirklich gesehen hat, wir wachsen. Und das ist, ich war selbst überrascht, dass mit der Lizenz, also da wurde im Office sehr gute Arbeit geleistet. Deswegen, ich bin guter Dinge und schauen wir mal, was passiert.
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3: Und das war's schon wieder mit den Nachrichten hier bei Baden TV aktuell. Ich bedanke mich bei Ihnen fürs Zuschauen. Vielen Dank auch an die Kollegen aus der Regie. Machen Sie es gut und gerne bis morgen.
4: Hallo und einen schönen guten Abend. Herzlich willkommen zum Wetter auf Baden TV. Unser Hoch Alexander hält weiter die Stellung und das heißt, das sonnige, trockene und sehr warme Wetter geht auch bei uns in Baden in den kommenden Tagen erstmal weiter. Wir blicken auf die Wetterlage in der kommenden Nacht zum Mittwoch. Der Himmel ist meist überall sternenklar. Nur ganz vereinzelt kann sich etwas Dunst oder Nebel bilden. Die Frühtemperaturen, die liegen am Mittwochmorgen um 18 Grad in Germersheim und bei 17 Grad in Stuttgart. Der Mittwochmorgen und der Vormittag bringen direkt richtig viel Sonnenschein. Und wir erwarten auch morgen insgesamt so 14 bis 15 Sonnenstunden. Nur zur Mittagszeit kann sich vielleicht mal über den höheren Lagen ein kurzer Schauer oder ein Gewitter bilden. Die Temperaturen, die erreichen aber dann auch wirklich sommerliche Werte. Bis zu 32 Grad in Karlsruhe messen wir und 31 Grad werden in Freiburg erwartet. Im weiteren Tagesverlauf gibt es immer wieder richtig viel Sonnenschein. Ein paar lockere Wolkenfelder ziehen vorüber. Vielleicht, wie gesagt, in höheren Lagen noch mal ein kurzer Schauer oder ein Gewitter. Das ist aber eher die Ausnahme. Und bis zum Abend, da sinken die Temperaturen auf 23 Grad in Baden-Baden und 21 Grad in Freudenstadt. Wir blicken auf die weiteren Aussichten und der Sommer ist wirklich gekommen, um zu bleiben bei uns in Baden, erstmal zumindest. Am Donnerstag viel Sonnenschein, Temperaturen bis zu 28 Grad, noch etwas wärmer der Freitag, 14, 15 Sonnenstunden und die Tageshöchsttemperaturen erreichen bis zu 29 Grad. Dann der Samstag, ebenfalls viel Sonnenschein und Tageshöchsttemperaturen bis zu 31 Grad. Dann wird es also wieder heiß werden. Das war's vom Wetter. Einen schönen Abend und tschüss, bis zum nächsten Mal.
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0: Herzlich willkommen zum Lions Talk hier aus der Europahalle. Wir sitzen auf Parkett, auf dem Parkett, auf dem normalerweise Profibasketball gespielt wird. Bei mir sitzen Paul Altshut, kaufmännischer Geschäftsführer der Lions Karlsruhe, und Daniel Lubitsch, Geschäftsführer Sport, auch der Lions Karlsruhe. Herzlich willkommen, schön, dass ihr da seid.
1: Danke, dass wir da sein dürfen.
0: Lieber Paul, Daniel gibt uns jetzt einen Ball und sagt, zeigt mal, was ihr könnt. Es wäre nicht deine priorisierte Sportart, zumindest war Basketball nicht das, was du in deiner Kindheit und Jugend selbst gespielt hast, oder?
1: Ja, du sagst es schon richtig. Der Einstieg war bei mir ein anderer. Ich komme auch nicht aus dem Basketball, komme aus dem Fußball eher. Auch da nicht hochklassig gespielt. Aber der Weg hat ja eher über Umwege dann am Ende zu den Lions geführt.
0: Umwege erhöhen die Ortsketten, das habe ich mal gehört, und sind meistens auch interessant. Wie bist du denn in diese Funktion kaufmännischer Geschäftsführer Lions Karlsruhe gekommen?
1: Also ich komme aus Karlsruhe, aber habe dann im Anschluss an mein Abitur Sportmanagement studiert, den Bachelor und Master. War in dem Rahmen dann auch beim Praktikum vor Ort bei Fortuna Düsseldorf und auch beim Karlsruher Sportclub. Und habe im Anschluss aber gesagt, ich muss noch mal was anderes sehen als Fußball. Und da liegt es nahe, hier in Karlsruhe zum PSK Lions zu gehen. Und aus dem Praktikum und der Festanstellung wurde nun jetzt die Geschäftsführertätigkeit.
0: Bei mir war es so, als ich gemerkt habe, vom Kicken her reicht es nicht für den Profifußball, war mein nächstes Berufsziel Sportmanager, habe ich nicht geschafft. Aber mein erster Traum, und den teile ich, glaube ich, mit ganz vielen Mädchen und Jungs, war tatsächlich Profisportler werden. Daniel, du bist der Einzige hier von uns drei zumindest und auch einer von den ganz, ganz wenigen, die sagen können, doch, den Traum habe ich mir erfüllt. Du warst Profisportler, ist richtig, oder?
2: Ja, ich habe mit 12 mit Basketball angefangen und bin irgendwie immer noch in Basketball hängen geblieben. Ich war tatsächlich auch so circa 10 Jahre lang Profi. War ein Wandervogel im deutschen Basketball. Bin unter anderem in einigen Standorten oder für einige Mannschaften gespielt, gegen die wir heute spielen, wie Bayreuth, Tübingen, Göttingen oder jetzt Trier. Und ja, habe da so meine Erfahrungen als Spieler sammeln können.
0: Wandervogel ist ein gutes Stichwort, kommen wir nachher nochmal drauf. Ich kenne ganz viele Leute, die mich ansprechen und sagen, warum muss man denn immer eine neue Mannschaft lernen, können die Spieler nicht mal länger da bleiben? Das hat auch was Basketballspezifisches als Grund, und wir wollen ja heute ein bisschen hinter die Kulisse schauen und auch erklären, wie das Ganze funktioniert. Aber bevor wir ganz tief in die Lions einsteigen, vielleicht noch zum Basketball grundsätzlich, was Deutschland ist. Ist Welt- und Europameister. Spürt ihr beide konkret, vielleicht du bist ja auch im Austausch mit denen, die Nachwuchsarbeit verantworten beim PSK, spürt ihr, dass wir sowas haben wie eine neue starke Begeisterung für Basketball? Kommen da jetzt mehr Jungs und Mädels zum PSK und wollen Basketball spielen? Daniel?
2: Ja, das ist tatsächlich spürbar, nur leider Gottes können wir jetzt nicht mehr aufnehmen wie vor 10 Jahren, weil die Kapazitäten einfach schon voll sind. Also ich rede jetzt hier von Hallenkapazitäten, infrastrukturellen, aber diese Begeisterung ist definitiv auch bei uns angekommen.
0: Und dann vielleicht die Frage an den kaufmännischen Leiter. Also spürt man, wenn du mit Menschen sprichst und die überzeugen möchtest, dieses Projekt hier zu unterstützen, spürt man schon, dass Basketball jetzt gerade auch nochmal in den letzten Jahren mit den großen Erfolgen auf nationaler, internationaler Ebene boomt?
1: Ja, ich glaube, du sprichst es an. Also die natürlich Erfolge der deutschen Basketballnationalmannschaft haben ihren Teil getan. Auch die Erfolge der Lions in den letzten Jahren. Aber dann liegt es auch einfach an der Sportart selbst, dass sie momentan den Zeitgeist trifft. Ich denke, es ist eine Sportart, die sehr dynamisch ist, schnell ist, urban ist, und das passt aktuell sehr gut ins Bild. Und es zeigt sich bei uns auch dann im Zuschauerinteresse und in den Partneranfragen, die wir haben.
0: Total. Also ich glaube, so ungefähr 2.500 Zuschauer, ist richtig, sind hier in der Europahalle und verbreiten auch eine Stimmung, dass es eigentlich auch für diejenigen, die zum ersten Mal kommen, meistens naheliegt, dann wiederzukommen, oder?
1: Genau, das ist unser Ziel. Also ich glaube, wir merken auch häufig, solange wir die Leute in die Halle bekommen, dass die Aussage danach ist, wir wollen wiederkommen. Und das, wofür wir im Hintergrund alles tun und arbeiten, dass die Leute sagen, es war unglaublich spannend vor Ort und wir kommen gerne wieder.
0: Daniel, du bist derjenige, der die Verantwortung trägt, dass die Leute neben dem Drumherum, was sicherlich auch wichtig ist für so einen netten Abend, wenn man hierher kommt, auch was geboten bekommen. Das heißt, du bist derjenige, der verantwortet, wer ja Endeffekt, wer hier Basketball spielt für die Lions Karlsruhe. Wie kann man sich das genau vorstellen? Was macht eigentlich so ein Geschäftsführersport bei einem Profiverein?
2: Ja, also es geht um die Kaderzusammenstellung in erster Linie, den richtigen Trainer auszusuchen, das Trainerteam auszusuchen und mit den Trainern dann später zusammen auch den richtigen Kader zusammenzusuchen. Und da arbeitet, also wie gesagt, die Reihenfolge ist erst der Trainer und dann gemeinsam mit Trainer eben die Kaderzusammensetzung oder die Kaderplanung. Und ja, das ist ein Alltag.
0: Das ist der Alltag von Sportdirektor und ich erlebe dich ja ab und zu, es hat ganz viel mit Telefonieren zu tun, oder?
2: Ja, ganz viel mit Telefonieren, ja, also gerade Sommer ist sehr intensiv und dann je nachdem auch während der Saison, also man hat es jetzt wieder gesehen, dass man immer wieder nachjustieren muss, sprich ob es verletzte Spieler gibt und dann man nachverpflichten muss oder ob es Spieler gibt, die nicht so zufrieden sind und gehen wollen oder Spieler, die Leistung nicht abrufen können auf dem Niveau und dann man einen Wechsel braucht. Insofern ist es so, wie gesagt, ein Alltag. Man will natürlich, also die Idee ist, das Ziel ist, so wenig wie möglich in der Saison justieren zu müssen, aber das bleibt leider nicht immer aus.
0: Okay, und du hast vorhin gesagt, du selber als Spieler warst ein Wandervogel. Es ist ja tatsächlich so, dass gerade Leute, die vielleicht nicht so tief drinstecken in den Dynamiken und in der Logik hinter Profibasketball, die sagen zu mir und bestimmt auch zu dir, ja, warum muss man denn so viele neue Gesichter immer lernen? Warum ist da so wenig Konstanz? Vielleicht kannst du mal erklären, das ist ja kein Phänomen Lions Karlsruhe, dass man oftmals eine neue Mannschaft zum Saisonbeginn hat, sondern das steckt irgendwie so drin im Basketball. Erklär das doch mal ein kleines bisschen.
2: Ja, also ich würde sogar sagen, dass wir schon in Karlsruhe auch gewisse Konstante haben. Wir haben jetzt mit den Trainer zum Beispiel, Assistenztrainer Natschwei, der ist inzwischen 3 Jahre hier, bleibt noch kommende 2 Jahre. Wir haben mit dem Mond Green 2-Jahres-Vertrag. Dann haben wir auf der Spielerseite Maurice Pluskota, der mit Ausnahme einen Intermezzo in Koblenz fast 10 Jahre jetzt hier ist und Julian Albus, also da gibt es schon Spieler oder Terry Hamann, der hier von klein auf dabei ist, sprich also die Spieler, die länger hier dabei sind, gibt es, aber es ist auch so, dass zweite Bundesliga ist ja zweite Bundesliga und die Spieler wollen in die erste und die richtig gut gespielt haben, die nehmen die Herausforderung an und suchen den Weg, entweder erste Liga Deutschland oder dann ins Ausland irgendwo zu wechseln. Da spielt natürlich auch Geld eine Rolle, aber nicht nur, sondern eben der Weg nach oben.
0: Geld ist, glaube ich, das Stichwort, wo wir wieder zum kaufmännischen Geschäftsführer übergehen. Ich glaube, weil Fußball so omnipräsent in Medien ist, wissen die allermeisten, dass da der entscheidende Faktor so die Fernsehgelder sind und die werden in England noch großzügiger ausgeschüttet als in Deutschland und in der ersten Liga viel, viel üppiger als in der zweiten und so weiter und so fort. Wie finanziert sich aber Profi-Basketball? Da spielen ja, sagen wir mal, die Fernsehrechte vermutlich keine Rolle.
1: Ja, du sprichst schon richtig an. Man verbindet diesen Profisport häufig mit TV-Einnahmen und der TV-Rechte-Vermarktung. Diesen großen Teil, den haben wir hier in der zweiten Liga im Basketball nicht. 3/4 kommen bei uns aus dem Sponsoring. Wir sind da richtig glücklich, dass wir viele starke Partner aus der Region haben, die uns da auch unterstützen und die Basketball und all das, was hinter uns hier auf dem Court passiert, auch möglich machen. Und sind natürlich aber weiterhin auch darauf aus, die Kundenzufriedenheit auch für die Zuschauer zu erhöhen. Werden da in der kommenden

0: also auch mit einem neuen Ticketing-Partner zusammenarbeiten und auch weitere Erlöspotenziale zu erschließen, so auch im Merchandising, das wir jetzt seit einem Jahr wieder in-house betreiben.
1: Das ist total wichtig. Also man braucht das Geld, um die Spieler zu holen, um Profibasketball in Karlsruhe möglich zu machen. Man braucht die Sponsoren. Aber man hört ja immer, hinter den Lions Karlsruhe und dem PSK stecken ganz, ganz viele Ehrenamtliche, die dieses Spieltagserlebnis erst möglich machen. Was bedeutet das konkret? Wer hilft hier mit? Oder vielleicht kann man ja auch, wenn man den Bericht hört, sagen, ja, ich möchte eigentlich auch mitmachen. Wo kann man sich denn da einbringen?
0: Ja, es gibt unglaublich viele Bereiche im Rahmen des Heimspieltags. Ich denke, die zweite Liga allgemein im Basketball und auch hier am Standort in Karlsruhe wäre nicht möglich ohne ehrenamtliche Helfer, die hier drumherum mitarbeiten. Egal, ob es der Aufbau der LED-Bande ist, die hier um uns herum steht, ob es der Livestream ist, der abgefilmt wird. Da gibt es unglaublich viele Möglichkeiten, sich auch einzubringen und sich bei uns zu melden.
1: Also kann man sich beim PSK melden und sagen, ey, ich habe irgendwie Lust, da Teil von dem Löwenprojekt zu werden. Lieber Daniel, die Geschichte der Lions Karlsruhe, obwohl es Basketball schon seit über 60 Jahren beim PSK gibt, die hat ja vor etwas mehr als 10 Jahren, jetzt glaube ich im 13. Jahr, das Projekt angefangen, wobei ich das jetzt gerade im Kopf gar nicht richtig errechnet habe. Ich war am Anfang dabei, ich erinnere mich noch, die Gegner hatten unaussprechliche schwäbische Namen und du warst Coach in der 5. Liga. Dann ging es ziemlich schnell von der 5. Liga in die 2. Liga und jetzt sitzen wir halt hier wieder in der Europahalle, dem 4. Standort, wenn man es ganz genau nimmt, an dem die Lions Karlsruhe Basketball hier in Karlsruhe spielen. Was ist denn so, vielleicht zum Abschluss, was ist denn deine Vision, dein Traum, wo kann es denn hingehen? Intern sagt man ja, oder die Coaches sagen oft, the sky is the limit, aber wie siehst du denn die Möglichkeiten, wo kann es noch hingehen mit unseren Lions Karlsruhe?
2: Folgerichtig wäre, in die erste Liga zu gehen. Also jetzt sind wir schon sehr, also ziemlich lange in der Pro A und man könnte, also oder wir sind ein etablierter Pro A Club und wir arbeiten daran, dass wir irgendwann auch oben um den Aufstieg in die erste Liga spielen können. Wann das soweit ist, muss man mal.
1: Da warten wir ab. Ich kann auf jeden Fall vielen, vielen Dank sagen, lieber Paul, lieber Daniel, für die Einblicke, die ihr uns gegeben habt. Profisport fasziniert ganz, ganz viele Menschen. Und in Karlsruhe gibt es Profisport. Nicht nur im Fußball, gibt es auch im Basketball bei den Lions Karlsruhe. Und deshalb waren wir heute hier in der Europahalle auf dem Parkett. Und ich sage vielen, vielen Dank und ich sage Tschüss.

0: Die Einsiedelei, so die wörtliche Übersetzung von Eremitage in Waghäusel, blickt auf eine fast 300-jährige Geschichte zurück. Ein Denkmal mit vielen Bedeutungsebenen.
1: Wir haben nicht nur ein wunderschönes Schloss aus der Barockzeit hier, sondern auch die überregional bedeutsame Kulturgeschichte wird im Museum präsentiert mit wechselnden Sonderausstellungen und Waghäusel etabliert sich Stück für Stück als Kulturort. Ursprünglich wurde die Eremitage als Jagdschloss der Fürstbischöfe von Speyer gegründet, während im Bruchsal die neu gegründete Residenz war. Im Gebäude der Eremitage sind heute Tagungsräume, Veranstaltungsräume für Konzerte, für Theater, im Erdgeschoss ein Standesamt und im Obergeschoss das neue Museum. Mit den vier Themen der Ortsgeschichte, der Eremitage-Geschichte, der Badischen Revolution, der Zuckerfabrik und dem Naturschutzgebiet Wagbachniederung. Die Eremitage präsentiert sich heute aus dem Barock, innen Art Deco. Den Umbau im Innern der Eremitage im Stil der 1920er Jahre haben wir der zweiten bedeutenden Ära der Eremitage zu verdanken. Die erste Ära war die Ära der Fürstbischöfe, der folgt die zweite Ära, die Ära der Zuckerfabrik. Die Eremitage war Verwaltungsgebäude der Badischen Gesellschaft für Zuckerfabrikation und sollte 1926 nach dem Umbau Sitz der neu gegründeten Südzucker AG werden.
0: Dass dieses Bauwerk heute noch besteht, hat

0: ist mit großer Wahrscheinlichkeit seiner Zugehörigkeit zu einer großen Industrieanlage zu verdanken. Denn an einer Erhaltung war zu jener Zeit eigentlich niemand interessiert. Als Verwaltungsgebäude der Zuckerfabrik überlebte die Eremitage jedoch die Jahrhunderte.
1: 1836 kam es zur Gründung der Badischen Gesellschaft für Zuckerfabrikation. Die Ausgangspunkt war für die Gründung

0: Räumen, die nun leer standen, also mit den vielen Gebäuden der Fürstbischöfe und mit dem nahegelegenen Torf aus dem heutigen Naturschutzgebiet, Wagbachniederung, als Heizmaterial. Und die Zuckerfabrik Waghäusel wurde 1837 dann hier gegründet. Sie entwickelte sich in der zweiten Hälfte des 19. Jahrhunderts rasch zu einer der größten Zuckerfabriken Europas. Und die Zuckerfabrik Waghäusel ist Ausgangspunkt wiederum für die neu zu gründende Südzucker Aktiengesellschaft, deren Hauptsitz hier 1926 in der Ermitage erfolgen sollte. Hier war ja schon der Verwaltungssitz der Zuckerfabrik und daher wurde die Ermitage hier im Stil des Art Deco umgebaut. Die Südzucker Aktiengesellschaft ist heute das weltgrößte Zuckerunternehmen.
1: Ein unerwarteter Aspekt der Eremitage-Geschichte ist sicher seine kausale Bedeutung für das naheliegende Naturschutzgebiet mit seinen seltenen Vogelarten.
2: Die Zuckerfabrik Waghäusel hat Teile dieses Naturschutzgebiets als Abwasserkläranlage und für die Deponie von Schlemmen benutzt. Die Schlemme bestanden hauptsächlich aus Ackererde, die von den Rüben in der Fabrik abgewaschen wurden und die dann mit dem Abwasser zusammen in vorbereitete Teiche in dieser Niederung eingeleitet wurden. Diese nährstoffreichen Abwässer waren aber da auch Ausgangspunkt für die Entwicklung ausgedehnter Schilfgebiete in den Teichen, die noch nicht aufgefüllt wurden, die dann der Abwasserklärung dienten. Und diese Teiche waren von besonderer Bedeutung für viele Vogelarten, die sich gern in Sumpf und Wasser aufhalten, und das ist bis heute so. Das Gebiet ist vor allem bekannt für seine großen Bestände an bestimmten seltenen Vogelarten. Zu nennen wir einmal das Blaukehlchen, das ich auch am Revier trage. Das ist ein recht attraktiver kleiner Singvogel, der auch den Fotografen sehr gelegen kommt. Aber die Art, die eine ganz besondere Bedeutung ausmacht, ist der Purpurreiher, der hier seine größte und beständigste Kolonie in Deutschland hat, mit bis zu über 30 Brutpaaren. Eigentlich ein mediterraner Vogel, der aber immer wieder Vorstöße gemacht hat in der Vergangenheit bis nach Mitteleuropa und der hier eben jetzt die größte deutsche Kolonie hat.
1: Ein kurzer Blick zurück in die Zeit der Entstehung. Sein heutiges Aussehen haben Haupt- und Nebengebäude erst über einen längeren Zeitraum erhalten.
0: Die Ermitage wurde 1724 bis 1729 unter Fürstbischof Damian Hugo von Schönborn erbaut, als 16-eckiger Rundbau mit 8 kleinen Eremitenhäuschen, mit Wirtschaftsgebäuden, mit einem Park und mit Teichen, mit Kräutergarten und Gemüsegarten, wie das zu einer barocken Anlage üblich ist. Aber schon bald stellte man fest, dass die 8 Eremitenhäuschen unpraktisch waren und man beschloss, die Eremitenhäuschen abzureißen. An ihrer Stelle sollten 4 näher gelegene Kavalierhäuser errichtet werden. Das geschah 1730 und unter dem zweiten Fürstbischof fanden auch nochmal Veränderungen statt. Und zwar wurden die 4 Flügel, so wie man heute die Eremitage sieht mit ihrem kleeblattartigen Grundriss, die wurden unter ihm errichtet. Unter dem dritten Fürstbischof wurden dann auch nochmal Veränderungen vorgenommen und ein Uhrenturm mit Glocke auf dem Dach der Eremitage errichtet und die 2-stöckigen, mittlerweile auch verlängerten Kavalierhäuser in den Mansardgeschossen ausgebaut. Und unter dem letzten Fürstbischof Wilderich von Walderdorf geschahen keinerlei Veränderungen mehr.
1: Und beinahe wäre die Eremitage zu einem Siegeszeichen im Kampf der Demokratie.

0: abgewandten Kräfte der Geschichte geworden. Beinahe.
1: In diesem Flügel wird zunächst einmal ins Bild genommen die drei großen Aufstände, die es in Baden für Demokratie, für Einigkeit und Recht und Freiheit gegeben hat. Das ist einmal dieser Hecker-Aufstand. Ich habe hier auch diesen Hut mitgebracht deshalb. Dann zum anderen der Struve-Putsch und zum dritten der Mai-Aufstand 1849. Und in diesem Mai-Aufstand spielt nun Waghäusel eine besondere Rolle. Rund 20.000 Preußen hatten über den Rhein gesetzt bei Vilsburg und Rheinsheim, hatten sich hier in der Eremitage festgesetzt, damals als Zuckerfabrik. Und vor der Zuckerfabrik lagen dann rund 15.000 badische Freiheitskämpfer. Zunächst einmal sah es sehr gut aus für die badischen Freiheitskämpfer, denn die Preußen zogen sich zurück, wieder Richtung Rhein, Rheinsheim. Allerdings kam es dann zu einem wohl Fehlurteil, dass man glaubte, man sei von Preußen umzingelt. Und deshalb floh man Richtung Heidelberg, dann über den Greifbau nach Rastatt. Dort wurde man eingekesselt und schließlich wurde dann dort die Revolution sozusagen unter der preußischen Besatzung besiegelt. Der Traum von dem einigen deutschen Reich und einem Rechtsstaat war damit ausgeträumt.
0: Der Kampf ging damals verloren, doch die Erinnerung daran bleibt über die Zeiten lebendig.
1: Zur Erinnerung an den Kampf, oder besser gesagt an die Kämpfe, der badischen Freiheitskämpfer gegen die preußischen Eindringlinge hat die Gemeinde, die Stadt Waghäusel, im Juni zum 150. Jahrestag des Kampfes von Waghäusel und Wiesenthal dieses Denkmal, dieses Freiheitsdenkmal errichtet. Das Besondere an diesem Freiheitsdenkmal ist, dass es aus Spenden der Bürger finanziert wurde und die Bürger also Anteil dran genommen haben, an dieses zu gedenken, an diese großen Freiheitskämpfer einen Dank sozusagen abzustatten. Und deshalb heißt auch der Titel dieses Denkmals den Wegbereitern der Demokratie. Man will damit zeigen, dass man hier seine Dankbarkeit ausdrückt an die Männer und Frauen, die damals sich für die Freiheit, für Einigkeit und Recht und Freiheit eingesetzt haben.
0: Gebäude und Gelände dieser von der Stadt Waghäusel unterhaltenen Städte pflegen die Erinnerung. Aber eben nicht nur. Das Konzept dient der Gegenwart und auch der Zukunft.
2: Die Eremitage ist Sehenswürdigkeit Nummer 1 der Stadt Waghäusel. Und hier finden schon sehr viele Kulturveranstaltungen wie Theater, Konzerte statt, auch auf der Festwiese große Kulturevents. Und Stück für Stück soll sich Waghäusel als Kulturstandort etablieren und weiterentwickeln.
0: Man darf hoffen, dass sich der Aufwand, den Stadt und Verantwortliche treiben, für die Bürger auszahlt. Es liegt schließlich an ihnen, die Angebote rund um die Eremitage zu nutzen.

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0: Die Nachrichten live am Dienstag, heute unter anderem mit diesen Themen für Sie. Großeinsatz, Feuerwehr auf Campingplatz am Titisee. Gesundheit, neues MRT in Freiburg. Und Gestalten, Kunstverein zeigt aktuelle Ausstellung. Und damit noch einmal herzlich willkommen zu Baden TV Süd aktuell. Mit dem Karawan oder dem Familienzelt hoch hinaus in die Berge und im Schwarzwald-Idyll direkt am Titisee entspannt die Pfingstferien verbringen. Hört sich traumhaft an, doch für hunderte Camper hat der Urlaub hier in Südbaden jetzt am Wochenende ein ebenso abruptes wie dramatisches Ende genommen. Fabian Weller berichtet.
1: Lodernde Flammen und eine riesige Rauchsäule, die kurz vor Mitternacht über den nächtlichen See aufsteigt. Die meisten Urlauber, aber auch Mitarbeiter dürften bereits fest geschlafen haben, als in der Nacht auf Sonntag das Hauptgebäude des Bankenhof-Campingplatzes zwischen Hinterzarten und Titisee-Neustadt lichterloh in Flammen aufgeht. Darin Verwaltung, Sanitäranlagen, Ferienunterkünfte. 70 Einsatzkräfte aus der gesamten Umgebung geben alles, um das Feuer unter Kontrolle zu bekommen.
2: Da ist noch eingebrochen sind, hat es im rückwärtigen Bereich so ein Außendach herausgebrannt. Aber er hatte im Dachbereich bzw. im Speicher bereits entsprechende Hitzeentwicklung und hatte dann dort auch gleich kurz der Eintreffer eine Durchzündung vom gesamten Dachtuch. Wir sind mit zwei Drehleitern, mit zwei Wenderohren und insgesamt mit 9 Rohren hier im Einsatz. Wasserversorgung ist gut in dem Bereich. Wir sind immer noch, Brand ist noch nicht unter Kontrolle.
1: Bei den Löscharbeiten wird eine Feuerwehrfrau leicht verletzt. Ansonsten kommen alle Beteiligten und Anlieger aber nach bisherigem Sachstand mit dem Schrecken davon. Und dennoch, rund 420 Gäste sind hier auf dem Campingplatz untergebracht. Ohne Strom und Wasser müssen sie jetzt ihren Urlaub vorzeitig abbrechen.
2: Ja, es ist das Pfingstwochenende. Entsprechend ist der Campingplatz ausgebucht und voll belegt. Entsprechendes Zuschaueraufkommen haben wir hier. Aber die Leute waren sehr kooperativ, haben ihre Wohnwagen und Wohnmobile sofort im direkten Umkreis abgebaut und in Sicherheit bringen können.
1: Feuer, Rauch und Löschwasser haben hier einen Schaden im Millionenbereich angerichtet, so erste Schätzungen der Polizei. Für die Betreiber ist die Saison dadurch voraussichtlich gelaufen. Ob möglicherweise ein technischer Defekt den verheerenden Brand ausgelöst hat, muss in den kommenden Tagen ein Gutachter klären.
0: Die Staatsanwaltschaft Offenburg ist verantwortlich für die Durchführung von Ermittlungsverfahren und Strafvollstreckung im Landgerichtsbezirk Offenburg. Viele tausende Fälle muss sie jährlich bearbeiten. Zwar werden die allermeisten eingestellt, doch bei kleineren Delikten kommt es zu einem Strafbefehl und bei schwerwiegenden zu einer Anklage. Wie war die Bilanz des vergangenen Jahres?
3: Die Staatsanwaltschaft Offenburg hatte im vergangenen Jahr gut zu tun. Die Zahl der Verfahren hat sich leicht erhöht, erklärt die leitende Oberstaatsanwältin Iris Janke.
4: Wir sind mittlerweile bei über 26.000 eingegangenen Ermittlungsverfahren gegen bekannte Beschuldigte. Diese Ermittlungsverfahren werden zum Teil mit Anklagen und Strafbefehlen verfolgt. Das waren knapp 4.000 Fälle, was auch ein erheblicher Umfang für die hiesige Behörde ist.
3: Der Öffentlichkeit bleiben vor allem die schweren Delikte in Erinnerung, so wie der Fall der Psychologin, die von einem Patienten im Februar ermordet wurde. Mittlerweile ist der Täter rechtskräftig zu lebenslanger Haft und anschließender Sicherheitsverwahrung verurteilt. Ebenso beim zweiten Tötungsdelikt an einer Seniorin aus Kehl.
4: Diese war in der Nacht in ihrem Wohnhaus überfallen, beraubt und im Zuge einer Sexualstraftat auch ermordet worden. Hier wurde der Täter zu einer 12-jährigen Freiheitsstrafe und einer Unterbringung in einem psychiatrischen Krankenhaus verurteilt.
3: 241 Menschen aus dem Einzugsgebiet sind mit Freiheitsstrafen belegt worden. Gut 10-mal so viele kommen mit einer Geldstrafe davon. Wegen der erhöhten Grenzkontrollen machen Verstöße gegen das Aufenthaltsgesetz rund ein Viertel des Deliktfeldes aus, gefolgt von Verkehrsstraftaten. In der Grenzregion wurden außerdem große Mengen Betäubungsmittel gefunden.
5: Wir haben insgesamt 15 Kilo Kokain in einem Verfahren sicherstellen können, in einem anderen Verfahren 13 Kilo Amphetamin, was eine sehr erhebliche Menge ist und der größte Fund hier im Bezirk in den letzten Jahren.
3: Leicht rückgängig waren sowohl die vorsätzlichen Körperverletzungsdelikte als

0: auch Taten gegen die sexuelle Selbstbestimmung. Eine starke Zunahme beobachtet die Staatsanwaltschaft dafür im Bereich des Online-Anlagebetrugs.
1: Wo Personen mit falschen Websites dazu gebracht werden, erhebliche Beträge zu investieren, wo große Gewinnversprechen gemacht werden. Das Geld ist dann natürlich weg, wird oft in Kryptowährungen umgesetzt und das erfordert dann erheblichen Ermittlungsaufwand.
0: Allein bei den 220 angezeigten Delikten entstand ein Schaden von 10 Millionen Euro. Die Dunkelziffer dürfte weit höher sein. Im Hinblick auf die insgesamt gestiegenen Fallzahlen wird die Staatsanwaltschaft in Offenburg zukünftig wohl mehr Personal benötigen.
2: Lange Gesichter bei vielen Schaustellern und wirtschaftliche Sorgen. Mit deutlich weniger Besuchern als erwartet ist die Freiburg die Frühjahrsmess zu Ende gegangen. Nach 11 Tagen haben diesmal rund 127.000 Menschen die Fahrgeschäfte und Spielbuden auf dem Messegelände besucht. Weit über 50.000 weniger als im Schnitt der Vorjahre. Auf der Suche nach möglichen Ursachen machen die Mitveranstalter der Freiburg Wirtschaft, Touristik und Messe GmbH gleich mehrere Faktoren für die Probleme verantwortlich. Als erstes sei der Auftakt sehr nasskalt gestartet, dann ließen das Public Viewing und der Mannschaftsempfang zum Europa League-Finale des SC Freiburg viele Gäste ausbleiben. Und einigen dürfte es jetzt zum Schluss zu heiß gewesen sein. Und was heute noch in Südbaden Gesprächsthema ist, das sehen Sie jetzt in unserem Nachrichtenüberblick.
3: Die CDU rechnet in der Pflegeversicherung mit einem deutlich höheren Milliardendefizit als bisher angenommen. Um die Finanzlöcher zu stopfen, plant Gesundheitsministerin Nina Wagen, den Beitragszuschlag für Kinderlose um 0,1 Prozentpunkte anzuheben. Versicherte ohne Kinder müssten dann ab einem Alter von 23 Jahren einen Beitragssatz von insgesamt 4,3 Prozent zahlen. Die Beitragssätze für Versicherte mit Kindern würde hingegen unverändert bleiben.
4: Immer mehr Menschen in Baden-Württemberg leben inzwischen alleine. Zu diesem Ergebnis kommt heute eine neue Mikrozensusauswertung des Statistischen Landesamts. Demnach gibt es im Südwesten mittlerweile rund 2 Millionen Einpersonenhaushalte. Im Landesschnitt macht diese Gruppe damit über ein Drittel aller gemeldeten Hauptwohnsitze aus. In den Großstädten wird rechnerisch sogar jeder zweite Wohnraum solo genutzt. Geht man nach den Zahlen, teilen sich vor allem jüngere Männer und Frauen jenseits der 66 Jahre mit niemandem anderem die eigenen vier Wände. Die Ergebnisse des Mikrozensus gelten als Grundlage für politische, wirtschaftliche und soziale Entscheidungen.
3: Ein Fünftel der deutschen Bevölkerung hat im vergangenen Jahr geraucht. Das teilt das Statistische Bundesamt auf Basis erster Ergebnisse mit. Rund 19% der Menschen ab 15 Jahren haben laut den Auswertungen zumindest gelegentlich geraucht. In der Altersgruppe der 15- bis 24-Jährigen ist Rauchen wieder etwas stärker verbreitet. Während der Wert im vergangenen Jahr auf etwa 16% angestiegen ist, lag er 2021 noch bei rund 14%. Den höchsten Anteil an Rauchern verzeichnet die Altersgruppe der 40- bis 44-Jährigen mit 26%.
4: Die Stadt Lahr sucht ihre nächste Chrysanthemenkönigin. Ab sofort nimmt das Stadtmarketing wieder Bewerbungen für das repräsentative Amt entgegen. Gewünscht sind offene und sympathische Persönlichkeiten, die dann ab Ende Oktober ein Jahr lang die Stadt sowie ihr Blumen- und Kulturfestival Chrysanthema vertreten sollen. Weitere Voraussetzungen sind ein echtes Interesse an der Eventreihe, zeitliche Flexibilität sowie ein sicheres und authentisches Auftreten. Bewerbungsfrist für Lahrs mögliche neue Chrysanthemenkönigin ist der 22. Juni.
2: Für viele Patienten beginnt alles mit einem mulmigen Gefühl. Der Blick auf die enge Röhre, das Warten auf laute Geräusche, die Unsicherheit vor einer Untersuchung im MRT. Doch genau diese Erfahrung könnte sich in Freiburg bald verändern. Denn neue Technik sowie künstliche Intelligenz sollen Medizin hier nicht nur genauer machen, sondern auch ein Stück menschlicher.
4: Selbst die Schere für die feierliche Einweihung ist hier aus Sicherheitsgründen nicht aus Metall, wegen des aktiven Magnetfelds des neuartigen MRT-Geräts am Uniklinikum Freiburg mit dem kunstvollen Namen Magnetum Flow Elite. Rund 35.000 Patienten sind hier bisher im Krankenhaus pro Jahr auf das bildgebende Diagnoseverfahren angewiesen, Tendenz deutlich steigend. Die neue Technologie in Freiburg verspricht hier gleich mehrere Vorteile, die sich ebenso

0: an Patienten richten wie ans Fachpersonal.
1: Mehr Patientenkomfort, bessere Arbeitsbedingungen, Nachhaltigkeit und ich würde jetzt nochmal draufsetzen, bessere Bildqualität. Und das Zweite ist, dass wir unseren vielen Mitarbeiterinnen und Mitarbeitern, die wir haben, ja, Sie wissen das, die sind wirklich auf Drall und untersuchen, wie es geht. Mit dem System helfen wir. Also der Workflow, der Arbeitsablauf bei den Geräten ist auch durch eine künstliche Intelligenzunterstützung besser und einfacher zu gestalten. Und wir hoffen uns dadurch, dass nicht mehr ganz so viele Spitzenbelastungen bei dem Personal vorliegen.
0: Die Einsatzgebiete der Magnetresonanztomographie, auch Kernspin genannt, sind extrem breit. Sie reichen von Krebsdiagnosen und Organerkrankungen bis hin zu Unfällen, der Orthopädie und neurologischen Beschwerden. Das Gerät lässt ohne Strahlenbelastung dreidimensionale Schnittbildansichten durch unterschiedliche Körperregionen, Gefäße und Organe zu. Seit 1993 kooperiert die Uniklinik mit der Medizintechnik-Sparte des Siemens-Konzerns. Gemeinsames Ziel ist hier, technologische Weiterentwicklung direkt für den Klinikbetrieb voranzutreiben. Beim MRT ist Freiburg jetzt internationaler Vorreiter.
2: Es ist ja die erste Installation in Europa dieses neuen Gerätetyps, was eine besondere Auflösung dann zulässt, einen besonderen Patientenkomfort. Für uns natürlich ganz bedeutend auch, dass wir hier Qualität in die Patientenversorgung hineinbekommen können, dass unsere Patientinnen und Patienten frühzeitig Zugang zur besten Technologie haben, aber auch, dass wir natürlich wissenschaftliche Projekte vorantreiben können, die andere Standorte im Augenblick eben nicht vorantreiben können.
0: Bisherige MRT-Geräte sind oft regelrechte Stromfresser und benötigen bis zu 40% mehr Energie als das neue, um das nötige Magnetfeld für die Bildgebung zu erzeugen. Und auch das verflüssigte Kühlmittel für die Magnetspulen wird global immer schwerer zu beschaffen. In Zeiten knapper Kassen im Gesundheitssystem soll die neue Technik daher auch helfen, Kosten zu sparen.
1: Helium ist ein Edelgas, ist eine knappe Ressource. Wir wissen, wie der Weltmarkt, ja, wir sehen, wie schwierig die Lieferketten momentan sind. Die Preise sind auch enorm. Und das System ist eigentlich heliumfrei. Da sind nur noch 0,7 Liter Helium hier verbaut. Früher waren das 1200 Liter, also richtig viel, was da reingehen musste. Und das ist hier deutlich reduziert.
0: Der europaweit neuartige Magnetresonanztomograph am Freiburger Universitätsklinikum. Eine Millioneninvestition, die Abläufe für die Patienten angenehmer machen, die Treffsicherheit von Diagnosen verbessern, Ressourcen einsparen und Arbeitsabläufe in der Medizin erleichtern soll. Und der zweite Einsatzort steht auch schon fest. In wenigen Wochen nimmt das Herzzentrum Bad Krozingen ein gleichartiges Gerät in Betrieb.
3: Das Institut der deutschen Wirtschaft hat sich mit der Frage beschäftigt, wie gut Bürger in ihrem Heimatort versorgt sind. Dabei wurden fast 11.000 Städte und Gemeinden auf den Prüfstand gestellt. Mehr dazu und weitere Nachrichten folgen jetzt im Überblick.
0: Wie gut bin ich als Bürger von meiner Gemeinde mit dem versorgt, was es für ein gutes Leben braucht? Mit dieser Frage hat sich das Institut der deutschen Wirtschaft auseinandergesetzt und ein bundesweites Ranking für fast 11.000 Städte und Gemeinden in Deutschland erstellt. Spitzenreiter hier in der Region ist dabei die Grenzstadt Kehl. Freiburg liegt rund 100 Plätze dahinter auf Rang 295, allerdings immer noch mit der Einstufung sehr gut. Zu den Schlusslichtern gehören gleich mehrere Orte im Kreis Waldshut. In das Daseinsvorsorge-Ranking fließen Bewertungen aus den Kategorien Bildung, Gesundheit, Mobilität, Digitalisierung und Freizeit mit ein. Mit ihrer gemeinsamen Spendengala Merzhausen hilft haben die Matthias-Ginter-Stiftung und der Verein Wir helfen Kindern mehr als 30.000 Euro für den guten Zweck gesammelt. Zwei Wochen nach dem roten Teppich-Event mit Stargästen wie Radsportlegende Jan Ullrich und Ex-Skispringer Martin Schmidt steht damit nun die exakte Spendensumme fest. Alle Erlöse des Charity-Abends fließen an die Initiative für die Kinder- und Jugendkliniken in Freiburg. Diese setzt sich für einen Neubau der Kinder- und Jugendpsychiatrie ein, um zusätzliche Therapieangebote und Behandlungsplätze für junge Menschen in Not zu schaffen.
4: Kurzstreckenflüge mit einer Distanz von maximal 1.000 Kilometern hatten im vergangenen Jahr einen Anteil von 45%. Wie das Statistische Bundesamt mitteilt, war ihr Ziel oder Start überwiegend das nahegelegene Ausland. Bereits in diesem Jahr gingen 137.000 Passagierflugzeuge über eine kurze Distanz. Das entspricht 3% weniger als noch im Jahr davor. Die meistgenutzten innerdeutschen Verbindungen waren unter anderem Frankfurt am Main und Hamburg sowie Frankfurt am Main und Berlin-Brandenburg.

0: Der Dachverband der 940 gemeinnützigen Tafeln in Deutschland fordert von der Bundesregierung mehr Einsatz im Kampf gegen Armut. Er ruft die Politik dazu auf, sich verbindlicher für armutsfeste Löhne einzusetzen. Denn oft landen inzwischen auch erwerbstätige Menschen immer häufiger als Kunden bei den Tafelläden oder Rentner, die aufgrund zu geringer Gehälter in ihrer aktiven Karriere in die Altersarmut rutschen. Mit ihrem ehrenamtlichen Engagement versuchen die Tafeln, das aufzufangen, was aus ihrer Sicht eigentlich der Staat leisten müsste. Neben steigenden Energiepreisen macht den Helfern dabei vor allem zu schaffen, dass der Lebensmitteleinzelhandel weniger übrig gebliebene Waren zur Verfügung stellt.
1: Und zum Abschluss der Sendung schauen wir noch aufs Kreative. Der Kunstverein Freiburg zeigt aktuell die Ausstellung Salt der niederländischen Künstlerin Magali Reuss. In ihren aufwendigen Skulpturen kreuzt sie verschiedene Materialien, die den Betrachter anziehen. Martin Humpert hat sich den Objekten genähert.
2: Ist es ein Ohrring, ein Köder oder doch ein Fleischerhaken? Zum Anbeißen sind die Skulpturen von Magali Reuss auf jeden Fall. Und darum geht es auch in der Ausstellung hier im Kunstverein Freiburg. Optische und inhaltliche Anziehungskraft.
3: Die Idee ist ein bisschen, dass wir uns wie Fische in einem vielleicht trüben Wasser bewegen und plötzlich glitzert irgendwo etwas auf und wir wollen das unbedingt haben. Das heißt, der eine wird vielleicht eher von einem natürlichen Holzmaserung angesprochen, der andere vielleicht eher von etwas, was aussieht wie ein Autoreifen.
2: Was uns ködert, das hat auch viel mit uns selbst zu tun. Aber Achtung, erliegen wir der Verlockung, hängen wir schon bald selbst am Haken und werden als Fischgräte wieder ausgespuckt. Die Ausstellung spielt mit diesem Kreislauf aus Begehren und Abstoßen, ohne selbst abstoßend zu sein, sondern eher fast comicartig verspielt. Es sind scheinbar Produkte aus dem Alltag,
3: die aber alle ein Stück weit off sind, also die entweder viel zu groß sind. Und andererseits ist dieses Spielerische aber auch eine ästhetische Strategie, die wir auf jeden Fall auch aus der Werbung kennen, nämlich dass mit dem Niedlichen gespielt wird, dass irgendwie wir das Gefühl haben, etwas ist ganz kindlich, weich.
2: Und sofort springen unsere Instinkte an. Aber bitte nicht anfassen. Auch wenn man zu gern die Vielfalt der Materialien ertasten würde. So wie von diesen Pizzakartons aus Aluminium. Darauf ein Weihnachtsbaum und Geschenkpapier. Ästhetische Wegwerfprodukte, Vorfreude als Momentum, gefolgt von Vergänglichkeit.
3: Die Box kommt an und eigentlich ist der Moment kurz bevor die Box geöffnet wird, das ist vielleicht der spannendste Moment, am Ende landet auch wieder alles im Müll. Und letztlich ist es eine Ausstellung, die diese Objekte, die wir nicht haben wollen, die abgestoßen werden, die in einem neuen Licht oder vielleicht auch denen eine Art glamouröse Wiederkehr ermöglicht.
2: Wer Magali Reuss, ansprechende Eyecatcher, selbst erleben will, kann das noch bis Ende Juli im Kunstverein Freiburg tun.
1: Ja, und mehr Nachrichten aus der Region Südbaden, die gibt es auch online unter baden-tv-süd.com. Schauen Sie da gerne mal vorbei. Das war's für heute mit den Nachrichten. Hier geht's jetzt weiter mit den Wetteraussichten. Machen Sie es gut und tschüss.
4: Hallo und einen schönen guten Abend. Herzlich willkommen zum Wetter auf Baden-TV. Unser Hoch Alexander hält weiter die Stellung und das heißt, das sonnige, trockene und sehr warme Wetter geht auch bei uns in Baden in den kommenden Tagen erstmal weiter. Wir blicken auf die Wetterlage in der kommenden Nacht zum Mittwoch. Der Himmel ist meist überall sternenklar. Nur ganz vereinzelt kann sich etwas Dunst oder Nebel bilden. Die Frühtemperaturen, die liegen am Mittwochmorgen um 18 Grad in Germersheim und bei 17 Grad in Stuttgart. Der Mittwochmorgen und der Vormittag bringen direkt richtig viel Sonnenschein. Und wir erwarten auch morgen insgesamt so 14 bis 15 Sonnenstunden. Nur zur Mittagszeit kann sich vielleicht mal über den höheren Lagen ein kurzer Schauer oder ein Gewitter bilden. Die Temperaturen, die erreichen aber dann auch wirklich sommerliche Werte. Bis zu 32 Grad in Karlsruhe messen wir und 31 Grad werden in Freiburg erwartet. Im weiteren Tagesverlauf gibt es immer wieder richtig viel Sonnenschein. Ein paar lockere Wolkenfelder ziehen vorüber. Vielleicht, wie gesagt, in höheren Lagen noch mal ein kurzer Schauer oder ein Gewitter. Das ist aber eher die Ausnahme. Und bis zum Abend, da sinken die Temperaturen auf 23 Grad in Baden. Baden und 21 Grad in Freudenstadt. Wir blicken auf die weiteren Aussichten und der Sommer ist wirklich gekommen, um zu bleiben bei uns in Baden, erstmal zumindest. Am Donnerstag viel Sonnenschein, Temperaturen bis zu 28 Grad, noch etwas wärmer der Freitag, 14, 15 Sonnenstunden und die Tageshöchsttemperaturen erreichen bis zu 29 Grad. Dann der Samstag ebenfalls viel Sonnenschein und Tageshöchsttemperaturen bis zu 31 Grad, dann wird es also wieder heiß werden. Das war's vom Wetter. Einen schönen Abend und tschüss, bis zum nächsten Mal.
2: Die Stadtbibliothek Offenburg veranstaltet am 3. Juni um 15 Uhr eine Vorleseaktion für Kinder. In der Kinderabteilung wird anlässlich der Fußball-WM aus dem Buch Hase Hibiskus und das runde Leder von Andreas König vorgelesen. Informationen zur Veranstaltung stehen auf www.offenburg.de. Lachen bis Tränen fließen und der Bauchschmerz. Wie jeden ersten Freitag im Monat findet auch am 5. Juni Kellerkinder-Comedy im Keller der Harmonie statt. Der Eintritt ist frei, doch über eine kleine Spende freuen sich die Veranstalter. Alle weiteren Infos gibt es unter kellerkinder-comedy.de. Auserlesene Iringer Weine, kulinarische Köstlichkeiten und Kaiserstühler Spezialitäten. Das und vieles mehr gibt es ab dem 5. Juni um 18 Uhr auf den Iringer Weintagen. Das Angebot ist groß und für jeden wird hier etwas geboten. Alles Weitere gibt es unter iringer-weintage.de. Der Visionär und Pionier der Jazzchöre Bertrand Kröger beendet seine Tätigkeit als künstlerischer Leiter des Jazzchors Freiburg. Mit einem großen Abschiedskonzert am 7. Juni im Konzerthaus Freiburg sagt er auf Wiedersehen. Besuchende dürfen sich auf einen Abend der Extraklasse freuen. Tickets gibt es unter seniorjazzchor.de. 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

0: Noch bis zum 8. Juni heißt es in Karlsruhe wieder Action, Spaß und Kulinarik. Die Karlsruher Frühjahrsmess bietet jede Menge Attraktionen und Highlights für die ganze Familie auf dem Messplatz. Familientag ist am Mittwoch, den 3. Juni. Baden-Baden feiert 5 Jahre UNESCO-Welterbe mit einem Wochenende und einem großen Festtag am Sonntag. 3 Tage lang öffnen sich historische Orte, Parks und Wandelhallen für Führungen, Ausstellungen und Begegnungen. Das kulturelle Erbe Baden-Badens wird so lebendig. Mehr Infos gibt es unter baden-baden.com. Diskriminierung bleibt nicht folgenlos. Der Christopher Street Day in Karlsruhe stellt in diesem Jahr daher die psychosoziale Gesundheit von queeren Menschen in den Mittelpunkt. Auf dem Marktplatz findet daher ganztägig ein Familien- und Begegnungsfest mit Bühnenprogramm, Infoständen, Musik und Aktionen für Kinder und Jugendliche statt. Ab 13 Uhr startet dort auch die Demo-Parade, die durch die Innenstadt zieht.
1: Er hat das Release-Konzert seines neuen Albums. Jonas Gavril kommt aus Pforzheim und ist davor, eine richtig tolle Musikerkarriere zu starten. Seine Songs sind sehr gefühlvoll in deutscher Sprache. Bisschen was von Johannes Oerding ist drin, finde ich. Und ich freue mich jetzt auf diesen Gast.

0: Heute habe ich einen Musiker aus der Region bei mir, der inkognito schon mal da war. Und es hat sich seitdem einiges verändert. Und ich freue mich, dass ich Jonas bei mir habe. Jonas Gavril, und wir erzählen deine Geschichte. Und wir erzählen, ja, wie du dich weiterentwickelt hast. Erstmal schön, dass es geklappt hat, Jonas.
1: Ja, danke für die Einladung. Hallo Martin.
0: Ja, vor allem, dass du jetzt vor deinem großen Album-Release-Konzert noch die Nerven hast, heute bei mir zu sein. Ja. Muss viel vorbereitet werden, weil du bist ja wahrscheinlich auch so ein bisschen Selbstmanagement, Freundinnen, Freunde müssen helfen.
1: Ja.
0: Wie geht's einem so kurz davor?
1: Ziemlich nervös und aufgeregt, kann ich dir sagen, wirklich. Also es ist echt ganz besonders, das erste Album, das Debütalbum, mein Baby sozusagen. Mhm. Es kommt raus. Mhm. Es ist, ja, ich kann es kaum glauben aktuell, aber es, ja, es ist in ein paar Tagen soweit.
0: Und du sagst Album.
1: Ja.
0: Jetzt ist ja heutzutage das Thema Album immer so, ich sag mal, zweischneidig. Mhm. Ich habe dich natürlich auf Spotify erstmal ein bisschen durchgehört. Gefällt mir übrigens sehr gut, Kompliment.
1: Oh, Dankeschön.
0: Aber dann gibt es ja, die machen noch eine CD, wobei die Leute sagen, gut, ich habe keinen CD-Player. Ja. Viele haben wieder einen Schallplattenspieler. Mhm. Wie machst du es mit deinem Release?
1: Ja, also es gibt das Album einmal klar im Streaming natürlich. Mhm. Aber es gibt auch eine Schallplatte und es gibt auch eine CD.
0: Wow, die Schallplatte, ja. Das ist was, so Vinyl. Bist du auch? Bist
1: total.
0: Auch als junger Kerl?
1: Ich liebe Vinyl.
0: Wenn es ein bisschen kratzt und scheppert.
1: Ja, auch. Und vor allen Dingen, weißt du, das ist so schön, du hast dann dieses Ding in der Hand und hast so das Gefühl, du hast jetzt die Musik in der Hand. Du hast da was, ne? Was zum Anfassen, zum Auspacken, zum Anschauen.
0: Wir werden über dich sprechen, deine Musik, deine Veränderung von Deutsch, also von Englisch in Deutsch. Also ganz spannendes Thema, aber jetzt deine 10 Fragen, dein Sternzeichen.
1: Krebs.
0: Verliebt, verlobt oder verheiratet?
1: Verliebt.
0: Deine Lieblingsfarbe?
1: Rot.
0: Hast du ein Haustier?
1: Nein.
0: Gab es ein Poster, das im Jugendzimmer hing? Hat man das noch gemacht?
1: Ja, Beatles.
0: Oh, sehr schön. Dein erstes Vorbild?
1: Mein erstes Vorbild, tatsächlich waren das mehr Reinhard May und Oasis.
0: Das ist eine gute Mischung. Reinhard May, das finde ich toll. Mhm. Was hat dich da besonders
1: beeindruckt? Ich fand es immer schon toll, wie Reinhard May Lieder schreibt. Mhm. Das sind so alltägliche Situationen und er verpackt das so unfassbar toll in den Texten. Das ist lyrisch, ich finde es klasse.
0: Hast du ein Lieblingslied?
1: Also ich habe ein Lieblingsalbum, Bunter Hund. War auch mein erstes Album, was ich gekauft habe. Mhm.
0: Ich wollte wie Orpheus singen, das ist mein Lieblingslied. Deine erste selbstgekaufte, jetzt, bei dir frage ich nur Schallplatte.
1: Bunter Hund von Reinhard May.
0: Ach, sehr schön. Welches Buch hast du zuletzt gelesen, Jonas?
1: Die Zeitwaage. Mhm. Wahnsinnig spannendes Buch.
0: Okay, dein Lieblingsurlaubsziel?
1: Schweden.
0: Und Hausmannskost oder Gourmet-Tempel, dann sind wir schon durch.
1: Hausmannskost.
0: Du kommst ja aus der Ecke Enzkreis.
1: Ja.
0: Und genau. Was ist man so? Das ist ja badisch-schwäbisches Grenzland.
1: Genau. Ja, also so Süderostbraten ist ab und zu schon ganz gut, ja. Aber ach, Maultaschen, alles.
0: Und ich darf verraten, Jonas, du bist zum zweiten Mal bei mir.
1: Ja.
0: So ein paar, nicht 100 Sendungen her, aber schon ein bisschen her.
1: Ja.
0: Und damals hast du noch in englischer Sprache gesungen. Und ich habe dir die schwierige Frage gestellt, sag mal, du hast doch so eine schöne Stimme, sing doch in deiner Muttersprache.
1: Ja.
0: Und jetzt tatsächlich. Es ist passiert.
1: Du, das war ganz kurios. Du hast mich damals gefragt, ob ich auf Deutsch schreiben will und ich habe gesagt nein und 2 Monate später habe ich einen deutschen Song rausgebracht mit einem französischen Titel, der heißt Mon Ami. Mhm. War ein bisschen verwirrend, aber ja, ich habe irgendwie gemerkt, das passt mehr und es fühlt sich irgendwie richtiger an. Mhm. Und es macht so viel Spaß, mit der deutschen Sprache zu modellieren und Songs zu schreiben. Ja, das ist. Und es ist, wurde auch positiv aufgenommen, der Wechsel.
0: Singst du die alten Songs auch noch oder hast du sie vielleicht sogar auch ins Deutsche? Geht es, dass man einen englischen Song mit der englischen Modulation plötzlich sauber in eine deutsche Sprache
1: bekommt? Ich hatte es mal überlegt, aber irgendwie hat sich das falsch angefühlt, weil der Song ist, die Idee war Englisch, der Song ist Englisch und irgendwie wäre das nicht richtig.
0: Ich stelle ja fest, wenn ich viel Englisch spreche und auch Englisch dann vielleicht einen Text schreibe, dass ich auch beginne, Englisch zu träumen. Wie war es bei dir, als du noch Englisch Musik gemacht hast?
1: Ja, das war tatsächlich so. Mhm. Ja, ich habe auch oft viel in Englisch geträumt. Ich spiele die englischen Songs auf jeden Fall noch live, weil da einfach jetzt auch, sag ich mal, so ein paar Klassiker dabei sind, die dann auch das Publikum hören möchte. Und es macht doch wirklich immer richtig, richtig viel Spaß.
0: Mhm. Ja. Aber jetzt deutsche Sprache und Kompliment dazu, weil wenn man Reinhard May mit als Vorbild hat, dann muss man mit dem deutschen Text modellieren. Lass mich nochmal bei Reinhard May einsteigen. Er ist ja ein klassischer Barde. Also ein richtiger Liedermacher.
1: Ja.
0: Du bist eher der Songwriter,
1: ja.
0: dieser Stempel Liedermacher. Vielleicht auch witzige, kabarettistische Lieder schreiben. Ist das was, was dir vielleicht auch liegen würde?
1: Nee, das ist jetzt nicht so richtig. Also es sind schon eher, sage ich mal, ernstere, melancholische Songs dabei. Mhm. Ich finde es aber einfach, ich finde es so schön bei Reinhard May, wie er manche Themen beschreibt, wie er das einfach darstellt. Und es sind, wie gesagt, oft so diese alltäglichen Momente. Und das ist, es ist unfassbar gut.
0: Ja. Und er spielt ja auch fantastisch Gitarre.
1: Ja.
0: Das berühmte May-Zupfen.
1: Genau.
0: Ist das was du auch drauf hast?
1: So ein bisschen, ja. Ich bin noch dabei.
0: Aber es ist bewundernswert. Ne? Ja. Starke Worte, starke Interpretation total. Auf der Gitarre.
1: Hast du mal Dingen, man muss ja sagen, Reinhard May steht komplett alleine auf der Bühne. Das finde ich unfassbar toll. Ne?
0: Hast du es mal erlebt?
1: Leider nicht. Ich habe es nicht geschafft, auf ein Konzert zu gehen.
0: Wenn er noch, er wird wieder unterwegs sein.
1: Er wird wieder auf Tour gehen.
0: Ich war in einer Messehalle zuletzt. 8000 Menschen.
1: Ja. Das ist der Wahnsinn, oder?
0: Boxen, ein Mikrofonständer. Ja. Noch nicht mal ein Stuhl. Ja. Und ein Mensch mit Gitarre kommt raus und macht 3 Stunden Konzert.
1: Toll. Und da gibt es auch ein Lied dazu. Du musst wahnsinnig sein, rauszugehen, ganz allein.
0: Ganz allein.
1: Wahnsinn. Ja,
0: das ist ein Lied, das beschreibt, was du wahrscheinlich in 3 Tagen auch haben wirst. Ne? Aus Pforzheim erobert man musikalisch ja gerne die Welt. Da gibt's ja einen. Peter Freudenthaler, Fool's Garden, aus Pforzheim in die Welt. Ja. Die waren Nummer 1 in Neuseeland, in Deutschland, Österreich, Schweiz, Schweden. Motiviert es einen, wenn da einer war mit einer kleinen Band, der plötzlich durchgerutscht ist?
1: Auf jeden Fall, ja. Ich finde das toll. Vor allen Dingen einfach, weil die auch immer ihr Ding gemacht haben. Das finde ich klasse. Das ist so schön. Ja.
0: Kennst du Peter?
1: Ja, ich kenne Peter und Volker sehr gut. Mhm. Und mit Volker durfte ich jetzt auch zusammenarbeiten bei meinem Album. Er hat mich viel unterstützt. Mhm. Das ist auch sehr schön, ja.
0: Also die Verrücktheit spielt ja auch eine Rolle. Fool's Garden hieß ja die Band. Ja, ne?
1: Genau.
0: Und wir haben gerade über Reinhard May, du musst verrückt sein, da rauszugehen, ganz allein.
1: Ja.
0: Braucht man, wenn man sich entscheidet, Musik zu machen, die Öffentlichkeit zu geben, gehen eben auch diesen leichten, denkst du manchmal auch,
1: ja.
0: So ein leichter Knacks muss da sein?
1: Ja, das ist gute Sache, leichter Knacks, ja. Ja, nee, es ist schon manchmal so, dass ich mir schon manchmal so denke, ja, verrückt irgendwie, was ich hier irgendwie eigentlich mache. Ich bin mit meinen eigenen Songs unterwegs irgendwie. Das war zum Beispiel letztes Jahr, gab es diesen Moment. Wir haben letztes Jahr unsere erste Tour gemacht und wir waren im Osten, wir waren in Saalfeld und es war ein eigenes Konzert. Und ich hatte echt Panik. Ich habe gedacht, Jonas, du bist verrückt, du warst noch nie in Saalfeld, wie wird das jetzt? Und dann sagt der Veranstalter beim Soundcheck, ja, Jonas, wir sind ausverkauft. Ich bin vom Glauben abgefallen. Das kann nicht wahr sein. Wir sind ausverkauft. Und das war dann schon echt irgendwie ein ganz besonderer Moment. Und das hat mich sehr berührt in dem Moment, ja.
0: Wie ist deine, ich sag mal, Kommunikationsfläche? Es ist wahrscheinlich Radio Airplay noch nicht so sehr, aber es ist bei dir auch Spotify.
1: Ja.
0: Bist du ganz gut unterwegs, habe ich gesehen. Also wie kannst du dich vermarkten in diesem doch großen Umfeld von jungen Musikerinnen und Musikern?
1: Also ich lege schon sehr viel Wert darauf, tatsächlich live zu spielen. Also wirklich dieses Musik von Hand gemacht, den Menschen einfach direkt irgendwie ein Konzerterlebnis zu bieten. Ja, und das ist tatsächlich ein großer Punkt. Natürlich Social Media, Instagram. Ne? Gibt es jetzt auch eine ganz tolle Reihe, die nennt sich Track by Track, wo ich zu jedem Song von meinem Debütalbum was erzähle.
0: Okay.
1: Ja, das ist ganz schön.
0: Also wer sich vorbereiten will auf in 3 Tagen.
1: Ja, genau. Sehr gerne mal ins Track by Track von meinem Album Viertel vor 8.
0: Kann dann die Jonas Gavril Exegese machen und jeden Song kennenlernen.
1: Genau.
0: Nicht schlecht. Ja. Wir lernen dich gleich nochmal besser kennen. Gleich kommen die nicht entscheidenden Fragen des Lebens.
1: Ja.
0: Die Fragen hat sich die Redaktion ausgedacht und in diesem Glas gesammelt. Jonas, du weißt vom letzten Mal, die können ziemlich... Also sie können Käse sein, aber auch lustig, ungewöhnlich, aber auch sehr gut. Du entscheidest es selbst. Sei dein eigener Losonkel.
1: So, Achtung.
0: Reiche es mir.
1: Ah.
0: Und du darfst nur eine Antwort mir entgegenschleudern. Entweder Frühaufsteher oder Nachteule.
1: Frühaufsteher.
0: Tatsächlich?
1: Frühaufsteher, ja.
0: Als Musiker, Frühaufsteher.
1: Tatsächlich.
0: Es gibt doch dieses alte Bild, Rock'n'Roll, ne? Also schlafen bis 13 Uhr,
1: genau.
0: Hotelzimmer verwüstet.
1: Ja, dann Whisky.
0: Und dann Whisky und dann bis 4 Uhr wieder, also eher Frühaufsteher.
1: Frühaufsteher, ja. Du, es gibt nichts Schöneres mit dem Espresso, gemütlich auf die Terrasse zu gehen, dann irgendwie ein bisschen Musik zu machen, Klavier zu spielen.
0: Das ist der neue Rock'n'Roll-Espresso.
1: Genau.
0: Finde ich gut. Ich halte es genauso. Deine zweite Frage.
1: So, Achtung. Ja.
0: So, Jonas, Sicherheit oder Abenteuer?
1: Auf jeden Fall Abenteuer.
0: Was heißt es bei dir Abenteuer? Hast du so einen starken Berufsweg auf die Seite mal geschoben? Hast du gesagt, ich will Risiko eingehen, jetzt auch mit der Musik?
1: Sicherlich ja. Ich mache ganz viele verschiedene Sachen. Ne? Aber ich denke mir einfach oft, einfach machen. Einfach machen. Man weiß nie.
0: Und wo kommt das her, der Glaube an das einfach machen? Höhere Macht, eigene Stärke, Portion Energie mitbekommen?
1: Portion Optimismus, glaube ich.
0: Ja. Ja, sehr schön. Und dann nimmt man ein Wagnis auch mal auf.
1: Genau, ja. Und klar, natürlich, vielleicht geht es auch manchmal irgendwie schief, aber es geht immer nach vorn. Irgendwie.
0: Ich habe das Gefühl, das spiegelt sich auch ein bisschen deinen Songs wieder. Da ist auf der einen Seite Melancholie zu hören, aber auch irgendwie so ein ganz sympathischer Lebensoptimismus. Ja. Habe ich das so richtig gehört?
1: Das stimmt, ja. Also allgemein ist das Thema von dem Album ist einmal die Vergänglichkeit, gell? Aber auch die Frage, wo geht's hin, was passiert? Aber auch, es geht immer nach vorn. Alles macht Sinn, ne? Und es gibt auch einen Song, der heißt Zufrieden. Und das ist ganz schön, weil es gibt auch manche Momente im Leben, da darf man auch einfach mal zufrieden sein. Man darf sich einfach mal zurücklehnen und sagen, es ist einfach alles gut. Es ist alles gut, ich bin zufrieden und alles wird.
0: Alles wird, du bist zufrieden, dafür braucht man ein gutes Umfeld. Man macht so eine künstlerische Geschichte nie alleine. Ich weiß das aus eigener Erfahrung, wenn ich Familie, Freundeskreis, Unterstützerin, Unterstützer hinter dir stehen. Wie ist es bei dir? Hast du

0: bist ja auch sehr gebettet in
1: gutes Umfeld. Ja, total. Umfeld. Also es ist mittlerweile, ich würde sagen, wirklich ein großes, tolles, schönes Team entstanden. Mhm. Zum einen auf jeden Fall mein Schlagzeuger Markus Sperling, mhm, der auf der Platte alles eingetrommelt hat, mit dem ich auch auf Tour gehe. Dann mit dem Volker zusammen, mit dem ich produziere.
0: Von Fool's Garden, also genau, der schon viel, viel erreicht hat.
1: Dann der Florian Schmitz aus der Eifel mit seinem Audiac-Studio. Mhm. Er hat das Mastering und das Mixing gemacht. Gell. Und das ist wirklich wahnsinnig schön, wie das mittlerweile so entstanden ist und wir da gemeinsam einfach die Songs zum Leben erwecken.
0: Wir haben gerade gehört, tolles Umfeld. Mit Volker, Bandmitglied von Fool's Garden, hat einen Welthit geschafft mit Peter Freudenthaler zusammen. Und das ist natürlich das große Ziel, einen Hit zu landen.
1: Ja.
0: Dafür braucht man natürlich auch entsprechend Vertrieb, Plattenverlag.
1: Ja.
0: Wie sieht es bei dir aus? Machst du noch selbst Label oder hast du jemanden gefunden?
1: Also aktuell mache ich größtenteils wirklich alles selber noch. Mhm. Ne? Also ich habe jetzt dankbarerweise für das Album einen Vertrieb gefunden, mhm, mit dem ich zusammenarbeiten, mhm, darf, aus Köln. Er vertreibt mein Album. Mhm. Das heißt, die Platte gibt es dann auch in den nächsten Tagen bei Mediamarkt, Amazon, JPC, überall. Mhm. Und das ist schon, da bin ich sehr stolz drauf, mhm, dass das geklappt hat. Ja, aber mal schauen, wo es jetzt noch so hingeht.
0: Bei jungen Künstlern frage ich sehr gerne, ja, wie viel Zeit nimmt denn eigentlich das Management in Anspruch und wie viel kann man noch kreativ sein? Ich kann mir vorstellen, dass vor so einem Release-Konzert, die Platte muss, wie gesagt, in die Märkte, brauchst einen Vertriebsweg. Ja. Du musst dich ja um die Veranstaltung kümmern. Kommt das Kreative dann manchmal ein bisschen zu kurz hier, oder? Wenn du denkst, ach, eigentlich würde ich lieber jetzt einen neuen Song schreiben.
1: Ja, das ist tatsächlich manchmal so, ja. Es ist dann immer so ein bisschen so, man muss so die Waage halten zwischen Prokrastination. Aber es ist auch oft, es hat auch was Positives, weil wenn ich dann manchmal so am Computer sitze und eigentlich so komplett hier in meinem Excel-Modus bin, mhm, kommt auf einmal eine Idee. Zum Beispiel jetzt vor ein paar Tagen kam eine neue Songidee auf einmal so angeflogen. Mhm. Die wollte dann festgehalten werden. Mhm. Und ja.
0: Der Reinhard May hat auch darüber geschrieben, über das Thema Anträge schreiben und einen Antrag auf Erteilung
1: eines Antragformulars
0: zur Bestätigung der Nichtigkeit des Durchschlagsexemplars, dessen Gültigkeitsvermerk von der Vertriebsbehörde stand, genau, zum Antrag beim zuständigen Verwaltungsamt. So heißt der
1: Titel. Genau so.
0: Mit diesem Eindruck beenden wir kurz unser Gespräch, denken drüber nach, gleich mehr mit, ja, dir. Diese formschöne Tasse in der Lieblingsfarbe von Jonas Gavril könnte er jetzt mit nach Hause nehmen, wenn er, ja, richtig performt. Bye.
2: Stadt, Land, Quatsch.
0: Jonas, du kennst die Regeln. 30 Sekunden ein Buchstabe. dann muss es aus dir raussprudeln. Oh, ja, aber ich glaube, du kriegst es gut hin.
1: Okay.
0: Wir haben ja schon ein bisschen über Sprachmodulation und Dinge geredet mit dem Reinhard Maltext. Also, wird dir gelingen, bin ich überzeugt.
1: Ja.
0: Wir haben den Buchstaben G für dich ausgesucht. Okay. Das ist ein sehr schöner Buchstabe. Der geht sehr gut.
1: Der geht sehr gut.
0: Wir starten jetzt mit einer Stadt.
1: Göttingen.
0: Ein Land.
1: Griechenland.
0: Ein Tier.
1: Giraffe.
0: Das ist kalt mit G.
1: Glaswasser.
0: Was packt man in den Koffer?
1: Eine Geige.
0: Ein Haushaltsgegenstand.
1: Gartengerät.
0: Jawohl, etwas, das piekst.
1: Gabel.
0: Etwas Essbares. Machen wir weiter,
1: ja,
0: weil die nächste Frage ist so schön. Etwas, das ein Einhorn besitzen würde. Zwar schon Stopp, du hast, glaube ich, genug gehabt. Wie viel waren es denn?
3: Sieben.
0: Sieben, richtig. Also, ah, Tasse ist geworden, Jonas.
1: Oh, so, so.
0: Aber das ist doch herrlich. Also etwas Essbares, Jonas.
1: Essbares.
0: Mit so ein G? Schönes Gulasch.
1: Ach,
0: so ein
1: Gulasch.
0: Oder Gouda-Käse oder Grünkohl.
1: Oder Gouda.
0: Jetzt kommt das Entscheidende.
1: Garnelen.
0: Etwas, das ein Einhorn besitzen würde. Was, was könnte das sein?
1: Was ist denn
0: das?
1: Was? Gold.
0: Gold.
1: Gold.
0: Wunderbar.
1: Gold.
0: Die Tasse ist gewonnen, gleich mehr mit Jonas. Ah.
1: Gold. Darf ich denn die Hand nehmen?
0: Ja.
1: Ja.
0: Wir haben eine Tasse Jonas Gavril geschenkt, aber er hat auch hart dafür gearbeitet. Mhm. Wir haben rausgefunden, was Einhörner brauchen mit G. Gold, hast Gold du gesagt. So Glitzer haben die doch auch drauf.
1: Ja, immer, stimmt. Ne? Glitzergold.
0: Ja. Ja, Glitzergold. Kommen wir zurück zum Musikmachen und Musikschreiben.
1: Ja.
0: Du hast vorhin gesagt, ja, natürlich sind es auch eigene Gefühle, sehr viele Dinge, die dich motivieren, auch ein Stück weit Ehrlichkeit. Mhm. Ist es auch etwas, was du brauchst? Also ich sag, red mal erstmal über mich einen Satz. Ich brauche manchmal die Bühne, mhm, damit ich auch über die Reaktion auftanken kann und das rauslassen kann, was mich, ja, beschäftigt.
1: Ja.
0: Also ein bisschen Selbsttherapie, ist das bei dir auch so?
1: Auf jeden Fall. Also ich finde es einfach total schön. Du kannst deinen Gefühlen freien Lauf lassen. Du, mhm, schreibst diesen Song und natürlich willst du dann diesen Song auch zeigen, mhm, und präsentieren dürfen. Ne? Mhm. Und es ist so ein Geschenk, dass ich das darf, dass, mhm, ich auf der Bühne stehen darf und den Song spielen darf. Und es ist auch immer so schön zu sehen, wie jeder dann seine eigene Geschichte irgendwie, sag ich mal, mit der Musik verbindet. Und das ist so ein magischer Moment. Das kann nur live, finde ich.
0: Das kann nur live. Und ja. Wenn ich dir sagen darf, du erinnerst mich so ein bisschen an den frühen Johannes Oerding. Also auch sehr gefühlvolle Titel. Schöne Stimme dazu, schön auskomponiert auch.
1: Ja.
0: Komposition auch von dir selbst.
1: Ja, alles selber, ja.
0: Und geht's dir denn auch so, ich weiß, Johannes

0: manchmal überwältigen einen im Zusammenspiel von Publikum und seiner Musik und den Reaktionen manchmal auch die Gefühle. Man muss manchmal gucken, dass er den Song auch gut zu Ende kriegt.
1: Ja.
0: Packst dich manchmal auch so?
1: Total. Mhm. Das kenne ich sehr gut. Also ich bin auch ganz ehrlich, auch da in Saalfeld damals, da war es wirklich so, ich musste dann auch einfach weinen irgendwann, mhm, weil es einfach so überwältigend war. Ja. Mhm.
0: Also wir schauen jetzt gleich auf dein Release-Konzert. Hoffentlich hältst du es gut durch. Wir sind alle da, alle Freunde, Freundinnen, ja. Familie.
1: Alle,
0: ja. Ja, die Martin Wacker Show, der kleinste Musikclub der Welt. In 3 Tagen gibt es das Release-Konzert von Jonas in Pforzheim. Aber jetzt schon bei mir im Studio. Ein Vorrelease. Was hören wir, Jonas?
1: Blätter im Wind.
0: Freue mich sehr drauf. Ja. Die Bühne gehört dir.
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0: der kleinste Musikclub der Welt.
1: Dankeschön.
0: Jonas, sehr schön, auf unserer kleinen Bühne hier. Was mir deutlich wurde auch nochmal, ist, wie viel Gefühl du in die Stimme auch reinlegst. Hast du eigentlich auch das Thema Gesangsausbildung, wie bist du zu der Stimme gekommen?
1: Alles Learning by Doing tatsächlich.
0: Mhm. Ja, toll.
1: Alles selber. Aber ich habe auch gemerkt, die Stimme hat sich tatsächlich jetzt die letzten Jahre nochmal entwickelt. Das ist, wenn ich so alte Songs anhöre, merke ich schon, okay.
0: Ja. Und schön, dass du wirklich für die deutsche Sprache dich entschieden hast. Das gefällt mir sehr gut. Wer ist noch alles mit dabei beim Release? Da kommen noch ein paar Musikerinnen und Musiker dazu.
1: Wir spielen als Duo, Marco und ich. Mhm. Marco spielt Schlagzeug und Bass, ab und zu auch beides gleichzeitig.
0: Sehr schön.
1: Ich spiele abwechselnd Klavier und Gitarre. Und die Stefanie Walli moderiert an dem Abend.
0: Sehr schön. War auch schon hier, war auch schon hier zu Gast.
1: War auch schon hier, gell?
0: Nette Moderatorin,
1: ja,
0: hast du gut ausgesucht.
1: Ja, ich schreibe tolle Bücher übrigens.
0: Ja, weiß ich auch, hat sie auch erzählt. Jonas, nimm uns noch mit zum Release-Konzert. Wo müssen wir genau hinkommen? Wann geht's los? Und gibt's noch Tickets?
1: Café Luise in Pforzheim, 19 Uhr geht's los. Konzertbeginn ist 19.45 Uhr. Das Album heißt Viertel vor acht.
0: 30. Mai.
1: Und der Eintritt ist frei.
0: Ist frei.
1: Ja, es war mir ganz wichtig, dass jeder die Möglichkeit hat zu kommen. Und ich möchte es auch für die Stadt machen. Mhm. Pforzheim, ich komme aus Pforzheim und das war mir ganz, ganz wichtig.
0: Jonas, ich drücke die Daumen, dass der Laden rappelvoll wird. Dass wie bei Fool's Garden der eine dabei ist, der sagt, ach, ich könnte euch auch mal dauerhaft im Radio spielen. Und dass dann der Plattenproduzent kommt und dass wir uns dann in 3 Jahren wieder treffen an gleicher Stelle und sagen, Mensch, das ist ja ein Typ für die Hauptbühne. Also, ich drücke die Daumen.
1: Danke, danke, Mann.
0: Alles Gute, Jonas.
1: Danke.
0: Ja? Und ich freue mich auf nächste Woche schon wieder, denn es ist immer schön, solche Gäste zu haben, Geschichten zu erzählen. Sie kommen aus der Region und dann könnt ihr zu Hause noch weiter über diesen Gast reden und vielleicht auch Spotify klicken. Jonas Gavril. Bis nächste Woche. Schönen Sonntag noch. Ciao, ciao.

Hallo und einen schönen guten Abend. Herzlich willkommen zum Wetter auf Baden TV. Unser Hoch Alexander hält weiter die Stellung und das heißt, das sonnige, trockene und sehr warme Wetter geht auch bei uns in Baden in den kommenden Tagen erstmal weiter. Wir blicken auf die Wetterlage in der kommenden Nacht zum Mittwoch. Der Himmel ist meist überall sternenklar, nur ganz vereinzelt kann sich etwas Dunst oder Nebel bilden. Die Frühtemperaturen, die liegen am Mittwochmorgen um 18 Grad in Germersheim und bei 17 Grad in Stuttgart. Der Mittwochmorgen und der Vormittag bringen direkt richtig viel Sonnenschein und wir erwarten auch morgen insgesamt so 14 bis 15 Sonnenstunden. Nur zur Mittagszeit kann sich vielleicht mal über den höheren Lagen ein kurzer Schauer oder ein Gewitter bilden. Die Temperaturen, die erreichen aber dann auch wirklich sommerliche Werte. Bis zu 32 Grad in Karlsruhe messen wir und 31 Grad werden in Freiburg erwartet. Im weiteren Tagesverlauf gibt es immer wieder richtig viel Sonnenschein. Ein paar lockere Wolkenfelder ziehen vorüber. Vielleicht, wie

Wie gesagt, in höheren Lagen noch mal ein kurzer Schauer oder ein Gewitter. Das ist aber eher die Ausnahme. Und bis zum Abend, da sinken die Temperaturen auf 23 Grad in Baden-Baden und 21 Grad in Freudenstadt. Wir blicken auf die weiteren Aussichten. Und der Sommer ist wirklich gekommen, um zu bleiben bei uns in Baden. Erstmal zumindest. Am Donnerstag viel Sonnenschein, Temperaturen bis zu 28 Grad. Noch etwas wärmer der Freitag, 14, 15 Sonnenstunden und die Tageshöchsttemperaturen erreichen bis zu 29 Grad. Dann der Samstag ebenfalls viel Sonnenschein und Tageshöchsttemperaturen bis zu 31 Grad. Dann wird es also wieder heiß werden. Das war's vom Wetter. Einen schönen Abend und tschüss, bis zum nächsten Mal.

0: Stadtbibliothek Offenburg veranstaltet am 3. Juni um 15 Uhr eine Vorleseaktion für Kinder. In der Kinderabteilung wird anlässlich der Fußball-WM aus dem Buch Hase Hibiskus und das runde Leder von Andreas König vorgelesen. Informationen zur Veranstaltung stehen auf www.offenburg.de. Lachen bis Tränen fließen und der Bauch schmerzt. 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Juni Kellerkinder-Comedy im Keller der Harmonie statt. Der Eintritt ist frei, doch über eine kleine Spende freuen sich die Veranstalter. Alle weiteren Infos gibt es unter kellerkinder-comedy.de. Auserlesene Iringer Weine, kulinarische Köstlichkeiten und Kaiserstühler Spezialitäten. Das und vieles mehr gibt es ab dem 5. Juni um 18 Uhr auf den Iringer Weintagen. Das Angebot ist groß und für jeden wird hier etwas geboten. Alles Weitere gibt es unter iringer-weintage.de. Der Visionär und Pionier der Jazzchöre Bertrand Kröger beendet seine Tätigkeit als künstlerischer Leiter des Jazzchors Freiburg. Mit einem großen Abschiedskonzert am 7. Juni im Konzerthaus Freiburg sagt er auf Wiedersehen. Besuchende dürfen sich auf einen Abend der Extraklasse freuen. Tickets gibt es unter seniorjazzchor.de. 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

0: Eine neue Ausgabe Talk im Schlachthof hier im Programm von Baden TV. Toll, dass Sie zuschauen bei unserer Sendung, in der wir spannende Menschen, die bei uns in der Region wirken, vorstellen, mit Ihnen sprechen wollen. Heute mit Sibylle Beck, die zu mir gekommen ist. Schönen guten Morgen. Vorsitzende und Gründerin der Kinder- und Jugendarche hier bei uns in der Region und die leitende Pastorin von ICF. Zwei Themenkomplexe, über die wir sprechen wollen. Mhm. Zunächst mal, ich nähere mich immer über den Menschen der jeweiligen Funktion. Eigentlich sind Sie Lehrerin.
1: Genau, das ist mein ursprünglicher Beruf. Ich habe Grund- und Hauptschullehramt studiert in Heidelberg. Mhm. Und habe das auch 13 Jahre mit ganzer Leidenschaft gemacht, muss ich sagen.
0: Mit ganzer Leidenschaft, aber irgendwann keine Lust mehr gehabt?
1: Nein, dann war es tatsächlich so, dass durch die Doppelfunktion dann, dass ich schon mit meinem Mann zusammen auch die Kirche aufgebaut habe, das ICF Karlsruhe, habe ich einfach gemerkt, es wurde zu viel. Ich hatte dann auch etwas reduziert schon. Und irgendwann musste ich mich schweren Herzens dann tatsächlich entscheiden, ja, was möchte ich nun hauptsächlich machen. Und für mich war dann klar, die Kirche aufzubauen, das war okay, dann mein Hauptfokus.
0: Ja, mhm. Und Sie haben sich quasi dann gegen die sichere Bank entschieden, kann man glaube ich sagen, weil als Lehrer im vermutlich Beamtenverhältnis,
1: genau,
0: würde sich nicht so entscheiden vermutlich, oder?
1: Nein, das war auch gar nicht so einfach. Ich habe tatsächlich dann dort angerufen im Amt und habe gesagt, ich würde gern meinen Beamtenstatus kündigen. Ja. Dann haben die mir gesagt, oh, möchten Sie nicht in die Kur gehen? Das macht man doch nicht. Und dann musste ich tatsächlich sagen, doch, ich habe mir das gut überlegt, wobei mein Rektor damals hat auch schon gesagt, Sibylle, du weißt nicht, ob das gut geht, lass doch das erstmal. Und ich war dann erstmal eine Zeit lang auch beurlaubt, aber irgendwann war es dann so, dass ich mich entschieden habe und dann einfach gesagt habe, gut, ich kündige den Beamtenstatus, was schon auch, also das hat schon auch etwas mit mir gemacht, so das ganz Sichere und nicht ganz zu wissen, okay, wie wird das alles gut gehen? Aber es ist Gott sei Dank bisher gut gegangen.
0: Sie haben es nicht bereut?
1: Nein, habe ich nicht. Obwohl ich meine Schüler etwas vermisse, muss ich schon sagen. Und ich freue mich aber über Facebook. Schreiben die mich ab und zu mal wieder an oder ich sehe sie irgendwo und dann outen sie sich, dass sie meine Schüler waren. Mhm. Heute natürlich erwachsene Männer und Frauen. Aber das ist immer schön, die auch zu sehen.
0: Mhm. Gibt es Parallelen zwischen der Entscheidung, Lehrerin zu werden, der Entscheidung, dann irgendwann gemeinsam mit Ihrem Mann die Freikirche aufzubauen? Ich habe mir im Vorfeld überlegt, welche Parallelen gibt es? Die Zusammenarbeit mit Menschen, mit jungen Menschen? Wo, ja, ist da der gemeinsame?
1: Das war schon, aber ich habe schon immer ehrenamtlich war ich, okay, tätig. Mhm. Also in der Kinder- und Jugendarbeit, wir haben viel Musikarbeit gemacht, wir haben Gottesdienste gestaltet, wir haben Freizeiten für ganz Baden veranstaltet. Und dadurch ist das eigentlich auch entstanden und da war schon immer eine Nähe da. Ich habe schon immer das parallel einfach, okay, gemacht und von daher war dann die Entscheidung tatsächlich, ja, das eine jetzt zugunsten vom anderen dann auch zu lassen.
0: Waren die ursprünglich in der, ich nenne es mal konventionellen Kirche?
1: Ja, wir waren in der evangelischen, ja, Landeskirche tatsächlich. Mein Mann war im CVDM auch angestellt und wir haben dort viel gemacht tatsächlich.
0: Mhm. Hauptsächlich mit Kindern, mit Jugendlichen?
1: Kinder und Jugendlichen, aber wir haben damals schon auch Gottesdienste veranstaltet, in anderer Form haben wir es genannt, ja, ganz auf dem Land. Und haben aber auch festgestellt, dass heutzutage die Menschen gar nicht mehr so unbedingt in die Kirche gehen wollen. Mhm. Also die haben nichts von erwartet von der Kirche, aber ganz viele, mit denen wir gesprochen haben, auch meine Kolleginnen, meine Kollegen damals auch in der Schule, haben gesagt, sie sind jetzt nicht gottlose Menschen, aber von Kirche haben sie einfach nichts erwartet. Mhm. Und das hat mein Mann und mich tatsächlich sehr, sehr beschäftigt.
0: Okay.
1: Und das war auch mit ein Auslöser, wo wir dann gesagt haben, das kann doch nicht sein. Wir haben die beste Botschaft eigentlich der Welt. Niemand will sie hören. Wir müssen etwas tun. Dortmals haben wir angefangen, Gottesdienste dann einfach in den Festhallen zu machen, haben dann festgestellt, okay, das kommt besser bei den Leuten an, die kommen eher dorthin, okay, als in die, mhm, Kirche. Und so hat es eigentlich angefangen,
0: ja,
1: mit der Kirche, sagen wir mal.
0: Mhm. Und wann war der Schritt zu sagen, es reicht uns jetzt nicht mehr zu sagen, wir machen jetzt innerhalb der evangelischen Landeskirche, machen es ein bisschen anders, sondern wir machen was Eigenes?
1: Ja, genau. Wir hatten einige Gespräche mit der Landeskirche, auch mit der Leitung. Und die waren schon so, dass man versucht hat, kann das irgendwie zusammen auch gehen. Also das war

0: eigentlich unser Wunsch. Wir wollten gar nicht Freikirche auch sein. Und dann war das aber strukturell gar nicht so ganz einfach. Und einer der Leiter hat zu uns mal gesagt, sie sind einfach ihrer Zeit voraus. Wir können ihnen keine Struktur anbieten, dass sie so ein Format innerhalb der Landeskirche machen. Mhm. Und das war dann der Beweggrund, wo wir auch gesagt haben, okay, dann gründen wir einen Verein und machen das quasi außerhalb der Kirche. Sind aber wieder, und da freue ich mich sehr drauf, in guten Kontakt mit der Landeskirche, machen da viel auch zusammen und das ist sehr schön.
1: Okay, dann haben Sie was Eigenes gemacht. Ich versuche mir jetzt vorzustellen, wie geht man das an? Klar, Verein gründen, aber man braucht ja Menschen, die kommen. Macht man Akquisearbeit, hängt man Plakate? Wie muss man sich da die Anfänge vorstellen?
0: Also wir haben tatsächlich ganz klein bei uns im Wohnzimmer begonnen und haben einfach die Leute, die Interesse hatten, in einer modernen Form einfach auch Gottesdienste zu machen, um uns herum versammelt, haben dann, wie gesagt, einen Verein gegründet und haben ganz klein wirklich angefangen, mit 7 Leuten den Verein gegründet. Dann haben wir in unserem Wohnzimmer alles umgeräumt, sodass wir Freitagabends haben wir Gottesdienste da gefeiert. Einfach mit Musik. Wir haben, mein Mann oder ich haben gepredigt, also ganz, ganz klein im Kreis. Und irgendwann ist es gewachsen. Unsere Sofas und Stühle haben nicht mehr gereicht. Dann haben wir Gebäude eins nach dem anderen umgebaut, angemietet. Mhm. Und immer größere, und irgendwann dachte ich, ich möchte nicht mehr umbauen, reicht das nicht. Aber die Gemeinde ist immer mehr gewachsen und bis wir dann letztendlich auch in Karlsruhe gelandet sind, dort wo wir jetzt sind, und haben ein schönes Gebäude vor einigen Jahren dann umbauen können.
1: Jetzt haben wir über Ihren Weg gesprochen. Wir haben ICF jetzt schon ein paar Mal auch erwähnt, aber würden Sie einfach mal sagen, was steckt hinter ICF? Für die Zuschauer, die Freikirche nicht kennen, noch nicht wahrgenommen haben, was schwierig ist bei uns in der Region, weil sie durchaus auch medial stark nach außen wirken. Ja. Aber was ist ICF?
0: ICF also heißt International Christian Fellowship. Das heißt, wir sind einfach eine Freikirche, eine evangelische, christliche Freikirche, so würde ich es mal betiteln, die moderne Gottesdienste macht. Also in der Landeskirche kennt man ja das eher so, dass man mit Orgel und Posaunenchor, Kirchenchor Gottesdienste feiert. Und wir sind jetzt von der Form her einfach so, dass wir eine moderne Musik haben, eine Band, Multimedia, die Predigten sicher etwas aufwendiger, auch multimedial gestalten. Von der Sprache her vielleicht auch nicht so liturgisch sind. Von den Inhalten würde ich sagen, sind wir gleich. Okay. Also da hat sich nichts verändert, möchten wir auch nicht. Aber wir versuchen es zeitnah am Puls der Zeit eher rüberzubringen. Also das ist zumindest unser Ansatz, unser Anliegen.
1: Ist das eine Verpackungsfrage?
0: Ja, würde ich schon sagen. Also ob die Leute auch was erwarten, also sicher, wir stehen auch nicht mit Talar und also so ganz liturgisch da, sondern es ist ja auch ein Riesenteam am Start. Also wenn ich so die landeskirchlichen Pfarrer auch sehe, da gibt es noch den Organisten und den Küster und die müssen zu dritt das jeden Sonntag schmeißen. Wir haben ein Riesenteam von 30 Leuten jeden Sonntag am Start und da ist schon auch mehr Manpower auch da, denke ich, dass man überhaupt sowas auch gestalten kann, würde ich mal sagen.
1: Wie sieht so ein Sonntag bei Ihnen aus? Klassischerweise, je nachdem wann der Gottesdienst in der evangelischen Kirche beispielsweise beginnt, 10 Minuten vorher läuten die Glocken, dann geht's los irgendwann. Wie läuft es bei Ihnen ab?
0: Genau, bei uns läuft es so, dass wir viele Meetings vorher haben, schon bevor der Gottesdienst losgeht, dass so ein ganzer Programmablauf startet. Donnerstagnachmittag ist unser letztes Meeting, wo wir nochmal alles durchgehen, die Predigt, die Übergänge, Ablauf. Und dann trifft sich Sonntagmorgens um 7 Uhr die Band. 7.45 Uhr kommen die anderen, alle Techniker sind um 7 Uhr schon am Start, Kamera, Video. Und dann haben wir Proben, die gehen dann von 7.45 Uhr bis um 9 Uhr.
1: Okay.
0: Und dann gibt es aber noch ein Frühstück. Eine Mitarbeiterin mit ihrem Team macht immer auch noch Frühstück für alle. Dann frühstücken wir zusammen, immer der gerade Zeit hat. Und nach den Proben, ja, dann machen wir uns ready dann quasi für einen Gottesdienst. Mhm. Dann haben wir 2 Vormittagsgottesdienste, einen Abendgottesdienst.
1: Okay.
0: Und dazwischen ist immer kurz noch Pause, nach Hause zu gehen, sich vielleicht nochmal auf dem Sofa zu legen, nochmal aus,

0: auszuruhen.
1: Und das Ganze im ein bisschen industriellen Charme, also es ist eben keine Kirche, in der Sie...
0: Genau, wir sind in einer umgebauten Halle, die tatsächlich industriemäßig noch aussieht. Mhm. Wir hatten ganz lange Kinositze, das war so ein bisschen was uns auch ausgemacht hat. Wir hatten am Anfang ja gar kein Geld, irgendwas, auch Stühle und Mobiliar zu kaufen. Wir haben hier vom, ich glaube es war City Kino, waren wir in der letzten Vorstellung und haben die Sitze rausgeschraubt, die konnte man damals mitnehmen, waren mit einem LKW da und haben die dort eingeladen und hier bei uns dann aufgebaut und das war sozusagen unser Mobiliar. Wir haben eine Bühne, wir haben eine Leinwand, wir haben eine Band am Start, also so muss man sich es vielleicht vorstellen.
1: Wie viele Menschen kommen dann zu Ihnen an so einem Sonntag?
0: Ja, das ist die Frage vor Corona, nach Corona, da hat sich jetzt auch manches geändert. Also vor Corona hatten wir so 1500 Leute, die am Sonntag da waren. Jetzt sind es präsentmäßig, würde ich mal sagen, vielleicht so 600 oder 700, die am Wochenende da sind. Aber was wir natürlich, wo wir sehr gewachsen sind, ist online. Also unser Online-Angebot hat sich bestimmt verdreifacht. Baden TV, was wir da an den Gottesdiensten haben, das, da wissen wir die Zahlen nicht so, wie viele Leute da schauen, aber wir merken, die über 40-Jährigen, glaube ich, schauen eher Fernsehen als jetzt auf YouTube. Das können wir auf jeden Fall so sagen, was wir hören.
1: Mhm. Diese Streaming-Erfahrung, war das neu für Sie oder haben Sie es vorher auch schon gemacht vor Corona? Viele haben ja die Möglichkeit erst kennengelernt durch die Pandemie.
0: Genau, also durch das, dass wir immer Kameras schon hatten, wo wir intern auf die Leinwände übertragen haben und in unsere Standorte, waren wir das schon gewohnt und hatten die Technik. Das hat uns extrem geholfen jetzt über die Corona-Zeit tatsächlich hinweg, weil wir dann gemerkt haben, okay, wir haben das Equipment, was andere Kirchen tatsächlich oft nicht hatten. Aber was für uns natürlich spannend war, durch Corona war eine Zeit lang auch ohne Publikum und nur in die Kamera zu predigen, war für uns schon auch etwas echt Neues. Also Predigen ist ja auch Kommunikation mit den Leuten. Und wenn man niemanden sieht, der auch reagiert, also das war schon manchmal auch etwas komisch, sagen wir mal so.
1: Events, bei denen, glaube ich, viele Menschen Sie wahrgenommen haben in der Region, gab es in den letzten Jahren immer rund um Weihnachten. Große Shows, zum Teil in einem großen Kino hier bei uns. Mittlerweile ist es eine Messehalle vor den Toren von Karlsruhe. Wie kam es zu der Idee?
0: Ja, wir hatten, der Anfang war, dass wir mal einen Gottesdienst im Kino einfach machen wollten. Damals war James Bond, war so die Eröffnung von dem neuen Film und wir hatten gesagt, wir machen mal einen Gottesdienst im Kino. So hat es eigentlich gestartet, haben dort begonnen und dann haben wir gemerkt, wow, die Leute sind so, wollten da unbedingt teilnehmen. Wir mussten damals schon 600 Leute nach Hause schicken, die waren absolut verärgert, dass sie jetzt nicht da reinkamen. Und dann hat sich mit einem Team um Michael Hoffmann herum wirklich etwas formiert, worüber wir auch also erstmal überrascht waren, was für ein Ansturm da ist. Mittlerweile ist es ein ökumenisches Projekt geworden, macht da gar nicht mehr nur Karlsruhe, sondern es wurde ein Verein gegründet, dann auch der Weihnachten neu erleben heißt. Und wir haben zum Teil dann 20 Shows in den Kinos gespielt. Und irgendwann haben wir gesagt, also 20 Mal am Wochenende, das können wir den Leuten gar nicht mehr zumuten. Aber die haben dann am Schluss geweint, die letzte Show ist das jetzt und jetzt müssen wir aufhören. Und da haben wir gesagt, wir müssen uns Räume suchen, wo jetzt mehr Leute reinpassen, dass für die Mitarbeiter das nicht too much ist. Und so kam es dann in die Messehalle. Und es ist ein wunderbares Projekt, wo ich sagen würde, wo Weihnachten wieder zum Thema gemacht wird. Und unsere Message ist nicht Xmas, sondern Christmas. Und was die Weihnachtsbotschaft wirklich ist, dass es nicht um den Coca-Cola-Mann geht, sondern um Jesus, der einfach auch geboren ist. Und diese Weihnachtsgeschichte wird sehr kreativ mit unglaublich tollen Menschen, die sich da einbringen, entwickelt. Und das sind auch nicht nur Leute, die zur Kirche gehen, würde ich mal sagen, aber die sich mit für dieses Projekt engagieren, sagen

0: Ich bringe da meine Gaben ein. Und ja, jetzt mittlerweile sind da 2000 Leute am Start für so ein Musical Christmas Event. Also,
1: Und was am Ende dabei rumkommt für den guten Zweck, das, jetzt schlagen wir die Brücke zu einer anderen Tätigkeit. Sie sind Vorsitzende und Gründerin der Kinder- und Jugendarche hier bei uns in der Region. Was hat es damit auf sich?
0: Genau, das ist eine Arbeit, die tatsächlich daraus entstanden ist, dass wir die Räume von ICF umgebaut haben. Und als wir auf diesem Areal eben umgebaut haben, wo wir da sind, in der Nähe von der Metro, waren während den Umbauarbeiten, kamen immer wieder Kinder aufs Gelände. Und die waren den ganzen Tag bei uns, haben da mitgegessen, mitgeholfen. Und manchmal habe ich abends um 10 gesagt, wo wohnt ihr eigentlich? Wo sind eure Eltern? Und so hat es begonnen. Wir haben uns auf die Suche gemacht nach den Eltern. Ich habe da festgestellt, dass die damals in den Volkswohnungen da bei uns um die Ecke gewohnt haben und wirklich schwierige Familienverhältnisse waren. Und dann kamen die tagsüber an mein Büro. Ich hatte das Büro noch auch bei uns im Gebäude und haben unten immer wieder gerufen: Sibylle, kann ich hochkommen und spielen? Dann hatte ich gesagt: Ja, okay, ihr könnt schon hochkommen. Ich habe aber keine Spielsachen da für euch. Und so hat es begonnen, dass ich gesagt habe, ich muss irgendwie was finden für die Kinder. Damals hatte ich dann schon meinen Beruf als Lehrerin aufgegeben. Und irgendwie lagen mir die Kinder halt doch so am Herzen. Und ich dachte, ich habe das studiert, ich weiß, wie es den Kindern geht. Und ich möchte da nicht untätig zuschauen. Und dann haben wir gesucht, was für ein Format gibt es. Ich habe mich mit der Arche Berlin in Verbindung gesetzt. Da gibt es auch eine Arche. Wir sind aber eine unabhängige Arche. Aber das Konzept hat mir sehr gut gefallen. Und dann haben wir gesagt, so etwas machen wir auch. Und haben mit 2 Tagen am Nachmittag begonnen, da die Kinder einfach von der Schule abzuholen. Wir haben ihnen Mittagessen gegeben, kostenlos. Wir haben die Hausaufgaben mit ihnen gemacht. Das war mir natürlich als Lehrerin auch sehr wichtig, weil ich wusste, wenn die nicht die Hausaufgaben haben, gehen die auch schlecht, nicht so gerne in die Schule, weil die Lehrerin wird wieder schimpfen, weil sie die Hausaufgaben nicht haben. Aber mir wurde auch klar, wenn man dann mal hinter die Kulissen schaut, dass die Kinder zum Teil in schimmligen Wohnungen gewohnt haben, die Väter entweder Alkoholiker waren, drogensüchtig, die Mütter. Das hat mich auch erstaunt. In 2 Familien sind die Mütter davon gelaufen, haben die Kinder mit den Vätern alleine gelassen. Die haben sich nur wirklich bedingt um die Kinder kümmern können. Und die haben wir dann einfach zu uns genommen und die haben sich so wohl gefühlt. Und so ist diese Arbeit dann gewachsen. Wir haben Kontakt, da ich Lehrerin bin, auch zu den Schulen aufgenommen und haben die Arbeit vorgestellt. Und mittlerweile haben wir so eine gute Kooperation einfach zu den Schulen, dass die immer wieder fragen, könnt ihr nicht noch mehr Kinder aufnehmen und für die da sein, was ja, wo wir auch nur einen bedingten Rahmen haben.
1: Das heißt, es ist ein fester Stamm von Kindern, die ganz regelmäßig kommen, oder ist es eine lose Anlaufstelle oder wie?
0: Nee, es sind tatsächlich, also sind dann auch mit den Eltern im Gespräch, die müssen die Kinder auch anmelden. Wir möchten auch Kontakt mit den Kindern haben, aber mit den Eltern, wir haben keine offene Einrichtung, weil wir gesagt haben, die Kinder sind zu klein dafür. Wir haben so die 8- bis 12-Jährigen, mit denen haben wir angefangen. Zum Teil sind sie schon auch ein bisschen jünger noch, so Erstklässler auch, die da dabei sind. Aber ja, wir haben einen festen Stamm hier in Karlsruhe im Moment von 25 Kindern, viele, viele Migrantenkindern, 80% sind Migrantenkinder, die ja es schwierig haben, auch hier bei uns. Ja,
1: Wie hat die Pandemie die Arbeit beeinflusst?
0: das hat die Mitarbeiter echt auch an den Rand gebracht, weil die Schulen haben die Kinder in Schichten gehabt. Mal waren es wöchentlich. Die eine Schule hat es wöchentlich gemacht, die anderen hat innerhalb der Woche gewechselt. Also unsere Mitarbeiter, die haben wirklich alles gegeben, um die Kinder möglichst aufzufangen. Es durften aber zeitweise nicht alle da sein. Also wir mussten auch reduzieren. Dann haben wir eben geschaut, welche sind die allerbedürftigsten, wo wirklich niemand zu Hause ist, wo die Kinder echt alleine da zu Hause gewesen wären und konnten die

0: Mietern erstmal nehmen und haben unser Möglichstes getan. Die Essensräume wurden gestreckt, die Hausaufgabenzimmer nochmal verteilt. Ja. Mit Maske den ganzen Tag unterwegs zu sein, das war auch, also ist heute noch echt für die Kinder echt eine Belastung, ja. Schwierig.
1: Und wie haben die Kinder das verkraftet? Wie ist da ihre Wahrnehmung? Kinder, die ohnehin in schwierigen Verhältnissen leben, die nicht aufgefangen werden, kamen die problemlos durch oder fürchten sie, dass Langzeitwirkungen letztlich bleiben können?
0: Ja, da werden Langzeitwirkungen bleiben. Also eine Mitarbeiterin hat mir noch mal gesagt, durch das, dass die Kinder, die es eh schon eher abgehängt haben in der Schule, jetzt noch mehr abgehängt haben, die können das gar nicht aufholen. Mhm. Und ich weiß vom Schulalltag, irgendwann sind die Kinder zu alt. Man kann nicht sagen, ihr wiederholt noch mal ein Jahr, sondern dann werden die mitgezogen und die Lehrer müssen dann irgendwie schauen, wie sie auch mit den Kindern da klarkommen, wie sie die irgendwie mitziehen. Und wir versuchen von der Arche das Möglichste aufzufangen, auch schulisch. Mhm. Aber da werden Defizite da sein.
1: Zum Ende unserer Sendung würde ich gerne noch mal den Bogen zurückschlagen zur ICF, weil eine Frage interessiert mich sehr. Sie haben gesagt, Sie wollten raus aus der Kirche, aus dem Gebäude, aus dem Raum der Kirche, sind in Industriescham. Sie haben eine Band dabei, haben Sie erzählt. Das kommt ganz offenkundig an. Viele, viele Menschen kommen zu Ihnen. Was mich beschäftigt hat, aber die Kirche als Ort ist doch was sehr Gewaltiges. Wir haben diesen Hall in einer Kirche. Wir haben die prunkvollen Fenster. Auch der Orgelklang in der Kirche ist was Besonderes. Ist das alles Auslaufmodell? Glauben Sie, dass junge Menschen, dass die Menschen, die Sie ansprechen, ist es gar nichts für die? Ist dieser Reiz da gar nicht vorhanden?
0: Also es gibt schon welche, die diese Form mögen. Aber mein Mann und ich, wir haben das 6 Jahre lang versucht, tatsächlich innerhalb der Kirche. Und irgendwann war es aber auch so, dass wir gemerkt haben, es gibt einen Stamm von Leuten, die genau diese Form ja auch gefällt. Mhm. Und wir hatten dann gemerkt, es ist gut, dass es diese Form von Kirche auch gibt, aber es braucht eben auch was anderes. Und ich glaube schon, dass tendenziell jüngere Menschen eher im Mainstream, würde ich mal sagen, zu einer Freikirche tendieren als jetzt in der traditionellen Form. Ich persönlich würde mir aber wünschen, dass alle Kirchen voll sind und nicht nur eine. Und weil die Landeskirche hat viel mehr Chancen nochmal durch Kindersegnung, Hochzeiten, also wo Leute ja noch in der Kirche sind, Leute zu erreichen, wo wir uns erstmal auch ein Standing haben erarbeiten müssen. So würde ich es mal sagen.
1: Sibylle Beck, ich danke Ihnen ganz herzlich für das Gespräch heute.
0: Dankeschön.
1: Und Ihnen, liebe Zuschauer, vielen Dank fürs Zuschauen. Das war Talk im Schlachthof hier bei Baden TV. Eine gute Zeit und gern bis zum nächsten Mal. Tschüss.

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1: 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Auf dem Marktplatz findet daher ganztägig ein Familien- und Begegnungsfest mit Bühnenprogramm, Infoständen, Musik und Aktionen für Kinder und Jugendliche statt. Ab 13 Uhr startet dort auch die Demo-Parade, die durch die Innenstadt zieht.

Für den KSC steht am Sonntag das letzte Saisonspiel auf dem Programm. Und es ist weit mehr als das Ende einer normalen Bundesliga-Saison, denn es ist der Abschied zahlreicher Spieler und vor allem auch das Ende der Ära Christian Eichner beim KSC. Vor dem letzten Saisonspiel

0: Songspiel ist ja jetzt nochmal bei uns im Studio. Hi Christian,
1: Hi.
0: Schön, dass du da bist.
1: Sehr gerne, vielen Dank für die Einladung.
0: Und bevor wir so richtig ins Gespräch einsteigen, haben wir eine Kleinigkeit für dich vorbereitet. Wir schauen einmal gemeinsam zusammen auf die Ära Christian Eichner beim KSC.
2: 3. Februar 2020. Nach einer 0:2-Pleite gegen Kiel zieht der KSC die Reißleine. Alois Schwarz muss gehen und macht den Weg frei für die Ära Christian Eichner.
3: Ich freue mich wie ein kleines Kind. Ich möchte einfach versuchen, was zurückzugeben. Ich möchte versuchen, den Jungs etwas mit ins Spiel mitzugeben, dass sie wissen, zu jeder Zeit können sie sich aufeinander verlassen.
4: Christian Eichner hat das Vertrauen der sportlichen Führung und auch wir von Beirat trauen ihm das absolut zu. Er kennt die Mannschaft jetzt ganz intensiv und wir sind sehr, sehr zuversichtlich, dass er das jetzt alles gut machen wird. Und das bis auf Weiteres bleibt auf jeden Fall Christian Eichner unser Cheftrainer.
2: Gestartet mit dem Pokal aus in Saarbrücken, endete die Corona-bedingt unterbrochene Saison mit dem Klassenerhalt am letzten Spieltag in Fürth und einer ausgelassenen Party am alten Wildparkstadion.
5: Was war das für eine wilde Rückfahrt? Was war das für eine wilde Rückrunde? Du hast es mit uns geschafft, den Klassenerhalt in Fürth festzumachen. Und alles, was danach geschah, glaube ich, soll weiter intern bleiben. Ja, Christian, du hast 6,5 Jahre unglaublich tolle Arbeit für den KSC, für unseren Heimatverein geleistet. Ich glaube, du hast es geschafft, den Verein in der zweiten Liga zu etablieren. Und nicht nur das, du hast auch Talente gefördert und hast sie auf ihrem Weg unglaublich begleitet und sie gefördert. Ich glaube, es gilt, dir den Hut zu ziehen und dir für deine weitere Reise alles Gute zu wünschen. Bleib, wie du bist. Vor allem die menschliche Komponente war immer ausschlaggebend, dass sich das Team immer zu 100% unterstützt hat. Du bist ein toller Mensch und ein toller Trainer. Ich wünsche dir alles Gute. Auf bald, ex-Kapi, Diego.
2: 6 Jahre Christian Eichner als Cheftrainer des KSC. Über 200 Spieltagsvorberichte. Jahrelang an seiner Seite bei Pressekonferenzen dabei Micha Wolf, ehemaliger Pressesprecher des Vereins.
6: Ja, 6,5 Jahre KSC gehen zu Ende. Ich kann es mir immer noch nicht so ganz vorstellen, wie das Ganze wird. Immerhin durfte ich dich 5,5 Jahre davon begleiten. Es war mir immer eine Ehre, dein Pressesprecher zu sein. Ich bin sehr gespannt, wohin es dich verschlägt. Werde das alles natürlich genau beobachten und wünsche dir alles Gute für deine private wie auch berufliche Zukunft. Liebe Grüße, dein Micha.
2: Begleitet haben Christian Eichner während seiner Zeit als Cheftrainer des KSC auch zahlreiche Spieler und Trainerkollegen. Und das durch Höhen und Tiefen. Auch in schweren Zeiten gelang dem KSC unter Eichner stets der Turnaround. Schlüssel dafür dürfte wohl insbesondere auch die Verbundenheit zwischen dem Cheftrainer und seinem Team gewesen sein.
7: Es schaffen nicht viele, eine Kabine so hinzubekommen, dass so eine gewisse Wohlfühloase auch da ist. Auch wenn das vielleicht manchmal so einen negativen Touch hat, hat es bei uns nie gehabt. Ich glaube, wir sind auch durch schwierige Zeiten, hast du nie den Faden verloren, gemeinsam mit Zlatan, Sirus und den anderen drumherum. Und das ist eine Eigenschaft als Trainer, die, glaube ich, nicht so leicht ist zu haben, beziehungsweise auch als Mensch. Und deswegen bleib auf jeden Fall so, wie du bist. Ich wünsche dir alles, alles Gute für das, was jetzt da dann kommt. Ich bin mir ganz sicher, da kommt eine nächste tolle Aufgabe und kannst dich darauf verlassen. Da werde ich auch wieder aufschlagen und dich mal besuchen. Das werde ich mir nicht nehmen lassen, auch wenn ich jetzt gerade ein bisschen in Griechenland rumhüpfe. Deswegen, ja, von meiner Seite aus alles, alles Gute. Bleib, wie du bist. Viel Gesundheit. Und ich hoffe, du wirst jetzt noch einen schönen Abschied haben. Und dann werden wir uns doch sowieso wiedersehen. Machen wir uns nichts vor. In diesem Sinne, viele Grüße, dein Tidex.
8: Liebe Eiche, ich möchte mich natürlich auch ganz herzlich bei dir bedanken für die wundervollen Momente, die wirklich hängen bleiben. Du weißt ja, ich als Spieler, lange Zeit Wegbegleiter, wir hatten viele schöne Momente, die einfach in Erinnerung bleiben, wie damals der Klassenerhalt oder ja, unzählige Momente in der Kabine, die wirklich Spaß gemacht haben und dazu beigetragen haben, dass diese wunderschönen Momente und Erinnerungen einfach hängen bleiben. Und für die Zukunft wünsche ich dir nur das Beste, alles Gute. Und ich weiß, wir werden uns im Fußballerleben noch mal ein weiteres Mal über den Weg laufen.
9: Ja, liebe Eiche, leider geht nach 9 Jahren die Zeit hier mit dir zu Ende. Ich glaube, von meiner Anfangszeit hier hatte ich die maximale Unterstützung von dir und von deinem Trainerteam. Du hast mich zu dem Spieler gemacht, der ich heute bin. Das wird immer in Erinnerung bleiben, werde ewig dafür dankbar sein. Und du hast mir die Möglichkeit gegeben, als Kapitän das Team zu repräsentieren. Aber ihr wart immer das Fundament, auf dem alles aufgebaut habt. Und ihr habt die einzigartige Fähigkeit, die Mischung aus Ernsthaftigkeit und Spaß zu schaffen. Und ich glaube, das, was ihr hier drüben in die Kabine mitgegeben habt, ja, ist nicht in Worte zu fassen. Der Zusammenhalt die letzten Jahre war einzigartig. Ihr wart nicht nur Trainer, sondern auch Mentoren und habt mir auch ganz viel menschlich mitgegeben. Das wird für mich immer ein Wegbegleiter sein und deshalb vielen Dank für alles. Ohne dich wäre ich nicht da, wo ich heute bin. Und deshalb vielen Dank für 9 Jahre. Ich habe es sehr genossen und es war die schönste Zeit meines Lebens. Vielen Dank.
10: Es gibt keine Worte, um das zu beschreiben, was wir in den letzten Jahren durchlebt haben. Es gilt jetzt einfach nur, Danke zu sagen für alles, was wir gemeinsam erleben durften. Es war mir mehr als eine Ehre, mit dir, mit uns allen zusammen hier die Zeit zusammen zu verbringen. Und ja, auch ich weiß, dass wir uns sehr bald wiedersehen werden, privat wie auch beruflich. Und deswegen freue ich mich auf alles, was kommt. Dir wünsche ich für die Familie und für dich persönlich nur das Allerbeste.
11: Ich darf jetzt sozusagen seit 2 Jahren mit euch dabei sein und jeden Tag mit Freude auf die Arbeit kommen. Es hat mir unfassbar viel Spaß gemacht, mit euch zusammenzuarbeiten. Ich konnte abseits des Fußballs auch noch viel mitnehmen, viel lernen auch von euch. Ich hoffe, dass wir uns auch in Zukunft noch das eine oder andere Mal zu Gesicht bekommen und sehen. Deswegen auch von mir einfach ein großes Dankeschön. Es war eine fantastische Zeit. Es
12: war mir eine Ehre, mit meinen Freunden und dir zusammen zu arbeiten. So viele Jahre durch dick und dünn. Ja, wir haben die ganzen Probleme, die wir hatten, problemlos gemeistert ohne Nervosität. Ja, der eine oder andere erinnert sich vielleicht ein bisschen mehr als wir. Aber wir haben es ohne Probleme hingekriegt. Du hast es das eine oder andere Mal erwähnt. Ja, zweite Ehefrau kommt hin. Meine Frau ist ab und zu mal neidisch, ja, und beleidigt. Aber das kann ich gut abmoderieren. Deswegen, ich weiß, wir werden uns noch viele, viele Jahre sehen. Beruflich wie privat. Vielen, vielen Dank für die letzten Jahre. Wir haben natürlich auch andere Funktionen. Ich bin international sehr erfahrener Schiedsrichter. Ja, zu meiner Linken, ja, ein Top-Assistent. Und zu der Rechten, der beste Videoschiedsrichter. Also von allen drei, und du siehst es ja, ihren Lächeln, und die verneinen es auch nicht. Es ist eindeutig kein Foul auf dem Bild. Ja, es ist eine Schwalbe, du hebst vorher schon ab. Das nur, dass es dir klar ist. Also wenn der einer von den beiden noch was sagen will, gerne.
10: Ist bekannt, dass du da gerne abhebst. Hast du im 5 gegen 2 auch schon immer sehr häufig getan. Deswegen kann ich mich da noch anschließen. Kein Foul.
11: Kein Foul. Ich habe es auch direkt gesehen.
12: Okay, wir sehen uns. Ciao, ciao, ciao.
0: Ja, Christian, wirklich sehr emotionale, sehr schöne Worte von deinen Weggefährten. Erzähl mal, man kann es ja auch sehen, welche Gefühle hinterlässt es bei dir.
1: Ja, zunächst mal vielen Dank. Ja, da habt ihr mich auf den falschen Fuß erwischt. Ja, ich glaube, das spricht ja für sich. Wir haben vom ersten Tag an versucht, ja, so eine Mischung reinzubekommen, wie der eine oder andere es auch angesprochen hat. Das ist am Ende nur Fußball. Wir waren oft überrascht, wie aufgeregt dann das Umfeld direkt wurde, was man natürlich trotzdem auch verstehen kann, weil sehr viel Druck dann auch gleich entstehen kann. Und trotzdem haben wir es immer wieder hinbekommen, so eine Schärfe und eine gewisse Lockerheit auf dem Trainingsplatz und auch in der Kabine hinzubekommen. Ich glaube, es wurde oft unterschätzt, weil es oft so ein bisschen locker wirkte, aber es war schon scharf ab und zu auch von Zlatan und mir. Und deswegen, es sind ja unterschiedliche Generationen jetzt zu Wort gekommen. Das ist eigentlich das, was am schönsten hängen bleibt für uns.
0: Ich glaube, man merkt einfach, dass du wahnsinnige menschliche Spuren beim KSC hinterlassen hast. Ist es das, was dir persönlich vielleicht auch am Ende so ein Stück weit mehr wert ist als ein Tabellenplatz?
1: Ja, das war es mir von Tag 1 eigentlich. Für mich war es damals wichtig, das Stadion wieder voll zu bekommen. Eine gewisse Identifikation, Verbundenheit zur Mannschaft hinzubekommen, mit den Zuschauern wieder. Das ist so das, was, ja, das hört sich so leicht an, das ist nicht ganz so einfach herzustellen, weil mal fehlen die Ergebnisse, dann ist meistens auch das Spiel nicht besonders gut. Und wir mussten uns irgendwie in der Liga halten. Das haben wir mit vielen unterschiedlichen Facetten hinbekommen, am Ende auch mit einer Portion Glück. Das darf man nicht vergessen, man denkt oft das Spiel noch gegen Bielefeld, wo wir nach 30 Minuten 0-3 chancenlos zurücklagen. Also

0: Da waren schon ein paar Momente, die auch glücklich waren. Und danach konnte man Schritt für Schritt mit den Verantwortlichen was aufbauen. Und das darf man auch bis zum heutigen Tage nicht vergessen. Es hat eine Portion Mut benötigt von Olli Kreuzer oder auch von Ingo Wellenreuther und den Mitstreitern damals. Ohne jeden aufzuzählen, da den Co-Trainer zum Interimstrainer dann auch zu machen und einen Tag später aus dem Pokal zu fliegen. Also das sind ja schon so ein paar Dinge am Anfang passiert, die nicht unbedingt dazu beigetragen hätten, in der heutigen Zeit zu sagen, oder Aigner ist ein guter Trainer.
1: Jetzt wollen wir natürlich auch noch von dir wissen, war es ein Foul von Zlatan oder war es keins?
0: Es war schon eine große Dynamik. Das Foul, das Bild wird der ganzen Szenerie natürlich nicht gerecht. Also er ist da mit zwei Beinen mit vollem Tempo reingekommen damals beim Telekom Cup. Das weiß ich noch. Es war eine große Herausforderung für uns. Und ja, dieser Zweikampf hat schon gezeigt, dass es da nicht nur irgendwie um einen Pokal ging vor der Saison, sondern auch schon eine gewisse Schärfe drin war. Und ich glaube, heute wird es gepfiffen werden in der heutigen Zeit.
1: Okay. Wieder zurück zu deiner sportlichen Zeit beim KSC. Es war durchaus auch ab und zu mal eine Achterbahn der Gefühle. Ja. Aber ich glaube, man kann sagen, du hast den KSC vom Abstiegskandidat zum etablierten Zweitligist und ambitionierten Zweitligist entwickelt. Wie blickst du persönlich auf deine Karriere, auf deine sportliche Zeit beim KSC als Trainer zurück?
0: Ja, ich glaube, sie hatte alles, was man in den 6,5 Jahren dann wahrscheinlich auch dabei haben muss. Es war gespickt mit sehr, sehr vielen Höhen, aber auch mit sehr viel Leidenszeit dann immer mal wieder in den unterschiedlichen Saisonphasen. Und das ist auch einer der Gründe, warum wir, glaube ich, am Ende so den Weg zum Marktplatz nicht geschafft haben. In dem einen oder anderen Moment wäre es möglich gewesen. Es kam aber immer irgendwie eine Unebenheit dazwischen dazu. Mal war es auch mal eine fehlende Konstanz, das muss man auch ganz klar ansprechen. Trotz allem muss man sagen, würde ich die Zeit nicht missen wollen. Und ich kann das, was Wanne angesprochen hat, für mich dann persönlich nur unterstreichen. Es war die schönste Zeit meines Lebens.
1: Und die findet jetzt ihren Abschluss am kommenden Sonntag im Heimspiel gegen Bochum. Mit welcher Gefühlslage gehst du diesem Spiel entgegen? Ist es mehr lachendes oder weinendes Auge?
0: Nein, ich habe es jetzt ganz gut hinbekommen, die Woche mit dem Bielefeld-Spiel Freitagabend, also mit der Bekanntgabe, dass es nicht weitergeht, plus dann auch diesen emotionalen Abend gegen Bielefeld, das war eine schwere Woche, so von der Gemengelage her, auch für meine Familie nicht ganz so einfach, das muss man an der Stelle auch mal sagen, das vergisst man oft. Danach wurde es Gott sei Dank auch wieder ein bisschen normaler, weil es wäre so nicht, dann nach 4 Wochen hätte das nicht noch gehen können, auch für mich persönlich. Ich bin sehr dankbar dafür, für die Begegnungen am Trainingsplatz mit Leuten, die sich dann bei mir bedanken für die Zeit. Das ist sehr schön, weil das ist so das, was ich immer wieder aufgegriffen habe in all den Jahren, dass es mir wichtig war, dass die Leute wieder Spaß haben, dem KSC zuzuschauen. Und unabhängig von Tabellenplätzen, auch wenn das wichtig ist, ich habe eine große Portion Respekt vor der Woche. Also ich habe ja den einen oder anderen vor 2 Jahren mit Chero, mit Lars. Das war für die Jungs schon und auch für mich dann als Trainer bewegend. Ich befürchte, es wird ähnlich bewegend werden für mich, für Schleuse und den einen oder anderen auch, der ja auch eine ähnlich lange Zeit da ist. Und trotzdem ist es so, das ist das Gute im Fußball, es geht immer weiter. Es wird für den Club weitergehen. Ich werde das mega gespannt verfolgen, weil ja mal dann tatsächlich mal eine realistische Situation eingetreten ist, die wir uns immer in all den Jahren in den negativen Phasen auch gefragt haben. Was würde jetzt ein neuer Trainer verändern? Und das ist etwas, was wir aus der Ferne verfolgen werden. Wir werden die Jungs maximal aus der Ferne unterstützen, wenn wir immer tagtäglich da sind. Und auch für uns wird es spannend sein, was bringt das Neue, die neue Saison, bringt es überhaupt gleich was oder bringt es erst auf Strecke irgendwas, wo wird es uns hinspülen? Und ich glaube, das sind ein paar interessante Themen, aber vor der Woche habe ich schon Respekt.
1: Heißt aber, wie es bei dir persönlich weitergeht, kannst du jetzt vermutlich noch nicht verraten. Dennoch vielleicht die Frage, was sind deine persönlichen zukünftigen Ziele? Und ist es eher wahrscheinlich, dass du eine kleine Fußballpause einlegst oder dass wir dich vielleicht auch schon bald in der Bundesliga sehen?
0: Also es ist so, dass ich, da bin ich ehrlich, es muss mich etwas richtig reizen, um mich dann auch direkt wieder in die Arena oder in die Arenen zu führen. Das kann durchaus passieren, weil schon dann auch bei allem Negativen in der Woche mit der in Anführungszeichen der Beendigung des Arbeitsverhältnisses trotzdem du auch natürlich auch gespürt hast, was es branchenmäßig dann auch trotzdem dann auch gemacht hat, dass du das erste Mal ja, frei in Anführungszeichen bist, weil noch stehst du ja unter Vertrag, also da gibt es natürlich ein paar andere Themen, aber grundsätzlich ist es jetzt so, dass du, das klar ist, du bist am 1.7. nicht mehr auf dem Trainingsplatz beim KST und das ist das, was ich immer wieder gesagt habe, wenn ich mich hier mal verändere, jetzt verändere ich mich aufgrund der Entscheidung des Clubs, wird es trotzdem immer gleich bleiben, ich muss mich mit

0: genau gleich funktioniert, das glaube ich nicht. Ich glaube, es wird Anpassungen geben, aber so vom Grundsatz her wollen wir so das beibehalten, müssen wir auch beibehalten, weil sonst sind wir nicht mehr die Trainer, die wir vorher waren. Und deswegen gibt es ja viele Reize, die auf uns zukommen und trotzdem aber auch ein paar Veränderungen. Wir werden von der Familie weggehen, wenn es eine Entscheidung gibt. Das sind Themen, die sind uns bewusst, die sind uns auch klar. Und trotzdem muss man es an der Stelle auch immer wieder betonen, es ist dann nicht nur so dieser sportliche Reiz, sondern es gibt auch etwas, was du dafür dann aufgeben wirst. Und deswegen muss es mehr denn je etwas sein, wo wir dann auch sagen, hey, dafür lohnt es sich mal, bei mir die Mädels mal für eine Zeit zurückzulassen, bei aller Schwere, aber das gehört in den Beruf dazu. Und deswegen freue ich mich viel mehr, mit den Typen weiterhin zu tun zu haben, hoffentlich auf Strecke, die da am Ende dann auf dem Video zu sehen waren.
1: Und dafür wünschen wir euch alles Gute.
0: Vielen Dank.
1: Am Schluss bleibt noch zu sagen von BadenTV, dass wir uns für die immer gute Zusammenarbeit bedanken wollen. Ich hoffe, das beruht auf Gegenseitigkeit. Und alles Gute einfach für die Zukunft.
0: Ja, vielen Dank. Das kann ich nur zurückgeben. Ich glaube, das betraf eigentlich alle Journalisten. Das war mir auch immer wichtig. Aber ich kriege das ja auch an anderer Stelle immer mal wieder mit. Für mich war es immer klar, dann auch euch alle dann genauso zu behandeln, wie ich es mir auch gewünscht hätte, weil ihr macht auch nur euren Job. Und deswegen gab es nicht nur Sonnenseiten, sondern es gab halt auch Momente, wo ein bisschen schwerer waren. Da muss man sich dann auch stellen. Und ich glaube, das haben wir alle immer ganz gut hinbekommen. Vielen Dank.

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Familientag ist am Mittwoch, den 3. 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

0: Meine sehr geehrten Damen und Herren, willkommen zur DRK-Sprechstunde. Das Thema der heutigen Sendung ist die Endometriose. Und als Gesprächspartnerin und Expertin darf ich Frau Dr. Heger begrüßen, auch von der Frauenklinik der Wiederklinik in Karlsruhe. Frau Dr. Heger, willkommen.
1: Herzlichen Dank für die Einladung. Ich freue mich, hier zu sein.
0: Wunderbar. Frau Dr. Heger, was ist eine Endometriose?
1: Ja, die Endometriose ist in aller Munde, trotzdem immer noch irgendwie unbekannt. Letzten Endes ist es eine chronische Erkrankung mit entzündlicher Komponente, die im gebärfähigen Alter letzten Endes alle Frauen betreffen kann. Zur Entstehung gibt es ganz verschiedene Theorien. Meistens ist es tatsächlich eine Kombination aus Endometrioseherden, die quasi falsch generiert wachsen, wie Endometriumszellen, die in die Gebärmutterschleimhaut reingehören, aber außerhalb der Gebärmutter wachsen. Es gibt auch die Entstehungstheorie, dass Zellen im Rahmen der Periodenblutung aus der Gebärmutter in den Bauchraum reinbluten und sich da ansiedeln und im Prinzip weiter wachsen, als würden sie in der Gebärmutter sitzen.
0: Das klingt ja fast wie ein Krebs.
1: Ja, es ist aber eine gutartige Erkrankung, aber tatsächlich in der Wachstumstendenz vergleichbar.
0: Mhm. Und wie sind die Beschwerden dieser Frauen?
1: Schwierig. Sehr, sehr unterschiedlich. Also die Endometriose ist so eine Art Chamäleon, kann ganz typische Beschwerden machen, also einfach Periodenschmerzen in einer sehr starken Ausprägung. Es gibt aber auch Frauen, die haben Endometriose, wissen gar nichts davon, weil sie im Prinzip keine oder sehr wenige Beschwerden haben. Und es gibt auch Frauen, die haben zwar zyklusabhängige, aber gar nicht so typische periodenartige Schmerzen, sondern Schmerzen an ganz anderen Stellen im Körper. Und da kommt man häufig nicht so schnell drauf, woher das Ganze eigentlich kommt.
0: Gilt das für Frauen jeden Alters?

0: Ab dem Zeitpunkt der ersten Periode kann bis zum Eintreten der Menopause die Endometriose auftreten. Häufig merkt man es nicht sofort, denn es dauert so ein bisschen, bis die Herde wachsen. Aber im Prinzip in der ganzen Zeit, in der Menstruationsblutungen auftreten.
1: Was sind denn so die häufigsten Beschwerden?
0: Die häufigsten Beschwerden sind eigentlich wirklich die Dysmenorrhoe, also die extremen Periodenschmerzen, die mit der Periode teilweise auch ein paar Tage vorher und ein paar Tage nachher anhalten und dazu führen, dass die Frauen teilweise sehr, teilweise wenig eingeschränkt sind, aber auf jeden Fall merken, dass da nicht wie normalerweise einfach eine Blutung kommt, sondern dass mit Schmerzen verbunden ist.
1: Und hat das nur etwas mit der Blutung zu tun oder gibt es diese Beschwerden auch außerhalb der Menstruation?
0: Gibt es auch außerhalb der Menstruation. Also gerade wenn die Schmerzsymptomatik schon länger besteht, ist es teilweise so, dass sich der Schmerzzeitraum immer mehr ausdehnt und vor der Periode bleibt, außerhalb der Periode bleibt, auch mit anderen Beschwerden in anderen Organsystemen einhergehen kann. Und je nach Ausprägung der Endometriose kann das wirklich auch Schmerzen im Prinzip an beliebigen Tagen zur Auswirkung haben.
1: Und das äußert sich natürlich in der Einschränkung der Lebensqualität.
0: Auf jeden Fall. Gerade Frauen mit einem ausgeprägten Endometriosebefund sind teilweise stark eingeschränkt, können durch Arbeitsausfälle oder Fehlen in der Schule ihrem normalen Alltag gar nicht gut nachgehen.
1: Gibt es Behandlungsmöglichkeiten?
0: Es gibt viele Behandlungsmöglichkeiten und meistens tatsächlich braucht man auch verschiedene Arten der Behandlung. Was besonders gut wirkt, ist eine hormonelle Therapie, aber auch operative Therapieansätze und supportive Therapien mit Phytotherapie, Bewegung und Yoga finden alle ihren Stellenwert in der Endometriosetherapie, weil ein Therapiestamm alleine meistens nicht die komplette Beschwerdesymptomatik angreift.
1: Jetzt haben Sie ja sehr auf die Medikation so abgehoben. Das ist doch auch eine psychische Belastung.
0: Ja, nicht ursprünglich so, dass das das Erste ist, was auftritt, aber man kann sich schon vorstellen, dass wenn man lange Zeit unter Schmerzen leidet, die auch teilweise kein gutes Ansprechen auf eine Medikation haben und auch unvorhergesehen kommen können, dass einen das so stark beeinträchtigt, dass es eben auch eine Auswirkung auf die Psyche haben kann und auch eine chronische Schmerzbelastung im Endeffekt natürlich dazu führt, dass man sich eingeschränkt fühlt und auch hinterfragt, bilde ich mir die Schmerzen ein, man findet nichts, sind es wirklich Schmerzen und auch nicht mehr immer abgrenzen kann, wann die Schmerzen kommen.
1: Ist diese Diagnosestellung eindeutig? Kann man genau sagen, solche Bauchschmerzen sind Endometriose?
0: Ja, leider ist das häufig nicht der Fall. Es gibt schon Bauchschmerzen, wo man einfach durch die Anamnese der Patientin früh beginnende Periodenschmerzen, die immer mehr werden, immer eine Medikation brauchen. Das ist so das Typische. Da kommt man relativ schnell drauf. Das Problem ist, man sieht das häufig gar nicht so gut in der Untersuchung. Also gerade bei jungen Frauen ist es sehr schwierig zu erkennen im Ultraschall oder auch in anderer Bildgebung. Und das macht die Diagnosestellung sehr schwierig. Oder auch Frauen, die Endometriose an anderen Stellen haben, die nicht diese typischen starken Periodenschmerzen macht, zum Beispiel Schmerzen unterm Rippenfell oder Verdauungsprobleme. Da ist häufig der Weg zur Diagnose einfach viel weiter, weil es quasi fast in die falsche Richtung weist, bevor man auf die Idee kommt, dass es durch die Endometriose verursacht sein kann.
1: Das würde natürlich auch so eine Psychologisierung, so eine psychische Auffälligkeit dann auch erklären von manchen Patientinnen, die das betroffen.
0: Ja, einfach auch der lange Leidensweg, bis das Ganze überhaupt erkannt wird, bis auch klar ist, es ist eine Endometriose und auch irgendjemand mal sagt, tatsächlich, es ist eine Endometriose. Das macht schon auch was, wenn man lang an einer Krankheit knuspert, ohne sich sicher zu sein, welche Krankheit es ist.
1: Vielen Dank, Frau Dr. Heger.
0: Gerne.
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0: Liebe Zuschauer, es ist Zeit für eine neue Ausgabe Talk im Schlachthof hier im Programm von Baden TV. Toll, dass Sie zuschauen bei unserer Sendung, in der wir spannende Menschen, die bei uns in der Region wirken, vorstellen, mit Ihnen sprechen wollen. Heute mit Sibylle Beck, die zu mir gekommen ist. Schönen guten Morgen. Vorsitzende und Gründerin der Kinder- und Jugendarche hier bei uns in der Region und die leitende Pastorin von ICF. Zwei Themenkomplexe, über die wir sprechen wollen. Mhm. Zunächst mal, ich nähere mich immer über den Menschen der jeweiligen Funktion. Eigentlich sind Sie Lehrerin.
1: Genau, das ist mein ursprünglicher Beruf. Ich habe Grund- und Hauptschullehramt studiert in Heidelberg, mhm, und habe das auch 13 Jahre mit

0: ganzer Leidenschaft gemacht, muss ich sagen.
1: Mit ganzer Leidenschaft, aber irgendwann keine Lust mehr gehabt?
0: Nein, dann war es tatsächlich so, dass durch die Doppelfunktion dann, dass ich schon mit meinem Mann zusammen auch die Kirche aufgebaut habe, das ICF Karlsruhe, habe ich einfach gemerkt, es wurde zu viel. Ich hatte dann auch etwas reduziert schon. Und irgendwann musste ich mich schweren Herzens dann tatsächlich entscheiden, was möchte ich nun hauptsächlich machen. Und für mich war dann klar, die Kirche aufzubauen, das war dann mein Hauptfokus.
1: Ja, und Sie haben sich quasi dann gegen die sichere Bank entschieden, kann man glaube ich sagen, weil als Lehrer im vermutlich Beamtenverhältnis, würde sich nicht so entscheiden vermutlich, oder?
0: Nein, das war auch gar nicht so einfach. Ich habe tatsächlich dann dort angerufen im Amt und habe gesagt, ich würde gern meinen Beamtenstatus kündigen. Ja. Dann haben die mir gesagt, oh, möchten Sie nicht in die Kur gehen? Das macht man doch nicht. Und dann musste ich tatsächlich sagen, doch, ich habe mir das gut überlegt, wobei mein Rektor damals hat auch schon gesagt, Sibylle, du weißt nicht, ob das gut geht, lass doch das erstmal. Und ich war dann erstmal eine Zeit lang auch beurlaubt, aber irgendwann war es dann so, dass ich mich entschieden habe und dann einfach gesagt habe, gut, ich kündige den Beamtenstatus, was schon auch, also das hat schon auch etwas mit mir gemacht, so das ganz Sichere und nicht ganz zu wissen, okay, wie wird das alles gut gehen, aber es ist Gott sei Dank bisher gut gegangen.
1: Sie haben es nicht bereut?
0: Nein, habe ich nicht. Obwohl ich meine Schüler etwas vermisse, muss ich schon sagen. Und ich freue mich aber über Facebook, schreiben die mich ab und zu mal wieder an oder ich sehe sie irgendwo und dann outen sie sich, dass sie meine Schüler waren. Mhm. Heute natürlich erwachsene Männer und Frauen, aber das ist immer schön, die auch zu sehen.
1: Mhm. Gibt es Parallelen zwischen der Entscheidung, Lehrerin zu werden, der Entscheidung, dann irgendwann gemeinsam mit Ihrem Mann die Freikirche aufzubauen? Ich habe mir im Vorfeld überlegt, welche Parallelen gibt es? Die Zusammenarbeit mit Menschen, mit jungen Menschen? Wo ist da der gemeinsame?
0: Das war schon, aber ich habe schon immer ehrenamtlich war ich tätig. Mhm. Also in der Kinder- und Jugendarbeit, wir haben viel Musikarbeit gemacht, wir haben Gottesdienste gestaltet, wir haben Freizeiten für ganz Baden veranstaltet. Und dadurch ist das eigentlich auch entstanden und da war schon immer eine Nähe da. Ich habe schon immer das parallel einfach gemacht und von daher war dann die Entscheidung tatsächlich, das eine jetzt zugunsten vom anderen dann aufzulassen.
1: Waren die Ursprünge in der, ich nenne es mal konventionellen Kirche?
0: Ja, wir waren in der evangelischen Landeskirche tatsächlich. Mein Mann war im CVDM auch angestellt und wir haben dort viel gemacht tatsächlich.
1: Mhm. Hauptsächlich mit Kindern, mit Jugendlichen?
0: Kinder und Jugendlichen, aber wir haben dortmals schon auch Gottesdienste veranstaltet, in anderer Form haben wir es genannt, ganz auf dem Land. Und haben aber auch festgestellt, dass heutzutage die Menschen gar nicht mehr so unbedingt in die Kirche gehen wollen. Mhm. Also die haben nichts von erwartet von der Kirche, aber ganz viele, mit denen wir gesprochen haben, auch meine Kolleginnen, meine Kollegen damals auch in der Schule, haben gesagt, sie sind jetzt nicht gottlose Menschen, aber von Kirche haben sie einfach nichts erwartet. Mhm. Und das hat mein Mann und mich tatsächlich sehr, sehr beschäftigt.
1: Okay.
0: Und das war auch mit ein Auslöser, wo wir dann gesagt haben, das kann doch nicht sein. Wir haben die beste Botschaft eigentlich der Welt. Niemand will sie hören. Wir müssen etwas tun. Dortmals haben wir angefangen, Gottesdienste dann einfach in den Festhallen zu machen, haben dann festgestellt, okay, das kommt besser bei den Leuten an, die kommen eher dorthin als in die Kirche. Und so hat es eigentlich angefangen mit der Kirche, sagen wir mal. Mhm.
1: Und wann war der Schritt zu sagen, es reicht uns jetzt nicht mehr zu sagen, wir machen jetzt innerhalb der evangelischen Landeskirche, machen es ein bisschen anders, sondern wir machen was Eigenes?
0: Ja, genau. Wir hatten einige Gespräche mit der Landeskirche, auch mit der Leitung. Und die waren schon so, dass man versucht hat, kann das irgendwie zusammen auch gehen. Also das war eigentlich unser Wunsch. Wir wollten gar nicht Freikirche auch sein. Und dann war das aber strukturell gar nicht so ganz einfach und einer der Leiter hat zu uns mal gesagt, sie sind einfach ihrer Zeit voraus, wir können ihnen keine Struktur anbieten, dass sie so ein Format innerhalb der Landeskirche machen. Mhm. Und das war dann der Beweggrund, wo wir auch gesagt haben, okay, dann gründen wir einen Verein und machen das quasi außerhalb der Kirche. Sind aber wieder, und da freue ich mich sehr drauf, in guten Kontakt mit der Landeskirche, machen da viel auch zusammen und das ist sehr schön.
1: Okay, dann haben Sie was Eigenes gemacht. Ich versuche mir jetzt vorzustellen, wie geht man das an? Klar, Verein gründen, aber man braucht ja Menschen, die kommen. Macht man Akquisearbeit, hängt man Plakate? Wie muss man sich da die Anfänge vorstellen?
0: Also wir haben tatsächlich ganz klein bei uns im Wohnzimmer begonnen und haben einfach die Leute, die Interesse hatten, in einer modernen Form einfach auch Gottesdienste zu machen, um uns herum versammelt, haben dann, wie gesagt, einen Verein gegründet und haben ganz klein wirklich angefangen, mit 7 Leuten den Verein gegründet. Dann haben wir in unserem Wohnzimmer alles umgeräumt, sodass wir freitagabends haben wir Gottesdienste da gefeiert. Einfach mit Musik. Wir haben, mein Mann oder ich haben gepredigt, also ganz, ganz klein im Kreis. Und irgendwann ist das gewachsen. Unsere Sofas und Stühle haben nicht mehr gereicht. Dann haben wir Gebäude eins nach dem anderen umgebaut, angemietet. Und immer größere, und irgendwann dachte ich, ich möchte nicht mehr umbauen, reicht das nicht. Aber die Gemeinde ist immer mehr gewachsen und bis wir dann letztendlich auch in Karlsruhe gelandet sind, dort wo wir jetzt sind, und haben ein schönes Gebäude vor einigen Jahren dann umbauen können.
1: Jetzt haben wir über Ihren Weg gesprochen. Wir haben ICF jetzt schon ein paar Mal auch erwähnt, aber würden Sie einfach mal sagen, was steckt hinter ICF? Für die Zuschauer, die Freikirche nicht kennen, noch nicht wahrgenommen haben, was schwierig ist bei uns in der Region, weil sie durchaus auch medial stark nach außen wirken. Ja. Aber was ist ICF?
0: ICF also heißt International Christian Fellowship. Das heißt, wir sind einfach eine Freikirche, eine evangelische, christliche Freikirche, so würde ich es mal betiteln, die moderne Gottesdienste macht. Also in der Landeskirche kennt man ja das eher so, dass man mit Orgel und Posaunenchor, Kirchenchor Gottesdienste feiert. Und wir sind jetzt von der Form her einfach so, dass wir eine moderne Musik haben, eine Band, Multimedia, die Predigten sicher etwas aufwendiger, auch multimedial gestalten. Von der Sprache her vielleicht auch nicht so liturgisch sind. Von den Inhalten würde ich sagen, sind wir gleich. Okay. Also da hat sich nichts verändert, möchten wir auch nicht. Aber wir versuchen es zeitnah am Puls der Zeit eher rüberzubringen. Also das ist zumindest unser Ansatz, unser
1: Anliegen. Ist das eine Verpackungsfrage?
0: Ja, würde ich schon sagen. Also ob die Leute auch was erwarten, also sicher, wir stehen auch nicht mit Talar und also so ganz liturgisch da, sondern es ist ja auch ein Riesenteam am Start. Also wenn ich so die landeskirchlichen Pfarrer auch sehe, da gibt es noch den Organisten und den Küster und die müssen zu dritt das jeden Sonntag schmeißen. Wir haben ein Riesenteam von 30 Leuten jeden Sonntag am Start und da ist schon auch mehr Manpower auch da, denke ich, dass man überhaupt sowas auch gestalten kann, würde ich mal sagen.
1: Wie sieht so ein Sonntag bei Ihnen aus? Klassischerweise, je nachdem wann der Gottesdienst in der evangelischen Kirche beispielsweise beginnt, 10 Minuten vorher läuten die Glocken, dann geht's los irgendwann. Wie läuft es bei Ihnen ab?
0: Genau, bei uns läuft es so, dass wir viele Meetings vorher haben, schon bevor der Gottesdienst losgeht, dass so ein ganzer Programmablauf startet. Donnerstagnachmittag ist unser letztes Meeting, wo wir nochmal alles durchgehen, die Predigt, die Übergänge, Ablauf. Und dann trifft sich Sonntagmorgens um 7 Uhr die Band. 7.45 Uhr kommen die anderen, alle Techniker sind um 7 Uhr schon am Start, Kamera, Video. Und dann haben wir Proben, die gehen dann von 7.45 Uhr bis um 9 Uhr.
1: Okay.
0: Und dann gibt es aber noch ein Frühstück. Eine Mitarbeiterin mit ihrem Team macht immer auch noch Frühstück für alle. Dann frühstücken wir zusammen, immer der gerade Zeit hat. Und nach den Proben, dann machen wir uns ready dann quasi für einen Gottesdienst. Mhm. Dann haben wir 2 Vormittagsgottesdienste, einen Abendgottesdienst.
1: Okay.
0: Und dazwischen ist immer kurz noch Pause, nach Hause zu gehen, sich vielleicht nochmal auf dem Sofa zu legen und nochmal auszuruhen.
1: Und das Ganze im ein bisschen industriellen Charme, also es ist eben keine Kirche, in der Sie...
0: Genau, wir sind in einer umgebauten Halle. die tatsächlich industriemäßig noch aussieht. Mhm. Wir hatten ganz lange Kinositze. Das war so ein bisschen was, was uns auch ausgemacht hat. Wir hatten am Anfang ja gar kein Geld, irgendwas, auch Stühle und Mobiliar zu kaufen. Wir haben hier vom, ich glaube, es war City Kino, waren wir in der letzten Vorstellung und haben die Sitze rausgeschraubt. Mhm. Die konnte man damals mitnehmen. Mhm. Waren mit einem LKW da und haben die dort eingeladen und hier bei uns dann aufgebaut. Und das

0: war sozusagen unser Mobiliar. Wir haben eine Bühne, wir haben eine Leinwand, wir haben eine Band am Start. Mhm. Also so muss man sich es vielleicht vorstellen.
1: Wie viele Menschen kommen dann zu Ihnen an so einem Sonntag?
0: Ja, das ist die Frage vor Corona, nach Corona. Da hat sich jetzt auch manches geändert. Also vor Corona hatten wir so 1500 Leute, die am Sonntag da waren. Jetzt sind es präsentmäßig, würde ich mal sagen, vielleicht so 600 oder 700, die am Wochenende da sind. Aber was wir natürlich, wo wir sehr gewachsen sind, ist online. Also unser Online-Angebot hat sich bestimmt verdreifacht. Baden TV, was wir da an den Gottesdiensten haben, das, da wissen wir die Zahlen nicht so, wie viele Leute da schauen, aber wir merken, die über 40-Jährigen, glaube ich, schauen eher Fernsehen als jetzt auf YouTube. Das können wir auf jeden Fall so sagen, was wir hören.
1: Diese Streaming-Erfahrung, war das neu für Sie oder haben Sie es vorher auch schon gemacht vor Corona? Viele haben ja die Möglichkeit erst kennengelernt durch die Pandemie.
0: Genau, also durch das, dass wir immer Kameras schon hatten, wo wir intern auf die Leinwände übertragen haben und in unsere Standorte, waren wir das schon gewohnt und hatten die Technik. Das hat uns extrem geholfen, jetzt über die Corona-Zeit tatsächlich hinweg, weil wir dann gemerkt haben, okay, wir haben das Equipment, was andere Kirchen tatsächlich oft nicht hatten. Aber was für uns natürlich spannend war, durch Corona war eine Zeit lang auch ohne Publikum und nur in die Kamera zu predigen, war für uns schon auch etwas echt Neues. Also Predigen ist ja auch Kommunikation mit den Leuten. Und wenn man niemanden sieht, der auch reagiert, also das war schon manchmal auch etwas komisch, sagen wir so.
1: Events, bei denen, glaube ich, viele Menschen Sie wahrgenommen haben in der Region, gab es in den letzten Jahren immer rund um Weihnachten. Große Shows, zum Teil in einem großen Kino hier bei uns. Mittlerweile ist es eine Messehalle. Vor den Toren von Karlsruhe. Wie kam es zu der Idee?
0: Ja, wir hatten, der Anfang war, dass wir mal einen Gottesdienst im Kino einfach machen wollten. Damals war James Bond, war so die Eröffnung von dem neuen Film. Und wir hatten gesagt, wir machen mal einen Gottesdienst im Kino. So hat es eigentlich gestartet, haben dort begonnen und dann haben wir gemerkt, wow, die Leute sind so, wollten da unbedingt teilnehmen. Wir mussten damals schon 600 Leute nach Hause schicken. Die waren absolut verärgert, dass sie jetzt nicht da reinkamen. Und dann hat sich mit einem Team um Michael Hoffmann herum wirklich etwas formiert, worüber wir auch also erstmal überrascht waren, was für ein Ansturm da ist. Mittlerweile ist es ein ökumenisches Projekt geworden, macht da gar nicht mehr nur Karlsruhe, sondern es wurde ein Verein gegründet, dann auch der Weihnachten neu erleben heißt. Und wir haben zum Teil dann 20 Shows in den Kinos gespielt. Und irgendwann haben wir gesagt, also 20 Mal am Wochenende, das können wir den Leuten gar nicht mehr zumuten. Aber die haben dann am Schluss geweint, oh, die letzte Show ist das jetzt und jetzt müssen wir aufhören. Und da haben wir gesagt, wir müssen uns Räume suchen, wo jetzt mehr Leute reinpassen, dass für die Mitarbeiter das nicht too much ist. Und so kam es dann in die Messehalle. Und es ist ein wunderbares Projekt, wo ich sagen würde, wo Weihnachten wieder zum Thema gemacht wird. Und unsere Message ist nicht Xmas, sondern Christmas. Und was die Weihnachtsbotschaft wirklich ist, dass es nicht um den Coca-Cola-Mann geht, sondern um Jesus, der einfach auch geboren ist. Und diese Weihnachtsgeschichte wird sehr kreativ mit unglaublich tollen Menschen, die sich da einbringen, entwickelt. Und das sind auch nicht nur Leute, die zur Kirche gehen, würde ich mal sagen, aber die sich mit für dieses Projekt engagieren, sagen, ich bringe da meine Gaben ein. Und jetzt mittlerweile sind da 2000 Leute am Start für so ein Musical-Christmas-Event.
1: Und was am Ende dabei rumkommt für den guten Zweck, das, jetzt schlagen wir die Brücke zu einer anderen Tätigkeit. Sie sind Vorsitzende und Gründerin der Kinder- und Jugendarche hier bei uns in der Region. Was hat es damit auf sich?
0: Genau, das ist eine Arbeit, die tatsächlich daraus entstanden ist, dass wir die Räume von ICF umgebaut haben. Und als wir auf diesem Areal eben umgebaut haben, wo wir da sind, in der Nähe von der Metro,

0: waren während den Umbauarbeiten, kamen immer wieder Kinder aufs Gelände. Und die waren den ganzen Tag bei uns, haben da mitgegessen, mitgeholfen. Und manchmal habe ich abends um 10 gesagt, wo wohnt ihr eigentlich? Wo sind eure Eltern? Ah. Und so hat es begonnen. Wir haben uns auf die Suche gemacht nach den Eltern. Ich habe da festgestellt, dass die damals in den Volkswohnungen da bei uns um die Ecke gewohnt haben. Und wirklich schwierige Familienverhältnisse waren. Und dann kamen die tagsüber an mein Büro. Ich hatte das Büro noch auch bei uns im Gebäude. Und haben unten immer wieder gerufen, Sibylle, kann ich hochkommen und spielen? Dann hatte ich gesagt, ja, okay, ihr könnt schon hochkommen. Ich habe aber keine Spielsachen da für euch. Und so hat es begonnen, dass ich gesagt habe, ich muss irgendwie was finden für die Kinder. Damals hatte ich dann schon meinen Beruf als Lehrerin aufgegeben. Und irgendwie lagen mir die Kinder halt doch so am Herzen und ich dachte, ich habe das studiert, ich weiß, wie es den Kindern geht und ich möchte da nicht untätig zuschauen. Und dann haben wir gesucht, was für ein Format gibt es. Ich habe mich mit der Arche Berlin in Verbindung gesetzt, da gibt es auch eine Arche, wir sind aber eine unabhängige Arche, aber das Konzept hat mir sehr gut gefallen. Und dann haben wir gesagt, so etwas machen wir auch. Und haben mit zwei Tagen am Nachmittag begonnen, da die Kinder einfach von der Schule abzuholen. Wir haben ihnen Mittagessen gegeben, kostenlos. Wir haben die Hausaufgaben mit ihnen gemacht. Das war mir natürlich als Lehrerin auch sehr wichtig, weil ich wusste, wenn die nicht die Hausaufgaben haben, gehen die auch schlecht, nicht so gerne in die Schule, weil die Lehrerin wird wieder schimpfen, weil sie die Hausaufgaben nicht haben. Aber mir wurde auch klar, wenn man dann mal hinter die Kulissen schaut, dass die Kinder zum Teil in schimmligen Wohnungen gewohnt haben, die Väter entweder Alkoholiker waren, drogensüchtig, die Mütter, das hat mich auch erstaunt, in zwei Familien sind die Mütter davon gelaufen, haben die Kinder mit den Vätern alleine gelassen, die haben sich nur wirklich bedingt um die Kinder kümmern können. Und die haben wir dann einfach zu uns genommen und die haben sich so wohl gefühlt. Und so ist diese Arbeit dann gewachsen. Wir haben Kontakt, da ich Lehrerin bin, auch zu den Schulen aufgenommen und haben die Arbeit vorgestellt. Und mittlerweile haben wir so eine gute Kooperation einfach zu den Schulen, dass die immer wieder fragen, könnt ihr nicht noch mehr Kinder aufnehmen und für die da sein, wo wir auch nur einen bedingten Rahmen haben.
1: Das heißt, es ist ein fester Stamm von Kindern, die ganz regelmäßig kommen oder ist es eine lose Anlaufstelle oder wie?
0: Nee, es sind tatsächlich, sind dann auch mit den Eltern im Gespräch, die müssen die Kinder auch anmelden. Wir möchten auch Kontakt mit den Kindern haben, mit den Eltern. Ja. Wir haben keine offene Einrichtung, weil wir gesagt haben, die Kinder sind zu klein dafür. Wir haben so die 8- bis 12-Jährigen, mit denen haben wir angefangen. Mhm. Zum Teil sind sie schon auch ein bisschen jünger noch, so Erstklässler auch, die da dabei sind. Aber ja, wir haben einen festen Stamm hier in Karlsruhe im Moment von 25 Kindern, viele, viele Migrantenkindern, 80% sind Migrantenkinder, die es schwierig haben, auch hier bei uns. Ja.
1: Wie hat die Pandemie die Arbeit beeinflusst?
0: Ja, das hat die Mitarbeiter echt auch an den Rand gebracht, weil die Schulen haben die Kinder in Schichten gehabt, mal waren es wöchentlich, die eine Schule hat es wöchentlich gemacht, die anderen hat innerhalb der Woche gewechselt. Also unsere Mitarbeiter, die haben wirklich alles gegeben, um die Kinder möglichst aufzufangen. Es durften aber zeitweise nicht alle da sein, also wir mussten auch reduzieren. Dann haben wir eben geschaut, welche sind die allerbedürftigsten, wo wirklich niemand zu Hause ist, wo die Kinder echt alleine da zu Hause gewesen wären und konnten die dann erstmal nehmen und haben unser Möglichstes getan. Die Essensräume wurden gestreckt, die Hausaufgabenzimmer nochmal verteilt. Ja. Mit Maske den ganzen Tag unterwegs zu sein, das war auch, also ist heute noch echt für die Kinder echt eine Belastung, schwierig.
1: Und wie haben die Kinder das verkraftet? Wie ist da Ihre Wahrnehmung? Kinder, die ohnehin in schwierigen Verhältnissen leben, die nicht aufgefangen werden, kamen die problemlos durch oder fürchten Sie, dass dass Langzeitwirkungen letztlich bleiben können.
0: Ja, da werden Langzeitwirkungen bleiben. Also eine Mitarbeiterin hat mir nochmal gesagt, durch das, dass die Kinder dies eh schon eher abgehängt haben in der Schule, jetzt noch mehr abgehängt haben, die können das gar nicht aufholen. Und ich weiß vom Schulalltag, irgendwann sind die Kinder zu alt. Man kann nicht sagen, ihr wiederholt noch mal ein Jahr, sondern dann werden die mitgezogen und die Lehrer müssen dann irgendwie schauen, wie sie auch mit den Kindern da klarkommen, wie sie die irgendwie mitziehen. Und wir versuchen von der Arche das Möglichste aufzufangen, auch schulisch. Mhm. Aber da werden Defizite da sein.
1: Zum Ende unserer Sendung würde ich gerne noch mal den Bogen zurückschlagen zur ICF, weil eine Frage interessiert mich sehr. Sie haben gesagt, Sie wollten raus aus der Kirche, aus dem Gebäude, aus dem Raum der Kirche, sind in Industriescham. Sie haben eine Band dabei, haben Sie erzählt. Das kommt ganz offenkundig an. Viele, viele Menschen kommen zu Ihnen. Was mich beschäftigt hat, aber die Kirche als Ort ist doch was sehr Gewaltiges. Wir haben diesen Hall in einer Kirche, wir haben die prunkvollen Fenster. Auch der Orgelklang in der Kirche ist was Besonderes. Ist das alles Auslaufmodell? Glauben Sie, dass junge Menschen, dass die Menschen, die Sie ansprechen, ist es gar nichts für die? Ist dieser Reiz da gar nicht vorhanden?
0: Also es gibt schon welche, die diese Form mögen. Aber mein Mann und ich, wir haben das 6 Jahre lang versucht, tatsächlich innerhalb der Kirche. Und irgendwann war es aber auch so, dass wir gemerkt haben, es gibt einen Stamm von Leuten, die genau diese Form ja auch gefällt. Mhm. Und wir hatten dann gemerkt, es ist gut, dass es diese Form von Kirche auch gibt, aber es braucht eben auch was anderes. Und ich glaube schon, dass tendenziell jüngere Menschen eher im Mainstream, würde ich mal sagen, zu einer Freikirche tendieren, als jetzt in der traditionellen Form. Ich persönlich würde mir aber wünschen, dass alle Kirchen voll sind und nicht nur eine. Und weil die Landeskirche hat viel mehr Chancen nochmal durch Kindersegnung, Hochzeiten, also wo Leute ja noch in der Kirche sind, Leute zu erreichen, wo wir uns erstmal auch ein Standing haben erarbeiten müssen. So würde ich es mal sagen.
1: Sibylle Beck, ich danke Ihnen ganz herzlich für das Gespräch heute.
0: Danke.
1: Und Ihnen, liebe Zuschauer, vielen Dank fürs Zuschauen. Das war Talk im Schlachthof hier bei Baden TV. Eine gute Zeit und gern bis zum nächsten Mal. Tschüss.

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1: Noch bis zum 8. Juni heißt es in Karlsruhe wieder Action, Spaß und Kulinarik. Die Karlsruher Frühjahrsmess bietet jede Menge Attraktionen und Highlights für die ganze Familie auf dem Messplatz. Familientag ist am Mittwoch, den 3. Juni. Baden-Baden feiert 5 Jahre UNESCO-Welterbe mit einem Wochenende und einem großen Festtag am Sonntag. 3 Tage lang öffnen sich historische Orte, Parks und Wandelhallen für Führungen, Ausstellungen und Begegnungen. Das kulturelle Erbe Baden-Badens wird so lebendig. Mehr Infos gibt es unter baden-baden.com. Diskriminierung bleibt nicht folgenlos. Der Christopher Street Day in Karlsruhe stellt in diesem Jahr daher die psychosoziale Gesundheit von queeren Menschen in den Mittelpunkt. Auf dem Marktplatz findet daher ganztägig ein Familien- und Begegnungsfest mit Bühnenprogramm, Infoständen, Musik und Aktionen für Kinder und Jugendliche statt. Ab 13 Uhr startet dort auch die Demo-Parade, die durch die Innenstadt zieht.

0: Für den KSC steht am Sonntag das letzte Saisonspiel auf dem Programm. Und es ist weit mehr als das Ende einer normalen Bundesliga-Saison, denn es ist der Abschied zahlreicher Spieler und vor allem auch das Ende der Ära Christian Eichner beim KSC. Vor dem letzten Saisonspiel ist er jetzt nochmal bei uns im Studio. Hi Christian,
1: hi.
0: Schön, dass du da bist.
1: Sehr gerne, vielen Dank für die Einladung.
0: Und bevor wir so richtig ins Gespräch einsteigen, haben wir eine Kleinigkeit für dich vorbereitet. Wir schauen einmal gemeinsam zusammen auf die Ära Christian Eichner beim KSC.
2: 3. Februar 2020. Nach einer 0:2-Pleite gegen Kiel zieht der KSC die Reißleine. Alois Schwarz muss gehen und macht den Weg frei für die Ära Christian Eichner.
3: Ich freue mich wie ein kleines Kind. Ich möchte einfach versuchen, was zurückzugeben. Ich möchte versuchen, den Jungs etwas mit ins Spiel mitzugeben, dass sie wissen, zu jeder

0: Zeit können sie sich aufeinander verlassen.
1: Christian Eichner hat das Vertrauen der sportlichen Führung und auch wir vom Beirat trauen ihm das absolut zu. Er kennt die Mannschaft jetzt ganz intensiv und wir sind sehr, sehr zuversichtlich, dass er das jetzt alles gut machen wird. Und das bis auf Weiteres bleibt auf jeden Fall Christian Eichner unser Cheftrainer.
2: Gestartet mit dem Pokal aus in Saarbrücken, endete die Corona-bedingt unterbrochene Saison mit dem Klassenerhalt am letzten Spieltag in Fürth und einer ausgelassenen Party am alten Wildparkstadion.
3: Was war das für eine wilde Rückfahrt? Was war das für eine wilde Rückrunde? Du hast es mit uns geschafft, den Klassenerhalt in Fürth festzumachen. Und alles, was danach geschah, glaube ich, soll weiter intern bleiben. Ja, Christian, du hast 6,5 Jahre unglaublich tolle Arbeit für den KSC, für unseren Heimatverein geleistet. Ich glaube, du hast es geschafft, den Verein in der zweiten Liga zu etablieren. Und nicht nur das, du hast auch Talente gefördert und hast sie auf ihrem Weg unglaublich begleitet und sie gefördert. Ich glaube, es gilt, dir den Hut zu ziehen und dir für deine weitere Reise alles Gute zu wünschen. Bleib wie du bist, vor allem die menschliche Komponente war immer ausschlaggebend, dass dich das Team immer zu 100% unterstützt hat. Du bist ein toller Mensch und ein toller Trainer. Ich wünsche dir alles Gute. Auf bald, ex-Kapi, Diego.
2: 6 Jahre Christian Eichner als Cheftrainer des KSC. Über 200 Spieltagsvorberichte. Jahrelang an seiner Seite bei Pressekonferenzen dabei Micha Wolf, ehemaliger Pressesprecher des Vereins.
4: Ja, 6,5 Jahre KSC gehen zu Ende. Ich kann es mir immer noch nicht so ganz vorstellen, wie das Ganze wird. Immerhin durfte ich dich 5,5 Jahre davon begleiten. Es war mir immer eine Ehre, dein Pressesprecher zu sein. Ich bin sehr gespannt, wohin es dich verschlägt. Werde das alles natürlich genau beobachten und wünsche dir alles Gute für deine private wie auch berufliche Zukunft. Liebe Grüße, dein Micha.
2: Begleitet haben Christian Eichner während seiner Zeit als Cheftrainer des KSC auch zahlreiche Spieler und Trainerkollegen. Und das durch Höhen und Tiefen. Auch in schweren Zeiten gelang dem KSC unter Eichner stets der Turnaround. Schlüssel dafür dürfte wohl insbesondere auch die Verbundenheit zwischen dem Cheftrainer und seinem Team gewesen sein.
5: Es schaffen nicht viele, eine Kabine so hinzubekommen, dass so eine gewisse Wohlfühloase auch da ist. Auch wenn das vielleicht manchmal so einen negativen Touch hat, hat es bei uns nie gehabt. Ich glaube, wir sind auch durch schwierige Zeiten, hast du nie den Faden verloren, gemeinsam mit Zlatan, Sirus und den anderen drumherum. Und das ist eine Eigenschaft als Trainer, die, glaube ich, nicht so leicht ist zu haben, beziehungsweise auch als Mensch. Und deswegen bleib auf jeden Fall so, wie du bist. Ich wünsche dir alles, alles Gute für das, was jetzt da dann kommt. Ich bin mir ganz sicher, da kommt eine nächste tolle Aufgabe und kannst dich darauf verlassen. Da werde ich auch wieder aufschlagen und dich mal besuchen. Das werde ich mir nicht nehmen lassen, auch wenn ich jetzt gerade ein bisschen in Griechenland rumhüpfe. Deswegen, ja, von meiner Seite aus alles, alles Gute. Bleib, wie du bist. Viel Gesundheit. Und ich hoffe, du wirst jetzt noch einen schönen Abschied haben. Und dann werden wir uns doch sowieso wiedersehen. Machen wir uns nichts vor. In diesem Sinne, viele Grüße, dein Tidex.
6: Liebe Eiche, ich möchte mich natürlich auch ganz herzlich bei dir bedanken für die wundervollen Momente, die wirklich hängen bleiben. Du weißt ja, ich als Spieler, lange Zeit Wegbegleiter, wir hatten viele schöne Momente, die einfach in Erinnerung bleiben, wie damals der Klassenerhalt oder ja, unzählige Momente in der Kabine, die wirklich Spaß gemacht haben und dazu beigetragen haben, dass diese wunderschönen Momente und Erinnerungen einfach hängen bleiben. Und für die Zukunft wünsche ich dir nur das Beste, alles Gute. Und ich weiß, wir werden uns im Fußballerleben noch mal ein weiteres Mal über den Weg laufen.
7: Ja, lieber Eiche, leider geht nach 9 Jahren die Zeit hier mit dir zu Ende. Ich glaube, von meiner Anfangszeit hier hatte ich die maximale Unterstützung von dir und von deinem Trainerteam. Du hast mich zu dem Spieler gemacht, der ich heute bin. Das wird immer in Erinnerung bleiben, werde ewig dafür dankbar sein. Und du hast mir die Möglichkeit gegeben, als Kapitän das Team zu repräsentieren. Aber ihr wart immer das Fundament, auf dem alles aufgebaut habt. Und ihr habt die einzigartige Fähigkeit, die Mischung aus Ernsthaftigkeit und Spaß zu schaffen. Und ich glaube, das, was ihr hier drüben in die Kabine mitgegeben hat, ist nicht in Worte zu fassen. Der Zusammenhalt die letzten Jahre war einzigartig. Ihr wart nicht nur Trainer, sondern auch Mentoren und habt mir auch ganz viel menschlich mitgegeben. Das wird für mich immer ein Wegbegleiter sein und deshalb vielen Dank für alles. Ohne dich wäre ich da nicht wo.

0: Ohne dich wäre ich nicht da, wo ich heute bin und deshalb vielen Dank für 9 Jahre. Ich habe es sehr genossen und es war die schönste Zeit meines Lebens. Vielen Dank.
1: Es gibt keine Worte, um das zu beschreiben, was wir in den letzten Jahren durchlebt haben. Es gilt jetzt einfach nur Danke zu sagen für alles, was wir gemeinsam erleben durften. Es war mir mehr als eine Ehre, mit dir, mit uns allen zusammen hier die Zeit zusammen zu verbringen. Und ja, auch ich weiß, dass wir uns sehr bald wiedersehen werden, privat wie auch beruflich. Und deswegen freue ich mich auf alles, was kommt. Dir wünsche ich für die Familie und für dich persönlich nur das Allerbeste.
2: Ich darf jetzt sozusagen seit 2 Jahren mit euch dabei sein und jeden Tag mit Freude auf die Arbeit kommen. Es hat mir unfassbar viel Spaß gemacht, mit euch zusammenzuarbeiten. Ich konnte abseits des Fußballs auch noch viel mitnehmen, viel lernen auch von euch. Ich hoffe, dass wir uns auch in Zukunft noch das eine oder andere Mal zu Gesicht bekommen und sehen. Deswegen auch von mir einfach ein großes Dankeschön. Es war eine fantastische Zeit.
3: War mir eine Ehre, mit meinen Freunden und dir zusammen zu arbeiten. So viele Jahre durch dick und dünn. Ja, wir haben die ganzen Probleme, die wir hatten, problemlos gemeistert, ohne Nervosität. Ja, der eine oder andere erinnert sich vielleicht ein bisschen mehr als wir. Aber wir haben es ohne Probleme hingekriegt. Du hast es das eine oder andere Mal erwähnt. Ja, zweite Ehefrau kommt hin. Meine Frau ist ab und zu mal neidisch, ja, und beleidigt. Aber das kann ich gut abmoderieren. Deswegen, ich weiß, wir werden uns noch viele, viele Jahre sehen. Beruflich wie privat. Vielen, vielen Dank für die letzten Jahre. Wir haben natürlich auch andere Funktionen. Ich bin international sehr erfahrener Schiedsrichter, ja, zu meiner Linken, ja, ein Top-Assistent und zu der Rechten der beste Videoschiedsrichter. Also von allen drei, und du siehst es ja, ihren Lächeln, und die verneinen es auch nicht. Es ist eindeutig kein Foul auf dem Bild. Ja, es ist eine Schwalbe, du hebst vorher schon ab. Das ist nur, dass es dir klar ist. Also wenn da einer von den beiden noch was sagen will, gerne.
1: Ist bekannt, dass du da gerne abhebst. Hast du im 5 gegen 2 auch schon immer sehr häufig getan. Deswegen kann ich mich da noch anschließen. Kein Foul.
2: Kein Foul. Ich habe es auch direkt gesehen.
3: Alles klar, wir sehen uns. Ciao, ciao, ciao.
4: Ja, Christian, wirklich sehr emotionale, sehr schöne Worte von deinen Weggefährten. Erzähl mal. Man kann es ja auch sehen, welche Gefühle hinterlässt es bei dir.
5: Ja, zunächst mal vielen Dank. Ja, da habt ihr mich auf den falschen Fuß erwischt. Ja, ich glaube, das spricht ja für sich. Wir haben vom ersten Tag an versucht, ja, so eine Mischung reinzubekommen, wie der ein oder andere es auch angesprochen hat. Das ist am Ende nur Fußball. Wir waren oft überrascht, wie aufgeregt dann das Umfeld direkt wurde, was man natürlich trotzdem auch verstehen kann, weil sehr viel Druck dann auch gleich entstehen kann. Und trotzdem haben wir es immer wieder hinbekommen, so eine Schärfe und eine gewisse Lockerheit auf dem Trainingsplatz und auch in der Kabine hinzubekommen. Ich glaube, es wurde oft unterschätzt, weil es oft so ein bisschen locker wirkte, aber es war schon scharf ab und zu auf von Zlatan und mir. Und deswegen, es sind ja unterschiedliche Generationen jetzt zu Wort gekommen. Das ist eigentlich das, was am schönsten hängen bleibt für uns.
4: Ich glaube, man merkt einfach, dass du wahnsinnige menschliche Spuren beim KSC hinterlassen hast. Ist es das, was dir persönlich vielleicht auch am Ende so ein Stück weit mehr wert ist als ein Tabellenplatz?
5: Ja, das war es mir von Tag 1 eigentlich. Für mich war es damals wichtig, das Stadion wieder voll zu bekommen. Eine gewisse Identifikation, Verbundenheit zur Mannschaft hinzubekommen, mit den Zuschauern wieder. Das ist so das, was... Ja, das hört sich so leicht an, das ist nicht ganz so einfach herzustellen, weil mal fehlen die Ergebnisse, dann ist meistens auch das Spiel nicht besonders gut. Und wir mussten uns irgendwie in der Liga halten, das haben wir mit vielen unterschiedlichen Facetten hinbekommen, am Ende auch mit einer Portion Glück. Das darf man nicht vergessen, man denkt oft das Spiel noch gegen Bielefeld, wo wir nach 30 Minuten 0-3 chancenlos zurücklagen. Also da waren schon ein paar Momente, die auch glücklich waren, und danach konnte man Schritt für Schritt mit den Verantwortlichen was aufbauen. Und das darf man auch bis zum heutigen Tage nicht vergessen. Es hat eine Portion Mut benötigt von Olli Kreuzer oder auch von Ingo Wellenreuther und den Mitstreitern damals, ohne jeden aufzuzählen, da den Co-Trainer zum Interimstrainer dann auch zu machen und einen Tag später aus dem Pokal zu fliegen. Also da sind ja schon so ein paar Dinge am Anfang passiert, die nicht unbedingt dazu beigetragen hätten, in der heutigen Zeit zu sagen, oder Aigner ist ein guter Trainer.
4: Jetzt wollen wir natürlich auch noch von dir wissen, war es ein Foul von Zlatan oder war es keins?
5: Es war schon eine große Dynamik. Das Foul, das Bild wird der ganzen Szenerie natürlich nicht gerecht. Also er ist da mit zwei Beinen mit vollem Tempo reingekommen damals beim Telekom Cup. Das weiß ich noch. Es war eine große Herausforderung für uns. Und ja, dieser Zweikampf hat schon gezeigt, dass es da nicht nur irgendwie um einen Pokal ging vor der Saison, sondern auch schon eine gewisse Schärfe drin war. Und ich glaube, heute wird es gepfiffen werden in der heutigen Zeit.
4: Okay. Wieder zurück zu deiner sportlichen Zeit beim KSC. Es war durchaus auch ab und zu mal eine Achterbahn der Gefühle. Ja. Aber ich glaube, man kann sagen, du hast den KSC vom Abstiegskandidat zum etablierten Zweitligist und ambitionierten Zweitligist entwickelt. Wie blickst du persönlich auf deine Karriere, auf deine sportliche Zeit beim KSC als Trainer zurück?
5: Ja, ich glaube, sie hatte alles, was man in den 6,5 Jahren dann wahrscheinlich auch dabei haben muss. Es war gespickt mit soll ich es ausdrücken, mit sehr, sehr vielen Höhen, aber auch mit sehr viel Leidenszeit dann immer mal wieder in den unterschiedlichen Saisonphasen. Und das ist auch einer der Gründe, warum wir, glaube ich, am Ende so den Weg zum Marktplatz nicht geschafft haben. In dem einen oder anderen Moment wäre es möglich gewesen. Es kam aber immer irgendwie eine Unebenheit dazwischen dazu. Mal war es auch mal eine fehlende Konstanz, das muss man auch ganz klar ansprechen. Trotz allem muss man sagen, würde ich die Zeit nicht missen wollen. Und ich kann das, was Wanne angesprochen hat, für mich dann persönlich nur unterstreichen. Es war die schönste Zeit meines Lebens.
4: Und die findet jetzt ihren Abschluss am kommenden Sonntag im Heimspiel gegen Bochum. Mit welcher Gefühlslage gehst du diesem Spiel entgegen? Ist es mehr lachendes oder weinendes Auge?
5: Nein, ich habe es jetzt ganz gut hinbekommen, die Woche mit dem Bielefeld-Spiel Freitagabend, also mit der Bekanntgabe, dass es nicht weitergeht, plus dann auch diesen emotionalen Abend gegen Bielefeld, das war eine schwere Woche, so von der Gemengelage her, auch für meine Familie nicht ganz so einfach, das muss man an der Stelle auch mal sagen, das vergisst man oft. Danach wurde es Gott sei Dank auch wieder ein bisschen normaler, weil es wäre so nicht, dann nach 4 Wochen hätte das nicht noch gehen können, auch für mich persönlich. Ich bin sehr dankbar dafür, für die Begegnungen am Trainingsplatz mit Leuten, die sich dann bei mir bedanken für die Zeit. Das ist sehr schön, weil das ist so das, was ich immer wieder aufgegriffen habe in all den Jahren, dass es mir wichtig war, dass die Leute wieder Spaß haben, dem KSC zuzuschauen. Und unabhängig von Tabellenplätzen, auch wenn das wichtig ist, ich habe eine große Portion Respekt vor der Woche. Also ich habe ja den einen oder anderen vor 2 Jahren mit Jerome, mit Lars. Das war für die Jungs schon und auch für mich dann als Trainer bewegend. Ich befürchte, es wird ähnlich bewegend werden für mich, für Schleuse und den einen oder anderen auch, der ja auch eine ähnlich lange Zeit da ist. Und trotzdem ist es so, das ist das Gute im Fußball, es geht immer weiter. Es wird für den Club weitergehen. Ich werde das mega gespannt verfolgen, weil ja mal dann tatsächlich mal eine realistische Situation eingetreten ist, die wir uns immer in all den Jahren in den negativen Phasen auch gefragt haben, was würde jetzt ein neuer Trainer verändern? Und das ist etwas, was wir aus der Ferne verfolgen werden. Wir werden die Jungs maximal aus der Ferne unterstützen, wenn wir immer tagtäglich da sind. Und auch für uns wird es spannend sein, was bringt das Neue, die neue Saison, bringt sie überhaupt gleich was oder bringt sie erst auf Strecke irgendwas, wo wird es uns hinspülen? Und ich glaube, das sind ein paar interessante Themen, aber vor der Woche habe ich schon Respekt.
4: Heißt aber, wie es bei dir persönlich weitergeht, kannst du jetzt vermutlich noch nicht verraten. Dennoch vielleicht die Frage, was sind deine persönlichen zukünftigen Ziele? Und ist es eher wahrscheinlich, dass du eine kleine Fußballpause einlegst oder dass wir dich vielleicht auch schon bald in der Bundesliga sehen?
5: Also es ist so, dass ich, da bin ich ehrlich, es muss mich etwas richtig reizen, um mich dann auch direkt wieder in die Arena oder in die Arenen zu führen. Das kann durchaus passieren, weil schon dann auch bei allem Negativen in der Woche mit der, in Anführungszeichen, der Beendigung des Arbeitsverhältnisses trotzdem du auch natürlich auch gespürt hast, was es branchenmäßig dann auch trotzdem dann auch gemacht hat, dass du das erste Mal frei in Anführungszeichen bist, weil noch stehst du ja unter Vertrag, also da gibt es natürlich ein paar andere Themen, aber grundsätzlich ist es jetzt so, dass du das klar ist, du bist am 1.7. nicht mehr auf dem Trainingsplatz beim KST und das ist das, was ich immer wieder gesagt habe, wenn ich mich hier mal verändere, jetzt verändere ich mich aufgrund der Entscheidung des Clubs, wird es trotzdem immer gleich bleiben, ich muss mich mit was identifizieren können, weil sonst funktioniert das nicht, was die Jungs mir gesagt haben. Ich bin gespannt, ob die Art und Weise, wie wir es gelebt haben, an einem anderen Standort genau gleich funktioniert, das glaube ich nicht. Ich glaube, es wird Anpassungen geben, aber so vom Grundsatz her wollen wir so das beibehalten, müssen wir auch beibehalten, weil sonst sind wir nicht mehr die Trainer, die wir vorher waren. Und deswegen gibt es ja viele Reize, die auf uns zukommen und trotzdem aber auch ein paar Veränderungen. Wir werden von der Familie weggehen, wenn es eine Entscheidung gibt. Und das sind Themen, die sind uns bewusst, die sind uns auch klar. Und trotzdem muss man es an der Stelle auch immer wieder betonen.

0: nur so dieser sportliche Reiz, sondern es gibt auch etwas, was du dafür dann aufgeben wirst. Und deswegen muss es mehr denn je etwas sein, wo wir dann auch sagen, hey, dafür lohnt es sich mal, bei mir die Mädels mal für eine Zeit zurückzulassen, bei aller Schwere, aber das gehört in den Beruf dazu. Und deswegen freue ich mich viel mehr, mit den Typen weiterhin zu tun zu haben, hoffentlich auf Strecke, die da am Ende dann auf dem Video zu sehen waren.
1: Und dafür wünschen wir euch alles Gute.
0: Vielen Dank.
1: Am Schluss bleibt noch zu sagen von Baden TV, dass wir uns für die immer gute Zusammenarbeit bedanken wollen. Ich hoffe, das beruht auf Gegenseitigkeit und alles Gute einfach für die Zukunft.
0: Ja, vielen Dank, das kann ich nur zurückgeben. Ich glaube, das betraf eigentlich alle Journalisten. Das war mir auch immer wichtig. Aber ich kriege das ja auch an anderer Stelle immer mal wieder mit. Für mich war es immer klar, dann auch euch alle dann genauso zu behandeln, wie ich es mir auch gewünscht hätte, weil ihr macht auch nur euren Job. Und deswegen gab es nicht nur Sonnenseiten, sondern es gab halt auch Momente, wo ein bisschen schwerer waren. Da muss man sich dann auch stellen. Und ich glaube, das haben wir alle immer ganz gut hinbekommen. Vielen Dank.

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Noch bis zum 8. Juni heißt es in Karlsruhe wieder Action, Spaß und Kulinarik. Die Karlsruher Frühjahrsmess bietet jede Menge Attraktionen und Highlights für die ganze Familie auf dem Messplatz. Familientag ist am Mittwoch, den 3. Juni. Baden-Baden feiert 5 Jahre UNESCO-Welterbe mit einem Wochenende und einem großen Festtag am Sonntag. 3 Tage lang öffnen sich historische Orte, Parks und Wandelhallen für Führungen, Ausstellungen und Begegnungen. Das kulturelle Erbe Baden-Badens wird so lebendig. Mehr Infos gibt es unter baden-baden.com. Diskriminierung bleibt nicht folgenlos. Der Christopher Street Day in Karlsruhe stellt in diesem Jahr daher die psychosoziale Gesundheit von queeren Menschen in den Mittelpunkt. Auf dem Marktplatz findet daher ganztägig ein Familien- und Begegnungsfest mit Bühnenprogramm, Infoständen, Musik und Aktionen für Kinder und Jugendliche statt. Ab 13 Uhr startet dort auch die Demo-Parade, die durch die Innenstadt zieht.

0: Meine sehr geehrten Damen und Herren, willkommen zur DRK-Sprechstunde. Das Thema der heutigen Sendung ist die Endometriose. Und als Gesprächspartnerin und Expertin darf ich Frau Dr. Heger begrüßen, auch von der Frauenklinik, der Vida-Klinik in Karlsruhe. Frau Dr. Heger, willkommen.
1: Herzlichen Dank für die Einladung. Ich freue mich, hier zu sein.
0: Wunderbar. Frau Dr. Heger, was ist eine Endometriose?
1: Ja, die Endometriose ist in aller Munde, trotzdem immer noch irgendwie unbekannt. Letzten Endes ist es eine chronische Erkrankung mit entzündlicher Komponente, die im gebärfähigen Alter letzten Endes alle Frauen betreffen kann. Zur Entstehung gibt es ganz verschiedene Theorien. Meistens ist es tatsächlich eine Kombination aus Endometrioseherden, die quasi falsch generiert wachsen, wie Endometriumszellen, die in die Gebärmutterschleimhaut reingehören, aber außerhalb der Gebärmutter wachsen. Es gibt auch die Entstehungstheorie, dass Zellen im Rahmen der Periodenblutung aus der Gebärmutter in den Bauchraum reinbluten und sich da ansiedeln und im Prinzip weiter wachsen, als würden sie in der Gebärmutter sitzen.
0: Das klingt ja fast wie ein Krebs.
1: Ja, es ist aber eine gutartige Erkrankung, aber tatsächlich in der Wachstumstendenz vergleichbar.
0: Mhm. Und wie sind die Beschwerden dieser Frauen?
1: Schwierig. Sehr, sehr unterschiedlich. Also die Endometriose ist so eine Art Chamäleon, kann ganz typische Beschwerden machen, also einfach Periodenschmerzen in einer sehr starken Ausprägung. Es gibt aber auch Frauen, die haben Endometriose, wissen gar nichts davon, weil sie im Prinzip keine oder sehr wenige Beschwerden haben. Und es gibt auch Frauen, die haben zwar zyklusabhängige, aber gar nicht so typische periodenartige Schmerzen, sondern Schmerzen an ganz anderen Stellen im Körper. Und da kommt man häufig nicht so schnell drauf, woher das Ganze eigentlich kommt.
0: Gilt das für Frauen jeden Alters?
1: Ab dem Zeitpunkt der ersten Periode kann bis zum Eintreten der Menopause die Endometriose auftreten. Häufig merkt man es nicht sofort, denn es dauert so ein bisschen, bis die Herde wachsen. Aber im Prinzip in der ganzen Zeit, in der Menstruationsblutungen auftreten.
0: Was sind denn so die häufigsten Beschwerden?
1: Die häufigsten Beschwerden sind eigentlich wirklich die Dysmenorrhoe, also die extremen Periodenschmerzen, die mit der Periode teilweise auch ein paar Tage vorher und ein paar Tage nachher anhalten und dazu führen, dass

0: die Frauen teilweise sehr, teilweise wenig eingeschränkt sind, aber auf jeden Fall merken, dass da nicht wie normalerweise einfach eine Blutung kommt, sondern das mit Schmerzen verbunden ist.
1: Und hat das nur etwas mit der Blutung zu tun oder gibt es diese Beschwerden auch außerhalb der Menstruation?
0: Gibt es auch außerhalb der Menstruation. Also gerade wenn die Schmerzsymptomatik schon länger besteht, ist es teilweise so, dass sich der Schmerzzeitraum immer mehr ausdehnt und vor der Periode bleibt, außerhalb der Periode bleibt, auch mit anderen Beschwerden in anderen Organsystemen einhergehen kann. Und je nach Ausprägung der Endometriose kann das wirklich auch Schmerzen im Prinzip an beliebigen Tagen zur Auswirkung haben.
1: Und das äußert sich natürlich in der Einschränkung der Lebensqualität.
0: Auf jeden Fall. Gerade Frauen mit einem ausgeprägten Endometriosebefund sind teilweise stark eingeschränkt, können durch Arbeitsausfälle oder Fehlen in der Schule ihrem normalen Alltag gar nicht gut nachgehen.
1: Gibt es Behandlungsmöglichkeiten?
0: Es gibt viele Behandlungsmöglichkeiten und meistens tatsächlich braucht man auch verschiedene Arten der Behandlung. Was besonders gut wirkt, ist eine hormonelle Therapie, aber auch operative Therapieansätze und supportive Therapien mit Phytotherapie, Bewegung und Yoga finden alle ihren Stellenwert in der Endometriosetherapie, weil ein Therapiestamm alleine meistens nicht die komplette Beschwerdesymptomatik angreift.
1: Jetzt haben Sie ja sehr auf die Medikation so abgehoben. Das ist doch auch eine psychische Belastung.
0: Ja, nicht ursprünglich so, dass das das Erste ist, was auftritt, aber man kann sich schon vorstellen, dass wenn man lange Zeit unter Schmerzen leidet, die auch teilweise kein gutes Ansprechen auf eine Medikation haben und auch unvorhergesehen kommen können, dass einen das so stark beeinträchtigt, dass es eben auch eine Auswirkung auf die Psyche haben kann und auch eine chronische Schmerzbelastung im Endeffekt natürlich dazu führt, dass man sich eingeschränkt fühlt und auch hinterfragt, bilde ich mir die Schmerzen ein, man findet nichts, sind es wirklich Schmerzen und auch nicht mehr immer abgrenzen kann, wann die Schmerzen kommen.
1: Ist diese Diagnosestellung eindeutig? Kann man genau sagen, solche Bauchschmerzen sind Endometriose?
0: Ja, leider ist das häufig nicht der Fall. Es gibt schon Bauchschmerzen, wo man einfach durch die Anamnese der Patientin früh beginnende Periodenschmerzen, die immer mehr werden, immer eine Medikation brauchen. Das ist so das Typische. Da kommt man relativ schnell drauf. Das Problem ist, man sieht das häufig gar nicht so gut in der Untersuchung. Also gerade bei jungen Frauen ist es sehr schwierig zu erkennen im Ultraschall oder auch in anderer Bildgebung. Und das macht die Diagnosestellung sehr schwierig. Oder auch Frauen, die Endometriose an anderen Stellen haben, die nicht diese typischen starken Periodenschmerzen macht, zum Beispiel Schmerzen unterm Rippenfell oder Verdauungsprobleme. Mhm. Da ist häufig der Weg zur Diagnose einfach viel weiter, weil es quasi fast in die falsche Richtung weist, bevor man auf die Idee kommt, dass es durch die Endometriose verursacht sein kann.
1: Das würde natürlich auch so eine Psychologisierung, so eine psychische Auffälligkeit dann auch erklären von manchen Patientinnen, die das betroffen.
0: Ja, einfach auch der lange Leidensweg, bis das Ganze überhaupt erkannt wird, bis auch klar ist, es ist eine Endometriose und auch irgendjemand mal sagt, tatsächlich, es ist eine Endometriose. Das macht schon auch was, wenn man lang an einer Krankheit knuspert, ohne sich sicher zu sein, welche Krankheit es ist.
1: Vielen Dank, Frau Dr. Heger.
0: Gerne.
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0: Liebe Zuschauer, es ist Zeit für eine neue Ausgabe Talk im Schlachthof hier im Programm von Baden TV. Toll, dass Sie zuschauen bei unserer Sendung, in der wir spannende Menschen, die bei uns in der Region wirken, vorstellen, mit Ihnen sprechen wollen. Heute mit Sibylle Beck, die zu mir gekommen ist. Schönen guten Morgen. Vorsitzende und Gründerin der Kinder- und Jugendarche hier bei uns in der Region und die leitende Pastorin von ICF. Zwei Themenkomplexe, über die wir sprechen wollen. Mhm. Zunächst mal, ich nähere mich immer über den Menschen der jeweiligen Funktion. Eigentlich sind Sie Lehrerin.
1: Genau, das ist mein ursprünglicher Beruf. Ich habe Grund- und Hauptschullehramt studiert in Heidelberg. Mhm. Und habe das auch 13 Jahre mit ganzer Leidenschaft gemacht, muss ich sagen.
0: Mit ganzer Leidenschaft, aber irgendwann keine Lust mehr gehabt?
1: Nein, dann war es tatsächlich so, dass durch die Doppelfunktion dann, dass ich schon mit meinem Mann zusammen auch die Kirche aufgebaut habe, das ICF Karlsruhe, habe ich einfach gemerkt, es wurde zu viel. Ich hatte dann auch etwas reduziert schon. Und irgendwann musste ich mich schweren Herzens dann tatsächlich entscheiden, ja, was möchte ich nun hauptsächlich machen. Und für mich war dann klar, die Kirche aufzubauen, das war okay, dann mein Hauptfokus.
0: Ja, mhm. Und Sie haben sich quasi dann gegen die sichere Bank entschieden, kann man glaube ich sagen, weil als Lehrer im vermutlich Beamtenverhältnis,
1: genau,
0: da würde sich manchmal würde sich nicht so entscheiden vermutlich, oder?
1: Nein, das war auch gar nicht so einfach. Ich habe tatsächlich dann dort angerufen im Amt und habe gesagt, ich würde gern meinen Beamtenstatus kündigen. Ja. Dann haben die mir gesagt, oh, möchten Sie nicht in die Kur gehen? Das macht man doch nicht. Und dann musste ich tatsächlich sagen, doch, ich habe mir das gut überlegt, wobei mein Rektor damals hat auch schon gesagt, Sibylle, du weißt nicht, ob das gut geht, lass doch das erstmal. Und ich war dann erstmal eine Zeit lang auch beurlaubt, aber irgendwann war es dann so, dass ich mich entschieden habe und dann einfach gesagt habe, gut, ich kündige den Beamtenstatus, was schon auch, also das hat schon auch etwas mit mir gemacht, so das ganz Sichere und nicht ganz zu wissen, okay, wie wird das alles gut gehen? Aber es ist Gott sei Dank bisher gut gegangen.
0: Sie haben es nicht bereut?
1: Nein, habe ich nicht. Obwohl ich meine Schüler etwas vermisse, muss ich schon sagen. Und ich freue mich aber über Facebook. Schreiben die mich ab und zu mal wieder an oder ich sehe sie irgendwo und dann outen sie sich, dass sie meine Schüler waren. Mhm. Heute natürlich erwachsene Männer und Frauen. Aber das ist immer schön, die auch zu sehen.
0: Mhm. Gibt es Parallelen zwischen der Entscheidung, Lehrerin zu werden, der Entscheidung, dann irgendwann gemeinsam mit Ihrem Mann die Freikirche aufzubauen? Ich habe mir im Vorfeld überlegt, welche Parallelen gibt es? Die Zusammenarbeit mit Menschen, mit jungen Menschen? Wo, ja, ist da der gemeinsame?
1: Das war schon, aber ich habe schon immer ehrenamtlich war ich, okay, tätig. Mhm. Also in der Kinder- und Jugendarbeit. Wir haben viel Musikarbeit gemacht. Wir haben Gottesdienste gestaltet. Wir haben Freizeiten für ganz Baden veranstaltet. Und dadurch ist das eigentlich auch entstanden und da war schon immer eine Nähe da. Ich habe schon immer das parallel einfach, okay, gemacht und von daher war dann die Entscheidung tatsächlich, ja, das eine jetzt zugunsten vom anderen dann auch zu lassen.
0: Waren die ursprünglich in der, ich nenne es mal konventionellen Kirche?
1: Ja, wir waren in der evangelischen, ja, Landeskirche. Tatsächlich, mein Mann war im CVDM auch angestellt und wir haben dort viel gemacht tatsächlich.
0: Mhm. Hauptsächlich mit Kindern, mit Jugendlichen?
1: Kinder und Jugendlichen, aber wir haben damals schon auch Gottesdienste veranstaltet, in anderer Form haben wir es genannt, ja, ganz auf dem Land. Und haben aber auch festgestellt, dass heutzutage die Menschen gar nicht mehr so unbedingt in die Kirche gehen wollen. Mhm. Also die haben nichts von erwartet von der Kirche, aber ganz viele, mit denen wir gesprochen haben, auch meine Kolleginnen, meine Kollegen damals auch in der Schule, haben gesagt, sie sind jetzt nicht gottlose Menschen, aber von Kirche haben sie einfach nichts erwartet. Mhm. Und das hat mein Mann und mich tatsächlich sehr, sehr beschäftigt.
0: Okay.
1: Und das war auch mit ein Auslöser, wo wir dann gesagt haben, das kann doch nicht sein. Wir haben die beste Botschaft eigentlich der Welt. Niemand will sie hören. Wir müssen etwas tun. Dortmals haben wir angefangen, Gottesdienste dann einfach in den Festhallen zu machen, haben dann festgestellt, okay, das kommt besser bei den Leuten an, die kommen eher dorthin, okay, als in die, mhm, Kirche. Und so hat es eigentlich angefangen,
0: ja,
1: mit der Kirche, sagen wir mal.
0: Mhm. Und wann war der Schritt zu sagen, es reicht uns jetzt nicht mehr zu sagen, wir machen jetzt innerhalb der evangelischen Landeskirche, machen es ein bisschen anders, sondern wir machen was Eigenes?
1: Ja, genau. Wir hatten einige Gespräche mit der Landeskirche, auch mit der Leitung. Und Die waren schon so, dass man versucht hat, kann das irgendwie zusammen auch gehen. Also das war eigentlich unser Wunsch. Wir wollten gar nicht Freikirche auch sein. Und dann war das aber strukturell gar nicht so ganz einfach. Und einer der Leiter hat zu uns mal gesagt, sie sind einfach ihrer Zeit voraus. Wir können ihnen keine Struktur anbieten, dass sie so ein Format innerhalb der Landeskirche machen. Mhm. Und das war dann der Beweggrund, wo wir auch gesagt haben, okay, dann gründen wir einen Verein und machen das quasi außerhalb der Kirche. Sind aber wieder, und da freue ich mich sehr drauf, in guten Kontakt mit der Landeskirche, machen da viel auch zusammen und das ist sehr schön.
0: Okay, dann haben Sie was Eigenes gemacht. Ich versuche mir jetzt vorzustellen, wie geht man das an? Klar, Verein gründen, aber man braucht ja Menschen, die kommen. Macht man Akquisearbeit, hängt man Plakate? Wie muss man sich da die Anfänge vorstellen?
1: Also wir haben tatsächlich ganz klein bei uns im Wohnzimmer begonnen und haben einfach die Leute, die Interesse hatten, in einer modernen Form einfach auch Gottesdienste zu machen, um uns herum versammelt, haben dann, wie gesagt, einen Verein gegründet und haben ganz

0: klein wirklich angefangen, mit 7 Leuten den Verein gegründet. Dann haben wir in unserem Wohnzimmer alles umgeräumt, sodass wir freitagabends haben wir Gottesdienste da gefeiert. Einfach mit Musik. Wir haben, mein Mann oder ich haben gepredigt, also ganz, ganz klein im Kreis. Und irgendwann ist das gewachsen. Unsere Sofas und Stühle haben nicht mehr gereicht. Dann haben wir Gebäude eins nach dem anderen umgebaut, angemietet. Mhm. Und immer größere, und irgendwann dachte ich, ich möchte nicht mehr umbauen, reicht das nicht. Aber die Gemeinde ist immer mehr gewachsen, und bis wir dann letztendlich auch in Karlsruhe gelandet sind, ja, dort wo wir jetzt sind, und haben ein schönes Gebäude vor einigen Jahren dann umbauen können.
1: Mhm. Jetzt haben wir über Ihren Weg gesprochen, wir haben ICF jetzt schon ein paar Mal auch erwähnt, aber würden Sie einfach mal sagen, was steckt hinter ICF für die Zuschauer, die Freikirche nicht kennen, noch nicht wahrgenommen haben, was schwierig ist bei uns in der Region, weil sie durchaus auch medial stark nach außen wirken.
0: Ja.
1: Aber was ist ICF?
0: ICF also heißt International Christian Fellowship. Das heißt, wir sind einfach eine Freikirche, eine evangelische, christliche Freikirche, so würde ich es mal betiteln, die moderne Gottesdienste macht. Also in der Landeskirche kennt man ja das eher so, dass man mit Orgel und Posaunenchor, Kirchenchor Gottesdienste feiert. Und wir sind jetzt von der Form her einfach so, dass wir eine moderne Musik haben, eine Band, Multimedia, die Predigten sicher etwas aufwendiger, auch multimedial gestalten. Von der Sprache her vielleicht auch nicht so liturgisch sind. Von den Inhalten würde ich sagen, sind wir gleich. Okay. Also da hat sich nichts verändert, möchten wir auch nicht. Aber wir versuchen es zeitnah am Puls der Zeit eher rüberzubringen. Also das ist zumindest unser Ansatz,
1: ja,
0: unser
1: Anliegen. Ist das eine Verpackungsfrage?
0: Ja, würde ich schon sagen. Also ob die Leute auch was erwarten. Also sicher, wir stehen auch nicht mit Talar und also so ganz liturgisch da, sondern es ist ja auch ein Riesenteam am Start. Also wenn ich so die landeskirchlichen Pfarrer auch sehe, da gibt es noch den Organisten und den Küster, und die müssen zu dritt das jeden Sonntag schmeißen. Wir haben ein Riesenteam von 30 Leuten jeden Sonntag am Start, und da ist schon auch mehr Manpower auch da, denke ich, dass man überhaupt sowas auch gestalten kann, würde ich mal sagen.
1: Wie sieht so ein Sonntag bei Ihnen aus? Klassischerweise, je nachdem wann der Gottesdienst in der evangelischen Kirche beispielsweise beginnt, 10 Minuten vorher läuten die Glocken, dann geht's los irgendwann. Wie läuft es bei Ihnen ab?
0: Genau, bei uns läuft es so, dass wir viele Meetings vorher haben, schon bevor der Gottesdienst losgeht, dass so ein ganzer Programmablauf startet. Donnerstagnachmittag ist unser letztes Meeting, wo wir nochmal alles durchgehen, die Predigt, die Übergänge, Ablauf. Und dann trifft sich Sonntagmorgens um 7 Uhr die Band. 7.45 Uhr kommen die anderen, alle Techniker sind um 7 Uhr schon am Start, Kamera, Video, und dann haben wir Proben, die gehen dann von 7.45 Uhr bis um 9
1: Uhr. Okay.
0: Und dann gibt es aber noch ein Frühstück, eine Mitarbeiterin mit ihrem Team macht immer auch noch Frühstück für alle, dann frühstücken wir zusammen, immer der gerade Zeit hat. Und nach den Proben, ja, dann machen wir uns ready dann quasi für den Gottesdienst. Mhm. Dann haben wir 2 Vormittagsgottesdienste, ein Abendgottesdienst.
1: Okay.
0: Und dazwischen ist immer kurz noch Pause, nach Hause zu gehen, sich vielleicht nochmal auf dem Sofa zu legen und nochmal auszuruhen.
1: Und das Ganze im ein bisschen industriellen Charme, also es ist eben keine Kirche, in der Sie...
0: Genau, wir sind in einer umgebauten Halle, die tatsächlich industriemäßig noch aussieht. Mhm. Wir hatten ganz lange Kinositze. Das war so ein bisschen was uns auch ausgemacht hat. Wir hatten am Anfang ja gar kein Geld, irgendwas, auch Stühle und Mobiliar zu kaufen. Wir haben hier vom, ich glaube, es war City Kino, waren wir in der letzten Vorstellung und haben die Sitze rausgeschraubt. Mhm. Die konnte man damals mitnehmen. Mhm. Waren mit einem LKW da und haben die dort eingeladen und hier bei uns dann aufgebaut. Und das war sozusagen unser Mobiliar. Wir haben eine Bühne, wir haben eine Leinwand, wir haben eine Band am Start. Mhm. Also so muss man sich es vielleicht vorstellen.
1: Wie viele Menschen kommen dann zu Ihnen an so einem Sonntag?
0: Ja, das ist die Frage vor Corona, nach Corona. Da hat sich jetzt auch manches geändert. Also vor Corona hatten wir so 1500 Leute, die am Sonntag da waren. Jetzt sind es präsentmäßig, würde ich mal sagen, vielleicht so 600 oder 700, die am Wochenende.

0: Ende da sind. Aber was wir natürlich, wo wir sehr gewachsen sind, ist online. Also unser Online-Angebot hat sich bestimmt verdreifacht. Baden TV, was wir da an den Gottesdiensten haben, das, da wissen wir die Zahlen nicht so, wie viele Leute da schauen, aber wir merken, die über 40-Jährigen, glaube ich, schauen eher Fernsehen als jetzt auf YouTube. Das können wir auf jeden Fall so sagen, was wir hören.
1: Diese Streaming-Erfahrung, war das neu für Sie oder haben Sie es vorher auch schon gemacht vor Corona? Viele haben ja die Möglichkeit erst kennengelernt durch die Pandemie.
0: Genau, also durch das, dass wir immer Kameras schon hatten, wo wir intern auf die Leinwände übertragen haben und in unsere Standorte, waren wir das schon gewohnt und hatten die Technik. Das hat uns extrem geholfen jetzt über die Corona-Zeit tatsächlich hinweg, weil wir dann gemerkt haben, okay, wir haben das Equipment, was andere Kirchen tatsächlich oft nicht hatten. Aber was für uns natürlich spannend war, durch Corona war eine Zeit lang auch ohne Publikum und nur in die Kamera zu predigen, war für uns schon auch etwas echt Neues. Also Predigen ist ja auch Kommunikation mit den Leuten. Und wenn man niemanden sieht, der auch reagiert, also das war schon manchmal auch etwas komisch. Sagen wir so.
1: Events, bei denen, glaube ich, viele Menschen Sie wahrgenommen haben in der Region, gab es in den letzten Jahren immer rund um Weihnachten. Große Shows, zum Teil in einem großen Kino hier bei uns. Mittlerweile ist es eine Messehalle. Vor den Toren von Karlsruhe. Wie kam es zu der Idee?
0: Ja, wir hatten, der Anfang war, dass wir mal einen Gottesdienst im Kino einfach machen wollten. Damals war James Bond, war so die Eröffnung von dem neuen Film. Und wir hatten gesagt, wir machen mal einen Gottesdienst im Kino. So hat es eigentlich gestartet, haben dort begonnen und dann haben wir gemerkt, wow, die Leute sind so, wollten da unbedingt teilnehmen. Wir mussten damals schon 600 Leute nach Hause schicken. Die waren absolut verärgert, dass sie jetzt nicht da reinkamen. Und dann hat sich mit einem Team um Michael Hoffmann herum wirklich etwas formiert, worüber wir auch also erstmal überrascht waren, was für ein Ansturm da ist. Mittlerweile ist es ein ökumenisches Projekt geworden, macht da gar nicht mehr nur Karlsruhe, sondern es wurde ein Verein gegründet, dann auch der Weihnachten neu erleben heißt. Und wir haben zum Teil dann 20 Shows in den Kinos gespielt. Und irgendwann haben wir gesagt, also 20 Mal am Wochenende, das können wir den Leuten gar nicht mehr zumuten. Aber die haben dann am Schluss geweint, oh, die letzte Show ist das jetzt und jetzt müssen wir aufhören. Und da haben wir gesagt, wir müssen uns Räume suchen, wo jetzt mehr Leute reinpassen, dass für die Mitarbeiter das nicht too much ist. Und so kam es dann in die Messehalle. Und es ist ein wunderbares Projekt, wo ich sagen würde, wo Weihnachten wieder zum Thema gemacht wird. Und unsere Message ist nicht Xmas, sondern Christmas. Und was die Weihnachtsbotschaft wirklich ist, dass es nicht um den Coca-Cola-Mann geht, sondern um Jesus, der einfach auch geboren ist. Und diese Weihnachtsgeschichte wird sehr kreativ mit unglaublich tollen Menschen, die sich da einbringen, entwickelt. Und das sind auch nicht nur Leute, die zur Kirche gehen, würde ich mal sagen, aber die sich mit für dieses Projekt engagieren, sagen, ich bringe da meine Gaben ein. Und jetzt mittlerweile sind da 2000 Leute am Start für so ein Musical-Christmas-Event. Also.
1: Und was am Ende dabei rumkommt für den guten Zweck, das, jetzt schlagen wir die Brücke zu einer anderen Tätigkeit. Sie sind Vorsitzende und Gründerin der Kinder- und Jugendarche hier bei uns in der Region. Was hat es damit auf sich?
0: Genau, das ist eine Arbeit, die tatsächlich daraus entstanden ist, dass wir die Räume von ICF umgebaut haben. Und als wir auf diesem Areal eben umgebaut haben, wo wir da sind, in der Nähe von der Metro, waren während den Umbauarbeiten, kamen immer wieder Kinder aufs Gelände. Und die waren den ganzen Tag bei uns, haben da mitgegessen, mitgeholfen. Und manchmal habe ich abends um 10 gesagt, wo wohnt ihr eigentlich? Wo sind eure Eltern? Ja. Und so hat es begonnen. Wir haben uns auf die Suche gemacht nach den Eltern. Ich habe da festgestellt, dass die damals in den Volkswohnungen da bei uns um die Ecke gewohnt haben. Und

0: wirklich schwierige Familienverhältnisse waren. Und dann kamen die tagsüber an mein Büro, ich hatte das Büro noch auch bei uns im Gebäude, und haben unten immer wieder gerufen, Sibylle, kann ich hochkommen und spielen? Dann hatte ich gesagt, ja, okay, ihr könnt schon hochkommen, ich habe aber keine Spielsachen da für euch. Und so hat es begonnen, dass ich gesagt habe, ich muss irgendwie was finden für die Kinder. Damals hatte ich dann schon meinen Beruf als Lehrerin aufgegeben. Und irgendwie lagen mir die Kinder halt doch so am Herzen. Und ich dachte, ich habe das studiert, ich weiß, wie es den Kindern geht. Und ich möchte da nicht untätig zuschauen. Und dann haben wir gesucht, was für ein Format gibt es. Ich habe mich mit der Arche Berlin in Verbindung gesetzt. Da gibt es auch eine Arche. Wir sind aber eine unabhängige Arche. Aber das Konzept hat mir sehr gut gefallen. Und haben wir gesagt, so etwas machen wir auch. Und haben mit zwei Tagen am Nachmittag begonnen, da die Kinder einfach von der Schule abzuholen. Wir haben ihnen Mittagessen gegeben, kostenlos. Wir haben die Hausaufgaben mit ihnen gemacht. Das war mir natürlich als Lehrerin auch sehr wichtig, weil ich wusste, wenn die nicht die Hausaufgaben haben, gehen die auch schlecht, nicht so gerne in die Schule, weil die Lehrerin wird wieder schimpfen, weil sie die Hausaufgaben nicht haben. Aber mir wurde auch klar, wenn man dann mal hinter die Kulissen schaut, dass die Kinder zum Teil in schimmligen Wohnungen gewohnt haben, die Väter entweder Alkoholiker waren, drogensüchtig, die Mütter. Das hat mich auch erstaunt, in zwei Familien sind die Mütter davon gelaufen, haben die Kinder mit den Vätern alleine gelassen. Die haben sich nur wirklich bedingt um die Kinder kümmern können. Und die haben wir dann einfach zu uns genommen und die haben sich so wohl gefühlt. Und so ist diese Arbeit dann gewachsen. Wir haben Kontakt, da ich Lehrerin bin, auch zu den Schulen aufgenommen und haben die Arbeit vorgestellt. Und mittlerweile haben wir so eine gute Kooperation einfach zu den Schulen, dass die immer wieder fragen, könnt ihr nicht noch mehr Kinder aufnehmen und für die da sein, wo wir auch nur einen bedingten Rahmen haben.
1: Das heißt, es ist ein fester Stamm von Kindern, die ganz regelmäßig kommen, oder ist es eine lose Anlaufstelle oder wie?
0: Nee, es sind tatsächlich, sind dann auch mit den Eltern im Gespräch, die müssen die Kinder auch anmelden. Wir möchten auch Kontakt mit den Kindern haben, aber mit den Eltern, wir haben keine offene Einrichtung, weil wir gesagt haben, die Kinder sind zu klein dafür. Wir haben so die 8- bis 12-Jährigen, mit denen haben wir angefangen. Mhm. Zum Teil sind sie schon auch ein bisschen jünger noch, so Erstklässler auch, die da dabei sind. Aber ja, wir haben einen festen Stamm hier in Karlsruhe im Moment von 25 Kindern, viele, viele Migrantenkindern, 80% sind Migrantenkinder, die es schwierig haben, auch hier bei uns. Ja.
1: Wie hat die Pandemie die Arbeit beeinflusst?
0: Ja, das hat die Mitarbeiter echt auch an den Rand gebracht, weil die Schulen haben die Kinder in Schichten gehabt, mal waren es wöchentlich, die eine Schule hat es wöchentlich gemacht, die anderen hat innerhalb der Woche gewechselt. Also unsere Mitarbeiter, die haben wirklich alles gegeben, um die Kinder möglichst aufzufangen. Es durften aber zeitweise nicht alle da sein, also wir mussten auch reduzieren. Dann haben wir eben geschaut, welche sind die allerbedürftigsten, wo wirklich niemand zu Hause ist, wo die Kinder echt alleine da zu Hause gewesen wären, und konnten die dann erstmal nehmen und haben unser Möglichstes getan. Die Essensräume wurden gestreckt, die Hausaufgabenzimmer nochmal verteilt. Ja. Mit Maske den ganzen Tag unterwegs zu sein, das war auch, also ist heute noch echt für die Kinder echt eine Belastung und schwierig.
1: Und wie haben die Kinder das verkraftet? Wie ist da Ihre Wahrnehmung? Kinder, die ohnehin in schwierigen Verhältnissen leben, die nicht aufgefangen werden, kamen die problemlos durch oder fürchten Sie, dass Langzeitwirkungen letztlich bleiben können?
0: Ja, da werden Langzeitwirkungen bleiben. Also eine Mitarbeiterin hat mir noch mal gesagt, durch das, dass die Kinder, die es eh schon eher abgehängt haben in der Schule, jetzt noch mehr abgehängt haben, die können das gar nicht aufholen. Und ich weiß vom Schulalltag, irgendwann sind die Kinder zu alt. Man kann nicht sagen, ihr wiederholt noch mal ein Jahr, noch mal ein Jahr, sondern dann werden die mitgezogen und die Lehrer müssen dann irgendwie schauen, wie sie auch mit den Kindern da klarkommen, wie sie die irgendwie mitziehen, und wir versuchen von

0: von der Arche das Möglichste aufzufangen, auch schulisch. Mhm. Aber da werden Defizite da sein.
1: Zum Ende unserer Sendung würde ich gerne noch mal den Bogen zurückschlagen zu ICF, weil eine Frage interessiert mich sehr. Sie haben gesagt, Sie wollten raus aus der Kirche, aus dem Gebäude, aus dem Raum der Kirche, sind in Industriescham, Sie haben eine Band dabei, haben Sie erzählt. Das kommt ganz offenkundig an. Viele, viele Menschen kommen zu Ihnen. Was mich beschäftigt hat, aber die Kirche als Ort ist doch was sehr Gewaltiges. Wir haben diesen Hall in einer Kirche, wir haben die prunkvollen Fenster. Auch der Orgelklang in der Kirche ist was Besonderes. Ist das alles Auslaufmodell? Glauben Sie, dass junge Menschen, dass die Menschen, die Sie ansprechen, ist es gar nichts für die? Ist dieser Reiz da gar nicht vorhanden?
0: Also es gibt schon welche, die diese Form mögen. Aber mein Mann und ich, wir haben das 6 Jahre lang versucht, tatsächlich innerhalb der Kirche. Und irgendwann war es aber auch so, dass wir gemerkt haben, es gibt einen Stamm von Leuten, die genau diese Form ja auch gefällt. Mhm. Und wir hatten dann gemerkt, es ist gut, dass es diese Form von Kirche auch gibt, aber es braucht eben auch was anderes. Und ich glaube schon, dass tendenziell jüngere Menschen eher im Mainstream, würde ich mal sagen, zu einer Freikirche tendieren als jetzt in der traditionellen Form. Ich persönlich würde mir aber wünschen, dass alle Kirchen voll sind und nicht nur eine, und weil die Landeskirche hat viel mehr Chancen nochmal durch Kindersegnung, Hochzeiten, also wo Leute ja noch in der Kirche sind, Leute zu erreichen, wo wir uns erstmal auch ein Standing haben erarbeiten müssen. So würde ich es mal sagen.
1: Sibylle Beck, ich danke Ihnen ganz herzlich für das Gespräch heute.
0: Dankeschön.
1: Und Ihnen, liebe Zuschauer, vielen Dank fürs Zuschauen. Das war Talk im Schlachthof hier bei Baden TV. Eine gute Zeit und gern bis zum nächsten Mal. Tschüss.

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1: 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Familientag ist am Mittwoch, den 3. 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Diskriminierung bleibt nicht folgenlos. 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Auf dem Marktplatz findet daher ganztägig ein Familien- und Begegnungsfest mit Bühnenprogramm, Infoständen, Musik und Aktionen für Kinder und Jugendliche statt. Ab 13 Uhr startet dort auch die Demo-Parade, die durch die Innenstadt zieht.

0: Für den KSC steht am Sonntag das letzte Saisonspiel auf dem Programm. Und es ist weit mehr als das Ende einer normalen Bundesliga-Saison, denn es ist der Abschied zahlreicher Spieler und vor allem auch das Ende der Ära Christian Eichner beim KSC. Vor dem letzten Saisonspiel ist er jetzt nochmal bei uns im Studio. Hi Christian,
1: Hi.
0: Schön, dass du da bist.
1: Sehr gerne, vielen Dank für die Einladung.
0: Und bevor wir so richtig ins Gespräch einsteigen, haben wir eine Kleinigkeit für dich vorbereitet. Wir schauen einmal gemeinsam zusammen auf die Ära Christian Eichner beim KSC.
2: 3. Februar 2020. Nach einer 0:2-Pleite gegen Kiel zieht der KSC die Reißleine. Alois Schwarz muss gehen und macht den Weg frei für die Ära Christian Eichner.
3: Ich freue mich wie ein kleines Kind. Ich möchte einfach versuchen, was zurückzugeben. Ich möchte versuchen, den Jungs etwas mit ins Spiel mitzugeben, dass sie wissen, zu jeder Zeit können sie sich aufeinander verlassen.
4: Christian Eichner hat das Vertrauen der sportlichen Führung und auch wir vom Beirat trauen ihm das absolut zu. Er kennt die Mannschaft jetzt ganz intensiv und wir sind sehr, sehr zuversichtlich, dass er das jetzt alles gut machen wird. Und das bis auf Weiteres bleibt auf jeden Fall Christian Eichner unser Cheftrainer.
2: Gestartet mit dem Pokal aus in Saarbrücken, endete die Corona-bedingt unterbrochene Saison mit dem Klassenerhalt am letzten Spieltag in Fürth und einer ausgelassenen Party am alten Wildparkstadion.
5: Was war das für eine wilde Rückfahrt? Was war das für eine wilde Rückrunde? Du hast es mit uns geschafft, den Klassenerhalt in Fürth festzumachen. Und alles, was danach geschah, glaube ich, soll weiter intern bleiben. Ja, Christian, du hast 6,5 Jahre unglaublich tolle Arbeit für den KSC, für unseren Heimatverein geleistet. Ich glaube, du hast es geschafft, den Verein in der zweiten Liga zu etablieren. Und nicht nur das, du hast auch Talente gefördert und hast sie auf ihrem Weg unglaublich begleitet und sie gefördert. Ich glaube, es gilt, dir den Hut zu ziehen und dir für deine weitere Reise alles Gute zu wünschen. Bleib wie du bist, vor allem die menschliche Komponente war immer ausschlaggebend, dass dich das Team immer zu 100% unterstützt hat. Du bist ein toller Mensch und ein toller Trainer. Ich wünsche dir alles Gute. Auf bald, ex-Kapi, Cego.
2: 6 Jahre Christian Eichner als Cheftrainer des KSC. Über 200 Spieltagsvorberichte. Jahrelang an seiner Seite bei Pressekonferenzen dabei Micha Wolf, ehemaliger Pressesprecher des Vereins.
6: Ja, 6,5 Jahre KSC gehen zu Ende. Ich kann es mir immer noch nicht so ganz vorstellen, wie das Ganze wird. Immerhin durfte ich dich 5,5 Jahre davon begleiten. Es war mir immer eine Ehre, dein Pressesprecher zu sein. Ich bin sehr gespannt, wohin es dich verschlägt. Werde das alles natürlich genau beobachten und wünsche dir alles Gute für deine private wie auch berufliche Zukunft. Liebe Grüße, dein Micha.
2: Begleitet haben Christian Eichner während seiner Zeit als Cheftrainer des KSC auch zahlreiche Spieler und Trainerkollegen. Und das durch Höhen und Tiefen. Auch in schweren Zeiten gelang dem KSC unter Eichner stets der Turnaround. Schlüssel dafür dürfte wohl insbesondere auch die Verbundenheit zwischen dem Cheftrainer und seinem Team gewesen sein.
7: Es schaffen nicht viele, eine Kabine so hinzubekommen, dass so eine gewisse Wohlfühloase auch da ist. Auch wenn das vielleicht manchmal so einen negativen Touch hat, hat es bei uns nie gehabt. Ich glaube, wir sind auch durch schwierige Zeiten, hast du nie den Faden verloren, gemeinsam mit Zlatan, Sirus und den anderen drumherum. Und das ist eine Eigenschaft als Trainer, die, glaube ich, nicht so leicht ist zu haben, beziehungsweise auch als Mensch. Und deswegen bleib auf jeden Fall so, wie du bist. Ich wünsche dir alles, alles Gute für das, was jetzt da dann kommt. Ich bin mir ganz sicher, da kommt eine nächste tolle Aufgabe und kannst dich darauf verlassen. Da werde ich auch wieder aufschlagen und dich mal besuchen. Das werde ich mir nicht nehmen lassen, auch wenn ich jetzt gerade ein bisschen in Griechenland rumhüpfe. Deswegen, ja, von meiner Seite aus alles, alles Gute. Bleib, wie du bist. Viel Gesundheit. Und ich hoffe, du wirst jetzt noch einen schönen Abschied haben. Und dann werden wir uns doch sowieso wiedersehen. Machen wir uns nichts vor. In diesem Sinne, viele Grüße, dein Tidex.
8: Liebe Eiche, ich möchte mich natürlich auch ganz herzlich bei dir bedanken für die wundervollen Momente, die wirklich hängen bleiben. Du weißt ja, ich als Spieler, lange Zeit Wegbegleiter, wir hatten viele schöne Momente, die einfach in Erinnerung bleiben, wie damals der Klassenerhalt oder ja, unzählige Momente in der Kabine, die wirklich Spaß gemacht haben und dazu beigetragen haben, dass diese wunderschönen Momente und Erinnerungen einfach hängen bleiben. Und für die Zukunft wünsche ich dir nur das Beste, alles Gute. Und ich weiß, wir werden uns im Fußballerleben noch mal ein weiteres Mal über den Weg laufen.
9: Ja, lieber Eiche, leider geht nach 9 Jahren die Zeit hier mit dir zu Ende. Ich glaube, von meiner Anfangszeit hier hatte ich die maximale Unterstützung. von dir und von deinem Trainerteam. Du hast mich zu dem Spieler gemacht, der ich heute bin. Das wird immer in Erinnerung bleiben, werde dir ewig dafür dankbar sein. Und du hast mir die Möglichkeit gegeben, als Kapitän das Team zu repräsentieren. Aber ihr wart immer das Fundament, auf dem alles aufgebaut habt. Und ihr habt die einzigartige Fähigkeit, die Mischung aus Ernsthaftigkeit und Spaß zu schaffen. Und ich glaube, das, was ihr hier drüben in die Kabine mitgegeben habt, ist nicht in Worte zu fassen. Der Zusammenhalt die letzten Jahre war einzigartig. Ihr wart nicht nur Trainer, sondern auch Mentoren und habt mir auch ganz viel menschlich mitgegeben. Das wird für mich immer ein Wegbegleiter sein und deshalb vielen Dank für alles. Ohne dich wäre ich nicht da, wo ich heute bin. Und deshalb vielen Dank für 9 Jahre. Ich habe es sehr genossen und es war die schönste Zeit meines Lebens. Vielen Dank.
1: Es gibt keine Worte, um das zu beschreiben, was wir in den letzten Jahren durchlebt haben. Es gilt jetzt einfach nur, Danke zu sagen für alles, was wir gemeinsam erleben durften. Es war mir mehr als eine Ehre, mit dir, mit uns allen zusammen hier die Zeit zusammen zu verbringen. Und auch ich weiß, dass wir uns sehr bald wiedersehen werden.

0: privat wie auch beruflich. Und deswegen freue ich mich auf alles, was kommt. Dir wünsche ich für die Familie und für dich persönlich nur das Allerbeste.
1: Ich darf jetzt sozusagen seit 2 Jahren mit euch dabei sein und jeden Tag mit Freude auf die Arbeit kommen. Es hat mir unfassbar viel Spaß gemacht, mit euch zusammenzuarbeiten. Ich konnte abseits des Fußballs auch noch viel mitnehmen, viel lernen auch von euch. Hoffe, dass wir uns auch in Zukunft noch das eine oder andere Mal zu Gesicht bekommen und sehen. Deswegen auch von mir einfach ein großes Dankeschön. Es war eine fantastische Zeit.
2: War mir eine Ehre, mit meinen Freunden und dir zusammen zu arbeiten. So viele Jahre durch dick und dünn. Ja, wir haben die ganzen Probleme, die wir hatten, problemlos gemeistert ohne Nervosität. Ja, der eine oder andere erinnert sich vielleicht ein bisschen mehr als wir. Aber wir haben es ohne Probleme hingekriegt. Du hast es das eine oder andere Mal erwähnt. Ja, zweite Ehefrau kommt hin. Meine Frau ist ab und zu mal neidisch, ja, und beleidigt. Aber das kann ich gut abmoderieren. Deswegen, ich weiß, wir werden uns noch viele, viele Jahre sehen. Beruflich wie privat. Vielen, vielen Dank für die letzten Jahre. Wir haben natürlich auch andere Funktionen. Ich bin international sehr erfahrener Schiedsrichter. Ja, zu meiner Linken, ja, ein Top-Assistent. Und zu der Rechten, der beste Videoschiedsrichter. Also von allen drei, und du siehst es ja, ihren Lächeln, und die verneinen es auch nicht. Es ist eindeutig kein Foul auf dem Bild. Ja, es ist eine Schwalbe, du hebst vorher schon ab. Das ist nur, dass es dir klar ist. Also wenn da einer von den beiden noch was sagen will, gerne.
0: Ich bekannt, dass du da gerne abhebst. Hast du im 5 gegen 2 auch schon immer sehr häufig getan. Deswegen kann ich mich da noch anschließen. Kein Foul.
1: Kein Foul. Ich habe es auch direkt gesehen.
2: Okay, wir sehen uns. Ciao, ciao, ciao.
3: Ja, Christian, wirklich sehr emotionale, sehr schöne Worte von deinen Weggefährten. Erzähl mal, man kann es ja auch sehen, welche Gefühle hinterlässt es bei dir.
4: Ja, zunächst mal vielen Dank. Ja, da habt ihr mich auf den falschen Fuß erwischt. Ja, ich glaube, das spricht ja für sich. Wir haben vom ersten Tag an versucht, ja, so eine Mischung reinzubekommen, wie der eine oder andere es auch angesprochen hat. Das ist am Ende nur Fußball. Wir waren oft überrascht, wie aufgeregt dann das Umfeld direkt wurde, was man natürlich trotzdem auch verstehen kann, weil sehr viel Druck dann auch gleich entstehen kann. Und trotzdem haben wir es immer wieder hinbekommen, so eine Schärfe und eine gewisse Lockerheit auf dem Trainingsplatz und auch in der Kabine hinzubekommen. Ich glaube, es wurde oft unterschätzt, weil es oft so ein bisschen locker wirkte, aber es war schon scharf ab und zu auch von Zlatan und mir. Und deswegen, es sind ja unterschiedliche Generationen jetzt zu Wort gekommen. Das ist eigentlich das, was am schönsten hängen bleibt für uns.
3: Ich glaube, man merkt einfach, dass du wahnsinnige menschliche Spuren beim KSC hinterlassen hast. Ist es das, was dir persönlich vielleicht auch am Ende so ein Stück weit mehr wert ist als ein Tabellenplatz?
4: Ja, das war es mir von Tag 1 eigentlich. Für mich war es damals wichtig, das Stadion wieder voll zu bekommen. Eine gewisse Identifikation, Verbundenheit zur Mannschaft hinzubekommen, mit den Zuschauern wieder. Das ist so das, was, ja, das hört sich so leicht an, das ist nicht ganz so einfach herzustellen, weil mal fehlen die Ergebnisse, dann ist meistens auch das Spiel nicht besonders gut. Und wir mussten uns irgendwie in der Liga halten, das haben wir mit vielen unterschiedlichen Facetten hinbekommen, am Ende auch mit einer Portion Glück. Das darf man nicht vergessen, man denkt oft das Spiel noch gegen Bielefeld, wo wir nach 30 Minuten 0-3 chancenlos zurücklagen. Also da waren schon ein paar Momente, die auch glücklich waren, und danach konnte man Schritt für Schritt mit den Verantwortlichen was aufbauen, und das darf man auch bis zum heutigen Tage nicht vergessen. Es hat eine Portion Mut benötigt von Olli Kreuzer oder auch von Ingo Wellenreuther und den Mitstreitern damals, ohne jeden aufzuzählen, da den Co-Trainer zum Interimstrainer dann auch zu machen und einen Tag später aus dem Pokal zu fliegen. Also das sind ja schon so ein paar Dinge am Anfang passiert, die nicht unbedingt dazu beigetragen hätten, in der heutigen Zeit zu sagen, oder Eigner ist ein guter Trainer.
3: Jetzt wollen wir natürlich auch noch von dir wissen, war es ein Foul von Zlatan oder war es keins?
4: Es war schon eine große Dynamik. Das Foul, das Bild wird der ganzen Szenerie natürlich nicht gerecht. Also er ist da mit zwei Beinen mit vollem Tempo reingekommen damals beim Telekom Cup. Das weiß ich noch. Es war eine große Herausforderung für uns. Und ja, dieser Zweikampf hat schon gezeigt, dass es da nicht nur irgendwie um einen Pokal ging vor der Saison, sondern auch schon eine gewisse Schärfe drin war. Und ich glaube, heute wird es gepfiffen werden in der heutigen Zeit.
3: Okay. Wieder zurück zu deiner sportlichen Zeit beim KSC. Es war durchaus auch ab und zu mal eine Achterbahn der Gefühle. Ja. Aber ich glaube,

0: Ich glaube, man kann sagen, du hast den KSC vom Abstiegskandidat zum etablierten Zweitligist und ambitionierten Zweitligist entwickelt. Wie blickst du persönlich auf deine Karriere, auf deine sportliche Zeit beim KSC als Trainer zurück?
1: Ja, ich glaube, sie hatte alles, was man in den 6,5 Jahren dann wahrscheinlich auch dabei haben muss. Es war gespickt mit, soll ich es ausdrücken, mit sehr, sehr vielen Höhen, aber auch mit sehr viel Leidenszeit dann immer mal wieder in den unterschiedlichen Saisonphasen. Und das ist auch einer der Gründe, warum wir, glaube ich, am Ende so den Weg zum Marktplatz nicht geschafft haben. In dem einen oder anderen Moment wäre es möglich gewesen. Es kam aber immer irgendwie eine Unebenheit dazwischen dazu. Mal war es auch mal eine fehlende Konstanz, das muss man auch ganz klar ansprechen. Trotz allem muss man sagen, würde ich die Zeit nicht missen wollen. Und ich kann das, was Wanne angesprochen hat, für mich dann persönlich nur unterstreichen. Es war die schönste Zeit meines Lebens.
0: Und die findet jetzt ihren Abschluss am kommenden Sonntag im Heimspiel gegen Bochum. Mit welcher Gefühlslage gehst du diesem Spiel entgegen? Ist es mehr lachendes oder weinendes Auge?
1: Nein, ich habe es jetzt ganz gut hinbekommen, die Woche mit dem Bielefeld-Spiel Freitagabend, also mit der Bekanntgabe, dass es nicht weitergeht, plus dann auch diesen emotionalen Abend gegen Bielefeld. Das war eine schwere Woche, so von der Gemengelage her, auch für meine Familie nicht ganz so einfach. Das muss man an der Stelle auch mal sagen, das vergisst man oft. Danach wurde es Gott sei Dank auch wieder ein bisschen normaler. Weil es wäre so nicht, dann nach 4 Wochen hätte das nicht noch gehen können, auch für mich persönlich. Ich bin sehr dankbar dafür, für die Begegnungen am Trainingsplatz mit Leuten, die sich dann bei mir bedanken für die Zeit. Das ist sehr schön, weil das ist so das, was ich immer wieder aufgegriffen habe in all den Jahren, dass es mir wichtig war, dass die Leute wieder Spaß haben, dem KSC zuzuschauen. Und unabhängig von Tabellenplätzen, auch wenn das wichtig ist, ja, ich habe eine große Portion Respekt vor der Woche. Also ich habe ja den einen oder anderen vor 2 Jahren mit Jero, mit Lars. Das war für die Jungs schon und auch für mich dann als Trainer bewegend. Ich befürchte, es wird ähnlich bewegend werden für mich, für Schleuse und den einen oder anderen auch, der ja auch eine ähnlich lange Zeit da ist. Und trotzdem ist es so, das ist das Gute im Fußball, es geht immer weiter. Es wird für den Club weitergehen. Ich werde das mega gespannt verfolgen, weil ja mal dann tatsächlich mal eine realistische Situation eingetreten ist, die wir uns immer in all den Jahren in den negativen Phasen auch gefragt haben. Was würde jetzt ein neuer Trainer verändern? Und das ist etwas, was wir aus der Ferne verfolgen werden. Werden die Jungs maximal aus der Ferne unterstützen, wenn man immer tagtäglich da sind. Und auch für uns wird es spannend sein, was bringt die neue Saison? Bringt sie überhaupt gleich was oder bringt sie erst auf Strecke irgendwas? Wo wird es uns hinspülen? Und ich glaube, das sind ein paar interessante Themen, aber vor der Woche habe ich schon Respekt.
0: Heißt aber, wie es bei dir persönlich weitergeht, kannst du jetzt vermutlich noch nicht verraten. Dennoch vielleicht die Frage, was sind deine persönlichen zukünftigen Ziele? Und ist es eher wahrscheinlich, dass du eine kleine Fußballpause einlegst oder dass wir dich vielleicht auch schon bald in der Bundesliga sehen?
1: Also es ist so, dass ich, da bin ich ehrlich, es muss mich etwas richtig reizen, um mich dann auch direkt wieder in die Arena oder in die Arenen zu führen. Das kann durchaus passieren, weil schon dann auch bei allem Negativen in der Woche mit der, in Anführungszeichen, der Beendigung des Arbeitsverhältnisses trotzdem du auch natürlich auch gespürt hast, was es branchenmäßig dann auch trotzdem dann auch gemacht hat, dass du das erste Mal ja, frei in Anführungszeichen bist, weil noch stehst du ja unter Vertrag. Also da gibt es natürlich ein paar andere Themen, aber grundsätzlich ist es jetzt so, dass du das klar ist, du bist am 1.7. nicht mehr auf dem Trainingsplatz beim KST. Und das ist das, was ich immer wieder gesagt habe, wenn ich mich hier mal verändere, jetzt verändere ich mich aufgrund der Entscheidung des Clubs, wird es trotzdem immer gleich bleiben. Ich muss mich mit etwas identifizieren können, weil sonst funktioniert das nicht, was die Jungs mir gesagt haben. Ich bin gespannt, ob die Art und Weise, wie wir es gelebt haben, an einem anderen Standort genau gleich funktioniert, das glaube ich nicht. Ich glaube, es wird Anpassungen geben, aber so vom Grundsatz her wollen wir so das beibehalten, müssen wir auch beibehalten, weil sonst sind wir nicht mehr die Trainer, die wir vorher waren. Und deswegen gibt es ja viele Reize, die auf uns zukommen und trotzdem aber auch ein paar Veränderungen. Wir werden von der Familie weggehen, wenn es eine Entscheidung gibt. Und es sind Themen, die sind uns bewusst, die sind uns auch klar. Und trotzdem muss man es an der Stelle auch immer wieder betonen, es ist dann nicht nur so dieser sportliche Reiz, sondern es gibt auch etwas, was du dafür dann aufgeben wirst. Und deswegen muss es mehr denn je etwas sein, wo wir dann auch sagen, hey, dafür lohnt es sich mal, bei mir die Mädels mal für eine Zeit zurückzulassen, bei aller Schwere, aber das gehört in den Beruf dazu. Und deswegen freue ich mich viel mehr, mit den Typen weiterhin zu tun zu haben, hoffentlich auf Strecke, die da am Ende dann auf dem Video zu sehen waren.
0: Und dafür wünschen wir euch

Ja, vielen Dank, das kann ich nur zurückgeben. Ich glaube, das betraf eigentlich alle Journalisten. Das war mir auch immer wichtig. Aber ich kriege das ja auch an anderer Stelle immer mal wieder mit. Für mich war es immer klar, dann auch euch alle dann genauso zu behandeln, wie ich es mir auch gewünscht hätte, weil ihr macht auch nur euren Job. Und deswegen gab es nicht nur Sonnenseiten, sondern es gab halt auch Momente, wo ein bisschen schwerer waren. Da muss man sich dann auch stellen. Und ich glaube, das haben wir alle immer ganz gut hinbekommen. Vielen Dank.

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Die Karlsruher Frühjahrsmess bietet jede Menge Attraktionen und Highlights für die ganze Familie auf dem Messplatz. Familientag ist am Mittwoch, den 3. 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Das kulturelle Erbe Baden-Badens wird so lebendig. 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Ab 13 Uhr startet dort auch die Demo-Parade, die durch die Innenstadt zieht.

0: Meine sehr geehrten Damen und Herren, willkommen zur DRK-Sprechstunde. Das Thema der heutigen Sendung ist die Endometriose. Und als Gesprächspartnerin und Expertin darf ich Frau Dr. Heger begrüßen, auch von der Frauenklinik, der Wiederklinik in Karlsruhe. Frau Dr. Heger, willkommen.
1: Herzlichen Dank für die Einladung. Ich freue mich, hier zu sein.
0: Wunderbar. Frau Dr. Heger, was ist eine Endometriose?
1: Ja, die Endometriose ist in aller Munde, trotzdem immer noch irgendwie unbekannt. Letzten Endes ist es eine chronische Erkrankung mit entzündlicher Komponente, die im gebärfähigen Alter letzten Endes alle Frauen betreffen kann. Zur Entstehung gibt es ganz verschiedene Theorien. Meistens ist es tatsächlich eine Kombination aus Endometrioseherden, die quasi falsch generiert wachsen, wie Endometriumszellen, die in die Gebärmutterschleimhaut reingehören, aber außerhalb der Gebärmutter wachsen. Es gibt auch die Entstehungstheorie, dass Zellen im Rahmen der Periodenblutung aus der Gebärmutter in den Bauchraum reinbluten und sich da ansiedeln und im Prinzip weiter wachsen, als würden sie in der Gebärmutter sitzen.
0: Das klingt ja fast wie ein Krebs.
1: Ja, es ist aber eine gutartige Erkrankung, aber tatsächlich in der Wachstumstendenz vergleichbar.
0: Mhm. Und wie sind die Beschwerden dieser Frauen?
1: Schwierig. Sehr, sehr unterschiedlich. Also die Endometriose ist so eine Art Chamäleon, kann ganz typische Beschwerden machen, also einfach Periodenschmerzen in einer sehr starken Ausprägung. Es gibt aber auch Frauen, die haben Endometriose, wissen gar nichts davon, weil sie im Prinzip keine oder sehr wenige Beschwerden haben. Und es gibt auch Frauen, die haben zwar zyklusabhängige, aber gar nicht so typische periodenartige Schmerzen, sondern Schmerzen an ganz anderen Stellen im Körper. Und da kommt man häufig nicht so schnell drauf, woher das Ganze eigentlich kommt.
0: Gilt das für Frauen jeden Alters?
1: Ab dem Zeitpunkt der ersten Periode kann bis zum Eintreten der Menopause die Endometriose auftreten. Häufig merkt man es nicht sofort, denn es dauert so ein bisschen, bis die Herde wachsen. Aber im Prinzip in der ganzen Zeit, in der Menstruationsblutungen auftreten.
0: Was sind denn so die häufigsten Beschwerden?
1: Die häufigsten Beschwerden sind eigentlich wirklich die Dysmenorrhoe, also die extremen Periodenschmerzen, die mit der Periode teilweise auch ein paar Tage vorher und ein paar Tage nachher anhalten und dazu führen, dass die Frauen teilweise sehr, teilweise wenig eingeschränkt sind, aber auf jeden Fall merken, dass da nicht wie normalerweise einfach eine Blutung kommt, sondern das mit Schmerzen verbunden ist.
0: Und hat das nur etwas mit der Blutung zu tun oder gibt es diese Beschwerden auch außerhalb der Menstruation?
1: Gibt es auch außerhalb der Menstruation. Also gerade wenn die Schmerzsymptomatik schon länger besteht, ist es teilweise so, dass sich der Schmerzzeitraum immer mehr ausdehnt und vor der Periode bleibt, außerhalb der Periode bleibt, auch mit anderen Beschwerden in anderen Organsystemen einhergehen kann. Und je nach Ausprägung der Endometriose kann das wirklich auch Schmerzen im Prinzip an beliebigen Tagen zur Auswirkung haben.
0: Und das äußert sich?

0: natürlich in der Einschränkung der Lebensqualität.
1: Auf jeden Fall. Gerade Frauen mit einem ausgeprägten Endometriosebefund sind teilweise stark eingeschränkt, können durch Arbeitsausfälle oder Fehlen in der Schule ihrem normalen Alltag gar nicht gut nachgehen.
0: Gibt es Behandlungsmöglichkeiten?
1: Es gibt viele Behandlungsmöglichkeiten und meistens tatsächlich braucht man auch verschiedene Arten der Behandlung. Was besonders gut wirkt, ist eine hormonelle Therapie, aber auch operative Therapieansätze und supportive Therapien mit Phytotherapie, Bewegung und Yoga finden alle ihren Stellenwert in der Endometriosetherapie, weil ein Therapiestamm alleine meistens nicht die komplette Beschwerdesymptomatik angreift.
0: Jetzt haben Sie ja sehr auf die Medikation so abgehoben. Das ist doch auch eine psychische Belastung.
1: Ja, nicht ursprünglich so, dass das das Erste ist, was auftritt, aber man kann sich schon vorstellen, dass wenn man lange Zeit unter Schmerzen leidet, die auch teilweise kein gutes Ansprechen auf eine Medikation haben und auch unvorhergesehen kommen können, dass einen das so stark beeinträchtigt, dass es eben auch eine Auswirkung auf die Psyche haben kann und auch eine chronische Schmerzbelastung im Endeffekt natürlich dazu führt, dass man sich eingeschränkt fühlt und auch hinterfragt, bilde ich mir die Schmerzen ein, man findet nichts, sind es wirklich Schmerzen und auch nicht mehr immer abgrenzen kann, wann die Schmerzen kommen.
0: Ist diese Diagnosestellung eindeutig? Kann man genau sagen, solche Bauchschmerzen sind Endometriose?
1: Ja, leider ist das häufig nicht der Fall. Es gibt schon Bauchschmerzen, wo man einfach durch die Anamnese der Patientin früh beginnende Periodenschmerzen, die immer mehr werden, immer eine Medikation brauchen. Das ist so das Typische. Da kommt man relativ schnell drauf. Das Problem ist, man sieht das häufig gar nicht so gut in der Untersuchung. Also gerade bei jungen Frauen ist es sehr schwierig zu erkennen im Ultraschall oder auch in anderer Bildgebung. Und das macht die Diagnosestellung sehr schwierig. Oder auch Frauen, die Endometriose an anderen Stellen haben, die nicht diese typischen starken Periodenschmerzen macht, zum Beispiel Schmerzen unterm Rippenfell oder Verdauungsprobleme. Da ist häufig der Weg zur Diagnose einfach viel weiter, weil es quasi fast in die falsche Richtung weist, bevor man auf die Idee kommt, dass es durch die Endometriose verursacht sein kann.
0: Das würde natürlich auch so eine Psychologisierung, so eine psychische Auffälligkeit dann auch erklären von manchen Patientinnen, die das betroffen.
1: Ja, einfach auch der lange Leidensweg, bis das Ganze überhaupt erkannt wird, bis auch klar ist, es ist eine Endometriose und auch irgendjemand mal sagt, tatsächlich, es ist eine Endometriose. Das macht schon auch was, wenn man lang an einer Krankheit knuspert, ohne sich sicher zu sein, welche Krankheit es ist.
0: Vielen Dank, Frau Dr. Heger.
1: Gerne.
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0: Liebe Zuschauer, es ist Zeit für eine neue Ausgabe Talk im Schlachthof hier im Programm von Baden TV. Toll, dass Sie zuschauen bei unserer Sendung, in der wir spannende Menschen, die bei uns in der Region wirken, vorstellen, mit Ihnen sprechen wollen. Heute mit Sibylle Beck, die zu mir gekommen ist. Schönen guten Morgen. Vorsitzende und Gründerin der Kinder- und Jugendarche hier bei uns in der Region und die leitende Pastorin von ICF. Zwei Themenkomplexe, über die wir sprechen wollen. Mhm. Zunächst mal, ich nähere mich immer über den Menschen der jeweiligen Funktion. Eigentlich sind Sie Lehrerin.
1: Genau, das ist mein ursprünglicher Beruf. Ich habe Grund- und Hauptschullehramt studiert in Heidelberg. Mhm. Und habe das auch 13 Jahre mit ganzer Leidenschaft gemacht, muss ich sagen.
0: Mit ganzer Leidenschaft, aber irgendwann keine Lust mehr gehabt?
1: Nein, dann war es tatsächlich so, dass durch die Doppelfunktion dann, dass ich schon mit meinem Mann zusammen auch die Kirche aufgebaut habe, das ICF Karlsruhe, habe ich einfach gemerkt, es wurde zu viel. Ich hatte dann auch etwas reduziert schon. Und irgendwann musste ich mich schweren Herzens dann tatsächlich entscheiden, ja, was möchte ich nun hauptsächlich machen. Und für mich war dann klar, die Kirche aufzubauen, das war okay, dann mein Hauptfokus.
0: Ja, mhm. Und Sie haben sich quasi dann gegen die sichere Bank entschieden, kann man glaube ich sagen, weil als Lehrer im vermutlich Beamtenverhältnis,
1: genau,
0: da würde sich manchmal nicht so entscheiden vermutlich, oder?
1: Nein, das war auch gar nicht so einfach. Ich habe tatsächlich dann dort angerufen im Amt und habe gesagt, ich würde gern meinen Beamtenstatus kündigen. Ja. Dann haben die mir gesagt, oh, möchten Sie nicht in die Kur gehen? Das macht man doch nicht. Und dann musste ich tatsächlich sagen, doch, ich habe mir das gut überlegt, wobei mein Rektor damals hat auch schon gesagt, Sibylle, du weißt nicht, ob das gut geht, lass doch das erstmal.

0: Mal und ich war dann erstmal eine Zeit lang auch beurlaubt, aber irgendwann war es dann so, dass ich mich entschieden habe und dann einfach gesagt habe, gut, ich kündige den Beamtenstatus, was schon auch, also das hat schon auch etwas mit mir gemacht, so das ganz Sichere und nicht ganz zu wissen, okay, wie wird das alles gut gehen? Aber es ist Gott sei Dank bisher gut gegangen.
1: Sie haben es nicht bereut?
0: Nein, habe ich nicht. Obwohl ich meine Schüler etwas vermisse, muss ich schon sagen. Und ich freue mich aber über Facebook. Schreiben die mich ab und zu mal wieder an oder ich sehe sie irgendwo und dann outen sie sich, dass sie meine Schüler waren. Heute natürlich erwachsene Männer und Frauen. Aber das ist immer schön, die auch zu sehen.
1: Gibt es Parallelen zwischen der Entscheidung, Lehrerin zu werden, der Entscheidung, dann irgendwann gemeinsam mit Ihrem Mann die Freikirche aufzubauen? Ich habe mir im Vorfeld überlegt, welche Parallelen gibt es? Die Zusammenarbeit mit Menschen, mit jungen Menschen? Wo ja, ist da der gemeinsame
0: Nenner? Das war schon, aber ich habe schon immer ehrenamtlich war ich tätig. Also in der Kinder- und Jugendarbeit, wir haben viel Musikarbeit gemacht, wir haben Gottesdienste gestaltet, wir haben Freizeiten für ganz Baden veranstaltet. Und dadurch ist das eigentlich auch entstanden und da war schon immer eine Nähe da. Ich habe schon immer das parallel einfach gemacht und von daher war dann die Entscheidung tatsächlich, das eine jetzt zugunsten vom anderen dann auch zu lassen.
1: Waren die Ursprünge in der, ich nenne es mal konventionellen Kirche?
0: Ja, wir waren in der evangelischen Landeskirche tatsächlich. Mein Mann war im CVDM auch angestellt und wir haben dort viel gemacht tatsächlich.
1: Hauptsächlich mit Kindern, mit Jugendlichen?
0: Kinder und Jugendlichen, aber wir haben dortmals schon auch Gottesdienste veranstaltet, in anderer Form haben wir es genannt, ganz auf dem Land. Und haben aber auch festgestellt, dass heutzutage die Menschen gar nicht mehr so unbedingt in die Kirche gehen wollen. Also die haben nichts von erwartet von der Kirche, aber ganz viele, mit denen wir gesprochen haben, auch meine Kolleginnen, meine Kollegen damals auch in der Schule, haben gesagt, sie sind jetzt nicht gottlose Menschen, aber von Kirche haben sie einfach nichts erwartet. Und das hat mein Mann und mich tatsächlich sehr, sehr beschäftigt.
1: Okay.
0: Und das war auch mit ein Auslöser, wo wir dann gesagt haben, das kann doch nicht sein, wir haben die beste Botschaft eigentlich der Welt, niemand will sie hören, wir müssen etwas tun. Dortmals haben wir angefangen, Gottesdienste dann einfach in den Festhallen zu machen, haben dann festgestellt, okay, das kommt besser bei den Leuten an, die kommen eher dorthin als in die Kirche. Und so hat es eigentlich angefangen mit der Kirche, sagen wir mal.
1: Und wann war der Schritt zu sagen, es reicht uns jetzt nicht mehr zu sagen, wir machen jetzt innerhalb der evangelischen Landeskirche, machen es ein bisschen anders, sondern wir machen was Eigenes?
0: Ja, genau. Wir hatten einige Gespräche mit der Landeskirche, auch mit der Leitung. Und die waren schon so, dass man versucht hat, kann das irgendwie zusammen auch gehen. Also das war eigentlich unser Wunsch. Wir wollten gar nicht Freikirche auch sein. Und dann war das aber strukturell gar nicht so ganz einfach und einer der Leiter hat zu uns mal gesagt, sie sind einfach ihrer Zeit voraus, wir können ihnen keine Struktur anbieten, dass sie so ein Format innerhalb der Landeskirche machen. Und das war dann der Beweggrund, wo wir auch gesagt haben, okay, dann gründen wir einen Verein und machen das quasi außerhalb der Kirche. Sind aber wieder, und da freue ich mich sehr drauf, in guten Kontakt mit der Landeskirche, machen da viel auch zusammen und das ist sehr schön.
1: Okay, dann haben Sie was Eigenes gemacht. Ich versuche mir jetzt vorzustellen, wie geht man das an? Klar, Verein gründen, aber man braucht ja Menschen, die kommen. Macht man Akquisearbeit, hängt man Plakate? Wie muss man sich da die Anfänge vorstellen?
0: Also wir haben tatsächlich ganz klein bei uns im Wohnzimmer begonnen und haben einfach die Leute, die Interesse hatten, in einer modernen Form einfach auch Gottesdienste zu machen, um uns herum versammelt, haben dann, wie gesagt, einen Verein gegründet und haben ganz klein wirklich angefangen, mit 7 Leuten den Verein gegründet, dann haben wir in unserem Wohnzimmer alles umgeräumt, sodass wir freitagabends haben wir Gottesdienste da gefeiert, einfach mit Musik, wir haben, mein Mann oder ich haben gepredigt, also ganz, ganz klein im Kreis und irgendwann ist es gewachsen, unsere Sofas und Stühle haben nicht mehr gereicht, dann haben wir Gebäude eins nach dem anderen umgebaut, angemietet. und immer größere. Und irgendwann dachte ich, ich möchte nicht mehr umbauen, reicht das nicht. Aber die Gemeinde ist immer mehr gewachsen und bis wir dann letztendlich auch in Karlsruhe gelandet sind. Ja.

0: dort, wo wir jetzt sind, und haben ein schönes Gebäude vor einigen Jahren dann umbauen können.
1: Jetzt haben wir über Ihren Weg gesprochen. Wir haben ICF jetzt schon ein paar Mal auch erwähnt. Aber würden Sie einfach mal sagen, was steckt hinter ICF? Für die Zuschauer, die Freikirche nicht kennen, noch nicht wahrgenommen haben, was schwierig ist bei uns in der Region, weil sie durchaus auch medial stark nach außen wirken.
0: Ja.
1: Aber was ist ICF?
0: ICF also heißt International Christian Fellowship. Das heißt, wir sind einfach eine Freikirche, eine evangelische, christliche Freikirche, so würde ich es mal betiteln, die moderne Gottesdienste macht. Also in der Landeskirche kennt man ja das eher so, dass man mit Orgel und Posaunenchor, Kirchenchor Gottesdienste feiert. Und wir sind jetzt von der Form her einfach so, dass wir eine moderne Musik haben, eine Band, Multimedia, die Predigten sicher etwas aufwendiger, auch multimedial gestalten, von der Sprache her vielleicht auch nicht so liturgisch sind. Von den Inhalten würde ich sagen, sind wir gleich. Okay. Also da hat sich nichts verändert, möchten wir auch nicht. Aber wir versuchen es zeitnah am Puls der Zeit eher rüberzubringen. Also das ist zumindest unser Ansatz,
1: ja,
0: unser
1: ist Anliegen. Eine Verpackungsfrage?
0: Ja, würde ich schon sagen. Also ob die Leute auch was erwarten. Also sicher, wir stehen auch nicht mit Talar und also so ganz liturgisch da, sondern es ist ja auch ein Riesenteam am Start. Also wenn ich so die landeskirchlichen Pfarrer auch sehe, da gibt es noch den Organisten und den Küster und die müssen zu dritt das jeden Sonntag schmeißen. Wir haben ein Riesenteam von 30 Leuten jeden Sonntag am Start und da ist schon auch mehr Manpower auch da, denke ich, dass man überhaupt sowas auch gestalten kann, würde ich mal sagen.
1: Wie sieht so ein Sonntag bei Ihnen aus? Klassischerweise, je nachdem wann der Gottesdienst in der evangelischen Kirche beispielsweise beginnt, 10 Minuten vorher läuten die Glocken, dann geht's los irgendwann. Wie läuft es bei Ihnen ab?
0: Genau, bei uns läuft es so, dass wir viele Meetings vorher haben, schon bevor der Gottesdienst losgeht, dass so ein ganzer Programmablauf startet. Donnerstagnachmittag ist unser letztes Meeting, wo wir nochmal alles durchgehen, die Predigt, die Übergänge, Ablauf. Und dann trifft sich sonntagmorgens um 7 Uhr die Band. 7.45 Uhr kommen die anderen, alle Techniker sind um 7 Uhr schon am Start, Kamera, Video und dann haben wir Proben, die gehen dann von 7.45 Uhr bis um 9
1: Uhr. Okay.
0: Und dann gibt es aber noch ein Frühstück, eine Mitarbeiterin mit ihrem Team macht immer auch noch Frühstück für alle, dann frühstücken wir zusammen, immer der gerade Zeit hat. Und nach den Proben, ja, dann machen wir uns ready dann quasi für den Gottesdienst. Mhm. Dann haben wir zwei Vormittagsgottesdienste, einen Abendgottesdienst.
1: Okay.
0: Und dazwischen ist immer kurz noch Pause, nach Hause zu gehen, sich vielleicht nochmal auf dem Sofa zu legen und nochmal auszuruhen.
1: Und das Ganze im ein bisschen industriellen Charme, also es ist eben keine Kirche, in der Sie...
0: Genau, wir sind in einer umgebauten Halle, die tatsächlich industriemäßig noch aussieht. Mhm. Wir hatten ganz lange Kinositze. Das war so ein bisschen was uns auch ausgemacht hat. Wir hatten am Anfang ja gar kein Geld, irgendwas, auch Stühle und Mobiliar zu kaufen. Wir haben hier vom, ich glaube, es war City Kino, waren wir in der letzten Vorstellung und haben die Sitze rausgeschraubt. Mhm. Die konnte man damals mitnehmen. Mhm. Waren mit einem LKW da und haben die dort eingeladen und hier bei uns dann aufgebaut. Und das war sozusagen unser Mobiliar. Wir haben eine Bühne, wir haben eine Leinwand, wir haben eine Band am Start. Mhm. Also so muss man sich es vielleicht vorstellen.
1: Wie viele Menschen kommen dann zu Ihnen an so einem Sonntag?
0: Ja, das ist die Frage vor Corona, nach Corona. Da hat sich jetzt auch manches geändert. Also vor Corona hatten wir so 1500 Leute, die am Sonntag da waren. Jetzt sind es präsentmäßig, würde ich mal sagen, vielleicht so 600 oder 700, die am Wochenende da sind. Aber was wir natürlich, wo wir sehr gewachsen sind, ist online. Also unser Online-Angebot hat sich bestimmt verdreifacht. Baden-TV, was wir da an den Gottesdiensten haben, das, da wissen wir die Zahlen nicht so, wie viele Leute da schauen, aber wir merken, die über 40-Jährigen, glaube ich, schauen eher Fernsehen als jetzt auf YouTube. Das können wir auf jeden Fall so sagen, was wir hören.
1: Diese Streaming-Erfahrung, war das neu für Sie oder haben Sie es vorher auch schon gemacht vor Corona? Viele haben ja die Möglichkeit erst kennengelernt durch die Pandemie.
0: Genau, also

0: Durch das, dass wir immer Kameras schon hatten, wo wir intern auf die Leinwände übertragen haben und in unsere Standorte, waren wir das schon gewohnt und hatten die Technik. Das hat uns extrem geholfen, jetzt über die Corona-Zeit tatsächlich hinweg, weil wir dann gemerkt haben, okay, wir haben das Equipment, was andere Kirchen tatsächlich oft nicht hatten. Aber was für uns natürlich spannend war, durch Corona war eine Zeit lang auch ohne Publikum und nur in die Kamera zu predigen, war für uns schon auch etwas echt Neues. Also Predigen ist ja auch Kommunikation mit den Leuten. Und wenn man niemanden sieht, der auch reagiert, also das war schon manchmal auch etwas komisch. Sagen wir so.
1: Events, bei denen, glaube ich, viele Menschen Sie wahrgenommen haben in der Region, gab es in den letzten Jahren immer rund um Weihnachten. Groß.

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1: Noch bis zum 8. Juni heißt es in Karlsruhe wieder Action, Spaß und Kulinarik. Die Karlsruher Frühjahrsmess bietet jede Menge Attraktionen und Highlights für die ganze Familie auf dem Messplatz. Familientag ist am Mittwoch, den 3. Juni. Baden-Baden feiert 5 Jahre UNESCO-Welterbe mit einem Wochenende und einem großen Festtag am Sonntag. 3 Tage lang öffnen sich historische Orte, Parks und Wandelhallen für Führungen, Ausstellungen und Begegnungen. Das kulturelle Erbe Baden-Badens wird so lebendig. Mehr Infos gibt es unter baden-baden.com. Diskriminierung bleibt nicht folgenlos. Der Christopher Street Day in Karlsruhe stellt in diesem Jahr daher die psychosoziale Gesundheit von queeren Menschen in den Mittelpunkt. Auf dem Marktplatz findet daher ganztägig ein Familien- und Begegnungsfest mit Bühnenprogramm, Infoständen, Musik und Aktionen für Kinder und Jugendliche statt. Ab 13 Uhr startet dort auch die Demo-Parade, die durch die Innenstadt zieht.

0: Für den KSC steht am Sonntag das letzte Saisonspiel auf dem Programm. Und es ist weit mehr als das Ende einer normalen Bundesliga-Saison, denn es ist der Abschied zahlreicher Spieler und vor allem auch das Ende der Ära Christian Eichner beim KSC. Vor dem letzten Saisonspiel ist er jetzt nochmal bei uns im Studio. Hi Christian,
1: Hi.
0: Schön, dass du da bist.
1: Sehr gerne, vielen Dank für die Einladung.
0: Und bevor wir so richtig ins Gespräch einsteigen, haben wir eine Kleinigkeit für dich vorbereitet. Wir schauen einmal gemeinsam zusammen auf die Ära Christian Eichner beim KSC.
2: 3. Februar 2020. Nach einer 0:2-Pleite gegen Kiel zieht der KSC die Reißleine. Alois Schwarz muss gehen und macht den Weg frei für die Ära Christian Eichner.
3: Ich freue mich wie ein kleines Kind. Ich möchte einfach versuchen, was zurückzugeben. Ich möchte versuchen, den Jungs etwas mit ins Spiel mitzugeben, dass sie wissen, zu jeder Zeit können sie sich aufeinander verlassen.
4: Christian Eichner hat das Vertrauen der sportlichen Führung und auch wir vom Beirat trauen ihm das absolut zu. Er kennt die Mannschaft jetzt ganz intensiv und wir sind sehr, sehr zuversichtlich, dass er das jetzt alles gut machen wird. Und das bis auf Weiteres bleibt auf jeden Fall Christian Eichner unser Cheftrainer.
2: Gestartet mit dem Pokal aus in Saarbrücken, endete die Corona-bedingt unterbrochene Saison mit dem Klassenerhalt am letzten Spieltag in Fürth und einer ausgelassenen Party am alten Wildparkstadion.
5: Was war das für eine wilde Rückfahrt? Was war das für eine wilde Rückrunde? Du hast es mit uns geschafft, den Klassenerhalt in Fürth festzumachen. Und alles, was danach geschah, glaube ich, soll weiter intern bleiben. Ja, Christian, du hast 6,5 Jahre unglaublich tolle Arbeit für den KSC, für unseren Heimatverein geleistet. Ich glaube, du hast es geschafft, den Verein in der zweiten Liga zu etablieren. Und nicht nur das, du hast auch Talente gefördert und hast sie auf ihrem Weg unglaublich begleitet und sie gefördert. Ich glaube, es gilt, dir den Hut zu ziehen und dir für deine weitere Reise

0: alles Gute zu wünschen. Bleib wie du bist, vor allem die menschliche Komponente war immer ausschlaggebend, dass dich das Team immer zu 100% unterstützt hat. Du bist ein toller Mensch und ein toller Trainer. Ich wünsche dir alles Gute. Auf bald, ex-Kapi, Diego.
1: 6 Jahre Christian Eichner als Cheftrainer des KSC. Über 200 Spieltagsvorberichte. Jahrelang an seiner Seite bei Pressekonferenzen dabei Micha Wolf, ehemaliger Pressesprecher des Vereins.
2: Ja, 6,5 Jahre KSC gehen zu Ende. Ich kann es mir immer noch nicht so ganz vorstellen, wie das Ganze wird. Immerhin durfte ich dich 5,5 Jahre davon begleiten. Es war mir immer eine Ehre, dein Pressesprecher zu sein. Ich bin sehr gespannt, wohin es dich verschlägt. Werde das alles natürlich genau beobachten und wünsche dir alles Gute für deine private wie auch berufliche Zukunft. Liebe Grüße, dein Micha.
1: Begleitet haben Christian Eichner während seiner Zeit als Cheftrainer des KSC auch zahlreiche Spieler und Trainerkollegen. Und das durch Höhen und Tiefen. Auch in schweren Zeiten gelang dem KSC unter Eichner stets der Turnaround. Schlüssel dafür dürfte wohl insbesondere auch die Verbundenheit zwischen dem Cheftrainer und seinem Team gewesen sein.
3: Es schaffen nicht viele, eine Kabine so hinzubekommen, dass so eine gewisse Wohlfühloase auch da ist. Auch wenn das vielleicht manchmal so einen negativen Touch hat, hat es bei uns nie gehabt. Ich glaube, wir sind auch durch schwierige Zeiten, hast du nie den Faden verloren, gemeinsam mit Zlatan, Sirus und den anderen drumherum. Und das ist eine Eigenschaft als Trainer, die, glaube ich, nicht so leicht ist zu haben, beziehungsweise auch als Mensch. Und deswegen bleib auf jeden Fall so, wie du bist. Ich wünsche dir alles, alles Gute für das, was jetzt da dann kommt. Ich bin mir ganz sicher, da kommt eine nächste tolle Aufgabe und kannst dich darauf verlassen. Da werde ich auch wieder aufschlagen und dich mal besuchen. Das werde ich mir nicht nehmen lassen, auch wenn ich jetzt gerade ein bisschen in Griechenland rumhüpfe. Deswegen, ja, von meiner Seite aus alles, alles Gute. Bleib, wie du bist. Viel Gesundheit. Und ich hoffe, du wirst jetzt noch einen schönen Abschied haben. Und dann werden wir uns doch sowieso wiedersehen. Machen uns nichts vor. In diesem Sinne, viele Grüße, dein Tidex.
4: Liebe Eiche, ich möchte mich natürlich auch ganz herzlich bei dir bedanken für die wundervollen Momente, die wirklich hängen bleiben. Du weißt ja, ich als Spieler, lange Zeit Wegbegleiter, wir hatten viele schöne Momente, die einfach in Erinnerung bleiben, wie damals der Klassenerhalt oder ja, unzählige Momente in der Kabine, die wirklich Spaß gemacht haben und dazu beigetragen haben, dass diese wunderschönen Momente und Erinnerungen einfach hängen bleiben. Und für die Zukunft wünsche ich dir nur das Beste, alles Gute. Und ich weiß, wir werden uns im Fußballerleben noch mal ein weiteres Mal über den Weg laufen.
5: Ja, liebe Eiche, leider geht nach 9 Jahren die Zeit hier mit dir zu Ende. Ich glaube, von meiner Anfangszeit hier hatte ich die maximale Unterstützung von dir und von deinem Trainerteam. Du hast mich zu dem Spieler gemacht, der ich heute bin. Das wird immer in Erinnerung bleiben, werde ewig dafür dankbar sein. Und du hast mir die Möglichkeit gegeben, als Kapitän das Team zu repräsentieren. Aber ihr wart immer das Fundament, auf dem alles aufgebaut habt. Und ihr habt die einzigartige Fähigkeit, die Mischung aus Ernsthaftigkeit und Spaß zu schaffen. Und ich glaube, das, was ihr hier drüben in die Kabine mitgegeben habt, ist nicht in Worte zu fassen. Der Zusammenhalt die letzten Jahre war einzigartig. Ihr wart nicht nur Trainer, sondern auch Mentoren und habt mir auch ganz viel menschlich mitgegeben. Das wird für mich immer ein Wegbegleiter sein und deshalb vielen Dank für alles. Ohne dich wäre ich nicht da, wo ich heute bin. Und deshalb vielen Dank für 9 Jahre. Ich habe es sehr genossen und es war die schönste Zeit meines Lebens. Vielen Dank.
6: Es gibt keine Worte, um das zu beschreiben, was wir in den letzten Jahren durchlebt haben. Es gilt jetzt einfach nur Danke zu sagen für alles, was wir gemeinsam erleben durften. Es war mir mehr als eine Ehre, mit dir, mit uns allen zusammen hier die Zeit zusammen zu verbringen. Und auch ich weiß, dass wir uns sehr bald wiedersehen werden, privat wie auch beruflich. Und deswegen freue ich mich auf alles, was kommt. Dir wünsche ich für die Familie und für dich persönlich nur das Allerbeste.
7: Ich darf jetzt sozusagen seit 2 Jahren mit euch dabei sein und jeden Tag mit Freude auf die Arbeit kommen. Es hat mir unfassbar viel Spaß gemacht, mit euch zusammenzuarbeiten. Ich konnte abseits des Fußballs auch noch viel mitnehmen, viel lernen auch von euch. Hoffe, dass wir uns auch in Zukunft noch das eine oder andere Mal zu Gesicht bekommen und sehen. Deswegen auch von mir einfach ein großes Dankeschön. Es war eine fantastische Zeit.
8: War mir eine Ehre, mit meinen Freunden und dir zusammen zu arbeiten, so viele Jahre.

0: durch dick und dünn. Ja, wir haben die ganzen Probleme, die wir hatten, problemlos gemeistert, ohne Nervosität. Ja, der eine oder andere ist vielleicht ein bisschen mehr als wir. Aber wir haben es ohne Probleme hingekriegt. Du hast es das eine oder andere Mal erwähnt. Ja, zweite Ehefrau kommt hin. Meine Frau ist ab und zu mal neidisch, ja, und beleidigt. Aber das kann ich gut abmoderieren. Deswegen, ich weiß, wir werden uns noch viele, viele Jahre sehen. Beruflich wie privat. Vielen, vielen Dank für die letzten Jahre. Wir haben natürlich auch andere Funktionen. Ich bin international sehr erfahrener Schiedsrichter, ja, zu meiner Linken, ja, ein Top-Assistent und zu der Rechten der beste Videoschiedsrichter. Also von allen drei, und du siehst es ja, ihren Lächeln, und die verneinen es auch nicht. Es ist eindeutig kein Foul auf dem Bild. Ja, es ist eine Schwalbe, du hebst vorher schon ab. Das, nur, dass es dir klar ist. Also wenn da einer von den beiden noch was sagen will, gerne.
1: Ich bekannt, dass du da gerne abhebst. Hast du im 5 gegen 2 auch schon immer sehr häufig getan, deswegen kann ich mich da noch anschließen. Kein Foul.
2: Kein Foul, ich hab's auch direkt gesehen.
0: Also, wir sehen uns. Ciao, ciao, ciao.
3: Ja, Christian, wirklich sehr emotionale, sehr schöne Worte von deinen Weggefährten. Erzähl mal. Man kann es ja auch sehen, welche Gefühle hinterlässt es bei dir.
4: Ja, zunächst mal vielen Dank. Ja, da habt ihr mich auf den falschen Fuß erwischt. Ja, ich glaube, das spricht ja für sich. Wir haben vom ersten Tag an versucht, ja, so eine Mischung reinzubekommen, wie der eine oder andere es auch angesprochen hat. Das ist am Ende nur Fußball. Wir waren oft überrascht, wie aufgeregt dann das Umfeld direkt wurde, was man natürlich trotzdem auch verstehen kann, weil sehr viel Druck dann auch gleich entstehen kann. Und trotzdem haben wir es immer wieder hinbekommen, so eine Schärfe und eine gewisse Lockerheit auf dem Trainingsplatz und auch in der Kabine hinzubekommen. Ich glaube, es wurde oft unterschätzt, weil es oft so ein bisschen locker wirkte, aber es war schon scharf ab und zu auch von Zlatan und mir. Und deswegen, es sind ja unterschiedliche Generationen jetzt zu Wort gekommen. Das ist eigentlich das, was am schönsten hängen bleibt für uns.
3: Ich glaube, man merkt einfach, dass du wahnsinnige menschliche Spuren beim KSC hinterlassen hast. Ist es das, was dir persönlich vielleicht auch am Ende so ein Stück weit mehr wert ist als ein Tabellenplatz?
4: Ja, das war es mir von Tag 1 eigentlich. Für mich war es damals wichtig, das Stadion wieder voll zu bekommen. Eine gewisse Identifikation, Verbundenheit zur Mannschaft hinzubekommen mit den Zuschauern wieder. Das ist so das, was... Ja, das hört sich so leicht an, das ist nicht ganz so einfach herzustellen, weil mal fehlen die Ergebnisse, dann ist meistens auch das Spiel nicht besonders gut. Und wir mussten uns irgendwie in der Liga halten, das haben wir mit vielen unterschiedlichen Facetten hinbekommen, am Ende auch mit einer Portion Glück. Das darf man nicht vergessen, man denkt oft das Spiel noch gegen Bielefeld, wo wir nach 30 Minuten 0-3 chancenlos zurücklagen. Also da waren schon ein paar Momente, die auch glücklich waren, und danach konnte man Schritt für Schritt mit den Verantwortlichen was aufbauen. Und das darf man auch bis zum heutigen Tage nicht vergessen. Es hat eine Portion Mut benötigt von Olli Kreuzer oder auch von Ingo Wellenreuther und den Mitstreitern damals, ohne jeden aufzuzählen, da den Co-Trainer zum Interimstrainer dann auch zu machen und einen Tag später aus dem Pokal zu fliegen. Also das sind ja schon so ein paar Dinge am Anfang passiert, die nicht unbedingt dazu beigetragen hätten, in der heutigen Zeit zu sagen, oder Aigner ist ein guter Trainer.
3: Jetzt wollen wir natürlich auch noch von dir wissen, war es ein Foul von Zlatan oder war es keins?
4: Es war schon eine große Dynamik, das Foul, das Bild wird der ganzen Szenerie natürlich nicht gerecht. Also er ist da mit zwei Beinen mit vollem Tempo reingekommen damals beim Telekom Cup, das weiß ich noch. Es war eine große Herausforderung für uns, und ja, dieser Zweikampf hat schon gezeigt, dass es da nicht nur irgendwie um einen Pokal ging vor der Saison, sondern auch schon eine gewisse Schärfe drin war. Und ich glaube, heute wird es gepfiffen werden in der heutigen Zeit.
3: Okay. Wieder zurück zu deiner sportlichen Zeit beim KSC. Es war durchaus auch ab und zu mal eine Achterbahn der Gefühle. Ja. Aber ich glaube, man kann sagen, du hast den KSC vom Abstiegskandidat zum etablierten Zweitligist und ambitionierten Zweitligist entwickelt. Wie blickst du persönlich auf deine Karriere, auf deine sportliche Zeit beim KSC als Trainer zurück?
4: Ja, ich glaube, sie hatte alles, was man in den 6,5 Jahren dann wahrscheinlich auch dabei haben muss. Es war gespickt mit, wie soll ich es ausdrücken, mit sehr, sehr vielen Höhen, aber auch mit sehr viel Leidenszeit dann immer mal wieder in den unterschiedlichen Saisonphasen. Und das ist auch einer der Gründe, warum wir, glaube ich, am Ende so den Weg zum, zum Marktplatz nicht geschafft haben. In dem einen oder anderen Moment wäre es möglich gewesen. Es kam aber immer irgendwie eine Unebenheit dazwischen dazu. Mal war es auch mal eine fehlende Konstanz, das muss man auch ganz klar ansprechen. Trotz allem muss man sagen, würde ich die Zeit nicht missen wollen. Und ich kann das, was Wanne angesprochen hat, für mich dann persönlich nur unterstreichen. Es war die schönste Zeit meines Lebens.
3: Und die findet jetzt ihren Abschluss am kommenden Sonntag im Heimspiel gegen Bochum. Mit welcher Gefühlslage gehst du diesem Spiel entgegen? Ist es mehr lachendes oder weinendes Auge?
4: Nein, ich habe es jetzt ganz gut hinbekommen, die Woche mit dem Bielefeld-Spiel Freitagabend, also mit der Bekanntgabe, dass es nicht weitergeht, plus dann auch diesen emotionalen Abend gegen Bielefeld, das war eine schwere Woche, so von der Gemengelage her, auch für meine Familie nicht ganz so einfach, das muss man an der Stelle auch mal sagen, das vergisst man oft. Danach wurde es Gott sei Dank auch wieder ein bisschen normaler, weil es wäre so nicht, dann nach 4 Wochen hätte das nicht noch gehen können, auch für mich persönlich. Ich bin sehr dankbar dafür, für die Begegnungen am Trainingsplatz mit Leuten, die sich dann bei mir bedanken für die Zeit. Das ist sehr schön, weil das ist so das, was ich immer wieder aufgegriffen habe in all den Jahren, dass es mir wichtig war, dass die Leute wieder Spaß haben, dem KSC zuzuschauen. Und unabhängig von Tabellenplätzen, auch wenn das wichtig ist, ich habe eine große Portion Respekt vor der Woche. Also ich habe ja den einen oder anderen vor 2 Jahren mit Jerome, mit Lars. Das war für die Jungs schon und auch für mich dann als Trainer bewegend. Ich befürchte, es wird ähnlich bewegend werden für mich, für Schleuse und den einen oder anderen auch, der ja auch eine ähnlich lange Zeit da ist. Und trotzdem ist es so, das ist das Gute im Fußball, es geht immer weiter. Es wird für den Club weitergehen. Ich werde es mega gespannt verfolgen, weil ja mal dann tatsächlich mal eine realistische Situation eingetreten ist, die wir uns immer in all den Jahren in den negativen Phasen auch gefragt haben, was würde jetzt ein neuer Trainer verändern? Und das ist etwas, was wir aus der Ferne verfolgen werden. Wir werden die Jungs maximal aus der Ferne unterstützen, wenn wir immer tagtäglich da sind. Und auch für uns wird es spannend sein, was bringt das Neue, die neue Saison, bringt es überhaupt gleich was oder bringt es erst auf Strecke irgendwas, wo wird es uns hinspülen? Und ich glaube, das sind ein paar interessante Themen, aber vor der Woche habe ich schon Respekt.
3: Heißt aber, wie es bei dir persönlich weitergeht, kannst du jetzt vermutlich noch nicht verraten. Dennoch vielleicht die Frage, was sind deine persönlichen zukünftigen Ziele? Und ist es eher wahrscheinlich, dass du eine kleine Fußballpause einlegst oder dass wir dich vielleicht auch schon bald in der Bundesliga sehen?
4: Also es ist so, dass ich, da bin ich ehrlich, es muss mich etwas richtig reizen, um mich dann auch direkt wieder in die Arena oder in die Arenen zu führen. Das kann durchaus passieren, weil schon dann auch bei allem Negativen in der Woche mit der, in Anführungszeichen, der Beendigung des Arbeitsverhältnisses trotzdem du auch natürlich auch gespürt hast, was es branchenmäßig dann auch trotzdem dann auch gemacht hat, dass du das erste Mal frei in Anführungszeichen bist, weil noch stehst du ja unter Vertrag, also da gibt es natürlich ein paar andere Themen, aber grundsätzlich ist es jetzt so, dass du, das klar ist, du bist am 1.7. nicht mehr auf dem Trainingsplatz beim KST und das ist das, was ich immer wieder gesagt habe, wenn ich mich hier mal verändere, jetzt verändere ich mich aufgrund der Entscheidung des Clubs, wird es trotzdem immer gleich bleiben, ich muss mich mit was identifizieren können, weil sonst funktioniert das nicht, was die Jungs mir gesagt haben. Ich bin gespannt, ob die Art und Weise, wie wir es gelebt haben, an einem anderen Standort genau gleich funktioniert, das glaube ich nicht. Ich glaube, es wird Anpassungen geben, aber so vom Grundsatz her wollen wir so das beibehalten, müssen wir auch beibehalten, weil sonst sind wir nicht mehr die Trainer, die wir vorher waren. Und deswegen gibt es ja viele Reize, die auf uns zukommen und trotzdem aber auch ein paar Veränderungen. Wir werden von der Familie weggehen, wenn es eine Entscheidung gibt. Das sind Themen, die sind uns bewusst, die sind uns auch klar und trotzdem muss man es an der Stelle auch immer wieder betonen, es ist dann nicht nur so dieser sportliche Reiz, sondern es gibt auch etwas, was du dafür dann aufgeben wirst und deswegen muss es mehr denn je etwas sein, wo wir dann auch sagen, hey, dafür lohnt es sich mal, bei mir die Mädels mal für eine Zeit zurückzulassen, bei aller Schwere, aber das gehört in den Beruf dazu und deswegen freue ich mich viel mehr mit den Typen, weiterhin zu tun zu haben, hoffentlich auf Strecke, die da am Ende dann auf dem Video zu sehen waren.
3: Und dafür wünschen wir euch alles Gute.
4: Vielen Dank.
3: Am Schluss bleibt noch zu sagen von Baden TV, dass wir uns für die immer gute Zusammenarbeit bedanken wollen. Ich hoffe, das beruht auf Gegenseitigkeit. Und alles Gute einfach für die Zukunft.

Ja, vielen Dank, das kann ich nur zurückgeben. Ich glaube, das betraf eigentlich alle Journalisten. Das war mir auch immer wichtig. Aber ich kriege das ja auch an anderer Stelle immer mal wieder mit. Für mich war es immer klar, dann auch euch alle dann genauso zu behandeln, wie ich es mir auch gewünscht hätte, weil ihr macht auch nur euren Job. Und deswegen gab es nicht nur Sonnenscheinseiten, sondern es gab halt auch Momente, wo ein bisschen schwerer waren. Da muss

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Christopher Street Day in Karlsruhe stellt in diesem Jahr daher die psychosoziale Gesundheit von queeren Menschen in den Mittelpunkt. Auf dem Marktplatz findet daher ganztägig ein Familien- und Begegnungsfest mit Bühnenprogramm, Infoständen, Musik und Aktionen für Kinder und Jugendliche statt. Ab 13 Uhr startet dort auch die Demo-Parade, die durch die Innenstadt zieht.

0: Meine sehr geehrten Damen und Herren, willkommen zur DRK-Sprechstunde. Das Thema der heutigen Sendung ist die Endometriose. Und als Gesprächspartnerin und Expertin darf ich Frau Dr. Heger begrüßen, auch von der Frauenklinik, der Wiederklinik in Karlsruhe. Frau Dr. Heger, willkommen.
1: Herzlichen Dank für die Einladung. Ich freue mich, hier zu sein.
0: Wunderbar. Frau Dr. Heger, was ist eine Endometriose?
1: Ja, die Endometriose ist in aller Munde, trotzdem immer noch irgendwie unbekannt. Letzten Endes ist es eine chronische Erkrankung mit entzündlicher Komponente, die im gebärfähigen Alter letzten Endes alle Frauen betreffen kann. Zur Entstehung gibt es ganz verschiedene Theorien. Meistens ist es tatsächlich eine Kombination aus Endometrioseherden, die quasi falsch generiert wachsen, wie Endometriumszellen, die in die Gebärmutterschleimhaut reingehören, aber außerhalb der Gebärmutter wachsen. Es gibt auch die Entstehungstheorie, dass Zellen im Rahmen der Periodenblutung aus der Gebärmutter in den Bauchraum reinbluten und sich da ansiedeln und im Prinzip weiter wachsen, als würden sie in der Gebärmutter sitzen.
0: Das klingt ja fast wie ein Krebs.
1: Ja, es ist aber eine gutartige Erkrankung, aber tatsächlich in der Wachstumstendenz vergleichbar.
0: Mhm. Und wie sind die Beschwerden dieser Frauen?
1: Schwierig. Sehr, sehr unterschiedlich. Also die Endometriose ist so eine Art Chamäleon, kann ganz typische Beschwerden machen, also einfach Periodenschmerzen in einer sehr starken Ausprägung. Es gibt aber auch Frauen, die haben Endometriose, wissen gar nichts davon, weil sie im Prinzip keine oder sehr wenige Beschwerden haben. Und es gibt auch Frauen, die haben zwar zyklusabhängige, aber gar nicht so typische periodenartige Schmerzen, sondern Schmerzen an ganz anderen Stellen im Körper. Und da kommt man häufig nicht so schnell drauf, woher das Ganze eigentlich kommt.
0: Gilt das für Frauen jeden Alters?
1: Ab dem Zeitpunkt der ersten Periode kann bis zum Eintreten der Menopause die Endometriose auftreten. Häufig merkt man es nicht sofort, denn es dauert so ein bisschen, bis die Herde wachsen. Aber im Prinzip in der ganzen Zeit, in der Menstruationsblutungen auftreten.
0: Was sind denn so die häufigsten Beschwerden?
1: Die häufigsten Beschwerden sind eigentlich wirklich die Dysmenorrhoe, also die extremen Periodenschmerzen, die mit der Periode teilweise auch ein paar Tage vorher und ein paar Tage nachher anhalten und dazu führen, dass die Frauen teilweise sehr, teilweise wenig eingeschränkt sind, aber auf jeden Fall merken, dass da nicht wie normalerweise einfach eine Blutung kommt, sondern dass mit Schmerzen verbunden ist.
0: Und hat das nur etwas mit der Blutung zu tun oder gibt es diese Beschwerden auch außerhalb der Menstruation?
1: Gibt es auch außerhalb der Menstruation. Also gerade wenn die Schmerzsymptomatik schon länger besteht, ist es teilweise so, dass sich der Schmerzzeitraum immer mehr ausdehnt und vor der Periode bleibt, außerhalb der Periode bleibt, auch mit anderen Beschwerden in anderen Organsystemen einhergehen kann. Und je nach Ausprägung der Endometriose kann das wirklich auch Schmerzen im Prinzip an beliebigen Tagen zur Auswirkung haben.
0: Und das äußert sich natürlich in der Einschränkung der Lebensqualität.
1: Auf jeden Fall. Gerade Frauen mit einem ausgeprägten Endometriosebefund sind teilweise stark eingeschränkt, können durch Arbeitsausfälle oder Fehlen in der Schule ihrem normalen Alltag gar nicht gut nachgehen.
0: Gibt es Behandlungsmöglichkeiten?
1: Es gibt viele Behandlungsmöglichkeiten und meistens tatsächlich braucht man auch verschiedene Arten der Behandlung. Was besonders gut wirkt, ist eine hormonelle Therapie, aber auch operative Therapieansätze und supportive Therapien mit Phytotherapie, Bewegung und Yoga finden alle ihren Stellenwert in der Endometriosetherapie, weil ein Therapiestamm alleine meistens nicht die komplette Beschwerdesymptomatik angreift.
0: Jetzt haben Sie ja sehr auf die Medikation so abgehoben. Das ist doch auch eine psychische Belastung.
1: Ja, nicht ursprünglich so, dass das das Erste ist, was auftritt, aber man kann sich schon vorstellen, dass wenn man lange Zeit unter Schmerzen leidet, die auch teilweise kein gutes Ansprechen auf eine Medikation haben und auch unvorhergesehen kommen können, dass einen das so stark beeinträchtigt, dass es eben auch eine Auswirkung auf die Psyche haben kann und auch eine chronische Schmerzbelastung im Endeffekt natürlich dazu führt, dass man sich eingeschränkt fühlt und auch hinterfragt, bilde ich mir die Schmerzen ein, man findet nichts, sind es wirklich Schmerzen und auch nicht mehr immer abgrenzen kann, wann die Schmerzen kommen.
0: Ist diese Diagnosestellung eindeutig? Kann man genau sagen, solche Bauchschmerzen sind Endometriose?
1: Ja, leider ist das häufig nicht der Fall. Es gibt schon Bauchschmerzen, wo man einfach durch die Anamnese der Patientin früh beginnende Periodenschmerzen, die immer mehr werden, immer eine Medikation brauchen. Das ist so das Typische. da kommt man relativ schnell drauf. Das Problem ist, man sieht das häufig gar nicht so gut in der Untersuchung. Also gerade bei jungen Frauen ist es sehr schwierig zu erkennen im Ultraschall oder auch in anderer Bildgebung. Und das macht die Diagnosestellung sehr schwierig. Oder auch Frauen, die Endometriose an anderen Stellen haben, die nicht diese typischen starken Periodenschmerzen macht, zum Beispiel Schmerzen unterm Rippenfell oder Verdauungsprobleme. Mhm. Da ist häufig der Weg zur Diagnose einfach viel weiter, weil es quasi fast in die falsche Richtung weist, bevor man auf die Idee kommt, dass es durch die Endometriose verursacht sein kann.
0: Das würde natürlich auch so eine Psychologisierung, so eine psychische Auffälligkeit dann auch erklären von manchen Patientinnen, die das betroffen.
1: Ja, einfach auch der lange Leidensweg, bis das Ganze überhaupt erkannt wird, bis auch klar ist, es ist eine Endometriose und auch irgendjemand mal sagt, tatsächlich, es ist eine Endometriose. Das macht schon auch was, wenn man lange an einer Krankheit knuspert, ohne sich sicher zu sein, welche Krankheit es ist.
0: Vielen Dank, Frau Dr. Heger.
1: Gerne.

0: Die Nachrichten hier bei Baden TV aktuell. Schön, dass Sie eingeschaltet haben. Ja, die Temperaturen klettern nach oben. Die 30-Grad-Marke ist längst überschritten und von Regenwolken keine Spur. Viele freuen sich auf den Sommer. Für die Feuerwehren in der Region ist die heiße, trockene Jahreszeit aber eine echte Herausforderung. Schon jetzt gilt in Karlsruhe Stufe 4 auf dem Waldbrandindex. Das ist die zweithöchste Stufe. Was das für die Arbeit der Feuerwehr bedeutet und worauf man selbst als Spaziergänger im Wald achten sollte, das haben wir bei der Feuerwehr Karlsruhe nachgefragt.
1: Es reicht eine noch qualmende Zigarette. Ein Lagerfeuer, das Funken wirft. Bei den aktuellen Temperaturen und der Trockenheit brennen Unterholz, Laub und Gras wie Zunder. Rund um Karlsruhe ist der Waldbrandgefahrenindex daher auf Stufe 4 hochgesetzt. Die zweithöchste Stufe. Es besteht also eine hohe Gefahr für Waldbrände in der Region.
2: Die Lage ist zunehmend angespannt. Wir haben ja jetzt warme Tage, wir haben da trockene Zeit. Zum Glück hat es im Vorfeld relativ viel geregnet, aber man merkt durch die Hitze und das Ausbleiben vom Regen trocknet das Gras und das Unterholz mehr und mehr aus. Und deswegen haben wir steigende Tendenz Richtung Vegetationsbrände, was sich auch im Waldbrandindex aktuell der Stufe 4 von 5 niederschlägt.
1: Dabei ist es aktuell vergleichsweise ruhig für die Feuerwehr Karlsruhe. Bisher mussten die Einsatzkräfte zu 10 Vegetationsbränden ausrücken. Aktuellen Prognosen zufolge bleibt die Waldbrandgefahr in den nächsten Tagen jedoch konstant hoch. Und eine der Hauptursachen für Waldbrände bleibt der Mensch.
2: Die meisten Brände entstehen durch Unachtsamkeit oder teilweise leider auch durch Absicht. Aber ganz wesentlich ist die Unachtsamkeit, sei es die weggeworfene Zigarettenkippe oder das abgestellte Fahrzeug. Da haben die Katalysatoren dann aufgeheizt und wenn die jetzt in der Wiese stehen und das Gras drunter ist trocken, dann kann das durchaus mal einen Brand auslösen. Grillplätze haben auch so ein Klassiker oder nicht bewachte Lagerfeuerstellen. Wichtig ist, dass man sich an das Rauchverbot im Wald hält. Im Wald gilt von März bis Oktober ein Rauchverbot. Es darf auch kein offenes Feuer entzündet werden, bis zu einem Abstand von 100 Meter zum Wald. Also diese Abstände sind auf alle Fälle einzuhalten. Wenn man grillen möchte, dann nur an ausgewiesenen Grillplätzen. Da gibt es dann auch Informationsschilder. Es ist wichtig, die Informationen dann auch wirklich zu beachten. Die stehen da nicht umsonst. Und man kann da durchaus auch mit Bußgeldern belegt werden, wenn man das nicht beachtet.
1: Trotz aller Warnungen und Vorsichtsmaßnahmen rüstet sich die Feuerwehr Karlsruhe für die kommenden Wochen. Anders als bei Bränden im Stadtgebiet ist bei Vegetationsbränden die Wasserversorgung oft eine Herausforderung. Die Feuerwehr bringt deshalb auch mal ihr eigenes Wasser mit. Die Fahrzeuge können dafür einen sogenannten Abrollbehälter mit 9 Kubikmetern Wasser transportieren. Noch vor dem Löschen gibt es beim Vegetationsbrand aber noch eine ganz andere Herausforderung. Wie findet man den Brand mitten im Wald?
2: Also beim Vegetationsbrand, insbesondere im Wald, ist die Lokalisierung tatsächlich schwierig. Es gibt im Wald aber so Tafeln, das sind Notfalltafeln, die eigentlich für medizinische Notfälle vom Rettungsdienst sind. Aber wenn man so eine Tafel in der Nähe hat, ist da eine eindeutige Nummer drauf. Das hilft uns natürlich sehr gut. Und ansonsten fahren wir halt raus, orientieren uns am Rauch. Wir nehmen teilweise auch unser Drehleiter mit raus, die kann man dann auffahren als Ausguck, um es zu schauen, wenn wir es wirklich nicht finden. Aber je genauer der Anrufer die Position bestimmen kann, desto besser ist es für uns.
1: Gerade bei diesen Temperaturen gilt also, wer beim Spaziergang im Wald Rauch entdeckt, sollte die Feuerwehr rufen. Im Zweifel, wie man so schön sagt, lieber einmal zu viel als einmal zu wenig.
0: Und wir machen weiter mit zwei Meldungen aus der Region. Ein Gleitschirmflieger ist am Dienstag auf dem Merkurberg bei Baden-Baden abgestürzt. Der Mann verfing sich beim Sturz in einem Baum, blieb jedoch unverletzt. Er konnte selbstständig den Notruf rufen, um samt seinem Fluggerät aus den 6 Metern Höhe heruntergeholfen zu bekommen. Feuerwehrleute bargen den Mann mit einer Leiter. Aus Sicherheitsgründen war die nahegelegene Merkurbahn kurzzeitig gestoppt, hat inzwischen jedoch wieder den Betrieb aufgenommen. Der Grund für den Absturz ist bisher nicht bekannt. Nachdem er seine Lebenspartnerin mit einem Messer angegriffen und ihr mit dem Tod gedroht haben soll, ist ein 35-Jähriger am Montagabend in Philippsburg festgenommen worden. Laut Polizei soll es einen Streit aufgrund offener Geldforderungen gegeben haben. Der 49-jährigen Lebenspartnerin gelang es, die Wohnung zu verlassen und mit einer Bekannten zum Polizeirevier zu gehen. Sie war am Arm verletzt und wurde in ein Krankenhaus gebracht. Der Mann befindet sich aktuell in Untersuchungshaft. Die Kriminalpolizei ermittelt.
3: Ein dramatischer Verkehrsunfall hat am Mittwochmorgen die Rettungskräfte in Karlsruhe-Wettersbach in Atem gehalten. Gegen kurz nach 7 Uhr kam ein Autofahrer auf der Straße am Wetterbach Richtung Wolfertsweier von der Fahrbahn ab, stürzte eine steile Böschung hinab und landete auf dem Dach direkt im Wettersbach. Als die Feuerwehr eintraf, war der Fahrer in seinem Wrack eingeschlossen. Einsatzkräfte der Berufsfeuerwehr und der Freiwilligen Feuerwehr Wettersbach befreiten die Person zügig aus dem Auto. Mit einem speziellen technischen Gerät wurde der Verunfallte die steile Böschung hinaufgezogen und dem Rettungsdienst übergeben. Über die Schwere der Verletzungen ist derzeit noch nichts bekannt. Um zu verhindern, dass Kraftstoff oder Öl das Gewässer verunreinigt, rückte die Feuerwehr mit einem Kranwagen an. Das Auto wurde aus dem Bachbett gehoben und an ein Abschleppunternehmen übergeben. Datenleck am Klinikum Karlsruhe. Ein Cyberangriff auf einen externen Dienstleister hat weitreichende Folgen für das Klinikum Karlsruhe. Die Daten von rund 4.100 Patientinnen und Patienten sind in die Hände von Hackern geraten. Betroffen sind vor allem Privatversicherte und Selbstzahler, deren Namen, Anschriften und in etwa 1.100 Fällen auch sensible Gesundheitsdaten gestohlen wurden. Die Klinik betont, dass die hauseigenen IT-Systeme dank hoher Sicherheitsstandards nicht betroffen waren und die medizinische Versorgung uneingeschränkt weiterläuft. Alle Betroffenen werden in den nächsten Tagen persönlich per Post informiert. Das Klinikum warnt zudem eindrücklich davor, Passwörter oder Bankdaten am Telefon preiszugeben, da Kriminelle die Informationen für Betrugsversuche nutzen könnten.
0: Der ein oder andere hat es vielleicht selbst schon erlebt, dass zum Beispiel der Flug in den Urlaub deshalb verschoben wurde. In den vergangenen Jahren gab es immer wieder Berichte über Drohnen bei Flughäfen, die den Betrieb stören oder sogar lahmlegen. Experten vom Karlsruher Institut für Technologie, KIT, möchten dieser Gefahr etwas entgegensetzen und entwickeln daher eine innovative Abwehr.
4: Schon seit Jahrhunderten benutzen Menschen Gewichte als Waffe, um sich fortbewegende Objekte aufzuhalten. Kettenkugeln wurden benutzt, um gegnerische Segelschiffe zu zerstören. In Südamerika brachten Rinderhirten mit der sogenannten Bola die galoppierenden Tiere zum Fallen. Professor Klaus Mattek vom KIT ließ sich von der uralten Methode inspirieren und möchte sie neu einsetzen.
5: Also ich habe im Fernsehen eine Arbeiterin gesehen, eine Frau, die ein Jahr lang schwer gearbeitet hatte, um sich den Urlaub zusammen zu sparen. Und da hat also ein Spaßvogel eine Drohne gestartet und dann gab es Probleme mit ihrem Urlaub. Und das hat mich so ins Herz getroffen, dass ich gedacht habe, hier, machen wir was dagegen. Und da ich Sportschütze bin und auch so die jagdliche Literatur verfolge, war die Bola eigentlich das Naheliegendste als so eine, wie die Bundeswehr sagt, Last Line of Defense.
4: Wenn die Bola ein 400 Kilogramm schweres Rind stoppen kann, dann geht Mattek davon aus, dass auch eine Drohne der Technik nicht widerstehen könnte. Ein halbes Jahr lang arbeitete der Forscher an Berechnungen, Computersimulationen sowie Schussversuchen, um die Technik an die heutige Herausforderung der Drohnen anzupassen. Dabei sei die größte Schwierigkeit die Festlegung der Dicke und Länge der Kette gewesen, um den maximalen Umschlingungseffekt und die maximale Treffrate zu erlangen.
5: Also Sie werfen eine Kette auf ein Ziel und dann umschlingt die das Ziel mit immer schnelleren Schwingungen. Das ist die Drehimpulserhaltung. So wie eine Pirouette, wenn Sie die Arme anziehen, da drehen Sie sich schneller. Wir müssen die Drohne nicht zerstören. Wir fesseln sie. Die umschlingt die Rotoren und stoppt die Drohne.
4: Abgefeuert wird die Kette aus einer Schleuder oder Waffe. Im Idealfall umschlingt sie die Drohne mehrfach und bringt sie somit zum Absturz. Mit jeder Umschlingung hat sie eine Chance, die Propeller zu treffen. Ein entscheidender Vorteil der Methode, sie funktioniert komplett ohne Elektronik. Außerdem seien Kollateralschäden gering. Nach Angaben des Professors habe es bereits erste Anfragen der Bundeswehr gegeben. Gleichzeitig möchte Matek seine Forschung auch für ein breites Publikum verständlich machen. Dabei helfen soll Pauli der Bär, eine Comicfigur, die physikalische Zusammenhänge mit Humor und einfachen Zeichnungen erklärt.
0: Wann waren Sie zuletzt im Zirkus? Ob Seiltanz, Trapez, Jonglage, für Kinder wie auch für viele Erwachsene birgt die Zirkuswelt eine besondere Faszination. Alles bunt, aufregend, fast schon unreal, als wäre die Schwerkraft außer Kraft gesetzt. Genau diese Welt können Kinder in Karlsruhe in dieser Woche selbst erleben. Im Otto-Dullenkopf-Park läuft das 11. Kinderzirkusfestival. Wir waren heute Nachmittag vor Ort und haben mit den beiden Projektleitern über das Programm des Kinderzirkusfestivals gesprochen.
1: Manegefrei hieß es ab Montag. Seitdem ist hier jede Menge los. Kannst du uns mal ein bisschen mitnehmen? Was sind denn vielleicht so die Programmpunkte, die gerade am besten bei den Kindern ankommen?
6: Also tatsächlich hat das Zirkusfestival am Montag mit einer Eröffnungsgala begonnen. Das ist so der traditionelle Start des Zirkusfestivals. Und ab Dienstag ging es dann tatsächlich von 14 bis 17.30 Uhr los, dass alle Kinder, die wollen, frei, ohne Eintritt, wann sie wollen, wie sie wollen, hierher kommen können und Zirkus ausprobieren können. Es gibt tatsächlich sehr beliebte Elemente. Traditionellerweise sind es alle Disziplinen, die in die Höhe gehen, das ist meistens das Tuch, das Trapez und die Ringe, die sind immer sehr beliebt tatsächlich, aber auch die Clowns und diesmal auch das Jonglieren als eher Ausnahmeerscheinung tatsächlich mal richtig gut ausgebucht gewesen. Das sind sehr beliebte Disziplinen.
1: Gibt es denn auch Kinder, die sich damit schwer tun? Ich stelle mir vor, gerade wenn es in die Höhe geht, ist vielleicht Höhenangst ein Thema, Clowns hat vielleicht das ein oder andere Kind Angst. Wie geht man vielleicht damit auch um?
6: Also tatsächlich ist es so, dass Kinder mutiger sind, als man denkt und dass Kinder die Risiken nicht unbedingt so sehr scheuen, wie das die Erwachsenen manchmal tun würden. Es ist tatsächlich so, wir fangen so an mit den Kindern, dass keiner Angst haben braucht. Also es geht nicht gleich auf 8 Meter Höhe oder 4 Meter Höhe irgendwie das Zirkuszelt nach oben, sondern es beginnt erstmal unten mit so kleinen Übungen und wenn man sich dann sicher wird, so als Kind, wenn du dir sicher bist, dann kannst du ein bisschen höher klettern und dann kannst du auch was anderes ausprobieren.
1: Schauen wir mal auf die Woche als Gesamtes. Geplant ist natürlich das große Highlight am Freitag. Wie genau sieht denn das Programm aus?
6: Also wie das Programm aussieht, das weiß man tatsächlich nicht genau, weil es ja hier geschaffen wird. Also die Grundidee ist, dass am Dienstag, also gestern, die Kinder ausprobieren konnten, welche Disziplin zu ihnen passt. Und dann über Mittwoch, Donnerstag mit ihren Trainern zusammen in einer festen Gruppe einstudieren können, eine Nummer einstudieren können, die sie dann am Freitag aufführen. Das heißt, die beginnen jetzt gerade mit, die Nummer zu designen. Wir wissen ungefähr, welche Disziplinen drankommen, nämlich die, die wir anbieten. Und dann, was genau passiert, das ist dann tatsächlich erst am Freitag wissenswert und kriegt man erst dort raus. So ist es, wenn man partizipativ mit Kindern zusammenarbeitet.
1: Bei diesem Festival sind einige dabei, die sich richtig mit Zirkus auskennen, eben weil sie in der Vergangenheit selbst schon beim Zirkus waren. Was ist denn so das Besondere dabei, wenn man sich dieses Zirkusfestival anschaut, vor allem auch was die Mitarbeiter angeht?
7: Viele Mitarbeiter, die bei diesem Festival mitarbeiten, die waren schon als Kind selbst Teilnehmerinnen bei diesem Festival oder beim Macaroni, haben dann eine Ausbildung gemacht, treffen sich bei diesem Festival wieder und geben ihr Wissen an die nächste Generation Kinder einfach weiter. Und zum Teil kommen die Leute extra aus anderen Städten, wo sie gerade studieren, hierher, zum Teil auch aus dem Ausland, aus unserer Partnerstadt Nancy, um dieses Festival mit ihren Dingen zu bereichern.
1: Tatsächlich ist es ja auch so, das ist ja eine Zusammenarbeit von vielen verschiedenen Einrichtungen. Wie läuft denn die Zusammenarbeit? Wer übernimmt da welche Aufgabe?
7: Also ich kümmere mich eher so um die Teamerinnen im Zirkusbereich und der Timo kümmert sich um die Spielaktion. Das Jugendfreizeit- und Bildungswerk kümmert sich um die Kinder in der Frühbetreuung. Also wir sind da alle richtig gut vernetzt und arbeiten da gut und gerne zusammen. Das ist auch immer eine Chance, die Kollegen von den anderen Einrichtungen kennenzulernen und mal längere Zeit mit ihnen zu arbeiten.
1: Jetzt ist die Woche ja schon halb um. Die meisten Leute, die mitmachen wollten, sind wahrscheinlich mit den Kindern schon dabei. Aber der ein oder andere sitzt jetzt vielleicht am Fernseher und sagt, oh, mein Kind wird auch gern mitmachen. Geht das denn noch?
7: Natürlich geht es. Es wird vielleicht keine Plätze mehr geben in den festen Gruppen, die dann am Freitag die Aufführung haben. Man kann auf jeden Fall am Freitag vorbeikommen und sich eine der Aufführungen anschauen. Da ist die erste um 15.30 Uhr und die zweite um 18.30 Uhr. Aber man kann auch noch am Donnerstag und am Freitag von 14 bis 17 Uhr hier auf dem Gelände beim Mitmachzirkus mitmachen. Und da ist für Kinder im Alter von 1 bis 13 Jahren in jeder Zirkusdisziplin es möglich, einfach mal einen Einstieg zu haben und das alles kennenzulernen.
0: Das hast du mir vorher schon verraten. Gestern waren es um die 300 Kinder auf dem Gelände, die hier waren. Wie ist denn so euer Zwischenfazit? Läuft alles gut? Läuft alles so, wie ihr euch das gewünscht habt?
7: Ja, trotz der Hitze läuft echt alles wirklich gut. Wir haben das Gefühl, die Kinder sind glücklich und zufrieden und finden es schön, auf diesem Gelände sich treiben zu lassen, erste Zirkuserfahrungen zu sammeln oder einfach nur im Wasserbereich zu spielen oder etwas zu basteln. Also ich glaube, wir haben hier bei diesem Angebot für jedes Kinderherz was zu bieten.
0: Dann vielen Dank für den kleinen Einblick. Bis zu 32 Grad zeigte das Thermometer heute mancherorts in der Region. Weil die Temperaturen immer weiter ansteigen, zieht es viele Menschen aktuell in den Schatten und an kühle Orte. Meine Kollegin Lara Kleinmeier war in der Karlsruher Innenstadt unterwegs und hat mit den Menschen gesprochen, wie sie die frühe Hitze erleben und was ihnen im Alltag hilft, damit umzugehen.
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4: Kaum ist Mitte Mai vorbei, steigen die Temperaturen plötzlich um fast 10 Grad. Und das ungewöhnlich früh. Während viele sich über Freibadwetter freuen, warnen Meteorologen gleichzeitig vor den ersten Hitzetagen des Jahres. Doch wie gehen die Menschen mit der plötzlichen Wärme um? Was hilft wirklich gegen die Hitze und wie fühlt sich Sommer im Mai eigentlich an?
9: Das ist zu heftig. Also ich bin so ein Typ, 25, 26 Grad wäre mir angenehm, aber wir müssen es halt so nehmen, wie es kommt.
10: Also bei mir geht diese Wärme noch. Wenn das jetzt 40 sind, ist zwar viel, aber ich habe da kein Problem. Echt? Ja, ich habe da kein Problem.
11: Ich schwitze zwischen meinen Brüsten.
12: Und es ist für mich nichts Neues.
13: Sehr, sehr warm. Es ist schrecklich, ich finde es wirklich schrecklich. Ich bin eh ein Wintermensch. Also
14: es ist warm halt.
15: Es fühlt sich an wie 40 Grad.
4: Experten raten deshalb, viel trinken, leichte Kleidung tragen und direkte Sonne möglichst meiden. Welche Tipps ihr habt, um gut durch heiße Tage zu kommen? Wir haben nachgefragt.
14: Kalt Wasser, Limonade, spazieren, ja. Klimaanlage. Ja, ja.
11: Ich glaube, Schwimmbad ist ein bisschen zu voll, ein bisschen zu überfüllt, aber geht in die Alp, geht in die Günther-Glotz-Anlage, genießt das Wetter, geht in den Schlosspark, da sind vielleicht die Brunnen an, kühlt euch ab. Trinken Matcha, Leute, Matcha.
16: Mit Eis im Schatten.
17: Schattenklimaanlage.
15: Freibad, ein kühles Blondes, irgendwie sowas in der Richtung.
18: Bier trinken.
19: Boah, ja, an See gehen.
11: Schön SPF, 50 Lichtschutzfaktor, ja.
16: Kalte Getränke. Eiswürfel, Ventilatoren, Klimaanlagen.
9: Also wenn ich jetzt nach Hause komme oder überhaupt wenn ich nach Hause komme, ist es immer, dass ich meine Arme so ins Waschbecken, ins kalte Wasser tue und das tut mir gut. Und dann Beine hochlegen.
4: Auch beim Essen ändern sich an heißen Tagen oft die Gewohnheiten. Statt schwerer Mahlzeiten greifen viele lieber zu kalten Getränken, frischem Obst und leichten Gerichten. Wichtig ist vor allem, dass es erfrischend und unkompliziert ist. Und da stimmen auch die Karlsruher zu.
16: Bisschen leichter, mehr Salate.
11: Wassermelone und Feta-Käse. Oh, ja. Mhm. Zitrone über die Wassermelone, dann wird der Geschmack intensiver.
16: Eher kühle Sachen, also Salate, Obst und solche Sachen. Weniger Zucker.
10: Ich esse das, was ich gerade Lust habe und trinke auch das, was ich gerade Lust habe. Wie immer. Bei mir spielt die Hitze keine Rolle.
19: Ja, ein Eis trinken, Eis essen und zu trinken vielleicht eine Spezi oder Bier. Ist auch immer gut, so ein kühles Bier.
9: Also ich esse in der Zeit gerne Salat.
20: Am Essen gibt es viele Sorten. Fisch ist am besten.
4: Zumindest eines zeigt der frühe Sommer schon jetzt. Die Menschen finden ihre ganz eigenen Wege, mit der Hitze umzugehen. Ob mit Schattenplätzen, kalten Getränken oder einer Portion Gelassenheit. Und wenn die Temperaturen weiter steigen, werden diese kleinen Sommertricks wohl noch wichtiger.
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0: Ja, und ob die Temperaturen in den nächsten Tagen tatsächlich weiter steigen, das sehen Sie jetzt in unseren Wetteraussichten, denn wir sind am Ende unserer Sendung für heute angekommen. Ich verabschiede mich, wünsche Ihnen noch einen schönen Abend. Machen Sie es gut und gerne bis morgen. Tschüss.
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18: Hallo und einen schönen guten Abend. Herzlich willkommen zum Wetter auf Baden TV. Wir sehen ziemlich viele Tiefs um uns herum, aber zur gleichen Zeit kommt hier ein Hoch herangezogen. Und dieses Hoch bringt uns schon wieder deutlich freundlicheres Wetter. So auch in der kommenden Nacht zum Freitag. Der Himmel ist meist wolkenlos. Zum Morgen hin kann es hier und da etwas Dunst oder Nebel geben. Die Frühtemperaturen, die liegen am Freitag um 5 Grad in Germersheim und bei 7 Grad in Freiburg. Der Freitagvormittag bringt dann so einen Mix aus Sonne und Wolken. Insgesamt gibt es einen sehr freundlichen Freitag und die Tageshöchsttemperaturen, die erreichen am Freitagnachmittag 22 Grad in Karlsruhe und bis zu 18 Grad in Freudenstadt. Und auch im weiteren Tagesverlauf scheint meist die Sonne. Erst zum Abend werden die Wolken vom Rhein her etwas zahlreicher. Es bleibt aber überwiegend trocken. Und die Temperaturen, die gehen auf Werte um 18 Grad in Germersheim und 16 Grad in Offenburg zurück. Der Blick auf die weiteren Aussichten. Am Samstag zunächst viel Sonnenschein, zum Abend ein paar dichtere Wolken, mitunter kurze Gewitter Richtung Schwarzwald, aber warm, bis zu 25 Grad messen wir am Samstag. Der Sonntag, da ist ja Muttertag, beginnt zunächst auch sehr freundlich und trocken, Temperaturen bis zu 24 Grad, aber später gibt es dann erste Schauer und Gewitter und zum Montag deutlich wechselhafter, immer wieder Regenschauer und maximal nur noch 17 Grad. Das war's vom Wetter. Ich wünsche einen schönen Abend. Tschüss, bis zum nächsten Mal.

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Noch bis zum 8. Juni heißt es in Karlsruhe wieder Action, Spaß und Kulinarik. Die Karlsruher Frühjahrsmess bietet jede Menge Attraktionen und Highlights für die ganze Familie auf dem Messplatz. Familientag ist am Mittwoch, den 3. Juni. Baden-Baden feiert 5 Jahre UNESCO-Welterbe mit einem Wochenende und einem großen Festtag am Sonntag. 3 Tage lang öffnen sich historische Orte, Parks und Wandelhallen für Führungen, Ausstellungen und Begegnungen. Das kulturelle Erbe Baden-Badens wird so lebendig. Mehr Infos gibt es unter baden-baden.com. Diskriminierung bleibt nicht folgenlos. Der Christopher Street Day in Karlsruhe stellt in diesem Jahr daher die psychosoziale Gesundheit von queeren Menschen in den Mittelpunkt. Auf dem Marktplatz findet daher ganztägig ein Familien- und Begegnungsfest mit Bühnenprogramm, Infoständen, Musik und Aktionen für Kinder und Jugendliche statt. Ab 13 Uhr startet dort auch die Demo-Parade, die durch die Innenstadt zieht.

0: Wirtschaftsspiegel Hausbesuch. Ich freue mich, dass ich heute im Init Tower zu Gast sein darf bei Dr. Gottfried Greschner. Und Gottfried, wir kennen uns lange, wir duzen uns im Gespräch. Ja. 40 Jahre wird Init jung oder alt, je nachdem. Init steht für Innovation in Traffic. Wann hattest du die Idee, diese Innovationen tatsächlich in den Verkehr, in den öffentlichen Verkehr zu bringen? War das erst mit der Gründung von Init oder schon früher?
1: Also die Idee, Unternehmer zu werden, die hatte ich schon sehr, sehr früh. Ich hatte Elektrotechnik studiert in Stuttgart, habe dort mein Diplom gemacht und da war ein Aushang der Universität Karlsruhe. Ein Professor Schweizer hat Leute gesucht. Da habe ich mich beworben und kurze Zeit später habe ich einen Anruf erhalten. Professor Schweizer ist in der Bibliothek in Stuttgart. Er würde mich gerne sprechen. Und es war ein tolles Gespräch, bedarfsgesteuerte Busse. Damals kein Internet, keine Satelliten im Raum. Das war spannend, dass man Busse verfolgen konnte, wo die sind, dass man keinen festen Fahrplan hat, dass man nur auf Bedarf zu einer Haltestelle gefahren ist. Das fand ich unwahrscheinlich spannend und habe gedacht, das hört sich toll an.
0: Also dann von Stuttgart nach Karlsruhe, erstmal eine gute Entscheidung.
1: Ja, das war eine sehr gute Entscheidung. Und die letzte Frage, die ich dem Professor Schweizer damals gestellt habe, war, kann man sich damit selbstständig machen? Und das hat gestimmt.
0: Damit war die Idee geboren.
1: Ja, ja.
0: Und dann kam der inzwischen für dich wahrscheinlich legendäre 7. März 1983 mit der Gründung der Init GmbH. Nicht in einem Tower, in einer kleinen, bescheidenen Straße. Ich weiß es, in der Kronenstraße. Ja. Erzähl uns ein bisschen von den ersten Tagen, Wochen, Monaten.
1: Es war eine tolle Zeit. Ich habe auch etwas vorbereitet. Ich habe eine Diplomarbeit vergeben, wie ein Fahrplan aussieht. Also ein Datenmodell für einen Fahrplan. Der Mitarbeiter ist der Achim Becker, der ist dann auch mitgegangen. Ich habe die ersten Mitarbeiterinnen und Mitarbeiter angeworben. Zwei finnische Studentinnen haben meine Promotion dann geschrieben mit einer Software, die wir selbst entwickelt hatten am Institut. Nach nur einem Jahr haben wir die Wohnung im vierten Stock dazu gemietet. Ein Datenkabel ist in den Fahrstuhlschacht verlegt. Und in der Gründungsphase hatten wir auch immer sehr viel Geld, weil wir von Forschungsprojekten gelebt haben. Und wenn ein Forschungsprojekt das Geld ausgeht, hörst du entweder auf oder verlangst mehr Geld. Wir haben Letzteres immer gemacht. Und damit war eigentlich der Start schon vorgegeben. Wir haben das Glück gehabt, zusammen mit zwei großen Firmen einen echten Betrieb in Friedrichshafen und dann in Wunsdorf bei Hannover, wo Bedarfsverkehr und Linienverkehr entwickelt wurde. Und damit hatten wir die Startposition eigentlich schon da. Aber wir hatten außerhalb des Forschungsbereiches keine Kunden. Und das war die Herausforderung, die wir dann hatten.
0: Ein Spin-off aus der Universität, dem heutigen KIT. Inwieweit war für dich wichtig, einen Universitätsstandort in Karlsruhe zu haben und gleichzeitig innovativen öffentlichen Nahverkehr? Waren das zwei Standortfaktoren für dich, hier zu bleiben, hier weiterzuarbeiten?
1: Ja, natürlich war es ein wichtiger Standortfaktor. Vor allen Dingen war aber die Universität Karlsruhe wichtig, weil die in der Informatik eine deutschlandweit, weltweit führende Position hatte. Wir haben die neuesten Technologien damals beherrscht. Wir haben uns gewagt, uns gegen Fortran zu entscheiden und in Pascal zu entwickeln. War damals ein Riesenschritt nach vorne. Und natürlich der öffentliche Nahverkehr in Karlsruhe mit dem Herrn Ludwig war natürlich auch ein Renner, was wir dann auch in die Waagschale werfen konnten. Das heißt, es war ein ganz idealer Standort, ein Unternehmen wie die Init zu gründen.
0: Und dann kamen die Meilensteine, du hast es gesagt, ihr brauchtet auch Aufträge neben Forschungsprojekten. Osnabrück spielte eine große Rolle, war der Meilenstein, oder?
1: Richtig, das war der absolute Meilenstein. Wir haben uns vorher an verschiedenen Projekten versucht und hatten überhaupt keine Vertriebserfahrung. Dann habe ich mir jemand geholt, der uns hervorragend beraten hat, wie man Vertrieb macht. Und Osnabrück wollten wir eigentlich gar nicht anbieten, weil ich habe sowieso keine Chance gegen Siemens, war unser Hauptwettbewerber. Aber wir konnten die durch unser Know-how überzeugen, unser Wissen über Betriebsleitsysteme, unsere Technologie, die wir auch zeigen konnten. Und die haben dann gewagt, uns zu beauftragen mit einem 3-Millionen-D-Mark-Projekt, nach meiner Erinnerung. Ich habe das erste Geld kurz vor Weihnachten bekommen. Das war dann mein Weihnachtsgeschenk.
0: Und weitere Meilensteine, lass uns noch darauf eingehen, bevor wir in die Zukunft schauen, war Internationalisierung. Ja. Denn inzwischen, ich kann die Zahl mal sagen, 1.100 Verkehrsunternehmen weltweit setzen auf deine, auf eure Lösungen. Was war so der erste Internationalisierungsmeilenstein für euch?
1: Der erste Internationalisierungsmeilenstein war, dass ich meine Post aufgemacht habe und da hat uns Stockholm angeschrieben, wollte euch nicht an der Ausschreibung beteiligen. Und ich sage, Stockholm, wir waren überhaupt nicht nirgendwo gewesen in Schweden. Ich habe später dann mal gefragt, wie kamt ihr denn auf uns? Und der Projektleiter, der hat deutsche Zeitschriften gelesen, hat das Bild gesehen und hat uns dann zum Angebot aufgefordert. Und wir haben gewagt anzubieten und haben gewonnen. Und das war der erste internationale Meilenstein. Sehr profitabel, weil die keine so überzogenen Anforderungen wie die deutschen Verkehrsbetriebe gemacht haben. Und das war der erste Schritt in die auch englischsprachige Welt, weil wir haben komplett in englischer Sprache kommuniziert.
0: Also ein Meilenstein und wir sitzen hier im Innet Tower und wollen auf dem Dach des Innet Towers gleich noch ein bisschen in die Zukunft und die Herausforderungen schauen. Gleich mehr. Ja.

0: Der INIT Tower ergänzt seit 2015 den INIT Campus. Gottfried, wir haben über einen Meilenstein gesprochen. 1990, Stockholm, internationales Geschäft. Knapp 10 Jahre später der nächste Meilenstein, der US-amerikanische Markt.
1: Ja, das war die Herausforderung, in diesen amerikanischen Markt einzudringen. Wir waren sehr viel unterwegs, waren sehr erfolgreich in den Gesprächen. Und dann kam die entscheidende Frage, wo kann man das anschauen? In Stockholm interessiert uns nicht, wo kann man es in den USA anschauen, bis wir dann 2 Projekte quasi verschenkt haben. Dann konnte man es in den USA auch anschauen. Aber dann ging uns mit der Zeit das Geld aus. Wir haben nämlich 7 Jahre gebraucht, bis wir Erfolg hatten. Und das war dann auch der Grund für unseren Börsengang.
0: Und der Börsengang, der zeigt auch, was du für eine unternehmerische Persönlichkeit bist. Da war Mut dabei, denn 2001, ich erinnere mich, die Schlagzeilen, der neue Markt im Abschwung, in der Krise, haben wahrscheinlich viele gesagt, mach das nicht. Du hast es trotzdem gemacht.
1: Das war auch der ganz konkrete Vorschlag der Banken, dass wir es auf den Herbst verschieben. Da wäre der Börsengang nie mehr was geworden, weil dann September 11 war, also der Anschlag auf Amerika. Und unser IPO-Berater hat gesagt, nee, wir wissen nicht, wie es im Herbst ist, wir machen es jetzt, haben uns entschieden, das zu machen, haben dann sehr erfolgreich den Börsengang hingekriegt, allerdings mit aus heutiger Sicht sehr wenig Geld. Es blieb am Ende nur 10 Millionen Euro übrig. Das ist, hört sich viel an, aber für den Bedarf eines großen Unternehmens nicht so viel. Um nur ein Beispiel zu nennen, wir werden jetzt demnächst etwa 70 Millionen Euro an Dividende ausgeschüttet haben.
0: Wenn wir dich als Persönlichkeit kennenlernen wollen, lernen wir dich auch als sehr guten Arbeitgeber kennen. Gratulation auch 2023, einer der besten Arbeitgeber im Bereich der IT. Wie wichtig ist diese Komponente,
1: Gottfried? Sehr wichtig. Es war schon immer mein Anliegen, die Mitarbeiter mitzunehmen, Mitarbeiterinnen und Mitarbeiter mitzunehmen. Die konnten sich zu einem frühen Stadium beteiligen. Zum Börsengang konnte jeder Mitarbeiter beliebig viele Aktien für 2,10 Euro kaufen. Und wenn er das Geld nicht hatte, das hatten die Mitarbeiterinnen und Mitarbeiter in der Regel nicht, dann konnte er sich zu günstigen Konditionen eindecken bei einer Bank mit einem Kredit. Wir kümmern uns um unsere Mitarbeiterinnen und Mitarbeiter. Wir sorgen um sie. Wenn sie zum Beispiel Probleme haben, kommen viele auch noch immer zu mir. Da helfen wir ganz unbürokratisch. Es gibt Programme für die Altersversorgung, es gibt Programme für die Kinderbetreuung, für die Schulbetreuung und so weiter. Und da sind wir stolz drauf. Nicht, weil wir das unbedingt machen müssen, das stimmt auch, aber wir wollen es auch machen.
0: Fachkräftemangel ist dann im Unternehmen sozusagen ein Thema, weil man viel tut. Was erwartest du denn noch mehr von Stadt und Region, um den Fachkräftemangel zu beheben? Welchen Ratschlag kannst du als erfahrener Unternehmer geben?
1: Ganz einfach. Es muss erleichtert werden, dass wenn wir Fachkräfte außerhalb von Deutschland finden, dass die leicht nach Deutschland, nach Karlsruhe kommen. Wir hatten jetzt die Situation, dass wir unsere Tochterfirma in Weißrussland aufgeben mussten. Ein Teil der Mitarbeiterinnen und Mitarbeiter haben wir in Hamburg untergebracht. Aber ein anderer Teil ging nach Portugal, weil da leichter eine Arbeitserlaubnis zu bekommen war.
0: Also ganz klares Signal an die Politik. Eine letzte Frage. Du engagierst dich unglaublich auch als Mäzen, als Unterstützer beim Sport zum Beispiel. Das Indoor-Meeting trägt den Namen INIT, aber auch in vielen Ballsportarten beim KSC. Was motiviert dich da?
1: Es macht erstmal einfach auch Spaß, solche Sportarten zu unterstützen. Aber ich denke auch, dass es für uns alle wichtig ist, dass Sport gefördert wird. Leistungssport animiert auch zur Nachahmung. Kinder haben zu wenig Bewegung. Ich finde es auch ganz wichtig, dass schon im Kindesalter die Vereine Sportarten wie Leichtathletik, kleine Marathonläufe und was auch immer, Fußball beispielsweise, anbieten. Das finde ich wichtig für unsere Gesellschaft, für uns alle. Macht mir aber auch Spaß.
0: Meine Abschlussfrage lautet: Wirtschaftsspiegel in 5 Jahren. Welche Schlagzeile lesen wir über INIT?
1: Ja, ganz einfach. INIT überschreitet erstmals 1 Milliarde Euro Umsatz.
0: Dann wünschen wir alles Gute für dieses Ziel, für die nächsten 40 Jahre. Danke für die Gastfreundschaft. Gottfried Greschner.
1: Vielen Dank auch.

0: Hallo und herzlich willkommen zu einer neuen Ausgabe Landtag BW, dem Politmagazin auf Ihrem privaten Regionalfernsehsender hier aus der Landeshauptstadt. Nachdem der neue grüne Ministerpräsident Cem Özdemir vergangene Woche erfolgreich, wenn auch mit der ein oder anderen Gegenstimme aus den eigenen Regierungsreihen ins Amt gewählt wurde, hieß es diese Woche auch ganz offiziell und traditionell mit seiner ersten Regierungserklärung: Los geht's mit dem Geschäft.
1: Erlauben Sie mir zu Beginn meiner Regierungserklärung ein paar persönliche Worte. Ich bin vor 60 Jahren in Urach zur Welt gekommen. Ich bin ein Kind dieses Landes, aber ich wurde nicht mit dem silbernen Löffel im Mund geboren. Wir leben in Zeiten des Umbruchs, in einer Übergangszeit hin zu einer neuen.

0: Eine Epoche, die uns allen viel abverlangt und in der sich die Krisen so stark verdichten wie selten zuvor. Viele Menschen machen sich Sorgen um ihren Arbeitsplatz, um ihre Sicherheit, ob ihr Leben bezahlbar bleibt und ob ihre Kinder und Enkel noch einen lebenswerten Planeten vorfinden. Sie spüren, die alten Zeiten kommen nicht mehr zurück. Doch die neuen Lösungen sind noch nicht da. Unsere Aufgabe ist es, unser Land sicher durch die Turbulenzen dieser Übergangszeit zu führen. Auf diese Weise wollen wir Staatsmodernisierung zu einem gemeinsamen Projekt machen. Ein Projekt, bei dem es um sehr viel mehr als Verwaltung geht. Es geht um Vertrauen in die Handlungsfähigkeit unseres Staates. Es geht um das Vertrauen schlicht in unsere Demokratie.
1: Özdemirs Antrittsrede heute alleiniger Tagesordnungspunkt. Die eigentliche Aussprache erst für den morgigen Donnerstag vorgesehen. Da uns der Ministerpräsident aus terminlichen Gründen nicht für ein Interview zur Verfügung stand, habe ich mich mit den vier Fraktionsvorsitzenden der mittlerweile 18. baden-württembergischen Landtag vertretenen Parteien verabredet. Herr Schwarz, was sind aus Ihrer Sicht die zentralen Punkte, die zentralen Botschaften der heute von Ministerpräsident Özdemir gehaltenen Antrittsrede und wo lässt sich die klar-grüne Handschrift erkennen?
2: Also der Ministerpräsident Özdemir hat heute eine bärenstarke Antrittsrede im Landtag gehalten und ich glaube, drei Punkte stehen im Vordergrund. Wirtschaft ganz oben, neue Arbeitsplätze schaffen, den Wohlstand im Land zu sichern. Zum Zweiten Klimaschutz, Naturschutz und Klimaschutz immer mit Wirtschaft und mit Innovation verbinden. Und zum Dritten die liberale Demokratie verteidigen, aber auch unseren Staat reformieren, sprich den Staat moderner machen, mehr Dinge ermöglichen, Genehmigungsverfahren beschleunigen, mehr Tempo reinbringen. Und ich glaube, das ist eine sehr zuversichtliche Rede gewesen. Da können wir jetzt richtig stark anpacken.
1: Sie sprechen das grüne Thema, den Klimaschutz, an. Im Gegensatz zur Vorgängerregierung will man in Sachen Klimaschutz flexibler werden. Klimaneutralität bis 2040 bleibt aber weiterhin das Ziel. Müsste man angesichts der aktuellen Experteneinschätzungen zum CO2-Ausstoß nicht eigentlich ganz im Gegenteil den Gürtel enger schnallen?
2: Also ich bin sehr froh, dass wir uns in der Landesregierung, in der Koalition committed haben, dass wir Baden-Württemberg 2040 klimaneutral machen wollen. Das ist ein sehr ambitioniertes Ziel und das ist eine Aufgabe für alle Ministerien, für den Landtag, für alle an diesem Weg mitzugehen. Wir wollen dabei auch die Kommunen unterstützen. Deswegen werden wir eine Klimamilliarde auflegen. Damit unterstützen wir die Kommunen bei der energetischen Sanierung der Gebäude, die Stadtwerke, bei der Umsetzung der kommunalen Wärmeplanung. Wir wollen da eine Hebelwirkung erzeugen. Und wem kommen diese Gelder am Ende zugute? Dem Handwerk, der Wirtschaft, den Unternehmen vor Ort, die diese Projekte umsetzen. Sprich, wir haben wieder zwei Dinge erreicht. Eine Win-Win-Situation, ein Beitrag für den Klimaschutz und ein Beitrag zur Prosperität und neuen Arbeitsplätzen im Handwerk und in der Bauwirtschaft.
1: Herr Vogt, Sie haben letzte Woche nach der Wahl Cem Özdemirs erklärt, ab jetzt geht's los mit dem Schaffen und mit dem Lösen der Probleme hier im Land. Wo sieht die CDU die größte Herausforderung für die Landesregierung und kam das Ihrer Meinung nach in der heutigen Antrittsrede ausreichend zur Geltung?
3: Ja, vielen Dank. Die größte Herausforderung ist natürlich bei uns hier im Land im Moment die Arbeitsplätze, die tagtäglich verloren gehen, die wirtschaftlichen Herausforderungen, die wir global sehen, wo Baden-Württemberg mittendrin ist, wo sich mittendrin der Jobabbau befindet. Und deswegen haben die Menschen zu Recht die Erwartung, dass die Landesregierung, dass die sich sofort auch diesem Thema annehmen. Und ich würde schon sagen, kam heute auch sehr deutlich bei der Regierungserklärung von Ministerpräsident Özdemir auch zur Geltung. Er hat ja klipp und klar gesagt, Thema Nummer eins sind Wirtschaft, Wachstum und Arbeitsplätze.
1: Kostenloses Kindergartenjahr, Klimamilliarde, mehr Polizei. Vieles steht aufgrund der prekären Kassenlage unter Finanzierungsvorbehalt. Der Koalitionsvertrag am Ende ein Vielleichtpapier. Wo soll das Geld herkommen?
3: Nein, Also das ist immer so. Es steht immer alles unter Finanzierungsvorbehalt, weil wir müssen es ja erst einmal verdienen, bevor wir es dann ausgeben und verteilen können. Das ist mal eine Grundlage, die, glaube ich, unverzichtbar ist, auch für seriöses Haushalten. Und dann ist das ja klar.

dass wir Prioritäten setzen müssen. Und wir können auch neue Spielräume erzeugen, indem wir in anderen Bereichen ja einsparen. Wir haben ja vor, 5% beim Personal einzusparen. Das wird Freiräume ermöglichen. Und dann die Grundlage für alles ist halt wirtschaftliche Stärke Baden-Württembergs, Wirtschaftswachstum.

0: der starke Motor auch in Deutschland und in Europa wird.
1: Die CDU spricht seit Jahren vom Bürokratieabbau. Was macht sie jetzt in der grün-schwarzen Neuauflage zuversichtlich?
0: Wir alle leider sprechen ja sehr viel vom Bürokratieabbau, nur es kommt dann tatsächlich nur wenig dabei rum. Und das ist ein zentraler Punkt dieser Koalition. Und daran wird sich auch zeigen, ob wir eine Reformkoalition sind oder ob wir dann daran auch ein Stück weit gescheitert sind, dass wir die Bürokratie eben nicht abbauen konnten. Und deswegen wird meine Fraktion daran alles setzen, dass die Inhalte, die wir vereinbart haben im Koalitionsvertrag, auch was den Bürokratieabbau angeht, dass wir den auch umsetzen.
1: Herr Rothweiler, inwiefern sehen Sie sich in Ihrer AfD-Einschätzung zur neuen Landesregierung nach der heutigen Antrittsrede Cem Özdemirs bestätigt?
2: Ja, das war keine große Überraschung. Das ist wie immer halt bei Schwarz-Grün, dass zwischen Reden und Handeln ein ganz großes Meer liegt, wie man so sprichwörtlich sagt. In diesem Falle ein ganz großes Haushaltsloch. Es ist jetzt schon klar, dass 15 Milliarden fehlen. In der mittelfristigen Finanzplanung sogar 34 Milliarden, sagen manche. Das heißt, über die Hälfte von dem, was da versprochen wird, ist jetzt schon klar, kann man nicht finanzieren. Und deshalb hätte man sich auch das Koalitionspapier von über 166 Seiten eigentlich sparen können. Man hätte es eindampfen können. Lieber Sehenszeiten machen, da ganz klare Prioritäten setzen. Was ist jetzt wichtig, damit wir hier als Volkswirtschaft überleben und das dann auch durchzufinanzieren, solide, dass es dann auch wirklich angegangen werden kann.
1: Mit der Abschaffung des zweiten stellvertretenden Postens für den Landtagspräsidenten hat man schon mal einen herben Rückschlag hinnehmen müssen. Wie will die AfD ihre neue Rolle als stärkste Oppositionskraft zur Geltung bringen?
2: Wir werden hier einen fairen Umgang pflegen und es auch zeigen, im Gegensatz zum Herrn Özdemir, der hier eine ziemliche Doppelmoral an den Tag legt. Die haben bei der Wahl des Landtagsvizepräsidenten die Opposition beschnitten, haben hier gegen historische Gepflogenheiten gehandelt und das ist alles andere als fair, der Umgang. Und man musste die Menschen ja an ihren Taten messen und von daher bin ich schon mal ziemlich enttäuscht. Unsere Rolle wird jetzt sein, eben konstruktiv Vorschläge zu machen. Wir werden uns darauf konzentrieren, was braucht unser Land. Wir haben ja ganz viele Dinge, die wir wollen. Wir wollen Bildung, wir wollen Gesundheitsversorgung, wir wollen Kliniken vor Ort, wir wollen ganz viele Sachen im sozialen Bereich auch mit unterstützen, aber der muss finanziert werden. Und wenn die Volkswirtschaft wegbricht, wenn wir jetzt dieses 12-Jahres-Hoch der Arbeitslosigkeit nicht schnell lösen, dann gibt es auch nichts mehr zu verteilen.
1: Jetzt ist Cem Özdemir ja der erste Ministerpräsident mit türkischen Wurzeln, auf der Alp aufgewachsen, spricht Schwäbisch, damit auch für die AfD ein Beispiel, dass Integration in Deutschland funktionieren kann?
2: Ach, schauen Sie, das Thema ist für mich persönlich völlig irrelevant. Für mich ist entscheidend, was tun die Menschen, was setzen sie um und was liefern sie an Ergebnisse. Dieses Thema Migrationshintergrund, ich glaube, ich selbst und meine Familie und meinem Lebenswandel haben mehr Migrationshintergrund als die meisten grünen Abgeordneten hier.
1: Herr Binder, Sie betonten letzte Woche, dass der Ministerpräsident womöglich mehr mit den Problemen innerhalb der Koalition als mit dem Lösen der Probleme des Landes beschäftigt sein könnte. Sehen Sie sich nach der heutigen Regierungserklärung da bestätigt?
3: Ja gut, er hat 19 Abgeordnete in seiner eigenen Regierung nicht von sich überzeugen können. 19 Abgeordnete wollen ihn nicht als Ministerpräsidenten. Das wird sicherlich nicht heute bei dieser Regierungserklärung, wird aber auf der Strecke natürlich ein Problem werden, ob vieles von dem, was er heute angekündigt hat, am Ende auch kommt. Und deshalb ist es natürlich zunächst mal so, dass er sich um die eigene Koalitionstherapie kümmern muss, bevor er dann beginnt, das, was er heute angekündigt hat, dann auch umsetzen zu können.
1: Wenn es um den wirtschaftlichen Aufschwung im Land geht, setzt die neue Landesregierung vor allem auf Hightech, KI und Start-ups. Bleibt da der klassische Industriearbeiter auf der Strecke?
3: Ja, es geht in dieser Regierungserklärung und auch in dieser Regierung viel um den Standort. Vieles von dem, was zum Standort da steht und der Ministerpräsident heute gesagt hat, ist ja richtig. Nur wie man es schafft, wie der Ministerpräsident heute über Transformation, über Wirtschaft zu reden und kein einziges Mal über Beschäftigte, über Sozialpartnerschaft. Dieses Land ist

0: bekannt dafür, über erfolgreiche Sozialpartnerschaft Tarifverträge zu vereinbaren. Und ich sage Ihnen eins, es gehört zu einer gelingenden Transformation in der Wirtschaft Respekt vor den Arbeitnehmerinnen und Arbeitnehmern, aber auch Respekt vor der Risikobereitschaft und der Lebensleistung von Unternehmerinnen und Unternehmern. Das hat heute gänzlich gefehlt.
1: Nach schwachem Wahlergebnis findet sich die SPD mit einer sehr erstarkten AfD in der Opposition wieder. Wie wollen Sie dennoch, ich sag jetzt mal, sozialdemokratische Nadelstiche setzen?
0: Ja, wir werden uns sehr genau anschauen, ob der Ministerpräsident mit seiner Regierung es hinbekommt, das, was er heute angekündigt hat, auch umzusetzen. Denn überall dort, wo die Regierung die richtigen Lösungen findet, werden wir sie dabei unterstützen. Aber überall dort, wo sie ihre Versprechungen nicht einhält, werden wir an der Seite der Familien, an der Seite der Unternehmen, an der Seite der Beschäftigten stehen und mit ihnen gemeinsam dafür sorgen, dass dieses Land in die richtige Richtung geht.
1: Und das war es auch schon wieder mit unserer neuen Folge hier aus dem Stuttgarter Landtag. Machen Sie es gut und bis zum nächsten Mal.

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0: Hallo und einen schönen guten Abend. Herzlich willkommen zum Wetter auf Baden TV. Unser Hoch Alexander hält die Stellung noch bis zum Wochenende. Es bringt uns in Baden richtig viel Sonnenschein und sehr warme Temperaturen. Hier aus Südwesteuropa zum Teil wird es auch wieder heiß werden. Wir blicken auf die Wetterlage in der kommenden Nacht zum Donnerstag. Der Himmel ist meist sternenklar. Zum frühen Morgen kann es vielleicht hier und da in einigen Flüssen ein bisschen Dunst oder Nebel geben. Die Frühtemperaturen, die liegen am Donnerstagmorgen um 13 Grad in Germersheim und bei 16 Grad in Freiburg. Am Donnerstagvormittag scheint eigentlich meist überall die Sonne vor einem nahezu wolkenlosen Himmel herab. Erst zur Mittagszeit bilden sich hier und da ein paar harmlose hohe Wolkenfelder. Und es wird ein richtig warmer Tag. Die Höchsttemperaturen erreichen bis zu 29 Grad in Karlsruhe und Werte um die 25 Grad messen wir in Freudenstadt. Und auch der Nachmittag bringt überall in Baden perfektes Wander- und Ausflugswetter mit viel Sonnenschein. Insgesamt kommen wir morgens auf 14 bis 15 Sonnenstunden und bis zum Abend, da sinken die Temperaturen auf 23 Grad in Baden-Baden und auf Werte um 22 Grad in Pforzheim. Der Blick auf die weiteren Aussichten. Das hochsommerliche Wetter bleibt uns erstmal noch erhalten. Am Freitag 28 bis 32 Grad. Den ganzen Tag lacht die Sonne von einem nahezu wolkenlosen Himmel herab. Und auch der Samstag wird hochsommerlich warm bis heiß ausfallen. 29 bis maximal 33 Grad werden erwartet. Temperaturen wie Ende Juni, Anfang Juli deutlich zu warm für die aktuelle Jahreszeit. Und auch der Sonntag bringt zunächst hochsommerliches Wetter bis zu 30 Grad. Dann aber zum Nachmittag die ersten zum Teil kräftigen Schauer und Gewitter. Das war's vom Wetter. Ich wünsche einen schönen Abend und tschüss bis zum nächsten Mal.
1: Die Nachrichten hier bei Baden TV aktuell. Schön, dass Sie eingeschaltet haben. Ja, die Temperaturen klettern nach oben. Die 30-Grad-Marke ist längst überschritten und von Regenwolken keine Spur. Viele freuen sich auf den Sommer. Für die Feuerwehren in der Region ist die heiße, trockene Jahreszeit aber eine echte Herausforderung. Schon jetzt gilt in Karlsruhe Stufe 4 auf dem Waldbrandindex. Das ist die zweithöchste Stufe. Was das für die Arbeit der Feuerwehr bedeutet und worauf man selbst als Spaziergänger im Wald achten sollte, das haben wir bei der Feuerwehr Karlsruhe nachgefragt.
2: Es reicht eine noch qualmende Zigarette. Ein Lagerfeuer, das Funken wirft. Bei den aktuellen Temperaturen und der Trockenheit brennen Unterholz, Laub und Gras wie Zunder. Rund um Karlsruhe ist der Waldbrandgefahrenindex daher auf Stufe 4 hochgesetzt. Die zweithöchste Stufe. Es besteht also eine hohe Gefahr für Waldbrände in der Region.
3: Die Lage ist zunehmend angespannt. Wir haben ja jetzt warme Tage, wir haben da trockene Zeit. Zum Glück hat es im Vorfeld relativ viel geregnet, aber man merkt durch die Hitze und dem Ausbleiben vom Regen trocknet das Gras und das Unterholz mehr und mehr aus. Und deswegen haben wir steigende Tendenz Richtung Vegetationsbrände, was sich auch im Waldbrandindex aktuell der Stufe 4 von 5 niederschlägt.
2: Dabei ist es aktuell vergleichsweise ruhig für die Feuerwehr Karlsruhe. Bisher mussten die Einsatzkräfte zu 10 Vegetationsbränden ausrücken. Aktuellen Prognosen zufolge bleibt die Waldbrandgefahr in den nächsten Tagen jedoch konstant hoch. Und eine der Hauptursachen für Waldbrände bleibt der Mensch.
3: Die meisten Brände entstehen durch Unachtsamkeit oder teilweise leider auch durch Absicht. Aber ganz wesentlich ist die Unachtsamkeit, sei es die weggeworfene Zigarettenkippe oder das abgestellte Fahrzeug. Da haben die Katalysatoren dann aufgeheizt und wenn die jetzt in der Wiese stehen und das Gras drunter ist trocken, dann kann das durchaus mal einen Brand auslösen. Grillplätze haben auch so ein Klassiker oder nicht bewachte Lagerfeuerstellen. Wichtig ist, dass man sich an das Rauchverbot im Wald hält. Im Wald gilt von März bis Oktober ein Rauchverbot. Es darf auch kein offenes Feuer entzündet werden, bis zu einem Abstand von 100 Meter zum Wald. Also diese Abstände sind auf alle Fälle einzuhalten. Wenn man grillen möchte, dann nur an ausgewiesenen Grillplätzen. Da gibt es dann auch Informationsschilder. Es ist wichtig, die Informationen dann auch wirklich zu beachten. Die stehen da nicht umsonst. Und man kann da durchaus auch mit Bußgeldern belegt werden, wenn man das nicht beachtet.
2: Trotz aller Warnungen und Vorsichtsmaßnahmen rüstet sich die Feuerwehr Karlsruhe für die kommenden Wochen. Anders als bei Bränden im Stadtgebiet ist bei Vegetationsbränden die Wasserversorgung oft eine Herausforderung. Die Feuerwehr bringt deshalb auch mal ihr eigenes Wasser mit. Die Fahrzeuge können dafür einen sogenannten Abrollbehälter mit 9 Kubikmetern Wasser transportieren. Noch vor dem Löschen gibt es beim Vegetationsbrand aber noch eine ganz andere Herausforderung. Wie findet man den Brand mitten im Wald?
3: Also beim Vegetationsbrand, insbesondere im Wald, ist die Lokalisierung tatsächlich schwierig. Es gibt im Wald aber so

0: Tafeln, das sind Notfalltafeln, die eigentlich für medizinische Notfälle vom Rettungsdienst sind. Aber wenn man so eine Tafel in der Nähe hat, ist da eine eindeutige Nummer drauf. Das hilft uns natürlich sehr gut. Und ansonsten fahren wir halt raus, orientieren uns am Rauch. Wir nehmen teilweise auch unsere Drehleiter mit raus, die kann man dann auffahren als Ausguck, um es zu schauen, wenn wir es wirklich nicht finden. Aber je genauer der Anrufer die Position bestimmen kann, desto besser ist es für uns.
1: Gerade bei diesen Temperaturen gilt also, wer beim Spaziergang im Wald Rauch entdeckt, sollte die Feuerwehr rufen. Im Zweifel, wie man so schön sagt, lieber einmal zu viel als einmal zu wenig.
2: Und wir machen weiter mit zwei Meldungen aus der Region. Ein Gleitschirmflieger ist am Dienstag auf dem Merkurberg bei Baden-Baden abgestürzt. Der Mann verfing sich beim Sturz in einem Baum, blieb jedoch unverletzt. Er konnte selbstständig den Notruf rufen, um samt seinem Fluggerät aus den 6 Metern Höhe heruntergeholfen zu bekommen. Feuerwehrleute bargen den Mann mit einer Leiter. Aus Sicherheitsgründen war die nahegelegene Merkurbahn kurzzeitig gestoppt, hat inzwischen jedoch wieder den Betrieb aufgenommen. Der Grund für den Absturz ist bisher nicht bekannt. Nachdem er seine Lebenspartnerin mit einem Messer angegriffen und ihr mit dem Tod gedroht haben soll, ist ein 35-Jähriger am Montagabend in Philippsburg festgenommen worden. Laut Polizei soll es einen Streit aufgrund offener Geldforderungen gegeben haben. Der 49-jährigen Lebenspartnerin gelang es, die Wohnung zu verlassen und mit einer Bekannten zum Polizeirevier zu gehen. Sie war am Arm verletzt und wurde in ein Krankenhaus gebracht. Der Mann befindet sich aktuell in Untersuchungshaft. Die Kriminalpolizei ermittelt.
3: Ein dramatischer Verkehrsunfall hat am Mittwochmorgen die Rettungskräfte in Karlsruhe-Wettersbach in Atem gehalten. Gegen kurz nach 7 Uhr kam ein Autofahrer auf der Straße am Wetterbach Richtung Wolfertsweier von der Fahrbahn ab, stürzte eine steile Böschung hinab und landete auf dem Dach direkt im Wettersbach. Als die Feuerwehr eintraf, war der Fahrer in seinem Wrack eingeschlossen. Einsatzkräfte der Berufsfeuerwehr und der Freiwilligen Feuerwehr Wettersbach befreiten die Person zügig aus dem Auto. Mit einem speziellen technischen Gerät wurde der Verunfallte die steile Böschung hinaufgezogen und dem Rettungsdienst übergeben. Über die Schwere der Verletzungen ist derzeit noch nichts bekannt. Um zu verhindern, dass Kraftstoff oder Öl das Gewässer verunreinigt, rückte die Feuerwehr mit einem Kranwagen an. Das Auto wurde aus dem Bachbett gehoben und an ein Abschleppunternehmen übergeben. Datenleck am Klinikum Karlsruhe. Ein Cyberangriff auf einen externen Dienstleister hat weitreichende Folgen für das Klinikum Karlsruhe. Die Daten von rund 4.100 Patientinnen und Patienten sind in die Hände von Hackern geraten. Betroffen sind vor allem Privatversicherte und Selbstzahler, deren Namen, Anschriften und in etwa 1.100 Fällen auch sensible Gesundheitsdaten gestohlen wurden. Die Klinik betont, dass die hauseigenen IT-Systeme dank hoher Sicherheitsstandard nicht betroffen waren und die medizinische Versorgung uneingeschränkt weiterläuft. Alle Betroffenen werden in den nächsten Tagen persönlich per Post informiert. Das Klinikum warnt zudem eindrücklich davor, Passwörter oder Bankdaten am Telefon preiszugeben, da Kriminelle die Informationen für Betrugsversuche nutzen könnten.
2: Der ein oder andere hat es vielleicht selbst schon erlebt, dass zum Beispiel der Flug in den Urlaub deshalb verschoben wurde. In den vergangenen Jahren gab es immer wieder Berichte über Drohnen bei Flughäfen, die den Betrieb stören oder sogar lahmlegen. Experten vom Karlsruher Institut für Technologie, KIT, möchten dieser Gefahr etwas entgegensetzen und entwickeln daher eine innovative Abwehr.
4: Schon seit Jahrhunderten benutzen Menschen Gewichte als Waffe, um sich fortbewegende Objekte aufzuhalten. Kettenkugeln wurden benutzt, um gegnerische Segelschiffe zu zerstören. In Südamerika brachten Rinderhirten mit der sogenannten Bola die galoppierenden Tiere zum Fallen. Professor Klaus Mattek vom KIT ließ sich von der uralten Methode inspirieren und möchte sie neu einsetzen.
5: Also ich habe im Fernsehen eine Arbeiterin gesehen, eine Frau, die ein Jahr lang schwer gearbeitet hatte, um sich den Urlaub zusammen zu sparen. Und da hat also ein Spaßvogel eine Drohne gestartet und dann gab es Probleme mit ihrem Urlaub. Und das hat mich so ins Herz getroffen, dass ich gedacht habe, hier, machen wir was dagegen. Und da ich Sportschütze bin und auch so die jagdliche Literatur verfolge, war die Burla eigentlich das Naheliegendste als so eine, wie die Bundeswehr sagt, Last Line of Defense.
4: Wenn die Burla ein 400 Kilogramm schweres Rind stoppen kann, dann geht Matek davon aus, dass auch eine Drohne der Technik nicht widerstehen könnte. Ein halbes Jahr lang arbeitete der Forscher an Berechnungen, Computersimulationen sowie Schussversuchen, um die Technik an die heutige Herausforderung der Drohnen anzupassen. Dabei sei die größte Schwierigkeit die Festlegung der Dicke und Länge der Kette gewesen, um den maximalen Umschlingungseffekt und die maximale Treffrate zu erlangen.
5: Also Sie werfen eine Kette auf ein Ziel und dann umschlingt die das Ziel mit immer schnelleren Schwingungen. Das ist die Drehimpulserhaltung. So wie eine Pirouette, wenn Sie die Arme anziehen, da drehen Sie sich schneller. Wir müssen die Drohne nicht zerstören. Wir fesseln sie. Die umschlingt die Rotoren und stoppt die Drohne.
4: Abgefeuert wird die Kette aus einer Schleuder oder Waffe. Im Idealfall umschlingt sie die Drohne mehrfach und bringt sie somit zum Absturz. Mit jeder Umschlingung hat sie eine Chance, die Propeller zu treffen. Ein entscheidender Vorteil der Methode, sie funktioniert komplett ohne Elektronik. Außerdem seien Kollateralschäden gering. Nach Angaben des Professors habe es bereits erste Anfragen der Bundeswehr gegeben. Gleichzeitig möchte Matek seine Forschung auch für ein breites Publikum verständlich machen. Dabei helfen soll Pauli der Bär, eine Comicfigur, die physikalische Zusammenhänge mit Humor und einfachen Zeichnungen erklärt.
2: Wann waren Sie zuletzt im Zirkus? Ob Seiltanz, Trapez, Jonglage, für Kinder wie auch für viele Erwachsene birgt die Zirkuswelt eine besondere Faszination. Alles bunt, aufregend, fast schon unreal, als wäre die Schwerkraft außer Kraft gesetzt. Genau diese Welt können Kinder in Karlsruhe in dieser Woche selbst erleben. Im Otto-Dullenkopf-Park läuft das 11. Kinderzirkusfestival. Wir waren heute Nachmittag vor Ort und haben mit den beiden Projektleitern über das Programm des Kinderzirkusfestivals gesprochen.
6: Manegefrei hieß es ab Montag. Seid ihr bis hier jede Menge los. Kannst du uns mal ein bisschen mitnehmen? Was sind denn vielleicht so die Programmpunkte, die gerade am besten bei den Kindern ankommen?
7: Also tatsächlich hat das Zirkusfestival am Montag mit einer Eröffnungsgala begonnen. Das ist so der traditionelle Start des Zirkusfestivals. Und ab Dienstag ging es dann tatsächlich von 14 bis 17.30 Uhr los, dass alle Kinder, die wollen, frei, ohne Eintritt, wann sie wollen, wie sie wollen, hierher kommen können und Zirkus ausprobieren können. Es gibt tatsächlich sehr beliebte Elemente. Traditionellerweise sind es alle Disziplinen, die in die Höhe gehen, das ist meistens das Tuch, das Trapez und die Ringe, die sind immer sehr beliebt tatsächlich, aber auch die Clowns und diesmal auch das Jonglieren als eher Ausnahmeerscheinung tatsächlich mal richtig gut ausgebucht gewesen. Das sind sehr beliebte Disziplinen.
6: Gibt es denn auch Kinder, die sich damit schwer tun? Ich stelle mir vor, gerade wenn es in die Höhe geht, ist vielleicht Höhenangst ein Thema, Clowns hat vielleicht das ein oder andere Kind Angst. Wie geht man vielleicht damit auch um?
7: Also tatsächlich ist es so, dass Kinder mutiger sind, als man denkt und dass Kinder die Risiken nicht unbedingt so sehr scheuen, wie das die Erwachsenen manchmal tun würden. Es ist tatsächlich so, wir fangen so an mit den Kindern, dass keiner Angst haben braucht. Also es geht nicht gleich auf 8 Meter Höhe oder 4 Meter Höhe irgendwie das Zirkuszelt nach oben, sondern es beginnt erstmal unten mit so kleinen Übungen und wenn man sich dann sicher wird, so als Kind, wenn du dir sicher bist, dann kannst du ein bisschen höher klettern und dann kannst du auch was anderes ausprobieren.
6: Schauen wir mal auf die Woche als Gesamtes. Geplant ist natürlich das große Highlight am Freitag. Wie genau sieht denn das Programm aus?
7: Also wie das Programm aussieht, das weiß man tatsächlich nicht genau, weil es ja hier geschaffen wird. Also die Grundidee ist, dass am Dienstag, also gestern, die Kinder ausprobieren konnten, welche Disziplin zu ihnen passt. Und dann über Mittwoch, Donnerstag mit ihren Trainern zusammen in einer festen Gruppe einstudieren können, eine Nummer einstudieren können, die sie dann am Freitag aufführen. Das heißt, sie beginnen jetzt gerade mit, die Nummer zu designen. Wir wissen ungefähr, welche Disziplinen drankommen, nämlich die wir anbieten. Und dann, was genau passiert, das ist dann tatsächlich erst am Freitag wissenswert und kriegt man erst dort raus. So ist es, wenn man partizipativ mit Kindern zusammenarbeitet.
6: Bei diesem Festival sind einige dabei, die sich richtig mit Zirkus auskennen, eben weil sie in der Vergangenheit selbst schon beim Zirkus waren. Was ist denn so das Besondere dabei, wenn man sich dieses Zirkusfestival anschaut, vor allem auch was die Mitarbeiter angeht?
8: Viele Mitarbeiter, die bei diesem Festival mitarbeiten, die waren schon als Kind selbst Teilnehmerinnen bei diesem Festival oder beim Macaroni, haben dann eine Ausbildung gemacht, treffen sich bei diesem Festival wieder und geben ihr Wissen an die nächste Generation Kinder einfach weiter. Und zum Teil kommen die Leute extra aus anderen Städten, wo sie gerade studieren, hierher, zum Teil auch aus dem Ausland, aus unserer Partnerstadt Nancy, um dieses Festival mit ihren Dingen zu bereichern.
6: Tatsächlich ist es ja auch so, das ist ja eine Zusammenarbeit von vielen verschiedenen Einrichtungen. Wie läuft denn die Zusammenarbeit? Wer übernimmt da welche Aufgabe?
8: Also ich kümmere mich eher so um die Teamerinnen im Zirkusbereich und der Timo kümmert sich um die Spielaktion. Das Jugendfreizeit- und Bildungswerk kümmert sich um die Kinder in der Frühbetreuung. Also wir sind da alle richtig gut vernetzt und arbeiten da gut und gerne zusammen. Das ist auch immer eine Chance, die Kollegen von den anderen Einrichtungen kennenzulernen und mal längere Zeit mit ihnen zu arbeiten.
6: Jetzt ist die Woche ja schon halb um. Die meisten Leute, die mitmachen wollten, sind wahrscheinlich mit den Kindern schon dabei. Aber der eine oder andere sitzt jetzt vielleicht am Fernseher und sagt, oh, mein Kind wird auch gern mitmachen. Geht das denn noch?
8: Natürlich geht es. Es wird vielleicht keine Plätze mehr geben in den festen Gruppen, die dann am Freitag die Aufführung haben. Man kann auf jeden Fall am Freitag vorbeikommen und sich eine der Aufführungen anschauen. Da ist die erste um 15.30 Uhr und die zweite um 18.30 Uhr. Aber man kann auch noch am Donnerstag und am Freitag von 14 bis 17 Uhr hier auf dem Gelände beim Mitmachzirkus mitmachen. Und da ist für Kinder im Alter von 1 bis 13 Jahren in jeder Zirkusdisziplin es möglich, einfach mal einen Einstieg zu haben und das alles kennenzulernen.
6: Das hast du mir vorher schon verraten, gestern waren es um die 300 Kinder auf dem Gelände, die hier waren. Wie ist denn so euer Zwischenfazit? Läuft alles gut? Läuft alles so, wie ihr euch das gewünscht habt?
8: Ja, trotz der Hitze läuft echt alles wirklich gut. Wir haben das Gefühl, die Kinder sind glücklich und zufrieden und finden es schön, auf diesem Gelände sich treiben zu lassen, erste Zirkuserfahrungen zu sammeln oder einfach nur im Wasserbereich zu spielen oder etwas zu basteln. Also ich glaube, wir haben hier bei diesem Angebot für jedes Kinderherz was zu bieten.
6: Dann vielen Dank für den kleinen Einblick.
2: Bis zu 32 Grad zeigte das Thermometer heute mancherorts in der Region. Weil die Temperaturen immer weiter ansteigen, zieht es viele Menschen aktuell in den Schatten und an kühle Orte. Meine Kollegin Lara Kleinmeier war in der Karlsruher Innenstadt unterwegs und hat mit den Menschen gesprochen, wie sie die frühe Hitze erleben und was ihnen im Alltag hilft, damit umzugehen.
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4: Kaum ist Mitte Mai vorbei, steigen die Temperaturen plötzlich um fast 10 Grad. Und das ungewöhnlich früh. Während viele sich über Freibadwetter freuen, warnen Meteorologen gleichzeitig vor den ersten Hitzetagen des Jahres. Doch wie gehen die Menschen mit der plötzlichen Wärme um? Was hilft wirklich gegen die Hitze und wie fühlt sich Sommer im Mai eigentlich an?
10: Das ist zu heftig. Also ich bin so ein Typ, 25, 26 Grad wäre mir angenehm, aber wir müssen es halt so nehmen, wie es kommt.
11: Also bei mir geht diese Wärme noch. Wenn das jetzt 40 sind, ist zwar viel, aber ich habe da kein Problem. Echt? Ja, ich habe da kein Problem.
12: Ich schwitze zwischen meinen Brüsten.
13: Und es ist für mich nichts Neues.
14: Sehr, sehr warm.
15: Es ist schrecklich. Ich finde es wirklich schrecklich. Ich bin eh ein Wintermensch. Also
14: es ist warm halt.
16: Es fühlt sich an wie 40 Grad.
4: Experten raten deshalb, viel trinken, leichte Kleidung tragen und direkte Sonne möglichst meiden. Welche Tipps ihr habt, um gut durch heiße Tage zu kommen? Wir haben nachgefragt.
14: Kaltwasser, Limonade, spazieren, ja. Klimaanlage. Ja, ja.
12: Ich glaube, Schwimmbad ist ein bisschen zu voll, ein bisschen zu überfüllt, aber geht in die Alp, geht in die Günther-Glotz-Anlage. Genießt das Wetter, geht in den Schlosspark, da sind vielleicht die Brunnen an, kühlt euch ab. Trinkt Matcha, Leute, Matcha.
17: Mit Eis im Schatten.
13: Schattenklimaanlage.
16: Freibad, ein kühles Blondes, irgendwie sowas in der Richtung.
18: Bier trinken.
19: Boah, ja, an See gehen.
12: Schön SPF, 50 Lichtschutzfaktor, ja.
17: Kalte Getränke, Eiswürfel, Ventilatoren, Klimaanlagen.
10: Also wenn ich jetzt nach Hause komme oder überhaupt, wenn ich nach Hause komme, ist es immer, dass ich meine Arme so ins Waschbecken, ins kalte Wasser tue und das tut mir gut. Und dann Beine hochlegen.
4: Auch beim Essen ändern sich an heißen Tagen oft die Gewohnheiten. Statt schwerer Mahlzeiten greifen viele lieber zu kalten Getränken, frischem Obst und leichten Gerichten.

0: Wichtig ist vor allem, dass es erfrischend und unkompliziert ist. Und da stimmen auch die Karlsruher zu.
1: Bisschen leichter, mehr Salate.
2: Wassermelone und Feta-Käse.
3: Oh ja. Mhm. Zitrone über die Wassermelone, dann wird der Geschmack intensiver.
4: Eher kühle Sachen, also Salate, Obst und solche Sachen. Weniger als Zucker.
5: Ich esse das, was ich gerade Lust habe und trinke auch das, was ich gerade Lust habe. Wie immer. Bei mir spielt die Hitze keine Rolle.
6: Ja, ein Eis trinken, Eis essen und zu trinken vielleicht eine Spezi oder Bier. Ist auch immer gut, so ein kühles Bier.
7: Also ich esse in der Zeit gerne Salat.
8: Am Essen gibt es viele Sorten. Fisch ist am besten.
0: Zumindest eines zeigt der frühe Sommer schon jetzt. Die Menschen finden ihre ganz eigenen Wege, mit der Hitze umzugehen. Ob mit Schattenplätzen, kalten Getränken oder einer Portion Gelassenheit. Und wenn die Temperaturen weiter steigen, werden diese kleinen Sommertricks wohl noch wichtiger.
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10: Ja, und ob die Temperaturen in den nächsten Tagen tatsächlich weiter steigen, das sehen Sie jetzt in unseren Wetteraussichten, denn wir sind am Ende unserer Sendung für heute angekommen. Ich verabschiede mich, wünsche Ihnen noch einen schönen Abend. Machen Sie es gut und gerne bis morgen. Tschüss.
11: Hallo und einen schönen guten Abend. Herzlich willkommen zum Wetter auf Baden TV. Unser Hoch Alexander hält die Stellung noch bis zum Wochenende. Es bringt uns in Baden richtig viel Sonnenschein und sehr warme Temperaturen. Hier aus Südwesteuropa zum Teil wird es auch wieder heiß werden. Wir blicken auf die Wetterlage in der kommenden Nacht zum Donnerstag. Der Himmel ist meist sternenklar. Zum frühen Morgen kann es vielleicht hier und da in einigen Flüssen ein bisschen Dunst oder Nebel geben. Die Frühtemperaturen, die liegen am Donnerstagmorgen um 13 Grad in Germersheim und bei 16 Grad in Freiburg. Am Donnerstagvormittag scheint eigentlich meist überall die Sonne vor einem nahezu wolkenlosen Himmel herab. Erst zur Mittagszeit bilden sich hier und da ein paar harmlose hohe Wolkenfelder. Und es wird ein richtig warmer Tag. Die Höchsttemperaturen erreichen bis zu 29 Grad in Karlsruhe und Werte um die 25 Grad messen wir in Freudenstadt. Und auch der Nachmittag bringt überall in Baden perfektes Wander- und Ausflugswetter mit viel Sonnenschein. Insgesamt kommen wir morgens auf 14 bis 15 Sonnenstunden und bis zum Abend, da sinken die Temperaturen auf 23 Grad in Baden-Baden und auf Werte um 22 Grad in Pforzheim. Der Blick auf die weiteren Aussichten. Das hochsommerliche Wetter bleibt uns erstmal noch erhalten. Am Freitag 28 bis 32 Grad. Den ganzen Tag lacht die Sonne von einem nahezu wolkenlosen Himmel herab. Und auch der Samstag wird hochsommerlich warm bis heiß ausfallen. 29 bis maximal 33 Grad werden erwartet. Temperaturen wie Ende Juni, Anfang Juli deutlich zu warm für die aktuelle Jahreszeit. Und auch der Sonntag bringt zunächst hochsommerliches Wetter bis zu 30 Grad. Dann aber zum Nachmittag die ersten zum Teil kräftigen Schauer und Gewitter. Das war's vom Wetter. Ich wünsche einen schönen Abend und tschüss, bis zum nächsten Mal.
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Noch bis zum 8. Juni heißt es in Karlsruhe wieder Action, Spaß und Kulinarik. Die Karlsruher Frühjahrsmess bietet jede Menge Attraktionen und Highlights für die ganze Familie auf dem Messplatz. Familientag ist am Mittwoch, den 3. Juni. Baden-Baden feiert 5 Jahre UNESCO-Welterbe mit einem Wochenende und einem großen Festtag am Sonntag. 3 Tage lang öffnen sich historische Orte, Parks und Wandelhallen für Führungen, Ausstellungen und Begegnungen. Das kulturelle Erbe Baden-Badens wird so lebendig. Mehr Infos gibt es unter baden-baden.com. Diskriminierung bleibt nicht folgenlos. Der Christopher Street Day in Karlsruhe stellt in diesem Jahr daher die psychosoziale Gesundheit von queeren Menschen in den Mittelpunkt. Auf dem Marktplatz findet daher ganztägig ein Familien- und Begegnungsfest mit Bühnenprogramm, Infoständen, Musik und Aktionen für Kinder und Jugendliche statt. Ab 13 Uhr startet dort auch die Demo-Parade, die durch die Innenstadt zieht.

Ein herzliches Grüß Gott, liebe Zuseherinnen, liebe Zuseher, zu unserem musizierenden Porträt. Schön, dass Sie wieder mit dabei sind. Heute lasse ich Ihr Herz höher schlagen, denn ich habe für Sie die österreichischen Staatsmeister der Volksmusik. Die Gruppe räumt im Moment sämtliche Pokale in der volkstümlichen Szene ab. Und das nicht nur, weil sie einen jungen, aufstrebenden Harmonikaspieler bei sich haben. Die Gruppe könnte nicht unterschiedlicher sein, was das Alter betrifft, aber jung und alt lässt sich in der Musik hervorragend vereinen. Jetzt spanne ich Sie nicht mehr länger auf die Folter und ich hoffe, ich habe Sie auch ein bisschen neugierig gemacht. Hier sind sie für Sie, die österreichischen Staatsmeister der Volksmusik, die Schlossbichlburm mit Flott aufgespielt.

0: Und hier haben sie jetzt Platz genommen, die Schlossfichtelburm. Servus, grüß euch.
1: Grüß dich.
0: Patrick, wie wird man österreichischer Staatsmeister der Volksmusik?
2: Eigentlich ist es ja einfach, wenn man das so will. Man muss nur jeden Tag üben, ganz einfach. Und man muss die zwei richtigen Kollegen haben, die ja ziemlich gleich mit dir mitspielen, wo das

0: gleich anfängt, gleich aufhört und einfach das ganze Lied dann sauber gespielt wird, dann kann man da antreten, sich anmelden. Und das haben wir auch vor 2 Jahren, 2023, das erste Mal gemacht. Und das war dann direkt ein Erfolg. Ich habe eine Auszeichnung gekriegt als Staatsmeister in der steirischen Harmonikagruppe.
1: Das heißt, du bist auch Staatsmeister der Harmonika österreichweit.
0: Genau. Und dann haben wir mit der Gruppe einen Tag später auch teilgenommen bei den Volksmusikmeisterschaften für Gruppen. Und da haben wir natürlich, wie man hier sehen kann, auch den Pokal mitgenommen.
1: Da stehen sie, die beiden Trophäen. Die bekommen daheim sicher einen ordentlichen Platz, oder?
0: Ja, die sind daheim so aufgestellt, dass sie jeder sehen kann will.
1: Das glaube ich mir. Da kann man stolz sein drauf. Die Schlossbichlburen wurden ja schon vor 40 Jahren, genau eigentlich,
2: das
1: gegründet.
2: Ist, ja, so.
1: Und du bist der Gründer von der Schlossbichlburen.
2: Ich bin einer von den Gründern. Ich habe da als junger Bub von meinem Musiklehrer die Chance gekriegt, auf einer Almhütte, auf einer bewirtschafteten Almhütte zum Musik zu machen. Mhm. Für so Gäste, die immer so laufen, kommen, gehen und so. Und das war dann am Freitag, immer so am Freitag. Und da habe ich als kleiner Bub mit 14 Jahren Harmonika gespielt unter den Leuten drinnen. Und das hat sich dann relativ gut dann so entwickelt. Das ist dann jeden Freitag so dahin gegangen.
1: Und dann warst du da engagiert?
2: Da war ich engagiert.
1: Als Solist?
2: Da war immer nur alleine. Und dann irgendwann haben wir uns ein bisschen gedacht, oder wir und ich, alleine ist es ein bisschen mühsam und so. Und dann haben wir halt geschaut, dass wir irgendwann der Sufi mit einer Gitarre da war. Dann ist der Sepp dazu gekommen.
1: Ist der Sepp dazu gekommen?
3: Genau.
1: Sepp, ja. Ist auch schon lange her. Wie war das für dich damals?
3: Ja, irgendwas genauso, wie der Robert erzählt hat, auf der Hütte, er fragt nicht, dass eben der Robert immer dort spielt, jeden Freitag den Hüttenzauber, und dass eine Gitarre gebraucht wird. Und dann haben wir zu Hause einmal probiert und zusammengespielt und hat perfekt funktioniert.
1: Super, und seitdem gibt es die Schlossbichlburen.
2: Seitdem mit einer Unterbrechung gibt es die Schlossbichlburen, ja, genau.
1: Mit einer Unterbrechung, genau.
2: Die Unterbrechung war beruflicher seitdem. Mhm. Ich bin dann beruflich dann in die Schweiz gegangen. Er war auf Montage. Mhm. Dann hat sich das einfach nicht mehr so noch vollziehen können, mit diesen jeden Wochen das Spiel.
1: Dann ist der Patrick gekommen.
2: Und dann, wie ich wieder von der Schweiz zurückgekommen bin, ist mein Sohn mittlerweile dann auch schon musikalisch sehr aktiv gewesen. Und dann haben wir gesagt, machen wir wieder was. Ne? Ja. Also lassen wir die Schlossbichlburen wieder richtig
1: wieder aufleben. Das ist der Patrick, der bringt jetzt so richtig frischen Wind da rein.
2: Das ist natürlich so Zufall.
1: Ja, und wie lange gibt es euch jetzt schon in dieser Konstellation?
2: Gegründet haben wir uns eigentlich 2022 zum 90. Geburtstag von meiner Mutter.
1: Ja, schön.
2: Das war so eine sporadische Aktion eigentlich nur. Mhm. Wir zwei haben mal gesagt, wir spielen für die Oma ein bisschen hin. Ja. Und da rufe ich Sepp an, sag ich, hast du die Zeit? Komm vorbei, spielen wir der Oma ein Stückchen hin. Ja, voller Begeisterung gleich, aber von Treffenboden. Wir wohnen nicht weit auseinander.
1: Ja.
2: Und einer bei dir. Und zusammen haben wir angefangen zu spielen.
1: Und seitdem gibt es die Schlossbichlburen.
2: Genau, seitdem hat sich das dann so entwickelt. Schön. Dass man gleich noch diesen Geburtstagsfeier von der Mutter, gleich eine Geburtstagsfeier von dem und von dem, und so hat sich so kleine Feierlichkeiten
1: entwickelt.
2: Ja. Mhm.
1: Ihr spielt ja hauptsächlich Erich Moser Musik. Warum gerade Erich Moser?
0: Es ist auch so, wir haben 4 Erich Moser Schallplatten zu Hause noch, von den 70er, 80er Jahren, wo der Moser gerade angefangen hat und immer größer geworden ist eigentlich.
1: Eben, da ist es ja gar nicht so einfach, Material zu kriegen.
0: Genau.
1: Und da habt ihr das euch geholt von früher.
0: Ja, genau. Also Erichs Witwe, die Gisela, die war von Anfang an schon ziemlich, wo sie mich spielen hat, gesehen, auf meiner Seite sozusagen. Und
1: die werden wir auch noch kennenlernen,
0: ja, die Gisela. Ja, genau. Die Gisela werden wir heute noch kennenlernen. Und die hat mir dann eben 4 Schallplatten von ihm gegeben und gesagt, hör dir das einmal an. Und von dem Tag an habe ich dann jeden Tag, das geht dann gar nicht mehr anders, von diesen Platten auf meine Harmonika die Lieder runtergespielt durch Gehör. Mhm. Und das ist alles, was es ausmacht, wenn man das mit Gehör kann und macht.
1: Und einstudiert.
0: Ja.
1: Erich Moser hat ja eine spezielle Technik auf der Harmonika. Hast du die auch mit übernommen?
0: Ja, genau. Also es ist ja so, vom Erich Moser gibt es jetzt nicht so viele Videoaufzeichnungen, aber es gibt ein paar und die habe ich mir angeschaut. Und dann habe ich gleich gesehen, der Erich Moser macht bei jedem Stück die Griffe anders. Weil andere Musikanten haben da einen Griff. Und
1: er hat sich alles immer praktisch selbst beigebracht.
0: Genau,
1: ne?
0: Und dadurch, dass er das sich das selbst beigebracht hat, ist ein Lied, wenn er das zweimal spielt, nie gleich geworden. Und da habe ich mir gedacht, ja passt, so muss man das machen. Und da habe ein bisschen probiert und ich probiere nach wie vor jeden Tag jedes Lied ein bisschen anders zu greifen.
1: Damit man sich gar nichts abschauen kann bei dir.
0: Ja, das ist auch ein Grund.
1: Schön. Eure Ballsaison eröffnet ihr immer mit einem ganz besonderen Ball.
2: Ja.
1: Der Wilderer Ball.
2: Der Wilderer Ball.
1: Was ist denn da so besonders?
2: Ja, das ist nach der langen Fastenzeit oder der Ruhezeit von Advent und Weihnachten so, geht es dann wieder richtig los mit dem Fasching und mit dem Wilderer Ball in Gmünd. Da trifft sich wirklich wieder alles, was Rang und Namen hat.
1: Was Rang und Namen hat, du kennst die alle persönlich, glaube ich, oder?
0: Ja, so ziemlich alle.
1: Wer ist das alles?
0: Das sind wirklich verschiedenste Leute, bei denen man so das ganze Jahr über eher weniger sieht. Und die sind dann alle auf einem Fleck. Es kommt der Bürgermeister von Gmünd, von Trevesing, von Malta, von den ganzen Liesa-Malta, da kommen die Bürgermeister. Die Gemeinderäte verkleiden sich, kommen da hin. Nee. Die ganzen Vereine sind da. Dann, wo wir unterm Jahr spielen, da machen wir schon Werbung und da kommen auch die Vereine alle verkleidet und man erkennt sie.
1: Da. Und die Schlossbichlbuben da mittendrin, oder? In dieser Prominenz.
0: Die sind wirklich mittendrin und das ist eben am Hauptplatz in Gmünd beim Café Nussbaumer.
1: Das ist auch ein ganz ein spezielles Lokal.
0: Genau. Also Café heißt nicht gleich, dass es ein Kaffeehaus ist. Es ist im Erdgeschoss das ganze Jahr über Kaffeehaus. Im Keller unten ist der Sudkeller, das ist unsere Disco von Gmünd.
1: Ah, toll. Ganz extravagant, oder?
0: Genau. Ja. Die hat natürlich an dem Tag auch geöffnet. Dann haben wir schon zwei Sachen da drin. Mhm. Und dann gibt es im ersten Stock noch ein uriges, altes Gasthaus zum Angerer, das eigentlich gar nicht so geöffnet hat. Das ist bekannt aus einer Fernsehserie vom Ewigen Lied. Das ist ein Weihnachtsfilm.
1: Mit Tobias Moretti.
0: Genau, ganz den haben sie da gedreht in diesem
2: Angerer.
0: Genau.
1: Und da findet dieser Ball statt, so quasi.
0: Genau, das ist noch richtig eingerichtet wie vom Film. Nee. Oder Karl Merkatz noch hinter der Decke gestanden ist, das ist noch alles genau gleich. Ja. Und da findet das statt und da haben dann auch wirklich viele Menschen Platz da oben.
1: Toll, also ein ganz toller Auftakt in die Ballsaison. Was verbirgt sich hinter diesen Gasthaussingern, dieses landesweite hier in Kärnten?
0: Das Gasthaussingern, da haben wir auch vor über einem Jahr das erste Mal teilgenommen. Seitdem sind wir da fast nicht wegzulenken, würde ich sagen.
1: Das heißt, ihr seid gute Sänger?
0: Nein, also das muss man auch mal schaffen. Es ist auch so, mit dem Richie Di Bernardo sind wir mal zusammengesessen und der hat sich gedacht, ja, Gasthaus singen, irgendwie, wenn man da jetzt 2-3 Stunden nur singt und dann wird es irgendwann, es ist zwar schön und interessant, aber eintönig.
1: Ja, so. Genau.
0: Und um das Ganze ein bisschen aufzulockern, auch für die Sänger, dass sie ein bisschen Gaude haben, was trinken, zuhören, mitsingen, klatschen, spielen wir.
1: Ihr macht das Musikalische,
0: musikalisch, genau.
1: Und die Prominenz, kann man sagen.
0: Ne? Ja, genau.
1: Tolle Sänger sind da mit dabei. Patrick, du bist ja auch Obmann in verschiedenen Musikvereinen.
0: Ja, genau. Also ich mache das so nebenbei als Hobby. Und alles, was irgendwie mit Freizeit zu tun hat, schaue ich, dass ich das mit Musik optik.
1: Sehr gut. Aber auch in Harmonikavereinen bist du dabei.
0: Ja, genau. Also es gibt jetzt einen Harmonikaverein bei uns im Nachbarbundesland, sozusagen im Lungau. Und als stellvertretender Obmann bin ich da jetzt voll im Organisieren dabei.
1: Voll involviert.
0: Genau.
1: Da gibt es eine ganz große Veranstaltung. Ist die jedes Jahr, diese Harmonika?
0: Ja, genau. Das internationale Harmonika-Treffen.
1: Ja.
0: Das ist mittlerweile jedes Jahr, haben wir gesagt, weil das ist auch nicht mehr wegzudenken. Da freuen sie sich alle schon das ganze Jahr drauf.
1: Das denke ich mir. Wer darf da alles kommen? Jeder, der Harmonika spielt? Knopf, Taste, jung, alt?
0: Ja, genau. Also von jung bis alt, vom Anfänger bis zum Meister. Da darf man dann mit verschiedenen Harmonika-Instrumenten, Tasten, Knopfinstrumenten. Und auch, es ist auch schön, ein paar sind immer dabei mit Gitarre, Bass und Klarinette oder sonst irgendwas.
1: Also das ist keine Harmonika-Meisterschaft, ein Harmonika-Treffen. Wann findet das nächste statt? Weil da dürfen sich ja alle anmelden. Im Ausland?
0: Genau, wir sind letztes Jahr sind wir 10 Nationen gewesen. Also wirklich quer durch Europa. Also
1: international.
0: Genau. Aber die Schweizer und die Deutschen waren sehr viel vertreten, muss ich sagen. Auch da haben wir uns echt gefreut.
1: Ja.
0: Und das ist, findet heuer wieder statt, vom 29. bis zum 31. August.
1: Okay.
0: Kann man sich online anmelden.
1: Okay. Und wo findet man das?
0: Das ist auf der Homepage Internationales Harmonikatreffen St. Michael im Salzburger Lungau.
1: Schön. Dann hoffen wir, dass ganz, ganz viele Musiker kommen.
0: Genau.
1: Also Harmonikaspieler.
0: Ja.
1: Und es wird sicher ein ganz tolles Treffen. In Kärnten gibt es ja nicht nur wunderschöne Landschaften, Seen und Berge. Ihr habt ja auch besondere Spezialitäten. Sepp, was ist denn das da auf dem Tisch?
3: Ja, natürlich ein Kärntner Rheinling.
1: Der riecht schon so gut, herrlich. Das heißt, man isst ihn zum Kaffee.
3: Ganz genau.
1: Schön. Ich würde sagen, wir probieren den Kärntner Rheinling. Robert, nimm mal ein Stück.
2: Ja, ganz gerne. Dankeschön.

0: hat ja richtig Spaß gemacht, euch heute zuzuschauen beim Kegeln, vor allem, weil auch Damen dabei sind. Sepp, du bist der heutige Tagessieger. Wie fühlt man sich da?
1: Ja, wie ein King. Ich bin heute der Pokal an mich gerissen, in den vollen reingekaut. Und jetzt muss ich noch sagen, wir sind da beim BHC Mühldorf, treffen uns alle Monate zum Kegeln.
0: Alle Monate?
1: Die ganze Runde, eine Gaune, danach wird ein bisschen was getrunken und musiziert.
0: Sehr schön. Und auf das trinken wir jetzt, auf den Sieg vom Sepp heute.
2: Prost! Prost! Prost! Prost! Prost!
3: Prost!
2: Prost! Prost!
3: Prost!
2: Prost! Prost! Prost!
0: Patrick, du hast so viele hübsche Damen heute mitgebracht.
4: Ja.
0: Beim Kegeln kannst du mir die mal vorstellen.
4: Also, das ist meine jüngere Schwester, die Jasmin.
0: Jasmin, du bist immer dabei?
5: Ja, ich bin jedes Mal dabei.
0: Das heißt, der Bruder, der Papa, die animieren dich dazu?
5: Ja, es macht sehr Spaß, ja.
0: Weil es ist nicht üblich, dass Damen kegeln, gell?
5: Ja.
0: Und wen haben wir hier noch?
4: Und hier ganz rechts außen, das ist die Hanna. Das ist eine ehemalige Schulkollegin von mir und das ist dann die Freundschaft, die ist aufrecht geblieben. Die ist natürlich auch immer dabei, wenn wir irgendwo hinfahren, wenn wir kegeln gehen, einmal im Monat.
0: Klasse.
4: Und heute hat sie das erste Mal ihre Schwester mitgebracht, die Marie.
0: Hallo Marie. Schön, also die Damen kegeln genauso wie die Männer. Und wir haben heute einen Ehrengast auch mit dabei, zwei Ehrengäste. Und zwar ganz außen. Servus, grüß dich. Du bist heute auch beim Kegeln dabei. Du gehörst noch zum Urviech vom Erich Moser Trio.
6: Ja, ich bin ein Schulfreund, der Erich war mein Schulfreund. Und wir haben dann auch noch beide den gleichen Beruf gelernt, Kfz-Mechaniker. Und dann haben wir das Moser Trio gegründet und ich war der erste Bassist.
0: Wann war das?
6: Das war im Jahre 1974.
0: Also schon ewige
6: Zeit. Das erste Mal das Trio, also mit dem Trio aufgetreten sind. Aber da war man noch nicht so bekannt. Das hat dann natürlich, weil ich habe 4 Jahre habe ich gespielt.
0: Und das ist dann richtig explodiert.
6: Ja, quasi. Das war richtige Erfolgsgeschichte. Ja.
0: Schön. Und du bist heute auch beim Kegeln dabei.
6: Ja.
0: Und wir hören vielleicht auch später noch was an Musik. Und neben dir sitzt die Witwe von Erich Moser. Servus Gisela.
7: Servus.
0: Schön, dass du auch dabei bist heute. Wie ist das, wenn man das so miterlebt? Die Musik vom Erich lebt ja. Wie ist das für dich?
7: Es ist wunderschön. Ich meine, der Erich feiert heuer seinen 70. Geburtstag.
0: Oh, auf das stoßen wir aber jetzt mal an, oder?
6: Ja. Prost, Prost, Prost,
0: Prost,
6: Prost,
0: Prost,
6: Prost.
7: Leider ist er seit 33 Jahren tot. Aber für mich ist es wunderschön, dass die Musik weiterlebt. Und wenn überhaupt junge Leute die Musik für sich erkennen und lieben und das spielen. Und ich muss sagen, der Patrick ist für mich zurzeit derjenige, der am besten dorthin kommt, vom Gefühl her und von der Technik her, das dem Erich nachzumachen.
0: Sehr nahe kommt. Mhm. Das stimmt, die Schlossbichlburm, die ehren ja Erich Moser.
7: Ja.
0: Das heißt, er kommt ja nicht nur zum Kegeln her und ein bisschen zum Trinken, ihr musiziert auch immer gemeinsam.
4: Ja, genau. Also die Instrumente gehen natürlich immer mit, wenn wir aus dem Haus gehen.
0: Das finde ich schön. Ich würde sagen, dann machen wir das heute genauso, oder?
4: Ja, das ist eine gute Idee.
0: Dann spielt es einen an.
4: Ja.
0: Ja, okay. Mit dem Urviech noch. Vom Original
6: gerne, sehr gerne.
0: Moser Erich Trio. Ja.

0: Wir sind jetzt im Musikgeschäft hier, Patrick, von euch, von die Schlossbichlburm. Und das ist eure erste Anlaufstelle hier, oder?
1: Ja, genau. Also immer, wenn wir was Neues brauchen wieder, sprich für die Anlage, für unsere Instrumente, muss man natürlich mit der Zeit gehen. Und der Hans kennt sich da natürlich besser aus wie ich. Und deshalb komme ich dann immer zum Hans.
0: Kommst du immer her zum Hans. Genau. Und der Hans steht neben mir, der Chef von dem Musikgeschäft. Servus.

0: Christi.
1: Ja, hallo, grüße. Freut mich, dass ihr da seid.
0: Danke. Du Hans, wie heißt dein Geschäft eigentlich, dass man das auch findet?
1: Musikaktiv. Wir sind da im Spital an der Drau und wir betreiben das zu zweit. Mein Kollege, der Christian Tribelnik und die.
0: Okay. Und ihr verkauft nicht nur Instrumente, sondern auch Musikanlagen?
1: Wir haben wirklich von der Blockflöte bis zum Klavier alles, also sprich Musikanlagen, steirische Blasinstrumente.

0: Praktiker, du kennst dich doch gut aus.
1: Es spielt bei uns natürlich in der Firma jeder ein Instrument und deswegen ist es auch so aufgeteilt. Ich bin für die Gitarren zuständig, für Tasteninstrumente und der Kollege, der Christian, eben für die Blasinstrumente und für Schlagwerk.
0: Das heißt, es kommen nicht nur aus Kärnten die Kunden zu euch. Ich habe gehört, aus Slowenien kommen sie aus anderen Bundesländern auch zu
1: Also
0: dir.
1: wir haben wirklich, Gott sei Dank, muss ich sagen, Kunden aus Südtirol, Osttirol, das angrenzende Salzburg, also Lungau, die Steiermark und natürlich unsere Kärntner.
0: Das spricht natürlich für dich, für dein Geschäft. Du hast ja noch was anzubieten, was nicht jedes Musikgeschäft hat. Ihr repariert auch Instrumente.
1: Wir haben eine hauseigene Werkstätte, wo vorwiegend Blasinstrumente und natürlich auch die Saiteninstrumente repariert werden und zum Teil natürlich auch die steirische Harmonika oder das Akkordeon.
0: Das passt ganz gut, Patrick, weil du hast gerade ein großes Problem, gell?
2: Ja, genau. Also wir kommen gerade von einem Auftritt aus dem Gasthaus.
0: Ja.
2: Dann wollte man da was mitsingen und dann sind wir draufgekommen, na, es ist verstimmt. Es geht sich nicht ganz aus.
0: Das heißt, es passt ja super heute. Hans, können wir einen Patrick seine Harmonika heute noch reparieren, glaubst du?
1: Ich glaube schon, dass wir mal schauen, dass das funktioniert, dass der nächste Auftritt jetzt fürs Fernsehen dann klappt.
2: Ja, passt. Danke, Hans.
0: Das heißt, wir gehen jetzt in die Werkstatt, oder?
1: Schauen wir mal, ja?

0: Es war so schön bei euch, liebe Schlossbichlbuam, und es hat so viel Spaß gemacht mit euch. Danke, dass ihr mich so lieb empfangen habt. Wie schauen jetzt eigentlich eure Zukunftspläne aus?
1: Die Zukunftspläne, es ist schon sehr viel geplant, muss ich sagen, für dieses Jahr. Natürlich die Teilnahme wieder bei der Volksmusik-Staatsmeisterschaft in Innsbruck heuer. Mhm. Die darf natürlich nicht fehlen. Und ich darf auch verkünden, dass wir heuer im Sommer unser erstes Album ausbringen. Das ist jetzt gerade fertig geworden.
0: Klasse.
1: Und da werden wir dann natürlich einige Veranstaltungen machen mit Präsentationen. Dann, es ist auch geplant, dass wir als Vorgruppe schon bei größeren Veranstaltungen im Festsaal dabei sind. Mhm. Und natürlich die Maibaumfeste, Kirchtage wie gehabt jedes Jahr. Lass mal nicht aus.
0: Jetzt komme ich noch einmal auf die CD zurück, die geplant ist. Die wird bald fertig, hast du gesagt. Genau. Habt ihr da ausschließlich Erich Moser-Titel drauf?
1: Es sind bis auf ein, zwei Stücke sind Erich Moser-Stücke. Einige hat er natürlich auch schon veröffentlicht. Mhm. Und die anderen sind ein bisschen, kennt nicht jeder. Und da will man das natürlich
0: aber auch Eigenkompositionen?
1: Von Erich Moser.
0: Von euch?
1: Nein, persönlich? Von uns nichts.
0: Nein. Also Erich Moser wird hier festgehalten auf der CD.
1: Genau.
0: Noch einmal vielen herzlichen Dank und ich wünsche euch natürlich alles, alles Gute, was die Zukunft bringt. Alles, was ihr erwünscht, sollte in Erfüllung gehen und ich wünsche euch ganz viel Glück. Und auch Ihnen, liebe Zuseher, liebe Zuseherinnen, wünsche ich auch ganz viel Glück und ich freue mich, wenn Sie das nächste Mal wieder dabei sind. Und jetzt hören wir noch einen tollen Titel von die Schlossbichlbuam. Lass die Sorgen sein. Servus.

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Noch bis zum 8. Juni heißt es in Karlsruhe wieder Action, Spaß und Kulinarik. Die Karlsruher Frühjahrsmess bietet jede Menge Attraktionen und Highlights für die ganze Familie auf dem Messplatz. Familientag ist am Mittwoch, den 3. Juni. Baden-Baden feiert 5 Jahre UNESCO-Welterbe mit einem Wochenende und einem großen Festtag am Sonntag. 3 Tage lang öffnen sich historische Orte, Parks und Wandelhallen für Führungen, Ausstellungen und Begegnungen. Das kulturelle Erbe Baden-Badens wird so lebendig. Mehr Infos gibt es unter baden-baden.com. Diskriminierung bleibt nicht folgenlos. Der Christopher Street Day in Karlsruhe stellt in diesem Jahr daher die psychosoziale Gesundheit von queeren Menschen in den Mittelpunkt. Auf dem Marktplatz findet daher ganztägig ein Familien- und Begegnungsfest mit Bühnenprogramm, Infoständen, Musik und Aktionen für Kinder und Jugendliche statt. Ab 13 Uhr startet dort auch die Demo-Parade, die durch die Innenstadt zieht.

0: Die Nachrichten hier bei Baden TV aktuell. Schön, dass Sie eingeschaltet haben. Ja, die Temperaturen klettern nach oben. Die 30-Grad-Marke ist längst überschritten und von Regenwolken keine Spur. Viele freuen sich auf den Sommer. Für die Feuerwehren in der Region ist die heiße, trockene Jahreszeit aber eine echte Herausforderung. Schon jetzt gilt in Karlsruhe Stufe 4 auf dem Waldbrandindex. Das ist die zweithöchste Stufe. Was das für die Arbeit der Feuerwehr bedeutet und worauf man selbst als Spaziergänger im Wald achten sollte, das haben wir bei der Feuerwehr Karlsruhe nachgefragt.
1: Es reicht eine noch qualmende Zigarette. Ein Lagerfeuer, das Funken wirft. Bei den aktuellen Temperaturen und der Trockenheit brennen Unterholz, Laub und Gras wie Zunder. Rund um Karlsruhe ist der Waldbrandgefahrenindex daher auf Stufe 4 hochgesetzt. Die zweithöchste Stufe. Es besteht also eine hohe Gefahr für Waldbrände in der Region.
2: Die Lage ist zunehmend angespannt. Wir haben ja jetzt warme Tage, wir haben da trockene Zeit. Zum Glück hat es im Vorfeld relativ viel geregnet, aber man merkt durch die Hitze und dem Ausbleiben vom Regen trocknet das Gras und das Unterholz mehr und mehr aus. Und deswegen haben wir steigende Tendenz Richtung Vegetationsbrände, was sich auch im Waldbrandindex aktuell der Stufe 4 von 5 niederschlägt.
1: Dabei ist es aktuell vergleichsweise ruhig für die Feuerwehr Karlsruhe. Bisher mussten die Einsatzkräfte zu 10 Vegetationsbränden ausrücken. Aktuellen Prognosen zufolge bleibt die Waldbrandgefahr in den nächsten Tagen jedoch konstant hoch. Und eine der Hauptursachen für Waldbrände bleibt der Mensch.
2: Die meisten Brände entstehen durch Unachtsamkeit oder teilweise leider auch durch Absicht. Aber ganz wesentlich ist die Unachtsamkeit, sei es die weggeworfene Zigarettenkippe oder das abgestellte Fahrzeug. Da haben die Katalysatoren dann aufgeheizt und wenn die jetzt in der Wiese stehen und das Gras drunter ist trocken, dann kann das durchaus mal einen Brand auslösen. Grillplätze haben auch so ein Klassiker oder nicht bewachte Lagerfeuerstellen. Wichtig ist, dass man sich an das Rauchverbot im Wald hält. Im Wald gilt von März bis Oktober ein Rauchverbot. Es darf auch kein offenes Feuer entzündet werden, bis zu einem Abstand von 100 Meter zum Wald. Also diese Abstände sind auf alle Fälle einzuhalten. Wenn man grillen möchte, dann nur an ausgewiesenen Grillplätzen. Da gibt es dann auch Informationsschilder. Es ist wichtig, die Informationen dann auch wirklich zu beachten. Die stehen da nicht umsonst. Und man kann da durchaus auch mit Bußgeldern belegt werden, wenn man das nicht beachtet.
1: Trotz aller Warnungen und Vorsichtsmaßnahmen rüstet sich die Feuerwehr Karlsruhe für die kommenden Wochen. Anders als bei Bränden im Stadtgebiet ist bei Vegetationsbränden die Wasserversorgung oft eine Herausforderung. Die Feuerwehr bringt deshalb auch mal ihr eigenes Wasser mit. Die Fahrzeuge können dafür einen sogenannten Abrollbehälter mit 9 Kubikmetern Wasser transportieren. Noch vor dem Löschen gibt es beim Vegetationsbrand aber noch eine ganz andere Herausforderung. Wie findet man den Brand mitten im Wald?
2: Also beim Vegetationsbrand, insbesondere im Wald, ist die Lokalisierung tatsächlich schwierig. Es gibt im Wald aber so Tafeln, das sind Notfalltafeln, die eigentlich für medizinische Notfälle vom Rettungsdienst sind. Aber wenn man so eine Tafel in der Nähe hat, ist da eine eindeutige Nummer drauf. Das hilft uns natürlich sehr gut. Und ansonsten fahren wir halt raus, orientieren uns am Rauch. Wir nehmen teilweise auch unsere Drehleiter mit raus, die kann man dann auffahren als Ausguck, um es zu schauen, wenn wir es wirklich nicht finden. Aber je genauer der Anrufer die Position bestimmen kann, desto besser ist es für uns.
1: Gerade bei diesen Temperaturen gilt also, wer beim Spaziergang im Wald Rauch entdeckt, sollte die Feuerwehr rufen. Im Zweifel, wie man so schön sagt, lieber einmal zu viel als einmal zu wenig.
0: Und wir machen weiter mit zwei Meldungen aus der Region. Ein Gleitschirmflieger ist am Dienstag auf dem Merkurberg bei Baden-Baden abgestürzt. Der Mann verfing sich beim Sturz in einem Baum, blieb jedoch unverletzt. Er konnte selbstständig den Notruf rufen, um samt seinem Fluggerät aus den 6 Metern Höhe heruntergeholfen zu bekommen. Feuerwehrleute bargen den Mann mit einer Leiter. Aus Sicherheitsgründen war die nahegelegene Merkurbahn kurzzeitig gestoppt, hat inzwischen jedoch wieder den Betrieb aufgenommen. Der Grund für den Absturz ist bisher nicht bekannt. Nachdem er seine Lebenspartnerin mit einem Messer angegriffen und ihr mit dem Tod gedroht haben soll, ist ein 35-Jähriger am Montagabend in Philippsburg festgenommen worden. Laut Polizei soll es einen Streit aufgrund offener Geldforderungen gegeben haben. Der 49-jährigen Lebenspartnerin gelang es, die Wohnung zu verlassen und mit einer Bekannten zum Polizeirevier zu gehen. Sie war am Arm verletzt und wurde in ein Krankenhaus gebracht. Der Mann befindet sich aktuell in Untersuchungshaft. Die Kriminalpolizei ermittelt.
3: Ein dramatischer Verkehrsunfall hat am Mittwochmorgen die Rettungskräfte in Karlsruhe-Wettersbach in Atem gehalten. Gegen kurz nach 7 Uhr kam ein Autofahrer auf der Straße am Wetterbach Richtung Wolfertsweier von der Fahrbahn ab, stürzte eine steile Böschung hinab und landete auf dem Dach direkt im Wettersbach. Als die Feuerwehr eintraf, war der Fahrer in seinem Wrack eingeschlossen. Einsatzkräfte der Berufsfeuerwehr und der Freiwilligen Feuerwehr Wettersbach befreiten die Person zügig aus dem Auto. Mit einem speziellen technischen Gerät wurde der Verunfallte die steile Böschung hinaufgezogen und dem Rettungsdienst übergeben. Über die Schwere der Verletzungen ist derzeit noch nichts bekannt. Um zu verhindern, dass Kraftstoff oder Öl das Gewässer verunreinigt, rückte die Feuerwehr mit einem Kranwagen an. Das Auto wurde aus dem Bachbett gehoben und an ein Abschleppunternehmen übergeben. Datenleck am Klinikum Karlsruhe. Ein Cyberangriff auf einen externen Dienstleister hat weitreichende Folgen für das Klinikum Karlsruhe. Die Daten von rund 4.100 Patientinnen und Patienten sind in die Hände von Hackern geraten. Betroffen sind vor allem Privatversicherte und Selbstzahler, deren Namen, Anschriften und in etwa 1.100 Fällen auch sensible Gesundheitsdaten gestohlen wurden. Die Klinik betont, dass die hauseigenen IT-Systeme dank hoher Sicherheitsstandard nicht betroffen waren und die medizinische Versorgung uneingeschränkt weiterläuft. Alle Betroffenen werden in den nächsten Tagen persönlich per Post informiert. Das Klinikum warnt zudem eindrücklich davor, Passwörter oder Bankdaten am Telefon preiszugeben, da Kriminelle die Informationen für Betrugsversuche nutzen könnten.
0: Der ein oder andere hat es vielleicht selbst schon erlebt, dass zum Beispiel der Flug in den Urlaub deshalb verschoben wurde. In den vergangenen Jahren gab es immer wieder Berichte über Drohnen bei Flughäfen, die den Betrieb stören oder sogar lahmlegen. Experten vom Karlsruher Institut für Technologie, KIT, möchten dieser Gefahr etwas entgegensetzen und entwickeln daher eine innovative Abwehr.
4: Schon seit Jahrhunderten benutzen Menschen Gewichte als Waffe, um sich fortbewegende Objekte aufzuhalten. Kettenkugeln wurden benutzt, um gegnerische Segelschiffe zu zerstören. In Südamerika brachten Rinderhirten mit der sogenannten Bola die galoppierenden Tiere zum Fallen. Professor Klaus Mattek vom KIT ließ sich von der uralten Methode inspirieren und möchte sie neu einsetzen.
5: Also ich habe im Fernsehen eine Arbeiterin gesehen, eine Frau, die ein Jahr lang schwer gearbeitet hatte, um sich den Urlaub zusammen zu sparen. Und da hat also ein Spaßvogel eine Drohne gestartet und dann gab es Probleme mit ihrem Urlaub. Und das hat mich so ins Herz getroffen, dass ich gedacht habe, hier, machen wir was dagegen. Und da ich Sportschütze bin und auch so die jagdliche Literatur verfolge, war die Bola eigentlich das Naheliegendste als so eine, wie die Bundeswehr sagt, Last Line of Defense.
4: Wenn die Bola ein 400 Kilogramm schweres Rind stoppen kann, dann geht Mattek davon aus, dass auch eine Drohne der Technik nicht widerstehen könnte. Ein halbes Jahr lang arbeitete der Forscher an Berechnungen, Computersimulationen sowie Schussversuchen, um die Technik an die heutige Herausforderung der Drohnen anzupassen. Dabei sei die größte Schwierigkeit die Festlegung der Dicke und Länge der Kette gewesen, um den maximalen Umschlingungseffekt und die maximale Treffrate zu erlangen.
5: Also Sie werfen eine Kette auf ein Ziel und dann umschlingt die das Ziel mit immer schnelleren Schwingungen. Das ist die Drehimpulserhaltung. So wie eine Pirouette, wenn Sie die Arme anziehen, da drehen Sie sich schneller. Wir müssen die Drohne nicht zerstören. Wir fesseln sie. Die umschlingt die Rotoren und stoppt die Drohne.
4: Abgefeuert wird die Kette aus einer Schleuder oder Waffe. Im Idealfall umschlingt sie die Drohne mehrfach und bringt sie somit zum Absturz. Mit jeder Umschlingung hat sie eine Chance, die Propeller zu treffen. Ein entscheidender Vorteil der Methode, sie funktioniert komplett ohne Elektronik. Außerdem seien Kollateralschäden gering. Nach Angaben des Professors habe es bereits erste Anfragen der Bundeswehr gegeben. Gleichzeitig möchte Matek seine Forschung auch für ein breites Publikum verständlich machen. Dabei helfen soll Pauli der Bär, eine Comicfigur, die physikalische Zusammenhänge mit Humor und einfachen Zeichnungen erklärt.
0: Wann waren Sie zuletzt im Zirkus? Ob Seiltanz, Trapez, Jonglage, für Kinder wie auch für viele Erwachsene birgt die Zirkuswelt eine besondere Faszination. Alles bunt, aufregend, fast schon unreal, als wäre die Schwerkraft außer Kraft gesetzt. Genau diese Welt können Kinder in Karlsruhe in dieser Woche selbst erleben. Im Otto-Dullenkopf-Park läuft das 11. Kinderzirkus-Festival. Wir waren heute Nachmittag vor Ort und haben mit den beiden Projektleitern über das Programm des Kinderzirkus-Festivals gesprochen.
1: Manegefrei hieß es ab Montag. Seitdem ist hier jede Menge los. Kannst du uns mal ein bisschen mitnehmen? Was sind denn vielleicht so die Programmpunkte, die gerade am besten bei den Kindern ankommen?
6: Also tatsächlich hat das Zirkusfestival am Montag mit einer Eröffnungsgala begonnen. Das ist so der traditionelle Start des Zirkusfestivals. Und ab Dienstag ging es dann tatsächlich von 14 bis 17.30 Uhr los, dass alle Kinder, die wollen, frei, ohne Eintritt, wann sie wollen, wie sie wollen, hierher kommen können und Zirkus ausprobieren können. Es gibt tatsächlich sehr beliebte Elemente. Traditionellerweise sind es alle Disziplinen, die in die Höhe gehen, das ist meistens das Tuch, das Trapez und die Ringe, die sind immer sehr beliebt tatsächlich, aber auch die Clowns und diesmal auch das Jonglieren als eher Ausnahmeerscheinung tatsächlich mal richtig gut ausgebucht gewesen. Das sind sehr beliebte Disziplinen.
1: Gibt es denn auch Kinder, die sich damit schwer tun? Ich stelle mir vor, gerade wenn es in die Höhe geht, ist vielleicht Höhenangst ein Thema, Clowns, hat vielleicht das ein oder andere Kind Angst. Wie geht man vielleicht damit auch um?
6: Also tatsächlich ist es so, dass Kinder mutiger sind, als man denkt und dass Kinder die Risiken nicht unbedingt so sehr scheuen, wie das die Erwachsenen manchmal tun würden. Es ist tatsächlich so, wir fangen so an mit den Kindern, dass keiner Angst haben braucht. Also es geht nicht gleich auf 8 Meter Höhe oder 4 Meter Höhe irgendwie das Zirkuszelt nach oben, sondern es beginnt erstmal unten mit so kleinen Übungen und wenn man sich dann sicher wird, so als Kind, wenn du dir sicher bist, dann kannst du ein bisschen höher klettern und dann kannst du auch was anderes ausprobieren.
1: Schauen wir mal auf die Woche als Gesamtes. Geplant ist natürlich das große Highlight am Freitag. Wie genau sieht denn das Programm aus?
6: Also wie das Programm aussieht, das weiß man tatsächlich nicht genau, weil es ja hier geschaffen wird. Also die Grundidee ist, dass am Dienstag, also gestern, die Kinder ausprobieren konnten, welche Disziplin zu ihnen passt. Und dann über Mittwoch, Donnerstag mit ihren Trainern zusammen in einer festen Gruppe einstudieren können, eine Nummer einstudieren können, die sie dann am Freitag aufführen. Das heißt, die beginnen jetzt gerade mit, die Nummer zu designen. Wir wissen ungefähr, welche Disziplinen drankommen, nämlich die, die wir anbieten. Und dann, was genau passiert, das ist dann tatsächlich erst am Freitag wissenswert und kriegt man erst dort raus. So ist es, wenn man partizipativ mit Kindern zusammenarbeitet.
1: Bei diesem Festival sind einige dabei, die sich richtig mit Zirkus auskennen, eben weil sie in der Vergangenheit selbst schon beim Zirkus waren. Was ist denn so das Besondere dabei, wenn man sich dieses Zirkusfestival anschaut, vor allem auch was die Mitarbeiter angeht?
7: Viele Mitarbeiter, die bei diesem Festival mitarbeiten, die waren schon als Kind selbst Teilnehmerinnen bei diesem Festival oder beim Macaroni, haben dann eine Ausbildung gemacht, treffen sich bei diesem Festival wieder und geben ihr Wissen an die nächste Generation Kinder einfach weiter. Und zum Teil kommen die Leute extra aus anderen Städten, wo sie gerade studieren, hierher, zum Teil auch aus dem Ausland, aus unserer Partnerstadt Nancy, um dieses Festival mit ihren Dingen zu bereichern.
1: Tatsächlich ist es ja auch so, das ist ja eine Zusammenarbeit von vielen verschiedenen Einrichtungen. Wie läuft denn die Zusammenarbeit? Wer übernimmt da welche Aufgabe?
7: Also ich kümmere mich eher so um die Teamerinnen im Zirkusbereich und der Timo kümmert sich um die Spielaktion. Das Jugendfreizeit- und Bildungswerk kümmert sich um die Kinder in der Frühbetreuung. Also wir sind da alle richtig gut vernetzt und arbeiten da gut und gerne zusammen. Das ist auch immer eine Chance, die Kollegen von den anderen Einrichtungen kennenzulernen und mal längere Zeit mit ihnen zu arbeiten.
1: Jetzt ist die Woche ja schon halb um. Die meisten Leute, die mitmachen wollten, sind wahrscheinlich mit den Kindern schon dabei. Aber der ein oder andere sitzt jetzt vielleicht am Fernseher und sagt, oh, mein Kind wird auch gern mitmachen. Geht das denn noch?
7: Natürlich geht es. Es wird vielleicht keine Plätze mehr geben in den festen Gruppen, die dann am Freitag die Aufführung haben. Man kann auf jeden Fall am Freitag vorbeikommen und sich eine der Aufführungen anschauen. Da ist die erste um 15.30 Uhr und die zweite um 18.30 Uhr. Aber man kann auch noch am Donnerstag und am Freitag von 14 bis 17 Uhr hier auf dem Gelände beim Mitmachzirkus mitmachen. Und da ist für Kinder im Alter von 1 bis 13 Jahren in jeder Zirkusdisziplin es möglich, einfach mal einen Einstieg zu haben und das alles kennenzulernen.
0: Das hast du mir vorher schon verraten. Gestern waren es um die 300 Kinder auf dem Gelände, die hier waren. Wie ist denn so euer Zwischenfazit? Läuft alles gut? Läuft alles so, wie ihr euch das gewünscht habt?
7: Ja, trotz der Hitze läuft echt alles wirklich gut. Wir haben das Gefühl, die Kinder sind glücklich und zufrieden und finden es schön, auf diesem Gelände sich treiben zu lassen, erste Zirkuserfahrungen zu sammeln oder einfach nur im Wasserbereich zu spielen oder etwas zu basteln. Also ich glaube, wir haben hier bei diesem Angebot für jedes Kinderherz was zu bieten.
0: Dann vielen Dank für den kleinen Einblick. Bis zu 32 Grad zeigte das Thermometer heute mancherorts in der Region. Weil die Temperaturen immer weiter ansteigen, zieht es viele Menschen aktuell in den Schatten und an kühle Orte. Meine Kollegin Lara Kleinmeier war in der Karlsruher Innenstadt unterwegs und hat mit den Menschen gesprochen, wie sie die frühe Hitze erleben und was ihnen im Alltag hilft, damit umzugehen.
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4: Kaum ist Mitte Mai vorbei, steigen die Temperaturen plötzlich um fast 10 Grad. Und das ungewöhnlich früh. Während viele sich über Freibadwetter freuen, warnen Meteorologen gleichzeitig vor den ersten Hitzetagen des Jahres. Doch wie gehen die Menschen mit der plötzlichen Wärme um? Was hilft wirklich gegen die Hitze und wie fühlt sich Sommer im Mai eigentlich an?
9: Das ist zu heftig. Also ich bin so ein Typ, 25, 26 Grad wäre mir angenehm, aber wir müssen es halt so nehmen, wie es kommt.
10: Also bei mir geht diese Wärme noch. Wenn das jetzt 40 sind, ist zwar viel, aber ich habe da kein Problem. Echt? Ja, ich habe da kein Problem.
11: Ich schwitze zwischen meinen Brüsten.
12: Und es ist für mich nichts Neues.
13: Sehr, sehr warm. Es ist schrecklich, ich finde es wirklich schrecklich. Ich bin eh ein Wintermensch. Also
14: es ist warm halt.
15: Es fühlt sich an wie 40 Grad.
4: Experten raten deshalb, viel trinken, leichte Kleidung tragen und direkte Sonne möglichst meiden. Welche Tipps ihr habt, um gut durch heiße Tage zu kommen? Wir haben nachgefragt.
14: Kalt Wasser, Limonade, spazieren, ja. Klimaanlage. Ja, ja.
11: Ich glaube, Schwimmbad ist ein bisschen zu voll, ein bisschen zu überfüllt, aber geht in die Alp, geht in die Günther-Glotz-Anlage, genießt das Wetter, geht in den Schlosspark, da sind vielleicht die Brunnen an, kühlt euch ab. Trinken Matcha, Leute, Matcha.
16: Mit Eis im Schatten.
17: Schattenklimaanlage.
15: Freibad, ein kühles Blondes, irgendwie sowas in der Richtung.
18: Bier trinken.
19: Boah, ja, an See gehen.
11: Schön SPF, 50 Lichtschutzfaktor, ja.
20: Kalte Getränke. Eiswürfel, Ventilatoren, Klimaanlagen.
9: Also wenn ich jetzt nach Hause komme oder überhaupt wenn ich nach Hause komme, ist es immer, dass ich meine Arme so ins Waschbecken, ins kalte Wasser tue und das tut mir gut. Und dann Beine hochlegen.
4: Auch beim Essen ändern sich an heißen Tagen oft die Gewohnheiten. Statt schwerer Mahlzeiten greifen viele lieber zu kalten Getränken, frischem Obst und leichten Gerichten. Wichtig ist vor allem, dass es erfrischend und unkompliziert ist. Und da stimmen auch die Karlsruher zu.
16: Bisschen leichter, mehr Salate.
11: Wassermelone und Feta-Käse. Oh, ja. Mhm. Zitrone über die Wassermelone, dann wird der Geschmack intensiver.
20: Eher kühle Sachen, also Salate, Obst und solche Sachen. Weniger als Zucker.
10: Ich esse das, was ich gerade Lust habe und trinke auch das, was ich gerade Lust habe. Wie immer. Bei mir spielt die Hitze keine Rolle.
19: Ja, ein Eis trinken, Eis essen und zu trinken vielleicht eine Spezi oder Bier. Ist auch immer gut, so ein kühles Bier.
9: Also ich esse in der Zeit gerne Salat.
21: Am Essen gibt es viele Sorten. Fisch ist am besten.
4: Zumindest eines zeigt der frühe Sommer schon jetzt. Die Menschen finden ihre ganz eigenen Wege, mit der Hitze umzugehen. Ob mit Schattenplätzen, kalten Getränken oder einer Portion Gelassenheit. Und wenn die Temperaturen weiter steigen, werden diese kleinen Sommertricks wohl noch wichtiger.
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0: Ja, und ob die Temperaturen in den nächsten Tagen tatsächlich weiter steigen, das sehen Sie jetzt in unseren Wetteraussichten, denn wir sind am Ende unserer Sendung für heute angekommen. Ich verabschiede mich, wünsche Ihnen noch einen schönen Abend. Machen Sie es gut und gerne bis morgen. Tschüss.
2: Hallo und einen schönen guten Abend. Herzlich willkommen zum Wetter auf Baden TV. Unser Hoch Alexander hält die Stellung noch bis zum Wochenende. Es bringt uns in Baden richtig viel Sonnenschein und sehr warme Temperaturen. Hier aus Südwesteuropa zum Teil wird es auch wieder heiß werden. Wir blicken auf die Wetterlage in der kommenden Nacht zum Donnerstag. Der Himmel ist meist sternenklar. Zum frühen Morgen kann es vielleicht hier und da in einigen Flüssen ein bisschen Dunst oder Nebel geben. Die Frühtemperaturen, die liegen am Donnerstagmorgen um 13 Grad in Germersheim und bei 16 Grad in Freiburg. Am Donnerstagvormittag scheint eigentlich meist überall die Sonne vor einem nahezu wolkenlosen Himmel herab. Erst zur Mittagszeit bilden sich hier und da ein paar harmlose hohe Wolkenfelder. Und es wird ein richtig warmer Tag. Die Höchsttemperaturen erreichen bis zu 29 Grad in Karlsruhe und Werte um die 25 Grad messen wir in Freudenstadt. Und auch der Nachmittag bringt überall in Baden perfektes Wander- und Ausflugswetter mit viel Sonnenschein. Insgesamt kommen wir morgens auf 14 bis 15 Sonnenstunden und bis zum Abend, da sinken die Temperaturen auf 23 Grad in Baden-Baden und auf Werte um 22 Grad in Pforzheim. Der Blick auf die weiteren Aussichten. Das hochsommerliche Wetter bleibt uns erstmal noch erhalten. Am Freitag 28 bis 32 Grad. Den ganzen Tag lacht die Sonne von einem nahezu wolkenlosen Himmel herab. Und auch der Samstag wird hochsommerlich warm bis heiß ausfallen. 29 bis maximal 33 Grad werden erwartet. Temperaturen wie Ende Juni, Anfang Juli deutlich zu warm für die aktuelle Jahreszeit. Und auch der Sonntag bringt zunächst hochsommerliches Wetter bis zu 30 Grad. Dann aber zum Nachmittag die ersten zum Teil kräftigen Schauer und Gewitter. Das war's vom Wetter. Ich wünsche einen schönen Abend und tschüss, bis zum nächsten Mal.
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Noch bis zum 8. Juni heißt es in Karlsruhe wieder Action, Spaß und Kulinarik. Die Karlsruher Frühjahrsmess bietet jede Menge Attraktionen und Highlights für die ganze Familie auf dem Messplatz. Familientag ist am Mittwoch, den 3. Juni. Baden-Baden feiert 5 Jahre UNESCO-Welterbe mit einem Wochenende und einem großen Festtag am Sonntag. 3 Tage lang öffnen sich historische Orte, Parks und Wandelhallen für Führungen, Ausstellungen und Begegnungen. Das kulturelle Erbe Baden-Badens wird so lebendig. Mehr Infos gibt es unter baden-baden.com. Diskriminierung bleibt nicht folgenlos. Der Christopher Street Day in Karlsruhe stellt in diesem Jahr daher die psychosoziale Gesundheit von queeren Menschen in den Mittelpunkt. Auf dem Marktplatz findet daher ganztägig ein Familien- und Begegnungsfest mit Bühnenprogramm, Infoständen, Musik und Aktionen für Kinder und Jugendliche statt. Ab 13 Uhr startet dort auch die Demo-Parade, die durch die Innenstadt zieht.

0: Wirtschaftsspiegel Hausbesuch. Ich freue mich, dass ich heute im Init Tower zu Gast sein darf bei Dr. Gottfried Greschner. Und Gottfried, wir kennen uns lange, wir duzen uns im Gespräch. Ja. 40 Jahre wird Init jung oder alt, je nachdem. Init steht für Innovation in Traffic. Wann hattest du die Idee, diese Innovationen tatsächlich in den Verkehr, in den öffentlichen Verkehr zu bringen? War das erst mit der Gründung von Init oder schon früher?
1: Also die Idee, Unternehmer zu werden, die hatte ich schon sehr, sehr früh. Ich hatte Elektrotechnik studiert in Stuttgart, habe dort mein Diplom gemacht und da war ein Aushang der Universität Karlsruhe. Ein Professor Schweizer hat Leute gesucht. Da habe ich mich beworben und kurze Zeit später habe ich einen Anruf erhalten. Professor Schweizer ist in der Bibliothek in Stuttgart. Er würde mich gerne sprechen. Und es war ein tolles Gespräch, bedarfsgesteuerte Busse. Damals kein Internet, keine Satelliten im Raum. Das war spannend, dass man Busse verfolgen konnte, wo die sind, dass man keinen festen Fahrplan hat, dass man nur auf Bedarf zu einer Haltestelle gefahren ist. Das fand ich unwahrscheinlich spannend und habe gedacht, das hört sich toll an.
0: Also dann von Stuttgart nach Karlsruhe, erstmal eine gute Entscheidung.
1: Ja, das war eine sehr gute Entscheidung. Und die letzte Frage, die ich dem Professor Schweizer damals gestellt habe, war, kann man sich damit selbstständig machen? Und das hat gestimmt.
0: Damit war die Idee geboren.
1: Ja.
0: Und dann kam der inzwischen für dich wahrscheinlich legendäre 7. März 1983 mit der Gründung der Init GmbH. Nicht in einem Tower, in einer kleinen, bescheidenen Straße, ich weiß es, in der Kronenstraße. Ja. Erzähl uns ein bisschen von den ersten Tagen, Wochen, Monaten.
1: Es war eine tolle Zeit. Ich habe auch etwas vorbereitet. Ich habe eine Diplomarbeit vergeben, wie ein Fahrplan aussieht, also ein Datenmodell für einen Fahrplan. Der Mitarbeiter ist der Achim Becker, der ist dann auch mitgegangen. Ich habe die ersten Mitarbeiterinnen und Mitarbeiter angeworben. Zwei finnische Studentinnen haben meine Promotion dann geschrieben mit einer Software, die wir selbst entwickelt hatten am Institut. Nach nur einem Jahr haben wir die Wohnung im vierten Stock dazu gemietet, ein Datenkabel in den Fahrstuhlschacht verlegt. Und in der Gründungsphase hatten wir auch immer sehr viel Geld, weil wir von Forschungsprojekten gelebt haben. Und wenn ein Forschungsprojekt das Geld ausgeht, hörst du entweder auf oder verlangst mehr Geld. Wir haben Letzteres immer gemacht. Und damit war eigentlich der Start schon vorgegeben. Wir haben das Glück gehabt, zusammen mit zwei großen Firmen einen echten Betrieb in Friedrichshafen und dann in Wunsdorf bei Hannover, wo Bedarfsverkehr und Linienverkehr entwickelt wurde. Und damit hatten wir die Startposition eigentlich schon da. Aber wir hatten außerhalb des Forschungsbereiches keine Kunden. Und das war die Herausforderung, die wir dann hatten.
0: Ein Spin-off aus der Universität, dem heutigen KIT. Inwieweit war für dich wichtig, einen Universitätsstandort in Karlsruhe zu haben und gleichzeitig innovativen öffentlichen Nahverkehr? Waren das zwei Standortfaktoren für dich, hier zu bleiben, hier weiterzuarbeiten?
1: Ja, natürlich war es ein wichtiger Standortfaktor. Vor allen Dingen war aber die Universität Karlsruhe wichtig, weil die in der Informatik eine deutschlandweit, weltweit führende Position hatte. Wir haben die neuesten Technologien damals beherrscht. Wir haben uns gewagt, uns gegen Fortran zu entscheiden und in Pascal zu entwickeln. War damals ein riesen Schritt nach vorne. Und natürlich der öffentliche Nahverkehr in Karlsruhe mit dem Herrn Ludwig war natürlich auch ein Renner, was wir dann auch in die Waagschale werfen konnten. Das heißt, es war ein ganz idealer Standort, ein Unternehmen wie die Init zu gründen.
0: Und dann kamen die Meilensteine, du hast es gesagt, ihr brauchtet auch Aufträge neben Forschungsprojekten. Osnabrück spielte eine große Rolle, war der Meilenstein, oder?
1: Richtig, das war der absolute Meilenstein. Wir haben uns vorher an verschiedenen Projekten versucht und hatten überhaupt keine Vertriebserfahrung. Dann habe ich mir jemand geholt, der uns hervorragend beraten hat, wie man Vertrieb macht. Und Osnabrück wollten wir eigentlich gar nicht anbieten, weil ich habe sowieso keine Chance gegen Siemens, war unser Hauptwettbewerber. Aber wir konnten die durch unser Know-how überzeugen, über unser Wissen über Betriebsleitsysteme, unsere Technologie, die wir auch zeigen konnten. Und die haben dann gewagt, uns zu beauftragen mit einem 3-Millionen-D-Mark-Projekt, nach meiner Erinnerung. Ich habe das erste Geld kurz vor Weihnachten bekommen. Das war dann mein Weihnachtsgeschenk.
0: Und weitere Meilensteine, lass uns noch darauf eingehen, bevor wir in die Zukunft schauen, war Internationalisierung. Ja. Denn inzwischen, ich kann die Zahl mal sagen, 1100 Verkehrsunternehmen weltweit setzen auf deine, auf eure Lösungen. Was war so der erste Internationalisierungsmeilenstein für euch?
1: Der erste Internationalisierungsmeilenstein war, dass ich meine Post aufgemacht habe und er hat uns Stockholm angeschrieben, wollte euch nicht an der Ausschreibung beteiligen. Und ich sage, Stockholm, wir waren überhaupt nicht nirgendwo gewesen in Schweden. Ich habe später dann mal gefragt, wie kam der denn auf uns? Und der Projektleiter, der hat deutsche Zeitschriften gelesen, hat das Bild gesehen und hat uns dann zum Angebot aufgefordert. Und wir haben gewagt anzubieten und haben gewonnen. Und das war der erste internationale Meilenstein, sehr profitabel, weil die keine so überzogenen Anforderungen wie die deutschen Verkehrsbetriebe gemacht haben. Und das war der erste Schritt in die auch englischsprachige Welt, weil wir haben komplett in englischer Sprache kommuniziert.
0: Also ein Meilenstein und wir sitzen hier im Innit Tower und wollen auf dem Dach des Innit Towers gleich noch ein bisschen in die Zukunft und die Herausforderungen schauen. Gleich mehr. Ja.

0: Der Initower ergänzt seit 2015 den Init Campus. Gottfried, wir haben über einen Meilenstein gesprochen. 1990, Stockholm, internationales Geschäft. Knapp 10 Jahre später, der nächste Meilenstein, der US-amerikanische Markt.
1: Ja, das war die Herausforderung, in diesen amerikanischen Markt einzudringen. Wir waren sehr viel unterwegs, waren sehr erfolgreich in den Gesprächen. Und dann kam die entscheidende Frage, wo kann man das anschauen? In Stockholm interessiert uns nicht, wo kann man es in den USA anschauen, bis wir dann 2 Projekte quasi verschenkt haben. Dann konnte man es in den USA auch anschauen. Aber dann ging uns mit der Zeit das Geld aus. Wir haben nämlich 7 Jahre gebraucht, bis wir Erfolg hatten. Und das war dann auch der Grund für unseren Börsengang.
0: Und der Börsengang, der zeigt auch, was du für eine unternehmerische Persönlichkeit bist. Da war Mut dabei, denn 2001, ich erinnere mich, die Schlagzeilen, der neue Markt im Abschwung, in der Krise, haben wahrscheinlich viele gesagt, mach das nicht. Du hast es trotzdem gemacht.
1: Das war auch der ganz konkrete Vorschlag der Banken, dass wir es auf den Herbst verschieben. Da wäre der Börsengang nie mehr was geworden, weil dann September 11 war, also der Anschlag auf Amerika. Und unser IPO-Berater hat gesagt, nee, wir wissen nicht, wie es im Herbst ist, wir machen es jetzt, haben uns entschieden, das zu machen, haben dann sehr erfolgreich den Börsengang hingekriegt, allerdings mit aus heutiger Sicht sehr wenig Geld. Es blieb am Ende nur 10 Millionen Euro übrig. Das ist, hört sich viel an, aber für den Bedarf eines großen Unternehmens nicht so viel. Um nur ein Beispiel zu nennen, wir werden jetzt demnächst etwa 70 Millionen Euro an Dividende ausgeschüttet haben.
0: Wenn wir dich als Persönlichkeit kennenlernen wollen, lernen wir dich auch als sehr guten Arbeitgeber kennen. Gratulation auch 2023, einer der besten Arbeitgeber im Bereich der IT. Wie wichtig ist diese Komponente,
1: Gottfried? Sehr wichtig. Es war schon immer mein Anliegen, die Mitarbeiter mitzunehmen, Mitarbeiterinnen und Mitarbeiter mitzunehmen. Die konnten sich zu einem frühen Stadium beteiligen. Zum Börsengang konnte jeder Mitarbeiter beliebig viele Aktien für 2,10 Euro kaufen. Und wenn er das Geld nicht hatte, das hatten die Mitarbeiterinnen und Mitarbeiter in der Regel nicht, dann konnte er sich zu günstigen Konditionen eindecken bei einer Bank mit einem Kredit. Wir kümmern uns um unsere Mitarbeiterinnen und Mitarbeiter. Wir sorgen um sie. Wenn sie zum Beispiel Probleme haben, kommen viele auch noch immer zu mir. Da helfen wir ganz unbürokratisch. Es gibt Programme für die Altersversorgung, es gibt Programme für die Kinderbetreuung, für die Schulbetreuung und so weiter. Und da sind wir stolz drauf, nicht weil wir das unbedingt machen müssen, das stimmt auch, aber wir wollen es auch machen.
0: Fachkräftemangel ist dann im Unternehmen sozusagen ein Thema, weil man viel tut. Was erwartest du denn noch mehr von Stadt und Region, um den Fachkräftemangel zu beheben? Welchen Ratschlag kannst du als erfahrener Unternehmer geben?
1: Ganz einfach. Es muss erleichtert werden, dass wenn wir Fachkräfte außerhalb von Deutschland finden, dass die leicht nach Deutschland, nach Karlsruhe kommen. Wir hatten jetzt die Situation, dass wir unsere Tochterfirma in Weißrussland aufgeben mussten. Ein Teil der Mitarbeiterinnen und Mitarbeiter haben wir in Hamburg untergebracht. Aber ein anderer Teil ging nach Portugal, weil da leichter eine Arbeitserlaubnis zu bekommen war.
0: Also ganz klares Signal an die Politik. Eine letzte Frage. Du engagierst dich unglaublich auch als Mäzen, als Unterstützer beim Sport zum Beispiel. Das Indoor-Meeting trägt den Namen Init, aber auch in vielen Ballsportarten beim KSC. Was motiviert dich da?
1: Es macht erstmal einfach auch Spaß, solche Sportarten zu unterstützen. Aber ich denke auch, dass es für uns alle wichtig ist, dass Sport gefördert wird. Leistungssport animiert auch zur Nachahmung. Kinder haben zu wenig Bewegung. Ich finde es auch ganz wichtig, dass schon im Kindesalter die Vereine Sportarten wie Leichtathletik, kleine Marathonläufe und was auch immer Fußball beispielsweise anbieten. Das finde ich wichtig für unsere Gesellschaft, für uns alle. Macht mir aber auch Spaß.
0: Meine Abschlussfrage lautet: Wirtschaftsspiegel in 5 Jahren. Welche Schlagzeile lesen wir über Init?
1: Ja, ganz einfach. Init überschreitet erstmals 1 Milliarde Euro Umsatz.
0: Dann wünschen wir alles Gute für dieses Ziel, für die nächsten 40 Jahre. Danke für die Gastfreundschaft. Gottfried Reschner.
1: Vielen Dank auch.

0: Hallo und herzlich willkommen zu einer neuen Ausgabe Landtag BW, dem Politmagazin auf Ihrem privaten Regionalfernsehsender hier aus der Landeshauptstadt. Nachdem der neue grüne Ministerpräsident Cem Özdemir vergangene Woche erfolgreich, wenn auch mit der ein oder anderen Gegenstimme aus den eigenen Regierungsreihen ins Amt gewählt wurde, hieß es diese Woche auch ganz offiziell und traditionell mit seiner ersten Regierungserklärung: Los geht's mit dem Geschäft.
1: Erlauben Sie mir zu Beginn meiner Regierungserklärung ein paar persönliche Worte. Ich bin vor 60 Jahren in Urach zur Welt gekommen. Ich bin ein Kind dieses Landes, aber ich wurde nicht mit dem silbernen Löffel im Mund geboren. Wir leben in Zeiten des Umbruchs, in einer Übergangszeit hin zu einer neuen Epoche, die uns allen viel abverlangt und in der sich die Krisen so stark verdichten wie selten zuvor. Viele Menschen machen sich Sorgen um ihren Arbeitsplatz, um ihre Sicherheit, ob ihr Leben bezahlbar bleibt und ob ihre Kinder und Enkel noch einen lebenswerten Planeten vorfinden. Sie spüren, die alten Zeiten kommen nicht mehr zurück. Doch die neuen Lösungen sind noch nicht da. Unsere Aufgabe ist es, unser Land sicher durch die Turbulenzen dieser Übergangszeit zu führen. Auf diese Weise wollen wir Staatsmodernisierung zu einem gemeinsamen Projekt machen. Ein Projekt, bei dem es um sehr viel mehr als Verwaltung geht. Es geht um Vertrauen in die Handlungsfähigkeit unseres Staates. Es geht um das Vertrauen schlicht in unsere Demokratie.
0: Özdemirs Antrittsrede heute alleiniger Tagesordnungspunkt. Die eigentliche Aussprache erst für den morgigen Donnerstag vorgesehen. Da uns der Ministerpräsident aus terminlichen Gründen nicht für ein Interview zur Verfügung stand, habe ich mich mit den vier Fraktionsvorsitzenden der mittlerweile 18. baden-württembergischen Landtag vertretenen Parteien verabredet. Herr Schwarz, was sind aus Ihrer Sicht die zentralen Punkte, die zentralen Botschaften der heute von Ministerpräsident Özdemir gehaltenen Antrittsrede und wo lässt sich die klar grüne Handschrift erkennen?
2: Also der Ministerpräsident Özdemir hat heute eine bärenstarke Antrittsrede im Landtag gehalten und ich glaube, drei Punkte stehen im Vordergrund. Wirtschaft ganz oben, neue Arbeitsplätze schaffen, den Wohlstand im Land zu sichern. Zum Zweiten Klimaschutz, Naturschutz und Klimaschutz immer mit Wirtschaft und mit Innovation verbinden. Und zum Dritten die liberale Demokratie verteidigen, aber auch unseren Staat reformieren, sprich den Staat moderner machen, mehr Dinge ermöglichen, Genehmigungsverfahren beschleunigen, mehr Tempo reinbringen. Und ich glaube, das ist eine sehr zuversichtliche Rede gewesen. Da können wir jetzt richtig stark anpacken.
0: Sie sprechen das grüne Thema, den Klimaschutz, an. Im Gegensatz zur Vorgängerregierung will man in Sachen Klimaschutz flexibler werden. Klimaneutralität bis 2040 bleibt aber weiterhin das Ziel. Müsste man angesichts der aktuellen Experteneinschätzungen zum CO2-Ausstoß nicht eigentlich ganz im Gegenteil den Gürtel enger schnallen?
2: Also ich bin sehr froh, dass wir uns in der Landesregierung, in der Koalition committed haben, dass wir Baden-Württemberg 2040 klimaneutral machen wollen. Das ist ein sehr ambitioniertes Ziel und das ist eine Aufgabe für alle Ministerien, für den Landtag, für alle an diesem Weg mitzugehen. Wir wollen dabei auch die Kommunen unterstützen. Deswegen werden wir eine Klimamilliarde auflegen. Damit unterstützen wir die Kommunen bei der energetischen Sanierung der Gebäude, die Stadtwerke, bei der Umsetzung der kommunalen Wärmeplanung. Wir wollen da eine Hebelwirkung erzeugen. Und wem kommen diese Gelder am Ende zugute? Dem Handwerk, der Wirtschaft, den Unternehmen vor Ort, die diese Projekte umsetzen. Sprich, wir haben wieder zwei Dinge erreicht. Eine Win-Win-Situation, ein Beitrag für den Klimaschutz und ein Beitrag zur Prosperität und neuen Arbeitsplätzen im Handwerk und in der Bauwirtschaft.
0: Herr Vogt, Sie haben letzte Woche nach der Wahl Cem Özdemirs erklärt, ab jetzt geht's los mit dem Schaffen und mit dem Lösen der Probleme hier im Land. Wo sieht die CDU die größte Herausforderung für die Landesregierung? Und kam das Ihrer Meinung nach in der heutigen Antrittsrede ausreichend zur Geltung?
3: Ja, vielen Dank. Die größte Herausforderung ist natürlich bei uns hier im Land im Moment die Arbeitsplätze, die tagtäglich verloren gehen, die wirtschaftlichen Herausforderungen, die wir global sehen, wo Baden-Württemberg mittendrin ist, wo sich mittendrin der Jobabbau befindet. Und deswegen haben die Menschen zu Recht die Erwartung, dass die Landesregierung, dass die sich sofort auch diesem Thema annehmen. Und ich würde schon sagen, kam heute auch sehr deutlich bei der Regierungserklärung von Ministerpräsident Özdemir auch zur Geltung. Er hat ja klipp und klar gesagt, Thema Nummer eins in Wirtschaft, Wachstum und Arbeitsplätze.
0: Kostenloses Kindergartenjahr, Klimamilliarde, mehr Polizei. Vieles steht aufgrund der prekären Kassenlage unter Finanzierungsvorbehalt. Der Koalitionsvertrag am Ende, ein Vielleichtpapier, wo soll das Geld herkommen?
3: Nein, also das ist immer so. Es steht immer alles unter Finanzierungsvorbehalt, weil wir müssen es ja erst einmal verdienen, bevor wir es dann ausgeben und verteilen können. Das ist mal eine Grundlage, die, glaube ich, unverzichtbar ist, auch für seriöses Haushalten. Und dann ist es ja klar, dass wir Prioritäten setzen müssen. Und wir können auch neue Spielräume erzeugen, indem wir in anderen Bereichen ja einsparen. Wir haben ja vor, 5% beim Personal einzusparen. Das wird Freiräume ermöglichen. Und dann die Grundlage für alles ist halt wirtschaftliche Stärke Baden-Württembergs, Wirtschaftswachstum. Wenn wir das nicht hinbekommen, dann werden wir ganz viele andere Dinge nicht ermöglichen können. Deswegen ist das die Grundlage. Wir müssen schauen, dass die baden-württembergische Wirtschaft wieder ins Machen kommt, wieder der starke Motor auch in Deutschland und in Europa wird.
0: Die CDU spricht seit Jahren vom Bürokratieabbau. Was macht sie jetzt in der grün-schwarzen Neuauflage zuversichtlich?
3: Wir alle leider sprechen ja sehr viel vom Bürokratieabbau, nur es kommt dann tatsächlich nur wenig dabei rum. Und das ist ein zentraler Punkt dieser Koalition. Und daran wird sich auch zeigen, ob wir eine Reformkoalition sind oder ob wir dann daran auch ein Stück weit gescheitert sind, dass wir die Bürokratie eben nicht abbauen konnten. Und deswegen wird meine Fraktion daran alles setzen, dass die Inhalte, die wir vereinbart haben im Koalitionsvertrag, auch was den Bürokratieabbau angeht, dass wir den auch umsetzen.
0: Herr Rothweiler, inwiefern sehen Sie sich in Ihrer AfD-Einschätzung zur neuen Landesregierung nach der heutigen Antrittsrede Cem Özdemirs bestätigt?
4: Ja, das war keine große Überraschung. Das ist wie immer halt bei Schwarz-Grün, dass zwischen Reden und Handeln ein ganz großes Meer liegt, wie man so sprichwörtlich sagt. In diesem Falle ein ganz großes Haushaltsloch. Es ist jetzt schon klar, dass 15 Milliarden fehlen.

0: finanzieren. Und deshalb hätte man sich auch das Koalitionspapier von über 166 Seiten eigentlich sparen können. Man hätte es eindampfen können. Lieber Sehenszeiten machen, da ganz klare Prioritäten setzen. Was ist jetzt wichtig, damit wir hier als Volkswirtschaft überleben und das dann auch durchzufinanzieren, solide, dass es dann auch wirklich angegangen werden kann.
1: Mit der Abschaffung des zweiten stellvertretenden Postens für den Landtagspräsidenten hat man schon mal einen herben Rückschlag hinnehmen müssen. Wie will die AfD ihre neue Rolle als stärkste Oppositionskraft zur Geltung bringen?
0: Wir werden hier einen fairen Umgang pflegen und es auch zeigen, im Gegensatz zum Herrn Özdemir, der hier eine ziemliche Doppelmoral an den Tag legt. Die haben bei der Wahl des Landtagsvizepräsidenten die Opposition beschnitten, haben hier gegen historische Gepflogenheiten gehandelt und das ist alles andere als fair, der Umgang. Und man musste die Menschen ja an ihren Taten messen und von daher bin ich schon mal ziemlich enttäuscht. Unsere Rolle wird jetzt sein, eben konstruktiv Vorschläge zu machen. Wir werden uns darauf konzentrieren, was braucht unser Land. Wir haben ja ganz viele Dinge, die wir wollen. Wir wollen Bildung, wir wollen Gesundheitsversorgung, wir wollen Kliniken vor Ort, wir wollen ganz viele Sachen im sozialen Bereich auch mit unterstützen, aber der muss finanziert werden. Und wenn die Volkswirtschaft wegbricht, wenn wir jetzt dieses 12-Jahres-Hoch der Arbeitslosigkeit nicht schnell lösen, dann gibt es auch nichts mehr zu verteilen.
1: Jetzt ist Cem Özdemir ja der erste Ministerpräsident mit türkischen Wurzeln, auf der Alp aufgewachsen, spricht Schwäbisch, damit auch für die AfD ein Beispiel, dass Integration in Deutschland funktionieren kann?
0: Ach, schauen Sie, das Thema ist für mich persönlich völlig irrelevant. Für mich ist entscheidend, was tun die Menschen, was setzen sie um und was liefern sie an Ergebnisse. Dieses Thema Migrationshintergrund, ich glaube, ich selbst und meine Familie und meinem Lebenswandel habe mehr Migrationshintergrund als die meisten grünen Abgeordneten hier.
1: Herr Binder, Sie betonten letzte Woche, dass der Ministerpräsident womöglich mehr mit den Problemen innerhalb der Koalition als mit dem Lösen der Probleme des Landes beschäftigt sein könnte. Sehen Sie sich nach der heutigen Regierungserklärung da bestätigt?
2: Ja gut, er hat 19 Abgeordnete in seiner eigenen Regierung nicht von sich überzeugen können. 19 Abgeordnete wollen ihn nicht als Ministerpräsidenten. Das wird sicherlich nicht heute bei dieser Regierungserklärung, wird aber auf der Strecke natürlich ein Problem werden, ob vieles von dem, was er heute angekündigt hat, am Ende auch kommt. Und deshalb ist es natürlich zunächst mal so, dass er sich um die eigene Koalitionstherapie kümmern muss, bevor er dann beginnt, das, was er heute angekündigt hat, dann auch umsetzen zu können.
1: Wenn es um den wirtschaftlichen Aufschwung im Land geht, setzt die neue Landesregierung vor allem auf Hightech, KI und Start-ups. Bleibt da der klassische Industriearbeiter auf der Strecke?
2: Ja, es geht in dieser Regierungserklärung und auch in dieser Regierung viel um den Standort. Vieles von dem, was zum Standort da steht und der Ministerpräsident heute gesagt hat, ist ja richtig. Nur wie man es schafft, wie der Ministerpräsident heute über Transformation, über Wirtschaft zu reden und kein einziges Mal über Beschäftigte, über Sozialpartnerschaft. Dieses Land ist bekannt dafür, über erfolgreiche Sozialpartnerschaft Tarifverträge zu vereinbaren. Und ich sage Ihnen eins, es gehört zu einer gelingenden Transformation in der Wirtschaft Respekt vor den Arbeitnehmerinnen und Arbeitnehmern, aber auch Respekt vor der Risikobereitschaft und der Lebensleistung von Unternehmerinnen und Unternehmern. Das hat heute gänzlich gefehlt.
1: Nach schwachem Wahlergebnis findet sich die SPD mit einer sehr erstarkten AfD in der Opposition wieder. Wie wollen Sie dennoch, ich sag jetzt mal, sozialdemokratische Nadelstiche setzen?
2: Ja, wir werden uns sehr genau anschauen, ob der Ministerpräsident mit seiner Regierung es hinbekommt, das, was er heute angekündigt hat, auch umzusetzen. Denn überall dort, wo die Regierung die richtigen Lösungen findet, werden wir sie dabei unterstützen. Aber überall dort, wo sie ihre Versprechungen nicht einhält, werden wir an der Seite der Familien, an der Seite der Unternehmen, an der Seite der Beschäftigten stehen und mit ihnen gemeinsam dafür sorgen, dass dieses Land in die richtige Richtung geht.
1: Und das war es auch schon wieder mit unserer neuen Folge hier aus dem Stuttgarter Landtag. Machen Sie es gut und bis zum nächsten Mal.

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Hallo und einen schönen guten Abend. Herzlich willkommen zum Wetter auf Baden TV. Unser Hoch Alexander hält die Stellung noch bis zum Wochenende. Es bringt uns in Baden richtig viel Sonnenschein und sehr warme Temperaturen. Hier aus Südwesteuropa zum Teil wird es auch wieder heiß werden. Wir blicken auf die Wetterlage in der kommenden Nacht zum Donnerstag. Der Himmel ist meist sternenklar. Zum frühen Morgen kann es vielleicht hier und da in einigen Flüssen ein bisschen Dunst oder Nebel geben. Die Frühtemperaturen, die liegen am Donnerstagmorgen um 13 Grad in Germersheim und bei 16 Grad in Freiburg. Am Donnerstagvormittag scheint eigentlich meist überall die Sonne vor einem nahezu wolkenlosen Himmel herab. Erst zur Mittagszeit bilden sich hier und da ein paar harmlose hohe Wolkenfelder. Und es wird ein richtig warmer Tag. Die Höchsttemperaturen erreichen bis zu 29 Grad in Karlsruhe und Werte um die 25 Grad messen wir in Freudenstadt. Und auch der Nachmittag bringt überall in Baden perfektes Wander- und Ausflugswetter mit viel Sonnenschein. Insgesamt kommen wir morgens auf 14 bis 15 Sonnenstunden und bis zum Abend, da sinken die Temperaturen auf 23 Grad in Baden-Baden und auf Werte um 22 Grad in Pforzheim. Der Blick auf die weiteren Aussichten. Das hochsommerliche Wetter bleibt uns erstmal noch erhalten. Am Freitag 28 bis 32 Grad. Den ganzen Tag lacht die Sonne von einem nahezu wolkenlosen Himmel herab. Und auch der Samstag wird hochsommerlich warm bis heiß ausfallen. 29 bis maximal 33 Grad werden erwartet. Temperaturen wie Ende Juni, Anfang Juli deutlich zu warm für die aktuelle Jahreszeit. Und auch der Sonntag bringt zunächst hochsommerliches Wetter bis zu 30 Grad. Dann aber zum Nachmittag.

0: Mittag die ersten, zum Teil kräftigen Schauer und Gewitter. Das war's vom Wetter. Ich wünsche einen schönen Abend und tschüss, bis zum nächsten Mal.
1: Die Nachrichten hier bei Baden TV aktuell. Schön, dass Sie eingeschaltet haben. Ja, die Temperaturen klettern nach oben. Die 30-Grad-Marke ist längst überschritten und von Regenwolken keine Spur. Viele freuen sich auf den Sommer. Für die Feuerwehren in der Region ist die heiße, trockene Jahreszeit aber eine echte Herausforderung. Schon jetzt gilt in Karlsruhe Stufe 4 auf dem Waldbrandindex. Das ist die zweithöchste Stufe. Was das für die Arbeit der Feuerwehr bedeutet und worauf man selbst als Spaziergänger im Wald achten sollte, das haben wir bei der Feuerwehr Karlsruhe nachgefragt.
2: Es reicht eine noch qualmende Zigarette. Ein Lagerfeuer, das Funken wirft. Bei den aktuellen Temperaturen und der Trockenheit brennen Unterholz, Laub und Gras wie Zunder. Rund um Karlsruhe ist der Waldbrandgefahrenindex daher auf Stufe 4 hochgesetzt. Die zweithöchste Stufe. Es besteht also eine hohe Gefahr für Waldbrände in der Region.
3: Die Lage ist zunehmend angespannt. Wir haben ja jetzt warme Tage, wir haben da trockene Zeit. Zum Glück hat es im Vorfeld relativ viel geregnet, aber man merkt, durch die Hitze und das Ausbleiben vom Regen trocknet das Gras und das Unterholz mehr und mehr aus. Und deswegen haben wir steigende Tendenz Richtung Vegetationsbrände, was sich auch im Waldbrandindex aktuell der Stufe 4 von 5 niederschlägt.
2: Dabei ist es aktuell vergleichsweise ruhig für die Feuerwehr Karlsruhe. Bisher mussten die Einsatzkräfte zu 10 Vegetationsbränden ausrücken. Aktuellen Prognosen zufolge bleibt die Waldbrandgefahr in den nächsten Tagen jedoch konstant hoch. Und eine der Hauptursachen für Waldbrände bleibt der Mensch.
3: Die meisten Brände entstehen durch Unachtsamkeit oder teilweise leider auch durch Absicht. Aber ganz wesentlich ist die Unachtsamkeit, sei es die weggeworfene Zigarettenkippe oder das abgestellte Fahrzeug. Da haben die Katalysatoren dann aufgeheizt und wenn die jetzt in der Wiese stehen und das Gras drunter ist trocken, dann kann das durchaus mal einen Brand auslösen. Grillplätze haben auch so ein Klassiker oder nicht bewachte Lagerfeuerstellen. Wichtig ist, dass man sich an das Rauchverbot im Wald hält. Im Wald gilt von März bis Oktober ein Rauchverbot. Es darf auch kein offenes Feuer entzündet werden, bis zu einem Abstand von 100 Meter zum Wald. Also diese Abstände sind auf alle Fälle einzuhalten. Wenn man grillen möchte, dann nur an ausgewiesenen Grillplätzen. Da gibt es dann auch Informationsschilder. Es ist wichtig, die Informationen dann auch wirklich zu beachten. Die stehen da nicht umsonst. Und man kann da durchaus auch mit Bußgeldern belegt werden, wenn man das nicht beachtet.
2: Trotz aller Warnungen und Vorsichtsmaßnahmen rüstet sich die Feuerwehr Karlsruhe für die kommenden Wochen. Anders als bei Bränden im Stadtgebiet ist bei Vegetationsbränden die Wasserversorgung oft eine Herausforderung. Die Feuerwehr bringt deshalb auch mal ihr eigenes Wasser mit. Die Fahrzeuge können dafür einen sogenannten Abrollbehälter mit 9 Kubikmetern Wasser transportieren. Noch vor dem Löschen gibt es beim Vegetationsbrand aber noch eine ganz andere Herausforderung. Wie findet man den Brand mitten im Wald?
3: Also beim Vegetationsbrand, insbesondere im Wald, ist die Lokalisierung tatsächlich schwierig. Es gibt im Wald aber so Tafeln, das sind Notfalltafeln, die eigentlich für medizinische Notfälle vom Rettungsdienst sind. Aber wenn man so eine Tafel in der Nähe hat, ist da eine eindeutige Nummer drauf. Das hilft uns natürlich sehr gut. Und ansonsten fahren wir halt raus, orientieren uns am Rauch. Wir nehmen teilweise auch unser Drehleiter mit raus, die kann man dann auffahren als Ausguck, um es zu schauen, wenn wir es wirklich nicht finden. Aber je genauer der Anrufer die Position bestimmen kann, desto besser ist es für uns.
2: Gerade bei diesen Temperaturen gilt also, wer beim Spaziergang im Wald Rauch entdeckt, sollte die Feuerwehr rufen. Im Zweifel, wie man so schön sagt, lieber einmal zu viel als einmal zu wenig.
1: Und wir machen weiter mit zwei Meldungen aus der Region. Ein Gleitschirmflieger ist am Dienstag auf dem Merkurberg bei Baden-Baden abgestürzt. Der Mann verfing sich beim Sturz in einem Baum, blieb jedoch unverletzt. Er konnte selbstständig den Notruf rufen, um samt seinem Fluggerät aus den 6 Metern Höhe heruntergeholfen zu bekommen. Feuerwehrleute bargen den Mann mit einer Leiter. Aus Sicherheitsgründen war die nahegelegene Merkurbahn kurzzeitig gestoppt, hat inzwischen jedoch wieder den Betrieb aufgenommen. Der Grund für den Absturz ist bisher nicht bekannt. Nachdem er seine Lebenspartnerin mit einem Messer angegriffen und ihr mit dem Tod gedroht haben soll, ist ein 35-Jähriger am Montagabend in Philippsburg festgenommen worden. Laut Polizei soll es einen Streit aufgrund offener Geldforderungen gegeben haben. Der 49-jährigen Lebenspartnerin gelang es, die Wohnung zu verlassen und mit einer Bekannten zum Polizeirevier zu gehen. Sie war am Arm verletzt und wurde in ein Krankenhaus gebracht. Der Mann befindet sich aktuell in Untersuchungshaft. Die Kriminalpolizei ermittelt.
4: Ein dramatischer Verkehrsunfall hat am Mittwochmorgen die Rettungskräfte in Karlsruhe-Wettersbach in Atem gehalten. Gegen kurz nach 7 Uhr kam ein Autofahrer auf der Straße am Wetterbach Richtung Wolfertsweier von der Fahrbahn ab, stürzte eine steile Böschung hinab und landete auf dem Dach direkt im Wettersbach. Als die Feuerwehr eintraf, war der Fahrer in seinem Wrack eingeschlossen. Einsatzkräfte der Berufsfeuerwehr und der Freiwilligen Feuerwehr Wettersbach befreiten die Person zügig aus dem Auto. Mit einem speziellen technischen Gerät wurde der Verunfallte die steile Böschung hinaufgezogen und dem Rettungsdienst übergeben. Über die Schwere der Verletzungen ist derzeit noch nichts bekannt. Um zu verhindern, dass Kraftstoff oder Öl das Gewässer verunreinigt, rückte die Feuerwehr mit einem Kranwagen an. Das Auto wurde aus dem Bachbett gehoben und an ein Abschleppunternehmen übergeben. Datenleck am Klinikum Karlsruhe. Ein Cyberangriff auf einen externen Dienstleister hat weitreichende Folgen für das Klinikum Karlsruhe. Die Daten von rund 4.100 Patientinnen und Patienten sind in die Hände von Hackern geraten. Betroffen sind vor allem Privatversicherte und Selbstzahler, deren Namen, Anschriften und in etwa 1.100 Fällen auch sensible Gesundheitsdaten gestohlen wurden. Die Klinik betont, dass die hauseigenen IT-Systeme dank hoher Sicherheitsstandard nicht betroffen waren und die medizinische Versorgung uneingeschränkt weiterläuft. Alle Betroffenen werden in den nächsten Tagen persönlich per Post informiert. Das Klinikum warnt zudem eindrücklich davor, Passwörter oder Bankdaten am Telefon preiszugeben, da Kriminelle die Informationen für Betrugsversuche nutzen könnten.
1: Der ein oder andere hat es vielleicht selbst schon erlebt, dass zum Beispiel der Flug in den Urlaub deshalb verschoben wurde. In den vergangenen Jahren gab es immer wieder Berichte über Drohnen bei Flughäfen, die den Betrieb stören oder sogar lahmlegen. Experten vom Karlsruher Institut für Technologie, KIT, möchten dieser Gefahr etwas entgegensetzen und entwickeln daher eine innovative Abwehr.
5: Schon seit Jahrhunderten benutzen Menschen Gewichte als Waffe, um sich fortbewegende Objekte aufzuhalten. Kettenkugeln wurden benutzt, um gegnerische Segelschiffe zu zerstören. In Südamerika brachten Rinderhirten mit der sogenannten Bola die galoppierenden Tiere zum Fallen. Professor Klaus Mattek vom KIT ließ sich von der uralten Methode inspirieren und möchte sie neu einsetzen.
6: Also ich habe im Fernsehen eine Arbeiterin gesehen, eine Frau, die ein Jahr lang schwer gearbeitet hatte, um sich den Urlaub zusammen zu sparen. Und da hat also ein Spaßvogel eine Drohne gestartet und dann gab es Probleme mit ihrem Urlaub. Und das hat mich so ins Herz getroffen, dass ich gedacht habe, hier, machen wir was dagegen. Und da ich Sportschütze bin und auch so die jagdliche Literatur verfolge, war die Bola eigentlich das Naheliegendste als so eine, wie die Bundeswehr sagt, Last Line of Defense.
5: Wenn die Bola ein 400 Kilogramm schweres Rind stoppen kann, dann geht Mattek davon aus, dass auch eine Drohne der Technik nicht widerstehen könnte. Ein halbes Jahr lang arbeitete der Forscher an Berechnungen, Computersimulationen sowie Schussversuchen, um die Technik an die heutige Herausforderung der Drohnen anzupassen. Dabei sei die größte Schwierigkeit die Festlegung der Dicke und Länge der Kette gewesen, um den maximalen Umschlingungseffekt und die maximale Treffrate zu erlangen.
6: Also Sie werfen eine Kette auf ein Ziel und dann umschlingt die das Ziel mit immer schnelleren Schwingungen. Das ist die Drehimpulserhaltung. So wie eine Pirouette, wenn Sie die Arme anziehen, da drehen Sie sich schneller. Wir müssen die Drohne nicht zerstören. Wir fesseln sie. Die umschlingt die Rotoren und stoppt die Drohne.
5: Abgefeuert wird die Kette aus einer Schleuder oder Waffe. Im Idealfall umschlingt sie die Drohne mehrfach und bringt sie somit zum Absturz. Mit jeder Umschlingung hat sie eine Chance, die Propeller zu treffen. Ein entscheidender Vorteil der Methode, sie funktioniert komplett ohne Elektronik. Außerdem seien Kollateral

0: Kollateralschäden gering. Nach Angaben des Professors habe es bereits erste Anfragen der Bundeswehr gegeben. Gleichzeitig möchte Matek seine Forschung auch für ein breites Publikum verständlich machen. Dabei helfen soll Pauli der Bär, eine Comicfigur, die physikalische Zusammenhänge mit Humor und einfachen Zeichnungen erklärt.
1: Wann waren Sie zuletzt im Zirkus? Ob Seiltanz, Trapez, Jonglage, für Kinder wie auch für viele Erwachsene birgt die Zirkuswelt eine besondere Faszination. Alles bunt, aufregend, fast schon unreal, als wäre die Schwerkraft außer Kraft gesetzt. Genau diese Welt können Kinder in Karlsruhe in dieser Woche selbst erleben. Im Otto-Dullenkopf-Park läuft das 11. Kinderzirkus-Festival. Wir waren heute Nachmittag vor Ort und haben mit den beiden Projektleitern über das Programm des Kinderzirkus-Festivals gesprochen.
2: Manegefrei hieß es ab Montag. Seitdem ist hier jede Menge los. Kannst du uns mal ein bisschen mitnehmen? Was sind denn vielleicht so die Programmpunkte, die gerade am besten bei den Kindern ankommen?
3: Also tatsächlich hat das Zirkusfestival am Montag mit einer Eröffnungsgala begonnen. Das ist so der traditionelle Start des Zirkusfestivals. Und ab Dienstag ging es dann tatsächlich von 14 bis 17.30 Uhr los, dass alle Kinder, die wollen, frei, ohne Eintritt, wann sie wollen, wie sie wollen, hierher kommen können und Zirkus ausprobieren können. Es gibt tatsächlich sehr beliebte Elemente. Traditionellerweise sind es alle Disziplinen, die in die Höhe gehen. Das ist meistens das Tuch, das Trapez und die Ringe. Die sind immer sehr beliebt tatsächlich, aber auch die Clowns und diesmal auch das Jonglieren als eher Ausnahmeerscheinung tatsächlich mal richtig gut ausgebucht gewesen. Das sind sehr beliebte Disziplinen.
2: Gibt es denn auch Kinder, die sich damit schwer tun? Ich stelle mir vor, gerade wenn es in die Höhe geht, ist vielleicht Höhenangst ein Thema. Clowns hat vielleicht das ein oder andere Kind Angst. Wie geht man vielleicht damit auch um?
3: Also tatsächlich ist es so, dass Kinder mutiger sind, als man denkt und dass Kinder die Risiken nicht unbedingt so sehr scheuen, wie das die Erwachsenen manchmal tun würden. Es ist tatsächlich so, wir fangen so an mit den Kindern, dass keiner Angst haben braucht. Also es geht nicht gleich auf 8 Meter Höhe oder 4 Meter Höhe irgendwie das Zirkuszelt nach oben, sondern es beginnt erstmal unten mit so kleinen Übungen. Und wenn man sich dann sicher wird, so als Kind, wenn du dir sicher bist, dann kannst du ein bisschen höher klettern und dann kannst du auch was anderes ausprobieren.
2: Schauen wir mal auf die Woche als Gesamtes. Geplant ist natürlich das große Highlight am Freitag. Wie genau sieht denn das Programm aus?
3: Also wie das Programm aussieht, das weiß man tatsächlich nicht genau, weil es ja hier geschaffen wird. Also die Grundidee ist, dass am Dienstag, also gestern, die Kinder ausprobieren konnten, welche Disziplin zu ihnen passt. Und dann über Mittwoch, Donnerstag mit ihren Trainern zusammen in einer festen Gruppe einstudieren können, eine Nummer einstudieren können, die sie dann am Freitag aufführen. Das heißt, die beginnen jetzt gerade mit, die Nummer zu designen. Wir wissen ungefähr, welche Disziplinen drankommen, nämlich die, die wir anbieten. Und dann, was genau passiert, das ist dann tatsächlich erst am Freitag wissenswert und kriegt man erst dort raus. So ist es, wenn man partizipativ mit Kindern zusammenarbeitet.
2: Bei diesem Festival sind einige dabei, die sich richtig mit Zirkus auskennen, eben weil sie in der Vergangenheit selbst schon beim Zirkus waren. Was ist denn so das Besondere dabei, wenn man sich dieses Zirkusfestival anschaut, vor allem auch was die Mitarbeiter angeht?
4: Viele Mitarbeiter, die bei diesem Festival mitarbeiten, die waren schon als Kind selbst Teilnehmerinnen bei diesem Festival oder beim Macaroni, haben dann eine Ausbildung gemacht, treffen sich bei diesem Festival wieder und geben ihr Wissen an die nächste Generation Kinder einfach weiter. Und zum Teil kommen die Leute extra aus anderen Städten, wo sie gerade studieren, hierher, zum Teil auch aus dem Ausland, aus unserer Partnerstadt Nancy, um dieses Festival mit ihren Dingen zu bereichern.
2: Tatsächlich ist es ja auch so, das ist ja eine Zusammenarbeit von vielen verschiedenen Einrichtungen. Wie läuft denn die Zusammenarbeit? Wer übernimmt da welche Aufgabe?
4: Also ich kümmere mich eher so um die Teamerinnen im Zirkusbereich und der Timo kümmert sich um die Spielaktion. Das Jugendfreizeit- und Bildungswerk kümmert sich um die Kinder in der Frühbetreuung. Also wir sind da alle richtig gut vernetzt und arbeiten da gut und gerne zusammen. Das ist auch immer eine Chance, die Kollegen von den anderen Einrichtungen kennenzulernen und mal längere Zeit mit ihnen zu arbeiten.
2: Jetzt ist die Woche ja schon halb um. Die meisten Leute, die mitmachen wollten, sind wahrscheinlich mit den Kindern schon dabei. Aber der ein oder andere sitzt jetzt vielleicht am Fernseher und sagt, oh, mein Kind wird auch gern mitmachen. Geht das denn noch?
4: Natürlich geht es. Es wird vielleicht keine Plätze mehr geben in den festen Gruppen, die dann am Freitag die Aufführung haben. Man kann auf jeden Fall am Freitag vorbeikommen und sich eine der Aufführungen anschauen. Da ist die erste um 15.30 Uhr und die zweite um 18.30 Uhr. Aber man kann auch noch am Donnerstag und am Freitag von 14.

0: bis 17 Uhr hier auf dem Gelände beim Mitmachzirkus mitmachen. Und da ist für Kinder im Alter von 1 bis 13 Jahren in jeder Zirkusdisziplin es möglich, einfach mal einen Einstieg zu haben und das alles kennenzulernen.
1: Das hast du mir vorher schon verraten, gestern waren es um die 300 Kinder auf dem Gelände, die hier waren. Wie ist denn so euer Zwischenfazit? Läuft alles gut? Läuft alles so, wie ihr euch das gewünscht habt?
0: Ja, trotz der Hitze läuft echt alles wirklich gut. Wir haben das Gefühl, die Kinder sind glücklich und zufrieden und finden es schön, auf diesem Gelände sich treiben zu lassen, erste Zirkuserfahrungen zu sammeln oder einfach nur im Wasserbereich zu spielen oder etwas zu basteln. Also ich glaube, wir haben hier bei diesem Angebot für jedes Kinderherz was zu bieten.
1: Dann vielen Dank für den kleinen Einblick.
2: Bis zu 32 Grad zeigte das Thermometer heute mancherorts in der Region. Weil die Temperaturen immer weiter ansteigen, zieht es viele Menschen aktuell in den Schatten und an kühle Orte. Meine Kollegin Lara Kleinmeier war in der Karlsruher Innenstadt unterwegs und hat mit den Menschen gesprochen, wie sie die frühe Hitze erleben und was ihnen im Alltag hilft, damit umzugehen.
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4: Kaum ist Mitte Mai vorbei, steigen die Temperaturen plötzlich um fast 10 Grad. Und das ungewöhnlich früh. Während viele sich über Freibadwetter freuen, warnen Meteorologen gleichzeitig vor den ersten Hitzetagen des Jahres. Doch wie gehen die Menschen mit der plötzlichen Wärme um? Was hilft wirklich gegen die Hitze und wie fühlt sich Sommer im Mai eigentlich an?
5: Das ist zu heftig. Also ich bin so ein Typ, 25, 26 Grad wäre mir angenehm, aber wir müssen es halt so nehmen, wie es kommt.
6: Also bei mir geht diese Wärme noch. Wenn das jetzt 40 sind, ist zwar viel, aber ich habe da kein Problem mit. Ja, ich habe da kein Problem.
7: Ich schwitze zwischen meinen Brüsten.
8: Und es ist für mich nichts Neues.
9: Sehr, sehr warm.
10: Es ist schrecklich. Ich finde es wirklich schrecklich. Ich bin eh ein Wintermensch. Also
11: es ist warm halt.
12: Es fühlt sich an wie 40 Grad.
4: Experten raten deshalb, viel trinken, leichte Kleidung tragen und direkte Sonne möglichst meiden. Welche Tipps ihr habt, um gut durch heiße Tage zu kommen? Wir haben nachgefragt.
13: Kalt Wasser, Limonade, spazieren, ja. Klimaanlage. Ja, ja.
14: Ich glaube, Schwimmbad ist ein bisschen zu voll, ein bisschen zu überfüllt, aber geht in die Alp, geht in die Günther-Glotz-Anlage. Genießt das Wetter, geht in den Schlosspark, da sind vielleicht die Brunnen an, kühlt euch ab. Trinken Matcha, Leute, Matcha.
15: Mit Eis im Schatten.
16: Schattenklimaanlage.
12: Freibad, ein kühles Blondes, irgendwie sowas in der Richtung.
17: Bier trinken.
18: Boah, ja, an See gehen.
14: Schön SPF, 50 Lichtschutzfaktor, ja.
19: Kalte Getränke, Eiswürfel, Ventilatoren, Klimaanlagen.
5: Also wenn ich jetzt nach Hause komme oder überhaupt, wenn ich nach Hause komme, ist es immer, dass ich meine Arme so ins Waschbecken, ins kalte Wasser tue und das tut mir gut. Und dann Beine hochlegen.
4: Auch beim Essen ändern sich an heißen Tagen oft die Gewohnheiten. Statt schwerer Mahlzeiten greifen viele lieber zu kalten Getränken, frischem Obst und leichten Gerichten. Wichtig ist vor allem, dass es erfrischend und unkompliziert ist. Und da stimmen auch die Karlsruher zu.
15: Bisschen leichter. Mehr Salate.
14: Wassermelone und Feta-Käse. Oh, ja. Zitrone über die Wassermelone, dann wird der Geschmack intensiver.
19: Eher kühle Sachen, also Salate, Obst und solche Sachen. Weniger Zucker.
6: Ich esse das, was ich gerade Lust habe und trinke auch das, was ich gerade Lust habe. Wie immer. Bei mir spielt die Hitze keine Rolle.
18: Ja, ein Eis trinken, Eis essen und zu trinken vielleicht eine Spezi oder Bier. Ist auch immer gut, so ein kühles Bier.
5: Also ich esse in der Zeit gerne Salat.
16: Am Essen gibt es viele Sorten. Fisch ist am besten.
4: Zumindest eines zeigt der frühe Sommer schon jetzt. Die Menschen finden ihre ganz eigenen Wege, mit der Hitze umzugehen. Ob mit Schattenplätzen, kalten Getränken oder einer Portion Gelassenheit. Und wenn die Temperaturen weiter steigen, werden diese kleinen Sommertricks wohl noch wichtiger.
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2: Ja, und ob die Temperaturen in den nächsten Tagen tatsächlich weiter steigen, das sehen Sie jetzt in unseren Wetteraussichten, denn wir sind am Ende unserer Sendung für heute angekommen.

0: Ich verabschiede mich, wünsche Ihnen noch einen schönen Abend. Machen Sie es gut und gerne bis morgen. Tschüss.
1: Hallo und einen schönen guten Abend. Herzlich willkommen zum Wetter auf Baden TV. Unser Hoch Alexander hält die Stellung noch bis zum Wochenende. Es bringt uns in Baden richtig viel Sonnenschein und sehr warme Temperaturen. Hier aus Südwesteuropa zum Teil wird es auch wieder heiß werden. Wir blicken auf die Wetterlage in der kommenden Nacht zum Donnerstag. Der Himmel ist meist sternenklar. Zum frühen Morgen kann es vielleicht hier und da in einigen Flüssen ein bisschen Dunst oder Nebel geben. Die Frühtemperaturen, die liegen am Donnerstagmorgen um 13 Grad in Germersheim und bei 16 Grad in Freiburg. Am Donnerstagvormittag scheint eigentlich meist überall die Sonne vor einem nahezu wolkenlosen Himmel herab. Erst zur Mittagszeit bilden sich hier und da ein paar harmlose hohe Wolkenfelder. Und es wird ein richtig warmer Tag. Die Höchsttemperaturen erreichen bis zu 29 Grad in Karlsruhe und Werte um die 25 Grad messen wir in Freudenstadt. Und auch der Nachmittag bringt überall in Baden perfektes Wander- und Ausflugswetter mit viel Sonnenschein. Insgesamt kommen wir morgens auf 14 bis 15 Sonnenstunden und bis zum Abend, da sinken die Temperaturen auf 23 Grad in Baden-Baden und auf Werte um 22 Grad in Pforzheim. Der Blick auf die weiteren Aussichten. Das hochsommerliche Wetter bleibt uns erstmal noch erhalten. Am Freitag 28 bis 32 Grad. Den ganzen Tag lacht die Sonne von einem nahezu wolkenlosen Himmel herab. Und auch der Samstag wird hochsommerlich warm bis heiß ausfallen. 29 bis maximal 33 Grad werden erwartet. Temperaturen wie Ende Juni, Anfang Juli deutlich zu warm für die aktuelle Jahreszeit. Und auch der Sonntag bringt zunächst hochsommerliches Wetter bis zu 30 Grad. Dann aber zum Nachmittag die ersten, zum Teil kräftigen Schauer und Gewitter. Das war's vom Wetter. Ich wünsche einen schönen Abend und tschüss, bis zum nächsten Mal.
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Noch bis zum 8. Juni heißt es in Karlsruhe wieder Action, Spaß und Kulinarik. Die Karlsruher Frühjahrsmess bietet jede Menge Attraktionen und Highlights für die ganze Familie auf dem Messplatz. Familientag ist am Mittwoch, den 3. Juni. Baden-Baden feiert 5 Jahre UNESCO-Welterbe mit einem Wochenende und einem großen Festtag am Sonntag. 3 Tage lang öffnen sich historische Orte, Parks und Wandelhallen für Führungen, Ausstellungen und Begegnungen. Das kulturelle Erbe Baden-Badens wird so lebendig. Mehr Infos gibt es unter baden-baden.com. Diskriminierung bleibt nicht folgenlos. Der Christopher Street Day in Karlsruhe stellt in diesem Jahr daher die psychosoziale Gesundheit von queeren Menschen in den Mittelpunkt. Auf dem Marktplatz findet daher ganztägig ein Familien- und Begegnungsfest mit Bühnenprogramm, Infoständen, Musik und Aktionen für Kinder und Jugendliche statt. Ab 13 Uhr startet dort auch die Demo-Parade, die durch die Innenstadt zieht.

Ein herzliches Grüß Gott, liebe Zuseherinnen, liebe Zuseher, zu unserem musizierenden Porträt. Schön, dass Sie wieder mit dabei sind. Heute lasse ich Ihr Herz höher schlagen, denn ich habe für Sie die österreichischen Staatsmeister der Volksmusik. Die Gruppe räumt im Moment sämtliche Pokale in der volkstümlichen Szene ab. Und das nicht nur, weil sie einen jungen, aufstrebenden Harmonikaspieler bei sich haben. Die Gruppe könnte nicht unterschiedlicher sein, was das Alter betrifft, aber jung und alt lässt sich in der Musik hervorragend vereinen. Jetzt spanne ich Sie nicht mehr länger auf die Folter und ich hoffe, ich habe Sie auch ein bisschen neugierig gemacht. Hier sind sie für Sie, die österreichischen Staatsmeister der Volksmusik, die Schlossbichlburm mit Flott aufgespielt.

0: Und hier haben sie jetzt Platz genommen, die Schlossfichtelburm. Servus, grüß euch.
1: Servus, grüß dich.
0: Patrick, wie wird man österreichischer Staatsmeister der Volksmusik?
1: Eigentlich ist es ja einfach, wenn man das so will. Man muss nur jeden Tag üben, ganz einfach. Und man muss die zwei richtigen Kollegen haben, die ja ziemlich gleich mit dir mitspielen, wo das gleich anfängt, gleich aufhört und einfach das ganze Lied dann sauber gespielt wird. Dann kann man da antreten, sich anmelden. Und das haben wir auch vor zwei Jahren, 2023, das erste Mal gemacht. Und das war dann direkter Erfolg. Ich habe eine Auszeichnung gekriegt als Staatsmeister in der Steirischen Harmonikagruppe.
0: Das heißt, du bist auch Staatsmeister der Harmonika österreichweit.
1: Genau. Und dann haben wir mit der Gruppe einen Tag später auch teilgenommen bei den Volksmusikmeisterschaften für Gruppen. Und da haben wir natürlich, wie man hier sehen kann, auch den Pokal mitgenommen.
0: Da stehen sie, die beiden Trophäen. Die bekommen daheim sicher einen ordentlichen Platz, oder?
1: Ja, die sind daheim so aufgestellt, dass sie jeder sehen kann will.
0: Das glaube ich mir. Da kann man stolz sein drauf. Die Schlossfichtelburm wurden ja schon vor 40 Jahren, genau eigentlich,
2: das
0: gegründet.
2: Ist ja so.
0: Und du bist der Gründer von der Schlossfichtelburm.
2: Ich bin einer von den Gründern. Ich habe da als junger Bub von meinem Musiklehrer die Chance gekriegt, auf einer Almhütte, auf einer bewirtschafteten Almhütte zum Musik zu machen. Mhm. Für so Gäste, die immer so laufen, kommen, gehen und so. Und das war dann am Freitag, immer so am Freitag. Und da habe ich als kleiner Bub mit 14 Jahren Harmonika gespielt unter den Leuten drinnen. Und das hat sich dann relativ gut dann so entwickelt. Das ist dann jeden Freitag so dahingegangen.
0: Und dann warst du da engagiert?
2: Da war ich engagiert.
0: Als Solist?
2: Da war immer nur alleine. Und dann irgendwann haben wir uns ein bisschen gedacht, oder wir und ich, alleine ist es ein bisschen mühsam und so. Und dann haben wir halt geschaut, dass wir irgendwann das Hufen mit einer Gitarre da war. Und dann ist der Sepp dazugekommen.
0: Ist der Sepp dazugekommen?
1: Genau.
0: Sepp, ja. Ist auch schon lange her. Wie war das für dich damals?
3: Ja, ich und was genauso, wie der Robert erzählt hat, auf der Hütte, er fragt nicht, dass eben der Robert immer dort spielt, jeden Freitag den Hüttenzauber, und dass eine Gitarre gebraucht wird. Und dann haben wir zu Hause einmal probiert und zusammengespielt und hat perfekt funktioniert.
0: Super, und seitdem gibt es die Schlossfichtelburm.
2: Seitdem mit einer Unterbrechung gibt es die Schlossfichtelburm, ja, genau.
0: Mit einer Unterbrechung, genau.
2: Die Unterbrechung war beruflicher Seite. Mhm. Ich bin dann beruflich dann in die Schweiz gegangen. Er war auf Montage. Mhm. Dann hat sich das einfach nicht mehr vollziehen können mit diesen jeden Wochen das Spiel.
0: Dann ist der Patrick gekommen.
2: Und dann, wie ich wieder von der Schweiz zurückgekommen bin, ist mein Sohn mittlerweile dann auch schon musikalisch sehr aktiv gewesen. Und dann haben wir gesagt, machen wir wieder was. Ne? Ja. Also lassen wir die Schlossfichtelburm wieder richtig
0: wieder aufleben. Das ist der Patrick, der bringt jetzt so richtig frischen Wind da
2: das
0: rein.
2: Das ist ein Zufall.
0: Und wie lange gibt es euch jetzt schon in dieser Konstellation?
2: Gegründet haben wir uns eigentlich 2022 zum 90. Geburtstag von meiner Mutter.
0: Ja, schön.
2: Das war so eine sporadische Aktion eigentlich nur. Mhm. Wir zwei haben mal gesagt, wir spielen für die Oma ein bisschen hin. Ja. Und da rufe ich Sepp an, sag ich, hast du die Zeit? Komm vorbei, spiel mal der Oma ein Stückchen hin. Er voller Begeisterung gleich oben von Treffenboden. Wir wohnen nicht weit auseinander.
0: Ja.
2: Und einer Partie und zusammen haben wir angefangen zu spielen.
0: Und seitdem gibt es die Schlossfichtelburm.
2: Genau, seitdem hat sich das dann so entwickelt. Schön. Dass man gleich noch diesen Geburtstagsfeier von der Mutter, gleich eine Geburtstagsfeier von dem und von dem. Und so hat sich so kleine Feierlichkeiten
0: entwickelt.
2: Ja. Mhm.
0: Ihr spielt ja hauptsächlich Erich Moser Musik. Warum gerade Erich Moser?
1: Es ist auch so, wir haben vier Erich Moser Schallplatten zu Hause noch. Von den 70er, 80er Jahren, wo der Moser gerade angefangen hat und immer größer worden ist eigentlich.
0: Eben, da ist es ja gar nicht so einfach, Material zu kriegen.
1: Genau.
0: Und da habt ihr das euch geholt von früher.
1: Ja, genau. Also Erichs Witwe, die Gisela, die war von Anfang an schon ziemlich, wo sie mich spielen hat, gesehen, auf meiner Seite sozusagen. Und
0: die werden wir auch noch kennenlernen,
1: ja, die Gisela. Ja, genau. Die Gisela werden wir heute noch kennenlernen. Und die hat mir dann eben vier Schallplatten von ihm gegeben und gesagt, hör dir das einmal an. Und von dem Tag an habe ich dann jeden Tag, das geht dann gar nicht mehr anders, von diesen Platten auf meine Harmonika die Lieder runtergespielt durch Gehör. Und das ist alles, was es ausmacht, wenn man das mit Gehör kann und macht.
0: Und einstudiert.
1: Ja.
0: Erich Moser hat ja eine spezielle Technik auf der Harmonika. Hast du die auch mit übernommen?
1: Ja, genau. Also es ist ja so, vom Erich Moser gibt es jetzt nicht so viele Videoaufzeichnungen, aber es gibt ein paar und die habe ich mir angeschaut. Und dann habe ich gleich gesehen, der Erich Moser macht bei jedem Stück die Griffe anders. Weil andere Musikanten haben da einen Griff und die spielen den
0: immer. Er hat sich alles praktisch selbst beigebracht.
1: Genau,
0: ne?
1: Und dadurch, dass er sich das selbst beigebracht hat, ist ein Lied, wenn er das zweimal spielt, nie gleich geworden. Und da habe ich mir gedacht, ja passt, so muss man das machen. Und habe ein bisschen probiert und ich probiere nach wie vor jeden Tag jedes Lied ein bisschen anders zu greifen.
0: Damit man sich gar nichts abschauen kann bei dir.
1: Ja, das ist auch gut.
0: Schön. Eure Ballsaison eröffnet ihr immer mit einem ganz besonderen Ball.
2: Ja.
0: Der Wilderer Ball.
2: Der Wilderer Ball.
0: Was ist denn da so besonders?
2: Ja, das ist nach der langen Fastenzeit oder der Ruhezeit von Advent und Weihnachten so, geht es dann wieder richtig los mit dem Fasching und mit dem Wilderer Ball in Gmünd. Da trifft sich wirklich wieder alles, was Rang und Namen hat.
0: Was Rang und Namen hat, von, du kennst die alle persönlich, glaube ich, oder?
1: Ja, so ziemlich alle.
0: Wer ist das alles?
1: Ah, das sind wirklich verschiedenste Leute, bei denen man so das ganze Jahr über eher weniger sieht. Und die sind dann alle auf einem Fleck. Es kommt der Bürgermeister von Gmünd, von Trevesing, von Malta, von den ganzen Lisa Malta, da kommen die Bürgermeister. Die Gemeinderäte verkleiden sich, kommen da hin. Nee. Die ganzen Vereine sind da. Dann, wo wir unter dem Jahr spielen, da machen wir schon Werbung. Und da kommen auch die Vereine alle verkleidet und man erkennt alle sie.
0: Da. Und die Schlossbücher? Die Burm da mittendrin, oder? In dieser Prominenz.
1: Die sind wirklich mittendrin und das ist eben am Hauptplatz in Gmünd beim Café Nussbaumer.
0: Mhm, das ist auch ein ganz ein spezielles Lokal.
1: Genau. Also Café heißt nicht gleich, dass es ein Kaffeehaus ist. Mhm. Es ist im Erdgeschoss das ganze Jahr über Kaffeehaus. Im Keller unten ist der Sudkeller. Das ist unsere Disco von Gmünd.
0: Ah, toll. Ganz extravagant, oder?
1: Genau. Ja. Die hat natürlich an dem Tag auch geöffnet. Dann haben wir schon zwei Sachen da drin. Und dann gibt es im ersten Stock noch ein uriges, altes Gasthaus zum Angerer, das eigentlich gar nicht so geöffnet hat. Das ist bekannt aus einer Fernsehserie vom Ewigen Lied. Das ist ein Weihnachtsfilm.
0: Mit Tobias Moretti.
1: Genau, den haben sie da gedreht in diesem
2: Angerer.
1: Genau.
0: Und da findet dieser Ball statt, so quasi.
1: Genau, das ist noch richtig eingerichtet wie vom Film. Oder Karl Merkatz noch hinter der Decke gestanden ist, das ist noch alles genau gleich. Ja. Und da findet das statt und da haben dann auch wirklich viele Menschen Platz da oben.
0: Toll, also ein ganz toller Auftakt in die Ballsaison. Was verbirgt sich hinter diesen Gasthaussingern, dieses landesweite hier in Kärnten?
1: Ah, das Gasthaussingern, da haben wir auch vor über einem Jahr das erste Mal teilgenommen. Seitdem sind wir da fast nicht wegzudenken, würde ich sagen.
0: Das heißt, ihr seid gute Sänger?
1: Nein, also das muss man auch mal schaffen. Es ist auch so, mit dem Richie Di Bernardo sind wir mal zusammengesessen und der hat sich gedacht, ja, Gasthaus singen, irgendwie, wenn man da jetzt 2-3 Stunden nur singt und dann wird es irgendwann, es ist zwar schön und interessant, aber eintönig.
0: So ja, so. Genau.
1: Und um das Ganze ein bisschen aufzulockern, auch für die Sänger, dass sie ein bisschen Gaude haben, was trinken, zuhören, mitsingen, klatschen, spielen wir. Dazwischen
0: drin. Ihr macht das Musikalische,
1: musikalisch, genau.
0: Und die Prominenz, kann man sagen. Ne?
1: Ja, genau.
0: Tolle Sänger sind da mit dabei. Patrick, du bist ja auch Obmann in verschiedenen Musikvereinen.
1: Ja, genau. Also ich mache das so nebenbei als Hobby. Und alles, was irgendwie mit Freizeit zu tun hat, schaue ich, dass ich das mit Musikoptik.
0: Sehr gut. Aber auch in Harmonikavereinen bist du dabei.
1: Ja, genau. Also es gibt jetzt einen Harmonikaverein bei uns im Nachbarbundesland, sozusagen im Lungau. Mhm. Und als stellvertretender Obmann bin ich da jetzt voll im Organisieren dabei.
0: Voll involviert.
1: Genau.
0: Da gibt es eine ganz große Veranstaltung. Ist die jedes Jahr, diese Harmonika?
1: Ja, genau. Das internationale Harmonika-Treffen.
0: Ja.
1: Das ist mittlerweile jedes Jahr, haben wir gesagt, weil das ist auch nicht mehr wegzudenken. Da freuen sie sich alle schon das ganze Jahr drauf.
0: Das denke ich mir. Wer darf da alles kommen? Jeder, der Harmonika spielt? Knopf, Taste, jung, alt?
1: Ja, genau. Also von jung bis alt, vom Anfänger bis zum Meister. Da darf man dann mit verschiedenen Harmonika-Instrumenten, Tasten, Knopfinstrumenten. Und auch, es ist auch schön, ein paar sind immer dabei mit Gitarre, Bass und Klarinette oder sonst irgendwas.
0: Also das ist keine Harmonika-Meisterschaft, ein Harmonika-Treffen. Wann findet das nächste statt? Weil da dürfen sich ja alle anmelden. Im Ausland?
1: Genau, wir sind letztes Jahr sind wir 10 Nationen gewesen. Also wirklich quer durch Europa. Also
0: international.
1: Genau. Aber die Schweizer und die Deutschen waren sehr viel vertreten, muss ich sagen. Auch da haben wir uns echt gefreut.
0: Ja.
1: Und das findet heuer wieder statt, vom 29. bis zum 31. August.
0: Okay.
1: Da kann man sich online anmelden.
0: Okay. Und wo findet man das?
1: Das ist auf der Homepage Internationales Harmonikatreffen St. Michael im Salzburger Lungau.
0: Schön. Dann hoffen wir, dass ganz, ganz viele Musiker kommen.
1: Genau.
0: Also Harmonikaspieler.
1: Ja.
0: Und es wird sicher ein ganz tolles Treffen. In Kärnten gibt es ja nicht nur wunderschöne Landschaften, Seen und Berge. Ihr habt ja auch besondere Spezialitäten. Sepp, was ist denn das da auf dem Tisch?
3: Ja, natürlich ein Kärntner Rheinling.
0: Der riecht schon so gut, herrlich. Das heißt, man isst ihn zum Kaffee.
3: Ganz genau.
0: Schön. Ich würde sagen, wir probieren den Kärntner Rheinling. Robert, nimm mal ein Stück.
2: Ganz gerne. Dankeschön.

0: Das hat ja richtig Spaß gemacht, euch heute zuzuschauen beim Kegeln, vor allem, weil auch Damen dabei sind. Sepp, du bist der heutige Tagessieger. Wie fühlt man sich da?
1: Ja, wie ein King. Ich bin heute in der Pokaler Milch gerissen, in den vollen Eindekaut. Und jetzt muss ich noch eins sagen, wir sind da beim BHC Mühldorf, treffen uns alle Monate zum Kegeln.
0: Alle Monate?
1: Die ganze Runde, eine Gaude. Danach wird ein bisschen was getrunken und musiziert.
0: Sehr schön. Und auf das trinken wir jetzt, auf den Sieg vom Sepp heute.
2: Prost! Prost! Prost!
3: Prost!
2: Prost!
3: Prost! Prost!
2: Prost! Prost!
3: Prost!
0: Patrick, du hast so viele hübsche Damen heute mitgebracht.
4: Ja.
0: Beim Kegeln kannst du mir die mal vorstellen.
4: Also, das ist meine jüngere Schwester, die Jasmin.
0: Jasmin, du bist immer dabei?
5: Ja, ich bin jedes Mal dabei.
0: Das heißt, der Bruder, der Papa, die animieren dich dazu?
5: Ja, das macht sehr Spaß, ja.
0: Weil es ist nicht üblich, dass Damen kegeln, gell?
5: Ja.
0: Und wen haben wir hier noch?
4: Und hier ganz rechts außen, das ist die Hanna. Das ist eine ehemalige Schulkollegin von mir. Und das ist dann die Freundschaft, die ist aufrecht geblieben. Die ist natürlich auch immer dabei, wenn wir irgendwo hinfahren.

0: mal kegeln gehen, einmal das Monat.
1: Klasse.
0: Und heute hat sie das erste Mal ihre Schwester mitgebracht, die Marie.
1: Hallo Marie. Schön, also die Damen kegeln genauso wie die Männer. Und wir haben heute einen Ehrengast auch mit dabei, zwei Ehrengäste. Und zwar ganz außen, servus, grüß dich. Du bist heute
2: grüß
1: auch
2: dich,
1: beim Kegeln dabei. Du gehörst noch zum Urviech vom Erich Moser Trio.
2: Ja, ich bin ein Schulfreund, der Erich war mein Schulfreund. Mhm. Und wir haben dann auch noch beide den gleichen Beruf gelernt, Kfz-Mechaniker. Und dann haben wir das Moser Trio gegründet und ich war der erste Bassist.
1: Wann war das?
2: Das war im Jahre 74.
1: Also schon ewige
2: das erste Mal
1: Zeit.
2: Das Trio, also mit dem Trio aufgetreten sind. Aber da war man noch nicht so bekannt. Das hat dann natürlich, ich habe 4 Jahre habe ich gespielt.
1: Und das ist dann richtig explodiert.
2: Ja, quasi. Das war richtige Erfolgsgeschichte. Ja.
1: Schön. Und du bist heute auch beim Kegeln dabei.
2: Ja.
1: Und wir hören vielleicht auch später noch was an Musik. Und neben dir sitzt die Witwe von Erich Moser. Servus Gisela.
3: Servus.
1: Schön, dass du auch dabei bist heute. Wie ist das, wenn man das so miterlebt? Die Musik vom Erich lebt ja. Wie ist das für dich?
3: Es ist wunderschön. Ich meine, der Erich feiert heuer seinen 70. Geburtstag.
1: Oh, auf das stoßen wir aber jetzt mal an, oder?
2: Ja. Prost, Prost, Prost,
3: Prost,
2: Prost,
3: Prost,
2: Prost.
3: Leider ist er seit 33 Jahren tot. Aber für mich ist es wunderschön, dass die Musik weiterlebt. Und wenn überhaupt junge Leute die Musik für sich erkennen und lieben und das spielen. Und ich muss sagen, der Patrick ist für mich zurzeit derjenige, der am besten dorthin kommt, vom Gefühl her und von der Technik her, das dem Erich nachzumachen.
1: Sehr nahe kommt. Mhm. Das stimmt, die Schlossbichlburm, die ehren ja Erich Moser.
3: Ja.
1: Das heißt, er kommt ja nicht nur zum Kegeln her und ein bisschen zum Trinken, ihr musiziert auch immer gemeinsam.
0: Ja, genau. Also die Instrumente gehen natürlich immer mit, wenn wir aus dem Haus gehen.
1: Das finde ich schön. Ich würde sagen, dann machen wir das heute genauso, oder?
0: Ja, das ist eine gute Idee.
1: Dann spielt es einen an.
0: Ja.
1: Ja, okay. Mit dem Urviech noch vom Original
2: Gerne. Sehr gerne.
1: Moser Erich Trio.
2: Ja.

0: Wir sind jetzt im Musikgeschäft hier, Patrick, von euch, von die Schlossbichlburm. Und das ist eure erste Anlaufstelle hier, oder?
1: Ja, genau. Also immer, wenn wir was Neues brauchen wieder, sprich für die Anlage, für unsere Instrumente, muss man natürlich mit der Zeit gehen. Und der Hans kennt sich da natürlich besser aus wie ich. Und deshalb komme ich dann immer zum Hans.
0: Kommst du immer her zum Hans. Genau. Und der Hans steht neben mir, der Chef von dem Musikgeschäft. Servus, Christi.
2: Ja, hallo, grüße. Freut mich, dass ihr da seid.
0: Danke. Du, Hans, wie heißt dein Geschäft eigentlich, dass man das auch findet?
2: Musikaktiv, wir sind da im Spital an der Drau und wir betreiben das zu zweit. Mein Kollege, der Christian Tribelnick und ich.
0: Okay, und ihr verkauft nicht nur Instrumente, sondern auch Musikanlagen?
2: Wir haben wirklich von der Blockflöte bis zum Klavier alles, also sprich Musikanlagen, steirische Blasinstrumente, Gitarren und alles, was einfach dazugehört.
0: Das heißt, ihr seid eine tolle Anlaufstelle für alle Instrumente, für alle Musikanlagen und vor allem, du bist selber Musiker, du kennst dich da gut aus.
2: Es spielt bei uns natürlich in der Firma jeder ein Instrument und deswegen ist es auch so aufgeteilt. Ich bin für die Gitarren zuständig, für Tasteninstrumente und der Kollege, der Christian, eben für die Blasinstrumente und für Schlagwerk.
0: Mhm. Das heißt, es kommen nicht nur aus Kärnten die Kunden zu euch. Ich habe gehört, aus Slowenien. Kommen sie aus anderen Bundesländern auch zu
2: also
0: dir?
2: Also wir haben wirklich, Gott sei Dank, muss ich sagen, Kunden aus Südtirol, Osttirol, das angrenzende Salzburg, also Lungau, die Steiermark und natürlich unsere Kärntner.
0: Das spricht natürlich für dich, für dein Geschäft. Du hast ja noch was anzubieten, was nicht jedes Musikgeschäft hat. Ihr repariert auch Instrumente.
2: Wir haben eine hauseigene Werkstätte, wo vorwiegend Blasinstrumente und natürlich auch die Saiteninstrumente repariert werden und zum Teil natürlich auch die steirische Harmonika oder das Akkordeon.
0: Das passt ganz gut, Patrick, weil du hast gerade ein großes Problem, gell?
1: Ja,

0: Es war so schön bei euch, liebe Schlossbichl-Buam, und es hat so viel Spaß gemacht mit euch. Danke, dass ihr mich so lieb empfangen habt. Wie schauen jetzt eigentlich eure Zukunftspläne aus?
1: Ja, die Zukunftspläne, es ist schon sehr viel geplant, muss ich sagen, für dieses Jahr. Natürlich die Teilnahme wieder bei der Volksmusik-Staatsmeisterschaft in Innsbruck heuer. Mhm. Die darf natürlich nicht fehlen. Und ich darf auch verkünden, dass wir heuer im Sommer unser erstes Album rausbringen. Das ist jetzt gerade fertig geworden.
0: Klasse.
1: Und da werden wir dann natürlich einige Veranstaltungen machen mit Präsentationen. Dann, es ist auch geplant, dass wir als Vorgruppe schon bei größeren Veranstaltungen im Festzählen dabei sind. Mhm. Und natürlich die Maibaumfeste, Kirchtage wie gehabt jedes Jahr. Lass mal nicht aus.
0: Jetzt komme ich noch einmal auf die CD zurück, die geplant ist. Die wird bald fertig, hast du gesagt. Genau. Habt ihr da ausschließlich Erich Moser-Titel drauf?
1: Es sind bis auf ein, zwei Stücke sind Erich Moser-Stücke. Einige hat er natürlich auch schon veröffentlicht. Mhm. Und die anderen sind ein bisschen, kennt nicht jeder. Und da will man das natürlich
0: aber auch Eigenkompositionen?
1: Von Erich Moser.
0: Von euch?
1: Nein,
0: persönlich?
1: Von uns nichts.
0: Nein. Also Erich Moser wird hier festgehalten auf der CD.
1: Genau.
0: Noch einmal vielen herzlichen Dank und ich wünsche euch natürlich alles, alles Gute, was die Zukunft bringt. Alles, was ihr wünscht, sollte in Erfüllung gehen und ich wünsche euch ganz viel Glück. Und auch Ihnen, liebe Zuseher, liebe Zuseherinnen, wünsche ich auch ganz viel Glück und ich freue mich, wenn Sie das nächste Mal wieder dabei sind. Und jetzt hören wir noch einen tollen Titel von die Schlossbichl-Buam. Lass die Sorgen sein. Servus.

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Noch bis zum 8. Juni heißt es in Karlsruhe wieder Action, Spaß und Kulinarik. Die Karlsruher Frühjahrsmess bietet jede Menge Attraktionen und Highlights für die ganze Familie auf dem Messplatz. Familientag ist am Mittwoch, den 3. Juni. Baden-Baden feiert 5 Jahre UNESCO-Welterbe mit einem Wochenende und einem großen Festtag am Sonntag. 3 Tage lang öffnen sich historische Orte, Parks und Wandelhallen für Führungen, Ausstellungen und Begegnungen. Das kulturelle Erbe Baden-Badens wird so lebendig. Mehr Infos gibt es unter baden-baden.com. Diskriminierung bleibt nicht folgenlos. Der Christopher Street Day in Karlsruhe stellt in diesem Jahr daher die psychosoziale Gesundheit von queeren Menschen in den Mittelpunkt. Auf dem Marktplatz findet daher ganztägig ein Familien- und Begegnungsfest mit Bühnenprogramm, Infoständen, Musik und Aktionen für Kinder und Jugendliche statt. Ab 13 Uhr startet dort auch die Demo-Parade, die durch die Innenstadt zieht.

Die Nachrichten hier bei Baden TV aktuell. Schön, dass Sie eingeschaltet haben. Ja, die Temperaturen klettern nach oben. Die 30-Grad-Marke ist längst überschritten und von Regenwolken keine Spur. Viele freuen sich auf den Sommer. Für die Feuerwehren in der Region ist die heiße, trockene Jahreszeit aber eine echte Herausforderung. Schon jetzt gilt in Karlsruhe Stufe 4 auf dem Waldbrand.

0: Index. Das ist die zweithöchste Stufe. Was das für die Arbeit der Feuerwehr bedeutet und worauf man selbst als Spaziergänger im Wald achten sollte, das haben wir bei der Feuerwehr Karlsruhe nachgefragt.
1: Es reicht eine noch qualmende Zigarette. Ein Lagerfeuer, das Funken wirft. Bei den aktuellen Temperaturen und der Trockenheit brennen Unterholz, Laub und Gras wie Zunder. Rund um Karlsruhe ist der Waldbrandgefahrenindex daher auf Stufe 4 hochgesetzt. Die zweithöchste Stufe. Es besteht also eine hohe Gefahr für Waldbrände in der Region.
2: Die Lage ist zunehmend angespannt. Wir haben ja jetzt warme Tage, wir haben da trockene Zeit. Zum Glück hat es im Vorfeld relativ viel geregnet, aber man merkt durch die Hitze und dem Ausbleiben vom Regen trocknet das Gras und das Unterholz mehr und mehr aus. Und deswegen haben wir steigende Tendenz Richtung Vegetationsbrände, was sich auch im Waldbrandindex aktuell der Stufe 4 von 5 niederschlägt.
1: Dabei ist es aktuell vergleichsweise ruhig für die Feuerwehr Karlsruhe. Bisher mussten die Einsatzkräfte zu 10 Vegetationsbränden ausrücken. Aktuellen Prognosen zufolge bleibt die Waldbrandgefahr in den nächsten Tagen jedoch konstant hoch. Und eine der Hauptursachen für Waldbrände bleibt der Mensch.
2: Die meisten Brände entstehen durch Unachtsamkeit oder teilweise leider auch durch Absicht. Aber ganz wesentlich ist die Unachtsamkeit, sei es die weggeworfene Zigarettenkippe oder das abgestellte Fahrzeug. Da haben die Katalysatoren dann aufgeheizt und wenn die jetzt in der Wiese stehen und das Gras drunter ist trocken, dann kann das durchaus mal einen Brand auslösen. Grillplätze haben auch so ein Klassiker oder nicht bewachte Lagerfeuerstellen. Wichtig ist, dass man sich an das Rauchverbot im Wald hält. Im Wald gilt von März bis Oktober ein Rauchverbot. Es darf auch kein offenes Feuer entzündet werden, bis zu einem Abstand von 100 Meter zum Wald. Also diese Abstände sind auf alle Fälle einzuhalten. Wenn man grillen möchte, dann nur an ausgewiesenen Grillplätzen. Da gibt es dann auch Informationsschilder. Es ist wichtig, die Informationen dann auch wirklich zu beachten. Die stehen da nicht umsonst. Und man kann da durchaus auch mit Bußgeldern belegt werden, wenn man das nicht beachtet.
1: Trotz aller Warnungen und Vorsichtsmaßnahmen rüstet sich die Feuerwehr Karlsruhe für die kommenden Wochen. Anders als bei Bränden im Stadtgebiet ist bei Vegetationsbränden die Wasserversorgung oft eine Herausforderung. Die Feuerwehr bringt deshalb auch mal ihr eigenes Wasser mit. Die Fahrzeuge können dafür einen sogenannten Abrollbehälter mit 9 Kubikmetern Wasser transportieren. Noch vor dem Löschen gibt es beim Vegetationsbrand aber noch eine ganz andere Herausforderung. Wie findet man den Brand mitten im Wald?
2: Also beim Vegetationsbrand, insbesondere im Wald, ist die Lokalisierung tatsächlich schwierig. Es gibt im Wald aber so Tafeln, das sind Notfalltafeln, die eigentlich für medizinische Notfälle vom Rettungsdienst sind. Aber wenn man so eine Tafel in der Nähe hat, ist da eine eindeutige Nummer drauf. Das hilft uns natürlich sehr gut. Und ansonsten fahren wir halt raus, orientieren uns am Rauch. Wir nehmen teilweise auch unsere Drehleiter mit raus, die kann man dann auffahren als Ausguck, um es zu schauen, wenn wir es wirklich nicht finden. Aber je genauer der Anrufer die Position bestimmen kann, desto besser ist es für uns.
1: Gerade bei diesen Temperaturen gilt also, wer beim Spaziergang im Wald Rauch entdeckt, sollte die Feuerwehr rufen. Im Zweifel, wie man so schön sagt, lieber einmal zu viel als einmal zu wenig.
0: Und wir machen weiter mit zwei Meldungen aus der Region. Ein Gleitschirmflieger ist am Dienstag auf dem Merkurberg bei Baden-Baden abgestürzt. Der Mann verfing sich beim Sturz in einem Baum, blieb jedoch unverletzt. Er konnte selbstständig den Notruf rufen, um samt seinem Fluggerät aus den 6 Metern Höhe heruntergeholfen zu bekommen. Feuerwehrleute bargen den Mann mit einer Leiter. Aus Sicherheitsgründen war die nahegelegene Merkurbahn kurzzeitig gestoppt, hat inzwischen jedoch wieder den Betrieb aufgenommen. Der Grund für den Absturz ist bisher nicht bekannt. Nachdem er seine Lebenspartnerin mit einem Messer angegriffen und ihr mit dem Tod gedroht haben soll, ist ein 35-Jähriger am Montagabend in Philippsburg festgenommen worden. Laut Polizei soll es einen Streit aufgrund offener Geldforderungen gegeben haben. Der 49-jährigen Lebenspartnerin gelang es, die Wohnung zu verlassen und mit einer Bekannten zum Polizeirevier zu gehen. Sie war am Arm verletzt und wurde in ein Krankenhaus gebracht. Der Mann befindet sich aktuell in Untersuchungshaft. Die Kriminalpolizei ermittelt.
3: Ein dramatischer Verkehrsunfall hat am Mittwochmorgen die Rettungskräfte in Karlsruhe-Wettersbach in Atem gehalten. Gegen kurz nach 7 Uhr kam ein Autofahrer auf der Straße

0: Straße am Wetterbach Richtung Wolfertsweier von der Fahrbahn ab, stürzte eine steile Böschung hinab und landete auf dem Dach direkt im Wettersbach. Als die Feuerwehr eintraf, war der Fahrer in seinem Wrack eingeschlossen. Einsatzkräfte der Berufsfeuerwehr und der Freiwilligen Feuerwehr Wettersbach befreiten die Person zügig aus dem Auto. Mit einem speziellen technischen Gerät wurde der Verunfallte die steile Böschung hinaufgezogen und dem Rettungsdienst übergeben. Über die Schwere der Verletzungen ist derzeit noch nichts bekannt. Um zu verhindern, dass Kraftstoff oder Öl das Gewässer verunreinigt, rückte die Feuerwehr mit einem Kranwagen an. Das Auto wurde aus dem Bachbett gehoben und an ein Abschleppunternehmen übergeben. Datenleck am Klinikum Karlsruhe. Ein Cyberangriff auf einen externen Dienstleister hat weitreichende Folgen für das Klinikum Karlsruhe. Die Daten von rund 4.100 Patientinnen und Patienten sind in die Hände von Hackern geraten. Betroffen sind vor allem Privatversicherte und Selbstzahler, deren Namen, Anschriften und in etwa 1.100 Fällen auch sensible Gesundheitsdaten gestohlen wurden. Die Klinik betont, dass die hauseigenen IT-Systeme dank hoher Sicherheitsstandards nicht betroffen waren und die medizinische Versorgung uneingeschränkt weiterläuft. Alle Betroffenen werden in den nächsten Tagen persönlich per Post informiert. Das Klinikum warnt zudem eindrücklich davor, Passwörter oder Bankdaten am Telefon preiszugeben, da Kriminelle die Informationen für Betrugsversuche nutzen könnten.
1: Der ein oder andere hat es vielleicht selbst schon erlebt, dass zum Beispiel der Flug in den Urlaub deshalb verschoben wurde. In den vergangenen Jahren gab es immer wieder Berichte über Drohnen bei Flughäfen, die den Betrieb stören oder sogar lahmlegen. Experten vom Karlsruher Institut für Technologie, KIT, möchten dieser Gefahr etwas entgegensetzen und entwickeln daher eine innovative Abwehr.
2: Schon seit Jahrhunderten benutzen Menschen Gewichte als Waffe, um sich fortbewegende Objekte aufzuhalten. Kettenkugeln wurden benutzt, um gegnerische Segelschiffe zu zerstören. In Südamerika brachten Rinderhirten mit der sogenannten Bola die galoppierenden Tiere zum Fallen. Professor Klaus Mattek vom KIT ließ sich von der uralten Methode inspirieren und möchte sie neu einsetzen.
3: Also ich habe im Fernsehen eine Arbeiterin gesehen, eine Frau, die ein Jahr lang schwer gearbeitet hatte, um sich den Urlaub zusammen zu sparen. Und da hat also ein Spaßvogel eine Drohne gestartet und dann gab es Probleme mit ihrem Urlaub. Und das hat mich so ins Herz getroffen, dass ich gedacht habe, hier, machen wir was dagegen. Und da ich Sportschütze bin und auch so die jagdliche Literatur verfolge, war die Bola eigentlich das Naheliegendste als so eine, wie die Bundeswehr sagt, Last Line of Defense.
2: Wenn die Bola ein 400 Kilogramm schweres Rind stoppen kann, dann geht Mattek davon aus, dass auch eine Drohne der Technik nicht widerstehen könnte. Ein halbes Jahr lang arbeitete der Forscher an Berechnungen, Computersimulationen sowie Schussversuchen, um die Technik an die heutige Herausforderung der Drohnen anzupassen. Dabei sei die größte Schwierigkeit die Festlegung der Dicke und Länge der Kette gewesen, um den maximalen Umschlingungseffekt und die maximale Treffrate zu erlangen.
3: Also Sie werfen eine Kette auf ein Ziel und dann umschlingt die das Ziel mit immer schnelleren Schwingungen. Das ist die Drehimpulserhaltung. So wie eine Pirouette, wenn Sie die Arme anziehen, da drehen Sie sich schneller. Wir müssen die Drohne nicht zerstören. Wir fesseln sie. Die umschlingt die Rotoren und stoppt die Drohne.
2: Abgefeuert wird die Kette aus einer Schleuder oder Waffe. Im Idealfall umschlingt sie die Drohne mehrfach und bringt sie somit zum Absturz. Mit jeder Umschlingung hat sie eine Chance, die Propeller zu treffen. Ein entscheidender Vorteil der Methode, sie funktioniert komplett ohne Elektronik. Außerdem seien Kollateralschäden gering. Nach Angaben des Professors habe es bereits erste Anfragen der Bundeswehr gegeben. Gleichzeitig möchte Mattek seine Forschung auch für ein breites Publikum verständlich machen. Dabei helfen soll Pauli der Bär, eine Comicfigur, die physikalische Zusammenhänge mit Humor und einfachen Zeichnungen erklärt.
1: Wann waren Sie zuletzt im Zirkus? Ob Seiltanz, Trapez, Jonglage, für Kinder wie auch für viele Erwachsene birgt die Zirkuswelt eine besondere Faszination. Alles bunt, aufregend, fast schon unreal, als wäre die Schwerkraft außer Kraft gesetzt. Genau diese Welt

0: können Kinder in Karlsruhe in dieser Woche selbst erleben. Im Otto-Dullenkopf-Park läuft das 11. Kinderzirkus-Festival. Wir waren heute Nachmittag vor Ort und haben mit den beiden Projektleitern über das Programm des Kinderzirkus-Festivals gesprochen.
1: Manegefrei hieß es ab Montag. Seitdem ist hier jede Menge los. Kannst du uns mal ein bisschen mitnehmen? Was sind denn vielleicht so die Programmpunkte, die gerade am besten bei den Kindern ankommen?
2: Also tatsächlich hat das Zirkusfestival am Montag mit einer Eröffnungsgala begonnen. Das ist so der traditionelle Start des Zirkusfestivals. Und ab Dienstag ging es dann tatsächlich von 14 bis 17:30 Uhr los, dass alle Kinder, die wollen, frei, ohne Eintritt, wann sie wollen, wie sie wollen, hierher kommen können und Zirkus ausprobieren können. Es gibt tatsächlich sehr beliebte Elemente. Traditionellerweise sind es alle Disziplinen, die in die Höhe gehen. Das ist meistens das Tuch, das Trapez und die Ringe. Die sind immer sehr beliebt tatsächlich, aber auch die Clowns und diesmal auch das Jonglieren als eher Ausnahmeerscheinung tatsächlich mal richtig gut ausgebucht gewesen. Das sind sehr beliebte Disziplinen.
1: Gibt es denn auch Kinder, die sich damit schwer tun? Ich stelle mir vor, gerade wenn es in die Höhe geht, ist vielleicht Höhenangst ein Thema. Clowns hat vielleicht das ein oder andere Kind Angst. Wie geht man vielleicht damit auch um?
2: Also tatsächlich ist es so, dass Kinder mutiger sind, als man denkt und dass Kinder die Risiken nicht unbedingt so sehr scheuen, wie das die Erwachsenen manchmal tun würden. Es ist tatsächlich so, wir fangen so an mit den Kindern, dass keiner Angst haben braucht. Also die es geht nicht gleich auf 8 Meter Höhe oder 4 Meter Höhe irgendwie das Zirkuszelt nach oben, sondern es beginnt erstmal unten mit so kleinen Übungen. Und wenn man sich dann sicher wird, so als Kind, wenn du dir sicher bist, dann kannst du ein bisschen höher klettern. Und dann kannst du auch was anderes ausprobieren.
1: Schauen wir mal auf die Woche als Gesamtes. Geplant ist natürlich das große Highlight am Freitag. Wie genau sieht denn das Programm aus?
2: Also wie das Programm aussieht, das weiß man tatsächlich nicht genau, weil es ja hier geschaffen wird. Also die Grundidee ist, dass am Dienstag, also gestern, die Kinder ausprobieren konnten, welche Disziplin zu ihnen passt. Und dann über Mittwoch, Donnerstag mit ihren Trainern zusammen in einer festen Gruppe einstudieren können, eine Nummer einstudieren können, die sie dann am Freitag aufführen. Das heißt, die beginnen jetzt gerade mit, die Nummer zu designen. Wir wissen ungefähr, welche Disziplinen drankommen, nämlich die, die wir anbieten. Und dann, was genau passiert, das ist dann tatsächlich erst am Freitag wissenswert und kriegt man erst dort raus. So ist es, wenn man partizipativ mit Kindern zusammenarbeitet.
1: Bei diesem Festival sind einige dabei, die sich richtig mit Zirkus auskennen, eben weil sie in der Vergangenheit selbst schon beim Zirkus waren. Was ist denn so das Besondere dabei, wenn man sich dieses Zirkusfestival anschaut, vor allem auch was die Mitarbeiter angeht?
3: Viele Mitarbeiter, die bei diesem Festival mitarbeiten, die waren schon als Kind selbst Teilnehmerinnen bei diesem Festival oder beim Macaroni, haben dann eine Ausbildung gemacht, treffen sich bei diesem Festival wieder und geben ihr Wissen an die nächste Generation Kinder einfach weiter. Und zum Teil kommen die Leute extra aus anderen Städten, wo sie gerade studieren, hierher, zum Teil auch aus dem Ausland, aus unserer Partnerstadt Nancy, um dieses Festival mit ihren Dingen zu bereichern.
1: Tatsächlich ist es ja auch so, das ist ja eine Zusammenarbeit von vielen verschiedenen Einrichtungen. Wie läuft denn die Zusammenarbeit? Wer übernimmt da welche Aufgabe?
3: Also ich kümmere mich eher so um die Teamerinnen im Zirkusbereich und der Timo kümmert sich um die Spielaktion. Das Jugendfreizeit- und Bildungswerk kümmert sich um die Kinder in der Frühbetreuung. Also wir sind da alle richtig gut vernetzt und arbeiten da gut und gerne zusammen. Das ist auch immer eine Chance, die Kollegen von den anderen Einrichtungen kennenzulernen und mal längere Zeit mit ihnen zu arbeiten.
1: Jetzt ist die Woche ja schon halb um. Die meisten Leute, die mitmachen wollten, sind wahrscheinlich mit den Kindern schon dabei. Aber der ein oder andere sitzt jetzt vielleicht am Fernseher und sagt, oh, mein Kind wird auch gern mitmachen. Geht das denn noch?
3: Natürlich geht es. Es wird vielleicht keine Plätze mehr geben in den festen Gruppen, die dann am Freitag die Aufführung haben. Man kann auf jeden Fall am Freitag vorbeikommen und sich eine der Aufführungen anschauen. Da ist die erste um 15.30 Uhr und die zweite um 18.30 Uhr. Aber man kann auch noch am Donnerstag und am Freitag von 14 bis 17 Uhr hier auf dem Gelände beim Mitmachzirkus mitmachen. Und da ist für Kinder im Alter von 1 bis 13 Jahren in jeder Zirkusdisziplin es möglich, einfach mal einen Einstieg zu haben und das alles kennenzulernen.
1: Das hast du mir vorher schon verraten. Gestern waren es um die 300 Kinder auf dem Gelände, die hier waren. Wie ist denn so euer Zwischenfazit? Läuft alles gut? Läuft alles so, wie ihr euch das gewünscht habt?
3: Ja, trotz der Hitze läuft echt alles wirklich gut. Wir haben das Gefühl, die Kinder sind glücklich und zufrieden und finden es schön, auf diesem Gelände sich treiben zu lassen, erste Zirkuserfahrungen zu sammeln oder einfach nur im Wasserbereich zu spielen oder etwas zu basteln. Also ich glaube, wir haben hier bei diesem Angebot für jedes Kinderherz was zu bieten.
1: Dann vielen Dank für den kleinen Einblick.
0: Bis zu 32 Grad zeigte das Thermometer heute mancherorts in der Region. Weil die Temperaturen immer weiter ansteigen, zieht es viele Menschen aktuell in den Schatten und an kühle Orte. Meine Kollegin Lara Kleinmeier war in der Karlsruher Innenstadt unterwegs und hat mit den Menschen gesprochen, wie sie die frühe Hitze erleben und was ihnen im Alltag hilft, damit umzugehen.
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5: Kaum ist Mitte Mai vorbei, steigen die Temperaturen plötzlich um fast 10 Grad. Und das ungewöhnlich früh. Während viele sich über Freibadwetter freuen, warnen Meteorologen gleichzeitig vor den ersten Hitzetagen des Jahres. Doch wie gehen die Menschen mit der plötzlichen Wärme um? Was hilft wirklich gegen die Hitze und wie fühlt sich Sommer im Mai eigentlich an?
6: Das ist zu heftig. Also ich bin so ein Typ, 25, 26 Grad wäre mir angenehm, aber wir müssen es halt so nehmen, wie es kommt.
7: Also bei mir geht diese Wärme noch. Wenn das jetzt 40 sind, ist zwar viel, aber ich habe da kein Problem mit. Ja, ich habe da kein Problem.
8: Ich schwitze zwischen meinen Brüsten.
9: Und es ist für mich nichts Neues.
10: Sehr, sehr warm.
11: Es ist schrecklich. Ich finde es wirklich schrecklich. Ich bin eh ein Wintermensch. Also
12: es ist warm halt.
13: Es fühlt sich an wie 40 Grad.
5: Experten raten deshalb, viel trinken, leichte Kleidung tragen und direkte Sonne möglichst meiden. Welche Tipps ihr habt, um gut durch heiße Tage zu kommen? Wir haben nachgefragt.
14: Kalt Wasser, Limonade, spazieren, ja. Klimaanlage. Ja, ja.
8: Ich glaube, Schwimmbad ist ein bisschen zu voll, ein bisschen zu überfüllt, aber geht in die Alp, geht in die Günther-Glotz-Anlage, genießt das Wetter, geht in den Schlosspark, da sind vielleicht die Brunnen an, kühlt euch ab. Trinken Matcha, Leute, Matcha.
15: Mit Eis im Schatten.
9: Schattenklimaanlage.
13: Freibad, ein kühles Blondes, irgendwie sowas in der Richtung.
16: Bier trinken.
17: Boah, ja, an See gehen.
8: Schön SPF 50, Lichtschutzfaktor, ja.
15: Kalte Getränke. Eiswürfel, Ventilatoren, Klimaanlagen.
6: Also wenn ich jetzt nach Hause komme oder überhaupt, wenn ich nach Hause komme, ist es immer, dass ich meine Arme so ins Waschbecken, ins kalte Wasser tue und das tut mir gut. Und dann Beine hochlegen.
5: Auch beim Essen ändern sich an heißen Tagen oft die Gewohnheiten. Statt schwerer Mahlzeiten greifen viele lieber zu kalten Getränken, frischem Obst und leichten Gerichten. Wichtig ist vor allem, dass es erfrischend und unkompliziert ist. Und da stimmen auch die Karlsruher zu.
15: Bisschen leichter, mehr Salate.
8: Wassermelone und Feta-Käse. Oh ja. Mhm. Zitrone über die Wassermelone, dann wird der Geschmack intensiver.
15: Eher kühle Sachen, also Salate, Obst und solche Sachen. Weniger Zucker.
7: Ich esse das, was ich gerade Lust habe und trinke auch das, was ich gerade Lust habe. Wie immer. Bei mir spielt die Hitze keine Rolle.
17: Ja, ein Eis trinken, Eis essen und zu trinken vielleicht eine Spezi oder Bier. Ist auch immer gut, so ein kühles Bier.
6: Also ich esse in der Zeit gerne Salat.
18: Am Essen gibt es viele Sorten. Fisch ist am besten.
5: Zumindest eines zeigt der frühe Sommer schon jetzt. Die Menschen finden ihre ganz eigenen Wege, mit der Hitze umzugehen. Ob mit Schattenplätzen, kalten Getränken oder einer Portion Gelassenheit. Und wenn die Temperaturen weiter steigen, werden diese kleinen Sommertricks wohl noch wichtiger.
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0: Ja, und ob die Temperaturen in den nächsten Tagen tatsächlich weiter steigen, das sehen Sie jetzt in unseren Wetteraussichten, denn wir sind am Ende unserer Sendung für heute angekommen. Ich verabschiede mich, wünsche Ihnen noch einen schönen Abend. Machen Sie es gut und gerne bis morgen. Tschüss.
16: Hallo und einen schönen guten Abend. Herzlich willkommen zum Wetter auf Baden TV. Unser Hoch Alexander hält die Stellung noch bis zum Wochenende. Es bringt uns in Baden richtig viel Sonnenschein und sehr warme Temperaturen. Hier aus Südwesteuropa zum Teil wird es auch wieder heiß werden. Wir blicken auf die Wetterlage in der kommenden Nacht zum Donnerstag. Der Himmel ist meist sternenklar. Zum frühen Morgen kann es vielleicht hier und da in einigen Flüssen ein bisschen Dunst oder Nebel geben. Die Frühtemperaturen, die liegen am Donnerstagmorgen um 13 Uhr.

0: 13 Grad in Germersheim und bei 16 Grad in Freiburg. Am Donnerstagvormittag scheint eigentlich meist überall die Sonne vor einem nahezu wolkenlosen Himmel herab. Erst zur Mittagszeit bilden sich hier und da ein paar harmlose hohe Wolkenfelder. Und es wird ein richtig warmer Tag. Die Höchsttemperaturen erreichen bis zu 29 Grad in Karlsruhe und Werte um die 25 Grad messen wir in Freudenstadt. Und auch der Nachmittag bringt überall in Baden perfektes Wander- und Ausflugswetter mit viel Sonnenschein. Insgesamt kommen wir morgens auf 14 bis 15 Sonnenstunden und bis zum Abend, da sinken die Temperaturen auf 23 Grad in Baden-Baden und auf Werte um 22 Grad in Pforzheim. Der Blick auf die weiteren Aussichten. Das hochsommerliche Wetter bleibt uns erstmal noch erhalten. Am Freitag 28 bis 32 Grad. Den ganzen Tag lacht die Sonne von einem nahezu wolkenlosen Himmel herab. Und auch der Samstag wird hochsommerlich warm bis heiß ausfallen. 29 bis maximal 33 Grad werden erwartet. Temperaturen wie Ende Juni, Anfang Juli deutlich zu warm für die aktuelle Jahreszeit. Und auch der Sonntag bringt zunächst hochsommerliches Wetter bis zu 30 Grad. Dann aber zum Nachmittag die ersten zum Teil kräftigen Schauer und Gewitter. Das war's vom Wetter. Ich wünsche einen schönen Abend und tschüss, bis zum nächsten Mal.
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Noch bis zum 8. Juni heißt es in Karlsruhe wieder Action, Spaß und Kulinarik. Die Karlsruher Frühjahrsmess bietet jede Menge Attraktionen und Highlights für die ganze Familie auf dem Messplatz. Familientag ist am Mittwoch, den 3. Juni. Baden-Baden feiert 5 Jahre UNESCO-Welterbe mit einem Wochenende und einem großen Festtag am Sonntag. 3 Tage lang öffnen sich historische Orte, Parks und Wandelhallen für Führungen, Ausstellungen und Begegnungen. Das kulturelle Erbe Baden-Badens wird so lebendig. Mehr Infos gibt es unter baden-baden.com. Diskriminierung bleibt nicht folgenlos. Der Christopher Street Day in Karlsruhe stellt in diesem Jahr daher die psychosoziale Gesundheit von queeren Menschen in den Mittelpunkt. Auf dem Marktplatz findet daher ganztägig ein Familien- und Begegnungsfest mit Bühnenprogramm, Infoständen, Musik und Aktionen für Kinder und Jugendliche statt. Ab 13 Uhr startet dort auch die Demo-Parade, die durch die Innenstadt zieht.

0: Wirtschaftsspiegel Hausbesuch. Ich freue mich, dass ich heute im Init Tower zu Gast sein darf bei Dr. Gottfried Greschner. Und Gottfried, wir kennen uns lange, wir duzen uns im Gespräch. Ja. 40 Jahre wird Init jung oder alt, je nachdem. Init steht für Innovation in Traffic. Wann hattest du die Idee, diese Innovationen tatsächlich in den Verkehr, in den öffentlichen Verkehr zu bringen? War das erst mit der Gründung von Init oder schon früher?
1: Also die Idee, Unternehmer zu werden, die hatte ich schon sehr, sehr früh. Ich hatte Elektrotechnik studiert in Stuttgart, habe dort mein Diplom gemacht und da war ein Aushang der Universität Karlsruhe. Ein Professor Schweizer hat Leute gesucht. Da habe ich mich beworben und kurze Zeit später habe ich einen Anruf erhalten. Professor Schweizer ist in der Bibliothek in Stuttgart. Er würde mich gerne sprechen. Und es war ein tolles Gespräch, bedarfsgesteuerte Busse. Damals kein Internet, keine Satelliten im Raum. Das war spannend, dass man Busse verfolgen konnte, wo die sind, dass man keinen festen Fahrplan hat, dass man nur auf Bedarf zu einer Haltestelle gefahren ist. Das fand ich unwahrscheinlich spannend und habe gedacht, das hört sich toll an.
0: Also dann von Stuttgart nach Karlsruhe, erstmal eine gute Entscheidung.
1: Ja, das war eine sehr gute Entscheidung. Und die letzte Frage, die ich dem Professor Schweizer damals gestellt habe, war, kann man sich damit selbstständig machen? Und das hat gestimmt.
0: Damit war die Idee geboren.
1: Ja, ja.
0: Und dann kam der inzwischen für dich wahrscheinlich legendäre 7. März 1983 mit der Gründung der Init GmbH. Nicht in einem Tower, in einer kleinen, bescheidenen Straße, ich weiß es, in der Kronenstraße. Erzähl uns ein bisschen von den ersten Tagen, Wochen, Monaten.
1: Es war eine tolle Zeit. Ich habe auch etwas vorbereitet. Ich habe eine Diplomarbeit vergeben, wie ein Fahrplan aussieht, also ein Datenmodell für einen Fahrplan. Der Mitarbeiter ist der Achim Becker, der ist dann auch mitgegangen. Ich habe die ersten Mitarbeiterinnen und Mitarbeiter angeworben. Zwei finnische Studentinnen haben meine Promotion dann geschrieben mit einer Software, die wir selbst entwickelt hatten am Institut. Nach nur einem Jahr haben wir die Wohnung im vierten Stock dazu gemietet. Ein Datenkabel ist in den Fahrstuhlschacht verlegt. Und in der Gründungsphase hatten wir auch immer sehr viel Geld, weil wir von Forschungsprojekten gelebt haben. Und wenn ein Forschungsprojekt das Geld ausgeht, hörst du entweder auf oder verlangst mehr Geld. Wir haben Letzteres immer gemacht. Und damit war eigentlich der Start schon vorgegeben. Wir haben das Glück gehabt, zusammen mit zwei großen Firmen einen echten Betrieb in Friedrichshafen und dann in Wunsdorf bei Hannover, wo Bedarfsverkehr und Linienverkehr entwickelt wurde. Und damit hatten wir die Startposition eigentlich schon da. Aber wir hatten außerhalb des Forschungsbereiches keine Kunden. Und das war die Herausforderung, die wir dann hatten.
0: Ein Spin-off aus der Universität, dem heutigen KIT. Inwieweit war für dich wichtig, einen Universitätsstandort in Karlsruhe zu haben und gleichzeitig innovativen öffentlichen Nahverkehr? Waren das zwei Standortfaktoren für dich, hier zu bleiben, hier weiterzuarbeiten?
1: Ja, natürlich war es ein wichtiger Standortfaktor. Vor allen Dingen war aber die Universität Karlsruhe wichtig, weil die in der Informatik eine deutschlandweit, weltweit führende Position hatte. Wir haben die neuesten Technologien damals beherrscht. Wir haben uns gewagt, uns gegen Fortran zu entscheiden und in Pascal zu entwickeln. War damals ein Riesenschritt nach vorne. Und natürlich der öffentliche Nahverkehr in Karlsruhe mit dem Herrn Ludwig war natürlich auch ein Renner, was wir dann auch in die Waagschale werfen konnten. Das heißt, es war ein ganz idealer Standort, ein Unternehmen wie die Init zu gründen.
0: Und dann kamen die Meilensteine, du hast es gesagt, ihr brauchtet auch Aufträge neben Forschungsprojekten. Osnabrück spielte eine große Rolle. Das war der Meilenstein, oder?
1: Richtig, das war der absolute Meilenstein. Wir haben uns vorher an verschiedenen Projekten versucht und hatten überhaupt keine Vertriebserfahrung. Dann habe ich mir jemand geholt, der uns hervorragend beraten hat, wie man Vertrieb macht. Und Osnabrück wollten wir eigentlich gar nicht anbieten, weil ich habe sowieso keine Chance gegen Siemens, war unser Hauptwettbewerber. Aber wir konnten die durch unser Know-how überzeugen, unser Wissen über Betriebsleitsysteme, unsere Technologie, die wir auch zeigen konnten. Und die haben dann gewagt, uns zu beauftragen mit einem 3-Millionen-D-Mark-Projekt, nach meiner Erinnerung. Ich habe das erste Geld kurz vor Weihnachten bekommen. Das war dann mein Weihnachtsgeschenk.
0: Und weitere Meilensteine, lass uns noch darauf eingehen, bevor wir in die Zukunft schauen, war Internationalisierung. Ja. Denn inzwischen, ich kann die Zahl mal sagen, 1.100 Verkehrsunternehmen weltweit setzen auf deine, auf eure Lösungen. Was war so der erste Internationalisierungsmeilenstein für euch?
1: Der erste Internationalisierungsmeilenstein war, dass ich meine Post aufgemacht habe und da hat uns Stockholm angeschrieben, wollte euch nicht an der Ausschreibung beteiligen. Und ich sage, Stockholm, wir waren überhaupt nicht nirgendwo gewesen in Schweden. Ich habe später dann mal gefragt, wie kam der denn auf uns? Und der Projektleiter, der hat deutsche Zeitschriften gelesen, hat das Bild gesehen und hat uns dann zum Angebot aufgefordert. Und wir haben gewagt anzubieten und haben gewonnen. Und das war der erste internationale Meilenstein. Sehr profitabel, weil die keine so überzogenen Anforderungen wie die deutschen Verkehrsbetriebe gemacht haben. Und das war der erste Schritt in die auch englischsprachige Welt, weil wir haben komplett in englischer Sprache kommuniziert.
0: Also ein Meilenstein und wir sitzen hier im Innet Tower und wollen auf dem Dach des Innet Towers gleich noch ein bisschen in die Zukunft und die Herausforderungen schauen. Gleich mehr. Ja.

0: Inetower ergänzt seit 2015 den Init Campus. Gottfried, wir haben über einen Meilenstein gesprochen. 1990, Stockholm, internationales Geschäft. Knapp 10 Jahre später der nächste Meilenstein, der US-amerikanische Markt.
1: Ja, das war die Herausforderung, in diesen amerikanischen Markt einzudringen. Wir waren sehr viel unterwegs, waren sehr erfolgreich in den Gesprächen. Und dann kam die entscheidende Frage, wo kann man das anschauen? In Stockholm interessiert uns nicht, wo kann man es in den USA anschauen, bis wir dann 2 Projekte quasi verschenkt haben. Dann konnte man es in den USA auch anschauen. Aber dann ging uns mit der Zeit das Geld aus. Wir haben nämlich 7 Jahre gebraucht, bis wir Erfolg hatten. Und das war dann auch der Grund für unseren Börsengang.
0: Und der Börsengang, der zeigt auch, was du für eine unternehmerische Persönlichkeit bist. Da war Mut dabei, denn 2001, ich erinnere mich, die Schlagzeilen, der neue Markt im Abschwung, in der Krise, haben wahrscheinlich viele gesagt, mach das nicht. Du hast es trotzdem gemacht.
1: Das war auch der ganz konkrete Vorschlag der Banken, dass wir es auf den Herbst verschieben. Da wäre der Börsengang nie mehr was geworden, weil dann September 11 war, also der Anschlag auf Amerika. Und unser IPO-Berater hat gesagt, nee, wir wissen nicht, wie es im Herbst ist, wir machen es jetzt, haben uns entschieden, das zu machen, haben dann sehr erfolgreich den Börsengang hingekriegt, allerdings mit aus heutiger Sicht sehr wenig Geld. Es blieb am Ende nur 10 Millionen Euro übrig. Das hört sich viel an, aber für den Bedarf eines großen Unternehmens nicht so viel. Um nur ein Beispiel zu nennen, wir werden jetzt demnächst etwa 70 Millionen Euro an Dividende ausgeschüttet haben.
0: Wenn wir dich als Persönlichkeit kennenlernen wollen, lernen wir dich auch als sehr guten Arbeitgeber kennen. Gratulation auch 2023, einer der besten Arbeitgeber im Bereich der IT. Wie wichtig ist diese Komponente,
1: Gottfried? Sehr wichtig. Es war schon immer mein Anliegen, die Mitarbeiter mitzunehmen, Mitarbeiterinnen und Mitarbeiter mitzunehmen. Die konnten sich zu einem frühen Stadium beteiligen. Zum Börsengang konnte jeder Mitarbeiter beliebig viele Aktien für 2,10 Euro kaufen. Und wenn er das Geld nicht hatte, das hatten die Mitarbeiterinnen und Mitarbeiter in der Regel nicht, dann konnte er sich zu günstigen Konditionen eindecken bei einer Bank mit einem Kredit. Wir kümmern uns um unsere Mitarbeiterinnen und Mitarbeiter. Wir sorgen um sie. Wenn sie zum Beispiel Probleme haben, kommen viele auch noch immer zu mir. Da helfen wir ganz unbürokratisch. Es gibt Programme für die Altersversorgung, es gibt Programme für die Kinderbetreuung, für die Schulbetreuung und so weiter. Und da sind wir stolz drauf. Nicht, weil wir das unbedingt machen müssen, das stimmt auch, aber wir wollen es auch machen.
0: Fachkräftemangel ist dann im Unternehmen sozusagen ein Thema, weil man viel tut. Was erwartest du denn noch mehr von Stadt und Region, um den Fachkräftemangel zu beheben? Welchen Ratschlag kannst du als erfahrener Unternehmer geben?
1: Ganz einfach. Es muss erleichtert werden, dass wenn wir Fachkräfte außerhalb von Deutschland finden, dass die leicht nach Deutschland, nach Karlsruhe kommen. Wir hatten jetzt die Situation, dass wir unsere Tochterfirma in Weißrussland aufgeben mussten. Ein Teil der Mitarbeiterinnen und Mitarbeiter haben wir in Hamburg untergebracht. Aber ein anderer Teil ging nach Portugal, weil da leichter eine Arbeitserlaubnis zu bekommen war.
0: Also ganz klares Signal an die Politik. Eine letzte Frage. Du engagierst dich unglaublich auch als Mäzen, als Unterstützer beim Sport zum Beispiel. Das Indoor-Meeting trägt den Namen Init, aber auch in vielen Ballsportarten beim KSC. Was motiviert dich da?
1: Es macht erstmal einfach auch Spaß, solche Sportarten zu unterstützen. Aber ich denke auch, dass es für uns alle wichtig ist, dass Sport gefördert wird. Leistungssport animiert auch zur Nachahmung. Kinder haben zu wenig Bewegung. Ich finde es auch ganz wichtig, dass schon im Kindesalter die Vereine Sportarten wie Leichtathletik, kleine Marathonläufe und was auch immer, Fußball beispielsweise, anbieten. Das finde ich wichtig für unsere Gesellschaft, für uns alle. Macht mir aber auch Spaß.
0: Meine Abschlussfrage lautet: Wirtschaftsspiegel in 5 Jahren. Welche Schlagzeile lesen wir über Init?
1: Ja, ganz einfach. Init überschreitet erstmals 1 Milliarde Euro Umsatz.
0: Dann wünschen wir alles Gute für dieses Ziel, für die nächsten 40 Jahre. Danke für die Gastfreundschaft. Gottfried Greschner.
1: Vielen Dank auch.

0: Hallo und herzlich willkommen zu einer neuen Ausgabe Landtag BW, dem Politmagazin auf Ihrem privaten Regionalfernsehsender hier aus der Landeshauptstadt. Nachdem der neue grüne Ministerpräsident Cem Özdemir vergangene Woche erfolgreich, wenn auch mit der ein oder anderen Gegenstimme aus den eigenen Regierungsreihen ins Amt gewählt wurde, hieß es diese Woche auch ganz offiziell und traditionell mit seiner ersten Regierungserklärung: Los geht's mit dem Geschäft.
1: Erlauben Sie mir zu Beginn meiner Regierungserklärung ein paar persönliche Worte. Ich bin vor 60 Jahren in Urach zur Welt gekommen. Ich bin ein Kind dieses Landes, aber ich wurde nicht mit dem silbernen Löffel im Mund geboren. Wir leben in Zeiten des Umbruchs, in einer Übergangszeit hin zu einer neuen Epoche, die uns allen viel abverlangt und in der sich die Krisen so stark verdichten wie selten zuvor. Viele Menschen machen sich Sorgen um ihren Arbeitsplatz, um ihre Sicherheit, ob ihr Leben bezahlbar bleibt und ob ihre Kinder und Enkel noch einen lebenswerten Planeten vorfinden. Sie spüren, die alten Zeiten kommen nicht mehr zurück. Doch die neuen Lösungen sind noch nicht da. Unsere Aufgabe ist es, unser Land sicher durch die Turbulenzen dieser Übergangszeit zu führen. Auf diese Weise wollen wir Staatsmodernisierung zu einem gemeinsamen Projekt machen. Ein Projekt, bei dem es um sehr viel mehr als Verwaltung geht. Es geht um Vertrauen in die Handlungsfähigkeit unseres Staates. Es geht um das Vertrauen schlicht in unsere Demokratie.
0: Özdemirs Antrittsrede heute alleiniger Tagesordnungspunkt. Die eigentliche Aussprache erst für den morgigen Donnerstag vorgesehen. Da uns der Ministerpräsident aus terminlichen Gründen nicht für ein Interview zur Verfügung stand, habe ich mich mit den vier Fraktionsvorsitzenden der mittlerweile 18. baden-württembergischen Landtag vertretenen Parteien verabredet. Herr Schwarz, was sind aus Ihrer Sicht die zentralen Punkte, die zentralen Botschaften der heute von Ministerpräsident Özdemir gehaltenen Antrittsrede und wo lässt sich die klar grüne Handschrift erkennen?
2: Also der Ministerpräsident Özdemir hat heute eine bärenstarke Antrittsrede im Landtag gehalten und ich glaube, drei Punkte stehen im Vordergrund. Wirtschaft ganz oben, neue Arbeitsplätze schaffen, den Wohlstand im Land zu sichern. Zum Zweiten Klimaschutz, Naturschutz und Klimaschutz immer mit Wirtschaft und mit Innovation verbinden. Und zum Dritten die liberale Demokratie verteidigen, aber auch unseren Staat reformieren, sprich den Staat moderner machen, mehr Dinge ermöglichen, Genehmigungsverfahren beschleunigen, mehr Tempo reinbringen. Und ich glaube, das ist eine sehr zuversichtliche Rede gewesen. Da können wir jetzt richtig stark anpacken.
0: Sie sprechen das grüne Thema, den Klimaschutz, an. Im Gegensatz zur Vorgängerregierung will man in Sachen Klimaschutz flexibler werden. Klimaneutralität bis 2040 bleibt aber weiterhin das Ziel. Müsste man angesichts der aktuellen Experteneinschätzungen zum CO2-Ausstoß nicht eigentlich ganz im Gegenteil den Gürtel enger schnallen?
2: Also ich bin sehr froh, dass wir uns in der Landesregierung, in der Koalition committed haben, dass wir Baden-Württemberg 2040 klimaneutral machen wollen. Das ist ein sehr ambitioniertes Ziel und das ist eine Aufgabe für alle Ministerien, für den Landtag, für alle an diesem Weg mitzugehen. Wir wollen dabei auch die Kommunen unterstützen. Deswegen werden wir eine Klimamilliarde auflegen. Damit unterstützen wir die Kommunen bei der energetischen Sanierung der Gebäude, die Stadtwerke, bei der Umsetzung der kommunalen Wärmeplanung. Wir wollen da eine Hebelwirkung erzeugen. Und wem kommen diese Gelder am Ende zugute? Dem Handwerk, der Wirtschaft, den Unternehmen vor Ort, die diese Projekte umsetzen. Sprich, wir haben wieder zwei Dinge erreicht. Eine Win-Win-Situation, ein Beitrag für den Klimaschutz und ein Beitrag zur Prosperität und neuen Arbeitsplätzen im Handwerk und in der Bauwirtschaft.
0: Herr Vogt, Sie haben letzte Woche nach der Wahl Cem Özdemirs erklärt, ab jetzt geht's los mit dem Schaffen und mit dem Lösen der Probleme hier im Land. Wo sieht die CDU die größte Herausforderung für die Landesregierung? Und kam das Ihrer Meinung nach in der heutigen Antrittsrede ausreichend zur Geltung?
3: Ja, vielen Dank. Die größte Herausforderung ist natürlich bei uns hier im Land im Moment die Arbeitsplätze, die tagtäglich verloren gehen, die wirtschaftlichen Herausforderungen, die wir global sehen, wo Baden-Württemberg mittendrin ist, wo sich mittendrin der Jobabbau befindet. Und deswegen haben die Menschen zu Recht die Erwartung, dass die Landesregierung, dass die sich sofort auch diesem Thema annehmen. Und das würde ich schon sagen, kam heute auch sehr deutlich bei der Regierungserklärung von Ministerpräsident Özdemir auch zur Geltung. Er hat ja klipp und klar gesagt, Thema Nummer eins in Wirtschaft, Wachstum und Arbeitsplätze.
0: Kostenloses Kindergartenjahr, Klimamilliarde, mehr Polizei. Vieles steht aufgrund der prekären Kassenlage unter Finanzierungsvorbehalt. Der Koalitionsvertrag am Ende, ein Vielleichtpapier, wo soll das Geld herkommen?
3: Nein, also das ist immer so. Es steht immer alles unter Finanzierungsvorbehalt, weil wir müssen es ja erst einmal verdienen, bevor wir es dann ausgeben und verteilen können. Das ist mal eine Grundlage, die, glaube ich, unverzichtbar ist, auch für seriöses Haushalten. Und dann ist es ja klar, dass wir Prioritäten setzen müssen. Und wir können auch neue Spielräume erzeugen, indem wir in anderen Bereichen ja einsparen. Wir haben ja vor, 5% beim Personal einzusparen. Das wird Freiräume ermöglichen. Und dann die Grundlage für alles ist halt wirtschaftliche Stärke Baden-Württembergs, Wirtschaftswachstum. Wenn wir das nicht hinbekommen, dann werden wir ganz viele andere Dinge nicht ermöglichen können. Deswegen ist das die Grundlage. Wir müssen schauen, dass die baden-württembergische Wirtschaft wieder ins Machen kommt, wieder der starke Motor auch in Deutschland und in Europa wird.
0: Die CDU spricht seit Jahren vom Bürokratieabbau. Was macht Sie jetzt in der grün-schwarzen Neuauflage zuversichtlich?
3: Wir alle leider sprechen ja sehr viel vom Bürokratieabbau, nur es kommt dann tatsächlich nur wenig dabei rum. Und das ist ein zentraler Punkt dieser Koalition. Und daran wird sich auch zeigen, ob wir eine Reformkoalition sind oder ob wir dann daran auch ein Stück weit gescheitert sind, dass wir die Bürokratie eben nicht abbauen konnten. Und deswegen wird meine Fraktion daran alles setzen, dass die Inhalte, die wir vereinbart haben im Koalitionsvertrag, auch was den Bürokratieabbau angeht, dass wir den auch umsetzen.
0: Herr Rothweiler, inwiefern sehen Sie sich in Ihrer AfD-Einschätzung zur neuen Landesregierung nach der heutigen Antrittsrede Cem Özdemirs bestätigt?
4: Ja, das war keine große Überraschung. Das ist wie immer halt bei Schwarz-Grün, dass zwischen Reden und Handeln ein ganz großes Meer liegt, wie man so sprichwörtlich sagt. In diesem Falle ein ganz großes Haushaltsloch. Es ist jetzt schon klar, dass 15 Milliarden fehlen. In der mittelfristigen Finanzplanung sogar 34 Milliarden, sagen manche. Das heißt, über die Hälfte von dem, was da versprochen wird, ist jetzt schon klar, kann man nicht finanzieren. Und deshalb hätte man sich auch das Koalitionspapier von über 166 Seiten eigentlich sparen können. Man hätte es eindampfen können. Lieber Sehenszeiten machen, da ganz klare Prioritäten setzen. Was ist jetzt wichtig, damit wir hier als Volkswirtschaft überleben und das dann auch durchzufinanzieren, solide, dass es dann auch wirklich angegangen werden kann.
0: Mit der Abschaffung des zweiten stellvertretenden Postens für den Landtagspräsidenten hat man schon mal einen herben Rückschlag hinnehmen müssen. Wie will die AfD ihre neue Rolle als stärkste Oppositionskraft

0: zur Geltung bringen.
1: Wir werden hier einen fairen Umgang pflegen und es auch zeigen, im Gegensatz zum Herrn Özdemir, der hier eine ziemliche Doppelmoral an den Tag legt. Die haben bei der Wahl des Landtagsvizepräsidenten die Opposition beschnitten, haben hier gegen historische Gepflogenheiten gehandelt.

0: Gesundheitsversorgung, wir wollen Kliniken vor Ort, wir wollen ganz viele Sachen im sozialen Bereich auch mit unterstützen, aber der muss finanziert werden. Und wenn die Volkswirtschaft wegbricht, wenn wir jetzt dieses 12-Jahres-Hoch der Arbeitslosigkeit nicht schnell lösen, dann gibt es auch nichts mehr zu verteilen.
1: Jetzt ist Cem Özdemir ja der erste Ministerpräsident mit türkischen Wurzeln, auf der Alp aufgewachsen, spricht Schwäbisch, damit auch für die AfD ein Beispiel, dass Integration in Deutschland funktionieren kann?
0: Ach, schauen Sie, das Thema ist für mich persönlich völlig irrelevant. Für mich ist entscheidend, was tun die Menschen, was setzen sie um und was liefern sie an Ergebnisse. Dieses Thema Migrationshintergrund, ich glaube, ich selbst und meine Familie und meinem Lebenswandel habe mehr Migrationshintergrund als die meisten grünen Abgeordneten hier.
1: Herr Binder, Sie betonten letzte Woche, dass der Ministerpräsident womöglich mehr mit den Problemen innerhalb der Koalition als mit dem Lösen der Probleme des Landes beschäftigt sein könnte. Sehen Sie sich nach der heutigen Regierungserklärung da bestätigt?
2: Ja gut, er hat 19 Abgeordnete in seiner eigenen Regierung nicht von sich überzeugen können. 19 Abgeordnete wollen ihn nicht als Ministerpräsidenten. Das wird sicherlich nicht heute bei dieser Regierungserklärung, wird aber auf der Strecke natürlich ein Problem werden, ob vieles von dem, was er heute angekündigt hat, am Ende auch kommt. Und deshalb ist es natürlich zunächst mal so, dass er sich um die eigene Koalitionstherapie kümmern muss, bevor er dann beginnt, das, was er heute angekündigt hat, dann auch umsetzen zu können.
1: Wenn es um den wirtschaftlichen Aufschwung im Land geht, setzt die neue Landesregierung vor allem auf Hightech, KI und Start-ups. Bleibt da der klassische Industriearbeiter auf der Strecke?
2: Ja, es geht in dieser Regierungserklärung und auch in dieser Regierung viel um den Standort. Vieles von dem, was zum Standort da steht und der Ministerpräsident heute gesagt hat, ist ja richtig. Nur wie man es schafft, wie der Ministerpräsident heute über Transformation, über Wirtschaft zu reden und kein einziges Mal über Beschäftigte, über Sozialpartnerschaft. Dieses Land ist bekannt dafür, über erfolgreiche Sozialpartnerschaft Tarifverträge zu vereinbaren. Und ich sage Ihnen eins, es gehört zu einer gelingenden Transformation in der Wirtschaft Respekt vor den Arbeitnehmerinnen und Arbeitnehmern, aber auch Respekt vor der Risikobereitschaft und der Lebensleistung von Unternehmerinnen und Unternehmern. Das hat heute gänzlich gefehlt.
1: Nach schwachem Wahlergebnis findet sich die SPD mit einer sehr erstarkten AfD in der Opposition wieder. Wie wollen Sie dennoch, ich sag jetzt mal, sozialdemokratische Nadelstiche setzen?
2: Ja, wir werden uns sehr genau anschauen, ob der Ministerpräsident mit seiner Regierung es hinbekommt, das, was er heute angekündigt hat, auch umzusetzen. Denn überall dort, wo die Regierung die richtigen Lösungen findet, werden wir sie dabei unterstützen. Aber überall dort, wo sie ihre Versprechungen nicht einhält, werden wir an der Seite der Familien, an der Seite der Unternehmen, an der Seite der Beschäftigten stehen und mit ihnen gemeinsam dafür sorgen, dass dieses Land in die richtige Richtung geht.
1: Und das war es auch schon wieder mit unserer neuen Folge hier aus dem Stuttgarter Landtag. Machen Sie es gut und bis zum nächsten Mal.

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0: Hallo und einen schönen guten Abend. Herzlich willkommen zum Wetter auf Baden TV. Unser Hoch Alexander hält die Stellung noch bis zum Wochenende. Es bringt uns in Baden richtig viel Sonnenschein und sehr warme Temperaturen. Hier aus Südwesteuropa zum Teil wird es auch wieder heiß werden. Wir blicken auf die Wetterlage in der kommenden Nacht zum Donnerstag. Der Himmel ist meist sternenklar. Zum frühen Morgen kann es vielleicht hier und da in einigen Flüssen ein bisschen Dunst oder Nebel geben. Die Frühtemperaturen, die liegen am Donnerstagmorgen um 13 Grad in Germersheim und bei 16 Grad in Freiburg. Am Donnerstagvormittag scheint eigentlich meist überall die Sonne vor einem nahezu wolkenlosen Himmel herab. Erst zur Mittagszeit bilden sich hier und da ein paar harmlose hohe Wolkenfelder. Und es wird ein richtig warmer Tag. Die Höchsttemperaturen erreichen bis zu 29 Grad in Karlsruhe und Werte um die 25 Grad messen wir in Freudenstadt. Und auch der Nachmittag bringt überall in Baden perfektes Wander- und Ausflugswetter mit viel Sonnenschein. Insgesamt kommen wir morgens auf 14 bis 15 Sonnenstunden und bis zum Abend, da sinken die Temperaturen auf 23 Grad in Baden-Baden und auf Werte um 22 Grad in Pforzheim. Der Blick auf die weiteren Aussichten. Das hochsommerliche Wetter bleibt uns erstmal noch erhalten. Am Freitag 28 bis 32 Grad. Den ganzen Tag lacht die Sonne von einem nahezu wolkenlosen Himmel herab. Und auch der Samstag wird hochsommerlich warm bis heiß ausfallen. 29 bis maximal 33 Grad werden erwartet. Temperaturen wie Ende Juni, Anfang Juli deutlich zu warm für die aktuelle Jahreszeit. Und auch der Sonntag bringt zunächst hochsommerliches Wetter bis zu 30 Grad. Dann aber zum Nachmittag die ersten zum Teil kräftigen Schauer und Gewitter. Das war's vom Wetter. Ich wünsche einen schönen Abend und tschüss bis zum nächsten Mal.
1: Herzlich willkommen zu CarNews TV. Bei der derzeitigen Förderung von E-Autos sind plötzlich auch diese wieder gefragt, weshalb wir einen neuen Kia und von BYD den Denza Z9 sowie den Atto 2 Plug-in vorstellen. Motorsportler kommen diesmal auch auf ihre Kosten. Wir zeigen die Ausstellung Rallye-Legenden im Nationalen Automobilmuseum und fuhren zudem den Toyota GR Yaris.

0: Ich darf euch begrüßen im Rheingau und hier wächst bekanntlich richtig guter Wein. Den werde ich irgendwann mal auch probieren. Aber es geht nicht um Wein, sondern um neue Autos. In diesem Fall ist das der Kia EV2 oder EV2, ganz wie ihr wollt. Also dieser EV2 gehört in das sogenannte B-Segment und diese SUVs in diesem Segment sind ein bisschen kleiner und ein bisschen leichter. Der hier hat ein Gewicht mit Fahrer um die 1,7 Tonnen und das ist für ein Elektroauto wirklich richtig leicht. Es gibt Autos wie ein Porsche Cayenne oder ein Audi Q8, die wiegen auch schon mal 2,5 oder 2,8 Tonnen. Für mich eigentlich ein bisschen schwer. Aber schauen wir mal zu diesem hier. Der ist ein kompakter und der ist ungefähr 4,06 Meter lang. Er ist 1,80 Meter breit und 1,57 Meter hoch. Der Radstand, der liegt hier bei 2,56 Metern. Das bedeutet, es gibt kurze Überhänge vorne und hinten und dadurch hat man auch ein bisschen mehr Platz im Innenraum. Das zeichnet ja sowieso die elektrischen Autos aus. So, bullige Form. Denke ich mal, es gibt da unten einen Lufteinlass, der gehört bei einem Elektroauto auch dazu, denn der Akku und auch der Elektromotor, die werden schon mal ein bisschen wärmer. Auch dieses Auto steht auf dieser sogenannten elektrischen globalen Plattform. Optisch ist das alles entstanden in Anlehnung an die Modelle, die wir schon kennen, EV3, 4, 5 oder 9. Und ich muss sagen, das ist ein sehr auffälliges, interessantes und ganz modernes Design. So, und jetzt schauen wir mal nach innen. Ja, wenn ich mich hier so umschaue, dann wird klar, hier ist vieles, das ich schon kenne aus den anderen EV-Modellen, 3, 4, 5, 6 oder mehr. Und das ist auch kein Problem, es ist so ein Baukastensystem, das man nutzen kann. Hier gibt es vor mir direkt einen virtuellen Tacho mit allen wichtigen Anzeigen. Dann habe ich hier nochmal einen Bereich, da kann ich Heizung und Lüftung einstellen. Und hier gibt es einen 12,3 Zoll großen Monitor, zum Beispiel für das Navigationssystem. Also da hat man an alles gedacht. Schön sind auch diese Bedienknöpfe, die hier unten angebracht sind. Da muss ich nicht extra ins Menü. Das gleiche gilt auch für die Temperaturwahl oder für die Belüftung. Das hat man hier unten hingelegt, also das ist sehr einfach, muss ich echt sagen. Schöne Sitze, die bieten sehr viel Seitenhalt und man hat hier viele Ablagen. Es gibt hier auch eine Ladeschale für das Handy. Ein Lenkrad, das wirkt sehr sportlich, unten und oben abgeflacht, nicht zu viele Knöpfe, leicht erlernbar. Also ich muss sagen, man hat in diesem Auto eigentlich an alles gedacht.
1: Es gibt die unterschiedlichsten Geräteanschlüsse und sogar einen netten Spruch beim Aussteigen. Der EV2 ist offensichtlich ein Angriff auf den künftigen VW ID. Cross oder auch den ID. Polo, die demnächst an den Start gehen werden. Und er ist der kleinste Kia auf dem EU-Markt. Mit der Top-Reichweite von rund 453 Kilometern übertrifft er sogar die Reichweite des VW ID. Cross.
0: Also ein Wort zum Fahrverhalten. Dieser Kiwi EV2 hat auch nur einen Frontantrieb. Allradantrieb in dieser Klasse braucht man nicht unbedingt. Aber ich denke mal, damit ist er sehr gut unterwegs. Das Auto hat eine leichte Tendenz zum Untersteuern, wenn man schnell in die Ecke reinfährt. Und beim Gasweg nehmen in Kurven gibt es auch so eine leichte Tendenz zum Übersteuern. Also so eine Lastwechselreaktion ist aber nicht gefährlich. Außerdem gibt es an diesem Auto auch alle Fahrerassistenzsysteme, wenn der Fahrer mal ein paar Fehler macht.
1: Hier zu sehen das leichte Ausschwenken des Hecks nach rechts, das aber easy zu kontrollieren ist. Auch bei dieser Gangart zeigt der EV2 sein Potenzial in Sachen Fahrwerk. Besonders gut ist er in der City. Wendig und übersichtlich lässt sich der kleine Kia auch hier bewegen.
0: So, das Kofferraumvolumen bei diesem EV2 liegt bei 362 Litern. Aber dann kann man schlauerweise noch die hintere Sitzbank nach vorne schieben. Und dann sind 403 Liter Ladevolumen möglich. 15 Liter extra gibt es nochmal unter der vorderen Haube. Also das reicht eigentlich für den kleinen Urlaub. So, hier gibt es nochmal 15 Liter Platz, wie bereits gesagt, da kann man vielleicht das Ladekabel verstauen. Ein Wort zu den Batterien, also der eine Akku ist 61 Kilowattstunden groß, der andere 42,2 Kilowattstunden. Beim ersteren erreicht man dann 453 Kilometer elektrische Reichweite, beim zweiten und kleineren sind das 317. Der Elektromotor leistete um die 146 PS, damit sind 161 Topspeed auf der Autobahn möglich, würde mir reichen und die Beschleunigung sieht auch nicht schlecht aus, von 0 auf 100 in 8,7 Sekunden, das ist doch schon mal sehr sportlich.
1: Man sitzt bequem in diesem Cockpit und ist gerüstet auch für eine längere Reise. Das gilt auch für die Mitfahrer hinten. Das 400-Volt-Bordnetz erlaubt 11 Kilowatt oder 22 Kilowatt Laden. Mit DC-Laden ist der Akku von 10-80% in rund 29 Minuten wieder aufgeladen. Es gibt die Ausstattungsvarianten Light für 26.600 Euro oder Air für 28.990 Euro, Earth für 31.290 Euro und die Variante GT-Line kostet 36.890 Euro als Top-Variante.

0: Die Basisausstattung ist schon umfangreich. So gibt es das Panorama-Display, LED-Scheinwerfer und eine Klimaautomatik. So gibt eine Herstellergarantie von 7 Jahren und eine 8-Jahres-Garantie für den Akku oder 160.000 Kilometer. So, meine Testfahrt mit diesem neuen Kia EV2 ist zu Ende und ich muss sagen, ich bin ein Fan von kleinen Autos. Nein, ganz kleiner ist er natürlich nicht, wie die Autos, die ich aus den 70er Jahren kenne, des letzten Jahrhunderts, muss man sagen. Aber er hat mir wirklich gefallen. Er ist einigermaßen leistungsstark, er bietet ein ganz interessantes Design, Platz im Innenraum und für 26.600 Euro bekommt man das Basisauto und das ist ja mal nicht schlecht. Mir hat er gefallen, euch vielleicht auch. Bis dahin, tschüss.
1: Kia hat also den Ruf des Marktes nach günstigen kleinen E-Autos erhört. BYD hat neben Elektro nun auch Plug-in-Modelle, sogar im Luxussegment. BYD ist mittlerweile einer der größten Hersteller von Automobilen weltweit. Bei den E-Autos ist es eindeutig, denn BYD hat Tesla als größten Lieferant 2024 überholt. Und zählen wir die Plug-in-Hybride noch dazu, vertrieb BYD 2025 mehr als 4 Millionen elektrisierte Fahrzeuge. Nun kommen also noch einige Luxusmodelle ins Programm und dies unter dem Label Denza. Der Denza Z9 GT feiert aktuell seine offizielle Markteinführung in Europa. Als luxuriöser Shooting Brake der BYD Premium-Marke zielt er direkt auf Wettbewerber wie den Porsche Taycan Sport Turismo oder den Porsche Panamera. Nun wird sicher wieder das fast verwechselbare Design der vielen chinesischen Modelle kritisiert werden. Und ja, da ist auch was dran. Viele SUV ähneln sich sehr. Und die Formensprache selbst europäischer Produzenten näherte sich zunehmend dem asiatischen Geschmack. Zudem kopierten die chinesischen Marken gerne auch die Details der europäischen Marktführer. Das bedauerliche Ergebnis sind selbst bei Porsche belanglose und kaum noch auffällige Designs, allen voran der letzte Macan. Dieser könnte nahtlos in fast allen China-Portfolios seinen Platz finden. Eigenständigkeit war dann wohl mal. Es überrascht dann auch nicht, dass der Z9 GT von einem ehemaligen Audi-Designer stammt. Die elegante Fastback-Silhouette passt somit perfekt zu den innen verbauten hochwertigen Materialien. Das futuristische Innenraumkonzept muss gefallen, sowie die schweren elektrischen Türen und das hohe, eher für einen Sportler untypische Gewicht. Erstaunlich ist die Preisgestaltung, denn das vollelektrische Modell wird in Deutschland voraussichtlich ab ca. 115.000 Euro angeboten. In China startet das Modell allerdings bereits ab umgerechnet ca. 44.000 Euro. Eine weitere Variante des Denza neben der rein elektrischen Version ist ein Plug-in-Hybrid mit einer elektrischen WLTP-Reichweite von 150 Kilometern. Der Innenraum besticht durch Luxus-Features wie eine 4-Zonen-Klimaautomatik, belüftete Massagesitze vorne und hinten sowie ein integriertes Kühlfach. Interessenten können das Fahrzeug bereits auf der Website konfigurieren.

0: Wer es günstiger möchte, kann auch bei BYD den Atto 2 finden. Diesen gibt es ebenfalls als rein elektrisches, aber eben auch als Plug-in-Modell. Wir fuhren den Atto 2 Plug-in, auch PHEV genannt, im Alltag und waren besonders davon überrascht, wie schnell BYD auf die enorme Kaufzurückhaltung bei den E-Modellen reagieren konnte und sofort das verbrennerdominierte Modell nachlegen konnte. Nun hat sich die Situation durch neue E-Förderprogramme noch einmal geändert, auch weil der Deutsche keine Rabatte liegen lässt und weil aus politischen Gründen der Kraftstoffpreis gestiegen ist. Übrigens sind auch bei vielen Ladesäulen parallel die Kilowattpreise gleich einmal mitgestiegen. Dies alles wird sich sicher in einigen Monaten wieder normalisieren. Und Hersteller haben dann auch für die Zweifel am E-Auto wieder das richtige Modell, zum Beispiel den Atto 2 PHEV, im Programm.
1: BYD gilt als einer der innovativsten und auch größten chinesischen Automobilhersteller. Da wundert es nicht, dass sie kurz nach dem elektrischen Atto 2 nun dieses Plug-in-Hybrid-Fahrzeug vorstellen. Aber das hat seinen Grund, denn die Elektrofahrzeuge in Europa oder in Deutschland verkaufen sich wirklich mäßig. Wenn man mal bedenkt, dass im ersten Quartal 2025 nur 3% aller Neuzulassungen von Elektrofahrzeugen auf den Privatbereich entfielen, das heißt 97% waren reine kommerzielle Anmeldungen, dann ist das eigentlich sehr erstaunlich und sagt schon sehr viel. Kein Wunder also, dass sie nun den Atto 2 als Hybrid, als Plug-in-Hybrid nachschieben können hinter dem schon vorhandenen Elektrofahrzeug. Jetzt sind natürlich neue Vergünstigungen im Raum, aber nichtsdestotrotz, der Kunde hat eine gewisse Reichweitenangst. Er möchte nicht permanent laden müssen, er möchte nicht seine Zeit verschwenden an den Ladesäulen und dafür ist dieser Atto 2 als Plug-in-Hybrid eigentlich ideal. Ein bisschen doof ist, dass er ein bisschen laut wird, wenn man ihn fordert, aber wenn man eigentlich ein solides Fahrzeug haben will zu einem wirklich attraktiven Preis, so ist der Atto 2 sicherlich eine gute Wahl.
0: Die Ausfahrt mit dem Atto 2 Plug-in ist absolut problemlos. Er kombiniert als Plug-in die Vorteile eines Elektroautos für den Alltag mit der Reichweite eines Verbrenners. Die Technik ist gemessen am Preis sehr fortschrittlich und modern. Für viele Autofahrer dürfte aber die Möglichkeit, die Ladezeiten zu umgehen, das Hauptargument für den PHEV sein.
2: DMI steht für Dual Mode Intelligent. Eine Hybridarchitektur, die je nach Bedarf zwischen rein elektrischer, serieller oder paralleler Funktionsweise wechseln kann. Die vorwiegend verwendete Antriebsquelle ist der Elektromotor, der von einer 18 kW LFP Blade Batterie gespeist wird. Der Verbrenner läuft hauptsächlich, wenn der Akku geladen werden muss oder zur Unterstützung beim Abrufen einer höheren Last. Deshalb hat die E-Maschine mit 145 kW bzw. 197 PS und einem Drehmoment von 300 Newtonmetern genug Kraft, um allein für flotten Vortrieb zu sorgen. Während der 1,5 Liter Vierzylindermotor mit 72 kW bzw. 98 PS und dem Atkinson-Zyklus sowie einem Wirkungsgrad von 43% die Rolle des Steigbügelhalters einnimmt. Diese Aufgabenteilung von Akku und Motor wird auch auf der Straße deutlich. Der Atto 2 fährt sich die meiste Zeit wie ein Elektroauto. Nur wenn man die Systemleistung von 156 kW bzw. 212 PS durch eine sportliche Gangart abruft, wird der Vortrieb lauter und mühsamer. Trotzdem erreicht der Atto 2 PHEV Crossover nach 7,5 Sekunden Landstraßentempo und ist dann bis zu 180 km/h schnell. BYD gibt den Verbrauch mit 5,1 Liter auf 100 Kilometer und 1,8 Kilowattstunden auf 100 Kilometer an, was wir nicht ganz erreichten. Laut Hersteller soll der BYD Atto 2 als Plug-in-Hybrid eine Gesamtreichweite von 1000 Kilometern ermöglichen.
0: Uns gefiel es, die Testfahrt durch eine Winterlandschaft zu erleben und sich um die Reichweite und ums Laden absolut keine Gedanken machen zu müssen. So oder so, BYD hat für jede Fortbewegung und Verwendung mittlerweile ein Angebot. Eine andere Frage ist die so oft konnotierte, aber schon massiv angezweifelte Umweltfreundlichkeit der E-Modelle. Wurden noch vor wenigen Jahren die Fahrzeuge für lange Lebenszyklen gebaut und die meisten Verbraucher fuhren ihr Modell oft 6, 7 Jahre oder waren sogar 20 Jahre in einer Familie, so sind durch das Leasing die Nutzungszeiten massiv gesunken. Sogar die Konstruktion dieser Modelle ist nicht mehr auf ein langes Leben ausgerichtet, Und was ist dann noch ökologisch, wenn in der Zeit, in der vor Jahren noch 2 oder 3 Modelle gekauft wurden, heute 5 oder mehr Fahrzeuge gebaut und auch entsorgt werden müssen? Für viele Menschen ist ein Auto auch ein Lebensstil- und Spaßfaktor. Mit Rennsportgenen ist der GR Yaris das ideale Gefährt für kurvige Landstraßen. Der Yaris GR gilt unter Petrolheads als absoluter Geheimtipp. Besonders die Performance aus hoher Leistung und geringem Gewicht ist im Zeitalter der müden E-Autos mit schwerem Akku und Reichweitenoptimierung eine Wohltat. Nun geht die von der Toyota-Philosophie, der stetigen Optimierung getriebene Weiterentwicklung weiter voran. Die Weiterentwicklung des Schrägheckmodells GR Yaris im Modelljahr 2026 bringt also neue, vom Motorsport inspirierte Verbesserungen, die insbesondere bei Fahrten am Limit die Lenkpräzision und Fahrzeugkontrolle weiter optimieren.
1: Es ist noch gar nicht so lange her, da galt Sportlichkeit im automobilen Sektor etwas. Denn diese Fahrzeuge sollten spurtschnell sein, sollten Kurven räubern können, sollten Spaß machen. Heute ist es ja so, dass sehr viele Menschen schon zufrieden sind, wenn ihr Elektroauto sportlich beschleunigt. Aber in den Kurven ist es dann meistens schon mal zu Ende durch das hohe Gewicht. Dieses Fahrzeug ist ganz anders, denn dieses Fahrzeug verbirgt noch diese ganzen sportlichen Gene, die wir früher gesucht haben. Das Fahrzeug wird am besten damit verglichen, wenn man sich überlegt, dass vor ca. 25 Jahren der Porsche 996 damals 300 PS hatte und wog ca. 1600 Kilo. Dieses Fahrzeug wiegt ca. 1350 Kilo und hat 280 PS. Und das Fahrzeug, okay, es ist nicht ganz billig, ca. etwas knapp unter 50.000 Euro. Aber dafür bekommt man ein Fahrzeug, was wirklich sehr, sehr sportlich ist und jede Kurve mit Bravour nimmt. Also, wer noch auf die alten Werte und auf gerade Sportlichkeit Wert legt, der ist mit diesem Fahrzeug hervorragend bedient.
0: Das typische Kart-Feeling mit extremer, direkter Umsetzung der Fahrerwünsche ist ein Genuss. Das liegt auch am neuen, kompakteren Lenkrad mit optimierten Proportionen und ergonomischem Layout. Eine richtige Handbremse ist zudem ein Gewinn für jede Ausfahrt. Ein neu entwickelter Hochleistungsreifen bietet mehr Grip und Kontrolle auf der Rennstrecke und verringert die Abrollgeräusche auf der Straße. Und neue Möglichkeiten der Stoßdämpferfeinjustierung und bei der elektrischen Servolenkung bringen das Potenzial der neuen Reifung voll zur Entfaltung. Dies gilt auch für eine Feinheit aus dem Motorsport, die bereits in der Vergangenheit in vielen Performance-Modellen griff. Dies ist die Anzeige, dass der Motor noch nicht wirklich warm ist. Erst wenn diese erlischt, kann der Spaß ohne Reue beginnen. Denn nur ein warmes Top-Aggregat kann gefahrlos Hochleistungen abrufen. Schauen wir zurück auf zum Beispiel vergessene Porsche-Modelle wie den 996 mit 300 PS, so sehen wir, dass die Performance-Werte beim GR Yaris allein durch das Gewicht besser sind. Somit ist auch die Kritik am hohen Preis kaum zu rechtfertigen, denn das Modell aus Zuffenhausen konnte weniger bieten für mehr Geld. Das Know-how aus dem Toyota Motorsport kam auch bei den jüngsten Weiterentwicklungen des GR Yaris und des GR Yaris Aero Performance zur Anwendung. Beide Modelle profitieren von detaillierten Aktualisierungen zur weiteren Verbesserung des Fahrzeugerlebnisses. Die neu konzipierte Tastenanordnung ist ein weiteres direktes Ergebnis der im Rennsport gewonnenen Erkenntnisse. Der Pilot dreht das Lenkrad oft um bis zu 180 Grad, ohne seine Hände umsetzen zu müssen. Bei einer herkömmlichen Tastenanordnung besteht dabei die Gefahr, dass die Tasten am Lenkrad versehentlich betätigt werden. Beim GR Yaris wurden daher alle Tasten weiter weg von den Händen des Fahrers positioniert. Für mehr Komfort bei kälteren Temperaturen ist nun in Kombination mit der optionalen vertikalen Handbremse außerdem eine Sitz- und Lenkradheizung erhältlich. Sämtliche Aktualisierungen gelten für die neuesten Modelle des GR Yaris und des GR Yaris Aero Performance, die in ganz Europa bestellt werden können. Der GR ist nicht unbedingt ein bequemes Fahrzeug für den Alltag. Ein perfektes Spaßmobil für Könner am Lenkrad ist der GR Yaris aber auf jeden Fall. Vielleicht sogar mehr als ein Porsche. Und das zu einem dann relativ besseren Preis-Leistungs-Verhältnis. Die Optik allein macht schon in der Heckansicht etwas her. Und den roten Testwagen mit seinen aerodynamischen Feinheiten mussten wir einfach liebgewinnen. Der GR Yaris war schon sehr erfolgreich in der WRC, der Rallye-Weltmeisterschaft. Seine Ahnen zeigt das Nationale Automobilmuseum mit der Ausstellung Rallye-Legenden. Rallye. Das hatte neben der Formel 1 einmal einen sehr guten Klang in der motorisierten deutschen Gesellschaft. Einer der besten Rennfahrer aller Zeiten wurde mehrfach Rallye-Weltmeister und konnte auch auf der Rundstrecke bestehen. Deutschland war in den 80er Jahren im Röhrl-Fieber. Die Loh Collection im Diez-Hölztal, eine der spannendsten Autosammlungen der Welt, zeigt in diesem Jahr die Ausstellung Rallye-Legenden. Echt sehenswert, auch im Rahmen der Dauerausstellung. Das Nationale Automuseum The Loh Collection im hessischen Diez-Hölztal Eversbach zeigt seit 2023 in der Dauerausstellung ständig rund 150 spektakuläre Fahrzeuge von 1886 bis heute. Sie zeigt zahlreiche Einzelstücke, Prototypen und Highlights der Automobilgeschichte aus der Sammlung von Museumsgründer Prof. Dr. Friedhelm Loh. Seine Leidenschaft für Autos

0: aus. Aber auch Rallye wurde offensichtlich schon früh geweckt.
1: Ich bin immer Rallye-Fahrer gewesen, bin München-Dakar gefahren, bin Finnland-Russland im Januar gefahren, bei über 40 Grad minus, bin Südamerika gefahren, von Venezuela bis nach Brasilien. Also das ist das, was ich am liebsten tue, wenn ich Urlaub machen darf. Im letzten, vor zwei Jahren war ich in Island, habe die ganze Insel befahren. Das sind schon tolle Erlebnisse. Natur pur, alleine, Ruhe, alles spitze.
0: Doch es soll ja nun ein universitärer Lehrstuhl hier entstehen. Was steckt dahinter, Herr Professor Loh?
1: Ja gut, wenn Sie Autogeschichte meinen, dann haben wir natürlich eine Palette an unterschiedlichen Marken, an unterschiedlichen Technologien. Wir haben weltweit Autos, wir sind nicht nur deutsch, wir sind kein typisches Markenmuseum, das macht auch keinen Sinn, sondern wir wollen die Breite dessen zeigen, was Automobilgeschichte ist. Wenn Sie die zweite Seite sehen wollen, dann wollen wir etwas zur Bildung beitragen in unserer Gesellschaft. Und deswegen haben wir den Campus zusammen mit der Hochschule Geislingen-Nörtingen, wo wir junge Leute oder überhaupt Menschen für Technik begeistern wollen, weil wir wissen, wir sind eine Nation, die von der Technik lebt. Und ich möchte, weil ich auch Unternehmer bin und mit Technik was zu tun habe, meinen Beitrag leisten, dass junge Leute wieder mehr Spaß an Technik kriegen.
0: Und dieser Spaß ist auch real erlebbar. Die Sonderausstellung, gefördert vom AVD, zeigt die Anfänge. Die extremen Klasse-B-Fahrzeuge, aber auch Dakar-Sieger. Gleich zu Beginn ist der Martini Lancia 037 zu sehen, den Rallye-Superstar Walter Röhrl als das beste Rallye-Auto bezeichnet hat, das er je fahren durfte. Mit bis zu 350 PS und nur kompromisslosen 960 Kilogramm Gewicht wurde das Auto zur Legende. Und schön ist es immer noch. Aber auch unbezahlbar.

Vom Audi 200 im Sportgewand über den sehr eleganten Alpine zum Peugeot 205, der ebenfalls eine Ära prägte, führt der Rundgang zu zwei weiteren legendären Lancia-Modellen, die ebenfalls völlig kompromisslos für Rallye-Erfolge entworfen wurden. Der Lancia Delta und der wunderschöne, extrem kompakte Lancia Stratos. Während andere Hersteller ein Straßenmodell für den Sport optimierten, baute Lancia oft, wie beim Stratos, ein reinrassiges Siegerauto und machte dann daraus ein Serienmodell, wenn auch nur in kleinen Stückzahlen.

Auch der Delta S4, ein zum Ende der Gruppe B absolut dominantes Auto mit 500 PS und nur 890 Kilogramm Eigengewicht. Dies verdeutlicht auch die aktuellen Probleme mit effizienter Fortbewegung bei hohen Fahrzeuggewichten bei elektrischen Fahrzeugen wie dem Pikes Peak Rekord Volkswagen von Yannick Dumas. Am Pikes Peak erzielte dieser linke Audi Quattro S1 E2 neben einem elektrischen Prototypen mit Walter Röhrl 1987 und einer Leistung von 600 PS einen neuen Rekord. Er bezwang die 19,96 Kilometer lange Schotterstrecke in 10 Minuten und 47,85 Sekunden und blieb als erster Fahrer unter 11 Minuten. Beeindruckend, wie auch das Flügelwerk, um dem Wagen die beste Bodenhaftung zu verleihen.

Die deutsche Rallye-Geschichte hat besonders Audi mit dem Quattro-Antrieb mitgeschrieben. Dieser S1 ROC im Originalzustand fuhr 1988 mit beim Race of Champions.

Ein besonders seltener Audi Quattro ist dieser S1 PDK, den Walter Röhrl vom damaligen Audi-Chef Ferdinand Piëch als Geschenk erhielt. Ein Innenleben mit vielen Funktionen zur schnellen Bedienung. Ob da die aktuellen Multimedia-Screens mithalten können? Die Neuzeit ist mehr von der berühmten Dakar geprägt, weshalb auch hier viele Hersteller aktiv sein wollten. Von 2009 bis 2011 gewann Volkswagen dreimal hintereinander mit dem Touareg. Sicher wird aber kein Touareg-Kunde ein einziges Teil an seinem Auto wiederfinden. Legenden des Rallye-Sports sind ohne den Porsche 959 nicht denkbar. 1986 war dieser perfekt auf die Dakar hin entwickelte Wagen einfach unschlagbar. Es gewann René Mettke vor Jackie X. Diese G-Klasse folgte dem 959 Tross als Servicefahrzeug. In der Neuzeit folgten auch Hersteller wie Peugeot auf den Spuren der Dakar. Bis in die 60er Jahre verweist dieser Mini mit seinen Erfolgen im Rallye-Sport. Er hat tatsächlich 1964 die legendäre Rallye Monte Carlo siegreich beendet. In einem Nebenraum stehen weitere Legenden vom 911 S2.2 Rallye, dem SCRS bis zum Prototypen das Schwarze Biest, ein Toyota MR2. Er wurde für die neue Gruppe S entwickelt, die aber nie an den Start ging. Der Ford RS200 war 1983 ausschließlich für den Rallye-Sport entwickelt worden, verlangte aber sehr talentierte Piloten. Ja, auch Mercedes hat sich bei Rallyes versucht. Nicht so erfolgreich wie Opel, die mit einem ähnlichen Modell des Manta 400 und Walter Röhrl am Steuer Weltmeister wurden. Lang ist das her. Es war eine schöne Zeit. Rallye-Sport mit viel Leistung und viel Spektakel. Vielleicht kommt es ja mal wieder. Bis dahin können diese Schätze im Nationalen Automuseum bestaunt werden. Und das war's schon wieder mit elektrischen und motorsportlichen Neuheiten. Wir hoffen, es hat Ihnen gefallen und wir dürfen Sie auch beim nächsten Mal wieder begrüßen. Zu einer neuen Ausgabe von Car News TV.

0: Eine neue Ausgabe von Bauen und Wohnen. Schön, dass ihr wieder mit dabei seid. Heute mit meiner reizenden Kollegin, mit Sandra. Bei uns geht es nämlich heute um Wohngeschichten. Sie macht das immer und bekommt die Einblicke. Mit welcher starten wir denn heute?
1: Ja, am besten mit Lisa. Lisa war total sympathisch. Wir haben einen wirklich schönen Wohntraum gesehen und sie hat aus einer Ruine ein echtes Juwel gemacht.
0: Ich glaube, das Ganze heißt auch ab in die Ruine, glaube ich, das Ganze. Und wir schauen uns jetzt mal den ersten Teil an und dann dürfen wir Lisa auch hier im Studio begrüßen.
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0: meiner neuen Wohngeschichte. Heute geht's nicht in die Kirche, sondern hier gleich nebenan.
1: Hi!
0: Sandra,
1: grüß dich!
0: Hallo, freut mich!
1: Hey, die Lage ist ja total schön.
0: Ja, sehr schön hier. Und hier, ich habe gleich gesehen, am Türgriff geht schon los.
1: Ja, genau.
0: Erzähl doch mal was.
1: Also, sie sitzt hier den Türgriff, der ist zum Beispiel auch nicht original. Das soll so ein bisschen gesamthaft an dieses ganze Areal auch erinnern, mit diesem Engel da vorne drauf. Und genau, hat so seinen Bezug zu dem Haus, zu diesem Maria und auch zur Kirche.
0: Ja, Maria, apropos, ne, hier draußen. Also in dem Fall wirklich auch ein Kirchenhaus gewesen,
1: ja,
0: oder?
1: Ja, genau. Also war tatsächlich vor vielen hundert Jahren, hat das Haus der Kirche gehört. Es wurde dann irgendwann an einen Privatmann verkauft. Aber es hat wirklich den Ursprung, dass es mal der Kirche gehört hat.
0: Genau,
1: und das erinnert noch an die Zeit.
0: Sehr gespannt. Lass uns doch mal gucken. Ja.

0: Ist ja auch toll hier.
1: Überall so ein bisschen was Altes.
0: Toll. Ja, ich bin ganz gespannt, wie deine Ruine früher aussah.
1: Mhm. Ich zeig dir gerne mal ein paar Bilder. Also hier, das ist zum Beispiel jetzt der Bereich vom Schlafzimmer. Da haben wir schon das Übelste beseitigt, sage ich jetzt mal.
0: Aber reingeregnet hat es auf jeden Fall.
1: Genau, reingeregnet hat es auf jeden Fall. Das war quasi auch nochmal das Schlafzimmer. Ui, so habe ich es auch tatsächlich vorgefunden. Also da war alles dann irgendwie rausgerissen, auch die Dämmung. Hier diese alten Türen, die sehen wir vielleicht später nochmal. Mhm. Die haben wir dann restauriert.
0: Wow, okay.
1: Um wenigstens nur ein bisschen was vom ursprünglichen zu
0: erhalten. Da haben wir aber wirklich gehaust. Ja, sowohl die Tiere wahrscheinlich, als auch irgendwelche Jugendliche. Die
1: genau, ja. Okay. Dann haben wir hier auch ein Bild aus der kompletten Anfangszeit eigentlich. Es war im Haus nicht mal eine Treppe. Also hier haben wir dann einfach eine Bautreppe installiert, um überhaupt in das oberste Geschoss irgendwie kommen zu können. Genau, und da sieht man dann eben auch, dass teilweise auch gar keine Decke mehr vorhanden war. Da waren nur provisorisch irgendwelche Platten draufgelegt.
0: Dann hast du wahrscheinlich auch extrem hohe Abrisskosten oder halt einfach
1: tatsächlich,
0: Bauschutt.
1: Also Abriss- und Entsorgungskosten, ziemlich viel Bauschutt, viele, viele Container sind hier quasi abgefahren. Genau.
0: Ah ja, das ist hier, oder?
1: Genau, das hier ist ein Foto, quasi da war die Zwischendecke dann entsprechend, haben wir die Zwischendecke schon entfernt. Okay. Das ist jetzt der Bereich unten, hier wo wir sitzen, bevor der Anbau kam. Diese Wand musste natürlich dann im Zuge des
0: dann halt auch
1: Anbaus weichen.
0: Ja.
1: Okay.
0: Toll, macht aber auch alles sehr viel heller.
1: Dann. Ja, und sehr offen.
0: Schön. Oh, und du beim Baggerfahren?
1: Genau. Also tatsächlich beim Anlegen vom Garten haben sie mich dann auch mal auf den Bagger gelassen, weil ich will immer alles probieren.
0: Okay.
1: Und, aber wirklich schwieriger.
0: Also dieses Detail bitte mit Arbeitsschuhen.
1: Ja, mit Arbeitssicherheit ist ein Thema.
0: Genau. Sehr schön. Ich bin gespannt.
2: Ja, Lisa, schön, dass du jetzt bei uns bist. Wir haben ja gerade gesehen, dich auf dem Bagger mit den Puschen. Hier haben wir auch noch mal so das Foto dazu. Gibt es eine lustige Geschichte. Robert sollte die Schuhe abdrehen und hat, glaube ich, 20 Mal Stopp gedrückt anstatt Record. Hast du das Ganze mitbekommen, dass er die Aufnahme nicht hinbekommen hat? Und die zweite Frage, wie kann man damit Bagger fahren?
1: Also mitbekommen habe ich es tatsächlich nicht. Aber man kann auf jeden Fall mit diesem Puschen Bagger fahren und vor allem sieht es auch noch gut aus.
2: Gut.
1: Also, es geht auf jeden Fall.
2: Das ist ja auch der Hauptsache, es muss gut aussehen. Jetzt kommen wir aber mal zu deinem Haus. Gibt es jetzt irgendwo Sandgarten eine Stelle, wo du sagst, da war so viel Arbeit und man sieht es eigentlich überhaupt nicht?
1: Also gerade der Eingangsbereich vor der Haustür, diesen Pflasterbereich, diesen historischen wiederherzustellen, das war sehr, sehr langwierig. Also pro Tag ein Quadratmeter. Und das ist gerade so eine Arbeit, die man eigentlich gar nicht wahrnimmt. Aber die sehr aufwendig war.
2: Du hast zwischendurch gedacht, ich habe eigentlich gar keinen Bock mehr.
1: Ja, ja, wirklich.
2: Wenn man sein Ganzes anguckt, viele träumen ja davon, so ein altes Haus umzubauen, zu sanieren. Wird das oft viel zu entspannt und zu romantisch dargestellt?
1: Ja, ich glaube, man sieht es wirklich ein bisschen naiv dann größtenteils. Man nimmt hier einfach schon wahnsinnig viel Geld in die Hand und sollte sich da meiner Meinung nach auch wirklich professionell beraten lassen. Also egal, ob über einen Architekt oder Bauunternehmer. Irgendjemand, der das vielleicht auch kostenmäßig ein bisschen greifbarer machen kann, ein bisschen transparenter machen kann, ist auf

0: auf jeden Fall wichtig, meiner Meinung nach.
1: Und ich glaube, es geht nur über ganz viel Leidenschaft und Zeit, die man selbst investiert.
0: Ja, genau. Zeit, man muss viel Zeit aufbringen, ja, muss sich vielleicht auch in viele Themen reinfuchsen, ja, und entsprechend auch Passion dafür haben. Ja.
1: Okay, dann, wo das alles weiter gewachsen ist, gab es jetzt irgendwo so einen ganz emotionalen Moment, wo du sagst, da wusste ich, das wird jetzt richtig cool. Oder war es erst am Ende, wo du gesagt hast, jetzt wohne ich das erste Mal drin?
0: Also ich würde sagen, das war so nach zwei Dritteln der Arbeiten war das ungefähr, als die Wände wieder verschlossen waren oder zu waren, der Grundriss ein bisschen erkennbar war. Da war für mich so der Punkt, wo ich gemerkt habe, oh, das wird jetzt richtig gut. Also es wird doch, ich habe mich nicht irgendwie verschätzt, es wird doch gut.
1: Ja. So, und dass das richtig gut geworden ist, das schauen wir uns nämlich gleich an. Wir machen eine ganz kurze Pause und dann beginnt nämlich die eigentliche Wohngeschichte von Lisa und Sandra.
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4: Ich nehme mir Zeit für mich, für meinen Körper, für meine Stärke, für meine Ruhe und für das Gefühl, anzukommen. 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
1: Weiter geht's bei Bauen und Wohnen. Und Lisa, wenn du da bist, würde ich sagen, du moderierst deinen Beitrag selbst an.
0: Ja, dann kommt jetzt meine Wohngeschichte, seid dabei, bei meiner Roomtour mit Sandra und mir. Viel Spaß dabei.
5: Ah ja, hier die Stallsäule, gell? Genau. Ja. Das sind übrigens hier die Kanneluren und hier die Voluten. Architekturstudio, genau. Bless Grüße. Ja.

0: Wow, richtig schöner alter Kronleuchter mit echten Kristallen.
1: Tatsächlich, ja.
0: Genau, das klingt aber toll. Insgesamt hast du ein paar alte Möbelstücke, schön.
1: Mhm. Genau, also ich wollte einfach da, wie gesagt, so diese Mischung zwischen dem Neuen und dem Alten irgendwie bewahren, so ein bisschen an die Zeit,
0: ganz
1: was erinnern. Genau.
0: Super. Ja, Wohnzimmer in dem Fall. Wäre auch nicht möglich, wenn der Anbau nicht gewesen wäre, oder?
1: Also tatsächlich wäre das Wohnzimmer, also das Wohnzimmer befindet sich schon noch im Altbau, aber gerade die Dachterrasse, die wäre natürlich da.
0: Wow, die ist ja riesig.
1: Ja, genau.
0: Schön, auch die alten Balken. Sind die original noch?
1: Die sind tatsächlich noch original. Also ein Bauteil von wenigen, was noch tatsächlich original ist.
0: Okay. War da nicht der Holzrahmen drin oder habt ihr den?
1: Also wenn, dann ist sie nicht mehr aktiv, Gott
0: sei
1: Dank. Genau, aber man sieht schon das ein oder andere Wurmloch natürlich. Aber die sind natürlich auch mehrere hundert Jahre alt, die Balken.
0: Ja.
1: Und so sieht man das ein oder andere Wurmloch natürlich noch.
0: Schick, auch hier die Kombi wieder mit dem Stahl hast du durchgezogen sozusagen.
1: Mhm, genau, also auch die Absturzsicherung oben ist im gleichen Material und auch in der gleichen Optik wieder aufgenommen.
0: Oben ist dein Schlafzimmer.
1: Genau, oben ist mein Schlafzimmer unter dem Dach.
0: Dürfen wir noch gucken?
1: Ja, klar.
0: Ja.

0: Ja, niedlich hier direkt unterm Dach. Kirche ist aber direkt nebendran, oder?
1: Die ist sehr nah, genau.
0: Also morgens 7 Uhr geweckt werden.
1: Ja, also man hört sie. Genau, man nimmt sie wahr auf jeden Fall.
0: Sehr gut. Das ist eine nette Größe da hinten. Was hast du da? Da sind auf jeden Fall die Türen, die du vorhin angesprochen hast,
1: genau.
0: Gell?
1: Also das sind jetzt diese alten Türen. Die lagen auch hier, die waren aber komplett gebrochen.
0: Okay.
1: Die haben wir restauriert, also wieder
0: instand
1: gesetzt und einen neuen Rahmen drumherum gesetzt. Weil hier hinter befindet sich quasi auch der Technikraum.
0: Ah, gar nicht Ankleide, sondern Technik?
1: Genau, ist Technikraum.
0: Okay.
1: Also die komplette Therme, Warmwasserspeicher befindet sich alles hier.
0: Sehr gemütlich hast du es hier. Vielen Dank.
1: Danke.
0: Dein Garten, man sieht ihn immer durchblitzen. Wollen wir noch durchgucken?
1: Ja, auf jeden Fall.
0: Schön.

0: Also du warst auch deine eigene Bauleiterin in dem Fall?
1: Genau. Ja. Also ich habe das selber gemacht. Ich bin einfach aktiv mit den Handwerkern ins Gespräch gegangen, habe ihnen gesagt, was ich mir wie vorstelle, was man wie umsetzen könnte, was wie möglich ist.
0: Okay, da stelle ich mir sehr schwierig vor, dass es immer was Besonderes war und irgendwie immer nicht Standard. Und dass
1: genau.
0: Das irgendwie
1: also wie das einfach immer bei so einem alten Haus ist, da ist natürlich nichts nach DIN, da ist nichts gerade, da ist alles irgendwie mehr oder weniger eine Sonderanfertigung. Mhm. Und das haben wir natürlich schon sehr stark gemerkt, dass das einfach auch aufwendiger war.
0: Und wie lange hast du gebraucht, also so unterm Strich?
1: Also mit allem, ich sag mal so, nach 2,5, 3 Jahren ungefähr bin ich dann eingezogen, aber da war ich natürlich noch lange nicht fertig. Da war innen alles fertig, also es war bewohnbar. Ja. Das war mir wichtig, dass ich jetzt nicht in die volle Baustelle ziehe, sonst war innen alles fertig. Aber natürlich hatte ich auch einfach 3 Jahre keinen Außenputz am Haus dran, hatte keine Außenanlage. Das kam dann erst alles so nach und nach.
0: Würdest du es wieder machen oder war es naiv, in so eine Ruine zu ziehen?
1: Ich würde es auf jeden Fall wieder machen. Also es war natürlich schon sehr anstrengend. Es waren auch sehr viele schlaflose Nächte, waren sehr viele Überraschungen. Aber für mich persönlich hat es sich total ausgezahlt und total
0: gelohnt. Super Lage, idyllisch und wirklich ganz toll geworden. Und du hast ja auch brutal viel selber gemacht, ne? Also das Pflaster draußen, hast du erzählt, auch selber gelegt.
1: Ja, also das war im Haus, da war schon so ein Bestand da, den man natürlich wegreißen musste, um an das Mauerwerk hinzukommen. Und das wollte ich dann auch gleich wieder so herstellen, dieses Pflaster. Also
0: okay, du hast Stein für Stein wieder eingekippt.
1: Stein für Stein, also pro Tag 1 Quadratmeter. Also es waren sehr viele Samstage, genau, um dieses Pflaster wieder herzustellen, wie es mal war.
0: Ja, man wird auch irgendwann zu einem echt guten Handwerker, oder?
1: Genau, also man eignet sich da schon so ein paar Skills an, auch von Handwerkern. Ja. Und
0: jetzt kannst du dich auch endlich auf den Lorbeeren ausruhen.
1: Vorerst ja.
0: Hast du echt toll gemacht.
1: Danke.
0: Wenn ihr ein schönes Zuhause habt und auch mal eine Roomtour mit mir machen wollt, dann meldet euch. Hier ist die Adresse eingeblendet.

0: Also Lisa, echt eine tolle Hausführung bei dir. Jetzt, wenn du auf die Dreharbeiten zurückblickst, hat es Spaß gemacht zu drehen überhaupt?
1: Ja, es hat großen Spaß gemacht. Also es war total nett mit einem kleinen Team, alles sehr sympathisch, es war alles sehr locker und war ein ganz, ganz toller Tag auf jeden Fall.
0: Was man sich auch immer fragt, wie ist dann die Resonanz danach?
1: Es haben wirklich viele Leute gesehen, es haben mich viele Leute darauf angesprochen, auf den Beitrag und auf die Wohngeschichte und es kam, in Summe kann man nur sagen, es kam super gut an. Also war ganz tolle Erfahrung.
0: Das freut mich auch, weil das Team macht das auch immer ganz toll, das weiß ich auch. Jetzt wohnst du eine Zeit lang schon bei dir in der Ruine, in Anführungszeichen. Was würdest du heute anders machen oder sagst du, nein, das passt alles?
1: Also eigentlich passt alles. Es sind kleine Sachen. Ich würde vielleicht beim einen oder anderen Material ein bisschen höherwertiger versuchen zu fahren.
0: Zum
1: Aber
0: Beispiel?
1: ansonsten, zum Beispiel Bodenbeläge, Fliesen, da würde ich heute vielleicht was anderes wählen wie vor ein paar Jahren. Hat aber mit Sicherheit auch was einfach mit dem Geschmack zu tun, der sich verändert. Aber ansonsten würde ich gar nichts anderes machen.
0: Und
1: Sonst bin
0: du
1: ich.
0: fühlst dich immer noch rundum wohl und wurscht das auch jeden Tag fast im Garten, oder?
1: Ja, wirklich total, ja.
0: Liebe Lisa, dann vielen Dank für deinen ganz sympathischen Besuch hier bei uns im Studio.
1: Danke für die Einladung.
0: Wir machen eine ganz kurze Pause und dann geht es hier weiter mit Sandra und Silke und der nächsten coolen Wohngeschichte.
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0: So die nehmen? Hi, das ist eine
1: Hallo.
0: Coole Klingel, Sandra.
1: König, hallo, ist Vicky.
0: Schön, dass wir hier sein dürfen.
1: Schön, dass
0: wir
1: da sein.
0: In Atzenhofen und ich habe gehört, hier gibt es einen Traum in
1: So, dann kommt mal rein.
0: Oh, tatsächlich. Ein Traum in Pastell. Sehr schön. Es sieht ja aus wie Vintage.
1: Genau.
0: Also ein richtiger Vintage-Traum. Mhm. Niedlich hier mit den Blümchen. Aus meinem Garten?
1: Ja, aus dem Garten.
0: Ich weiß gar nicht, wo ich zuerst hingucken soll. Das ist brutal. Hier, was ist denn das? Hier, das ist bestimmt auch selber gemacht von dir, oder?
1: Genau, das war ein altes Küchenbuffet von meiner Oma.
0: Ach, von der Oma.
1: Mhm, das stand im Keller. Mhm. Ja, und als wir hierher gezogen sind, haben wir die Möbel eigentlich alle zusammengesucht und von Freunden oder von Omas und Opas bekommen.
0: Die sind alle selber restauriert und hier alles. Ist ja alles weiß gemacht.
1: Genau.
0: Auch ein richtig schöner Blick, den ihr hier habt.
1: Ne? Ja.
0: Wir sind ja hier im Dach. Sind die Dachgauben schon gewesen? Oder?
1: Nee, das war früher, war das alles hier Speicher oder quasi Heuschober. Mhm. Das war alles unausgebaut und dann haben wir beschlossen, wir möchten hier leben. Mein Mann wollte dann hier hochziehen und wir haben dann die Dachgauben reingemacht und alles ausgebaut. Die Balken, die sind auch noch original alte,
0: die haben wir dann so gelassen. So ein bisschen Wurm stehen, ne? Das ist toll.
1: Genau.
0: Das macht richtig schönes, warmes Flair halt auch. Ne? Apropos Mann, was sagt denn der zu deinem Pastelltraum?
1: Er fühlt sich wohl.
0: Fühlt sich wohl, ja.
1: Genau.
0: Super. Ja, und man hat hier so ein total offenes Wohnen. Schön.
1: Genau,
0: ist das wie ein Loft?
1: Ja, das war mir auch wichtig, dass alles offen ist. Auch schon allein, wenn man Kinder hat, ist schön. Man kann in der Küche kochen.
0: Ja, und man hat die Gesellschaft, ne?
1: Genau, ja.
0: Schön auch hier diese Insel.
1: Ja.
0: Kann man schön stehen. Kissen, alles auch selber wahrscheinlich?
1: Nicht alles, aber die meisten Sachen selber gemacht. Ja.
0: Schön. Ja, man muss verraten, die Silke ist ja bei uns diejenige, die immer den Basteltipp macht. Und wir haben den Geheimtipp vom Kollegen bekommen, dass auch hier richtig was los ist in der kompletten Wohnung und nicht nur im Bastelzimmer.

0: schau, und hier habe ich hier mal ein paar Bilder.
1: Ja, das ist toll. Das frage ich nämlich immer gern nach den Alpen, wie es früher aussah. Ne?
0: Genau.
1: Das interessiert mich einfach wahnsinnig.
0: Also unser Hof ist ungefähr 100 Jahre alt.
1: Ach so, echt? Mhm. 100?
0: Okay. Und hier sieht man noch, da war oben jetzt noch kein Ausbau, noch kein Dach.
1: Ja. Und das ist von noch älter, das Foto, ne?
0: Ja, das ist schon ein bisschen älter. Toll. Und da war auch noch eine alte Scheune, das ist jetzt alles Stall, also das hat man da neu gebaut. Ja.
1: Ah, richtig viel Arbeit gewesen, oder? Wie lange habt ihr da renoviert? Gerade jetzt euren Bereich, also weil das der Rest ist.
0: Also unser Bereich ging relativ schnell, wir haben sehr viel selber gemacht.
1: Okay.
0: Wir haben, glaube ein halbes Jahr gebraucht, um alles
1: auszuprobieren. Ehrlich? Wow, Respekt. Was ist denn dein Lieblingsplätzchen hier?
0: Ich würde sagen, mein Schreibtisch, da sitze ich sehr gerne.
1: Ah ja, das sieht niedlich aus, ja. Mit dem, oh, du hast auch einen tollen Blick, ne,
0: ja,
1: auf die, genau, die Landschaft.
0: Und
1: hier.
0: Ich habe immer so die Kinder ein bisschen im Blick, wenn die im Garten sind.
1: Super. Perfektes Plätzchen eigentlich.
0: Ja.
1: Schön.

0: hast du denn das junge Schlafzimmer?
1: Oh, schön, auch alles mit Blümchen. Das ist ja echt romantisch hier. Und auch hier der offene Balken mit den Ziegeln, super. Genau. War das so oder habt ihr da...
0: Nee, das war zu. Und wir haben dann beim Renovieren festgestellt, dass die schöne Ziegelwand dahinter ist.
1: Okay. Und dann also haben wir sind tatsächlich die alten Ziegel.
0: Das sind die alten Ziegel, genau.
1: Super.
0: Und dann haben wir den Putz vorne weggemacht und haben das versiegelt. Und
1: okay, war Mordsarbeit.
0: Ja, sehr.
1: Und alles abzuwickeln.
0: Mhm. Aber hat sich gelohnt.
1: Hat sich gelohnt, toll. Ja. Wirklich, alles in deinem Stil, ne?
0: Genau.
1: Raum für Raum. Unglaublich schön. Auch und da draußen, das ist euer erweitertes Wohnzimmer, oder was?
0: Genau, das ist unser Gartenzimmer. Da sitzen wir sehr gerne und sehr oft.
1: Das sieht ja auch schon nach Vintage aus.
0: Genau. Da können wir noch jetzt einen Kaffee trinken, oder?
1: Sehr gern. Danke dir. Ja, Silke, wir sind heute jetzt mal bei dem schönen Wetter nach draußen gegangen. Ja. Ist ja auch echt toll hier. Mhm. Ihr habt ein richtiges Paradies hier draußen, ein kleines Wohnzimmer.
0: Ja, das ist unser zweites Wohnzimmer. Mhm. Da sind wir auch sehr oft am Tag.
1: Glaube ich. Genau. Und du hast ja auch hier so einen richtig tollen Spielplatz sozusagen. Ne? Schaukel, Pette, Sandkasten, Fußballplatz. Und ich sehe da was richtig Cooles. Ich glaube, da wirst du nachher mal reinspringen, oder? Ja. Ja, wir genießen jetzt einfach mal ein bisschen die Sonne bzw. den Schatten hier in der Sonne. Weil schon ganz schön knackig. Und ihr macht mal weiter im Studio.

0: Ja, Silke, schön, dass du bei uns bist. Wir haben ja bei dir einen Pastelltraum gedreht. Im elterlichen Haus deines Mannes, das ist ein Bauernhof, habt ihr euch oben eingerichtet.
1: Genau.
0: Erzähl doch mal, wie kommst du zu Pastell? Bist du immer schon so am Basteln? Das war ja sehr viel selber gemacht auch, oder?
1: Genau, also wir beide, mein Mann und ich, wir mögen es gern, wenn wir einfach die Sachen selber machen. Wir nehmen das gern selber in die Hand.
0: Schön.
1: Wir mögen auch gern alte Möbel und meistens ist das natürlich irgendwie in Braun oder sonst irgendwas und dann greift man da halt mal schnell zum Pinsel und verschönert das Ganze dann.
0: Ja, beim Sanieren eures Dachs habt ihr da dann auch Schätze gefunden, die dann dort ihren Platz gefunden haben?
1: Genau, also wir haben einige Möbel dort gefunden, die eigentlich wahrscheinlich auch schon so alt sind wie das Haus, über ein
0: Ah,
1: paar hundert
0: wirklich?
1: Jahre, ja. Wir haben natürlich auch ein paar Wände so erhalten, wie sie waren, also
0: Ja, stimmt,
1: Ziegelwände.
0: daran erinnere ich mich noch.
1: Genau. Und das ist natürlich viel mehr Arbeit, das wieder zu renovieren und herzurichten, dass man das dann auch wohnlich gestalten kann, wie wenn man jetzt einfach sagen würde, ich mache eine Rigipswand vor. Aber das ist uns natürlich schon wert gewesen.
0: Ja, die
1: Gell?
0: ist mir tatsächlich noch ganz präsent. Die ist sehr schön
1: Genau.
0: geworden. Und auch das Fachwerk habt ihr da
1: Genau, an den Decken,
0: ausgearbeitet, ne?
1: die ganze Holzbalken, das haben wir alles sichtbar gelassen,
0: Toll.
1: quasi, dass man das so einfach schön sieht und das macht es auch gemütlich.
0: Ja, und irgendwann hat dann ja auch RTL bei euch an die Tür geklopft.
1: Genau, die waren auch da. Die haben irgendwann mal nachgefragt und wollten eben auch da gab es so eine Show, es standen drei Wohnungen zur Verfügung und man konnte es dann vorstellen und wir haben dann tatsächlich auch gewonnen.
0: Ja, das haben wir natürlich verfolgt. Sehr, sehr schön. Da ging es aber auch um euren Pastelltraum noch.
1: Genau, da ging es um die Wohnung an sich und wie es eingerichtet ist. Ja.
0: Sieht es denn auch noch so
1: Nein, gar nicht mehr. Also mittlerweile sind wir tatsächlich auch erwachsen geworden. Wir haben so wie hier ein bisschen gedämpftere Farben, wir haben viel Grün, wir haben ja, ist ein bisschen dunkler und einfach ein bisschen moderner und ja.
0: Okay, wow, das hört sich irgendwie an, als würden wir eine neue Wohngeschichte machen bei
1: Vielleicht, ja, wäre nicht schlecht,
0: euch. Ja,
1: genau.
0: schön. Und wenn ihr ein schönes Zuhause habt, das ihr zeigen möchtet oder Freunde habt, die das getan haben und ein Vorzeigeprojekt haben, dann bewerbt euch einfach. Mit ein paar Klicks landet es direkt bei mir und wir kommen definitiv.
2: Ihr beiden Damen, vielen herzlichen Dank für die sympathische Wohngeschichte und diesen Talk. Wenn ihr jetzt auch Lust habt, Sandra hat es schon gesagt, dann bewerbt euch online für eine Wohngeschichte oder jetzt einfach hier diesen QR-Code abscannen. Sandra ist schon ganz heiß auf neue Geschichten. Das war's für diese Woche mit Bauen und Wohnen. Ich freue mich, wenn ihr kommende Woche wieder reinschaut. Bis dahin, alles Gute. Tschüss.

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1: Noch bis zum 8. Juni heißt es in Karlsruhe wieder Action, Spaß und Kulinarik. Die Karlsruher Frühjahrsmess bietet jede Menge Attraktionen und Highlights für die ganze Familie auf dem Messplatz. Familientag ist am Mittwoch, den 3. Juni. Baden-Baden feiert 5 Jahre UNESCO-Welterbe mit einem Wochenende und einem großen Festtag am Sonntag. 3 Tage lang öffnen sich historische Orte, Parks und Wandelhallen für Führungen, Ausstellungen und Begegnungen. Das kulturelle Erbe Baden-Badens wird so lebendig. Mehr Infos gibt es unter baden-baden.com. Diskriminierung bleibt nicht folgenlos. Der Christopher Street Day in Karlsruhe stellt in diesem Jahr daher die psychosoziale Gesundheit von queeren Menschen in den Mittelpunkt. Auf dem Marktplatz findet daher ganztägig ein Familien- und Begegnungsfest mit Bühnenprogramm, Infoständen, Musik und Aktionen für Kinder und Jugendliche statt. Ab 13 Uhr startet dort auch die Demo-Parade, die durch die Innenstadt zieht.

0: sich auf den Sommer. Für die Feuerwehren in der Region ist die heiße, trockene Jahreszeit aber eine echte Herausforderung. Schon jetzt gilt in Karlsruhe Stufe 4 auf dem Waldbrandindex. Das ist die zweithöchste Stufe. Was das für die Arbeit der Feuerwehr bedeutet und worauf man selbst als Spaziergänger im Wald achten sollte, das haben wir bei der Feuerwehr Karlsruhe nachgefragt.
1: Es reicht eine noch qualmende Zigarette. Ein Lagerfeuer, das Funken wirft. Bei den aktuellen Temperaturen und der Trockenheit brennen Unterholz, Laub und Gras wie Zunder. Rund um Karlsruhe ist der Waldbrandgefahrenindex daher auf Stufe 4 hochgesetzt. Die zweithöchste Stufe. Es besteht also eine hohe Gefahr für Waldbrände in der Region.
2: Die Lage ist zunehmend angespannt. Wir haben ja jetzt warme Tage, wir haben da trockene Zeit. Zum Glück hat es im Vorfeld relativ viel geregnet, aber man merkt durch die Hitze und dem Ausbleiben vom Regen trocknet das Gras und das Unterholz mehr und mehr aus. Und deswegen haben wir steigende Tendenz Richtung Vegetationsbrände, was sich auch im Waldbrandindex aktuell der Stufe 4 von 5 niederschlägt.
1: Dabei ist es aktuell vergleichsweise ruhig für die Feuerwehr Karlsruhe. Bisher mussten die Einsatzkräfte zu 10 Vegetationsbränden ausrücken. Aktuellen Prognosen zufolge bleibt die Waldbrandgefahr in den nächsten Tagen jedoch konstant hoch. Und eine der Hauptursachen für Waldbrände bleibt der Mensch.
2: Die meisten Brände entstehen durch Unachtsamkeit oder teilweise leider auch durch Absicht. Aber ganz wesentlich ist die Unachtsamkeit, sei es die weggeworfene Zigarettenkippe oder das abgestellte Fahrzeug. Da haben die Katalysatoren dann aufgeheizt und wenn die jetzt in der Wiese stehen und das Gras drunter ist trocken, dann kann das durchaus

0: einen Brand auslösen. Grillplätze haben auch so ein Klassiker oder nicht bewachte Lagerfeuerstellen. Wichtig ist, dass man sich an das Rauchverbot im Wald hält. Im Wald gilt von März bis Oktober ein Rauchverbot. Es darf auch kein offenes Feuer entzündet werden, bis zu einem Abstand von 100 Meter zum Wald. Also diese Abstände sind auf alle Fälle einzuhalten. Wenn man grillen möchte, dann nur an ausgewiesenen Grillplätzen. Da gibt es dann auch Informationsschilder. Es ist wichtig, die Informationen dann auch wirklich zu beachten. Die stehen da nicht umsonst. Und man kann da durchaus auch mit Bußgeldern belegt werden, wenn man das nicht beachtet.
1: Trotz aller Warnungen und Vorsichtsmaßnahmen rüstet sich die Feuerwehr Karlsruhe für die kommenden Wochen. Anders als bei Bränden im Stadtgebiet ist bei Vegetationsbränden die Wasserversorgung oft eine Herausforderung. Die Feuerwehr bringt deshalb auch mal ihr eigenes Wasser mit. Die Fahrzeuge können dafür einen sogenannten Abrollbehälter mit 9 Kubikmetern Wasser transportieren. Noch vor dem Löschen gibt es beim Vegetationsbrand aber noch eine ganz andere Herausforderung. Wie findet man den Brand mitten im Wald?
0: Also beim Vegetationsbrand, insbesondere im Wald, ist die Lokalisierung tatsächlich schwierig. Es gibt im Wald aber so Tafeln, das sind Notfalltafeln, die eigentlich für medizinische Notfälle vom Rettungsdienst sind. Aber wenn man so eine Tafel in der Nähe hat, ist da eine eindeutige Nummer drauf. Das hilft uns natürlich sehr gut. Und ansonsten fahren wir halt raus, orientieren uns am Rauch. Wir nehmen teilweise auch unser Drehleiter mit raus, die kann man dann auffahren als Ausguck, um es zu schauen, wenn wir es wirklich nicht finden. Aber je genauer der Anrufer die Position bestimmen kann, desto besser ist es für uns.
1: Gerade bei diesen Temperaturen gilt also, wer beim Spaziergang im Wald Rauch entdeckt, sollte die Feuerwehr rufen. Im Zweifel, wie man so schön sagt, lieber einmal zu viel als einmal zu wenig.
2: Und wir machen weiter mit zwei Meldungen aus der Region. Ein Gleitschirmflieger ist am Dienstag auf dem Merkurberg bei Baden-Baden abgestürzt. Der Mann verfing sich beim Sturz in einem Baum, blieb jedoch unverletzt. Er konnte selbstständig den Notruf rufen, um samt seinem Fluggerät aus den 6 Metern Höhe heruntergeholfen zu bekommen. Feuerwehrleute bargen den Mann mit einer Leiter. Aus Sicherheitsgründen war die nahegelegene Merkurbahn kurzzeitig gestoppt, hat inzwischen jedoch wieder den Betrieb aufgenommen. Der Grund für den Absturz ist bisher nicht bekannt. Nachdem er seine Lebenspartnerin mit einem Messer angegriffen und ihr mit dem Tod gedroht haben soll, ist ein 35-Jähriger am Montagabend in Philippsburg festgenommen worden. Laut Polizei soll es einen Streit aufgrund offener Geldforderungen gegeben haben. Der 49-jährigen Lebenspartnerin gelang es, die Wohnung zu verlassen und mit einer Bekannten zum Polizeirevier zu gehen. Sie war am Arm verletzt und wurde in ein Krankenhaus gebracht. Der Mann befindet sich aktuell in Untersuchungshaft. Die Kriminalpolizei ermittelt.
3: Ein dramatischer Verkehrsunfall hat am Mittwochmorgen die Rettungskräfte in Karlsruhe-Wettersbach in Atem gehalten. Gegen kurz nach 7 Uhr kam ein Autofahrer auf der Straße am Wetterbach Richtung Wolfertsweier von der Fahrbahn ab, stürzte eine steile Böschung hinab und landete auf dem Dach direkt im Wettersbach. Als die Feuerwehr eintraf, war der Fahrer in seinem Wrack eingeschlossen. Einsatzkräfte der Berufsfeuerwehr und der Freiwilligen Feuerwehr Wettersbach befreiten die Person zügig aus dem Auto. Mit einem speziellen technischen Gerät wurde der Verunfallte die steile Böschung hinaufgezogen und dem Rettungsdienst übergeben. Über die Schwere der Verletzungen ist derzeit noch nichts bekannt. Um zu verhindern, dass Kraftstoff oder Öl das Gewässer verunreinigt, rückte die Feuerwehr mit einem Kranwagen an. Das Auto wurde aus dem Bachbett gehoben und an ein Abschleppunternehmen übergeben. Datenleck am Klinikum Karlsruhe. Ein Cyberangriff auf einen externen Dienstleister hat weitreichende Folgen für das Klinikum Karlsruhe. Die Daten von rund 4.100 Patientinnen und Patienten sind in die Hände von Hackern geraten. Betroffen sind vor allem Privatversicherte und Selbstzahler, deren Namen, Anschriften und in etwa 1.100 Fällen auch sensible Gesundheitsdaten gestohlen wurden. Die Klinik betont, dass die hauseigenen IT-Systeme dank hoher Sicherheitsstandard nicht betroffen waren und die medizinische Versorgung uneingeschränkt weiterläuft. Alle Betroffenen werden in den nächsten Tagen persönlich per Post informiert. Das Klinikum warnt zudem eindrücklich davor, Passwörter oder Bankdaten am Telefon preiszugeben, da Kriminelle die Informationen für Betrugsversuche nutzen könnten.
2: Der ein oder andere hat es vielleicht selbst schon erlebt, dass zum Beispiel der Flug in den Urlaub deshalb verschoben wurde. In den vergangenen Jahren gab es immer wieder Berichte über Drohnen bei Flughäfen, die den Betrieb stören oder sogar lahmlegen. Experten vom Karlsruher Institut für Technologie, KIT, möchten dieser Gefahr etwas entgegensetzen und entwickeln daher eine innovative Abwehr.
4: Schon seit Jahrhunderten benutzen Menschen Gewichte als Waffe, um sich fortbewegende Objekte aufzuhalten. Kettenkugeln wurden benutzt, um gegnerische Segelschiffe zu zerstören. In Südamerika brachten Rinderhirten mit der sogenannten Bola die galoppierenden Tiere zum Fallen. Professor Klaus Mattek vom KIT ließ sich von der uralten Methode inspirieren und möchte sie neu einsetzen.
5: Also ich habe im Fernsehen eine Arbeiterin gesehen, eine Frau, die ein Jahr lang schwer gearbeitet hatte, um sich den Urlaub zusammen zu sparen. Und da hat also ein Spaßvogel eine Drohne gestartet und dann gab es Probleme mit ihrem Urlaub. Und das hat mich so ins Herz getroffen, dass ich gedacht habe, hier, machen wir was dagegen. Und da ich Sportschütze bin und auch so die jagdliche Literatur verfolge, war die Bola eigentlich das Naheliegendste als so eine, wie die Bundeswehr sagt, Last Line of Defense.
4: Wenn die Bola ein 400 Kilogramm schweres Rind stoppen kann, dann geht Mattek davon aus, dass auch eine Drohne der Technik nicht widerstehen könnte. Ein halbes Jahr lang arbeitete der Forscher an Berechnungen, Computersimulationen sowie Schussversuchen, um die Technik an die heutige Herausforderung der Drohnen anzupassen. Dabei sei die größte Schwierigkeit die Festlegung der Dicke und Länge der Kette gewesen, um den maximalen Umschlingungseffekt und die maximale Treffrate zu erlangen.
5: Also Sie werfen eine Kette auf ein Ziel und dann umschlingt die das Ziel mit immer schnelleren Schwingungen. Das ist die Drehimpulserhaltung. So wie eine Pirouette, wenn Sie die Arme anziehen, da drehen Sie sich schneller. Wir müssen die Drohne nicht zerstören. Wir fesseln sie. Die umschlingt die Rotoren und stoppt die Drohne.
4: Abgefeuert wird die Kette aus einer Schleuder oder Waffe. Im Idealfall umschlingt sie die Drohne mehrfach und bringt sie somit zum Absturz. Mit jeder Umschlingung hat sie eine Chance, die Propeller zu treffen. Ein entscheidender Vorteil der Methode, sie funktioniert komplett ohne Elektronik. Außerdem seien Kollateralschäden gering. Nach Angaben des Professors habe es bereits erste Anfragen der Bundeswehr gegeben. Gleichzeitig möchte Mattek seine Forschung auch für ein breites Publikum verständlich machen. Dabei helfen soll Pauli der Bär, eine Comicfigur, die physikalische Zusammenhänge mit Humor und einfachen Zeichnungen erklärt.
2: Wann waren Sie zuletzt im Zirkus? Ob Seiltanz, Trapez, Jonglage, für Kinder wie auch für viele Erwachsene birgt die Zirkuswelt eine besondere Faszination. Alles bunt, aufregend, fast schon unreal, als wäre die Schwerkraft außer Kraft gesetzt. Genau diese Welt können Kinder in Karlsruhe in dieser Woche selbst erleben. Im Otto-Dullenkopf-Park läuft das 11. Kinderzirkusfestival. Wir waren heute Nachmittag vor Ort und haben mit den beiden Projektleitern über das Programm des Kinderzirkusfestivals gesprochen.
6: Manegefrei hieß es ab Montag. Seid ihr bis hier jede Menge los. Kannst du uns mal ein bisschen mitnehmen? Was sind denn vielleicht so die Programmpunkte, die gerade am besten bei den Kindern ankommen?
7: Also tatsächlich hat das Zirkusfestival am Montag mit einer Eröffnungsgala begonnen. Das ist so der traditionelle Start des Zirkusfestivals und ab Dienstag ging es dann tatsächlich von 14 bis 17.30 Uhr los, dass alle Kinder, die wollen, frei, ohne Eintritt, wann sie wollen, wie sie wollen, hierher kommen können und Zirkus ausprobieren können. Es gibt tatsächlich sehr beliebte Elemente. Traditionellerweise sind es alle Disziplinen, die in die Höhe gehen. Das ist meistens das Tuch, das Trapez und die Ringe. Die sind immer sehr beliebt tatsächlich, aber auch die Clowns und diesmal auch das Jonglieren als eher Ausnahmeerscheinung tatsächlich mal richtig gut ausgebucht gewesen. Das sind sehr beliebte Disziplinen.
6: Gibt es denn auch Kinder, die sich damit schwer tun? Ich stelle mir vor, gerade wenn es in die Höhe geht, ist vielleicht Höhenangst ein Thema. Clowns hat vielleicht das ein oder andere Kind Angst. Wie geht man vielleicht damit auch um?
7: Also tatsächlich ist es so, dass Kinder mutiger sind, als man denkt und dass Kinder die Risiken nicht unbedingt so sehr scheuen, wie das die Erwachsenen manchmal tun würden. Es ist tatsächlich so, wir fangen so an mit den Kindern, dass keiner Angst haben braucht. Also es geht nicht gleich auf 8 Meter Höhe oder 4 Meter Höhe irgendwie das Zirkuszelt nach oben, sondern es beginnt erstmal unten mit so kleinen Übungen. Und wenn man sich dann sicher wird, so als Kind, wenn du dir sicher bist, dann kannst du ein bisschen höher klettern und dann kannst du auch was anderes ausprobieren.
6: Schauen wir mal auf die Woche als Gesamtes.

0: geplant ist natürlich das große Highlight am Freitag. Wie genau sieht denn das Programm aus?
1: Also wie das Programm aussieht, das weiß man tatsächlich nicht genau, weil es ja hier geschaffen wird. Also die Grundidee ist, dass am Dienstag, also gestern, die Kinder ausprobieren konnten, welche Disziplin zu ihnen passt. Und dann über Mittwoch, Donnerstag mit ihren Trainern zusammen in einer festen Gruppe einstudieren können, eine Nummer einstudieren können, die sie dann am Freitag aufführen. Das heißt, sie beginnen jetzt gerade mit, die Nummer zu designen. Wir wissen ungefähr, welche Disziplinen drankommen, nämlich die, die wir anbieten. Und dann, was genau passiert, das ist dann tatsächlich erst am Freitag wissenswert und kriegt man erst dort raus. So ist es, wenn man partizipativ mit Kindern zusammenarbeitet.
0: Bei diesem Festival sind einige dabei, die sich richtig mit Zirkus auskennen, eben weil sie in der Vergangenheit selbst schon beim Zirkus waren. Was ist denn so das Besondere dabei, wenn man sich dieses Zirkusfestival anschaut, vor allem auch was die Mitarbeiter angeht?
2: Viele Mitarbeiter, die bei diesem Festival mitarbeiten, die waren schon als Kind selbst Teilnehmerinnen bei diesem Festival oder beim Macaroni, haben dann eine Ausbildung gemacht, treffen sich bei diesem Festival wieder und geben ihr Wissen an die nächste Generation Kinder einfach weiter. Und zum Teil kommen die Leute extra aus anderen Städten, wo sie gerade studieren, hierher, zum Teil auch aus dem Ausland, aus unserer Partnerstadt Nancy, um dieses Festival mit ihren Dingen zu bereichern.
0: Tatsächlich ist es ja auch so, das ist ja eine Zusammenarbeit von vielen verschiedenen Einrichtungen. Wie läuft denn die Zusammenarbeit? Wer übernimmt da welche Aufgabe?
2: Also, ich kümmere mich eher so um die Teamerinnen im Zirkusbereich und der Timo kümmert sich um die Spielaktion. Das Jugendfreizeit- und Bildungswerk kümmert sich um die Kinder in der Frühbetreuung. Also wir sind da alle richtig gut vernetzt und arbeiten da gut und gerne zusammen. Das ist auch immer eine Chance, die Kollegen von den anderen Einrichtungen kennenzulernen und mal längere Zeit mit ihnen zu arbeiten.
0: Jetzt ist die Woche ja schon halb um. Die meisten Leute, die mitmachen wollten, sind wahrscheinlich mit den Kindern schon dabei. Aber der ein oder andere sitzt jetzt vielleicht am Fernseher und sagt, oh, mein Kind wird auch gern mitmachen. Geht das denn noch?
2: Natürlich geht es. Es wird vielleicht keine Plätze mehr geben in den festen Gruppen, die dann am Freitag die Aufführung haben. Man kann auf jeden Fall am Freitag vorbeikommen und sich eine der Aufführungen anschauen. Da ist die erste um 15.30 Uhr und die zweite um 18.30 Uhr. Aber man kann auch noch am Donnerstag und am Freitag von 14 bis 17 Uhr hier auf dem Gelände beim Mitmachzirkus mitmachen. Und da ist für Kinder im Alter von 1 bis 13 Jahren in jeder Zirkusdisziplin es möglich, einfach mal einen Einstieg zu haben und das alles kennenzulernen.
0: Das hast du mir vorher schon verraten, gestern waren es um die 300 Kinder auf dem Gelände, die hier waren. Wie ist denn so euer Zwischenfazit? Läuft alles gut? Läuft alles so, wie ihr euch das gewünscht habt?
2: Ja, trotz der Hitze läuft echt alles wirklich gut. Wir haben das Gefühl, die Kinder sind glücklich und zufrieden und finden es schön, auf diesem Gelände sich treiben zu lassen, erste Zirkuserfahrungen zu sammeln oder einfach nur im Wasserbereich zu spielen oder etwas zu basteln. Also ich glaube, wir haben hier bei diesem Angebot für jedes Kinderherz was zu bieten.
0: Dann vielen Dank für den kleinen Einblick.
3: Bis zu 32 Grad zeigte das Thermometer heute mancherorts in der Region. Weil die Temperaturen immer weiter ansteigen, zieht es viele Menschen aktuell in den Schatten und an kühle Orte. Meine Kollegin Lara Kleinmeier war in der Karlsruher Innenstadt unterwegs und hat mit den Menschen gesprochen, wie sie die frühe Hitze erleben und was ihnen im Alltag hilft, damit umzugehen.
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5: Kaum ist Mitte Mai vorbei, steigen die Temperaturen plötzlich um fast 10 Grad. Und das ungewöhnlich früh. Während viele sich über Freibadwetter freuen, warnen Meteorologen gleichzeitig vor den ersten Hitzetagen des Jahres. Doch wie gehen die Menschen mit der plötzlichen Wärme um? Was hilft wirklich gegen die Hitze und wie fühlt sich Sommer im Mai eigentlich an?
6: Das ist zu heftig. Also ich bin so ein Typ, 25, 26 Grad wäre mir angenehm, aber wir müssen es halt so nehmen, wie es kommt.
7: Also bei mir geht diese Wärme noch. Wenn das jetzt 40 sind, ist zwar viel, aber ich habe da kein Problem mit. Ja, ich habe da kein Problem.
8: Ich schwitze zwischen meinen Brüsten.
9: Und es ist für mich nichts Neues.
10: Sehr, sehr warm.
11: Es ist schrecklich. Ich finde es wirklich schrecklich. Ich bin eh ein Wintermensch. Also Es ist warm halt.
12: Es fühlt sich an wie 40 Grad.
5: Experten raten deshalb, viel trinken, leichte Kleidung tragen und direkte Sonne möglichst meiden. Welche Tipps ihr habt, um gut durch heiße Tage zu kommen? Wir haben nachgefragt.
11: Kalt Wasser, Limonade, spazieren, ja. Klimaanlage. Ja, ja.
13: Ich glaube, Schwimmbad ist ein bisschen zu voll, ein bisschen zu überfüllt, aber geht in die Alp, geht in die Günther-Glotz-Anlage, genießt das Wetter, geht in den Schlosspark, da sind vielleicht die Brunnen an, kühlt euch ab. Trinken Matcha, Leute, Matcha.
14: Mit Eis im Schatten.
9: Schattenklimaanlage.
12: Freibad, ein kühles Blondes, irgendwie sowas in der Richtung.
15: Bier trinken.
16: Boah, ja, an See gehen.
13: Schön SPF, 50 Lichtschutzfaktor, ja.
14: Kalte Getränke, Eiswürfel, Ventilatoren, Klimaanlagen.
6: Also wenn ich jetzt nach Hause komme oder überhaupt, wenn ich nach Hause komme, ist es immer, dass ich meine Arme so ins Waschbecken, ins kalte Wasser tue und das tut mir gut. Und dann Beine hochlegen.
5: Auch beim Essen ändern sich an heißen Tagen oft die Gewohnheiten. Statt schwerer Mahlzeiten greifen viele lieber zu kalten Getränken, frischem Obst und leichten Gerichten. Wichtig ist vor allem, dass es erfrischend und unkompliziert ist. Und da stimmen auch die Karlsruher zu.
14: Bisschen leichter, mehr Salate.
13: Wassermelone und Feta-Käse. Oh, ja. Mhm. Zitrone über die Wassermelone, dann wird der Geschmack intensiver.
14: Eher kühle Sachen, also Salate, Obst und solche Sachen. Weniger als Zucker. Ich esse das, was ich gerade Lust habe und trinke auch das, was ich gerade Lust habe. Wie immer. Bei mir spielt die Hitze keine Rolle.
16: Ja, ein Eis trinken, Eis essen und zu trinken vielleicht eine Spezi oder Bier. Ist auch immer gut, so ein kühles Bier.
6: Also ich esse in der Zeit gerne Salat.
17: Am Essen gibt es viele Sorte. Fisch ist am besten.
5: Zumindest eines zeigt der frühe Sommer schon jetzt. Die Menschen finden ihre ganz eigenen Wege, mit der Hitze umzugehen. Ob mit Schattenplätzen, kalten Getränken oder einer Portion Gelassenheit. Und wenn die Temperaturen weiter steigen, werden diese kleinen Sommertricks wohl noch wichtiger.
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3: Ja, und ob die Temperaturen in den nächsten Tagen tatsächlich weiter steigen, das sehen Sie jetzt in unseren Wetteraussichten, denn wir sind am Ende unserer Sendung für heute angekommen. Ich verabschiede mich, wünsche Ihnen noch einen schönen Abend. Machen Sie es gut und gerne bis morgen. Tschüss.
18: Hallo und einen schönen guten Abend. Herzlich willkommen zum Wetter auf Baden TV. Unser Hoch Alexander hält die Stellung noch bis zum Wochenende. Es bringt uns in Baden richtig viel Sonnenschein und sehr warme Temperaturen. Hier aus Südwesteuropa zum Teil wird es auch wieder heiß werden. Wir blicken auf die Wetterlage in der kommenden Nacht zum Donnerstag. Der Himmel ist meist sternenklar. Zum frühen Morgen kann es vielleicht hier und da in einigen Flüssen ein bisschen Dunst oder Nebel geben. Die Frühtemperaturen, die liegen am Donnerstagmorgen um 13 Grad in Germersheim und bei 16 Grad in Freiburg. Am Donnerstagvormittag scheint eigentlich meist überall die Sonne vor einem nahezu wolkenlosen Himmel herab. Erst zur Mittagszeit bilden sich hier und da ein paar harmlose hohe Wolkenfelder. Und es wird ein richtig warmer Tag. Die Höchsttemperaturen erreichen bis zu 29 Grad in Karlsruhe und Werte um die 25 Grad messen wir in Freudenstadt. Und auch der Nachmittag bringt überall in Baden perfektes Wander- und Ausflugswetter mit viel Sonnenschein. Insgesamt kommen wir morgens auf 14 bis 15 Sonnenstunden und bis zum Abend, da sinken die Temperaturen auf 23 Grad in Baden-Baden und auf Werte um 22 Grad in Pforzheim. Der Blick auf die weiteren Aussichten. Das hochsommerliche Wetter bleibt uns erstmal noch erhalten. Am Freitag 28 bis 32 Grad. Den ganzen Tag lacht die Sonne von einem nahezu wolkenlosen Himmel herab. Und auch der Samstag wird hochsommerlich warm bis heiß ausfallen. 29 bis maximal 33 Grad werden erwartet. Temperaturen wie Ende Juni, Anfang Juli deutlich zu warm für die aktuelle Jahreszeit. Und auch der Sonntag bringt zunächst hochsommerliches Wetter bis zu 30 Grad. Dann aber zum Nachmittag die ersten zum Teil kräftigen Schauer und Gewitter. Das war's vom Wetter. Ich wünsche einen schönen Abend und tschüss, bis zum nächsten Mal.
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Noch bis zum 8. Juni heißt es in Karlsruhe wieder Action, Spaß und Kulinarik. Die Karlsruher Frühjahrsmess bietet jede Menge Attraktionen und Highlights für die ganze Familie auf dem Messplatz. Familientag ist am Mittwoch, den 3. Juni. Baden-Baden feiert 5 Jahre UNESCO-Welterbe mit einem Wochenende und einem großen Festtag am Sonntag. 3 Tage lang öffnen sich historische Orte, Parks und Wandelhallen für Führungen, Ausstellungen und Begegnungen. Das kulturelle Erbe Baden-Badens wird so lebendig. Mehr Infos gibt es unter baden-baden.com. Diskriminierung bleibt nicht folgenlos. Der Christopher Street Day in Karlsruhe stellt in diesem Jahr daher die psychosoziale Gesundheit von queeren Menschen in den Mittelpunkt. Auf dem Marktplatz findet daher ganztägig ein Familien- und Begegnungsfest mit Bühnenprogramm, Infoständen, Musik und Aktionen für Kinder und Jugendliche statt. Ab 13 Uhr startet dort auch die Demo-Parade, die durch die Innenstadt zieht.

0: Wirtschaftsspiegel Hausbesuch. Ich freue mich, dass ich heute im Init Tower zu Gast sein darf bei Dr. Gottfried Greschner. Und Gottfried, wir kennen uns lange, wir duzen uns im Gespräch. Ja. 40 Jahre wird Init jung oder alt, je nachdem. Init steht für Innovation in Traffic. Wann hattest du die Idee, diese Innovationen tatsächlich in den Verkehr, in den öffentlichen Verkehr zu bringen? War das erst mit der Gründung von Init oder schon früher?
1: Also die Idee, Unternehmer zu werden, die hatte ich schon sehr, sehr früh. Ich hatte Elektrotechnik studiert in Stuttgart, habe dort mein Diplom gemacht und da war ein Aushang der Universität Karlsruhe. Ein Professor Schweizer hat Leute gesucht. Da habe ich mich beworben und kurze Zeit später habe ich einen Anruf erhalten. Professor Schweizer ist in der Bibliothek in Stuttgart. Er würde mich gerne sprechen. Und es war ein tolles Gespräch, bedarfsgesteuerte Busse. Damals kein Internet, keine Satelliten im Raum. Das war spannend, dass man Busse verfolgen konnte, wo die sind, dass man keinen festen Fahrplan hat, dass man nur auf Bedarf zu einer Haltestelle gefahren ist. Das fand ich unwahrscheinlich spannend und habe gedacht, das hört sich toll an.
0: Also dann von Stuttgart nach Karlsruhe, erstmal eine gute Entscheidung.
1: Ja, das war eine sehr gute Entscheidung. Und die letzte Frage, die ich dem Professor Schweizer damals gestellt habe, war, kann man sich damit selbstständig machen? Und das hat gestimmt.
0: Damit war die Idee geboren.
1: Ja.
0: Und dann kam der inzwischen für dich wahrscheinlich legendäre 7. März 1983 mit der Gründung der Init GmbH. Nicht in einem Tower, in einer kleinen, bescheidenen Straße, ich weiß es, in der Kronenstraße. Ja. Erzähl uns ein bisschen von den ersten Tagen, Wochen, Monaten.
1: Es war eine tolle Zeit. Ich habe auch etwas vorbereitet. Ich habe eine Diplomarbeit vergeben, wie ein Fahrplan aussieht, also ein Datenmodell für einen Fahrplan. Der Mitarbeiter ist der Achim Becker, der ist dann auch mitgegangen. Ich habe die ersten Mitarbeiterinnen und Mitarbeiter angeworben. Zwei finnische Studentinnen haben meine Promotion dann geschrieben mit einer Software, die wir selbst entwickelt hatten am Institut. Nach nur einem Jahr haben wir die Wohnung im vierten Stock dazu gemietet, ein Datenkabel in den Fahrstuhlschacht verlegt. Und in der Gründungsphase hatten wir auch immer sehr viel Geld, weil wir von Forschungsprojekten gelebt haben. Und wenn ein Forschungsprojekt das Geld ausgeht, hörst du entweder auf oder verlangst mehr Geld. Wir haben Letzteres immer gemacht. Und damit war eigentlich der Start schon vorgegeben. Wir haben das Glück gehabt, zusammen mit zwei großen Firmen einen echten Betrieb in Friedrichshafen und dann in Wunsdorf bei Hannover, wo Bedarfsverkehr und Linienverkehr entwickelt wurde. Und damit hatten wir die Startposition eigentlich schon da. Aber wir hatten außerhalb des Forschungsbereiches keine Kunden. Und das war die Herausforderung, die wir dann hatten.
0: Ein Spin-off aus der Universität, dem heutigen KIT. Inwieweit war für dich wichtig, einen Universitätsstandort in Karlsruhe zu haben und gleichzeitig innovativen öffentlichen Nahverkehr? Waren das zwei Standortfaktoren für dich, hier zu bleiben, hier weiterzuarbeiten?
1: Ja, natürlich war es ein wichtiger Standortfaktor. Vor allen Dingen war aber die Universität Karlsruhe wichtig, weil die in der Informatik eine deutschlandweit, weltweit führende Position hatte. Wir haben die neuesten Technologien damals beherrscht. Wir haben uns gewagt, uns gegen Fortran zu entscheiden und in Pascal zu entwickeln. War damals ein riesen Schritt nach vorne. Und natürlich der öffentliche Nahverkehr in Karlsruhe mit dem Herrn Ludwig war natürlich auch ein Renner, was wir dann auch in die Waagschale werfen konnten. Das heißt, es war ein ganz idealer Standort, ein Unternehmen wie die Init zu gründen.
0: Und dann kamen die Meilensteine, du hast es gesagt, ihr brauchtet auch Aufträge neben Forschungsprojekten. Osnabrück spielte eine große Rolle. Das war der Meilenstein, oder?
1: Richtig, das war der absolute Meilenstein. Wir haben uns vorher an verschiedenen Projekten versucht und hatten überhaupt keine Vertriebserfahrung. Dann habe ich mir jemand geholt, der uns hervorragend beraten hat, wie man Vertrieb macht. Und Osnabrück wollten wir eigentlich gar nicht anbieten, weil wir haben sowieso keine Chance gegen Siemens, war unser Hauptwettbewerber. Aber wir konnten die durch unser Know-how überzeugen, über unser Wissen über Betriebsleitsysteme, unsere Technologie, die wir auch zeigen konnten. Und die haben dann gewagt, uns zu beauftragen mit einem 3-Millionen-D-Mark-Projekt, nach meiner Erinnerung. Ich habe das erste Geld kurz vor Weihnachten bekommen. Das war dann mein Weihnachtsgeschenk.
0: Und weitere Meilensteine, lass uns noch darauf eingehen, bevor wir in die Zukunft schauen, war Internationalisierung. Denn inzwischen, ich kann die Zahl mal sagen, 1100 Verkehrsunternehmen weltweit setzen auf deine, auf eure Lösungen. Was war so der erste Internationalisierungsmeilenstein für euch?
1: Der erste Internationalisierungsmeilenstein war, dass ich meine Post aufgemacht habe und da hat uns Stockholm angeschrieben, wollte euch nicht an der Ausschreibung beteiligen. Und ich sage, Stockholm, wir waren überhaupt nicht nirgendwo gewesen in Schweden. Ich habe später dann mal gefragt, wie kamt ihr denn auf uns? Und der Projektleiter, der hat deutsche Zeitschriften gelesen, hat das Bild gesehen und hat uns dann zum Angebot aufgefordert. Und wir haben gewagt anzubieten und haben gewonnen. Und das war der erste internationale Meilenstein. Sehr profitabel, weil die keine so überzogenen Anforderungen wie die deutschen Verkehrsbetriebe gemacht haben. Und das war der erste Schritt in die auch englischsprachige Welt, weil wir haben komplett in englischer Sprache kommuniziert.
0: Also ein Meilenstein und wir sitzen hier im Innit Tower und wollen auf dem Dach des Innit Towers gleich noch ein bisschen in die Zukunft und die Herausforderungen schauen. Gleich mehr. Ja.

0: Der Init Tower ergänzt seit 2015 den Init Campus. Gottfried, wir haben über einen Meilenstein gesprochen. 1990, Stockholm, internationales Geschäft. Knapp 10 Jahre später der nächste Meilenstein, der US-amerikanische Markt.
1: Ja, das war die Herausforderung, in diesen amerikanischen Markt einzudringen. Wir waren sehr viel unterwegs, waren sehr erfolgreich in den Gesprächen. Und dann kam die entscheidende Frage, wo kann man das anschauen? In Stockholm interessiert uns nicht, wo kann man es in den USA anschauen, bis wir dann 2 Projekte quasi verschenkt haben. Dann konnte man es in den USA auch anschauen. Aber dann ging uns mit der Zeit das Geld aus. Wir haben nämlich 7 Jahre gebraucht, bis wir Erfolg hatten. Und das war dann auch der Grund für unseren Börsengang.
0: Und der Börsengang, der zeigt auch, was du für eine unternehmerische Persönlichkeit bist. Da war Mut dabei, denn 2001, ich erinnere mich, die Schlagzeilen, der neue Markt im Abschwung, in der Krise, haben wahrscheinlich viele gesagt, mach das nicht. Du hast es trotzdem gemacht.
1: Das war auch der ganz konkrete Vorschlag der Banken, dass wir es auf den Herbst verschieben. Da wäre der Börsengang nie mehr was geworden, weil dann September 11 war, also der Anschlag auf Amerika. Und unser IPO-Berater hat gesagt, nee, wir wissen nicht, wie es im Herbst ist, wir machen es jetzt, haben uns entschieden, das zu machen, haben dann sehr erfolgreich den Börsengang hingekriegt, allerdings mit, aus heutiger Sicht, sehr wenig Geld. Es blieb am Ende nur 10 Millionen Euro übrig. Das ist, hört sich viel an, aber für den Bedarf eines großen Unternehmens nicht so viel. Um nur ein Beispiel zu nennen, wir werden jetzt demnächst etwa 70 Millionen Euro an Dividende ausgeschüttet haben.
0: Wenn wir dich als Persönlichkeit kennenlernen wollen, lernen wir dich auch als sehr guten Arbeitgeber kennen. Gratulation auch 2023, einer der besten Arbeitgeber im Bereich der IT. Wie wichtig ist diese Komponente,
1: Gottfried? Sehr wichtig. Es war schon immer mein Anliegen, die Mitarbeiter mitzunehmen, Mitarbeiterinnen und Mitarbeiter mitzunehmen. Die konnten sich zu einem frühen Stadium beteiligen. Zum Börsengang konnte jeder Mitarbeiter beliebig viele Aktien für 2,10 Euro kaufen. Und wenn er das Geld nicht hatte, das hatten die Mitarbeiterinnen und Mitarbeiter in der Regel nicht, dann konnte er sich zu günstigen Konditionen eindecken bei einer Bank mit einem Kredit. Wir kümmern uns um unsere Mitarbeiterinnen und Mitarbeiter. Wir sorgen um sie. Wenn sie zum Beispiel Probleme haben, kommen viele auch noch immer zu mir. Da helfen wir ganz unbürokratisch. Es gibt Programme für die Altersversorgung, es gibt Programme für die Kinderbetreuung, für die Schulbetreuung und so weiter. Und da sind wir stolz drauf. Nicht, weil wir das unbedingt machen müssen, das stimmt auch, aber wir wollen es auch machen.
0: Fachkräftemangel ist dann im Unternehmen sozusagen ein Thema, weil man viel tut. Was erwartest du denn noch mehr von Stadt und Region, um den Fachkräftemangel zu beheben? Welchen Ratschlag kannst du als erfahrener Unternehmer geben?
1: Ganz einfach. Es muss erleichtert werden, dass wenn wir Fachkräfte außerhalb von Deutschland finden, dass die leicht nach Deutschland, nach Karlsruhe kommen. Wir hatten jetzt die Situation, dass wir unsere Tochterfirma in Weißrussland aufgeben mussten. Ein Teil der Mitarbeiterinnen und Mitarbeiter haben wir in Hamburg untergebracht. Aber ein anderer Teil ging nach Portugal, weil da leichter eine Arbeitserlaubnis zu bekommen war.
0: Also ganz klares Signal an die Politik. Eine letzte Frage. Du engagierst dich unglaublich auch als Mäzen, als Unterstützer beim Sport zum Beispiel. Das Indoor-Meeting trägt den Namen Init, aber auch in vielen Ballsportarten beim KSC. Was motiviert dich da?
1: Es macht erstmal einfach auch Spaß, solche Sportarten zu unterstützen, aber ich denke auch, dass es für uns alle wichtig ist, dass Sport gefördert wird. Leistungssport animiert auch zur Nachahmung. Kinder haben zu wenig Bewegung. Auch, ich finde es auch ganz wichtig, dass schon im Kindesalter die Vereine Sportarten wie Leichtathletik, kleine Marathonläufe und was auch immer, Fußball beispielsweise anbieten. Das finde ich wichtig für unsere Gesellschaft, für uns alle. Macht mir aber auch Spaß.
0: Meine Abschlussfrage lautet: Wirtschaftsspiegel in 5 Jahren. Welche Schlagzeile lesen wir über Init?
1: Ja, ganz einfach. Init überschreitet erstmals 1 Milliarde Euro Umsatz.
0: Dann wünschen wir alles Gute für dieses Ziel, für die nächsten 40 Jahre. Danke für die Gastfreundschaft. Gottfried Greschner.
1: Vielen Dank auch.

0: Hallo und herzlich willkommen zu einer neuen Ausgabe Landtag BW, dem Politmagazin auf Ihrem privaten Regionalfernsehsender hier aus der Landeshauptstadt. Nachdem der neue grüne Ministerpräsident Cem Özdemir vergangene Woche erfolgreich, wenn auch mit der ein oder anderen Gegenstimme aus den eigenen Regierungsreihen ins Amt gewählt wurde, hieß es diese Woche auch ganz offiziell und traditionell mit seiner ersten Regierungserklärung: Los geht's mit dem Geschäft.
1: Erlauben Sie mir zu Beginn meiner Regierungserklärung ein paar persönliche Worte. Ich bin vor 60 Jahren in Urach zur Welt gekommen. Ich bin ein Kind dieses Landes, aber ich wurde nicht mit dem silbernen Löffel im Mund geboren. Wir leben in Zeiten des Umbruchs, in einer Übergangszeit hin zu einer neuen Epoche, die uns allen viel abverlangt und in der sich die Krisen so stark verdichten wie selten zuvor. Viele Menschen machen sich Sorgen um ihren Arbeitsplatz, um ihre Sicherheit, ob ihr Leben bezahlbar bleibt und ob ihre Kinder und Enkel noch einen lebenswerten Planeten vorfinden. Sie spüren, die alten Zeiten kommen nicht mehr zurück. Doch die neuen Lösungen sind noch nicht da. Unsere Aufgabe ist es, unser Land sicher durch die Turbulenzen dieser Übergangszeit zu führen. Auf diese Weise wollen wir Staatsmodernisierung zu einem gemeinsamen Projekt machen. Ein Projekt, bei dem es um sehr viel mehr als Verwaltung geht. Es geht um Vertrauen in die Handlungsfähigkeit unseres Staates. Es geht um das Vertrauen schlicht in unsere Demokratie.
0: Özdemirs Antrittsrede heute alleiniger Tagesordnungspunkt. Die eigentliche Aussprache erst für den morgigen Donnerstag vorgesehen. Da uns der Ministerpräsident aus terminlichen Gründen nicht für ein Interview zur Verfügung stand, habe ich mich mit den vier Fraktionsvorsitzenden der mittlerweile 18. baden-württembergischen Landtag vertretenen Parteien verabredet. Herr Schwarz, was sind aus Ihrer Sicht die zentralen Punkte, die zentralen Botschaften der heute von Ministerpräsident Özdemir gehaltenen Antrittsrede und wo lässt sich die klar-grüne Handschrift erkennen?
2: Also der Ministerpräsident Özdemir hat heute eine bärenstarke Antrittsrede im Landtag gehalten und ich glaube, drei Punkte stehen im Vordergrund. Wirtschaft ganz oben, neue Arbeitsplätze schaffen, den Wohlstand im Land zu sichern. Zum Zweiten Klimaschutz, Naturschutz und Klimaschutz immer mit Wirtschaft und mit Innovation verbinden. Und zum Dritten die liberale Demokratie verteidigen, aber auch unseren Staat reformieren, sprich den Staat moderner machen, mehr Dinge ermöglichen, Genehmigungsverfahren beschleunigen, mehr Tempo reinbringen. Und ich glaube, das ist eine sehr zuversichtliche Rede gewesen. Da können wir jetzt richtig stark anpacken.
0: Sie sprechen das grüne Thema, den Klimaschutz, an. Im Gegensatz zur Vorgängerregierung will man in Sachen Klimaschutz flexibler werden. Klimaneutralität bis 2040 bleibt aber weiterhin das Ziel. Müsste man angesichts der aktuellen Experteneinschätzungen zum CO2-Ausstoß nicht eigentlich ganz im Gegenteil den Gürtel enger schnallen?
2: Also ich bin sehr froh, dass wir uns in der Landesregierung, in der Koalition committed haben, dass wir Baden-Württemberg 2040 klimaneutral machen wollen. Das ist ein sehr ambitioniertes Ziel und das ist eine Aufgabe für alle Ministerien, für den Landtag, für alle an diesem Weg mitzugehen. Wir wollen dabei auch die Kommunen unterstützen. Deswegen werden wir eine Klimamilliarde auflegen. Damit unterstützen wir die Kommunen bei der energetischen Sanierung der Gebäude, die Stadtwerke, bei der Umsetzung der kommunalen Wärmeplanung. Wir wollen da eine Hebelwirkung erzeugen. Und wem kommen diese Gelder am Ende zugute? Dem Handwerk, der Wirtschaft, den Unternehmen vor Ort, die diese Projekte umsetzen. Sprich, wir haben wieder zwei Dinge erreicht. Eine Win-Win-Situation, ein Beitrag für den Klimaschutz und ein Beitrag zur Prosperität und neuen Arbeitsplätzen im Handwerk und in der Bauwirtschaft.
0: Herr Vogt, Sie haben letzte Woche nach der Wahl Cem Özdemirs erklärt, ab jetzt geht's los mit dem Schaffen und mit dem Lösen der Probleme hier im Land. Wo sieht die CDU die größte Herausforderung für die Landesregierung und kam das Ihrer Meinung nach in der heutigen Antrittsrede ausreichend zur Geltung?
3: Ja, vielen Dank. Die größte Herausforderung ist natürlich bei uns hier im Land im Moment die Arbeitsplätze, die tagtäglich verloren gehen, die wirtschaftlichen Herausforderungen, die wir global sehen, wo Baden-Württemberg mittendrin ist, wo sich mittendrin der Jobabbau befindet. Und deswegen haben die Menschen zu Recht die Erwartung, dass die Landesregierung, dass die sich sofort auch

0: diesem Thema annehmen. Und ich würde schon sagen, kam heute auch sehr deutlich bei der Regierungserklärung von Ministerpräsident Özdemir auch zur Geltung. Er hat ja klipp und klar gesagt, Thema Nummer eins in Wirtschaft, Wachstum und Arbeitsplätze.
1: Kostenloses Kindergartenjahr, Klimamilliarde, mehr Polizei. Vieles steht aufgrund der prekären Kassenlage unter Finanzierungsvorbehalt. Der Koalitionsvertrag am Ende, ein Vielleichtpapier, wo soll das Geld herkommen?
0: Nein, also das ist immer so. Es steht immer alles unter Finanzierungsvorbehalt, weil wir müssen es ja erst einmal verdienen, bevor wir es dann ausgeben und verteilen können. Das ist mal eine Grundlage, die, glaube ich, unverzichtbar ist, auch für seriöses Haushalten. Und dann ist es ja klar, dass wir Prioritäten setzen müssen. Und wir können auch neue Spielräume erzeugen, indem wir in anderen Bereichen ja einsparen. Wir haben ja vor, 5% beim Personal einzusparen. Das wird Freiräume ermöglichen. Und dann die Grundlage für alles ist halt wirtschaftliche Stärke Baden-Württembergs, Wirtschaftswachstum. Wenn wir das nicht hinbekommen, dann werden wir ganz viele andere Dinge nicht ermöglichen können. Deswegen ist das die Grundlage. Wir müssen schauen, dass die baden-württembergische Wirtschaft wieder ins Machen kommt, wieder der starke Motor auch in Deutschland und in Europa wird.
1: Die CDU spricht seit Jahren vom Bürokratieabbau. Was macht sie jetzt in der grün-schwarzen Neuauflage zuversichtlich?
0: Wir alle leider sprechen ja sehr viel vom Bürokratieabbau, nur es kommt dann tatsächlich nur wenig dabei rum. Und das ist ein zentraler Punkt dieser Koalition. Und daran wird sich auch zeigen, ob wir eine Reformkoalition sind oder ob wir dann daran auch ein Stück weit gescheitert sind, dass wir die Bürokratie eben nicht abbauen konnten. Und deswegen wird meine Fraktion daran alles setzen, dass die Inhalte, die wir vereinbart haben im Koalitionsvertrag, auch was den Bürokratieabbau angeht, dass wir den auch umsetzen.
1: Herr Rottweiler, inwiefern sehen Sie sich in Ihrer AfD-Einschätzung zur neuen Landesregierung nach der heutigen Antrittsrede Cem Özdemirs bestätigt?
2: Ja, das war keine große Überraschung. Das ist wie immer halt bei Schwarz-Grün, dass zwischen Reden und Handeln ein ganz großes Meer liegt, wie man so sprichwörtlich sagt. In diesem Falle ein ganz großes Haushaltsloch. Es ist jetzt schon klar, dass 15 Milliarden fehlen. In der mittelfristigen Finanzplanung sogar 34 Milliarden, sagen manche. Das heißt, über die Hälfte von dem, was da versprochen wird, ist jetzt schon klar, kann man nicht finanzieren. Und deshalb hätte man sich auch das Koalitionspapier von über 166 Seiten eigentlich sparen können. Man hätte es eindampfen können. Lieber Sehenszeiten machen, da ganz klare Prioritäten setzen. Was ist jetzt wichtig, damit wir hier als Volkswirtschaft überleben und das dann auch durchzufinanzieren, solide, dass es dann auch wirklich angegangen werden kann.
1: Mit der Abschaffung des zweiten Postens für den Landtagspräsidenten hat man schon mal einen herben Rückschlag hinnehmen müssen. Wie will die AfD ihre neue Rolle als stärkste Oppositionskraft zur Geltung bringen?
2: Wir werden hier einen fairen Umgang pflegen und es auch zeigen, im Gegensatz zum Herrn Özdemir, der hier eine ziemliche Doppelmoral an den Tag legt. Die haben bei der Wahl des Landtagsvizepräsidenten die Opposition beschnitten, haben hier gegen historische Gepflogenheiten gehandelt und das ist alles andere als fair, der Umgang. Und man musste die Menschen ja an ihren Taten messen und von daher bin ich schon mal ziemlich enttäuscht. Unsere Rolle wird jetzt sein, eben konstruktiv Vorschläge zu machen. Wir werden uns darauf konzentrieren, was braucht unser Land. Wir haben ja ganz viele Dinge, die wir wollen. Wir wollen Bildung, wir wollen Gesundheitsversorgung, wir wollen Kliniken vor Ort, wir wollen ganz viele Sachen im sozialen Bereich auch mit unterstützen. Aber der muss finanziert werden. Und wenn die Volkswirtschaft wegbricht, wenn wir jetzt dieses 12-Jahres-Hoch der Arbeitslosigkeit nicht schnell lösen, dann gibt es auch nichts mehr zu verteilen.
1: Jetzt ist Cem Özdemir ja der erste Ministerpräsident mit türkischen Wurzeln, auf der Alp aufgewachsen, spricht Schwäbisch. Damit auch für die AfD ein Beispiel, dass Integration in Deutschland funktionieren kann?
2: Ach, schauen Sie, das Thema ist für mich persönlich völlig irrelevant. Für mich ist entscheidend, was tun die Menschen, was setzen sie um und was liefern sie an Ergebnisse. Dieses Thema Migrationshintergrund, ich glaube, ich selbst und meine Familie und meinem Lebenswandel haben mehr Migrationshintergrund als die meisten grünen Abgeordneten hier.
1: Herr Binder, Sie betonten letzte Woche, dass der Ministerpräsident

0: sich nach der heutigen Regierungserklärung da bestätigt?
1: Ja gut, er hat 19 Abgeordnete in seiner eigenen Regierung nicht von sich überzeugen können. 19 Abgeordnete wollen ihn nicht als Ministerpräsidenten. Das wird sicherlich nicht heute bei dieser Regierungserklärung, wird aber auf der Strecke natürlich ein Problem werden, ob vieles von dem, was er heute angekündigt hat, am Ende auch kommt. Und deshalb ist es natürlich zunächst mal so, dass er sich um die eigene Koalitionstherapie kümmern muss, bevor er dann beginnt, das, was er heute angekündigt hat, dann auch umsetzen zu können.
0: Wenn es um den wirtschaftlichen Aufschwung im Land geht, setzt die neue Landesregierung vor allem auf Hightech, KI und Start-ups. Bleibt da der klassische Industriearbeiter auf der Strecke?
1: Ja, es geht in dieser Regierungserklärung und auch in dieser Regierung viel um den Standort. Vieles von dem, was zum Standort da steht und der Ministerpräsident heute gesagt hat, ist ja richtig. Nur wie man es schafft, wie der Ministerpräsident heute über Transformation, über Wirtschaft zu reden und kein einziges Mal über Beschäftigte, über Sozialpartnerschaft. Dieses Land ist bekannt dafür, über erfolgreiche Sozialpartnerschaft Tarifverträge zu vereinbaren. Und ich sage Ihnen eins, es gehört zu einer gelingenden Transformation in der Wirtschaft Respekt vor den Arbeitnehmerinnen und Arbeitnehmern, aber auch Respekt vor der Risikobereitschaft und der Lebensleistung von Unternehmerinnen und Unternehmern. Das hat heute gänzlich gefehlt.
0: Nach schwachem Wahlergebnis findet sich die SPD mit einer sehr erstarkten AfD in der Opposition wieder. Wie wollen Sie dennoch, ich sag jetzt mal, sozialdemokratische Nadelstiche setzen?
1: Ja, wir werden uns sehr genau anschauen, ob der Ministerpräsident mit seiner Regierung es hinbekommt, das, was er heute angekündigt hat, auch umzusetzen. Denn überall dort, wo die Regierung die richtigen Lösungen findet, werden wir sie dabei unterstützen. Aber überall dort, wo sie ihre Versprechungen nicht einhält, werden wir an der Seite der Familien, an der Seite der Unternehmen, an der Seite der Beschäftigten stehen und mit ihnen gemeinsam dafür sorgen, dass dieses Land in die richtige Richtung geht.
0: Und das war es auch schon wieder mit unserer neuen Folge hier aus dem Stuttgarter Landtag. Machen Sie es gut und bis zum nächsten Mal.

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0: Hallo und einen schönen guten Abend. Herzlich willkommen zum Wetter auf Baden TV. Unser Hoch Alexander hält die Stellung noch bis zum Wochenende. Es bringt uns in Baden richtig viel Sonnenschein und sehr warme Temperaturen. Hier aus Südwesteuropa zum Teil wird es auch wieder heiß werden. Wir blicken auf die Wetterlage in der kommenden Nacht zum Donnerstag. Der Himmel ist meist sternenklar. Zum frühen Morgen kann es vielleicht hier und da in einigen Flüssen ein bisschen Dunst oder Nebel geben. Die Frühtemperaturen, die liegen am Donnerstagmorgen um 13 Grad in Germersheim und bei 16 Grad in Freiburg. Am Donnerstagvormittag scheint eigentlich meist überall die Sonne vor einem nahezu wolkenlosen Himmel herab. Erst zur Mittagszeit bilden sich hier und da ein paar harmlose hohe Wolkenfelder. Und es wird ein richtig warmer Tag. Die Höchsttemperaturen erreichen bis zu 29 Grad in Karlsruhe und Werte um die 25 Grad messen wir in Freudenstadt. Und auch der Nachmittag bringt überall in Baden perfektes Wander- und Ausflugswetter mit viel Sonnenschein. Insgesamt kommen wir morgens auf 14 bis 15 Sonnenstunden und bis zum Abend, da sinken die Temperaturen auf 23 Grad in Baden-Baden und auf Werte um 22 Grad in Pforzheim. Der Blick auf die weiteren Aussichten. Das hochsommerliche Wetter bleibt uns erstmal noch erhalten. Am Freitag 28 bis 32 Grad. Den ganzen Tag lacht die Sonne von einem nahezu wolkenlosen Himmel herab. Und auch der Samstag wird hochsommerlich warm bis heiß ausfallen. 29 bis maximal 33 Grad werden erwartet. Temperaturen wie Ende Juni, Anfang Juli deutlich zu warm für die aktuelle Jahreszeit. Und auch der Sonntag bringt zunächst hochsommerliches Wetter bis zu 30 Grad. Dann aber zum Nachmittag die ersten, zum Teil kräftigen Schauer und Gewitter. Das war's vom Wetter. Ich wünsche einen schönen Abend und tschüss, bis zum nächsten Mal.
1: Die Nachrichten hier bei Baden TV aktuell. Schön, dass Sie eingeschaltet haben. Ja, die Temperaturen klettern nach oben. Die 30-Grad-Marke ist längst überschritten und von Regenwolken keine Spur. Viele freuen sich auf den Sommer. Für die Feuerwehren in der Region ist die heiße, trockene Jahreszeit aber eine echte Herausforderung. Schon jetzt gilt in Karlsruhe Stufe 4 auf dem Waldbrandindex. Das ist die zweithöchste Stufe. Was das für die Arbeit der Feuerwehr bedeutet und worauf man selbst als Spaziergänger im Wald achten sollte, das haben wir bei der Feuerwehr Karlsruhe nachgefragt.
2: Es reicht eine noch qualmende Zigarette. Ein Lagerfeuer, das Funken wirft. Bei den aktuellen Temperaturen und der Trockenheit brennen Unterholz, Laub und Gras wie Zunder. Rund um Karlsruhe ist der Waldbrandgefahrenindex daher auf Stufe 4 hochgesetzt. Die zweithöchste Stufe. Es besteht also eine hohe Gefahr für Waldbrände in der Region.
3: Die Lage ist zunehmend angespannt. Wir haben ja jetzt warme Tage, wir haben da trockene Zeit. Zum Glück hat es im Vorfeld relativ viel geregnet, aber man merkt durch die Hitze und das Ausbleiben vom Regen trocknet das Gras und das Unterholz mehr und mehr aus. Und deswegen haben wir steigende Tendenz Richtung Vegetationsbrände, was sich auch im Waldbrandindex aktuell der Stufe 4 von 5 niederschlägt.
2: Dabei ist es aktuell vergleichsweise ruhig für die Feuerwehr Karlsruhe. Bisher mussten die Einsatzkräfte zu 10 Vegetationsbränden ausrücken. Aktuellen Prognosen zufolge bleibt die Waldbrandgefahr in den nächsten Tagen jedoch konstant hoch. Und eine der Hauptursachen für Waldbrände bleibt der Mensch.
3: Die meisten Brände entstehen durch Unachtsamkeit oder teilweise leider auch durch Absicht. Aber ganz wesentlich ist die Unachtsamkeit, sei es die weggeworfene Zigarettenkippe oder das abgestellte Fahrzeug. Da haben die Katalysatoren dann aufgeheizt und wenn die jetzt in der Wiese stehen und das Gras drunter ist trocken, dann kann das durchaus mal einen Brand auslösen. Grillplätze haben auch so ein Klassiker oder nicht bewachte Lagerfeuerstellen. Wichtig ist, dass man sich an das Rauchfeuer

0: Rauchverbot im Wald hält. Im Wald gilt von März bis Oktober ein Rauchverbot. Es darf auch kein offenes Feuer entzündet werden, bis zu einem Abstand von 100 Meter zum Wald. Also diese Abstände sind auf alle Fälle einzuhalten. Wenn man grillen möchte, dann nur an ausgewiesenen Grillplätzen. Da gibt es dann auch Informationsschilder. Es ist wichtig, die Informationen dann auch wirklich zu beachten. Die stehen da nicht umsonst. Und man kann da durchaus auch mit Bußgeldern belegt werden, wenn man das nicht beachtet.
1: Trotz aller Warnungen und Vorsichtsmaßnahmen rüstet sich die Feuerwehr Karlsruhe für die kommenden Wochen. Anders als bei Bränden im Stadtgebiet ist bei Vegetationsbränden die Wasserversorgung oft eine Herausforderung. Die Feuerwehr bringt deshalb auch mal ihr eigenes Wasser mit. Die Fahrzeuge können dafür einen sogenannten Abrollbehälter mit 9 Kubikmetern Wasser transportieren. Noch vor dem Löschen gibt es beim Vegetationsbrand aber noch eine ganz andere Herausforderung. Wie findet man den Brand mitten im Wald?
0: Also beim Vegetationsbrand, insbesondere im Wald, ist die Lokalisierung tatsächlich schwierig. Es gibt im Wald aber so Tafeln, das sind Notfalltafeln, die eigentlich für medizinische Notfälle vom Rettungsdienst sind. Aber wenn man so eine Tafel in der Nähe hat, ist da eine eindeutige Nummer drauf. Das hilft uns natürlich sehr gut. Und ansonsten fahren wir halt raus, orientieren uns am Rauch. Wir nehmen teilweise auch unser Drehleiter mit raus, die kann man dann auffahren als Ausguck, um es zu schauen, wenn wir es wirklich nicht finden. Aber je genauer der Anrufer die Position bestimmen kann, desto besser ist es für uns.
1: Gerade bei diesen Temperaturen gilt also, wer beim Spaziergang im Wald Rauch entdeckt, sollte die Feuerwehr rufen. Im Zweifel, wie man so schön sagt, lieber einmal zu viel als einmal zu wenig.
2: Und wir machen weiter mit zwei Meldungen aus der Region. Ein Gleitschirmflieger ist am Dienstag auf dem Merkurberg bei Baden-Baden abgestürzt. Der Mann verfing sich beim Sturz in einem Baum, blieb jedoch unverletzt. Er konnte selbstständig den Notruf rufen, um samt seinem Fluggerät aus den 6 Metern Höhe heruntergeholfen zu bekommen. Feuerwehrleute bargen den Mann mit einer Leiter. Aus Sicherheitsgründen war die nahegelegene Merkurbahn kurzzeitig gestoppt, hat inzwischen jedoch wieder den Betrieb aufgenommen. Der Grund für den Absturz ist bisher nicht bekannt. Nachdem er seine Lebenspartnerin mit einem Messer angegriffen und ihr mit dem Tod gedroht haben soll, ist ein 35-Jähriger am Montagabend in Philippsburg festgenommen worden. Laut Polizei soll es einen Streit aufgrund offener Geldforderungen gegeben haben. Der 49-jährigen Lebenspartnerin gelang es, die Wohnung zu verlassen und mit einer Bekannten zum Polizeirevier zu gehen. Sie war am Arm verletzt und wurde in ein Krankenhaus gebracht. Der Mann befindet sich aktuell in Untersuchungshaft. Die Kriminalpolizei ermittelt.
3: Ein dramatischer Verkehrsunfall hat am Mittwochmorgen die Rettungskräfte in Karlsruhe-Wettersbach in Atem gehalten. Gegen kurz nach 7 Uhr kam ein Autofahrer auf der Straße am Wetterbach Richtung Wolfertsweier von der Fahrbahn ab, stürzte eine steile Böschung hinab und landete auf dem Dach direkt im Wettersbach. Als die Feuerwehr eintraf, war der Fahrer in seinem Wrack eingeschlossen. Einsatzkräfte der Berufsfeuerwehr und der Freiwilligen Feuerwehr Wettersbach befreiten die Person zügig aus dem Auto. Mit einem speziellen technischen Gerät wurde der Verunfallte die steile Böschung hinaufgezogen und dem Rettungsdienst übergeben. Über die Schwere der Verletzungen ist derzeit noch nichts bekannt. Um zu verhindern, dass Kraftstoff oder Öl das Gewässer verunreinigt, rückte die Feuerwehr mit einem Kranwagen an. Das Auto wurde aus dem Bachbett gehoben und an ein Abschleppunternehmen übergeben. Datenleck am Klinikum Karlsruhe. Ein Cyberangriff auf einen externen Dienstleister hat weitreichende Folgen für das Klinikum Karlsruhe. Die Daten von rund 4.100 Patientinnen und Patienten sind in die Hände von Hackern geraten. Betroffen sind vor allem Privatversicherte und Selbstzahler, deren Namen, Anschriften und in etwa 1.100 Fällen auch sensible Gesundheitsdaten gestohlen wurden. Die Klinik betont, dass die hauseigenen IT-Systeme dank hoher Sicherheitsstandard nicht betroffen waren und die medizinische Versorgung uneingeschränkt weiterläuft. Alle Betroffenen werden in den nächsten Tagen persönlich per Post informiert. Das Klinikum warnt zudem eindrücklich davor, Passwörter oder Bankdaten am Telefon preiszugeben, da Kriminelle die Informationen für Betrugsversuche nutzen könnten.
2: Der ein oder andere hat es vielleicht selbst schon erlebt, dass zum Beispiel der Flug in den Urlaub deshalb verschoben wurde. In den vergangenen Jahren gab es immer wieder

0: Berichte über Drohnen bei Flughäfen, die den Betrieb stören oder sogar lahmlegen. Experten vom Karlsruher Institut für Technologie, KIT, möchten dieser Gefahr etwas entgegensetzen und entwickeln daher eine innovative Abwehr.
1: Schon seit Jahrhunderten benutzen Menschen Gewichte als Waffe, um sich fortbewegende Objekte aufzuhalten. Kettenkugeln wurden benutzt, um gegnerische Segelschiffe zu zerstören. In Südamerika brachten Rinderhirten mit der sogenannten Bola die galoppierenden Tiere zum Fallen. Professor Klaus Mattek vom KIT ließ sich von der uralten Methode inspirieren und möchte sie neu einsetzen.
2: Also ich habe im Fernsehen eine Arbeiterin gesehen, eine Frau, die ein Jahr lang schwer gearbeitet hatte, um sich den Urlaub zusammenzusparen. Und da hat also ein Spaßvogel eine Drohne gestartet und dann gab es Probleme mit ihrem Urlaub. Und das hat mich so ins Herz getroffen, dass ich gedacht habe, hier, machen wir was dagegen. Und da ich Sportschütze bin und auch so die jagdliche Literatur verfolge, war die Bola eigentlich das Naheliegendste als so eine, wie die Bundeswehr sagt, Last Line of Defense.
1: Wenn die Bola ein 400 Kilogramm schweres Rind stoppen kann, dann geht Mattek davon aus, dass auch eine Drohne der Technik nicht widerstehen könnte. Ein halbes Jahr lang arbeitete der Forscher an Berechnungen, Computersimulationen sowie Schussversuchen, um die Technik an die heutige Herausforderung der Drohnen anzupassen. Dabei sei die größte Schwierigkeit die Festlegung der Dicke und Länge der Kette gewesen, um den maximalen Umschlingungseffekt und die maximale Treffrate zu erlangen.
2: Also Sie werfen eine Kette auf ein Ziel und dann umschlingt die das Ziel mit immer schnelleren Schwingungen. Das ist die Drehimpulserhaltung. So wie eine Pirouette, wenn Sie die Arme anziehen, da drehen Sie sich schneller. Wir müssen die Drohne nicht zerstören. Wir fesseln sie. Die umschlingt die Rotoren und stoppt die Drohne.
1: Abgefeuert wird die Kette aus einer Schleuder oder Waffe. Im Idealfall umschlingt sie die Drohne mehrfach und bringt sie somit zum Absturz. Mit jeder Umschlingung hat sie eine Chance, die Propeller zu treffen. Ein entscheidender Vorteil der Methode, sie funktioniert komplett ohne Elektronik. Außerdem seien Kollateralschäden gering. Nach Angaben des Professors habe es bereits erste Anfragen der Bundeswehr gegeben. Gleichzeitig möchte Mattek seine Forschung auch für ein breites Publikum verständlich machen. Dabei helfen soll Pauli der Bär, eine Comicfigur, die physikalische Zusammenhänge mit Humor und einfachen Zeichnungen erklärt.
0: Wann waren Sie zuletzt im Zirkus? Ob Seiltanz, Trapez, Jonglage, für Kinder wie auch für viele Erwachsene birgt die Zirkuswelt eine besondere Faszination. Alles bunt, aufregend, fast schon unreal, als wäre die Schwerkraft außer Kraft gesetzt. Genau diese Welt können Kinder in Karlsruhe in dieser Woche selbst erleben. Im Otto-Dullenkopf-Park läuft das 11. Kinderzirkusfestival. Wir waren heute Nachmittag vor Ort und haben mit den beiden Projektleitern über das Programm des Kinderzirkusfestivals gesprochen.
3: Manegefrei hieß es ab Montag. Seitdem ist hier jede Menge los. Kannst du uns mal ein bisschen mitnehmen? Was sind denn vielleicht so die Programmpunkte, die gerade am besten bei den Kindern ankommen?
4: Also tatsächlich hat das Zirkusfestival am Montag mit einer Eröffnungsgala begonnen. Das ist so der traditionelle Start des Zirkusfestivals. Und ab Dienstag ging es dann tatsächlich von 14 bis 17:30 Uhr los, dass alle Kinder, die wollen, frei, ohne Eintritt, wann sie wollen, wie sie wollen, hierher kommen können und Zirkus ausprobieren können. Es gibt tatsächlich sehr beliebte Elemente. Traditionellerweise sind es alle Disziplinen, die in die Höhe gehen, das ist meistens das Tuch, das Trapez und die Ringe, die sind immer sehr beliebt tatsächlich, aber auch die Clowns und diesmal auch das Jonglieren als eher Ausnahmeerscheinung tatsächlich mal richtig gut ausgebucht gewesen. Das sind sehr beliebte Disziplinen.
3: Gibt es denn auch Kinder, die sich damit schwer tun? Ich stelle mir vor, gerade wenn es in die Höhe geht, ist vielleicht Höhenangst ein Thema, Clowns hat vielleicht das ein oder andere Kind Angst. Wie geht man vielleicht damit auch um?
4: Also tatsächlich ist es so, dass Kinder mutiger sind, als man denkt und dass Kinder die Risiken nicht unbedingt so sehr scheuen, wie das die Erwachsenen manchmal tun würden. Es ist tatsächlich so, wir fangen so an mit den Kindern, dass keiner Angst haben braucht. Also es geht nicht gleich auf 8 Meter Höhe oder 4 Meter Höhe irgendwie das Zirkuszelt nach oben, sondern es beginnt erstmal unten mit so kleinen Übungen und wenn man sich dann sicher wird, so als Kind, wenn du dir sicher bist, dann kannst du ein bisschen höher klettern und dann kannst du auch was anderes ausprobieren.
3: Schauen wir mal auf die Woche als Gesamtes. Geplant ist natürlich das große Highlight am Freitag. Wie genau sieht denn das Programm aus?
4: Also wie das Programm aussieht, das weiß man tatsächlich nicht genau.

0: weil es ja hier geschaffen wird. Also die Grundidee ist, dass am Dienstag, also gestern, die Kinder ausprobieren konnten, welche Disziplin zu ihnen passt und dann über Mittwoch, Donnerstag mit ihren Trainern zusammen in einer festen Gruppe einstudieren können, eine Nummer einstudieren können, die sie dann am Freitag aufführen. Das heißt, die beginnen jetzt gerade mit, die Nummer zu designen. Wir wissen ungefähr, welche Disziplinen drankommen, nämlich die, die wir anbieten. Und dann, was genau passiert, das ist dann tatsächlich erst am Freitag wissenswert und kriegt man erst dort raus. So ist es, wenn man partizipativ mit Kindern zusammenarbeitet.
1: Bei diesem Festival sind einige dabei, die sich richtig mit Zirkus auskennen, eben weil sie in der Vergangenheit selbst schon beim Zirkus waren. Was ist denn so das Besondere dabei, wenn man sich dieses Zirkusfestival anschaut, vor allem auch was die Mitarbeiter angeht?
2: Viele Mitarbeiter, die bei diesem Festival mitarbeiten, die waren schon als Kind selbst Teilnehmerinnen bei diesem Festival oder beim Macaroni, haben dann eine Ausbildung gemacht, treffen sich bei diesem Festival wieder und geben ihr Wissen an die nächste Generation Kinder einfach weiter. Und zum Teil kommen die Leute extra aus anderen Städten, wo sie gerade studieren, hierher, zum Teil auch aus dem Ausland, aus unserer Partnerstadt Nancy, um dieses Festival mit ihren Dingen zu bereichern.
1: Tatsächlich ist es ja auch so, das ist ja eine Zusammenarbeit von vielen verschiedenen Einrichtungen. Wie läuft denn die Zusammenarbeit? Wer übernimmt da welche Aufgabe?
2: Also, ich kümmere mich eher so um die Teamerinnen im Zirkusbereich und der Timo kümmert sich um die Spielaktion. Das Jugendfreizeit- und Bildungswerk kümmert sich um die Kinder in der Frühbetreuung. Also wir sind da alle richtig gut vernetzt und arbeiten da gut und gerne zusammen. Das ist auch immer eine Chance, die Kollegen von den anderen Einrichtungen kennenzulernen und mal längere Zeit mit ihnen zu arbeiten.
1: Jetzt ist die Woche ja schon halb um. Die meisten Leute, die mitmachen wollten, sind wahrscheinlich mit den Kindern schon dabei. Aber der ein oder andere sitzt jetzt vielleicht am Fernseher und sagt, oh, mein Kind wird auch gern mitmachen. Geht das denn noch?
2: Natürlich geht es. Es wird vielleicht keine Plätze mehr geben in den festen Gruppen, die dann am Freitag die Aufführung haben. Man kann auf jeden Fall am Freitag vorbeikommen und sich eine der Aufführungen anschauen. Da ist die erste um 15.30 Uhr und die zweite um 18.30 Uhr. Aber man kann auch noch am Donnerstag und am Freitag von 14 bis 17 Uhr hier auf dem Gelände beim Mitmachzirkus mitmachen. Und da ist für Kinder im Alter von 1 bis 13 Jahren in jeder Zirkusdisziplin es möglich, einfach mal einen Einstieg zu haben und das alles kennenzulernen.
1: Das hast du mir vorher schon verraten. Gestern waren es um die 300 Kinder auf dem Gelände, die hier waren. Wie ist denn so euer Zwischenfazit? Läuft alles gut? Läuft alles so, wie ihr euch das gewünscht habt?
2: Ja, trotz der Hitze läuft echt alles wirklich gut. Wir haben das Gefühl, die Kinder sind glücklich und zufrieden und finden es schön, auf diesem Gelände sich treiben zu lassen, erste Zirkuserfahrungen zu sammeln oder einfach nur im Wasserbereich zu spielen oder etwas zu basteln. Also ich glaube, wir haben hier bei diesem Angebot für jedes Kinderherz was zu bieten.
1: Dann vielen Dank für den kleinen Einblick. Bis zu 32 Grad zeigte das Thermometer heute mancherorts in der Region. Weil die Temperaturen immer weiter ansteigen, zieht es viele Menschen aktuell in den Schatten und an kühle Orte. Meine Kollegin Lara Kleinmeier war in der Karlsruher Innenstadt unterwegs und hat mit den Menschen gesprochen, wie sie die frühe Hitze erleben und was ihnen im Alltag hilft, damit umzugehen.
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4: Kaum ist Mitte Mai vorbei, steigen die Temperaturen plötzlich um fast 10 Grad. Und das ungewöhnlich früh. Während viele sich über Freibadwetter freuen, warnen Meteorologen gleichzeitig vor den ersten Hitzetagen des Jahres. Doch wie gehen die Menschen mit der plötzlichen Wärme um? Was hilft wirklich gegen die Hitze und wie fühlt sich Sommer im Mai eigentlich an?
5: Das ist zu heftig. Also ich bin so ein Typ, 25, 26 Grad wäre mir angenehm, aber wir müssen es halt so nehmen, wie es kommt.
6: Also bei mir geht diese Wärme noch. Wenn das jetzt 40 sind, ist zwar viel, aber ich habe da kein Problem mit. Ja, ich habe da kein Problem.
7: Ich schwitze zwischen meinen Brüsten.
8: Und es ist für mich nichts Neues.
9: Sehr, sehr warm.
10: Es ist schrecklich. Ich finde es wirklich schrecklich. Ich bin eh ein Wintermensch. Also
11: es ist warm halt.
12: Es fühlt sich an wie 40 Grad.
4: Experten raten deshalb, viel trinken, leichte Kleidung tragen und direkte Sonne möglichst meiden. Welche Tipps ihr habt, um gut durch heiße Tage zu kommen? Wir haben nachgefragt.
9: Kaltwasser, Limonade, spazieren, ja. Klimaanlage. Ja, ja.
11: Ich glaube, Schwimmbad ist ein bisschen zu voll, ein bisschen zu überfüllt, aber geht in die Alp, geht in die Günther-Glotz-Anlage, genießt das Wetter, geht in den Schlosspark, da sind vielleicht die Brunnen an, kühlt euch ab. Trinken Matcha, Leute, Matcha.
12: Mit Eis im Schatten.
8: Schattenklimaanlage.
13: Freibad, ein kühles Blondes, irgendwie sowas in der Richtung.
14: Bier trinken.
15: Boah, ja, an See gehen.
11: Schön SPF 50, Lichtschutzfaktor, ja.
12: Kalte Getränke, Eiswürfel, Ventilatoren, Klimaanlagen.
5: Also wenn ich jetzt nach Hause komme oder überhaupt, wenn ich nach Hause komme, ist es immer, dass ich meine Arme so ins Waschbecken, ins kalte Wasser tue und das tut mir gut. Und dann Beine hochlegen.
4: Auch beim Essen ändern sich an heißen Tagen oft die Gewohnheiten. Statt schwerer Mahlzeiten greifen viele lieber zu kalten Getränken, frischem Obst und leichten Gerichten. Wichtig ist vor allem, dass es erfrischend und unkompliziert ist. Und da stimmen auch die Karlsruher zu.
12: Bisschen leichter. Mehr Salate.
11: Wassermelone und Feta-Käse. Oh, ja. Mhm. Zitrone über die Wassermelone, dann wird der Geschmack intensiver.
12: Eher kühle Sachen, also Salate, Obst und solche Sachen. Weniger Zucker. Ich esse das, was ich gerade Lust habe und trinke auch das, was ich gerade Lust habe. Wie immer. Bei mir spielt die Hitze keine Rolle.
15: Ja, ein Eis trinken, Eis essen und zu trinken vielleicht eine Spezi oder Bier. Ist auch immer gut, so ein kühles Bier.
5: Also ich esse in der Zeit gerne Salat.
16: Am Essen gibt es viele Sorten. Fisch ist am besten.
4: Zumindest eines zeigt der frühe Sommer schon jetzt. Die Menschen finden ihre ganz eigenen Wege, mit der Hitze umzugehen. Ob mit Schattenplätzen, kalten Getränken oder einer Portion Gelassenheit. Und wenn die Temperaturen weiter steigen, werden diese kleinen Sommertricks wohl noch wichtiger.
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1: Ja, und ob die Temperaturen in den nächsten Tagen tatsächlich weiter steigen, das sehen Sie jetzt in unseren Wetteraussichten, denn wir sind am Ende unserer Sendung für heute angekommen. Ich verabschiede mich, wünsche Ihnen noch einen schönen Abend. Machen Sie es gut und gerne bis morgen. Tschüss.
17: Hallo und einen schönen guten Abend. Herzlich willkommen zum Wetter auf Baden TV. Unser Hoch Alexander hält die Stellung noch bis zum Wochenende. Es bringt uns in Baden richtig viel Sonnenschein und sehr warme Temperaturen. Hier aus Südwesteuropa zum Teil wird es auch wieder heiß werden. Wir blicken auf die Wetterlage in der kommenden Nacht zum Donnerstag. Der Himmel ist meist sternenklar. Zum frühen Morgen kann es vielleicht hier und da in einigen Flüssen ein bisschen Dunst oder Nebel geben. Die Frühtemperaturen, die liegen am Donnerstagmorgen um 13 Grad in Germersheim und bei 16 Grad in Freiburg. Am Donnerstagvormittag scheint eigentlich meist überall die Sonne vor einem nahezu wolkenlosen Himmel herab. Erst zur Mittagszeit bilden sich hier und da ein paar harmlose hohe Wolkenfelder. Und es wird ein richtig warmer Tag. Die Höchsttemperaturen erreichen bis zu 29 Grad in Karlsruhe und Werte um die 25 Grad messen wir in Freudenstadt. Und auch der Nachmittag bringt überall in Baden perfektes Wander- und Ausflugswetter mit viel Sonnenschein. Insgesamt kommen wir morgens auf 14 bis 15 Sonnenstunden und bis zum Abend, da sinken die Temperaturen auf 23 Grad in Baden-Baden und auf Werte um 22 Grad in Pforzheim. Der Blick auf die weiteren Aussichten. Das hochsommerliche Wetter bleibt uns erstmal noch erhalten. Am Freitag 28 bis 32 Grad. Den ganzen Tag lacht die Sonne von einem nahezu wolkenlosen Himmel herab. Und auch der Samstag wird hochsommerlich warm bis heiß ausfallen. 29 bis maximal 33 Grad werden erwartet. Temperaturen wie Ende Juni, Anfang Juli deutlich zu warm für die aktuelle Jahreszeit. Und auch der Sonntag bringt zunächst hochsommerliches Wetter bis zu 30 Grad. Dann aber zum Nachmittag die ersten zum Teil kräftigen Schauer und Gewitter. Das war's vom Wetter. Ich wünsche einen schönen Abend und tschüss, bis zum nächsten Mal.
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Noch bis zum 8. Juni heißt es in Karlsruhe wieder Action, Spaß und Kulinarik. Die Karlsruher Frühjahrsmess bietet jede Menge Attraktionen und Highlights für die ganze Familie auf dem Messplatz. Familientag ist am Mittwoch, den 3. Juni. Baden-Baden feiert 5 Jahre UNESCO-Welterbe mit einem Wochenende und einem großen Festtag am Sonntag. 3 Tage lang öffnen sich historische Orte, Parks und Wandelhallen für Führungen, Ausstellungen und Begegnungen. Das kulturelle Erbe Baden-Badens wird so lebendig. Mehr Infos gibt es unter baden-baden.com. Diskriminierung bleibt nicht folgenlos. Der Christopher Street Day in Karlsruhe stellt in diesem Jahr daher die psychosoziale Gesundheit von queeren Menschen in den Mittelpunkt. Auf dem Marktplatz findet daher ganztägig ein Familien- und Begegnungsfest mit Bühnenprogramm, Infoständen, Musik und Aktionen für Kinder und Jugendliche statt. Ab 13 Uhr startet dort auch die Demo-Parade, die durch die Innenstadt zieht.

Ein herzliches Grüß Gott, liebe Zuseherinnen, liebe Zuseher, zu unserem musizierenden Porträt. Schön, dass Sie wieder mit dabei sind. Heute lasse ich Ihr Herz höher schlagen, denn ich habe für Sie die österreichischen Staatsmeister der Volksmusik. Die Gruppe räumt im Moment sämtliche Pokale in der volkstümlichen Szene ab. Und das nicht nur, weil sie einen jungen, aufstrebenden Harmonikaspieler bei sich haben. Die Gruppe könnte nicht unterschiedlicher sein, was das Alter betrifft, aber jung und alt lässt sich in der Musik hervorragend vereinen. Jetzt spanne ich Sie nicht mehr länger auf die Folter und ich hoffe, ich habe Sie auch ein bisschen neugierig gemacht. Hier sind sie für Sie, die österreichischen Staatsmeister der Volksmusik, die Schlossbichlburm mit Flott aufgespielt.

0: Und hier haben sie jetzt Platz genommen, die Schlossfichtelburm. Servus, grüß euch.
1: Servus, Petri.
0: Patrick, wie wird man österreichischer Staatsmeister der Volksmusik?
2: Eigentlich ist es ja einfach, wenn man das so will. Man muss nur jeden Tag üben, ganz einfach. Und man muss die zwei richtigen Kollegen haben, die ja ziemlich gleich mit dir mitspielen, wo das gleich anfängt, gleich aufhört und einfach das ganze Lied dann sauber gespielt wird. Dann kann man da antreten, sich anmelden. Und das haben wir auch vor zwei Jahren, 2023, das erste Mal gemacht. Und das war dann direkt ein Erfolg. Ich habe eine Auszeichnung gekriegt als Staatsmeister in der steirischen Harmonikagruppe.
0: Das heißt, du bist auch Staatsmeister der Harmonika österreichweit.
2: Genau. Und dann haben wir mit der Gruppe einen Tag später auch teilgenommen bei den Volksmusikmeisterschaften für Gruppen. Und da haben wir natürlich, wie man hier sehen kann, auch den Pokal mitgenommen.
0: Da stehen sie, die beiden Trophäen. Die bekommen daheim sicher einen ordentlichen Platz, oder?
2: Ja, die sind daheim so aufgestellt, dass sie jeder sehen kann. Weil
0: das glaube ich mir. Da kann man stolz sein drauf. Die Schlossfichtelburm wurden ja schon vor 40 Jahren genau eigentlich
1: das
0: gegründet.
1: Ist ein Jahr, so.
0: Und du bist der Gründer von der Schlossfichtelburm.
1: Ich bin einer von den Gründern. Ich habe da als junger Bub von meinem Musiklehrer die Chance gekriegt, auf einer Almhütte, auf einer bewirtschafteten Almhütte zum Musik zu machen. Für so Gäste, die immer so laufen, kommen, gehen und so. Und das war dann am Freitag, immer so am Freitag. Und da habe ich als kleiner Bub mit 14 Jahren Harmonika gespielt unter den Leuten drinnen. Und das hat sich dann relativ gut dann so entwickelt. Das ist dann jeden Freitag so dahingegangen.
0: Und dann warst du da engagiert?
1: Da war ich engagiert.
0: Als Solist?
1: Da war ich immer nur alleine. Und dann irgendwann haben wir so ein bisschen gedacht, oder wir und ich, alleine ist es ein bisschen mühsam und so. Und dann haben wir halt geschaut, dass wir irgendwann der Suf mit einer Gitarre da war. Und dann ist der Sepp dazu gekommen.
0: Ist der Sepp dazu gekommen?
3: Genau.
0: Sepp, ja. Ist auch schon lange her. Wie war das für dich damals?
3: Ja, ich und was genauso, wie der Robert erzählt hat, auf der Hütte erfolgt nicht, dass eben der Robert immer dort spielt, jeden Freitag den Hüttenzauber und dass eine Gitarre gebraucht wird. Und dann haben wir zu Hause einmal probiert und zusammengespielt und hat perfekt funktioniert.
0: Super, und seitdem gibt es die Schlossfichtelburm.
1: Seitdem mit einer Unterbrechung gibt es die Schlossfichtelburm, ja, genau.
0: Mit einer Unterbrechung, genau.
1: Die Unterbrechung war beruflicher Seite. Ich bin dann beruflich dann in die Schweiz gegangen. Er war auf Montage. Dann hat sich das einfach nicht mehr so noch vollziehen können mit diesen jeden Wochen das Spiel.
0: Dann ist der Patrick gekommen.
1: Und dann, wie ich wieder von der Schweiz zurückgekommen bin, ist mein Sohn mittlerweile dann auch schon musikalisch ja aktiv gewesen. Und dann haben wir gesagt, machen wir wieder was. Ne? Ja. Also lassen wir die Schlossfichtelburm wieder richtig
0: wieder aufleben. Das ist der Patrick, der bringt jetzt so richtig frischen Wind da
1: das
0: rein.
1: Das ist ein Zufall jetzt.
0: Ja, und wie lange gibt es euch jetzt schon in dieser Konstellation?
1: Gegründet haben wir uns eigentlich 2022 zum 90. Geburtstag von meiner Mutter.
0: Ja, schön.
1: Das war so eine sporadische Aktion eigentlich nur. Wir zwei haben mal gesagt, wir spielen für die Oma ein bisschen hin. Ja. Und da rufe ich Sepp an, sag ich, hast du die Zeit? Komm vorbei, spiel mal der Oma ein Stückchen hin. Er voller Begeisterung gleich runter von Treffenboden. Wir wohnen nicht weit auseinander.
0: Ja.
1: Und einer bei dir. Und zusammen haben wir angefangen zu spielen.
0: Und seitdem gibt es die Schlossfichtelburm.
1: Genau, seitdem hat sich das dann so entwickelt. Schön. Dass man gleich noch diesen Geburtstagsfeier von der Mutter, gleich eine Geburtstagsfeier von dem und so hat sich so kleine Feierlichkeiten
0: entwickelt.
1: Ja.
0: Ihr spielt ja hauptsächlich Erich Moser Musik. Warum gerade Erich Moser?
2: Es ist auch so, wir haben vier Erich Moser Schallplatten zu Hause noch, von den 70er, 80er Jahren, wo der Moser gerade angefangen hat und immer größer geworden ist eigentlich.
0: Eben, da ist es ja gar nicht so einfach, Material zu kriegen.
2: Genau.
0: Und da habt ihr das euch geholt von früher.
2: Ja, genau. Also Erichs Witwe, die Gisela, die war von Anfang an schon ziemlich...

0: wo sie mich spielen hat gesehen, auf meiner Seite sozusagen. Und
1: die werden wir auch noch kennenlernen,
0: ja, die Gisela. Genau, die Gisela werden wir halt noch kennenlernen. Und die hat mir dann eben 4 Schallplatten von ihm gegeben und gesagt, hör dir das einmal an. Und von dem Tag an habe ich dann jeden Tag, das geht dann gar nicht mehr anders, von diesen Platten auf meine Harmonika die Lieder runtergespielt durch Gehör. Mhm. Und das ist auch das, was es ausmacht, wenn man das mit Gehör kann und macht.
1: Und einstudiert.
0: Ja.
1: Erich Moser hat ja eine spezielle Technik auf der Harmonika. Hast du die auch mit übernommen?
0: Ja, genau. Also es ist ja so, vom Erich Moser gibt es jetzt nicht so viele Videoaufzeichnungen, mhm, aber es gibt ein paar und die habe ich mir angeschaut. Und dann habe ich gleich gesehen, der Erich Moser macht bei jedem Stück die Griffe anders. Weil andere Musikanten haben da einen Griff und
1: der spielt den immer. Er hat sich alles praktisch selbst beigebracht.
0: Genau.
1: Ne?
0: Und dadurch, dass er sich das selbst beigebracht hat, ist ein Lied, wenn er das zweimal spielt, nie gleich geworden. Und da habe ich mir gedacht, ja passt, so muss man das machen. Und da habe ich ein bisschen probiert und ich probiere nach wie vor jeden Tag jedes Lied ein bisschen anders zu greifen.
1: Damit man sich gar nichts abschauen kann bei dir.
0: Ja, das ist auch ein Grund.
1: Schön. Eure Ballsaison eröffnet ihr immer mit einem ganz besonderen Ball.
2: Ja.
1: Der Wilderer Ball.
2: Der Wilderer Ball.
1: Was ist denn da so besonders?
2: Ja, das ist nach der langen Fastenzeit oder der Ruhezeit von Advent und Weihnachten so, geht es dann wieder richtig los mit dem Fasching und mit dem Wilderer Ball in Gmünden. Da trifft sich wirklich wieder alles, was Rang und Namen hat.
1: Was Rang und Namen hat, von, du kennst die alle persönlich, glaube ich, oder?
0: Ja, sind ziemlich alle.
1: Wer ist das alles?
0: Ah, das sind wirklich verschiedenste Leute dabei, die man so das ganze Jahr über eher weniger sieht. Und die sind dann alle auf einem Fleck. Es kommt der Bürgermeister von Gmünd, von Trevesing, von Malta, von den ganzen Lisa Malta, da kommen die Bürgermeister. Die Gemeinderäte verkleiden sich, kommen da hin. Nee. Die ganzen Vereine sind da. Dann, wo wir unterm Jahr spielen, da machen wir schon Werbung und da kommen auch die Vereine alle verkleidet und man erkennt alle sie.
1: Da. Und die Schlossdichtelburm da mittendrin, oder? In dieser Prominenz.
0: Die sind wirklich mittendrin und das ist eben am Hauptplatz in Gmünd beim Café Nussbaumer.
1: Mhm, das und ist auch ein ganz ein spezielles Lokal.
0: Genau. Also Café heißt nicht gleich, dass es ein Kaffeehaus ist. Mhm. Es ist im Erdgeschoss das ganze Jahr über Kaffeehaus. Im Keller unten ist der Sudkeller, das ist unsere Disco von Gmünd. Von
1: ah, toll. Ganz da extravagant, oder?
0: Genau, ja. Die hat natürlich an dem Tag auch geöffnet. Dann haben wir schon 2 Sachen da drin. Mhm. Und dann gibt es im ersten Stockholm noch ein uriges, altes Gasthaus zum Angerer, das eigentlich gar nicht so geöffnet hat. Das ist bekannt aus einer Fernsehserie vom Ewigen Lied. Das ist ein Weihnachtsfilm.
1: Mit Tobias Moretti.
0: Genau, den haben sie da gedreht in diesem
2: Angerer.
0: Genau.
1: Und da findet dieser Ball statt, so quasi.
0: Genau, das ist noch richtig eingerichtet wie vom Film. Nee. Oder Karl Merkatz noch hinter der Decke gestanden ist, das ist noch alles genau gleich. Ja. Und da findet das statt und da haben dann auch wirklich viele Menschen Platz da oben.
1: Toll, also ein ganz toller Auftakt in die Ballsaison. Was verbirgt sich hinter diesen Gasthaussingern, dieses landesweite hier in Kärnten?
0: Ah, das Gasthaussingern, da haben wir auch vor über einem Jahr das erste Mal teilgenommen. Seitdem sind wir da fast nicht wegzudenken, würde ich sagen.
1: Das heißt, ihr seid gute Sänger?
0: Nein, also das muss man auch mal schaffen. Es ist auch so, mit dem Richie Di Bernardo sind wir mal zusammengesessen und der hat sich gedacht, ja, Gasthaus singen, irgendwie, wenn man da jetzt 2-3 Stunden nur singt und dann wird es irgendwann, es ist zwar schön und interessant, aber eintönig.
1: Ja, so. Genau.
0: Und um das Ganze ein bisschen aufzulockern, auch für die Sänger, dass sie ein bisschen Gaude haben, was trinken, zuhören, mitsingen, klatschen, spielen wir. Dazwischendrin.
1: Ihr macht das Musikalische,
0: musikalisch, genau.
1: Und die Prominenz, kann man sagen. Ne?
0: Ja, genau.
1: Super tolle Sänger sind da mit dabei. Patrick, du bist ja auch Obmann in verschiedenen Musikvereinen.
0: Ja, genau. Also ich mache das so nebenbei als Hobby. Und alles, was irgendwie mit Freizeit zu tun hat, schaue ich, dass ich das mit Musikoptik.
1: Sehr gut. Aber auch in Harmonikavereinen bist du dabei.
0: Ja, genau. Also es gibt jetzt einen Harmonikaverein bei uns im Nachbarbundesland, sozusagen im Lungau. Mhm. Und als stellvertretender Obmann bin ich da jetzt voll im Organisieren dabei.
1: Voll involviert.
0: Genau.
1: Da gibt es eine ganz große Veranstaltung. Ist die jedes Jahr, diese Harmonika?
0: Ja, genau. Das internationale Harmonika-Treffen.
1: Ja.
0: Das ist mittlerweile jedes Jahr, haben wir gesagt, weil das ist auch nicht mehr wegzulenken. Da freuen sie sich alle schon das ganze Jahr drauf.
1: Das denke ich mir. Wer darf da alles kommen? Jeder, der Harmonika spielt? Knopf, Taste, jung, alt?
0: Ja, genau. Also von jung bis alt, vom Anfänger bis zum Meister. Da darf man dann mit verschiedenen Harmonika-Instrumenten, Tasten, Knopfinstrumenten. Und auch, es ist auch schön, ein paar sind immer dabei mit Gitarre, Bass und Klarinette oder sonst irgendwas.
1: Also das ist keine Harmonika-Meisterschaft, ein Harmonika-Treffen. Wann findet das nächste statt? Weil da dürfen sich ja alle anmelden. Im Ausland?
0: Genau, wir sind letztes Jahr sind wir 10 Nationen gewesen. Also wirklich quer durch Europa. Also
1: international.
0: Genau. Aber die Schweizer und die Deutschen waren sehr viel vertreten, muss ich sagen. Auch, da haben wir uns echt gefreut.
1: Ja.
0: Und das findet heuer wieder statt, vom 29. bis zum 31. August.
1: Okay.
0: Kann man sich online anmelden.
1: Okay, und wo findet man das?
0: Das ist auf der Homepage Internationales Harmonikatreffen St. Michael im Salzburger Lungau.
1: Schön, dann hoffen wir, dass ganz, ganz viele Musiker kommen,
0: genau.
1: Also Harmonikaspieler.
0: Ja.
1: Und es wird sicher ein ganz tolles Treffen. In Kärnten gibt es ja nicht nur wunderschöne Landschaften, Seen und Berge, ihr habt ja auch besondere Spezialitäten. Sepp, was ist denn das da auf dem Tisch?
3: Ja, natürlich, ein Kärntner Rheinling.
1: Der riecht schon so gut, herrlich. Das heißt, man isst ihn zum Kaffee.
3: Ganz genau.
1: Schön. Ich würde sagen, wir probieren den Kärntner Rheinling. Robert, nimm mal ein Stück.
2: Ganz gerne. Dankeschön.

0: Es hat ja richtig Spaß gemacht, euch heute zuzuschauen beim Kegeln, vor allem, weil auch Damen dabei sind. Sepp, du bist der heutige Tagessieger. Wie fühlt man sich da?
1: Ja, wie ein King. Ich bin heute in der Pokal an mich gerissen, in den vollen Ende gehauen. Und jetzt muss ich noch sagen, wir sind da beim BHC Mühldorf, treffen uns alle Monate zum Kegeln.
0: Alle Monate?
1: Die ganze Runde, eine Jahre. Danach wird ein bisschen was getrunken und musiziert.
0: Sehr schön. Und auf das trinken wir jetzt, auf den Sieg. Vom Sepp heute.
2: Prost!
3: Prost!
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3: Prost!
2: Pepper.
0: Patrick, du hast so viele hübsche Damen heute mitgebracht.
4: Ja.
0: Beim Kegeln kannst du mir die mal vorstellen.
4: Also, das ist meine jüngere Schwester, die Jasmin.
0: Jasmin, du bist immer dabei?
5: Ja, ich bin jedes Mal dabei.
0: Das heißt, der Bruder, der Papa, die animieren dich dazu?
5: Ja, es macht sehr Spaß, ja.
0: Weil es ist nicht üblich, dass Damen kegeln, gell?
5: Ja.
0: Und wen haben wir hier noch?
4: Und hier ganz rechts außen, das ist die Hanna. Das ist eine ehemalige Schulkollegin von mir und das ist dann die Freundschaft, die ist aufrecht geblieben. Die ist natürlich auch immer dabei, wenn wir irgendwo hinfahren, wenn wir kegeln gehen, einmal im Monat.
0: Klasse.
4: Und heute hat sie das erste Mal ihre Schwester mitgebracht, die Marie.
0: Hallo Marie. Schön, also die Damen kegeln genauso wie die Männer. Und wir haben heute einen Ehrengast auch mit dabei, zwei Ehrengäste. Und zwar ganz außen. Servus, grüß dich. Du bist heute auch beim
6: Servus.
0: Kegeln dabei. Du gehörst noch zum Urviech vom Erich Moser Trio.
6: Ja, ich bin ein Schulfreund, der Erich war mein Schulfreund. Mhm. Und wir haben dann auch noch beide den gleichen Beruf gelernt, Kfz-Mechaniker. Und dann haben wir das Moser Trio gegründet und ich war der erste Bassist.
0: Wann war das?
6: Das war im Jahre 74.
0: Also schon ewige Zeit.
6: Das erste Mal. Das Trio, also mit dem Trio aufgetreten sind. Aber da war man noch nicht so bekannt. Das hat dann natürlich, weil ich habe 4 Jahre habe ich gespielt.
0: Und das ist dann richtig explodiert.
6: Ja, quasi. Das war eine richtige Erfolgsgeschichte. Ja.
0: Schön. Und du bist heute auch beim Kegeln dabei.
6: Ja.
0: Und wir hören vielleicht auch später noch was an Musik. Und neben dir sitzt die Witwe von Erich Moser. Servus Gisela.
7: Servus.
0: Schön, dass du auch dabei bist heute. Wie ist das, wenn man das so miterlebt? Die Musik vom Erich lebt ja. Wie ist das für dich?
7: Es ist wunderschön. Ich meine, der Erich feiert heuer seinen 70. Geburtstag.
0: Oh, auf das stoßen wir aber jetzt mal an, oder?
6: Ja. Prost, Prost, Prost,
0: Prost,
6: Prost,
0: Prost,
6: Prost.
7: Leider ist er seit 33 Jahren tot. Aber für mich ist es wunderschön, dass die Musik weiterlebt und wenn überhaupt junge Leute die Musik für sich erkennen und lieben und das spielen. Und ich muss sagen, der Patrick ist für mich zurzeit derjenige, der am besten dorthin kommt, vom Gefühl her und von der Technik her, das dem Erich nachzumachen.
0: Sehr nahe kommt. Mhm. Das stimmt, die Schlossbichlburm, die ehren ja Erich Moser.
7: Ja.
0: Das heißt, er kommt ja nicht nur zum Kegeln her und ein bisschen zum Trinken, ihr musiziert auch immer gemeinsam.
4: Ja, genau. Also die Instrumente gehen natürlich immer mit, wenn wir aus dem Haus gehen.
0: Das finde ich schön. Ich würde sagen, dann machen wir das heute genauso, oder?
4: Ja, das ist eine gute Idee.
0: Dann spielt es einen an.
4: Ja.
0: Ja, okay. Mit dem Urviech noch vom Original.
6: Gerne, sehr gerne.
0: Moser Erich Trio.
6: Ja.

0: Wir sind jetzt im Musikgeschäft hier, Patrick, von euch, von die Schlossbichlburm. Und das ist eure erste Anlaufstelle hier, oder?
1: Ja, genau. Also immer, wenn wir was Neues brauchen wieder, sprich für die Anlage, für unsere Instrumente, muss man natürlich mit der Zeit gehen. Und der Hans kennt sich da natürlich besser aus wie ich. Und deshalb komme ich dann immer zum Hans.
0: Kommst du immer her zum Hans. Genau. Und der Hans steht neben mir, der Chef von dem Musikgeschäft. Servus, Christi.
2: Ja, hallo, grüße. Freut mich, dass ihr da seid.
0: Danke. Du, Hans, wie heißt dein Geschäft eigentlich, dass man das auch findet?
2: Musikaktiv. Wir sind da im Spital an der Drau und wir betreiben das zu zweit. Mein Kollege, der Christian Tribelnig und ich.
0: Okay, und ihr verkauft nicht nur Instrumente, sondern auch Musikanlagen?
2: Wir haben wirklich von der Blockflöte bis zum Klavier alles, also sprich Musikanlagen, steirische Blasinstrumente, Gitarren und alles, was einfach dazugehört.
0: Das heißt, ihr seid eine tolle Anlaufstelle für alle Instrumente, für alle Musikanlagen und vor allem, du bist selber Musiker, du kennst dich da gut aus.
2: Es spielt bei uns natürlich in der Firma jeder ein Instrument und deswegen ist es auch so aufgeteilt. Ich bin für die Gitarren zuständig, für Tasteninstrumente und der Kollege, der Christian, eben für die Blasinstrumente und für Schlagwerk.
0: Mhm. Das heißt, es kommen nicht nur aus Kärnten die Kunden zu euch, ich habe gehört aus Slowenien. Kommen Sie aus anderen Bundesländern auch zu
2: also
0: dir?
2: Also wir haben wirklich, Gott sei Dank, muss ich sagen, Kunden aus Südtirol, Osttirol, das angrenzende Salzburg, also Lungau, die Steiermark und natürlich unsere Kärntner.
0: Das spricht natürlich für dich, für dein Geschäft. Du hast ja noch was anzubieten, was nicht jedes Musikgeschäft hat. Ihr repariert auch Instrumente.
2: Wir haben eine hauseigene Werkstätte, wo vorwiegend Blasinstrumente und natürlich auch die Saiteninstrumente repariert werden und zum Teil natürlich auch die steirische Harmonika oder das Akkordeon.
0: Das passt ganz gut, Patrick, weil du hast gerade ein großes Problem, gell?
1: Ja, genau. Also wir kommen gerade von einem Auftritt aus dem Gasthaus. Ja. Dann wollten wir da was mitsingen und dann sind wir draufgekommen, es ist verstimmt, es geht sich nicht ganz aus.
0: Das heißt, es passt ja super heute. Hans, können wir Patricks Harmonika heute noch reparieren, glaubst du?
2: Ich glaube schon, dass wir mal schauen, dass das funktioniert, dass der nächste Auftritt jetzt fürs Fernsehen dann klappt.
1: Ja, passt. Danke, Hans.
0: Das heißt, wir gehen jetzt in die Werkstatt, oder?
2: Schauen wir mal, ja?

0: Es war so schön bei euch, liebe Schlossbichlbuam, und es hat so viel Spaß gemacht mit euch. Danke, dass ihr mich so lieb empfangen habt. Wie schauen jetzt eigentlich eure Zukunftspläne aus?
1: Ja, die Zukunftspläne, es ist schon sehr viel geplant, muss ich sagen, für dieses Jahr. Natürlich die Teilnahme wieder bei der Volksmusik-Staatsmeisterschaft in Innsbruck heuer. Mhm. Die darf natürlich nicht fehlen. Und ich darf auch verkünden, dass wir heuer im Sommer unser erstes Album rausbringen. Das ist jetzt gerade fertig geworden.
0: Klasse.
1: Und da werden wir dann natürlich einige Veranstaltungen machen mit Präsentationen. Dann, es ist auch geplant, dass wir als Vorgruppe schon bei größeren Veranstaltungen in Festzielen dabei sind. Mhm. Und natürlich die Maibaumfeste, Kirchtage, wie gehabt, jedes Jahr. Lassen wir auch nicht aus.
0: Jetzt komme ich noch einmal auf die CD zurück, die geplant ist. Die wird bald fertig, hast du gesagt. Genau. Habt ihr da ausschließlich Erich Moser-Titel drauf?
1: Es sind bis auf ein, zwei Stücke sind Erich Moser-Stücke. Die, einige hat er natürlich auch schon veröffentlicht. Mhm. Und die anderen sind ein bisschen, kennt nicht jeder. Und da will man das natürlich
0: aber auch Eigenkompositionen?
1: Von Erich Moser.
0: Von euch persönlich?
1: Von uns nichts.
0: Also Erich Moser wird hier festgehalten auf der CD.
1: Genau.
0: Noch einmal vielen herzlichen Dank und ich wünsche euch natürlich alles, alles Gute, was die Zukunft bringt. Alles, was ihr wünscht, sollte in Erfüllung gehen und ich wünsche euch ganz viel Glück. Und auch Ihnen, liebe Zuseher, liebe Zuseherinnen, wünsche ich auch ganz viel Glück und ich freue mich, wenn Sie das nächste Mal wieder dabei sind. Und jetzt hören wir noch einen tollen Titel von die Schlossbichlbuam. Lass die Sorgen sein. Servus.

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0: Noch bis zum 8. Juni heißt es in Karlsruhe wieder Action, Spaß und Kulinarik. Die Karlsruher Frühjahrsmess bietet jede Menge Attraktionen und Highlights für die ganze Familie auf dem Messplatz. Familientag ist am Mittwoch, den 3. Juni. Baden-Baden feiert 5 Jahre UNESCO-Welterbe mit einem Wochenende und einem großen Festtag am Sonntag. 3 Tage lang öffnen sich historische Orte, Parks und Wandelhallen für Führungen, Ausstellungen und Begegnungen. Das kulturelle Erbe Baden-Badens wird so lebendig. Mehr Infos gibt es unter baden-baden.com. Diskriminierung bleibt nicht folgenlos. Der Christopher Street Day in Karlsruhe stellt in diesem Jahr daher die psychosoziale Gesundheit von queeren Menschen in den Mittelpunkt. Auf dem Marktplatz findet daher ganztägig ein Familien- und Begegnungsfest mit Bühnenprogramm, Infoständen, Musik und Aktionen für Kinder und Jugendliche statt. Ab 13 Uhr startet dort auch die Demo-Parade, die durch die Innenstadt zieht.
1: Herzlich willkommen zu Carnews TV. Bei der derzeitigen Förderung von E-Autos sind plötzlich auch diese wieder gefragt, weshalb wir einen neuen Kia und von BYD den Denza Z9 sowie den Atto 2 Plug-in vorstellen. Motorsportler kommen diesmal auch auf ihre Kosten. Wir zeigen die Ausstellung Rallye-Legenden im Nationalen Automobilmuseum und fuhren zudem den Toyota GR Yaris.

Ich darf euch begrüßen im Rheingau und hier wächst bekanntlich richtig guter Wein. Den werde ich irgendwann mal auch probieren. Aber es geht nicht um Wein, sondern um neue Autos. In diesem Fall ist das der Kia EV2 oder EV2, ganz wie ihr wollt. Also dieser EV2 gehört in das sogenannte B-Segment und diese SUVs in diesem Segment sind ein bisschen kleiner und ein bisschen leichter. Der hier hat ein Gewicht mit Fahrer um die 1,7 Tonnen und das ist für ein Elektroauto wirklich richtig leicht. Es gibt Autos wie ein Porsche Cayenne oder ein Audi Q8, die wiegen auch schon mal 2,5 oder 2,8 Tonnen. Für mich eigentlich ein bisschen schwer. Aber schauen wir mal zu diesem hier. Der ist ein kompakter und der ist ungefähr 4,06 Meter lang. Er ist 1,80 Meter breit und 1,57 Meter hoch. Der Radstand, der liegt hier bei 2,56 Metern. Das bedeutet, es gibt kurze Überhänge vorne und hinten und dadurch hat man auch ein bisschen mehr Platz im Innenraum. Das zeichnet ja sowieso die elektrischen Autos aus. So, bullige Form. Denke ich mal, es gibt da unten einen Lufteinlass, der gehört bei einem Elektroauto auch dazu, denn der Akku und auch der Elektromotor, die werden schon mal ein bisschen wärmer. Auch dieses Auto steht auf dieser sogenannten elektrischen globalen Plattform. Optisch ist das alles entstanden in Anlehnung an die Modelle, die wir schon kennen, EV3, 4, 5 oder 9. Und ich muss sagen, das ist ein sehr auffälliges, interessantes und ganz modernes Design. So, und jetzt schauen wir mal nach innen. Ja, wenn ich mich hier so umschaue, dann wird klar, hier ist vieles, das ich schon kenne aus den anderen EV-Modellen, 3, 4, 5, 6 oder mehr. Und das ist auch kein Problem, es ist so ein Baukastensystem, das man nutzen kann. Hier gibt es vor mir direkt einen virtuellen Tacho mit allen wichtigen Anzeigen. Dann habe ich hier nochmal einen Bereich, da kann ich Heizung und Lüftung einstellen. Und hier gibt es einen 12,3 Zoll großen Monitor, zum Beispiel für das